0: Das Wetter in Deutschland, nachts wechselnd bewölkt, in der Mitte und im Süden gebietsweise Schauer und Gewitter, sonst häufig trocken und locker bis gering bewölkt, 15 bis minimal 9 Grad. Am Tage ein Wechsel aus Sonne und Wolken, teilweise länger wolkig und vereinzelt Schauer, im Südosten auch Gewitter, 19 bis 26 Grad. Es ist 2.03 Uhr.
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2: Die A3 Oberhausen-Arnheim ist zwischen Emmerich Ost und Beek in den Niederlanden wegen Bauarbeiten bis 5 Uhr früh gesperrt. Dort werden zwei Brücken abgerissen. Die A5 Frankfurt Richtung Karlsruhe ist zwischen Bruchsal und Karlsruhe Nord nach einem Unfall gesperrt. Die A66 Wiesbaden Richtung Frankfurt ist zwischen Schiersteiner Kreuz und Wiesbaden-Biebrich wegen einer Baustelle bis 5 Uhr früh gesperrt. Die Umleitung führt über die A643 und die A60. Das war's vom Verkehr. Ihnen eine gute und freie Fahrt.
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2: Und die kommt wie immer vom Norddeutschen Rundfunk in Hamburg mit Detlef Karg im Studio. Aktuelle Informationen und Hintergründe hier bei uns noch bis 6 Uhr. Im brandenburgischen Bad Saarow südöstlich von Berlin hat gestern das dreitägige Ostdeutsche Wirtschaftsforum begonnen. Die Auftaktveranstaltung war gewohnt hochrangig besetzt mit Bundeskanzler Merz, Wirtschaftsministerin Reiche, Digitalminister Wildberger und natürlich dem brandenburgischen Ministerpräsidenten Woidke. Aber die hohe und vor allem weiter westdeutsch dominierte Politik dürfte wenig Lösungen parat haben für viele Nöte ostdeutscher Unternehmen. Allen voran das Fehlen preiswerter Energie, Gas und Öl, die aus Russland nicht mehr bezogen werden. Zuletzt noch einmal verschärft durch die durch Russland verhinderte Durchleitung von Öl aus Kasachstan zur Raffinerie in Schwedt. Aber es gibt immerhin osteuropäische Perspektiven. Über den Auftakt berichtet Martin Adam.
3: Unordnung, darum soll es gehen, sagt Juliane Nandra. Eine neue Unordnung, in Klammern, ist das Motto des Ostdeutschen Wirtschaftsforums 2026, das Nandra leitet. Der Krieg im Iran, der russische Angriff auf die Ukraine als Folge die Energiekrise, aber auch der gar nicht so neue Fachkräftemangel und zu viel Bürokratie.
4: Alte und neue Unordnung, denn die Anzahl der Probleme häuft sich und die Anzahl der Lösungen lässt leider auf sich warten. Die Anzahl der Herausforderungen wird nicht weniger in diesen nächsten Wochen, Monaten und Jahren. Aber es ist besonders wichtig, hier zusammenzurücken und zu sehen, an welchen Hebeln können wir denn etwas bewegen.
3: Fürs Zusammenrücken reisen Bundeskanzler Merz und Digitalminister Wildberger nach Bad Saarow. Auch die Ministerpräsidenten aus Brandenburg und Sachsen-Anhalt, Woidke und Schulze, kommen vorbei. Sie sollen mit ostdeutschen Unternehmen diskutieren, vor allem aber ostdeutschen Unternehmen zuhören.
4: Es ist nach wie vor die Wahrnehmung, dass, obwohl die ostdeutsche Region so groß ist, die Probleme der Region bei der Bundesregierung nicht gleichwertig ankommen wie die Probleme aus Westdeutschland.
3: Dabei sei der Osten eben doch speziell. Die Veränderungen nach der Wiedervereinigung gehen fast nahtlos über in Veränderungen durch Klimakrise, Energiewende und Deindustrialisierung. Die Zukunft liege da auch in der Rüstungsindustrie, nachhaltiger aber, sagt Nandra, in erneuerbaren Energien, Mikroelektronik und Datenzentren. Gerade hier sei die Verfügbarkeit freier Flächen für Solar- und Windanlagen eine Chance für den Osten.
4: Wir haben die Möglichkeit, in der Energieversorgung autarker zu sein als andere Regionen, was auch gerade im Bereich KI und Datenzentren und diesem riesigen Wachstumsfeld, was hier vor uns liegt, enormes Potenzial gibt, was andere Regionen nicht haben.
3: In diesem Punkt hätte es mit der Bundeswirtschaftsministerin, die ja den Ausbau der Erneuerbaren eher entschleunigen möchte, auch Streit auf dem Wirtschaftsforum geben können. Katharina Reiche hat allerdings kurzfristig abgesagt, aus gesundheitlichen Gründen. Das Forum soll aber auch die Unternehmen aufrütteln, sagt Juliane Nandra, die aus Brandenburg kommt, aber jahrelang im und für das Silicon Valley gearbeitet hat.
4: Wenn wir immer nur in den nächsten 1, 2, 3 Jahren denken, verpassen wir Chancen, die größer gedacht werden müssen. Hier komme ich wieder mit Think Big sozusagen aus dem Silicon Valley. Aber dass wir weniger Zeit uns darüber beschweren, wie es ist, sondern mehr Fokus darauf setzen. Und jetzt, was machen wir damit? Da hoffe ich sehr, in den nächsten Jahren mehr davon zu sehen.
2: Das war der Bericht von Martin Adam und das Ostdeutsche Wirtschaftsforum wird noch 2 Tage lang andauern. Dass es für die deutsche Wirtschaft im Moment alles andere als gut läuft, ist weitgehend unstrittig. Im Blickfeld der Öffentlichkeit stehen aber dabei meist die großen Industriekonzerne, Autohersteller etwa oder chemische Industrie. Doch wie schaut es bei den Klein- und Mittelständlern in Ostdeutschland aus? Etwa zwischen Stendal und Sonneberg. Malte Pieper hat einmal vor Ort nachgefragt.
5: Es ist ein ganz normaler Nachmittag im sächsischen Leubsdorf, gut 20 Kilometer östlich von Chemnitz. Die Auszubildende Amy Wange greift hinter sich und nimmt eine Holzplatte aus dem Regal. Schaut man genauer hin, sieht man, dass diese Platte einmal ein Küchenfach schließen wird. Amy bringt die Scharniere an und seufzt leicht.
6: In dem Unterschied vom ersten Jahr, wo ich hier war, und zu jetzt ist es schon ganz anders geworden. Am Anfang hatten wir echt viele Aufträge und es ist immer mehr geworden. Und mittlerweile ist es ein bisschen abgeschwächt. Es ist jetzt nicht so, dass wir gar keine Aufträge haben oder sowas, aber es ist spürbar weniger geworden.
5: Amy Wange lässt sich zur Tischlerin ausbilden in einem der wichtigsten Küchenhersteller Ostdeutschlands bei Ratiomat. Die 135 Mitarbeiter stellen individuelle Einbauküchen her. Keine Massenware, viel Handarbeit. Mit anderen Worten, für eine Ratiomat-Küche muss man mehr auf den Tisch legen als für die Standardbauteile von IKEA. Produziert wird vor allem hier in Mittelsachsen, betont Geschäftsführer Philipp Sick.
7: Wir haben jetzt hier am Standort über eine 50 Jahre Firmengeschichte und wir möchten das natürlich weiterführen. Unser Produkt ist nicht für die Masse an Menschen gedacht, sondern die eine Küche fürs Leben benötigen, und die wird es immer geben. Man muss aber einfach gucken, ob die Rahmenbedingungen passen.
5: Und die werden aus seiner Sicht eben immer schwieriger. Wie Küchenbauer Sieg geht es im Moment vielen Betrieben. Deutschlandweit, aber ganz besonders im Osten, hat Robert Lehmann vom IFO-Institut in Dresden festgestellt. Derzeit komme einfach ziemlich viel zusammen, so der Wirtschaftswissenschaftler.
8: Wir haben steigende Spritpreise. Das ist das eine. Wir haben eine hohe Unsicherheit darüber, wie geht es sozusagen mit der Arbeitsplatzsicherheit in Deutschland weiter. Wir sehen steigende Arbeitslosenquoten in den letzten Monaten und im letzten Jahr. Das veranlasst natürlich die Leute dazu, das Geld, was sie haben, was sie verdienen, natürlich zurückzuhalten. Und dann trifft es natürlich genau solche langlebigen Güter. Wir bezeichnen langlebige Güter, Küchen beispielsweise oder Autos. Das sieht man ganz klar, dass in solchen wirtschaftlich schwierigen Phasen die Leute genau an solchen Gütern sparen.
5: Jeden Monat fragt er allein in Ostdeutschland 1200 Unternehmen ab, fragt nach Einschätzungen der Bilanzen, aber auch wie die Firmenchefs verschiedenster Branchen in die Zukunft blicken. Krieg im Iran, Krieg in der Ukraine, ein US-Präsident Donald Trump, der immer wieder mit Zöllen um sich wirft, eine schwarz-rote Bundesregierung, die sich und den eigenen Kurs noch sucht.
8: Trotz gestiegener besserer Lage sind die Geschäftserwartungen gesunken. Das heißt, die Firmen bleiben weiterhin sehr pessimistisch über den weiteren Wirtschaftsverlauf. Denn man kann sich natürlich meist nie sicher sein, wie geht der Konflikt im Iran weiter. Und auch war auch die Unsicherheit natürlich über die weitere Bundespolitik treibt natürlich die Firmen im Land um. Sowohl in Deutschland, aber auch im spezifischen Ostdeutschland.
5: Weil man aber den US-Präsidenten schwer bis gar nicht beeinflussen kann und auch die Situation in der Straße von Hormuz, die wegen der Öl- und Gastransporte so wichtig für die Weltwirtschaft ist, weil man eben all das nicht beeinflussen kann, habe das Kabinett von Kanzler Merz eine Schlüsselrolle, damit die deutsche Wirtschaft wieder Tritt fasst, ist sich Wirtschaftswissenschaftler Lehmann vom Dresdner IFO-Institut sicher.
8: Ja, es gibt jeden Tag Meldungen, die sagt, die Regierung macht das, dann macht sie vielleicht wieder was anderes, dann rudert sie zurück. Ganz wichtig, was extrem wichtig ist für die deutschen Firmen, das gilt nicht nur für die Industrie, aber auch für die Dienstleister, ist Sicherheit. Also wenn sie weiß, in welche Richtung sozusagen der Staat agiert, welche Rahmenbedingungen er setzt, dann können sie sich darauf einstellen. Das ist die klassische Frage nach dem, wo soll ich eigentlich investieren?
5: Eine Frage, die sich auch Philipp Sick im sächsischen Leubsdorf stellt. Er kann zwar weiter Einbauküchen zusammensägen und schrauben lassen, der Betrieb ist bislang nicht in Gefahr, aber auch für ihn ist klar, die Bundesregierung sollte endlich liefern.
9: Es müssen Entscheidungen getroffen werden und diese vor allem müssen schneller getroffen werden. Und das ist ganz, ganz wichtig, damit auch die kaufkräftige Bevölkerung merkt, es geht was voran und wir können unser Geld, was wir auf dem Bankkonto liegen haben, ausgeben.
5: Sollte das nämlich nicht passieren, dann dürfte sich die Lage noch weiter verschlechtern. Die Wirtschaftsweisen haben aus ihrem Pessimismus bereits keinen Hehl gemacht. Mitte der Woche schraubten sie ihre Wachstumsprognose deutlich nach unten.
2: Soweit der Bericht von Malte Pieper. Die Brenner Autobahn war aufgrund von Bevölkerungsprotesten ja am Samstag tagsüber gesperrt. Das Verkehrschaos aber blieb aus, sowohl in Bayern als auch in Italien. Mehr dazu von Ernst Weber.
10: Einen Jahrhundertstau hatten viele Verkehrsexperten befürchtet. Und am Freitag, dem Tag vor der Brennersperrung, sah es auch noch so aus, als würden diese Befürchtungen tatsächlich eintreten. Wegen der Lkw-Blockabfertigung am Grenzübergang Kiefersfelden gab es auf bayerischer Seite lange Staus.
11: Nein, das überhaupt gar nicht. Fand die Debatte, so wie ich sie erlebt habe, auch ein.
2: Da habe ich leider eine Taste zu früh gedrückt. Das macht aber nichts. Wir gehen noch einmal zu Ernst Weber und dem ausgebliebenen Stau am Brenner.
10: Einen Jahrhundertstau hatten viele Verkehrsexperten befürchtet. Und am Freitag, dem Tag vor der Brennersperrung, sah es auch noch so aus, als würden diese Befürchtungen tatsächlich eintreten. Wegen der Lkw-Blockabfertigung am Grenzübergang Kiefersfelden gab es auf bayerischer Seite lange Staus. Dann kam der Samstag mit der 8-stündigen Sperrung des Brenners und es blieb ruhig auf den Straßen durchs Inntal. Nach Auskunft eines bayerischen Polizeisprechers waren auf der Route so wenig Autos unterwegs wie zuletzt in Corona-Zeiten. Viele hätten sich an den Rat gehalten, an diesem Tag nicht nach Tirol und weiter nach Italien zu fahren, stellte auch die österreichische Polizei fest. Dann kam der Sonntag. Viele Verkehrsexperten hatten befürchtet, dass alle, die am Samstag nicht gefahren waren, sich nun auf die Reise machen würden. Doch am Ende blieb auch am Sonntag das befürchtete Verkehrschaos aus. Auslöser der Brennersperrung war übrigens eine Demonstration entnervter Autobahnanwohner. Die fordern seit Jahrzehnten von der Politik, die Verkehrsflut einzudämmen, bisher ohne Erfolg. Der Verkehr über den Brenner hat stetig zugenommen. Im vergangenen Jahr nutzten allein die mautpflichtige Autobahn fast 11 Millionen Pkw und 2,5 Millionen Lastwagen.
2: Ernst Weber informierte. In der Debatte über einen angeblichen Austausch des Bundeskanzlers haben führende Unionspolitiker Friedrich Merz in den vergangenen Tagen demonstrativ den Rücken gestärkt. So hat unter anderem der Ministerpräsident von Nordrhein-Westfalen, Hendrik Wüst, das ganze Zitat als Quatsch bezeichnet. Allerdings fiel auch auf, dass die Rückenstärkung erst spät einsetzte und dass das Ganze überhaupt ins Rollen kam, nur weil Wüst selber auf einer Polenreise den Satz fallen ließ, dass ein nordrhein-westfälischer Ministerpräsident grundsätzlich immer für das Amt des Kanzlers in Frage komme, spricht auch für sich. Dagegen sprechen aber Fakten, etwa dass in NRW im kommenden Jahr Wahlen anstehen und die Frage, was ein anderer CDU-Politiker als Kanzler in der Konfliktkoalition mit der SPD besser machen könnte. Mein Kollege Markus Preis hat darüber mit dem Ministerpräsidenten von Schleswig-Holstein, Daniel Günther, gesprochen und ihn zunächst gefragt, ob Merz ein Autoritätsproblem in der CDU habe.
11: Nein, das überhaupt gar nicht. Fand die Debatte, so wie ich sie erlebt habe, auch ein bisschen absurd, auch eher von außen auch aufgedrückt. Ich habe zumindest nicht wahrnehmen können, dass überhaupt irgendwie ernsthaft über solche Szenarien gesprochen worden ist, außer vielleicht ein bisschen in der Berliner Blase unter Beteiligung natürlich auch von interessierten Journalisten. Aber in der Partei hat man das schon.
12: Wen meinen Sie mit interessierten Journalisten? Was ist Ihnen da aufgefallen?
11: Naja, es ist ja schon relativ viel darüber in den Medien geschrieben worden und Szenarien dort auch aufgezeigt worden und darüber gesprochen worden, dass angeblich so etwas in der CDU-Führung auch diskutiert wird. Ich kann nur sagen, das hat gar kein Wahrheitsgehalt, sondern ich glaube, alle haben ein großes Interesse daran, dass diese Bundesregierung erfolgreich arbeitet, dass Friedrich Merz erfolgreich arbeitet. Und ich glaube, die letzten Tage haben zumindest nicht geholfen, das Wirtschaftswachstum voranzubringen. Und das sind ja eigentlich die Dinge, auf die wir uns alle miteinander konzentrieren sollten.
12: Was aber auch aufgefallen ist, dass aus der ersten Reihe der Union sich ziemlich lange niemand an die Seite von Friedrich Merz gestellt hat. Wie ist das zu begründen?
11: Naja, in so einer Situation fragt man sich ja auch immer selbst, wie kann man sozusagen so eine Debatte auch öffentlich dann zum Stillstand bringen und eine Debatte, die gar nicht geführt wird. Das heißt, es steht überall da und jeder fragt sich ja auch, wenn man sich nun auch noch zu sowas äußert, dann gibt's die nächste Runde, die gedreht wird. Ich fand es schon auch nicht hilfreich, dass zwischendurch dann gesagt wurde, angeblich wäre aus dem Umfeld von Merz auch zu solchen Spekulationsstellungen bezogen worden. Ich kann mir beim besten Willen nicht vorstellen, dass es wirklich jemanden gibt, der so unklug ist, damit auch eine Debatte weiter am Laufen zu halten. Und von daher, glaube ich, muss man manchmal das dann auch einfach ein bisschen ertragen und denken, konzentriert euch bitte wieder auf etwas anderes. Denn sowas führt natürlich auch weiterhin zu schwindendem Vertrauen. Denn ich glaube, alles, was die Menschen im Land wollen, ist mit Sicherheit keine Debatte über einen Kanzler, sondern darüber, wie jetzt vernünftige Reformen auch in unserem Land gemacht werden.
12: Dann schauen wir auch auf

0: der stattfindet, der hilft uns natürlich überhaupt gar nicht. Und so sinken Umfragewerte für Regierung und auch natürlich die für den Regierungschef. Und die werden auch erst dann wieder steigen, wenn diese Regierung an einem Strang zieht und die Dinge auch vernünftig voranbringt. Und das erwarten die Menschen auch zu Recht von uns.
1: Letzte Frage zu diesem Thema, bitte kurze Antwort. Hätte Henrik Wüst schneller klar sagen sollen, Friedrich Merz ist der Bundeskanzler und dazu gibt es weiter nichts zu sagen?
0: Na, ich habe eben schon gesagt, jeder, der sich dann in einer solchen Debatte auch öffentlich äußert, verlängert die Debatte. Von daher befand er sich auch in einer schwierigen Position. Und trotzdem war es, glaube ich, richtig, dass er sich jetzt auch nochmal dazu geäußert hat, damit die Debatte endgültig zu einem Ende kommt. Und das hat er dann ja auch getan.
2: Sagt der Ministerpräsident von Schleswig-Holstein, Daniel Günther. Schlechte Nachrichten gab es gestern. BAföG-Empfänger müssen befürchten, dass es nicht zu einer Anhebung der Ausbildungsförderung kommt. Das sagte Bundesforschungsministerin Bär aus dem ARD-Hauptstadtstudio. Mehr von Ruth Kirchner.
3: Ärger zwischen Bundesforschungsministerin Bär von der CSU und der SPD. Die Ministerin sagt, sie erwarte keine schnelle BAföG-Erhöhung mehr. In einem Interview verweist sie auf Widerstand aus den Regierungsfraktionen gegen die geplanten Erhöhungen und äußert Verständnis wegen allgemeiner Sparzwänge. Widerspruch aus der SPD. Sie hält an der Reform der Unterstützung für Studierende fest. Die SPD-Fraktion im Bundestag stehe geschlossen zur BAföG-Reform, auf die sich die Regierungsparteien im Koalitionsvertrag verständigt hatten, sagt SPD-Fraktionsvize Esther. Sie bezeichnet die Äußerungen von Bär als schlicht falsch und nicht zutreffend. Mit Bundesfinanzminister Klingbeil, SPD, sei bereits eine Finanzierung der geplanten Reformen sichergestellt worden. Die Union dürfe jetzt kein Chaos verursachen, so die SPD-Politikerin. Doch in der Union wächst offenbar der Widerstand gegen die Erhöhung der BAföG-Leistungen. Unionsfraktionschef Spahn hat sie bereits vor einer Woche in Frage gestellt. Staatliche Leistungen könnten absehbar nicht erhöht werden, sagte er und nannte dabei auch das BAföG. Der Koalitionsvertrag von Union und SPD sieht vor, in diesem Jahr zum Wintersemester die Wohnkostenpauschalen für Studierende, die nicht mehr bei den Eltern leben, anzuheben. Zum Wintersemester im nächsten Jahr ist demnach eine Anhebung des sogenannten BAföG-Grundbedarfs geplant. Aktuell sind das 475 Euro. Wie viel BAföG-Studierende tatsächlich bekommen, hängt vom Einkommen der Eltern und anderen Faktoren ab.
2: Ruth Kirchner informierte. Kranken- und Altenpflege sind in Deutschland auf Arbeitskräfte aus dem Ausland angewiesen. In Neu-Isenburg haben nun Pflegefachkräfte ein Wiedersehen gefeiert, die vor 10 Jahren aus Vietnam kamen. Fast alle von ihnen damals sind geblieben. Wolfgang Hettfleisch vom Hessischen Rundfunk hat einige von ihnen getroffen und sie nach ihren Erfahrungen gefragt.
4: Als Tinung Dao in Frankfurt aus dem Flugzeug stieg, fiel ihr eines sofort auf.
5: Der Mann war richtig kalt. Ich habe mich bewundert, weil das Wetter also komplett anders als in Vietnam war.
4: Es blies ein kalter Wind an jenem Tag im März 2016, als für Dao und 18 weitere Absolventen der Hochschule in Hanoi das Abenteuer im fernen Deutschland begann. Einfach war die erste Zeit nicht, erinnert sich Dao.
5: Das war am Anfang wirklich schwierig für mich. Alles war neu und ich habe mich auch gefragt, ob das ist eine gute Entscheidung, dass ich hier nach Deutschland komme, ganz weit weg von meiner Familie.
4: Dass die Abschlüsse anerkannt wurden, schuf für die Vermittlungsagentur Talent Orange die Voraussetzung, die Gruppe nach Deutschland zu holen. Der Dienstleister aus Frankfurt rekrutiert Fachkräfte aus dem Ausland, schult sie unter anderem in der fremden Sprache und vermittelt sie weiter. Von der ersten Gruppe aus Vietnam stiegen viele im Sana-Klinikum in Offenbach ins Berufsleben ein. Leicht war das nicht, erinnert sich Sabine Braun, damals die Pflegedirektorin des Krankenhauses.
6: Die Brücke zu schlagen zwischen den zwei Kulturen, wie schaffen wir das? Das war aus meiner Sicht die größte Hürde. Es war das Allerwichtigste, dass eben das Umfeld stimmt, dass die Menschen das Gefühl haben, sie sind willkommen und wir ihnen helfen, mit unseren Eigenheiten zurechtzukommen.
4: Das fängt schon bei ganz einfachen Dingen an.
6: Sonntags sind die Geschäfte geschlossen. Das ist so eine Kleinigkeit. Aber in vielen Ländern ist es einfach ganz anders. Und über diese Unterschiede musste man, glaube ich, als allererstes hinwegkommen.
4: Natürlich braucht es auch Menschen, die helfen und den Einstieg erleichtern. Menschen wie Gerd Lang. Eine Frau, die ebenfalls aus Vietnam stammt, half den Neuankömmlingen, wo sie nur konnte, und stellte auch den Kontakt zu Lang her. Der frühere Feuerwehrmann war genau der Richtige, um zu löschen, wenn es mal brannte.
7: Wir brauchen mal Hilfe.

0: musste man einen Schrank an die Wand. Ja, den haben wir dann halt eben dran gebohrt. Das war eine wunderschöne Zeit mit wundervollen Menschen. Also das ist wirklich wahr. Was man denen gibt, das kommt doppelt und dreifach zurück. Das war schon toll mit den jungen Menschen.
1: Mal war etwas wegen einer Aufenthaltsgenehmigung zu klären, mal gab es Redebedarf beim Amt wegen mieser Wohnverhältnisse. Gerd Lang half, in Offenbach den Weg freizuräumen. Und der führte für die heute 35-jährige Thi Nung Dao über die Intensivpflege im Sana-Klinikum zum Masterstudium in Pflegepädagogik. Heute lehrt sie selbst an der Akademie des Offenbacher Klinikums.
2: Ich liebe die Arbeit als Pflege, aber dann habe ich mir gesagt, ich möchte auch mein Fachwissen noch weitergeben. Ich möchte gerne diese jungen Leute auf ihrem beruflichen Weg noch unterstützen und begleiten.
1: Von den 19 Fachkräften, die vor 10 Jahren aus Vietnam gekommen waren, arbeiten 16 noch heute in Deutschland. Die zahlreichen Kinder, die beim Wiedersehen auf dem Campus von Talent Orange in Neu-Isenburg herumwuselten, sind der wohl schönste Beleg dafür, dass die Wegbereiter angekommen sind.
3: Wolfgang Hettfleisch war das mit seiner Reportage.
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5: Mit Moritz Kasserlet. Die deutsche Fußballnationalmannschaft holt Schwung für die WM. 2 Tage vor dem Abflug in die USA hat sie in Mainz gegen Finnland mit 4:0 gewonnen. Aus Mainz berichtet Philipp Hofmeister.
6: Der letzte Auftritt auf deutschem Boden vor den heimischen Fans vor dem Abflug Richtung Weltmeisterschaft hat durchaus Lust auf mehr gemacht. Die erste Hälfte gegen schwache Finnen war einigermaßen zäh. Dennis Undav, der Mann vom VfB Stuttgart, traf trotzdem per Kopf und sorgte so für die Pausenführung der DFB-Auswahl. Nach dem Wechsel Deutschland deutlich aktiver, deutlich zielstrebiger. Florian Wirtz, erneut Dennis Undav und Jamal Musiala schossen am Ende einen 4:0-Sieg heraus. Gegen allerdings eine wirklich schwache Mannschaft aus Finnland, die die DFB-Auswahl kaum forderte. Morgen folgt noch das letzte öffentliche Training. Und am Dienstag geht's dann mit dem Flieger in Richtung Nordamerika.
5: Deutschland will sich um die Austragung von Olympischen Sommerspielen und Paralympics bewerben. Mit welcher Stadt ist noch unklar, mit welcher nicht, da sind wir jetzt schlauer. Hamburg ist nach der gescheiterten Bürgerbefragung raus. Bleiben als Kandidaten noch Berlin, München und die Rhein-Ruhr-Region. Und Otto Fricke, der Vorstandsvorsitzende des Deutschen Olympischen Sportbundes, sieht so oder so gute Chancen, die Spiele 2036, 2040 oder 2044 nach Deutschland zu holen.
7: Was viele ja nicht sehen, wir konkurrieren ja nicht mit anderen Ländern außerhalb Europas, sondern es wird die Frage sein, wenn die Olympischen Spiele nach Europa kommen, ist Deutschland dann ein vertrauenswürdiger Partner? Und das zeigen wir. Das zeigen wir trotz einer Entscheidung, die jetzt eben nicht zu einer Mehrheit geführt hat, sondern aufgrund der anderen Entscheidung mit 2/3-Mehrheiten, die ja übrigens die ersten, so komisch es klingt, auf diesem Planeten waren, wo Bürgerinnen und Bürger gesagt haben, ich will Olympische und, was oft vergessen wird, Paralympische Spiele. Das heißt alles schon etwas, was dem IOC, aber der internationalen Gemeinschaft, die ja dann demokratisch abstimmen will, zeigt, Mensch, Deutschland, das wäre ein Partner, mit dem kriegst du es hin. Und deswegen sind die Chancen wirklich nicht schlecht.
5: Sagt DOSB-Chef Fricke. Ende September will sich der Verband auf eine Bewerberstadt festlegen. Hamburg ist nun raus aus dem Rennen. Was war ein großer Erfolg für die Handballer der MT Melsungen? Sie haben die European League gewonnen. Also nach der Champions League den 2. wichtigen Europapokalwettbewerb im Handball. Und das im deutschen Finale gegen den THW Kiel. Für Melsungen war es gleichzeitig der erste Titel der Vereinsgeschichte. Und Nationalspieler Timo Kastening kannte das Gefühl gar nicht.
8: Ja, war die pure Erlösung. Also für mich, ich habe mich so gefühlt wie erlöst. Keine Ahnung, zum ersten Mal in der Seniorenkarriere was zu gewinnen. Mega Gefühl. Und ich hoffe, ich habe keine Ahnung, was die EF wieder entscheidet oder nicht entscheidet, dass der Gewinner vielleicht wirklich Champions League spielen darf. Habe ich auch noch nie geschafft in meinem Leben und dementsprechend wäre das zusammen mit der MT zu schaffen ein unbeschreibliches Gefühl.
5: Großer Erfolg für Melsungen beim Final Four Turnier in Hamburg. Für Kiel bleibt es eine titellose Saison. Tennisprofi Alexander Zverev steht im Viertelfinale der French Open. Der Hamburger hat den Niederländer De Jong glatt in 3 Sätzen besiegt. Aus Paris berichtet Guido Ringel.
9: Es war nur ein kurzer Moment der Unsicherheit. Dann war Alexander Zverev im Match. Nach noch verschlafener Auftaktphase war der Hamburger Schritt für Schritt immer mehr in der Lage, die Partie gegen De Jong zu bestimmen und auch viele direkte Punkte zu erzielen. Das war in der Summe vielleicht nicht brillant, aber eindrucksvoll allemal. Und nach diesen drei Sätzen hat Zverev den Sprung in das Viertelfinale geschafft. Auch ein kühles Paris mit zeitweise sogar Nieselregen konnte den Hamburger nicht stoppen. Er war konzentriert und selbstbewusst und fast immer in einer Balance aus dem richtigen Druck und Risiko. Alexander Zverev also ist wie erwartet eine Runde weiter und trifft jetzt auf einen neuen spanischen Jungstar, auf Rafael Hodar.
5: Finnland ist Eishockey-Weltmeister. Im Finale von Zürich haben die Finnen gegen Gastgeber Schweiz in Overtime gewonnen. Bronze gegen sensationell an Norwegen, das Rekordweltmeister Kanada im kleinen Finale besiegt hatte. Großer Erfolg für Leichtathlet Frederik Ruppert. Der Tübinger ist der erste Europäer, der über die 3000 Meter Hindernis unter 8 Minuten geblieben ist. Patrick Hallatsch berichtet.
4: Was für eine Rückkehr für Frederik Ruppert. In Rabat hat er im vergangenen Jahr über die 3000 Meter Hindernis den deutschen Rekord pulverisiert. Und dieses Mal setzt er noch einen drauf mit dem Europarekord. In 7 Minuten 57,80 Sekunden musste er sich nur dem zweimaligen Olympiasieger El Bakkali geschlagen geben. Speerwerfer Thomas Röhler feierte nach 7 Jahren sein Comeback auf der großen Meetingbühne. 81,61 Meter im ersten Versuch reichten am Ende zu Rang 4.
5: Und der dänische Radprofi Jonas Vingegaard hat den Giro d'Italia gewonnen. Ein historischer Erfolg. Er ist erst der 8. Radsportler, der jede der 3 großen Landesrundfahrten, also Giro, Tour de France und die Vuelta in Spanien, mindestens einmal gewonnen hat.
3: Soweit Moritz Casalet und der Sport.

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1: Um 2.30 Uhr mit Olaf Knapp. Hamburg hat sich erneut aus dem Rennen um eine deutsche Olympia-Bewerbung verabschiedet. Die Menschen in der Hansestadt sprachen sich in einem Referendum klar gegen eine Kandidatur aus. Aus Hamburg, Oliver Wuttke.
2: Das Nein zu einer Hamburger Olympia-Bewerbung fiel deutlicher aus als von vielen erwartet. Rund 55% sprachen sich gegen Spiele in der Stadt aus, mehr als beim Olympia-Referendum 2015. Nur 45% unterstützten das Projekt. Das Ergebnis sei für den Senat bindend, sagte der erste Bürgermeister Peter Tschentscher. Er habe dem DOSB und dem deutschen IOC-Vertreter die Absage der Hamburger Bewerbung bereits mitgeteilt. Ende September kann der DOSB nun zwischen Berlin, München und der Rhein-Ruhr-Region als deutschem Austragungsort entscheiden.
1: Im Sauerland kommen heute CDU-Abgeordnete aus Nordrhein-Westfalen zusammen. Erwartet werden auch Bundeskanzler Merz und NRW-Ministerpräsident Wüst. Aus Düsseldorf, Nadja Baschek.
3: Der Termin steht schon länger fest und ist als Klausur geplant, steht aber nach den Spekulationen rund um einen Kanzlertausch in einem neuen Licht. Aus CDU-Kreisen heißt es, der Bundesvorsitzende und Kanzler Friedrich Merz wird eine Rede halten, ebenso NRW-Landeschef und Ministerpräsident Hendrik Wüst. In Medienberichten wurde zuletzt darüber spekuliert, ob Wüst angesichts der schlechten Umfragewerte von Merz die bessere Besetzung für das Amt wäre.
1: Kolumbien geht wohl in eine Stichwahl um das Amt des Präsidenten. Die Entscheidung fällt dann zwischen dem rechtsgerichteten Anwalt Della Espriella und dem linken Senator Cepeda. Bei der Wahl kam Della Espriella laut vorläufigem Stand auf 44% der Stimmen, Cepeda erzielte 41%. Der linke Amtsinhaber Petro durfte gemäß der Verfassung nicht ein weiteres Mal kandidieren. Petro teilte am Abend überraschend mit, das vorläufige Wahlresultat nicht zu akzeptieren. Er wolle auf eine richterlich bestätigte Endauszählung warten. Kommt es zur Stichwahl in Kolumbien, findet die in 3 Wochen statt. Alexander Zverev hat zum 6. Mal in Serie das Viertelfinale der French Open erreicht. Der Hamburger gewann in Paris gegen den Niederländer Jesper de Jong in 3 Sätzen. In der Runde der letzten 8 trifft Zverev auf den Spanier Rafael Jodar. Das Wetter in Deutschland. Nachts wechselnd bewölkt, in der Mitte und im Süden gebietsweise Schauer und Gewitter, sonst häufig trocken und locker bis gering bewölkt bei 15 bis minimal 9 Grad. Am Tage ein Wechsel aus Sonne und Wolken, teilweise länger wolkig und vereinzelt Schauer, im Südosten auch Gewitter, 19 bis 26 Grad. Am Dienstag dann schauerartige, teils gewittrige Regenfälle und im Osten heiter bei 20 bis 27 Grad. Das waren die Nachrichten.
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4: Mit einer Meldung, die A5 Frankfurt Richtung Karlsruhe ist zwischen Bruchsal und Karlsruhe Nord nach einem Unfall gesperrt. Das war's vom Verkehr. Ihnen eine gute und freie Fahrt.
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4: Im Studio ist Detlef Karg. Willkommen. 3 Monate dauert er nun an der Krieg am Golf. Ende Februar starteten die USA und Israel ihre Angriffe auf den Iran. Der schnelle Sieg, den Donald Trump in Aussicht gestellt hatte, er bleibt weiterhin aus. Auch ein Regimewechsel, zunächst angedacht im Westen, hat überhaupt gar nicht stattgefunden. In unserer Reihe Mattei fragt, hat unsere Hauptstadtkorrespondentin Sabina Mattei mit dem Politikwissenschaftler und Iran-Kenner Ali Fatollah-Nejad gesprochen.
5: Herr Fatollah-Nejad, welche Endszenarien für diesen Krieg können Sie sich heute rund 3 Monate nach Beginn vorstellen?
6: Es gibt ungemein viele Szenarien, die man sich vorstellen kann. Gehen wir sogar davon aus, dass dieser Krieg morgen endet. Da werden wir noch einige Monate, wenn nicht jahrelange Auswirkungen auch auf die Energiemärkte haben und auch natürlich auf die geopolitische Neuordnung vielleicht auch der Region. Insgesamt ist es so, dass zwischen Iran und den USA und auch Israel so viele explosive Sicherheitsthemen relevant sind. Und wir können nicht davon ausgehen, dass, falls es auch zu Verhandlungen kommt, dass diese dann sehr schnell gelöst werden.
5: Welches Ziel streben denn Irans Machthaber in diesem Krieg an?
6: das Ziel, was sie immer angestrebt haben. Und zwar geht es in erster Linie um das Überleben des Regimes, also der Machthaber selbst. Da spielt die iranische Gesellschaft eine geringere Rolle. Innerhalb dieses Krieges versucht das Regime, eine Art Sieg zu proklamieren. Und auf der Basis der Rechtfertigung, dass die amerikanischen Ziele ja nicht erreicht worden sind und das Regime noch da ist, so wird versucht, das auch propagandistisch auszuschlachten.
5: Hat sich eigentlich die militärische Strategie des Iran im Laufe dieses Krieges verändert?
6: Ich glaube, das Besondere an diesem Krieg ist, dass die Islamische Republik Iran sich so sehr in einem Existenzkampf gesehen hat wie noch nie zuvor. Zumal es ja zu einem Angriff der regionalen militärischen Supermacht Israel und der globalen militärischen Supermacht USA kam. Beide gleichermaßen. Wir hatten solch ein Szenario in der Vergangenheit eher nicht. Beim 12-Tage-Krieg vom Juni letzten Jahres haben die Israelis angefangen, und die Amerikaner sind eingestiegen mit Schlägen gegen das iranische Atomprogramm am Tag 10 dieses 12-Tage-Krieges. Bei diesem Krieg gab es eine weitere Besonderheit, dass innerhalb der ersten Kriegsminuten der oberste Staatsführer Ali Khamenei umgebracht worden ist, der nicht nur der religiöse, politische und ideologische Kopf des Regimes war, sondern auch der militärische und auch die Entscheidungsfindung lange Zeit auch beherrscht hat. Wie die Iraner reagiert haben, man hat asymmetrisch reagiert, man hat sehr viele Raketen und auch Drohnen diesmal nicht nur gegen die sogenannten Aggressoren losgeschickt, sondern über 80% dieser Angriffe gingen auf die arabischen Golfstaaten, die eigentlich unbeteiligt waren, und das mit dem Kalkül der Teheraner Seite, dass damit der Druck erhöht wird auf Trump via diese arabischen Golfstaaten, natürlich auch durch die weltwirtschaftliche Entwicklung, durch die innenpolitische Entwicklung in den USA, sodass Trump diesen Krieg dann beendet, weil unendlich, und da sind sich, glaube ich, auch die Machthaber in der Islamischen Republik auch einig, kann man natürlich solch einen Krieg nicht überleben.
5: Warum kann dieses Regime sich überhaupt halten?
6: Trump hatte sich ja vorgestellt, dass in Iran es zu einem Venezuela-Szenario kommt, dass also der oberste Staatsführer wegkommt. Maduro wurde ja gekidnappt in Venezuela und man sich mit einigen Elementen des herrschenden Regimes arrangiert. Aber er verkennt die Natur des iranischen Regimes. Es ist sicherlich so, dass die große Mehrheit der iranischen Bevölkerung gegen das Regime positioniert ist. Das habe ich auch in den letzten Jahren immer wieder betont. Dass es auch eine irreversible Kluft zwischen Staat und Gesellschaft gibt, dass die soziale Basis des Regimes stark ausgedünnt ist, mittlerweile 15% vielleicht der Bevölkerung beinhaltet. Aber diese 15% haben gute Gründe, politische, ökonomische und ideologische, sich mit allen Mitteln bis hin zu größeren Massakern gegen die eigene Bevölkerung versuchen, im Sattel zu halten, weil sie wissen, dass es da auch keine Alternative gibt, dass sie so stark verhasst sind. Aber dieses iranische Regime hat durchaus sehr viele gewaltbereite ideologische Milizen etc., die bereit sind, sehr viele Menschen zu töten, um das Regime am Leben zu halten.
5: Herr Fatollah Nejad, die Verhandlungen mit den USA jetzt, die kreisen um Irans Atomprogramm und um die Blockade von Hormuz. Will der Iran überhaupt eine Einigung, oder ist der Schwebezustand, den wir jetzt erreicht haben, ist der nicht eigentlich günstiger?
6: Ja, der Schwebezustand kann günstig sein, aber es hat ein großes Risiko, und das ist die Wiederaufnahme der Kampfhandlungen seitens der Israelis und der USA, die noch größere Verluste für das Regime auch bringen kann. Es gibt durchaus unterschiedliche Vorstellungen innerhalb des jetzigen iranischen Regimes, was den Krieg anbelangt, was Diplomatie anbelangt, ob es Sinn macht, diesen Krieg doch fortzusetzen, weil man sich in einer Art Konsolidierung des Regimes nach innen vorstellt oder eben nicht. Es gibt andere, die davor warnen, weil sie darauf hinweisen, dass der iranische Staat kurz vor dem ökonomischen Kollaps steht und man solch eine Wiederaufnahme des Krieges nicht ohne weiteres vertragen kann. Also es gibt da durchaus unterschiedliche Vorstellungen auf der iranischen Seite.
5: Wir zeichnen ja am Mittwoch vor der Sendung auf. Die USA hatten Anfang dieser Woche tatsächlich wieder Angriffe auf Iran aufgenommen. Hat das das Regime wahrnehmbar beeindruckt?
6: Man hat es zumindest so dargestellt, dass die amerikanischen Angriffe auf Raketenabschussrampen um die Meerenge von Hormuz herum kein defensiver Akt sind, wie die Amerikaner das darstellen, sondern dass es ein Bruch des Waffenstillstands ist. Dennoch haben wir gesehen, dass beide Seiten doch interessiert sind, eine gewisse Deeskalation beizubehalten. Es gibt auf beiden Seiten gute Gründe, dass man eine Art Arrangement sucht, dass dieser Krieg nicht wieder aufflammt. Aber die große Frage ist, wie macht man das? Diplomatisch und auf der Verhandlungsseite sehen wir sehr große Unterschiede zwischen den Positionen der beiden Seiten. Beide tendieren nach wie vor maximalistisch, ihre alten Forderungen nach vorne zu hieven. Das Wichtigste Thema mittlerweile, dieses große neue Mammutthema, ist die Meerenge von Hormuz, was wir gar nicht hatten, wo die Iraner durchaus eine Art Kontrolle gewonnen haben über die Schifffahrt dort. Und die Amerikaner wollen, eins der wichtigsten Ziele einer Absichtserklärung zwischen beiden Seiten ist, dass der Krieg beendet wird. Die Iraner wollen auch, dass die israelischen Angriffe auf die Hezbollah unterbunden werden. Das ist eine große ungeklärte Frage. Dass die Meerenge von Hormuz wieder geöffnet wird, also dass die iranische de facto Blockade aufgehört wird, aber auch die amerikanische Blockade iranischer Häfen. Und dann die große ungeklärte Frage, was passiert eigentlich mit der Atomproblematik? Für Trump ist es sehr, sehr wichtig, ganz oben auf der Agenda. Aus Teheran hört man manchmal Konzessionsbereitschaft, manchmal eben nicht. Dann geht es allerdings, wie man auf Englisch sagt, the devil is in the details. Es kommt sehr stark auf all diese Details an, also in Bezug auf die Atomproblematik. Was passiert mit den 440 Kilogramm an hoch angereichertem Uran? Die Amerikaner wollen, dass die Iraner das außer Landes schaffen. Die Iraner wollen wahrscheinlich, dass man den Anreicherungsgrad reduziert. Dann gibt es die Frage nach der Urananreicherung überhaupt, was die Amerikaner aberkennen. Dann geht es um die Urananreicherung selbst. Da sind verschiedene Vorschläge im Spiel, was eine Art Moratorium darstellen könnte. Also, dass halt über mehrere Jahre hinweg die Iraner freiwillig auf die Urananreicherung verzichten. Und dieses Atomthema soll in einer zweiten Phase, die entweder 30 oder 60 Tage dauern soll nach dieser Absichtserklärung, dann verhandelt werden. Im Gegenzug wollen die iranischen Machthaber Sanktionslockerungen haben, die Freisetzung von Milliarden von iranischen Geldern, die aufgrund von amerikanischen Sanktionen in ausländischen Banken festgesetzt sind. Dann haben wir noch gar nicht über die wichtigsten Themen geredet, die auch wahrscheinlich zu diesen Kriegen mitgeführt haben. Das ist das iranische Raketenprogramm, das Drohnenprogramm, was ein Dorn im Auge der Israelis ist, aber auch der arabischen Golfstaaten. Und es ist völlig unklar, wann diese Themen überhaupt besprochen werden können, zumal die iranische Seite ja auch keinen großen Appetit zeigt, überhaupt über die Atomproblematik wirklich reden zu wollen. Zumindest Stand jetzt.
5: Das sind die Positionen. Was halten Sie denn eigentlich von der Verhandlungstaktik der Amerikaner?
6: Die Amerikaner haben ein sehr großes Problem innerhalb dieses Krieges. Sie konnten ihre militärische Überlegenheit nicht übersetzen in eine politische oder strategische Überlegenheit. Die Iraner haben bewiesen, dass sie asymmetrisch in der Lage sind, durch die Blockade, durch die de facto Sperrung der Menge von Hormuz nicht nur die gesamte Region als Geisel zu nehmen, sondern auch die Weltwirtschaft und dadurch auch den Druck auf Trump zu erhöhen. Auf der anderen Seite ist es absolut schwierig vorherzusehen, was denn Trump am Ende als gesichtswahrenden Deal ansehen wird. Es kann da alles Mögliche kommen, aber es muss auf jeden Fall etwas mit der Atomproblematik zu tun haben. Das, was er jahrelang immer als wichtigstes Thema auch thematisiert hat. Aber die Iraner haben maximalistische Positionen, die Amerikaner haben maximalistische Positionen innerhalb dieses diplomatischen Spiels. Und derjenige, der da nicht am Verhandlungstisch natürlich ist, ist die iranische Gesellschaft und ihre Interessen.
5: In der Tat. Am Anfang des Krieges hatte der amerikanische Präsident ja auch Regime Change von innen verheißen. Davon ist längst nicht mehr die Rede. Wissen Sie, wie es um die Lage und um die Stimmung der Zivilbevölkerung im Iran bestellt ist?
6: Wir müssen vor Augen führen, dass die Islamische Republik Iran den längsten von einem Staat durchgeführten Internet-Blackout gegen die eigene Bevölkerung oktroyiert hat. Mittlerweile, glaube ich, fast 3 Monate. Wir dürfen nicht vergessen, dass davor schon im Zuge der größten Anti-Regime-Proteste, die wir Ende Dezember im Januar auch gegen das iranische Regime in Iran selbst erlebt haben, auch vor einem Vorzeichen der digitalen Dunkelheit passiert ist. Also damals wurde nicht nur das Internet, sondern auch das Festnetz und die Mobilfunknetze wurden ausgeschaltet, sodass der Kontakt nach Iran sehr, sehr schwierig ist. Mittlerweile gibt es einen privilegierten Zugang für Leute, die regimegenehm sind. Also der Internetzugang ist sehr stark ein großes Problem, was natürlich auch einen wirtschaftlichen Schaden hat. Es gibt eine große Repression nach wie vor, sowohl Verhaftungen von Tausenden als auch Exekutionen. Es gibt eine Demonstration der Stärke nach innen mit einer Militarisierung der iranischen Straßen. All das zeigt, dass es doch ein Regime ist, das von Unsicherheit geplagt ist, dass man dennoch große Befürchtungen hat, dass da wieder was aufbrodeln kann, dass man das verhindern möchte. Und die wirtschaftliche Situation ist natürlich noch desolater als zuvor. Wir haben seit letzten Herbst den Eingang Irans in die Sphäre der Hyperinflation. Das bedeutet, das sind offizielle Inflationsraten ab 50%. Mittlerweile haben wir eine offizielle von ungefähr 70%. Wohlgemerkt, das sind offizielle Zahlen. Inoffiziell sind wahrscheinlich diese Inflationsraten noch viel höher, vor allen Dingen für sozioökonomisch schwache Haushalte. Und auch um den Staatshaushalt ist es nicht gut bestellt. Es fehlen zunehmend auch Deviseneinnahmen, weil die amerikanische Blockade der iranischen Ölexporte oder der iranischen Häfen und die Ölexporte nach China unterminieren. Also die wirtschaftliche Lage ist absolut desolat und ich glaube, man kann noch nicht mit 100%iger Gewissheit ein Bild zeichnen, zum einen aufgrund dieser digitalen Dunkelheit und zum anderen aufgrund des Dickichtes des Krieges. Also um die Frage zu beantworten, seriös zu beantworten, wie stark oder wie schwach ist dieses Regime eigentlich noch? Ich glaube, dafür ist es noch zu früh.
5: Sie deuten immerhin die Repressionen gegen die Bevölkerung so, dass es dort immer noch ein wahrnehmbares Brodeln geben könnte. Besteht die Chance, dass es doch noch so einen fundamentalen Wandel pro Menschenrechte, Demokratisierung und so weiter, Ende der Unterdrückung im Iran gibt? Oder sind die Menschen, ist die Bevölkerung im Grunde, ist der Widerstand gebrochen?
6: Zum einen dürfen wir nicht vergessen, dass dieser Protest vom Januar zu einem historischen Massaker geführt hat gegen die iranische Gesellschaft, wo wahrscheinlich Zehntausende von Menschen innerhalb von 2-3 Tagen ermordet worden sind auf einer militärischen Art und Weise seitens des Regimes. Was natürlich zu großen Fragen geführt hat, dass aller, es reicht wohl nicht aus, dass wir Millionen zu Millionen auf die Straßen gehen, um dieses Regime zu beseitigen, wenn es ein Regime ist, das recht straffrei Zehntausende seiner eigenen Bevölkerung massakrieren kann. Das hat natürlich große Fragen, wirft das auf. Was denn die Möglichkeiten sind der iranischen Zivilgesellschaft, eine Demokratisierung hinzubekommen? Und was denn auch die Verantwortung der internationalen Politik und auch der internationalen Solidarität ist, um diesen iranischen Freiheitskampf zu unterstützen? Ich spreche seit 2017, 18 vom Beginn eines langfristigen revolutionären Prozesses in Iran mit neuartigen Protesten. Die soziale Basis fällt peu à peu immer mehr weg. Die strukturellen Krisen, für die Machthaber in Iran hauptverantwortlich sind, diese werden zunehmend schlechter. Dennoch gibt es ein Manko in Bezug auf Organisierung dieses Widerstands, wo natürlich solch ein stark autoritäres System auch genau hinschaut, um das zu verhindern. Es gibt die Frage der internationalen Akzeptanz dieses Regimes. Also kommen wir zu einer Art Arrangement mit diesem Regime oder kommen wir zu der Erkenntnis, dass man verstärkt diplomatisch, politisch und ökonomisch Druck ausüben muss auf die Machthaber, um im Endeffekt, und darum geht's, die Machtbalance zwischen Staat und Gesellschaft zugunsten der Gesellschaft zu ändern. Das wird noch ein schwieriger Kampf, aber ich denke, dass soziologisch gesprochen diese Kluft zwischen Staat und Gesellschaft in Iran wirklich irreversibel ist, und ich kann mir nicht vorstellen, inwieweit die Machthaber diese Bedürfnisse der iranischen Gesellschaft befriedigen können. Auch wenn sie versuchen, stärker an den Nationalismus zu appellieren und sich so eine neue Legitimität offen. Aber ich glaube, so einfach ist es nicht. Sie haben die größten Probleme gerade versucht die Staatspropaganda, die Nahrungsmittelpreise, die wirtschaftliche Not den amerikanischen Angriffen quasi verantwortlich zu machen oder die Amerikaner dafür verantwortlich zu machen. Und das zeigt, in was für einer Bredouille sich diese Machthaber befinden, um auf die Bedürfnisse der Bevölkerung zu antworten, aber auch eine Politik anzubieten, die dafür Antworten geben könnte. Und die sehe ich nach wie vor nicht.
5: Herr Fatehollah-Nejad, ich möchte gerne noch mal auf die nähere Umgebung des Iran, die direkten Nachbarn gucken. Iran hat gegen Israel zurückgeschlagen, seit Ende Februar tut es noch, greift aber weiterhin auch seine direkten Nachbarn an. Warum?
6: Das Kalkül war, dass diese arabischen Golfstaaten durch ihren privilegierten Zugang nach Washington in der Lage sein werden, den Druck auf Trump zu generieren, sodass dieser seine Finger von Iran lässt. Deswegen gab es diese vielen Angriffe auf diese arabischen Golfstaaten. Und was diese mit schockiert hat eigentlich, vor dem Hintergrund, dass viele von denen ja versucht haben, sich irgendwie zu arrangieren mit der Islamischen Republik, immer davor gewarnt haben, dass nicht zu einem großen Krieg kommen darf. Und jetzt sehen sie, dass die Iraner sehr stark verschiedene Bereiche dieser Länder angegriffen haben, nicht nur angeblich militärische, sondern auch zivile Einrichtungen, auch die Produktionsanlagen, also auch physischen Schaden zustande gebracht haben, was wirklich milliardenschwer ist. Also es gibt ein böses Erwachen innerhalb dieser arabischen Golfstaaten. Dennoch gibt es da Unterschiede in der Reaktion, wie man denn mit dieser Situation umgeht. Aber das, was doch der gemeinsame Nenner ist, ist, dass die Islamische Republik durchaus als sicherheitspolitische Bedrohung wahrgenommen wird. Und das wird in meinen Augen durchaus auch mittel- und langfristig eine große Rolle spielen, weil einfach dieser Damoklesschwert weiterhin über die Köpfe dieser arabischen Herrscher und dieser arabischen Systeme sein wird, dass die Iraner mit einer einzigen Drohne oder mit einer einzigen Rakete wieder zu sehr viel Unheil und zu einer Destabilisierung dieser Region führen können, sodass dann diese Länder dann ihre wirtschaftliche Existenz auch befürchten müssen.
5: Und das gilt ja nicht nur für die Staaten am Golf, das gilt auch für den weiteren Nahen Osten, nämlich durch die Schwächung der iranischen Proxys, diese Terrororganisationen wie Houthis, wie Hamas, wie Hezbollah, die Teheran sorgfältig aufgebaut hat. Wie geschwächt sind die? Und vor allem, wird Teheran an denen festhalten?
6: Sie sind schon sehr stark geschwächt im Zuge des 7. Oktober 23 der iranisch-israelischen Auseinandersetzung in der Region. Hat Israel eigentlich im Alleingang sehr viele dieser Stellvertreter sehr stark schwächen können, allen voran die Hezbollah im Libanon, die eiserne Faust des iranischen Regimes vor Israels Türen sozusagen. Also die Hezbollah ist nur ein Schatten ihrer selbst, aber sie gibt es natürlich noch als Organisation. Dann haben wir das Assad-Regime in Syrien gehabt, das es nicht mehr gibt. Also Syrien als einziger staatlicher Verbündeter des iranischen Regimes ist weggefallen. Dann haben wir die pro-iranischen schiitischen Milizen im benachbarten Irak, die es nach wie vor gibt, die allerdings auch in einem lokalen irakischen nationalen Kontext auch gebunden sind. Dann haben wir die Houthis im Jemen, die durch Angriffe auf die internationale Schifffahrt durch sehr viel Unruhe gesorgt haben nach dem 7. Oktober 23 und die auch jetzt eine Rolle spielen sollen, eine noch größere, wenn sie denn in der Lage sein werden, die andere wichtige Meerenge innerhalb dieser Weltregion, und zwar Bab el-Mandab, das ist der Weg quasi, der um die arabische Halbinsel führt, bis zum Suezkanal, dann zum Mittelmeer. Also dass die Houthis im Jemen durch Angriffe auf die Schifffahrt dort zu einer Blockade der Meerenge von Hormuz beitragen können. Mit anderen Worten, ja, Iran hat noch regionale Muskeln, die es spielen kann, aber man darf es überhaupt nicht vergleichen mit der Situation vor 2024. Also diese regionalen Muskeln sind sehr, sehr viel schwächer. Deswegen wird auch viel mehr verstärkt von iranischer Warte auf andere Instrumente gesetzt, also das Raketenprogramm und auch das Drohnenprogramm, die vielleicht effektiver sein können.
5: Dann nur noch eine Frage, Herr Fatullah-Nejad. Manche sagen ja, Donald Trump habe einen Fehler gemacht mit dem Krieg gegen den Iran. Andere meinen, das abschließende Urteil, das stehe noch aus. Was meinen Sie?
6: Ich glaube, das abschließende Urteil, wie dieser Krieg in all seinen Dimensionen zu beurteilen ist, auch was es mit der Situation in Iran selbst macht, mit der Islamischen Republik, das ist in der Tat noch zu früh. Aber die Kritik an Trump ist in meinen Augen durchaus gerechtfertigt an den Amerikanern und den Israelis, weil man dieser Seite ganz klar vorsetzen muss, dass sie keine Strategie gehabt haben. Und deswegen sind sie auch sehr stark gescheitert, diese militärische Überlegenheit zu übersetzen in einen strategischen oder politischen Terraingewinn. Also all das ist schon ein großes Kernproblem, vor allen Dingen auch der amerikanischen Seite.
4: Sagt der Politikwissenschaftler und Iran-Kenner Ali Fatullah-Nejad.
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4: Die FDP war für viele schon lange in der Versenkung verschwunden. Jetzt ist sie zurück und medial wieder präsent. Auf dem Bundesparteitag am Wochenende sollte mit der Wahl von Wolfgang Kubicki zum neuen Vorsitzenden ein Aufbruch markiert werden. Aber dann kam die Kampfkandidatur von Marie-Agnes Strack-Zimmermann, relativ spontan, aber durchaus vorbereitet. Unsere Gastautorin heute ist Simone Schmollack, Politikredakteurin der Taz. Sie meinte, Kubicki habe sich nach seiner Wahl als allengeschnappter alter Mann präsentiert. Statt das knappe Ergebnis von 60-40% wegzulächeln, ließ er Strack-Zimmermann wissen, jetzt weißt du, wo der Hammer hängt.
7: Auf der großen politischen Bühne spielen die Liberalen keine Rolle mehr. Jetzt muss Kubicki sie vor der Bedeutungslosigkeit retten. Das aber dürfte mit derartiger Poltrigkeit und Impulsivität kaum gelingen. Auch wenn sich Kubicki damit herausreden kann, dass er schon immer auf Krawall gebürstet war und dass das ja alle wüssten. Kubicki scheint tatsächlich zu glauben, dass nur er seine Partei retten kann. Und das sogar ohne den sozialliberalen Flügel einbinden zu wollen, für den Strack-Zimmermann steht. Doch wie will sich eine gespaltene Partei präsentieren, wie für sich werben, ohne zu erkennen, dass Liberalität ohne sozialen Anstrich in einer von Kriegen, Wirtschaftsflauten und Finanznöten gebeutelten Welt keinen Wert hat. Bei einer solchen FDP hängt der Hammer jedenfalls nicht.
4: Die Meinung war das von Simone Schmollack von der Taz. Für viele Medien ist das Aufbruchssignal der Liberalen vor allem eines, eine letzte Chance. Die Neue Osnabrücker Zeitung zweifelt aber trotz liberaler Aufbruchsstimmung an einem erfolgreichen Comeback der FDP.
8: Was bei Christian Lindner 2013 funktionierte, geht jetzt nicht mehr auf. Damals war die Lage für die Liberalen so bedrohlich wie heute. Also versammelte sich die FDP hinter ihrer schillerndsten Figur und schaffte das Comeback. Ob das diesmal gelingt, ist fraglich. Der Parteitag offenbarte Grabenkämpfe in der Partei und Misstrauen gegen Kubicki.
4: Ganz anders sieht es hingegen der Tagesspiegel.
8: Es wurde gerungen, gestritten, gezetert, gezerrt und sich danach die Hand gegeben. In wenigen Stunden zeigte eine Partei, die monatelang primär durch Stille aufgefallen war, wie viel Argument, Gegensatz, Leidenschaft, ja Leben noch in ihr steckt. Weil es Menschen gibt, denen der Zustand ihrer politischen Heimat wichtig ist. Sicher, das Drama um den Bundesvorsitz dürfte ein Albtraum für jeden Parteistrategen gewesen sein. Schließlich präsentierte sich da auch eine Partei in all ihrer Zerrissenheit. Aber genau deshalb war diese Debatte auch so wichtig. Sie zeigte ein rar gewordenes Gut in Reinform, den gepflegten Streit.
4: Das waren die Standpunkte, zusammengestellt hat sie Marei Beermann. 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Ja, Sie haben gerade unsere Standpunkte zum Thema FDP gehört. Und genau mit der FDP geht's auch gleich nach 3 Uhr hier weiter. Unser Korrespondent, der den 2-tägigen Parteitag verfolgt hat, schildert noch einmal seine Eindrücke und fasst das Ganze zusammen. Und wir haben auch einen Kommentar dazu für Sie vorbereitet. Bis gleich.

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1: Um 3 Uhr mit Olaf Knapp. Hamburg hat sich erneut aus dem Rennen um eine deutsche Olympiabewerbung verabschiedet. Die Menschen in der Hansestadt sprachen sich klar gegen eine Kandidatur aus. Aus Hamburg Oliver Wuttke.
2: Das Nein zu einer Hamburger Olympiabewerbung fiel deutlicher aus als von vielen erwartet. Rund 55% sprachen sich gegen Spiele in der Stadt aus, mehr als beim Olympiareferendum 2015. Nur 45% unterstützten das Projekt. Das Ergebnis sei für den Senat bindend, sagte der erste Bürgermeister Peter Tschentscher. Er habe dem DOSB und dem deutschen IOC-Vertreter die Absage der Hamburger Bewerbung bereits mitgeteilt. Ende September kann der DOSB nun zwischen Berlin, München und der Rhein-Ruhr-Region als deutschem Austragungsort entscheiden.
1: Schleswig-Holsteins Ministerpräsident Günther fordert die schwarz-rote Koalition auf, bei anstehenden Reformen an einem Strang zu ziehen. Im ARD-Bericht aus Berlin erinnerte der CDU-Politiker alle Beteiligten an ihre Verantwortung. Unzufrieden zeigte sich Günther mit den schlechten Umfragewerten der Bundesregierung. Die würden erst wieder steigen, wenn die Regierung Dinge vernünftig voranbringe. Das sei nicht die alleinige Aufgabe von Kanzler Merz. Jüngste Spekulationen um einen Austausch des Bundeskanzlers wies Günther als absurd zurück. Für die Betreuung kranker Kinder bleiben nach wie vor meistens Frauen der Arbeit fern. Laut der Krankenkasse AOK nahmen zuletzt fast 3/4 der Kinderkrankentage weibliche Versicherte in Anspruch. Die Chefin des AOK-Bundesverbands Reimann spricht von einer weiterhin ungleichen Verteilung der Care-Arbeit in Familien. Gesetzlich versicherte Eltern können Krankengeld beantragen, wenn ein Kind krank ist und sie deshalb nicht zur Arbeit gehen. Die deutsche Fußballnationalmannschaft hat im vorletzten WM-Test gegen Finnland einen souveränen 4:0-Sieg gefeiert. Aus Mainz Philipp Hofmeister.
3: Angeführt vom spielfreudigen Startelf-Debütanten Lennart Karl zeigte die DFB-Auswahl nach etwas Anlaufschwierigkeiten vor allem im zweiten Durchgang ansprechenden Kombinationsfußball, auch wenn die letzte Überzeugung und die ultimative Kreativität in den Offensivaktionen ab und an fehlte. Zweimal Dennis Undaf, Jamal Musiala und Florian Wirtz schossen den auch in der Höhe verdienten Sieg gegen harm- und hilflose Finnen heraus. Doppelpacker Undaf musste Mitte der zweiten Hälfte angeschlagen ausgewechselt werden, gab aber nach Abpfiff schnell Entwarnung.
1: Das Wetter in Deutschland. Am Tage ein Wechsel aus Sonne und Wolken, teilweise länger wolkig und vereinzelt Schauer, im Südosten auch Gewitter. 19 bis 26 Grad. Am Dienstag schauerartige, teils gewittrige Regenfälle und im Osten heiter, 20 bis 27 Grad. Mittwoch wechselhaft, 17 bis 24 Grad. Die Zeit, es ist gleich 3 Uhr und 3 Minuten.
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4: Die A3 Oberhausen-Arnheim ist zwischen Emmerich-Ost und Beek in den Niederlanden wegen Bauarbeiten bis 5 Uhr früh gesperrt. Dort werden zwei Brücken abgerissen. Die A5 Frankfurt Richtung Karlsruhe ist zwischen Bruchsal und Karlsruhe-Nord nach einem Unfall weiterhin gesperrt. Und die A66 Wiesbaden Richtung Frankfurt ist zwischen Schiersteiner Kreuz und Wiesbaden-Biebrich wegen einer Baustelle bis 5 Uhr früh gesperrt. Die Umleitung führt dort über die A643 und die A60. Das war's vom Verkehr. Ihnen eine gute Fahrt.
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4: Wie immer vom Norddeutschen Rundfunk aus Hamburg mit Detlef Karg im Studio. Hier kommen Sie gut informiert bis 6 Uhr durch die Nacht. Ein entschlossener personeller Neustart, ein kraftvolles Signal des Aufbruchs. Das hatte sich die FDP eigentlich von ihrem Bundesparteitag an diesem Wochenende in Berlin erhofft. Aber es kam ein wenig anders. Wolfgang Kubicki musste sich bei der Vorsitzendenwahl überraschend einer Kampfabstimmung gegen die Europapolitikerin Marie-Agnes Strack-Zimmermann stellen. Bereits dieser Schritt, der offenbar kurzfristig vorbereitet worden war, wenn man auf die äußerst lange und keinesfalls spontane Rede der FDP-Politikerin blickt, der sorgte für Kritik. Dann setzte sich Kubicki, wir wissen es mittlerweile, mit knapp 60% der Stimmen durch. Die einen sehen in dem Wettkampf der beiden ein positives demokratisches Signal. Andere bewerten diesen Neustart als schlechtes Zeichen. Offenbart er doch zwei Lager in der FDP, die ohnehin ja eher kriselt. Unser Korrespondent Philipp Eckstein mit einer Bilanz.
5: Über eines kann sich die FDP nicht beschweren, mangelndes Interesse. 1500 angemeldete Gäste, 175 Medienvertreter, die beobachten, was die 662 Delegierten tun. Die Halle ist voll, Fotografen, Kameras und das bei einer Partei, die nicht mehr im Bundestag vertreten ist.
6: Ich schaue in diesen Saal und frage mich, wofür wollen wir Freie Demokraten eigentlich in Zukunft stehen?
5: Carina Konrad saß mal für die FDP im Bundestag und bei der Aussprache macht sie deutlich, sie hält überhaupt nichts von einer Öffnung nach rechts. So auch ihr Parteikollege Konstantin Kuhle.
7: Natürlich sind unter den Leuten, die uns gerade den Rücken kehren, auch viele Leute, die maximal irritiert sind über die Lockerungsübungen zur AfD. Maximal irritiert.
5: Stein des Anstoßes, Aussagen zur Brandmauer, unter anderem von Wolfgang Kubicki. Im Saal ist spürbar, die Delegierten treibt das um, Spannung liegt in der Luft. Hans-Ulrich Rülke aus Baden-Württemberg warnt zwar noch, er glaube nicht,
8: dass am heutigen Tag eine Entscheidungsschlacht stattfinden sollte.
5: Doch genau dazu kommt es. Kubicki, der sich seiner Sache sicher war, hat plötzlich mit Marie-Agnes Strack-Zimmermann eine Gegenkandidatin.
9: Ich stehe hier nicht, um jemanden anzugreifen, sondern weil mir unsere Partei wichtig ist.
5: Einige Delegierte sind begeistert. Lauter Applaus, aber auch Buhrufe. Gelebte Demokratie, offene Debatten, Streit. Eine Lesart. Aber auch Empörung und Zorn über eine Aktion, die für fast alle völlig überraschend kam. Auch für Kubicki.
10: Ich nehme die Wahl an und ich spüre die Bürde der Erwartungen,
5: sagt Kubicki, nachdem er mit 59% zum Vorsitzenden gewählt wird. Seine Konkurrentin Strack-Zimmermann erhält 39% und Kurz sieht es so aus, als habe es den Richtungsstreit gegeben, den sich viele in der Partei gewünscht haben. Und jetzt der Blick voraus. Pustekuchen. Auch Martin Hagen, den sich Kubicki zum Generalsekretär gewünscht hat, erhält bei der Wahl nur schwache, knappe 59%. Und für alle ist sichtbar, die FDP ringt mit sich selbst und ihrem Kurs.
11: Er hat meine volle Unterstützung, wenn die Richtung stimmt,
5: sagt Strack-Zimmermann über Kubicki dem ARD-Hauptstadtstudio.
11: Es geht um eine Haltung. Und wer auch nur einen Hauch kokettiert mit der AfD, nennen sie es Brandmauer, nennen sie es Tralala oder Gartenhecke, wer nur ein Hauch mit dieser Partei kokettiert, wird mich auf der Zinne haben.
5: Wenig versöhnlich klingt auch der Wahlsieger Kubicki. Auf die Frage, wie er die FDPler, die für Strack-Zimmermann gestimmt haben, mehr für sich gewinnen wolle, sagt er der ARD.
12: Gar nicht, weil meine Aufgabe nicht darin besteht, irgendjemanden zu gewinnen, sondern dazu beizutragen, dass die Freien Demokraten von den Wählerinnen und Wählern wieder ernst genommen werden. Das ist völlig egal, wie wir uns nach innen selbst empfinden.
5: Am Ende des Parteitags steht die Frage im Raum, wie geht es jetzt weiter?
13: Ich bin nachdenklich, was die Folgen des gestrigen Tages sind,
5: sagt Jens Teutrine, früher mal Vorsitzender der Jungen Liberalen.
13: Es darf keine FDP geben mit 60% Kubicki und 40% Marie-Agnes Strack-Zimmermann. Das wäre ein Fehler.
5: Wie sich die FDP nach diesem Parteitag wieder zusammenrauft, das werden die nächsten Monate zeigen. Der erste echte Test steht im September an. Dann wird in Sachsen-Anhalt, Mecklenburg-Vorpommern und Berlin gewählt.
4: Einschätzungen unseres Korrespondenten Philipp Eckstein. Wolfgang Kubicki und Marie-Agnes Strack-Zimmermann, sie galten bereits vor dem Parteitag eher als Kontrahenten. Bereitschaft zur Aussöhnung zeigten sie nach der Personalentscheidung in Berlin nicht. Mein Kollege Markus Preis hat im ARD-Bericht aus Berlin mit Wolfgang Kubicki gesprochen und ihn zunächst gefragt, ob er sich von seiner Kontrahentin etwa bedroht fühle.
14: Erstens kann man mich nicht bedrohen und zweitens weiß ich gar nicht, was Marie-Agnes will. Wir arbeiten seit 13 Jahren zusammen und meine Position zu dieser Frage entspricht exakt ihrer Position oder der Position des gesamten Präsidiums. Es wird weder eine Zusammenarbeit noch Gespräche unsererseits mit der AfD geben, warum auch. Aber klar ist auch, dass wir unsere Haltung in der Politik, die Frage, ob wir Anträge im Parlament einbringen, in den Landtagen einbringen, wir nicht davon abhängig machen, ob die AfD möglicherweise zustimmen könnte oder auch nicht, oder die Linken oder wer auch immer. Wer aufhört, seine Position zu markieren aus lauter Angst, die AfD könnte zustimmen, der kann auch zu Hause bleiben.
15: Aber auch Sie lassen keinen Versöhnungswillen, würde ich mal sagen, erkennen. Sie haben heute nochmal gesagt, Marie-Agnes Strack-Zimmermann weiß jetzt, wo der Hammer hängt nach diesem Ergebnis. Spalten da zwei alte Schlachthäuser, um Sie zu zitieren, die FDP?
14: Das glaube ich nicht. Ich bin gewählter Bundesvorsitzender der Freien Demokratischen Partei, der gesamten Freien Demokratischen Partei, auch der von Marie-Agnes Strack-Zimmermann. Und man sollte so eine Kandidatur wechselseitig auch nicht überbewerten. In demokratischen Parteien ist es gelegentlich üblich. Dann sucht man sich Themenfelder, in denen das, man das begründen kann. Aber nach einer Schlacht ist die Schlacht vorbei. Und dann konzentriert man sich darauf, auch gemeinsam erfolgreich zu sein.
15: Also für Sie ist es jetzt durch?
14: Ja, die Sache ist entschieden. Also wer auch immer eine Entscheidung in der FDP haben wollte, hat sie bekommen. 60% der Mitglieder haben sich entschieden, Wolfgang Kubicki zu wählen und damit die Richtung der Partei vorgegeben.
15: Schauen wir mal auf die Inhalte. Da haben wir heute gehört, Subventionsabbau, einfacheres, gerechteres Steuersystem, niedrigere Steuern, Subventionsabbau. Ist das nicht das Programm, mit dem Christian Lindner 4,3% bei der Bundestagswahl bekommen hat? Oder was ist neu in dieser
14: FDP? Ja, möglicherweise ist es die Tatsache, dass wir das nicht haben umsetzen können in einer Koalition mit Bündnis 90 Die Grünen und SPD. Denn eins ist klar, wir haben momentan im Subventionsbericht ausgewiesen 117 Milliarden Euro Subventionen. Das ist 6-mal so viel als noch vor 10 Jahren. Und wir müssen uns die Frage stellen, hat das den Wohlstand gemehrt und hat uns das vorangebracht oder vielleicht sogar behindert?
15: Aber nochmal die Frage, was ist denn neu? Weil das Programm stand nach der Ampel zur Wahl und hat dazu geführt, dass Sie aus dem Bundestag rausgeflogen sind.
14: Ja, das zentrale Thema bei der Wahl war bedauerlicherweise nicht die wirtschaftliche Entwicklung, sondern die Frage der Migrationspolitik, die Frage der Zustimmbegrenzung, die Frage rechts gegen links. Aber wir brauchen eine andere Priorisierung. Wir müssen uns doch fragen, auch die Leute, die in Berlin unterwegs sind, was die Menschen wirklich umtreibt. Und momentan treibt sie prioritär um, dass sie Wohlstandsverluste erleiden oder vor sich sehen und dass es kein Mittel momentan gibt, was sie erkennen können, dass die Parteien auf den Weg bringen, um die Wirtschaft wieder in Schwung zu bringen.
15: Apropos Wohlstandsverluste, die FDP hat immer gesagt, zum Thema Klimaschutz braucht es einen Marktmechanismus mit dem CO2-Preis. Jetzt haben wir hohe Energiepreise. Es wird schon ins Spiel gebracht, den CO2-Preis auszusetzen. Bleibt die FDP dabei? Jeder kann sich Heizungen aussuchen, wie er will, und Autos. Aber der CO2-Preis, der bleibt als marktwirtschaftliches Instrument.
14: Ja, jetzt müssen wir uns überlegen, was Sie unter CO2-Preis verstehen. Wenn Sie den Emissionshandel meinen, den europäischen Emissionshandel, ist das einzige wirksame Instrument, weil Sie auf die Art und Weise über Preisindikatoren dazu beitragen können, dass CO2-Emissionen eingespart werden. Und man kann die Zertifikate auch handeln. Das bedeutet, die Unternehmen.
15: Aber sie müssen sich ja verknappen.
14: Ja, ich muss das nicht, aber es wäre sinnvoll, dass der Staat gelegentlich sich verknappt. Aber noch einmal, die Überlegung ist, und die ist richtig. Wir arbeiten in Deutschland mit Auflagen, mit Verboten. Wir arbeiten mit einer besonderen Steuer. Und diese ganzen Instrumente führen dazu, dass die Preise explodieren. Wenn wir uns auf den Zertifikatehandel konzentrieren, dann haben wir einen marktwirtschaftlichen Mechanismus, der dazu führt, dass wir weniger CO2 bekommen und die Menschen sich daran anpassen können. Und zwar nicht sprunghaft, sondern langsam und kontinuierlich.
4: Erste Positionen des FDP-Chefs Wolfgang Kubicki in der ARD-Sendung. Bericht aus Berlin.
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4: Die Liberalen versuchen also das Comeback, wie schon einmal. Der Kommentar zum FDP-Bundesparteitag nun von Lissy Kaufmann.
16: Wer hätte das für möglich gehalten? Und wer hat sowas überhaupt schon mal erlebt in der FDP? Eine überraschende Kampfabstimmung um den Vorsitz der Partei, ein offen ausgetragener Richtungsstreit und ein denkbar knappes Ergebnis für den neuen FDP-Chef Wolfgang Kubicki. Die totgesagte FDP hat gezeigt, sie atmet Kampfgeist. Doch dass sie überlebt, ist längst nicht ausgemacht. Kubicki muss jetzt eine doppelte Herausforderung meistern. Er muss weiterhin das tun, was er besonders gut kann, nach außen hin auffallen, damit die FDP nicht in der Bedeutungslosigkeit versinkt. Und gleichzeitig muss er das tun, was er selbst bisher noch gar nicht für nötig hält, nämlich die Partei wieder zu einen, dafür zu sorgen, dass der sichtbar gewordene interne Richtungsstreit die FDP nicht zerreißt. Es ist eine paradoxe Herausforderung. Kubicki ist bislang mit genau jenen Thesen aufgefallen, die in der FDP zu einem Richtungsstreit geführt haben. Es geht um die Brandmauer zur AfD, von der Kubicki und sein Generalsekretär Martin Hagen nichts halten. Viele in der Partei fürchten einen Rechtsruck. Kubicki muss jetzt Zweifel aus dem Weg räumen und zeigen, wofür er, wofür die FDP inhaltlich steht. Darin liegt eine große Chance. Kubicki sieht sich selbst als Kämpfer für Meinungsfreiheit, gegen staatliche Einmischung und Bevormundung. Ja, er sieht sich sogar als einen Sozialliberalen. Elemente, mit denen die Partei in den vergangenen Jahren nicht mehr aufgefallen ist und die einige potenzielle Wähler vermisst haben. Es sind auch Themen, die einige der internen Kritiker gerne stärker betonen möchten. Wenn Kubicki es klug anstellt, besteht die Chance, damit nach innen zu einen und nach außen zu wirken. Und eine Chance, doch nochmal die 5%-Hürde zu knacken.
4: Das war die Meinung unserer Berliner Korrespondentin Lissy Kaufmann.
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4: Und in einer halben Minute wird es 3.15 Uhr. An diesem Wochenende fand in Singapur die wichtigste Sicherheitskonferenz in Asien statt, der Shangri-La-Dialog. Das jährliche Sicherheitsforum gilt als asiatisches Pendant zur Münchner Sicherheitskonferenz. Minister, Militärs und Experten diskutierten 3 Tage lang die Krisenherde der Welt und natürlich vor allem die Lage in Asien. Aber auch der Iran-Krieg war natürlich ein Hauptthema und die Expansion Chinas im Südchinesischen Meer. Aus Deutschland war unter anderem der Generalinspekteur der Bundeswehr Carsten Breuer mit dabei. Und US-Verteidigungsminister Hegseth fand gleich zu Beginn des Forums deutliche Worte der Kritik. Mehr von Jennifer Johnston.
17: Der Machtkampf zwischen den USA und China stand im Mittelpunkt des Shangri-La-Dialogs in Singapur. Während der chinesische Verteidigungsminister dem Sicherheitsforum das 2. Jahr in Folge fernblieb, nutzte US-Verteidigungsminister Pete Hegseth die Bühne.
18: For too long the security of this region.
19: Viel zu lange hat die Sicherheit dieser Region überproportional auf amerikanischer Militärmacht beruht, während viele unserer Verbündeten und Partner ihre eigenen Verteidigungsfähigkeiten verkümmern ließen.
17: Er forderte die asiatischen Länder auf, ihre Militärausgaben zu erhöhen, um der wachsenden Macht Chinas im Indopazifik etwas entgegenzusetzen. China rüstet seit Jahren massiv auf und tritt im Indopazifikraum immer aggressiver auf.
20: Ich denke, man kann sagen, dass es heute deutlich mehr Krisenherde im Indopazifik gibt als noch vor 10 Jahren.
17: Sagt Sicherheitsexpertin Dashana Barua vom Internationalen Institut für Strategische Studien, IISS, das den Shangri-La-Dialog organisiert. Die USA gelten traditionell als Sicherheitsgarant für die Region. Doch Hegseth macht klar,
19: die Zeit, in der die Vereinigten Staaten die Verteidigung wohlhabender Nationen subventioniert haben, ist vorbei. Wir brauchen Partner, keine Schützlinge.
17: Gegenüber China schlug er einen versöhnlicheren Tonfall an als bei seinem Auftritt im Vorjahr. Die USA suchten in Asien keine unnötige Konfrontation, sondern ein stabiles Gleichgewicht. Dabei dürfe kein Staat, auch nicht China, eine Vorherrschaft erzwingen. Hegseth betonte, das Verhältnis zwischen den USA und China sei so gut wie lange nicht mehr. Die Verteidigungsminister aus Japan und den Philippinen äußerten sich auf dem Sicherheitsforum äußerst besorgt über Chinas massive Aufrüstung und Gebietsansprüche, besonders im Südchinesischen Meer. Parallel zum Treffen der Sicherheitsexperten hielt Chinas Militärpatrouillen in der Nähe des umstrittenen Scarborough Reefs ab. Mit dem Manöver sei die Gefechtsbereitschaft sichergestellt worden. In den Tagen zuvor hatten die Philippinen mit den USA in dem Seegebiet ebenfalls Marinemanöver abgehalten. Für Länder wie die Philippinen, die sowohl territorial als auch politisch einer erheblichen Bedrohung durch China ausgesetzt sind, bleibt keine andere Wahl, als widerstandsfähig zu sein und uns gegen die chinesische Aggression zu behaupten. Erklärte der philippinische Verteidigungsminister Gilberto Teodoro. Mehrere Länder bedauerten, dass China nur eine Delegation an Sicherheitsexperten und Akademikern zum wichtigsten Sicherheitsforum in Asien geschickt habe. Es sei eine verpasste Chance, um sich persönlich auszutauschen und die Sichtweise des anderen zu verstehen. In seiner Rede griff Hegseth europäische Verbündete ungewöhnlich scharf an und lobte die Asiaten, die traditionell einen pragmatischen Ansatz in Bündnissen verfolgten.
19: Wenn unsere Interessen auseinandergehen, passen wir uns pragmatisch an, ohne Drama und ohne Moralisieren. Ich denke, wenn

0: Chi ist jetzt 21 Jahre her. Sie wurde von ihrem eigenen Bruder erschossen. Das Urteil für ihn damals etwas mehr als 9 Jahre Gefängnis. Um an die junge Frau zu erinnern, gibt es seit dieser Woche ein Ehrengrab auf dem Gatower Naturfriedhof in Spandau. Stefan Oschwart hat die ganze Geschichte.
1: Bismillahirrahmanirrahim. Alhamdulillah. Alhamdulillah.
2: Die Anwältin und Frauenrechtlerin Seydan Atesh sprach das Totengebet. Vertreter von Bezirksamt Spandau und Abgeordnetenhaus legten Kränze nieder. Der Gedenkstein für Hatun Südücü steht stellvertretend für alle Frauen, die Opfer von Gewalt werden. Auch die Blumen, Frauenschuh und Vergissmeinnicht eine Botschaft. Seydan Atesh.
3: Es ist sehr wichtig, was heute hier passiert, weil das eine Botschaft ist. Die Stadt Berlin bekennt sich zum freien, selbstbestimmten Leben von Frauen, bekennt sich gegen die Gewalt, bekennt sich dafür, dass Berlin immer da sein wird, wenn Frauen Hilfe brauchen. Das Problem ist nach wie vor da. Es ist nicht abgeschafft mit einem Ehrengrab, aber das ist ein Zeichen und es gibt uns auch die Verpflichtung und die Verantwortung, etwas zu tun.
2: Zu tun gibt es genug. Laut Kriminalstatistik wird in Deutschland fast jeden Tag eine Frau getötet. Auch in Berlin zu sogenannten Ehrenmorden gibt es keine verlässlichen Zahlen. Aber Seydan Atesh erzählte, auf Schulhöfen würden junge Mädchen damit bedroht, so zu enden wie Hatun Südücü. Sie war von ihrem Bruder an einer Bushaltestelle erschossen worden. Kai Wegner, Berlins regierender Bürgermeister von der CDU, erinnerte in seiner Rede daran, dass Berlin eine Stadt der Freiheit sei, in der jeder nach seiner Fasson glücklich werden dürfe, gerade auch Frauen. Es gäbe aber diesbezüglich noch viel zu tun. Ehrenmorde hätten nichts mit Ehre zu tun.
4: Wir brauchen solche Orte, um auf die Probleme aufmerksam zu machen. Und wir müssen Dinge beim Namen nennen. Ja, es gibt Femizide, es gibt häusliche Gewalt, aber es gibt eben auch sogenannte Ehrenmorde. Und darüber müssen wir sprechen. Und wir müssen Maßnahmen ergreifen. Wir müssen den Sicherheitsorganen die rechtlichen Möglichkeiten geben. Wir brauchen mehr Frauenschutzräume. Wir haben zum Beispiel ein weiteres Frauenhaus finanziert in diesem Berliner Senat. Wir schaffen die Fußfessel für Gewalttäter gegen Frauen. Ich glaube, wir brauchen vor allen Dingen eine gesellschaftliche Debatte, die deutlich macht, dass Frauen ein selbstbestimmtes Leben führen können und dass Gewalt gegen Frauen gesellschaftlich geächtet werden.
2: Mit dabei heute bei der Einweihung des Ehrengrabes Can Südücü, der 26-jährige Sohn der Getöteten. Er ist bei Pflegeeltern aufgewachsen. Seine Unterstützer haben damals dafür gesorgt, dass die Familie des Mörders nicht das Sorgerecht bekommt.
5: Ich bedanke mich bei jeder Person, die eine wichtige Rolle spielt und für die Zuständigen, die dafür gesorgt haben, dass das Grab für immer bleibt. Dankeschön.
0: Eindrücke waren das gesammelt von Stefan Oschwart.
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0: Und da machen wir jetzt einen Themenschnitt. Heute vor 100 Jahren kam die Schauspielerin Marilyn Monroe zur Welt. Kerstin Burlage erinnert an die einstige Ikone.
7: Happy Birthday to you.
8: Ihr lasziv ins Mikro gehauchte Geburtstagsständchen für John F. Kennedy. Ihr tragischer Tod mit nur 36 Jahren. Norma Jean Baker wird 1926 als uneheliches Kind geboren. Norma Jean ist scheu, fühlt sich nicht gewollt und erlebt immer wieder sexualisierte Gewalt. Ihr späterer Ehemann, der Schriftsteller Arthur Miller, sagt:
9: Sie war ein misshandeltes Kind. Dass so etwas psychologisch gesehen einen Schaden anrichtet, ist heute bekannt.
8: Es gibt jedoch auch etwas, das sie begeistert und antreibt. Ihr großer Traum, Schauspielerin zu werden. Mit 18 wird sie Fotomodell und lässt sich dafür ihr brünettes Haar blondieren. Mit großem Fleiß schafft sie 1953 den Durchbruch. In Niagara spielt sie eine verführerische Ehefrau und wird damit zum internationalen Star. Ihr typisch wiegender Gang macht sie zur Pop-Ikone, von der Fotografen und Journalisten weltweit nicht genug bekommen können. In den prüden 1950er Jahren ist das mutig für eine Frau. Sie selbst merkt dazu an:
10: Es ist interessant, dass die Leute blond mit dumm assoziieren. Wenn du zufälligerweise blond bist, bist du absolut dumm. Das ist eine sehr beschränkte Sichtweise.
8: Im Privaten wachsen Monroe Rose Probleme. Ihre drei Ehen scheitern, sie durchlebt mehrere Fehlgeburten, leidet unter Depressionen. Im Sommer 1962 wird die Schauspielerin tot.

0: in ihrer Wohnung aufgefunden, gestorben an einer Schlafmittelüberdosis. Wer sie ihr verabreicht hat, sie selbst oder andere, ist nicht zweifelsfrei geklärt. Geboren wurde Marilyn Monroe am 1. Juni 1926, heute vor 100 Jahren.
1: Kerstin Burlage war das mit dem Stichtag.
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3: Mit Moritz Kasserlet und gleich mit dem gescheiterten Olympiareferendum in Hamburg, vorher aber natürlich mit der Fußballnationalmannschaft. Die hat ihr letztes Testspiel vor der Abreise zur WM in Nordamerika gewonnen. In Mainz mit 4:0 gegen Finnland. Stefanie Bartschek war dabei.
4: Rhythmus und Selbstverständnis für die Weltmeisterschaft, für die anstehende, wollten sie sich holen gegen Finnland, hat die deutsche Mannschaft auch genauso umgesetzt. Mit 4:0 gewinnen die DFB-Kicker am Ende klar und deutlich. Mann des Tages ist der Stuttgarter Dennis Undav. 2 Tore hat er selber erzielt, 1 aufgelegt, nämlich für Florian Wirtz, als er sehr aufmerksam war da gegen die finnischen Verteidiger. Und das 4:0, das kam dann von Jamal Musiala. Die erste Hälfte war noch ausbaufähig, weil die Finnen nämlich richtig gut verteidigt haben. Nach der Pause Deutschland dann klar besser mit dem Chancenplus. Das Ergebnis geht so in Ordnung und genau so kann man dann noch starten in das Abenteuer WM.
3: Ja, das war der 8. Sieg in Folge für die deutsche Mannschaft, die am Dienstag von Frankfurt aus in die USA fliegt. Die WM beginnt am 11. Juni und am 14. hat Deutschland das erste Gruppenspiel gegen Curaçao. Hamburg wird sich nicht um die Austragung von Olympischen Spielen und Paralympics bewerben. Die Mehrheit der Bürgerinnen und Bürger hat beim Referendum dagegen gestimmt und das, obwohl eine große Kampagne für ein Ja geworben hatte. Beachvolleyball-Olympiasiegerin Laura Ludwig war eines der Gesichter dieser Kampagne.
5: Ja, Ratlosigkeit, das ja, verwundert mich auch. Ich bin hier extrem positiv eigentlich hergefahren und es ist so ein bisschen verwunderlich eigentlich. Wie es im Sport halt auch so war, Niederlagen müssen wir akzeptieren. Die Olympischen Spiele vor der Haustür, das ist schon was Besonderes, gerade für die Kinder und Jugend. Also wenn ich alleine meine Söhne denke, die das dann miterlebt hätten, entweder als Zuschauer oder vielleicht auch selber. Die heutige Generation, was die Kinder angeht, die Sportlerinnen und Sportler, die hätten dabei sein können, hatten Hoffnung und jetzt wurde es leider denen genommen. Und das ist natürlich traurig, gerade in dem Moment.
3: Hamburg ist also aus dem Rennen, bleiben noch München, Berlin und die Rhein-Ruhr-Region. Und mit welcher Stadt der Deutsche Olympische Sportbund offiziell ins Rennen gehen wird, entscheidet er Ende September. Überraschung im Handball, die MT Melsungen hat die European League gewonnen, also nach der Champions League den zweiten wichtigen Europapokalwettbewerb. Aus Hamburg berichtet Thomas Kohs.
6: Die Handballer der MT Melsungen schaffen die Überraschung und holen den ersten Titel der Clubgeschichte. Im European League Finale von Hamburg besiegten die Nordhessen in einem engen Endspiel den THW Kiel mit 24:23. Linksaußen David Mandic erzielte das entscheidende Siegtor. Am Ende konnten sich die Melsunger auch bei ihrem Schlussmann Simic bedanken, der auf 11 Paraden kam. Es war vor den 12.000 Zuschauern ein sehr hart und intensiv geführtes Spiel mit insgesamt 8 Zeitstrafen. Für den THW Kiel ist es damit eine Saison ohne Titel. Die Melsunger bekommen neben dem Pokal noch die Siegprämie von 100.000 Euro und dürfen zusätzlich in der kommenden Saison sehr wahrscheinlich nach diesem Triumph in der Champions League starten.
3: Im Frauenhandball gibt es übrigens auch eine Premiere. Die HSG Blomberg-Lippe ist zum ersten Mal deutscher Meister. Tennisprofi Alexander Zverev steht im Viertelfinale der French Open. Der Hamburger hat den Niederländer De Jong glatt in 3 Sätzen besiegt, nach Schwierigkeiten im ersten Satz.
7: Das ist in Ordnung, also solche Dinge, wir sind beim Grand Slam, wir spielen Best of 5. Da wird nicht jeder Satz glatt ausgehen. Also da wird man irgendwo Situationen haben, wo man Probleme hat und die muss man halt gut lösen.
3: Ja, und in der Runde der letzten 8 spielt Zverev nun gegen den spanischen Teenager Rafael Jodar. Er darf weiter träumen von seinem ersten Grand-Slam-Sieg. Finnland ist Eishockey-Weltmeister. Im Finale von Zürich haben die Finnen gegen Gastgeber Schweiz in Overtime gewonnen. Bronze gegen sensationell an Norwegen, das Rekordweltmeister Kanada im kleinen Finale besiegt hatte. Großer Erfolg für Leichtathlet Frederik Ruppert. Der Tübinger ist der erste Europäer, der über die 3000 Meter Hindernis unter 8 Minuten geblieben ist. Ruppert ist beim Diamond League Meeting in Marokko Zweiter geworden. Damit zählt Ruppert bei der EM in Birmingham Mitte August natürlich zu den Favoriten. Und der dänische Radprofi Jonas Vingegaard hat den Giro d'Italia gewonnen. Ein historischer Erfolg, denn er hat jetzt jede der 3 dreiwöchigen Landesrundfahrten mindestens einmal gewonnen. Matthew Jennes Schön berichtet.
2: Der Däne, bereits vor Girostart in Bulgarien als klarer Favorit gehandelt, kam nach insgesamt 5 Etappensiegen mit einem Vorsprung von rund 5,5 Minuten vor dem Österreicher Felix Gall und dem Australier Jai Hindley vom deutschen Rennstall Red Bull Bora Hansgrohe in Rom an. Vingegaard ist damit erst der 8. Fahrer überhaupt, dem es gelingt, alle 3 großen Rundfahrten, die Vuelta a España, die Tour de France und jetzt eben auch den Giro d'Italia zu gewinnen. Jonathan Milan vom deutschen Rennstall Lidl Trek heißt der Sieger der 21. und damit letzten Etappe des diesjährigen Giro d'Italia. Für den Italiener ist der Sieg in der Hauptstadt seines Heimatlandes ein Riesenerfolg.
1: Moritz Casalet war das mit dem Sport.

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1: Um 3.30 Uhr mit Olaf Knapp. Hamburg wird sich nicht um Olympische und Paralympische Spiele bewerben. Beim Referendum stimmten knapp 55% gegen Sommerspiele in der Stadt. Aus Hamburg Jörg Naroska.
2: Für die Gegner der Olympia-Bewerbung war es ein unerwartet deutlicher Erfolg. Knapp 360.000 Wahlberechtigte stimmten beim Hamburger Olympia-Referendum gegen Sommerspiele, nur gut 290.000 dafür. Bewerbungschef Steffen Rühlke sprach davon, dass man im Sport auch in Würde verlieren können müsse. Er wünsche den anderen deutschen Bewerberstädten nun viel Erfolg. Der Deutsche Olympische Sportbund setzt die Bewerbung um Sommerspiele mit Berlin, München und Köln-Rhein-Ruhr fort, aber ohne Hamburg.
1: Das Vorrücken Israels im Libanon löst international große Sorge aus. Bundesaußenminister Wadephul sagte bei den Vereinten Nationen in New York, natürlich habe Israel legitime Sicherheitsinteressen. Wenn aber Zivilisten den Preis einer militärischen Eskalation zahlten und Teile des Libanon dauerhaft unbewohnbar würden, mache das Israels Nachbarschaft langfristig nicht sicher. Wadephuls britische Amtskollegin Cooper forderte ein Ende der israelischen Angriffe im Libanon. Die Eskalation habe Zivilisten getötet und vertrieben und den Raum für Diplomatie eingeschränkt. Frankreichs Außenminister Barrot nannte den Vorstoß Israels einen schweren Fehler. Die erste Runde der Präsidentschaftswahl in Kolumbien hat keinen klaren Sieger hervorgebracht. Ein rechtsgerichteter Politikneuling liegt in Front. Das linke Lager aber sät Zweifel am Wahlausgang. Über die Nachfolge des linken Amtsinhabers Petro wird in der Stichwahl in 3 Wochen entschieden. Aus Lateinamerika Jenny Barke.
3: Bei den Präsidentschaftswahlen in Kolumbien gehen der linke Senator Iván Cepeda und der rechte Anwalt Abelardo de la Espreya in die Stichwahl. Cepeda, Sohn eines ermordeten kommunistischen Politikers, verspricht, die Politik Petros fortzusetzen. Zudem plant er Reformen zur Bekämpfung von Armut und Ungleichheit, darunter Steuererhöhungen für Spitzenverdiener sowie den Ausbau der Gesundheitsversorgung. De la Espreya, Anwalt und Geschäftsmann, hat noch nie ein politisches Amt bekleidet. Er setzt sich für die Förderung der Ölindustrie sowie fossile Energien ein.
1: Alexander Zverev hat zum 6. Mal in Serie das Viertelfinale der French Open erreicht. Der Hamburger gewann in Paris gegen die Niederländer Jesper de Jong in 3 Sätzen. In der Runde der letzten 8 trifft Zverev auf den Spanier Rafael Jordan. Das Wetter in Deutschland. Am Tage ein Wechsel aus Sonne und Wolken. Teilweise länger wolkig und vereinzelt Schauer. Im Südosten auch Gewitter. 19 bis 26 Grad. Dienstag dann schauerartige, teils gewittrige Regenfälle und im Osten heiter bei 20 bis maximal 27 Grad. Das waren die Nachrichten.
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4: Mit aktuell nur 2 Meldungen, 2 Baustellen. Die A3 Oberhausen-Arnheim ist zwischen Emmerich-Ost und Beek in den Niederlanden noch bis 5 Uhr gesperrt. Und die A66 Wiesbaden Richtung Frankfurt ist zwischen Schiersteiner Kreuz und Wiesbaden-Biebrich wegen einer Baustelle bis 5 Uhr früh gesperrt. Soweit der Verkehr. Ihnen eine gute und freie Fahrt.
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4: Weiter mit Detlef Karg im Studio. Willkommen. Wer eine Solaranlage besitzt, hat ab heute neue Möglichkeiten, seinen Strom zu verkaufen. Energy Sharing heißt das Zauberwort, also das Teilen von Energie in der unmittelbaren Nachbarschaft. Eine entsprechende Neuregelung ist in Kraft getreten. Viele setzen große Hoffnung in diese Möglichkeiten. Es gibt aber auch noch den einen oder anderen Stolperstein. Und das ist jetzt Thema in der neuen Folge des Podcasts ARD Klima Update. Heute mit Markus Schödel.
5: Heute sprechen wir also über Energy Sharing, das jetzt in Deutschland erlaubt ist. Und dafür habe ich Margareta Holzreiter an meine Seite geholt. Du bist Fernseh- und Radiojournalistin beim SWR und hast dich jetzt intensiv mit dem Thema Energy Sharing auseinandergesetzt. Hast dir konkrete Projekte angeschaut und mit den beteiligten Menschen gesprochen. Bevor wir uns jetzt eines dieser Projekte anschauen, würde ich vorschlagen, fangen wir mal ganz von vorn an. Was ist die Idee von Energy Sharing? Was sind die Vorteile?
6: Ja, stell dir mal vor, du hast einen Apfelbaum im Garten und der trägt richtig viele Früchte. Und du hast schon Apfelmus gemacht und Apfelkuchen hast du auch schon gebacken und du hast immer noch total viele Äpfel übrig. Statt jetzt diese Äpfel bei dir ungenutzt schlecht werden zu lassen, könntest du ja mal in deiner Nachbarschaft rumfragen, ob sich jemand über ein paar Äpfel freuen würde. Und ungefähr das ist auch die Idee hinter Energy Sharing. Also sagen wir mal, die eine Familie hat eine Solaranlage auf dem Dach und die ist so groß, dass sie an sonnigen Tagen mehr Strom produziert, als die Familie verbrauchen und sogar speichern kann. Und auf der anderen Straßenseite, da wohnt zum Beispiel ein älteres Ehepaar, das keine PV-Anlage hat. Vielleicht, weil ihre Dachfläche Richtung Norden ausgerichtet ist, vielleicht aber auch, weil sie sich die Investition in eine eigene Solaranlage nicht leisten können oder nicht leisten wollen. Da gibt es ja verschiedene Gründe. Und die Idee ist jetzt eben, dass die Familie mit dem überschüssigen Solarstrom den mit den Nachbarn von gegenüber teilen kann. Oder mit jedem anderen Gebäude im Ort, das an den gleichen Bereich des örtlichen Stromnetzes angeschlossen ist.
5: Das klingt auf jeden Fall sinnvoll, auch ein schöner Vergleich von dir mit den Äpfeln und dem Apfelmus. Ich muss jetzt trotzdem nochmal nachfragen, Besitzer von Solaranlagen konnten ihren Strom doch bisher auch schon abgeben. Also was ist jetzt der Unterschied zu den bisherigen Regelungen?
6: Naja, bisher speisen die meisten Haushalte den Strom, den sie nicht selbst verbrauchen, ins öffentliche Netz ein und bekommen dafür eine Einspeisevergütung, also eine staatlich festgelegte Bezahlung. Es gibt auch schon Modelle, um seinen Strom mit anderen Abnehmern direkt zu teilen. Da gibt es zum Beispiel Mieterstrom oder die gemeinschaftliche Gebäudeversorgung. Da gab es aber immer Einschränkungen. Und neu an der Regelung, die jetzt ab dem 1.6. gilt, ist zum Beispiel, dass Strom jetzt über das öffentliche Netz geteilt werden darf. Also man den Strom mit dem Nachbarn gegenüber teilen kann, ohne dass man dafür eine neue private Leitung zum Beispiel mitten über die Straße legen müsste. Auch eine wichtige Neuerung, wer bislang Strom an andere geliefert hat, der galt rechtlich schnell als vollwertiger Stromlieferant. Mit vielen Pflichten, die damit einhergehen, wie zum Beispiel die andere Seite jederzeit komplett mit Strom zu versorgen, also zum Beispiel auch nachts oder wenn die Sonne nicht scheint. Das bedeutet im Klartext, nur mit einer Solaranlage ist das nicht machbar. Und beim neuen Energy Sharing, da fällt diese Pflicht jetzt weg. Geteilt wird also nur der Solarstrom, der gerade übrig ist. Und wenn der nicht ausreicht, dann beziehen die Nachbarn weiterhin Strom von ihrem regulären Energieversorger.
5: Also das klingt jetzt wirklich sehr praktisch und wenn ich das höre, kann ich auch verstehen, warum viele Menschen auf die Gesetzesänderung gewartet haben. Aber ich frage mich schon, warum wird Energy Sharing erst jetzt möglich gemacht? Warum ist das nicht schon längst umgesetzt worden?
6: Ja, Markus, das ist wirklich eine gute Frage. Die Grundlage für das Energy Sharing ist nämlich eine EU-Richtlinie für erneuerbare Energien, die schon 2018, also vor 8 Jahren, beschlossen wurde. Andere Mitgliedstaaten, zum Beispiel Österreich oder auch Spanien, haben diese Richtlinie schon längst in nationales Recht überführt. In Deutschland ist der entscheidende Paragraph 42c im Energiewirtschaftsgesetz erst im Dezember 2025 in Kraft getreten, mit der Umsetzungsfrist 1. Juni 2026. Eine Schwierigkeit bei uns hier in Deutschland ist, und das überrascht jetzt vermutlich wirklich niemanden, dass unser Strommarkt stark reguliert ist und wir bei der Digitalisierung der Stromzähler nun ja ein bisschen hinterherhinken.
5: Also Stromzähler ist auf jeden Fall ein gutes Stichwort. Wenn man über Energy Sharing liest oder hört, dann ist ja oft von digitalen Stromzählern die Rede, von Smart Meter. Wozu braucht man die? Vielleicht kannst du noch mal ein bisschen darauf eingehen, wie das Stromteilen technisch funktionieren soll.
6: Also ein intelligentes Messsystem, das ist die Grundvoraussetzung für Energy Sharing. Also ohne geht es nicht. Die Stromzähler erfassen alle 15 Minuten, wie viel Strom auf der einen Seite erzeugt und abgegeben wird und wie viel auf der anderen Seite verbraucht wird. Denn der Strom, der fließt ja nicht wirklich physisch von einem Haus zum Nachbarhaus. Stattdessen wird er, man sagt, bilanziell zugeordnet. Heißt übersetzt, wie viel die Solaranlage der einen Familie erzeugt und wie viel die Nachbarn verbrauchen, das wird abgeglichen und verrechnet. Geteilt wird in Wirklichkeit also nur auf dem Papier. Und wenn man das so hört, dann bemerkt man vielleicht schon, das Modell ist in der Praxis technisch und auch organisatorisch relativ anspruchsvoll.
5: Und wie anspruchsvoll das sein kann, das schauen wir uns jetzt an einem ganz konkreten Beispiel. Dafür schauen wir jetzt nach Baden-Württemberg, in die Stadt Ladenburg. Ich selbst bin noch nicht dort gewesen. Margareta, du schon. Nimm uns mal gedanklich ein bisschen mit. Wie sieht es dort aus in Ladenburg? Das hat ja so um die 12.000 Einwohner. Das klingt jetzt erstmal nach einem kleinen, gemütlichen Örtchen.
6: Ja, Ladenburg, das liegt so ungefähr 20 Minuten von Mannheim entfernt und ist so ein richtiges Bilderbuchstädtchen direkt am Neckar. Und als ich da mit dem Kamerateam angekommen bin für meinen Dreh, da hat uns einer der Anwohner direkt stolz erzählt, dass es sich um eine der ältesten Städte Deutschlands rechts des Rheins handelt. Und dass Ladenburg eine sehr bedeutsame Metropole im Römischen Reich war. Und heute besteht die Altstadt aus kleinen, verwinkelten Gassen mit Kopfsteinpflaster und an jeder Ecke, daran erinnere ich mich noch gut, ranken Rosenstöcke an den restaurierten Fachwerkhäuschen hoch. In der Innenstadt, da war es zumindest unter der Woche, als wir da waren, total ruhig. Und wenn uns dann doch mal jemand auf der Straße begegnet ist, dann wurde sich da auch gegrüßt. Und die Ladenburger, die sind auch sehr bemüht, diese schöne Altstadt mit den roten Ziegeldächern zu erhalten. Sie wurden für ihren Denkmalschutz und die Stadtbildpflege sogar schon ausgezeichnet. Das Problem ist nur, viele Ladenburgerinnen und Ladenburger interessieren sich nicht nur für den Denkmalschutz, sondern auch für den Klimaschutz. Bedeutet, sie wollen in ihrer Stadt grünen Strom. Aber die Solaranlagen auf den Dächern, die passen dann doch nicht so recht ins Bild einer historischen Altstadt. Und der Bürgermeister von Ladenburg, Stefan Schmutz, der hat das so beschrieben.
7: Und das ist eine Dilemmasituation. Alle wollen die Klimawende sozusagen, aber alle wollen auch das Pittoreske der Altstadt erhalten. Wie kriegt man das sozusagen auf einen Nenner? Und da war die Antwort naheliegend Energy Sharing. Das heißt, die Energie an einem anderen Ort für die Menschen, die in der Altstadt wohnen, zu erzeugen.
6: Also man hört schon, die Menschen in Ladenburg und der Bürgermeister, die haben auf diese neue Regelung gewartet, weil Energy Sharing diesen Widerspruch zwischen Denkmalschutz und Klimaschutz vielleicht auflösen könnte.
5: Und dafür ist dann in Ladenburg eine Bürgerinitiative gegründet worden. Wenn ich das richtig verstanden habe, diese Bürgerinitiative installiert außerhalb der Altstadt Solaranlagen und will den Strom dann mit den Einwohnern in der Altstadt teilen. Hier geht es also nicht nur um zwei Nachbarn, die sich gegenseitig helfen, sondern hier wird die Hilfe von einer Bürgerinitiative gemeinschaftlich organisiert, ja?
6: Ja, genau. Die Bürgerinitiative Bibla, die hat mir gesagt, dass sie genau zu diesem Zweck gegründet worden ist. Mhm. Mittlerweile hat die Initiative drei PV-Anlagen, die außerhalb der Altstadt Sonnenstrom erzeugen, der dann den Bürgerinnen und Bürgern in Ladenburg geliefert werden soll. Ich war sogar mit einigen Mitgliedern der Initiative auf dem Dach des Ladenburger Gymnasiums, das außerhalb der Altstadt liegt. Da hat man übrigens eine ganz schöne Aussicht. Und auf dem Flachdach der Schule, da befindet sich eine ältere PV-Anlage. Die hat die Bürgerinitiative vor einigen Monaten gekauft und rüstet sie seither um, damit sie technisch bereit wäre für das Energy Sharing. Und einer, der bereit wäre, diesen Solarstrom dann auch sofort zu nutzen, das ist das Bibla-Vorstandsmitglied Jochen Liebrich. Das ist der Mann, den wir schon ganz am Anfang in der Folge gehört haben. Er wohnt in einer renovierten Scheune in der Altstadt. Das ist ein ganz schönes Wohnhaus, also nicht so eine Scheune, wie man sich das vorstellt. Und in seiner Garage, da hat er mir gezeigt, wofür er den Solarstrom brauchen könnte.
8: Wir versuchen, möglichst frei von fossiler Energie zu sein. Elektrischer Strom fürs Auto, für die Wärmepumpe, für zwei Häuser. Und dafür brauchen wir Strom aus Photovoltaik oder aus anderen Quellen.
6: Dieses Klackern, das man da jetzt gerade gehört hat, das ist übrigens der Deckel des Ladesteckers. Jochen Liebrich hat in dem Moment nämlich sein kleines E-Auto an den Strom angeschlossen. Momentan bezieht er diesen Strom noch über seinen regulären Stromtarif beim örtlichen Netzbetreiber. Seine Hoffnung war aber, dass das mit dem neuen Gesetz jetzt anders läuft. Mittlerweile ist aber ziemlich klar, dass das so schnell dann wohl doch nicht klappt.
5: Ja, wie so oft. Ne? Irgendwas ist immer, welche Stolpersteine gibt's denn? Warum können die Ladenburger nicht sofort loslegen wie geplant?
6: Ja, wir haben ja vorher schon kurz drüber gesprochen. Energy Sharing klingt erstmal super eingängig und easy, aber organisatorisch ist es dann doch ziemlich komplex. Sowohl für diejenigen, die die PV-Anlagen haben, als auch für die Netz- und Messstellenbetreiber, die durch das neue Gesetz eben neue Pflichten übernehmen müssen. Und die Bürgerinitiative in Ladenburg, die hat schon im Februar Kontakt zu ihrem Netzbetreiber NetzeBW aufgenommen mit Fragen wie, welche Geräte müssen wir installieren und welche Gebühren müssen wir einkalkulieren? Der Netzbetreiber, der hat dann rund zwei Monate später geantwortet, dass es noch, ich zitiere, diverse juristisch klärungsbedürftige Fragestellungen gebe, weshalb eine abwicklungstechnische Bewertung noch nicht möglich sei. Und als ich dann im Mai während meiner Recherche nochmal dort angefragt habe, wie es denn jetzt aussieht mit dem Energy Sharing, da habe ich eine ganz ähnliche Antwort bekommen. Und meiner Recherche nach ist das auch kein Einzelfall, dass die Netzbetreiber noch nicht so weit sind. Laut dem bundesweiten Bündnis Bürgerenergie berichten viele Bürgerinitiativen, dass die Verteilnetzbetreiber beim Energy Sharing im Moment noch abblocken.
5: Also viele Netzbetreiber scheinen noch nicht richtig vorbereitet zu sein, aber wäre das nicht genau ihre Pflicht gewesen, sich mit Interessierten auszutauschen und vorzubereiten, damit die Bürger im Juni mit dem Energy Sharing sofort loslegen können? Ich meine, dafür gibt es doch Gesetze, oder?
6: Ja, wie das Ganze rechtlich aussieht, das habe ich mich auch gefragt während meiner Recherche und habe darüber mit dem Juristen Professor Thorsten Müller von der Stiftung Umwelt-Energierecht gesprochen. Er sagt, dass es stimmt, dass noch vieles ungeklärt ist, also da haben die Netzbetreiber schon recht, aber das heißt eben nicht, dass man deshalb abwarten darf.
9: Dass bei einem neuen Gesetz Fragen offen sind, ist nicht ungewöhnlich, aber kein Grund, nicht zu handeln. Es ist genau der Auftrag des Gesetzgebers, Energy Sharing zum 1.6.2026 zu ermöglichen und damit müssen Netzbetreiber und die Anbieter von Energy Sharing zusammenwirken.
6: Also der Netzbetreiber kann laut Thorsten Müller nicht auf eine Festlegung warten, sondern der muss dann individuelle Lösungen finden, gemeinsam mit den Interessierten, die das Energy Sharing eben jetzt nutzen wollen. Und darauf wird jetzt in Ladenburg gewartet. Jochen Liebrich von der Bürgerinitiative, der bleibt zuversichtlich.
10: Wir lassen uns hier nicht verdrießen. Wir haben die Hoffnung, dass es doch mit den großen Netzversorgern klappt in Kürze. Sonst müssen wir uns nach Alternativen umsehen, die es wohl im Markt auch geben wird die nächsten Monate.
6: Und eine solche Alternative, die könnte zum Beispiel sein, dass sich die Bürgerinitiative nach einem anderen, einem sogenannten wettbewerblichen Messstellenbetreiber umschaut. So ganz insgesamt ist mein Eindruck, dass die Leute von der Bürgerinitiative zwar enttäuscht sind, dass es jetzt nicht sofort im Juni losgehen kann, aber sie stehen einfach so sehr hinter dem Konzept, dass sie das auch erstmal nicht aufgeben werden.
5: Also, dann drücken wir den Ladenburgern auf jeden Fall die Daumen, dass sie möglichst schnell an ihr Ziel kommen. Und damit erstmal danke an dich, Margareta.
6: Ja, ich danke dir, hat Spaß gemacht.
5: Auf der einen Seite haben wir Bürgerinitiativen wie die in Ladenburg, die mit dem Energy Sharing sofort loslegen wollen. Und auf der anderen Seite haben wir Netzbetreiber, die nicht können oder die nicht wollen, die erstaunlich unvorbereitet wirken. Da stellt sich schon die Frage, woran liegt das? Verlangt die Politik von den Netzbetreibern Unmögliches, was sie gar nicht leisten können? Oder steckt da bei den Netzbetreibern Absicht dahinter? Darüber will ich jetzt mit Energieökonomin Professorin Claudia Kempfert sprechen. Sie arbeitet am Deutschen Institut für Wirtschaftsforschung und leitet dort die Abteilung Energie, Verkehr, Umwelt. Hallo Frau Kempfert.
11: Hallo, ich grüße Sie.
5: Ja, in dem Gesetz, in dem Paragraphen zum Energy Sharing steht ganz klar, und das zitiere ich mal wörtlich, jeder Betreiber eines Elektrizitätsverteilernetzes hat sicherzustellen, dass die gemeinsame Nutzung von Elektrizität möglich ist. Ab dem 1. Juni 2026. So steht das wirklich in dem Gesetz. In der Realität erleben wir ja was anderes. Was denken Sie, Frau Kempfert, warum kommen viele Betreiber ihrer gesetzlichen Pflicht offenbar nicht nach?
11: Also es hat aus meiner Sicht mehrere Gründe. Also das erstens ist das deutsche Stromsystem extrem kleinteilig organisiert. Es gibt 850 Verteilnetzbetreiber, ganz, ganz viele unterschiedliche IT-Systeme, auch Prozesse oder Abrechnungslogiken. Also da fehlt es an einheitlichen Standards für die Kommunikation, auch zwischen den Netzbetreibern, auch den Messstellenbetreibern und den Anlagenbetreibern. Und zweitens fehlt auch eine digitale Grundlage. Also Energy Sharing kann ja nur funktionieren, wenn Erzeugung und Verbrauch zeitgenau gemessen werden und auch bilanziell zugeordnet werden können. Dafür braucht es intelligente Messsysteme. Und Deutschland hinkt ja beim Smart Meter Rollout sowas von hinterher. Zwar gibt es da einige Fortschritte, aber das dauert wohl offensichtlich noch. Und drittens ist diese gesetzliche Pflicht zwar klar, aber die operative Umsetzung ist nicht klar genug standardisiert. Also viele Netzbetreiber können jetzt sagen, ja, wir wissen noch nicht genau, wie die Verträge, wie die Datenformate, wie die Gebühren, Bilanzierung oder auch Abrechnung in jedem Einzelfall laufen soll. Das ist ja keine Entschuldigung fürs Nichtstun. Also wenn jetzt das Gesetz gilt, muss vorher ja sich ordentlich vorbereitet werden. Und das ist offensichtlich nicht der Fall. Das sieht man ja auch in Ladenburg sehr genau, dieses Problem. Die Bürgerinitiative hat früh gefragt, welche Geräte sie braucht und welche Kosten anfallen und kam ja im Kern die Antwort, dass noch vieles juristisch und auch technisch ungeklärt sei. Und das ist natürlich nicht in Ordnung und sollte sich ändern. Und deswegen denke ich, viele Netzbetreiber verweigern nicht unbedingt offen die Umsetzung, aber sie verschleppen sie faktisch durch fehlende Vorbereitung, fehlende Standardisierung und auch fehlende Priorisierung. Und genau das darf ja nicht passieren. Also Energy Sharing darf da nicht zum Papiertiger werden.
5: Und was heißt das jetzt? Was würden Sie der Bundesregierung empfehlen? Oder wenn Sie jetzt Bundeskanzlerin wären, würden Sie dann die Gesetze strenger formulieren? Oder was muss der Staat jetzt aus Ihrer Sicht tun?
11: Ja, also ich würde sofort drei Dinge tun: Standards setzen, Fristen verbindlich machen und die Transparenz schaffen. Denn es braucht ja einheitlich, bundesweit einheitliche technische und auch prozessuale Standards. Es kann ja nicht sein, dass jede Bürgerenergieinitiative mit jedem Netzbetreiber einzeln klären muss, welche Datenformate, Geräte, Verträge und auch Abrechnungsprozesse gelten. Bei 850 Verteilnetzbetreibern führt das ja zwangsläufig komplett ins Chaos.
5: Also das Chaos war schon ein bisschen vorprogrammiert, wenn ich Ihnen jetzt so zuhöre. Jetzt gibt es Energy Sharing in anderen EU-Staaten ja schon länger, zum Beispiel in Italien, Spanien und Österreich. Die waren alle schon ein paar Jahre früher dran. Welche Informationen haben Sie? Wie wurde das Verfahren dort angenommen? Wird dort viel Energie geteilt oder ist Energy Sharing in diesen Staaten eher ein Hobby von einigen Idealisten?
11: Also es ist kein Hobby einiger Idealisten, also die Erfahrungen sind aber sehr gemischt, aber insgesamt kann man schon sehen, also wenn die Rahmenbedingungen stimmen, wird Energy Sharing sehr wohl angenommen. Österreich ist hier besonders interessant, dort wurden Energiegemeinschaften bereits 2021 eingeführt. Nach offiziellen Angaben waren das irgendwie bis zu 6000 erneuerbare Energiegemeinschaften im Betrieb bis Ende 25. Dazu kamen auch noch einige Bürgerenergiegenossenschaften und auch 5000 gemeinschaftliche Erzeugungsanlagen, so kann man es zumindest offiziell wahrnehmen. Also das ist kein Nischenphänomen mehr, sondern auch schon ein relevanter Baustein der Energiewende, wenn auch der Anteil jetzt nicht so riesig groß ist, aber immerhin. In Italien gibt es ebenfalls ein wachsendes Modell der Comunità Energetiche Rinnovabili. Also da gibt es diese Entwicklung, die eher langsam gestartet ist, aber dann durch klare Regeln und finanzielle Anreize deutlich an Dynamik geworden hat. Und die sehen unter anderem vor, dass es eine Prämie gibt für gemeinsam genutzte Energie und auch zusätzlich eine Vergütung bzw. auch Vermarktung von eingespeister Energie. Und das gibt einen gewissen Push dazu. Und Spanien ist ein weiteres wichtiges Beispiel. Dort wurde so ein kollektiven Eigenverbrauch bereits 2019 mit so einem königlichen Dekret da geregelt. Und dieses Modell erlaubt die kollektive Nutzung erneuerbarer Energien auch über das öffentliche Netz. Und besonders wichtig ist hier, Spanien hat nach der Abschaffung der sogenannten Sonnensteuer den Eigenverbrauch stark erleichtert. Und das hat diese Bürgerenergie und auch diese kollektiven Eigenverbrauchsmodelle deutlich attraktiver gemacht. Also das würde ich so sehen. Also Energy Sharing wird dort angenommen, wo drei Dinge zusammenkommen. Einfache Regeln, digitale Messung und ein wirtschaftlicher Vorteil. Und wo das fehlt, bleibt es dann auch eher langsam, kompliziert und idealistisch.
5: Also gerade diese Anreize sind ja wirklich wichtig, damit beim Energy Sharing, damit die überhaupt mithalten können mit diesen Billigstromtarifen, ne? Damit man die überhaupt unterbieten kann, weil ohne diese Anreize wird das ja wahrscheinlich schwer.
11: Ohne diese Anreize wird es sehr schwer. Man braucht auf jeden Fall einen Anschub und auch eine direkte Unterstützung, denn das kann ja nicht sein, dass einfach nur die Prozesse so einfach ins Gesetz geschrieben werden und dann die Bürgerenergieprojekte oder auch die Energy Sharing Projekte nicht umgesetzt werden. Also ich würde sehr stark für diese Anreizsysteme werben, also damit wir auch diese reduzierten Netzentgelte haben, damit wir Preisinformationen in Echtzeit haben und auch damit Speichern kombiniert werden können und auch eine Anschubfinanzierung, damit die Projekte auch tatsächlich starten können.
5: Jetzt sind wir ja leider nicht bei Wünsch dir was, sondern bei So ist es. Und wir haben diese Anreize in Deutschland im Moment nicht. Welche Chancen räumen Sie denn Energy Sharing bei uns ein? Wird das trotz fehlender Anreize der Game Changer für die Energiewende? Werden solche Projekte jetzt wie Pilze aus dem Boden schießen? Oder bleiben Projekte wie das in Ladenburg die Ausnahme? Wie ist da so Ihre Prognose?
11: Also ein Gamechanger würde ich nicht sehen, aber es kann schon ein wichtiger Baustein werden. Also ohne diese Anreize wird Energy Sharing in Deutschland erstmal kein Massenphänomen werden, ganz klar. Dafür sind im Moment die Hürden viel zu hoch. Es fehlen die Smart Meter, es gibt eine komplexe Abrechnung, es gibt unklare Prozesse, volle Netzentgelte und wenig standardisierte Netzbetreiberpraxis. Also Energy Sharing ist eine gute Idee, aber kurzfristig kein Billigstrommodell und auch kein automatischer Durchbruch. Aber ich würde das Potenzial nicht unterschätzen. Energy Sharing kann genau dort stark werden, wo Menschen gemeinsam Lösungen suchen, in Quartieren, in Dörfern, in Genossenschaften, Mehrfamilienhäusern, Gewerbegebieten, Kommunen oder auch denkmalgeschützte Altstädte wie in Ladenburg. Also gerade dort, wo nicht jedes Dach geeignet ist, aber lokal erzeugter Strom erzeugt werden kann, da ist Energy Sharing ja sehr sinnvoll. Also ich würde sagen, wir sehen jetzt in Kürze wahrscheinlich einige Pilotprojekte, Pioniermodelle. Ein breiter Markt entsteht aber erst dann, wenn wirklich die Smart Meter verfügbar sind, die Prozesse standardisiert laufen und wirtschaftliche Anreize verbessert werden. Ohne diese Reform bleibt Energy Sharing eher so ein Instrument für besonders engagierte Bürgerinitiativen. Also mit Reformen kann es aber ein echter Beschleuniger werden, gerade für eine dezentrale, digitale und auch flexible Energiewende. Also ich würde sagen, kein Game Changer, aber ein wichtiger Türöffner.
4: Sagt die Wirtschaftswissenschaftlerin Claudia Kempfert in der aktuellen Folge des Podcasts ARD Klima Update.
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4: Die olympische Fackel durch Hamburg tragen, das war der Traum des Senats und auch vieler Olympia-Fans in Hamburg. Nun haben beim Referendum gestern rund 55% mit Nein gestimmt. Das Hamburger Abendblatt meint, der rot-grüne Senat könne nach dieser Schlappe nicht so weiter regieren wie bisher.
12: Eine Mehrheit der Menschen in dieser Stadt möchte offensichtlich nicht, dass Hamburg mehr ist, als es ist. Die zweitgrößte Stadt Deutschlands, die schönste Stadt der Welt aus Sicht vieler, die hier leben. Das reicht. Die mangelnde internationale Bekanntheit Hamburgs, das dabei deutlich hinter Berlin, München oder Frankfurt liegt, scheint viele Hamburgerinnen und Hamburger nicht zu stören. Im Gegenteil, sie möchten anscheinend nicht, dass die Stadt bekannter wird, dass sie versucht, eine Weltstadt zu werden.
4: Und die Hamburger Morgenpost fordert, die Befürworter sollten selbstkritisch analysieren, warum die Menschen den Versprechungen nicht gefolgt sind.
12: Am Konzept dürfte es nicht gelegen haben. Das war im Großen und Ganzen gut. Die Neinsager sind auch nicht alles Sportverächter, die Olympia per se ablehnen. In den Diskussionen vor dem Referendum wurde vielmehr eine Spaltung der Stadt deutlich. Und zwar in einen Teil, der seit Jahren keine passende Wohnung findet, der ständig mit ausfallenden S-Bahnen kämpft, der an Baustellen verzweifelt oder schon im Alltag im Viertel merkt, dass die Stadt Probleme wie Vermüllung oder überforderte Schulen nur begrenzt in den Griff bekommt. Es ist kein Zufall, dass die Stadtteile, in denen die Menschen für Olympia gestimmt haben, auch zugleich die wohlhabenden Regionen Hamburgs sind.
4: Themenwechsel. Der FDP-Parteitag am Wochenende. Wolfgang Kubicki wollte sich wählen lassen. Dann kam die Kampfkandidatur von Marie-Agnes Strack-Zimmermann. Kubicki siegte. Unsere Gastautorin heute ist Simone Schmollack, Politikredakteurin der taz. Sie meint, Kubik habe sich nach seiner Wahl als eingeschnappter alter Mann präsentiert. Statt das knappe Ergebnis von 60-40% wegzulächeln, ließ er wissen, jetzt wisse man, wo der Hammer hängt.
13: Auf der großen politischen Bühne spielen die Liberalen keine Rolle mehr. Jetzt muss Kubicki sie vor der Bedeutungslosigkeit retten. Das aber dürfte mit derartiger Polterigkeit und Impulsivität kaum gelingen. Auch wenn sich Kubicki damit herausreden kann, dass er schon immer auf Krawall gebürstet war und dass das ja alle wüssten. Kubicki scheint tatsächlich zu glauben, dass nur er seine Partei retten kann. Und das sogar ohne den sozialliberalen Flügel einbinden zu wollen, für den Strack-Zimmermann steht. Doch wie will sich eine gespaltene Partei präsentieren, wie für sich werben, ohne zu erkennen, dass Liberalität ohne sozialen Anstrich in einer von Kriegen, Wirtschaftsflauten und Finanznöten gebeutelten Welt keinen Wert hat. Bei einer solchen FDP hängt der Hammer jedenfalls nicht.
4: Die Meinung von Simone Schmollack von der taz. Für viele Medien ist das Aufbruchssignal der Liberalen vor allem eins, eine letzte Chance. Die Neue Osnabrücker Zeitung aber zweifelt am Comeback der FDP.
12: Was bei Christian Lindner 2013 funktionierte, geht jetzt nicht mehr auf. Damals war die Lage für die Liberalen so bedrohlich wie heute. Also versammelte sich die FDP hinter ihrer schillerndsten Figur und schaffte das Comeback. Ob das diesmal gelingt, ist fraglich. Der Parteitag offenbarte Grabenkämpfe in der Partei und Misstrauen gegen Kubicki.
14: Der Tagesspiegel hingegen aus Berlin macht in der überraschenden Kandidatur Strack-Zimmermanns und dem Ausgang der Wahl eine Sternstunde der Demokratie aus.
12: Es wurde gerungen, gestritten, gezetert, gezerrt und sich danach die Hand gegeben. In wenigen Stunden zeigte eine Partei, die monatelang primär durch Stille aufgefallen war, wie viel Argument, Gegensatz, Leidenschaft, ja Leben noch in ihr steckt. Weil es Menschen gibt, denen der Zustand ihrer politischen Heimat wichtig ist. Sicher, das Drama um den Bundesvorsitz dürfte ein Albtraum für jeden Parteistrategen gewesen sein. Schließlich präsentierte sich da auch eine Partei in all ihrer Zerrissenheit. Aber genau deshalb war diese Debatte auch so wichtig. Sie zeigte ein rar gewordenes Gut in Reinform, den gepflegten Streit.
14: Das waren die Standpunkte, heute zusammengestellt von Marei Biermann.

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1: Um 4 Uhr mit Olaf Knapp. Beim Olympia-Referendum in Hamburg hat sich eine klare Mehrheit gegen eine Bewerbung der Stadt ausgesprochen. Rund 55% der Wähler haben mit Nein gestimmt. Aus Hamburg Holger Gersker.
2: In einem Telefonat mit dem Präsidenten des Deutschen Olympischen Sportbundes hat der erste Bürgermeister der Hansestadt Peter Tschentscher die Hamburger Bewerbung offiziell zurückgezogen. Das vorläufige Ergebnis ist noch deutlicher als beim Olympia-Referendum vor 11 Jahren. Damals ging es um die Spiele 2004. Die Hamburgerinnen und Hamburger haben sich jetzt mit 54,9 zu 45,1% gegen Sommerspiele und gegen Paralympics in ihrer Stadt ausgesprochen. Die Olympiagegner feierten das Ergebnis. Hamburg habe die Sorgen bezüglich Mietsteigerungen, Verkehrschaos und wachsender sozialer Ungerechtigkeit geteilt.
1: Das milliardenschwere Sondervermögen für Infrastruktur und Klimaschutz wird von der Bundesregierung nicht in vollem Umfang genutzt. Das geht aus dem Bericht des Finanzministeriums hervor, der an den Haushaltsausschuss des Bundestages gehen soll. Danach sollten aus dem Sondervermögen allein im vergangenen Jahr gut 37 Milliarden Euro abfließen. Tatsächlich waren es aber nur rund 24 Milliarden Euro. Vor allem in die Bereiche Energie und Verkehr floss weniger Geld als ursprünglich geplant. Im tschechischen Pilsen wird heute über die Auslieferung der verurteilten deutschen Rechtsextremistin Liebig entschieden. Aus der Nachrichtenredaktion Katharina Jetter.
3: Liebig lehnt eine Auslieferung ab. In ihrer Verhandlung in Tschechien sagte sie aus, sie befürchte, in einem deutschen Männergefängnis ums Leben zu kommen. Liebig war im Juli 2023, damals noch als Mann mit dem Vornamen Sven, vom Amtsgericht Halle wegen Volksverhetzung, übler Nachrede und Beleidigung zu einer Freiheitsstrafe von einem Jahr und 6 Monaten verurteilt worden. Nach der Verurteilung hatte Liebig den Geschlechtseintrag von männlich auf weiblich ändern lassen. Zum Haftantritt war sie jedoch nie erschienen. Sie wurde erst nach monatelanger europaweiter Fahndung Anfang April dieses Jahres von tschechischen Beamten festgenommen.
1: 2 Wochen vor dem WM-Auftakt gegen Curaçao hat die deutsche Fußballnationalmannschaft das vorletzte Testspiel klar gewonnen. In Mainz setzte sich die Mannschaft von Bundestrainer Nagelsmann mit 4:0 gegen Finnland durch. Die Tore erzielten zweimal Dennis Undaf und je einmal Florian Wirtz und Jamal Musiala. Das Wetter in Deutschland. Am Tage ein Wechsel aus Sonne und Wolken. Teilweise ist es auch länger wolkig. Und es gibt vereinzelt Schauer, im Südosten auch Gewitter, 19 bis 26 Grad. Am Dienstag dann schauerartige, teils gewittrige Regenfälle. Und im Osten heiter bei 20 bis maximal 27 Grad. Die Zeit, es ist gleich 4:03 Uhr.
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4: Die A3 Oberhausen-Arnheim ist zwischen Emmerich-Ost und Beek in den Niederlanden wegen Bauarbeiten bis 5 Uhr früh gesperrt. Dort werden 2 Brücken abgerissen. Und die A66 Wiesbaden Richtung Frankfurt ist zwischen Schiersteiner Kreuz und Wiesbaden-Biebrich wegen einer Baustelle bis 5 Uhr früh gesperrt. Die Umleitung führt über die A643 und die A60. Das war's vom Verkehr. Ihnen eine gute und sichere Fahrt.
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4: Und die kommt wie immer vom Norddeutschen Rundfunk in Hamburg mit Detlef Karg im Studio. Guten Morgen. Im brandenburgischen Bazzaro, südöstlich von Berlin, hat gestern das 3-tägige Ostdeutsche Wirtschaftsforum begonnen. Die Auftaktveranstaltung war hochrangig besetzt mit Bundeskanzler Merz, Digitalminister Wildberger und Brandenburgs Ministerpräsident Woidke. Aber die hohe westdeutsch dominierte Politik dürfte wenig Lösungen parat haben für die Nöte ostdeutscher Unternehmen. Es fehlt weiter unter anderem an preiswerter Energie. Allen voran das weggefallene Gas und Öl aus Russland. Zuletzt noch einmal verschärft durch die von Russland verhinderte Durchleitung von Öl etwa aus Kasachstan zur Raffinerie in Schwedt. Die Probleme sind vielfältig. Die Perspektiven in Osteuropa immerhin geben teils Anlass zur Hoffnung. Über den Auftakt berichtet Martin Adam.
5: Unordnung, darum soll es gehen, sagt Juliane Nandra. Eine neue Unordnung, in Klammern, ist das Motto des Ostdeutschen Wirtschaftsforums 2026, das Nandra leitet. Der Krieg im Iran, der russische Angriff auf die Ukraine als Folge, die Energiekrise, aber auch der gar nicht so neue Fachkräftemangel und zu viel Bürokratie.
6: Alte und neue Unordnung, denn die Anzahl der Probleme häuft sich und die Anzahl der Lösungen lässt leider auf sich warten. Die Anzahl der Herausforderungen wird nicht weniger in diesen nächsten Wochen, Monaten und Jahren. Aber es ist besonders wichtig, hier zusammenzurücken und zu sehen, an welchen Hebeln können wir denn etwas bewegen.
5: Fürs Zusammenrücken reisen Bundeskanzler Merz und Digitalminister Wildberger nach Bad Saarow. Auch die Ministerpräsidenten aus Brandenburg und Sachsen-Anhalt, Woidke und Schulze, kommen vorbei. Sie sollen mit ostdeutschen Unternehmen diskutieren, vor allem aber ostdeutschen Unternehmen zuhören.
6: Es ist nach wie vor die Wahrnehmung, dass, obwohl die ostdeutsche Region so groß ist, die Probleme der Region bei der Bundesregierung nicht gleichwertig ankommen wie die Probleme aus Westdeutschland.
5: Dabei sei der Osten eben doch speziell. Die Veränderungen nach der Wiedervereinigung gehen fast nahtlos über in Veränderungen durch Klimakrise, Energiewende und Deindustrialisierung. Die Zukunft liege da auch in der Rüstungsindustrie, nachhaltiger aber, sagt Nandra, in erneuerbaren Energien, Mikroelektronik und Datenzentren. Gerade hier sei die Verfügbarkeit freier Flächen für Solar- und Windanlagen eine Chance für den Osten.
6: Wir haben die Möglichkeit, in der Energieversorgung autarker zu sein als andere Regionen. Was auch gerade im Bereich KI und Datenzentren und diesem riesigen Wachstumsfeld, was hier vor uns liegt, enormes Potenzial gibt, was andere Regionen nicht haben.
5: In diesem Punkt hätte es mit der Bundeswirtschaftsministerin, die ja den Ausbau der Erneuerbaren eher entschleunigen möchte, auch Streit auf dem Wirtschaftsforum geben können. Katharina Reiche hat allerdings kurzfristig abgesagt, aus gesundheitlichen Gründen. Das Forum soll aber auch die Unternehmen aufrütteln, sagt Juliane Nandra, die aus Brandenburg kommt, aber jahrelang im und für das Silicon Valley gearbeitet hat.
6: Wenn wir immer nur in den nächsten 1, 2, 3 Jahren denken, verpassen wir Chancen, die größer gedacht werden müssen. Hier komme ich wieder mit Think Big sozusagen aus dem Silicon Valley. Aber dass wir weniger Zeit uns darüber beschweren, wie es ist, sondern mehr Fokus darauf setzen. Und jetzt, was machen wir damit? Da hoffe ich sehr, in den nächsten Jahren mehr davon zu sehen.
4: Soweit dieser Bericht von Martin Adam. Dass es für die deutsche Wirtschaft im Moment nicht gut läuft, ist weitgehend unstrittig. Im Blickfeld der Öffentlichkeit stehen aber meist die großen Konzerne, die Autohersteller oder die Chemieindustrie. Doch wie sieht es bei Klein- und Mittelständlern aus? Blicken wir dazu auch noch einmal nach Ostdeutschland. Wie ist die Lage zwischen Rostock und Zwickau? Malte Pieper hat nachgefragt.
7: Es ist ein ganz normaler Nachmittag im sächsischen Leubsdorf, gut 20 Kilometer östlich von Chemnitz. Die Auszubildende Amy Wange greift hinter sich und nimmt eine Holzplatte aus dem Regal. Schaut man genauer hin, sieht man, dass diese Platte einmal ein Küchenfach schließen wird. Amy bringt die Scharniere an und seufzt leicht.
8: In dem Unterschied vom ersten Jahr, wo ich hier war, und zu jetzt ist es schon ganz anders geworden. Am Anfang hatten wir echt viele Aufträge und es ist immer mehr geworden. Und mittlerweile ist es ein bisschen abgeschwächt. Es ist jetzt nicht so, dass wir gar keine Aufträge haben oder sowas, aber es ist spürbar weniger geworden.
7: Amy Wange lässt sich zur Tischlerin ausbilden in einem der wichtigsten Küchenhersteller Ostdeutschlands bei Ratiomat. Die 135 Mitarbeiter stellen individuelle Einbauküchen her. Keine Massenware, viel Handarbeit. Mit anderen Worten, für eine Ratiomat-Küche muss man mehr auf den Tisch legen als für die Standardbauteile von IKEA. Produziert wird vor allem hier in Mittelsachsen, betont Geschäftsführer Philipp Sick.
9: Wir haben jetzt hier am Standort über eine 50 Jahre Firmengeschichte und wir möchten das natürlich weiterführen. Unser Produkt ist nicht für die Masse an Menschen gedacht, sondern die, die eine Küche fürs Leben benötigen, und die wird es immer geben. Man muss aber einfach gucken, ob die Rahmenbedingungen passen.
7: Und die werden aus seiner Sicht eben immer schwieriger. Wie Küchenbauer Sieg geht es im Moment vielen Betrieben. Deutschlandweit, aber ganz besonders im Osten, hat Robert Lehmann vom IFO-Institut in Dresden festgestellt. Derzeit komme einfach ziemlich viel zusammen, so der Wirtschaftswissenschaftler.
10: Wir haben steigende Spritpreise. Das ist das eine. Wir haben eine hohe Unsicherheit darüber, wie geht es sozusagen mit der Arbeitsplatzsicherheit in Deutschland weiter. Wir sehen steigende Arbeitslosenquoten in den letzten Monaten und im letzten Jahr. Das veranlasst natürlich die Leute dazu, das Geld, was sie haben, was sie verdienen, natürlich zurückzuhalten. Und dann trifft es natürlich genau solche langlebigen Güter. Wir bezeichnen langlebige Güter, Küchen beispielsweise oder Autos. Das sieht man ganz klar, dass in solchen wirtschaftlich schwierigen Phasen die Leute genau an solchen Gütern sparen.
7: Jeden Monat fragt er allein in Ostdeutschland 1200 Unternehmen ab, fragt nach Einschätzungen der Bilanzen, aber auch wie die Firmenchefs verschiedenster Branchen in die Zukunft blicken. Krieg im Iran, Krieg in der Ukraine, ein US-Präsident Donald Trump, der immer wieder mit Zöllen um sich wirft, eine schwarz-rote Bundesregierung, die sich und den eigenen Kurs noch sucht.
10: Trotz gestiegener besserer Lage sind die Geschäftserwartungen gesunken. Das heißt, die Firmen bleiben weiterhin sehr pessimistisch über den weiteren Wirtschaftsverlauf. Denn man kann sich natürlich meist nie sicher sein, wie geht der Konflikt im Iran weiter. Und auch war auch die Unsicherheit natürlich über die weitere Bundespolitik treibt natürlich die Firmen im Land um. Sowohl in Deutschland, aber auch im spezifischen Ostdeutschland.
7: Weil man aber den US-Präsidenten schwer bis gar nicht beeinflussen kann und auch die Situation in der Straße von Hormuz, die wegen der Öl- und Gastransporte so wichtig für die Weltwirtschaft ist, weil man eben all das nicht beeinflussen kann, habe das Kabinett von Kanzler Merz eine Schlüsselrolle, damit die deutsche Wirtschaft wieder Tritt fasst, ist sich Wirtschaftswissenschaftler Lehmann vom Dresdner IFO-Institut sicher.
10: Ja, es gibt jeden Tag Meldungen, die sagt, die Regierung macht das, dann macht sie vielleicht wieder was anderes, dann rudert sie zurück. Ganz wichtig, was extrem wichtig ist für die deutschen Firmen, das gilt nicht nur für die Industrie, aber auch für die Dienstleister, ist Sicherheit. Also wenn sie weiß, in welche Richtung sozusagen der Staat agiert, welche Rahmenbedingungen er setzt, dann können sie sich darauf einstellen. Das ist die klassische Frage nach dem, wo soll ich eigentlich investieren?
7: Eine Frage, die sich auch Philipp Sick im sächsischen Leubsdorf stellt. Er kann zwar weiter Einbauküchen zusammensägen und schrauben lassen, der Betrieb ist bislang nicht in Gefahr, aber auch für ihn ist klar, die Bundesregierung sollte endlich liefern.
11: Es müssen Entscheidungen getroffen werden und diese vor allem müssen schneller getroffen werden. Und das ist ganz, ganz wichtig, damit auch die kaufkräftige Bevölkerung merkt, es geht was voran und wir können unser Geld, was wir auf dem Bankkonto liegen haben, ausgeben.
7: Sollte das nämlich nicht passieren, dann dürfte sich die Lage noch weiter verschlechtern. Die Wirtschaftsweisen haben aus ihrem Pessimismus bereits keinen Hehl gemacht. Mitte der Woche schraubten sie ihre Wachstumsprognose deutlich nach unten.
4: Malte Pieper informierte. Wir blicken noch einmal zurück auf den gestrigen Samstag. Das befürchtete Verkehrschaos auf der Hauptverbindungsstrecke von Bayern über Österreich nach Italien. Der Brennerpass, er war gesperrt. Das Verkehrschaos blieb aus. Warum das so war? Ernst Weber berichtet.
12: Einen Jahrhundertstau hatten viele Verkehrsexperten befürchtet. Und am Freitag, dem Tag vor der Brennersperrung, sah es auch noch so aus, als würden diese Befürchtungen tatsächlich eintreten. Wegen der Lkw-Blockabfertigung am Grenzübergang Kiefersfelden gab es auf bayerischer Seite lange Staus. Dann kam der Samstag mit der 8-stündigen Sperrung des Brenners und es blieb ruhig auf den Straßen durchs Inntal. Nach Auskunft eines bayerischen Polizeisprechers waren auf der Route so wenig Autos unterwegs wie zuletzt in Corona-Zeiten. Viele hätten sich an den Rat gehalten, an diesem Tag nicht nach Tirol und weiter nach Italien zu fahren, stellte auch die österreichische Polizei fest. Dann kam der Sonntag. Viele Verkehrsexperten hatten befürchtet, dass alle, die am Samstag nicht gefahren waren, sich nun auf die Reise machen würden. Doch am Ende blieb auch am Sonntag das befürchtete Verkehrschaos aus. Auslöser der Brennersperrung war übrigens eine Demonstration entnervter Autobahnanwohner. Die fordern seit Jahrzehnten von der Politik, die Verkehrsflut einzudämmen, bisher ohne Erfolg. Der Verkehr über den Brenner hat stetig zugenommen. Im vergangenen Jahr nutzten allein die mautpflichtige Autobahn fast 11 Millionen Pkw und 2,5 Millionen Lastwagen.
4: Ernst Weber informierte. Und wir kommen damit zur Wettervorhersage für heute Montag, den 1. Juni. Tagsüber ist es wechselnd bewölkt im Südwesten und an den Küsten gibt es viel Sonne. Im Tagesverlauf am ehesten in den Mittelgebirgen sowie im Südosten einzelne Schauer, aber kaum Gewitter. Die Höchstwerte liegen zwischen 19 bis 26 Grad. Und hier der Blick auf die deutschen Städte zur Stunde. In Kiel 9 Grad, Hamburg 12 Grad, in Rostock 11 Grad, Hannover 14 Grad, Berlin 12 Grad, Kassel 15 Grad, auch in Münster und in Köln 15 Grad. Frankfurt am Main meldet 16 Grad, Erfurt 14 Grad, in Saarbrücken 16, in Nürnberg 15 und auch in Dresden 15 Grad. Stuttgart und Freiburg 16 Grad und München meldet 15 Grad. Und damit schauen wir noch einmal ganz kurz auf die Uhr. Es wird gleich 4.15 Uhr, Viertel nach 4.
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4: Gut möglich, dass es eventuell eine Zitterpartie wird, wenn die Mitgliedstaaten der Vereinten Nationen am Mittwoch entscheiden, ob Deutschland zum 7. Mal in den erweiterten UN-Sicherheitsrat einzieht. Nicht ausgeschlossen, dass dabei auch die ganze Außenpolitik Deutschlands auf den Tisch kommt. Mein Kollege Markus Preis hat im ARD-Bericht aus Berlin mit Bundesaußenminister Johann Wadephul gesprochen und ihn gefragt, warum Deutschland erneut einen Sitz anstrebt.
13: Naja, es geht um die Rolle, die Deutschland einnehmen kann. Wir werden von vielen nachgefragt, als Vermittler, als diejenigen Europäer, die sich einsetzen für Frieden, für Respekt, für Verständigung unter den Völkern. Wir werden gesehen als jemand, der nicht unmittelbar wirtschaftliche Interessen vertritt, wenn er sich um andere Konflikte kümmert. Deswegen haben wir eine erfolgreiche Konferenz zum Sudan-Konflikt in Berlin ausrichten können. Aber wir werden auch natürlich gesehen als jemand, der die internationale regelbasierte Ordnung verteidigt. Und das ist ja wichtiger denn je. Denn wir sehen ja, ein Konflikt reiht sich an den nächsten, ein Krieg reiht sich an den nächsten. Und deswegen, wir haben eine Aufgabe, finde ich, als Bundesrepublik Deutschland, und die wollen wir wahrnehmen.
14: Um reinzukommen, brauchen Sie eine Zweidrittelmehrheit unter den Staaten. Realistisch gesehen wird die deutsche Unterstützung für Israel Stimmen kosten.
13: Nein, das glaube ich nicht, weil wir eine sehr balancierte Position dazu einnehmen. Jeder weiß, dass wir eine besondere Verantwortung haben für Israel. Aber jeder weiß auch, dass wir das internationale Recht vertreten, dass wir Israel an mancher Stelle auch dort kritisieren, wo es Dinge macht, die Regierung jedenfalls Dinge macht, die wir falsch finden. Ich denke zum Beispiel an die Siedlungspolitik. Aber sehen Sie, wenn wir in den globalen Süden schauen, dann kriegen wir sehr viel Unterstützung. Fast alle afrikanischen Staaten unterstützen Deutschland. Das zeigt, welches Vertrauen wir in dieser Region haben. Dem werden wir gerecht werden müssen. Aber das zeigt auch, welche gewachsene internationale Rolle Deutschland wahrnehmen kann und aus meiner Sicht auch muss. Denn die Weltgemeinschaft ist in einer schwierigen Situation. Und der Friedensrat, den diese Welt sich geschaffen hat, das sind die Vereinten Nationen. Und das höchste Gremium ist der Sicherheitsrat. Es wäre ein Prädikat für Deutschland, dazu zu gehören. Und darum werben wir in diesen Stunden.
14: Noch eine Frage zu aktuellen Entwicklungen. Seit Beginn des Ukraine-Krieges hören wir aus den Hauptstädten und aus dem NATO-Hauptquartier, jeder Quadratmeter Bündnisgebiet wird verteidigt. Jetzt schlagen regelmäßiger Drohnen in Litauen oder in Rumänien ein. Wann folgt da aus diesen Worten etwas?
13: Wir zeigen vollständige Solidarität mit allen NATO-Partnern. Das war in Polen schon der Fall. Wir sind auch beteiligt im baltischen Raum und jetzt auch mit Rumänien. Diese Drohne hätte vielleicht effektiver bekämpft werden können. Das zeigt, wir müssen die Luftverteidigung in jedem Fall besser ausgestalten, dort mehr investieren. Aber es ist vollkommen klar, die NATO macht 0,0 Kompromisse, wenn es um die Verteidigung unserer Grenzen angeht. Wir senden ein klares Signal an Moskau. Und das sei in dieser Stunde auch gesagt. Es ist natürlich ein völlig falsches Signal, dass jetzt AfD-Politiker zu einem Ereignis nach St. Petersburg reisen. Dieses Russland muss erst einmal verstehen, dass Frieden dadurch geschaffen wird, dass man sich in diesem Ukraine-Konflikt endlich dazu verständigt, Waffenstillstand zu machen und zu verhandeln. Wenn das geschieht, dann kann man auch wieder miteinander sprechen.
4: Sagt Bundesaußenminister Johann Wadephul in der ARD-Sendung Bericht aus Berlin. Wir kommen wieder ins Inland. BAföG-Empfänger, das war eine Nachricht von diesem Wochenende, sie müssen befürchten, dass es zunächst nicht zu einer Anhebung ihrer Sätze kommt. Das hat Bundesforschungsministerin Baer gesagt. Und darüber gibt es nun auch Differenzen innerhalb der Koalition. Aus dem ARD-Hauptstadtstudio Ruth Kirchner.
15: Ärger zwischen Bundesforschungsministerin Baer von der CSU und der SPD. Die Ministerin sagt, sie erwarte keine schnelle BAföG-Erhöhung mehr. In einem Interview verweist sie auf Widerstand aus den Regierungsfraktionen gegen die geplanten Erhöhungen und äußert Verständnis wegen

0: Koalitionsvertrag von Union und SPD sieht vor, in diesem Jahr zum Wintersemester die Wohnkostenpauschalen für Studierende, die nicht mehr bei den Eltern leben, anzuheben. Zum Wintersemester im nächsten Jahr ist demnach eine Anhebung des sogenannten BAföG-Grundbedarfs geplant. Aktuell sind das 475 Euro. Wie viel BAföG-Studierende tatsächlich bekommen, hängt vom Einkommen der Eltern und anderen Faktoren ab.
1: Aus Berlin war das Ruth Kirchner. Es ist einer der Vorfälle, die nach dem Willen der neuen Bahnführung künftig viel seltener werden oder bestenfalls gar nicht mehr vorkommen sollten. Stundenlang stand am Wochenende ein Regionalexpress der Deutschen Bahn zwischen Denkendorf und Appertshofen im Landkreis Eichstätt nach einer Panne still. Die Klimaanlage funktionierte nicht, trotzdem blieben die Türen geschlossen, gemäß den Sicherheitsbestimmungen der Deutschen Bahn. Da denkt man zurück an die Fenster, die man früher in Zügen noch öffnen konnte. Eine Zumutung war das für alle. Daniel Knopp ist der Geschichte einmal nachgegangen.
2: Schon vor der Abfahrt am Münchner Hauptbahnhof um kurz vor 4:30 sei es sehr heiß gewesen im Regionalexpress nach Nürnberg. Das berichtet BR-Journalist Veit Schmelzer, der zufällig an diesem Tag im Zug saß. Kurz nach Ingolstadt kommt der Zug dann zum Stehen. Die Zugdurchsage spricht von einer technischen Störung. Auch die Klimaanlage war ausgefallen, sagt Veit Schmelzer.
3: Das war einfach sehr unerträglich in diesem Zug. Leute haben angefangen, sich auszuziehen, sind oberkörperfrei rumgelaufen in dem Zug, haben ihre Schuhe ausgezogen, haben sich selber Fächer gebaut und gebastelt. Die Leute haben immer mehr geschwitzt. Auch ich habe wahnsinnig viel geschwitzt. Ich glaube, so viel habe ich noch nie geschwitzt außerhalb einer Sauna.
2: Gut 2 Stunden dauerte diese Situation für etwa 300 Fahrgäste. Und die Türen bleiben dabei die ganze Zeit geschlossen.
3: Der Lokführer hat sich immer wieder bemüht, so gut es geht, zu kommunizieren und die Leute abzuholen, was er getan hat. Hat immer wieder erklärt, dass er im Austausch mit der Leitstelle ist, mit dem Regionotdienst, mit der Polizei und der Feuerwehr und dass die Leute sich gedulden müssen. Er hat auch immer wieder erklärt, warum die Türen nicht einfach so geöffnet werden dürfen. Denn die Strecke wurde noch befahren. An uns sind permanent auch ICEs vorbeigerauscht.
2: Ohnehin hätte der Lokführer die Türen nicht einfach öffnen können, sagt Marco Kraguli vom Fahrgastverband ProBahn Bayern. Die Entscheidung, die Türen zu öffnen, die treffe nicht der Lokführer, sondern das Notfallmanagement, so Kraguli.
4: Aus Sicherheitsgründen gibt es im Regelwerk da so gut wie keinen Spielraum. Man ist halt in solchen Gefahrensituationen auch immer so ein bisschen abhängig vom Faktor Mensch. Und in einer Gefahrensituation oder in so einer Ausnahmesituation kann es auch mal sein, dass der Fahrgast was entscheidet, was nicht gut für ihn ist und dann vielleicht doch auf die Idee kommt, auf die andere Seite des Zuges zu gehen.
2: Die Deutsche Bahn bedauert den Vorfall auf BR24-Anfrage und rechtfertigt die späte Evakuierung. Auch die Gleise in der Gegenrichtung müssten zunächst gesperrt werden, was eine Stunde gedauert habe, und erst dann habe man den Ausstieg der Reisenden vorbereiten können. Die Frage bleibt, warum das alles so lange gedauert hat. Die Bahn sagt, die Sicherheit für die Fahrgäste habe oberste Priorität. Allerdings, die Aufsichtsbehörde der Bahn, das Eisenbahnbundesamt, schreibt, extreme Hitze in liegen gebliebenen Zügen seien auch Notfälle. Und Zitat Eisenbahnbundesamt, Notfalleinrichtungen, wie die Möglichkeit der Aufhebung der Türblockiereinrichtung, sind prinzipiell dazu geschaffen, in Notsituationen auch bedient zu werden.
1: Daniel Knopp informierte über Schwitzen in der Bahn.
5: Sport.
6: Moritz Kasserlet. Die deutsche Fußballnationalmannschaft holt Schwung für die WM. 2 Tage vor dem Abflug in die USA hat sie in Mainz gegen Finnland mit 4:0 gewonnen. Aus Mainz berichtet Philipp Hofmeister.
7: Der letzte Auftritt auf deutschem Boden vor den heimischen Fans vor dem Abflug Richtung Weltmeisterschaft hat durchaus Lust auf mehr gemacht. Die erste Hälfte gegen schwache Finnen war einigermaßen zäh. Dennis Undav, der Mann vom VfB Stuttgart, traf trotzdem per Kopf und sorgte so für die Pausenführung der DFB-Auswahl. Nach dem Wechsel Deutschland deutlich aktiver, deutlich zielstrebiger. Florian Wirtz, erneut Dennis Undav und Jamal Musiala schossen am Ende einen 4:0-Sieg heraus. Gegen allerdings eine wirklich schwache Mannschaft aus Finnland, die die DFB-Auswahl kaum forderte. Morgen folgt noch das letzte öffentliche Training. Und am Dienstag geht's dann mit dem Flieger in Richtung Nordamerika.
6: Deutschland will sich um die Austragung von Olympischen Sommerspielen

0: Spielen und Paralympics bewerben. Mit welcher Stadt ist noch unklar, mit welcher nicht. Da sind wir jetzt schlauer. Hamburg ist nach der gescheiterten Bürgerbefragung raus. Bleiben als Kandidaten noch Berlin, München und die Rhein-Ruhr-Region. Und Otto Fricke, der Vorstandsvorsitzende des Deutschen Olympischen Sportbundes, sieht so oder so gute Chancen, die Spiele 2036, 2040 oder 2044 nach Deutschland zu holen.
1: Was viele ja nicht sehen, wir konkurrieren ja nicht mit anderen Ländern außerhalb Europas, sondern es wird die Frage sein, wenn die Olympischen Spiele nach Europa kommen, ist Deutschland dann ein vertrauenswürdiger Partner? Und das zeigen wir. Das zeigen wir trotz einer Entscheidung, die jetzt eben nicht zu einer Mehrheit geführt hat, sondern aufgrund der anderen Entscheidung mit Zweidrittelmehrheiten, die ja übrigens die ersten, so komisch es klingt, auf diesem Planeten waren, wo Bürgerinnen und Bürger gesagt haben, ich will Olympische und, was oft vergessen wird, Paralympische Spiele. Das heißt alles schon etwas, was dem IOC, aber der internationalen Gemeinschaft, die ja dann demokratisch abstimmen will, zeigt, Mensch, Deutschland, das wäre ein Partner, mit dem kriegst du es hin. Und deswegen sind die Chancen wirklich nicht schlecht.
0: Sagt DOSB-Chef Fricke. Ende September will sich der Verband auf eine Bewerberstadt festlegen. Hamburg ist nun raus aus dem Rennen. Was war ein großer Erfolg für die Handballer der MT Melsungen? Sie haben die European League gewonnen. Also nach der Champions League den zweiten wichtigen Europapokalwettbewerb im Handball. Und das im deutschen Finale gegen den THW Kiel. Für Melsungen war es gleichzeitig der erste Titel der Vereinsgeschichte. Und Nationalspieler Timo Kastening kannte das Gefühl gar nicht.
2: Ja, war die pure Erlösung. Also für mich, ich habe mich so gefühlt wie erlöst. Keine Ahnung, zum ersten Mal in der Seniorenkarriere was zu gewinnen. Mega Gefühl. Und ich hoffe, ich habe keine Ahnung, was die EFI da entscheidet oder nicht entscheidet, dass der Gewinner vielleicht wirklich Champions League spielen darf. Habe ich auch noch nie geschafft in meinem Leben und dementsprechend wäre das zusammen mit der MT zu schaffen ein unbeschreibliches Gefühl.
0: Großer Erfolg für Melsungen beim Final Four Turnier in Hamburg. Für Kiel bleibt es eine titellose Saison. Tennisprofi Alexander Zverev steht im Viertelfinale der French Open. Der Hamburger hat den Niederländer De Jong glatt in 3 Sätzen besiegt. Aus Paris berichtet Guido Ringel.
3: Es war nur ein kurzer Moment der Unsicherheit. Dann war Alexander Zverev im Match. Nach noch verschlafener Auftaktphase war der Hamburger Schritt für Schritt immer mehr in der Lage, die Partie gegen De Jong zu bestimmen und auch viele direkte Punkte zu erzielen. Das war in der Summe vielleicht nicht brillant, aber eindrucksvoll allemal. Und nach diesen 3 Sätzen hat Zverev den Sprung in das Viertelfinale geschafft. Auch ein kühles Paris mit zeitweise sogar Nieselregen konnte den Hamburger nicht stoppen. Er war konzentriert und selbstbewusst und fast immer in einer Balance aus dem richtigen Druck und Risiko. Alexander Zverev also ist wie erwartet eine Runde weiter und trifft jetzt auf einen neuen spanischen Jungstar, auf Rafael Hodar.
0: Finnland ist Eishockey-Weltmeister. Im Finale von Zürich haben die Finnen gegen Gastgeber Schweiz in Overtime gewonnen. Bronze gegen sensationell an Norwegen, das Rekordweltmeister Kanada im kleinen Finale besiegt hatte. Großer Erfolg für Leichtathlet Frederik Ruppert. Der Tübinger ist der erste Europäer, der über die 3000 Meter Hindernis unter 8 Minuten geblieben ist. Patrick Hallatsch berichtet.
4: Was für eine Rückkehr für Frederik Ruppert. In Rabat hatte er im vergangenen Jahr über die 3000 Meter Hindernis den deutschen Rekord pulverisiert. Und dieses Mal setzt er noch einen drauf mit dem Europarekord. In 7 Minuten 57,80 Sekunden musste er sich nur dem zweimaligen Olympiasieger El Bakkali geschlagen geben. Speerwerfer Thomas Röhler feierte nach 7 Jahren sein Comeback auf der großen Meetingbühne. 81,61 Meter im ersten Versuch reichten am Ende zu Rang 4.
0: Und der dänische Radprofi Jonas Vingegaard hat den Giro d'Italia gewonnen. Ein historischer Erfolg. Er ist erst der 8. Radsportler, der jede der 3 großen Landesrundfahrten, also Giro, Tour de France und die Vuelta in Spanien, mindestens einmal gewonnen hat.
5: Moritz Casalet war das mit dem Sport.

Hier ist die ARD-Infonacht, gleich 4.30 Uhr, die Nachrichten. Und dann folgt hier ein ausführliches Interview zur 8-Stunden-Woche. Wie flexibel ist unsere Arbeitszeit? Wie flexibel wird sie werden? Das mehr gleich hier. Bleiben Sie dran.

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1: Um 4.30 Uhr mit Olaf Knapp. Hamburg wird sich nicht um olympische und paralympische Spiele bewerben. Beim Referendum stimmten knapp 55% gegen Sommerspiele in der Stadt. Aus Hamburg Jörg Naroska.
2: Für die Gegner der Olympia-Bewerbung war es ein unerwartet deutlicher Erfolg. Knapp 360.000 Wahlberechtigte stimmten beim Hamburger Olympia-Referendum gegen Sommerspiele, nur gut 290.000 dafür. Bewerbungschef Steffen Rühlke sprach davon, dass man im Sport auch in Würde verlieren können müsse. Er wünsche den anderen deutschen Bewerberstädten nun viel Erfolg. Der Deutsche Olympische Sportbund setzt die Bewerbung um Sommerspiele mit Berlin, München und Köln-Rhein-Ruhr fort, aber ohne Hamburg. Der Sport und die Wirtschaft zeigten sich enttäuscht vom Referendumsergebnis. Für Norbert Aust, Präses der Handelskammer, hängt die Zukunft der Stadt zwar nicht von Olympia ab. Im Wettbewerb um Bundesgelder für wichtige Projekte wie eine neue Kühlbrandquerung im Hafen oder für die Modernisierung des Hauptbahnhofs werde es nun aber schwer, sich gegen die künftige deutsche Olympiastadt durchzusetzen.
1: Zu einer Klausurtagung von CDU-Abgeordneten aus Nordrhein-Westfalen wird heute auch Bundeskanzler Merz erwartet. Eingeladen hat dazu die NRW-CDU unter ihrem Landes- und Regierungschef Wüst. Merz soll im sauerländischen Meschede als Gastredner sprechen. Das Treffen ist nicht öffentlich, die mediale Aufmerksamkeit ist aber groß. Spekulationen über einen möglichen Wechsel im Kanzleramt, bei dem Wüst Merz ablösen könnte, wurden indes von zahlreichen CDU-Politikern dementiert. Wüst selbst hatte Medienberichte dazu als Quatsch bezeichnet. Fraktionschef Spahn sprach von Unsinn. Schleswig-Holsteins CDU-Chef Günther nannte die Gerüchte absurd. Die israelische Armee setzt ihre Bodenoffensive im Libanon fort. Nach eigenen Angaben hat sie dabei die strategisch wichtige Festung Beaufort eingenommen. Aus Beirut Vera Rudolph.
3: Für Israel ist die Eroberung strategisch und vor allem symbolisch ein Erfolg, für die Hisbollah eine Niederlage. Viele Libanesinnen und Libanesen fürchten, dass Israel weite Teile des Süden des Landes über Jahre dauerhaft besetzen könnten. Von Dienstag an ist eine weitere Gesprächsrunde in Washington zwischen Regierungsvertretern beider Länder geplant. Der heutige Tag dürfte diese Verhandlungen erschweren.
1: Alexander Zverev hat zum 6. Mal in Serie das Viertelfinale der French Open erreicht. Der Hamburger gewann in Paris gegen den Niederländer Jesper de Jong in 3 Sätzen. In der Runde der letzten 8 trifft Zverev auf den Spanier Rafael Jordao. Das Wetter in Deutschland. Am Tage ein Wechsel aus Sonne und Wolken, teilweise länger wolkig und vereinzelt Schauer. Im Südosten auch Gewitter bei 19 bis 26 Grad. Am Dienstag dann schauerartige, teils gewittrige Regenfälle und im Osten heiter bei 20 bis 27 Grad. Das waren die Nachrichten.
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4: Die A2 Hannover Richtung Dortmund ist zwischen Lauenau und Rehren wegen eines brennenden LKW gesperrt. Es gibt eine Umleitung über die B442 und verschiedene Orte dann bis Rehren. Wir kommen zur A3 Oberhausen-Arnheim. Da ist die Fahrbahn zwischen Emmerich Ost und Beek in den Niederlanden wegen Bauarbeiten bis 5 Uhr früh gesperrt. Dort werden 2 Brücken abgerissen. Und die A66 Wiesbaden Richtung Frankfurt ist zwischen Schiersteiner Kreuz und Wiesbaden-Biebrich wegen einer Baustelle noch voraussichtlich bis 5 Uhr gesperrt. Die Umleitung führt über die A643 und die A60. Das war's vom Verkehr. Ihnen eine gute und freie Fahrt.
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4: Mit Detlef Karg im Studio. Guten Morgen. Eigentlich, da kämpfen die Menschen entlang des Flusses Euphrat seit Jahrzehnten mit enormen Dürren. Aber aktuell sind sie in Syrien mit einer Flut konfrontiert, wie es seit einigen Jahrzehnten diese nicht mehr gab. Viele Familien mussten die Häuser verlassen und sind in Notunterkünften untergekommen. Laut dem syrischen Ministerium für Katastrophenschutz sind das ca. 2400 Familien. Magdalena Knöller berichtet über die ganze Lage.
5: Schreie, voller Angst und Verzweiflung. Im Dunkeln begleitet durch Blaulicht von Polizeiwagen. Ein Dorf in der Nähe vom Fluss Euphrat wird mitten in der Nacht evakuiert, aus Sicherheitsgründen. Der Fernsehsender Syria TV bringt eine ganze Sendung zur Flutkatastrophe im Osten Syriens. Ein Landwirt erzählt, was die Fluten innerhalb kürzester Zeit angerichtet haben. Beim Mittagsgebet haben wir bemerkt, dass der Wasserspiegel ansteigt. Wir haben sofort begonnen zu ernten, aber die Getreideähren wurden vom Wasser mitgerissen. Er lebt seit 25 Jahren in Deir ez-Zor. So etwas hat er noch nie erlebt. 4 Kinder und ein Mann sollen von den starken Strömungen des Euphrats in den letzten Tagen mitgerissen worden sein. Ertrunken. Mehrere Brücken stürzten ein, bewohnte Inseln im Euphrat wurden überflutet und die Strom- und Trinkwasserversorgung fiel in einigen Dörfern aus. Vor 3 Tagen wurden wir von der türkischen Seite informiert, dass eine beispiellose Wassermenge, eine Flutwelle zu erwarten sei, infolge der Schneeschmelze in der Türkei und einiger Sturzfluten, sagte Haitham al-Bakur dem Nachrichtensender Al Jazeera. Er ist als Generaldirektor für den Euphrat-Staudamm zuständig. Der Euphrat entspringt in der Türkei und fließt durch Syrien und den Irak und dort in den Persischen Golf. Die gewaltigen Wassermengen werden durch mehrere riesige Staudämme in den Ländern geregelt. Die Türkei hatte die syrischen Behörden vor den kommenden Wassermassen gewarnt. Syriens Energieminister sagt, die Warnungen seien zu spät gekommen. Menschen im syrischen Deir ez-Zor bitten die Regierung jetzt um Hilfe. Deir ez-Zor steht heute vor einer echten Katastrophe. Ein Viertel von Deir ez-Zor ist völlig vom Rest der Stadt abgeschnitten. Am Freitag hat der syrische Übergangspräsident Ahmed al-Shara der Flutregion einen Besuch abgestattet. Laut einem Fernsehbericht von Al-Hadas steigt die Kritik an der Regierung. Warum wurde nicht schon früher der schon lang vollgelaufene Stausee in Syrien schrittweise abgelassen? Dann hätten die Wassermassen aus der Türkei möglicherweise weniger Schäden angerichtet. Vor 38 Jahren gab es schon einmal ähnlich große Überschwemmungen. Die waren entstanden, weil im Euphrat-Staudamm viel zu viel Wasser war nach starkem Regen. Damals wie heute hatte man die Sorge, der Staudamm könne brechen. Deshalb die Entscheidung, die Überlauftore zu öffnen. Und dann kam die Flut. Wie diese Woche. Die hat auch jetzt viele Binnenflüchtlinge aus Kriegszeiten getroffen. Sie leben noch immer notdürftig in Zelten, wie Umm Warda. Von ihrem Flüchtlingszelt steht nur noch das nackte Gestänge. Das Wasser kam auf uns zu, es stieg und stieg. Ich bin dann zum Haus unserer Nachbarn geflüchtet und habe dort geschlafen. Am frühen Morgen bin ich wieder hierher zurückgekommen. Umm Warda fischt ihr weniges Hab und Gut aus dem Schlamm. Wo sie mit ihren 6 Kindern aktuell Hilfe findet, ist nicht bekannt. Die Hilfsorganisation Roter Halbmond arbeitet nach eigenen Angaben daran, dass es Trinkwasser, Essen und Notfallunterkünfte gibt und dass weiter über die Hochwassergefahr aufgeklärt wird. Denn die hält mindestens dieses Wochenende noch an. Aus dem ARD-Studio Kairo, Magdalena Knöller.
4: Soweit dieser Bericht.
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4: Überschüssigen Strom aus der eigenen Solaranlage über das öffentliche Netz an Menschen aus der Umgebung zu verkaufen, das ist ab heute möglich und gesetzlich neu geregelt. Das sogenannte Energy Sharing ist gemeint. Margarete Holzreiter aus der ARD-Klimaredaktion hat sich in Baden-Württemberg in einer Stadt umgeschaut und festgestellt, in der Praxis gibt es aber noch ziemlich viele Hürden.
6: Wer auf dem Dach des Ladenburger Gymnasiums steht, hat einen schönen Blick auf die historische Altstadt. Sieht vor allem viele rote Ziegeldächer. Solaranlagen? Fehlanzeige. Das Flachdach des Gymnasiums dagegen ist bedeckt mit Solarmodulen. Sie gehören der Bürgerinitiative Bipla. Überschüssigen Sonnenstrom hat die Initiative bisher ins Netz eingespeist. Durch die neue Energy-Sharing-Regelung im Energiewirtschaftsgesetz könnte er zukünftig über die öffentlichen Stromleitungen gezielt an Haushalte in der Ladenburger Altstadt verkauft werden.
7: Das Neue am Energy-Sharing ist eben, dass wir den Strom hier produzieren können und in die Altstadt oder zu Mieterinnen und Mietern, die keine eigene Anlage haben, bringen können, ohne eine neue Leitung zu legen.
6: Erklärt Marius Steigerwald von der Bürgerinitiative. Ein Altstadtbewohner, der sofort bereit wäre, diesen Strom auch zu nutzen, ist Bipla-Vorstandsmitglied Jochen Liebrich. Die Wärmepumpe und das E-Auto würden er und seine Frau gerne mit Solarstrom aus Ladenburg versorgen.
8: Unsere Hoffnung war, dass wir 2018 gehört haben, die EU schreibt das sogar vor für ihre Mitgliedsländer, Energy Sharing für Bürger. gerade für unsere Situation passend. Jetzt ist das Gesetz endlich da, 2026, aber es wird wohl nicht zum 1.6. angeboten.
6: Denn so simpel die Idee hinter Energy Sharing klingt, so schwierig ist die Umsetzung. Der Strom wird nämlich nicht wirklich physisch geteilt. Stattdessen wird im Hintergrund viertelstündlich abgeglichen und verrechnet, wie viel der eine zu viel hat und der andere gleichzeitig verbraucht. Deshalb hatte die Bürgerinitiative schon im Februar Kontakt zum Netzbetreiber NetzeBW aufgenommen mit Fragen wie, welche Geräte müssen wir installieren und welche Gebühren müssen wir einkalkulieren. NetzeBW reagierte darauf eher vage, verwies darauf, dass es noch, Zitat, diverse juristisch klärungsbedürftige Fragestellungen gebe. Dass bei einem neuen Gesetz noch Fragen offen sind, sei nicht ungewöhnlich, aber auch kein Grund, um nicht zu handeln, meint der Jurist Professor Thorsten Müller von der Stiftung Umweltenergierecht.
9: Der Netzbetreiber muss dann individuelle Lösungen entwickeln und kann nicht warten, bis Branchenstandards ausgearbeitet oder gar eine Festlegung der Bundesnetzagentur erlassen worden ist.
6: Dass Netzbetreiber beim Energy Sharing bisher eher bremsen, statt auf Interessierte zuzugehen, ist kein Einzelfall, wie das Bündnis Bürgerenergie bestätigt. Der Grund: für sie bringt die Regelung aufwendige zusätzliche Pflichten. Trotz der Verzögerungen bleibt Jochen Liebrich in Ladenburg zuversichtlich.
8: Wir lassen uns hier nicht verdrießen. Wir haben die Hoffnung, dass es doch mit den großen Netzversorgern klappt in Kürze.
6: In der Zwischenzeit möchte sich die Bürgerinitiative nach alternativen Möglichkeiten umschauen. Denn die Idee, lokal produzierten Strom vor Ort direkt untereinander zu teilen, die wollen sie in Ladenburg nicht mehr aufgeben.
4: Energy Sharing ab heute möglich. Das war Margareta Holzreiter.
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4: Der 8-Stunden-Arbeitstag in Deutschland, er ist fest zementiert. Seit dem Jahr 1918 gesetzlich festgeschrieben. Da hat sich also lange nichts bewegt. Aber die Arbeitswelt, die hat sich mittlerweile stark verändert. Nun will die Bundesregierung das Arbeitszeitgesetz anpassen und flexibler machen. Statt einer täglichen Höchstarbeitszeit soll es eine wöchentliche Obergrenze geben. Das finden manche gut, andere kritisieren das. Wie sich unser Arbeitsleben dadurch verändern könnte. Darüber hat mein Kollege Sven Kochale vom Mitteldeutschen Rundfunk mit Guido Zander gesprochen. Er berät Unternehmen bei der Personalplanung und bei Arbeitszeitmodellen und hat darüber auch ein Buch geschrieben. Was hält er von der Debatte über die 8-Stunden-Woche?
10: Ja, leider Gottes sehr polarisiert von beiden Seiten und auch tatsächlich, wenn man das so sagt, ziemlich kompetenzfrei. Also es wird eben immer nur zugespitzt und das Beispiel jetzt, die Abschaffung der 10-Stunden-Obergrenze führt dazu, dass wir alle nur noch 73,5 Stunden die Woche arbeiten müssen und so weiter. Und das sind Extremszenarien, die so nie eintreten werden. Die Wahrheit liegt irgendwo dazwischen drin, aber irgendwie wird nur noch sehr polarisiert diskutiert.
11: Bevor wir über die Optionen und die Möglichkeiten ein bisschen reden, ich will noch mal bei der politischen Debatte so ein bisschen bleiben. Die Arbeitsministerin Bärbel Baas von der SPD will jetzt Vorschläge machen. Allerdings widerwillig, und da macht sie auch keinen Hehl draus, das hat sie bei der Rede kürzlich auf dem DGB-Bundeskongress in Berlin sehr deutlich gemacht. Da hören wir noch mal rein.
12: Wenn es nach der SPD und nach mir persönlich geht, fassen wir das Thema Arbeitszeit gar nicht erst an. Aber es steht im Koalitionsvertrag. Und ich verspreche euch, ich werde weiter gegen den Abbau von Arbeitnehmerrechten kämpfen, insbesondere wenn es um die Gesundheit und den Arbeitsschutz von Beschäftigten geht. Darauf könnt ihr euch verlassen.
11: Bundesarbeitsministerin Bärbel Baas, die SPD fühlt sich den Gewerkschaften traditionell besonders verpflichtet. Aber wenn Sie das so hören, was kann da rauskommen?
10: Ja, das wird eigentlich schon tot gemacht, bevor überhaupt was diskutiert wurde. Ne? Ich meine, da sind ja zwei Themen, die relevant sind. Das eine ist, dass es definitiv Tätigkeiten, Branchen und so weiter gibt, wo die tägliche Höchstgrenze von 10 Stunden heute sehr, sehr sinnvoll ist. Ne? Und das ist eben überwiegend in der Industrie so gegeben. Deshalb ist das ja auch seit 1918 im Zeitalter der industriellen Revolution eingeführt worden. Aber wir haben heute halt an vielen Stellen eine komplett veränderte Arbeitswelt mit anderen Tätigkeiten. Ich sage nur mal Außendienst oder der Messebauer, der vielleicht lieber, bevor er abends im Hotel sitzt, 12, 13 Stunden am Tag arbeitet und dafür dann einen Tag mehr bei seiner Familie ist. Und das wird eben heute alles durch dieses Arbeitszeitgesetz eigentlich unterbunden. Und deshalb bin ich der Meinung, es muss reformiert werden. Es muss flexibilisiert werden. Die Dinge, die hier besprochen werden, sind sinnvoll. Und gleichzeitig muss man natürlich auch im Auge behalten, dass bestimmte Arbeitsplätze oder Situationen eben, ja, ne, dass man da vielleicht sowas wie die 10 Stunden beibehält. Und momentan habe ich das Gefühl, dass jede Diskussion eben mit dem Aufbau von Extremszenarien einfach unterbunden wird.
11: Sie reden jetzt von 10 Stunden Arbeitstag. Wir meinen in der Regel 8 Stunden. Da fangen die kleinen Unterschiede schon an. Was genau sind jetzt der Unterschied dort?
10: Genau. Auch das ist in der Diskussion schon wieder völlig falsch, dass der 8-Stunden-Tag abgeschafft wird. Also aktuell ist es so, wir sagen, im Durchschnitt von 6 Monaten muss man auf Basis einer 6-Tage-Woche 48 Stunden im Schnitt gearbeitet haben. Das entspricht bei einer 6-Tage-Woche dann 8 Stunden pro Tag. Es gibt aber die maximale Arbeitszeitgrenze von 10 Stunden pro Tag. Das heißt, ich kann theoretisch, auch Stand heute schon, 60 Stunden arbeiten, also 6 Tage AC-Stunden, solange ich im Durchschnitt von 6 Monaten nicht mehr als 48 Stunden pro Woche arbeite. Und das Einzige, was jetzt eben aktuell diskutiert wird, ist, dass diese 10-Stunden-Grenze aufgehoben wird, dass ich an einzelnen Tagen auch mal 12 Stunden arbeiten kann. Solange ich aber im Durchschnitt, und das soll ja auch bleiben, die 48 Stunden einhalte, wäre das in Ordnung. Und da werden jetzt diese Extremszenarien an die Wand gemalt, wo ich sage, Stand heute sind ja auch 60 Stunden möglich. Ich selber habe in meinem Leben weit über 200 Unternehmen, gerade auch aus der Industrie und in anderen Branchen, aber auch beraten. Ich kenne kein einziges Unternehmen, in dem regelmäßig und oft 60 Stunden gearbeitet werden. Und insofern, wenn jetzt noch nicht mal die 60 Stunden ausgenutzt werden, warum sollten wir dann plötzlich bei 73,5 Stunden landen? Natürlich kann es einzelne Unternehmen geben, die das in irgendeiner Form mal ausnutzen und so weiter. Und wie gesagt, da bin ich ja auch dabei. In der Lösungsfindung kann man dann auch gerne kontrovers diskutieren und sagen, wie kann man einen gewissen Arbeitsschutz dann trotzdem noch aufrechterhalten? Aber per se mit diesen Schreckgespenstern und Angst machen, quasi die Diskussion schon zu ersticken, davon halte ich nicht viel.
11: Das ist das Interview der Woche bei MDR aktuell. Wir reden mit Guido Zander. Er berät Unternehmen bei der Personalplanung und bei Arbeitszeitmodellen. Wo wir die Modelle schon aufrufen, da gibt es ja so viele Ideen. Inzwischen die 4-Tage-Woche, die 60-Stunden-Woche, den 10-Stunden-Tag. Zu DDR-Zeiten gab es auch 12-Stunden-Schichten mit entsprechend langen Erholungszeiten dann im Anschluss. Warum haben Sie das Gefühl, setzt sich da praktisch im Moment nichts durch?
10: Ja, die 4-Tage-Woche wurde ja auch sehr stark gehypt. Und das Problem ist, jedes dieser Modelle hat seine Berechtigung, aber passt eben nicht überall. Und wir neigen dazu, in der Diskussion immer quasi zu sagen, da ist jetzt was toll und das müssen jetzt alle machen. Also zum Beispiel haben viele Handwerksbetriebe die 4-Tage-Woche eingeführt. Allerdings auf der Basis, dass viele Handwerksbetriebe eben am Freitag zum Beispiel in der Regel sowieso schon einen verkürzten Arbeitstag bis 12 oder 14 Uhr hatten. Und die haben dann einfach diese Stunden vom Freitag auf Montag bis Donnerstag umgelegt, haben sich quasi eine Baustellenanfahrt gespart und die Mitarbeitenden haben dann eben ein 3-tägiges Wochenende. Wenn ich jetzt aber zum Beispiel einen klassischen Industriebetrieb sehe, der mit 40 Stunden arbeitet und dann eben in einem vollkontinuierlichen System, also an 7 Tage die Woche 24 Stunden arbeitet, da kann ich ja zum Beispiel gar nicht die Schichten verlängern. Ne? Also 3 mal 8 ist 24. Ich kann nicht sagen, ich verteile Arbeitszeit um und damit bin ich automatisch bei einer 4-Tage-Woche bei einer 32-Stunden-Woche. Wenn jetzt die Erwartung ist, dass das bei vollem Lohnausgleich gilt, dann müsste quasi sich die Produktivität um 25% erhöhen, damit quasi der Betrieb ohne Verlust aus der Sache rausgeht. Und das ist eben relativ unwahrscheinlich, dass man das schafft. Also klar, gegebenenfalls senke ich ein bisschen die Krankenkosten. Wenn ich flexibilisiere, kann ich vielleicht auch noch Stunden vermeiden, die Leute da sind, wo ich sie sonst nicht brauche. Aber dass man da 25% hebt, ist eher unwahrscheinlich. Ja, und wenn man zum Beispiel jetzt die ganzen Studien sieht, die in England, auch in Deutschland durchgeführt worden sind, im Ergebnis ist da tatsächlich immer eine 4,5-Tage-Woche rausgekommen. Man hat immer gesagt, die 4-Tage-Woche war das. Im Ergebnis wurden in allen diesen Studien im Durchschnitt 4,5 Tage gearbeitet, weil man dann eben gesehen hat, die 4 Tage können einfach nicht kompensiert werden durch höhere Produktivitätsgewinne. Oder man muss eben bestehende Arbeitszeit umverlagern. Aber dieses Modell, wir arbeiten einen Tag weniger, gleiches Gehalt, hat sich eben in den meisten Branchen als nicht sage ich mal, durchführbar erwiesen im Sinne von Produktivität und Kosten.
11: Nehmen Sie uns gerne mal mit in Ihre Beratungstätigkeit. Also wie sieht das dann in der Praxis aus? Welches Unternehmen haben Sie da zuletzt zum Beispiel erfolgreich beraten können? Wo haben Sie da einen Kompromiss gefunden?
10: Also wir haben gerade ein ziemlich spektakuläres Projekt abgeschlossen. Das ist ein Unternehmen, das Maschinen herstellt für Automatisierung, und die haben ihre Fertigung weitestgehend sehr, sehr stark automatisiert, dass die viele Anlagen haben, die 8 bis 12 Stunden bedienerlos laufen können. Und das bedeutet, dass wir plötzlich in einem vollkontinuierlichen System mit 1,5 Schichten auskommen. Das heißt, wir können uns Nachtschichten sparen, wir können Wochenendschichten komplett reduzieren und haben den Mitarbeitern die Möglichkeit gegeben, die ganz flexibel arbeiten, zum Beispiel nur noch in 4 Tagen Woche bei vollem Lohnausgleich zu arbeiten und über eine App selber zu sehen, wann es für sie passt, in die Firma zu kommen, um zum Beispiel Puffer aufzufüllen oder zu entleeren. Sie haben vorhin mal genannt, dass es in der DDR früher auch schon mehr längere Schichten gab, 12-Stunden-Schichten. Mhm. Und da gibt es eigentlich ein ganz interessantes Beispiel, und zwar der Chemiepark Leuna. Die haben nach wie vor mit dem Bestandsschutz Tarifverträge aus der DDR, die 12-Stunden-Schichten erlauben. Aber nur die Unternehmen, die quasi auch früher schon in der DDR da angesiedelt waren. Und diese 12-Stunden-Schichten, diese Tarifverträge sind den Gewerkschaften tatsächlich heilig. Die werden Teufel tun, die zu kündigen, weil das nämlich bei den Mitarbeitenden, nämlich mit einer 3-Tage-Woche, unglaublich beliebt ist. Und die neuen Unternehmen, die im Chemiepark Leuna angesiedelt sind, die sich an das jetzige Arbeitszeitgesetz halten müssen, die haben tatsächlich insgesamt wesentlich unattraktivere Schichtpläne und verlieren immer wieder Mitarbeitende an die alteingesessenen Betriebe. Und das zeigt eben, dass es auch in der Industrie, sofern es der Arbeitsplatz eben belastungstechnisch hergibt, durchaus eine Option sein kann und auch für die Mitarbeitenden gut sein kann, mal so eine 12-Stunden-Schicht zu prüfen. Und insofern, es geht jetzt schon sehr viel, aber für bestimmte Branchen, ich sag mal Außendienst, Messebau und so weiter und so fort, passt es einfach nicht mehr. Und selbst in der Industrie kann es vereinzelt Punkte geben, wo man sagen kann, da ist es gut, wenn man mal die 10-Stunden-Grenze durchbrechen kann.
13: Der Arbeitszeitexperte Guido Zander war das zur Frage, wie flexibel ist unsere Arbeitszeit? Schulen, Kitas, Freizeitangebote, Ärzteversorgung und vieles andere. Welche Gemeinde oder Stadt ist die am besten versorgte in Deutschland? Das hat kürzlich eine Studie des Deutschen Instituts, des Instituts der deutschen Wirtschaft unter rund 11.000 Gemeinden ermittelt. Das Ergebnis: besonders gut schneiden oft kleinere Städte und Gemeinden ab. Auf Platz 1 H bei München. Was läuft denn da besser als anderswo? Miriam Garufo berichtet.
14: Unter schattigen Kastanienbäumen sitzen mitten im Ortskern von H einige ältere Herrschaften und spielen Karten. Kein besonderer Tag im Seniorenclub, denn von Wandergruppen bis hin zu Kulturausflügen ist hier jeden Tag was geboten, sagt Ingrid Schmidt aus dem Vorstand des Vereins.
15: Wir sind der aktivste Seniorenclub, den es im ganzen Landkreis gibt.
14: Alle sind sich hier einig. Die Ärzteversorgung und Einkaufsmöglichkeiten sind sehr gut in H. Auch für die, die nicht mehr so mobil sind.
15: Gibt es extra einen Fahrdienst, den man beantragen kann? Das wird von der Gemeinde gemacht.
14: Der offizielle Slogan der kleinen Stadt, überraschend vielseitig, passt ganz gut. Denn in allen 5 untersuchten Bereichen, Bildung, Gesundheit, Mobilität, Digitales und Freizeit, ist H laut aktueller Studie des Instituts der deutschen Wirtschaft deutschlandweit am besten ausgestattet. Dieses Ergebnis erfüllt den Bürgermeister der Stadt, Andreas Bukowski, naturgemäß mit Stolz.
16: 2 Grundschulen mit dem Gymnasium. Wir haben eine Musikschule, haben eine Volkshochschule, Kindergärten. Wir haben 2 Hallenbäder, ein Freibad. Wir haben ein Theater hier, wir haben ein Kino. Wir haben hier alles.
14: In den letzten 10 Jahren ist H um gut 20% gewachsen. Ein Grund, warum H 2025 als eine der wenigen Gemeinden in Bayern zur Stadt erhoben wurde. Vor allem als 1905 die psychiatrische Klinik, eine der größten Bayerns, vor Ort gebaut wurde, wuchs H rasant. Auch wenn die Klinik nicht immer für ein gutes Image sorgt, wie die Einwohner wissen.
17: Wenn ich gefragt werde, wo aus München ich bin, und dann sage ich Kreis München H, dann kriegt man schon so einen Kommentar. Da aus der verrückten Anstalt.
14: Solche Kommentare kennt auch der Bürgermeister.
16: Vor 20 Jahren wurde die Klinik noch eher so ein bisschen versteckt. Wir haben die ganz nach vorne gerückt, und zwar ganz bewusst mit Stolz, Klinikstandort zu sein, als wichtiger Bestandteil der überregionalen medizinischen Versorgung im psychologischen Bereich. Insofern ist dieser Makel nicht nur kein Makel mehr, sondern eher ein Vorteil für H.
14: Rund um diese Isar-Amper-Klinik entsteht deshalb auch gerade ein neues Wohngebiet. Also nichts Negatives, alles top.
18: Ich würde sagen, wenn es um Drogen und sowas geht, ist HS nicht ausgeschlossen.
17: Die Miete ist teuer, generell das Leben ist teuer, aber das hat auch was mit München, glaube ich, zu tun.
14: Mit über 18 Euro Mietpreis pro Quadratmeter gehört H, wie alle Gemeinden im Münchner Umkreis, zu den teuersten Kommunen Deutschlands. Ein Punkt, den die Studie des Instituts der Deutschen Wirtschaft nicht mitgezählt hat. Zum Glück für H. Sonst wäre es vielleicht weiter hinten im Ranking gelandet.
13: Dieser Bericht war von Miriam Garufo.
0: Kultur.
13: Und da geht es jetzt um die Autorin und Podcasterin Sophie Passmann. Vielen ist sie bekannt als eine laute Stimme ihrer Generation. Ihre Themen sind Feminismus und Popkultur. Auf Instagram hat sie derzeit mehr als 400.000 Follower. Ihre Bücher Alte weiße Männer und Pygmy Girls waren Bestseller in ihrem neuesten Buch. Wie kann sie nur, beschäftigt sich die 32-Jährige sozusagen mit sich selbst, mit der Lage als Frau im Netz dauerpräsent zu sein und ständig bewertet zu werden. Sina Weinhold, unsere Autorin, hat sich für die Hörbuchvariante entschieden, gelesen von der Autorin selbst.
19: Im Internet zu sein ist aber auch aufregend, weil man nie weiß, was als nächstes passiert. Es ist aufregend, weil man ständig Neues entdeckt, ständig eine vermeintlich bessere Version von Frau sieht, die Fragen aufwirft. Zum Beispiel danach, was man an sich selbst optimieren könnte.
20: Sophie Passmann hat sich mitreißen lassen, lässt sich mitreißen von all den Möglichkeiten, die das Netz bietet. Wie kann sie nur, um mit dem Titel ihres Buches zu antworten? Sophie Passmanns Ausführungen über die toxische Beziehung, die sie als Frau in der Öffentlichkeit mit den sozialen Medien führt, sind vollkommen absurd, aber nachvollziehbar.
19: Ist es moralisch vertretbar, sich die Lippen aufspritzen zu lassen? Ändert sich das, wenn ich die Mutter einer Tochter werde? Oder, noch schlimmer, die eines Sohns? Und ist es okay, wenn man den Körper von vor der Geburt vermisst, trotz der Tatsache, dass man genau weiß, was er geleistet hat? Kann ich irgendwo klare Grenzen ziehen oder ist es eine ständige Gratwanderung? Wenn ich Shaping-Unterwäsche ablehne, muss ich dann auch aufhören, meine Strumpfhosen absichtlich immer eine Nummer zu klein zu kaufen, damit sie meinen Bauch platt drücken? Ist Make-up, das Männern gefällt, automatisch ein schlechtes Zeichen?
20: Was, wenn ich meine Nase schon hasse, seit ich ein Kind bin? Ist eine Operation dann in Ordnung? Ist es vertretbar, mich wohler zu fühlen, seit ich schlanker bin? Ist es vertretbar, gleichzeitig jeden Mann zu verachten, der mich besser behandelt, seit ich schlanker bin? Ganz ehrlich, Sophie Passmanns akustischem Gedankenstrom aufmerksam zuzuhören, ist eine Herausforderung. Die vielen popkulturellen Verweise, die Gedankensprünge der Autorin und ihr sehr assoziativer Schreibstil, alles hängt irgendwie mit allem zusammen. Das ist anstrengend. Gleichzeitig trifft Sophie Passmann damit aber den Sound sozialer Medien wie Instagram oder TikTok erstaunlich gut.
19: Vielleicht habe ich etwas übertrieben und Bob Dylan hat den Literaturnobelpreis doch etwas mehr verdient als Taylor Swift. Was aber unbestritten ist, niemand hat Songtexte geschrieben, die häufiger, genauer und umfassender analysiert wurden als die von Taylor Swift. Sie hat aus Textanalysen eine Art Exit-Game gemacht und Millionen von Menschen auf der ganzen Welt dazu gebracht, sich auf teilweise akademischem Niveau mit Poetik auseinanderzusetzen. Hochgradig seltsam. Irre uncool. Die beste Sache aller Zeiten.
20: Sophie Passmann ist keine besonders gute Sprecherin. Dass die Autorin das Hörbuch selbst liest, verleiht dem Text allerdings seine eigentliche Dynamik. Ein deutlicher Mehrwert gegenüber dem Buch. Man hört weniger einer klassischen Lesung zu, als vielmehr einem langen inneren Monolog. Es ist ein Erfahrungsbericht einer Frau, die in der Öffentlichkeit steht, irgendwo zwischen Selbstinszenierung und Selbstbestimmung. Und ganz zum Schluss, gerade als man dachte, die wahre Sophie Passmann sei auch nur ein Mensch und keine Autorin, die sich bewusst der medialen Öffentlichkeit aussetzt und sie aushält, um deren Mechanismen in ihren Werken sezieren zu können, da dreht die hellwache Autorin den Spieß wieder um. Wie kann sie nur?
19: Es ist albern und überflüssig, aber es ist ein Reflex, den das Internet, in dem ich mich jeden Tag befinde, nur weiter trainiert hat. Nur das zu zeigen, was andere von mir sehen wollen. Ich kann jede Version sein, die ihr von mir sehen wollt.

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Gleich nach den Nachrichten geht's hier noch eine Stunde weiter. Wir blicken noch einmal zurück auf den FDP-Parteitag und wir berichten über die Sicherheitskonferenz der Ukraine in Odessa. Bis gleich.

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1: Um 5 Uhr mit Olaf Knapp. Hamburg hat sich erneut aus dem Rennen um eine deutsche Olympiabewerbung verabschiedet. Die Menschen in der Hansestadt sprachen sich in einem Referendum klar gegen eine Kandidatur aus. Aus Hamburg Oliver Wuttke.
2: Das Nein zu einer Hamburger Olympiabewerbung fiel deutlicher aus als von vielen erwartet. Rund 55% sprachen sich gegen Spiele in der Stadt aus, mehr als beim Olympiareferendum 2015. Nur 45% unterstützten das Projekt. Das Ergebnis sei für den Senat bindend, sagte der erste Bürgermeister Peter Tschentscher. Er habe dem DOSB und dem deutschen IOC-Vertreter die Absage der Hamburger Bewerbung bereits mitgeteilt. Ende September kann der DOSB nun zwischen Berlin, München und der Rhein-Ruhr-Region als deutschem Austragungsort entscheiden.
1: Schleswig-Holsteins Ministerpräsident Günther fordert die schwarz-rote Koalition auf, bei anstehenden Reformen an einem Strang zu ziehen. Im ARD-Bericht aus Berlin erinnerte der CDU-Politiker alle Beteiligten an ihre Verantwortung. Unzufrieden zeigte sich Günther mit den schlechten Umfragewerten der Bundesregierung. Die würden erst wieder steigen, wenn die Regierung Dinge vernünftig voranbringe. Das sei nicht die alleinige Aufgabe von Kanzler Merz. Jüngste Spekulationen um einen Austausch des Bundeskanzlers wies Günther als absurd zurück. Mehr als 250 türkische Schriftsteller protestieren gegen die Absetzung des Chefs der türkischen Oppositionspartei CHP. Özel. In einer Erklärung verurteilen sie das richterliche Vorgehen gegen Özel und sprechen von undemokratischen Praktiken. Vor rund anderthalb Wochen hatte ein Gericht die Wahl der CHP-Parteispitze von 2023 für ungültig erklärt und Özel abgesetzt. Wenige Tage später stürmte die Polizei dann den Sitz der oppositionellen CHP. Die deutsche Fußballnationalmannschaft hat im vorletzten WM-Test gegen Finnland einen souveränen 4:0-Sieg gefeiert. Aus Mainz Philipp Hofmeister.
3: Angeführt vom spielfreudigen Startelf-Debütanten Lennart Karl zeigte die DFB-Auswahl nach etwas Anlaufschwierigkeiten vor allem im zweiten Durchgang ansprechenden Kombinationsfußball, auch wenn die letzte Überzeugung und die ultimative Kreativität in den Offensivaktionen ab und an fehlte. Zweimal Dennis Undaf, Jamal Musiala und Florian Wirtz schossen den auch in der Höhe verdienten Sieg gegen harm und hilflose Finnen heraus. Doppelpacker Undaf musste Mitte der zweiten Hälfte angeschlagen ausgewechselt werden, gab aber nach Abpfiff schnell Entwarnung.
1: Das waren die Nachrichten. Das Wetter in Deutschland. Am Tage ein Wechsel aus Sonne und Wolken, teilweise länger wolkig und vereinzelt Schauer. Im Südosten auch Gewitter, 19 bis 26 Grad. Dienstag schauerartige, teils gewittrige Regenfälle, im Osten heiter, 20 bis 27 Grad. Es ist 5.03 Uhr.
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4: Mit einer Meldung, die A2 Hannover Richtung Dortmund ist zwischen Lauenau und Rehren wegen eines brennenden LKW gesperrt. Die Umleitung führt über die B442 und unter anderem über Apellern und Altenhagen nach Rehren. Das war's vom Verkehr. Ihnen eine gute und freie Fahrt.
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4: Vom Norddeutschen Rundfunk in Hamburg mit Detlef Karg im Studio. Guten Morgen. Ein entschlossener Neustart, ein kraftvolles Signal des Aufbruchs, das hatte sich die FDP zunächst von ihrem Bundesparteitag an diesem Wochenende in Berlin erhofft. Es kam dann ein wenig anders. Wolfgang Kubicki musste sich bei der Vorsitzendenwahl überraschend einer Kampfabstimmung gegen die Europapolitikerin Strack-Zimmermann stellen. Bereits dieser Schritt, der offenbar kurzfristig vorbereitet worden war, wenn man auf die recht lange und keinesfalls spontane Rede von Strack-Zimmermann blickt, sorgte für Kritik auf dem Parteitag. Dann setzte sich Kubicki, wir wissen es, mit knapp 60% der Stimmen durch. Die einen sehen in dem Ganzen ein positives, innerdemokratisches Signal. Andere bewerten den Neustart eher als schlecht. Offenbart er doch zwei Lager in der FDP, die ja ohnehin in der Krise ist. Unser Korrespondent Philipp Eckstein war an dem Wochenende mit dabei.
5: Über eines kann sich die FDP nicht beschweren: mangelndes Interesse. 1500 angemeldete Gäste, 175 Medienvertreter, die beobachten, was die 662 Delegierten tun. Die Halle ist voll, Fotografen, Kameras und das bei einer Partei, die nicht mehr im Bundestag vertreten ist.
6: Ich schaue in diesen Saal und frage mich, wofür wollen wir Freie Demokraten eigentlich in Zukunft stehen?
5: Carina Konrad saß mal für die FDP im Bundestag und bei der Aussprache macht sie deutlich, sie hält überhaupt nichts von einer Öffnung nach rechts. So auch ihr Parteikollege Konstantin Kuhle.
7: Natürlich sind unter den Leuten, die uns gerade den Rücken kehren, auch viele Leute, die maximal irritiert sind über die Lockerungsübungen zur AfD. Maximal irritiert.
5: Stein des Anstoßes, Aussagen zur Brandmauer, unter anderem von Wolfgang Kubicki. Im Saal ist spürbar, die Delegierten treibt das um, Spannung liegt in der Luft. Hans-Ulrich Rülke aus Baden-Württemberg warnt zwar noch, er glaube nicht,
8: dass am heutigen Tag eine Entscheidungsschlacht stattfinden sollte.
5: Doch genau dazu kommt es. Kubicki, der sich seiner Sache sicher war, hat plötzlich mit Marie-Agnes Strack-Zimmermann eine Gegenkandidatin.
9: Ich stehe hier nicht, um jemanden anzugreifen, sondern weil mir unsere Partei wichtig ist.
5: Einige Delegierte sind begeistert. Lauter Applaus, aber auch Buhrufe. Gelebte Demokratie, offene Debatten, Streit. Eine Lesart. Aber auch Empörung und Zorn über eine Aktion, die für fast alle völlig überraschend kam. Auch für Kubicki.
10: Ich nehme die Wahl an und ich spüre die Bürde der Erwartungen,
5: sagt Kubicki, nachdem er mit 59% zum Vorsitzenden gewählt wird. Seine Konkurrentin Strack-Zimmermann erhält 39% und Kurz sieht es so aus, als habe es den Richtungsstreit gegeben, den sich viele in der Partei gewünscht haben. Und jetzt der Blick voraus. Pustekuchen. Auch Martin Hagen, den sich Kubicki zum Generalsekretär gewünscht hat, erhält bei der Wahl nur schwache, knappe 59%. Und für alle ist sichtbar, die FDP ringt mit sich selbst und ihrem Kurs.
11: Er hat meine volle Unterstützung, wenn die Richtung stimmt,
5: sagt Strack-Zimmermann über Kubicki dem ARD-Hauptstadtstudio.
11: Es geht um eine Haltung. Und wer auch nur einen Hauch kokettiert mit der AfD, nennen sie es Brandmauer, nennen sie es Tralala oder Gartenhecke, wer nur ein Hauch mit dieser Partei kokettiert, wird mich auf der Zinne haben.
5: Wenig versöhnlich klingt auch der Wahlsieger Kubicki. Auf die Frage, wie er die FDPler, die für Strack-Zimmermann gestimmt haben, mehr für sich gewinnen wolle, sagt er der ARD.
12: Gar nicht, weil meine Aufgabe nicht darin besteht, irgendjemanden zu gewinnen, sondern dazu beizutragen, dass die Freien Demokraten von den Wählerinnen und Wählern wieder ernst genommen werden. Es ist völlig egal, wie wir uns nach innen selbst empfinden.
5: Am Ende des Parteitags steht die Frage im Raum, wie geht es jetzt weiter?
13: Ich bin nachdenklich, was die Folgen des gestrigen Tages sind,
5: sagt Jens Teutrine, früher mal Vorsitzender der Jungen Liberalen.
13: Es darf keine FDP geben mit 60% Kubicki und 40% Marie-Agnes Strack-Zimmermann. Das wäre ein Fehler.
5: Wie sich die FDP nach diesem Parteitag wieder zusammenrauft, das werden die nächsten Monate zeigen. Der erste echte Test steht im September an. Dann wird in Sachsen-Anhalt, Mecklenburg-Vorpommern und Berlin gewählt.
4: Philipp Eckstein blickte zurück auf den FDP-Parteitag. Ja, Wolfgang Kubicki und Marie-Agnes Strack-Zimmermann, sie galten bereits vor dem Parteitag in gewisser Weise als Kontrahenten. Bereitschaft zur Aussöhnung zeigten sie auch nach dem Parteitag nicht. Das Duell ging in der Presse unter anderem in der Bild-Zeitung weiter. Mein Kollege Markus Preis hat im ARD-Bericht aus Berlin mit Wolfgang Kubicki gesprochen und ihn zunächst gefragt, ob er sich von seiner Kontrahentin etwa bedroht fühle.
14: Erstens kann man mich nicht bedrohen und zweitens weiß ich gar nicht, was Marie-Agnes will. Wir arbeiten seit 13 Jahren zusammen und meine Position zu dieser Frage entspricht exakt ihrer Position oder der Position des gesamten Präsidiums. Es wird weder eine Zusammenarbeit noch Gespräche unsererseits mit der AfD geben, warum auch. Aber klar ist auch, dass wir unsere Haltung in der Politik, die Frage, ob wir Anträge im Parlament einbringen, in den Landtagen einbringen, wir nicht davon abhängig machen, ob die AfD möglicherweise zustimmen könnte oder auch nicht, oder die Linken oder wer auch immer. Wer aufhört, seine Position zu markieren aus lauter Angst, die AfD könnte zustimmen, der kann auch zu Hause bleiben.
15: Aber auch Sie lassen keinen Versöhnungswillen, würde ich mal sagen, erkennen. Sie haben heute noch mal gesagt, dass Marie-Agnes Strack-Zimmermann weiß jetzt, wo der Hammer hängt nach diesem Ergebnis. Spalten da zwei alte Schlachtrösser, um Sie zu zitieren, die FDP?
14: Das glaube ich nicht. Ich bin gewählter Bundesvorsitzender der Freien Demokratischen Partei, der gesamten Freien Demokratischen Partei, auch der von Marie-Agnes Strack-Zimmermann. Und man sollte so eine Kandidatur wechselseitig auch nicht überbewerten. In demokratischen Parteien ist es gelegentlich üblich. Dann sucht man sich Themenfelder, in denen man das begründen kann. Aber nach einer Schlacht ist die Schlacht vorbei. Und dann konzentriert man sich darauf, auch gemeinsam erfolgreich zu sein.
15: Also für Sie ist es jetzt durch?
14: Ja, die Sache ist entschieden. Also wer auch immer eine Entscheidung in der FDP haben wollte, hat sie bekommen. 60% der Mitglieder haben sich entschieden, Wolfgang Kubicki zu wählen und damit die Richtung der Partei vorgegeben.
15: Schauen wir mal auf die Inhalte. Da haben wir heute gehört, Subventionsabbau, einfacheres, gerechteres Steuersystem, niedrigere Steuern, Subventionsabbau. Ist das nicht das Programm, mit dem Christian Lindner 4,3% bei der Bundestagswahl bekommen hat? Oder was ist neu in dieser
14: FDP? Ja, möglicherweise ist es die Tatsache, dass wir das nicht haben umsetzen können in einer Koalition mit Bündnis 90 Die Grünen und SPD. Denn eins ist klar, wir haben momentan im Subventionsbericht ausgewiesen 117 Milliarden Euro Subventionen. Das ist 6-mal so viel als noch vor 10 Jahren. Und wir müssen uns die Frage stellen, hat das den Wohlstand gemehrt und hat uns das vorangebracht oder vielleicht sogar behindert?
15: Aber nochmal die Frage, was ist denn neu? Weil das Programm stand nach der Ampel zur Wahl und hat dazu geführt, dass Sie aus dem Bundestag rausgeflogen sind.
14: Ja, das zentrale Thema bei der Wahl war bedauerlicherweise nicht die wirtschaftliche Entwicklung, sondern die Frage der Migrationspolitik, die Frage der Zustimmbegrenzung, die Frage rechts gegen links. Aber wir brauchen eine andere Priorisierung. Wir müssen uns doch fragen, auch die Leute, die in Berlin unterwegs sind, was die Menschen wirklich umtreibt. Und momentan treibt sie prioritär um, dass sie Wohlstandsverluste erleiden oder vor sich sehen und dass es kein Mittel momentan gibt, was sie erkennen können, dass die Parteien auf den Weg bringen, um die Wirtschaft wieder in Schwung zu bringen.
15: Apropos Wohlstandsverluste, die FDP hat immer gesagt, zum Thema Klimaschutz braucht es einen Marktmechanismus mit dem CO2-Preis. Jetzt haben wir hohe Energiepreise. Es wird schon ins Spiel gebracht, den CO2-Preis auszusetzen. Bleibt die FDP dabei? Jeder kann sich Heizungen aussuchen, wie er will und Autos. Aber der CO2-Preis, der bleibt als marktwirtschaftliches Instrument.
14: Ja, jetzt müssen wir uns überlegen, was Sie unter CO2-Preis verstehen. Wenn Sie den Emissionshandel meinen, den europäischen Emissionshandel, ist das das einzige wirksame Instrument, weil Sie auf die Art und Weise über Preisindikatoren dazu beitragen können, dass CO2-Emissionen eingespart werden. Und man kann die Zertifikate auch handeln. Das bedeutet, die Unternehmen.
15: Aber Sie müssen sich ja verknappen.
14: Ja, ich muss das nicht, aber es wäre sinnvoll, dass der Staat gelingt, sich verknappt. Aber noch einmal, die Überlegung ist, und die ist richtig, wir arbeiten in Deutschland mit Auflagen, mit Verboten, wir arbeiten mit einer besonderen Steuer. Und diese ganzen Instrumente führen dazu, dass die Preise explodieren. Wenn wir uns auf den Zertifikathandel konzentrieren, dann haben wir einen marktwirtschaftlichen Mechanismus, der dazu führt, dass wir weniger CO2 bekommen und die Menschen sich daran anpassen können. Und zwar nicht sprunghaft, sondern langsam und kontinuierlich.
4: Erste Positionen waren das von Wolfgang Kubicki im Gespräch mit meinem Kollegen in den Verzeihung, im Bericht aus Berlin, so muss es richtig heißen, mit Markus Preis.
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4: Die Liberalen versuchen also ein Comeback. Der Kommentar zum FDP-Bundesparteitag von unserer Korrespondentin Lissi Kaufmann.
16: Wer hätte das für möglich gehalten? Und wer hat sowas überhaupt schon mal erlebt in der FDP? Eine überraschende Kampfabstimmung um den Vorsitz der Partei, ein offen ausgetragener Richtungsstreit und ein denkbar knappes Ergebnis für den neuen FDP-Chef Wolfgang Kubicki. Die totgesagte FDP hat gezeigt, sie atmet Kampfgeist. Doch dass sie überlebt, ist längst nicht ausgemacht. Kubicki muss jetzt eine doppelte Herausforderung meistern. Er muss weiterhin das tun, was er besonders gut kann, nach außen hin auffallen, damit die FDP nicht in der Bedeutungslosigkeit versinkt. Und gleichzeitig muss er das tun, was er selbst bisher noch gar nicht für nötig hält, nämlich die Partei wieder zu einen, dafür zu sorgen, dass der sichtbar gewordene interne Richtungsstreit die FDP nicht zerreißt. Es ist eine paradoxe Herausforderung. Kubicki ist bislang mit genau jenen Thesen aufgefallen, die in der FDP zu einem Richtungsstreit geführt haben. Es geht um die Brandmauer zur AfD, von der Kubicki und sein Generalsekretär Martin Hagen nichts halten. Viele in der Partei fürchten einen Rechtsruck. Kubicki muss jetzt Zweifel aus dem Weg räumen und zeigen, wofür er, wofür die FDP inhaltlich steht. Darin liegt eine große Chance. Kubicki sieht sich selbst als Kämpfer für Meinungsfreiheit, gegen staatliche Einmischung und Bevormundung. Ja, er sieht sich sogar als einen Sozialliberalen. Elemente, mit denen die Partei in den vergangenen Jahren nicht mehr aufgefallen ist und die einige potenzielle Wähler vermisst haben. Es sind auch Themen, die einige der internen Kritiker gerne stärker betonen möchten. Wenn Kubicki es klug anstellt, besteht die Chance, damit nach innen zu einen und nach außen zu wirken. Und eine Chance, doch nochmal die 5%-Hürde zu knacken.
4: Comeback der FDP, ja oder nein, das war ein Kommentar von Lissi Kaufmann.

0: Und kurz der Blick auf die Uhr. Es ist 5.15 Uhr, Viertel nach fünf. Guten Morgen.
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0: Die Internationale Atomenergiebehörde IAEA hat besorgt auf einen möglichen Drohneneinschlag in einem Maschinengebäude des russisch besetzten Atomkraftwerks Saporischschja im Südosten der Ukraine reagiert. Russland lastete den Vorfall dem ukrainischen Militär an. Die ukrainische Armee wies das zurück, aber die Vorwürfe lassen sich gegenseitig wie so oft nicht überprüfen. Das AKW in der Südostukraine ist das größte Atomkraftwerk in Europa. Jürgen Buch berichtet.
2: Experten der Internationalen Atomenergiebehörde IAEA haben das Gelände des von Russland besetzten Atomkraftwerks untersucht. Dabei haben sie Schäden in der Außenwand eines Gebäudes festgestellt. Das betroffene Turbinengebäude befindet sich direkt neben einem der 6 Reaktoren. Zu der Frage, wodurch die Schäden entstanden sind und wer dafür verantwortlich sein könnte, erklärte die Organisation nichts. IAEA-Chef Grossi sprach von einem schwerwiegenden Vorfall, der Grundprinzipien der nuklearen Sicherheit gefährde. Er sagte, es dürfe keine derartigen Angriffe geben, ein Atomunfall müsse verhindert werden. Die russische Seite hatte erklärt, die ukrainischen Streitkräfte hätten Angriffe auf das Kernkraftwerk Saporischschja durchgeführt. Laut der von Moskau eingesetzten Leitung des Kraftwerks seien auch mehrere Fahrzeuge beschädigt worden, es sei aber niemand verletzt worden. Der Generaldirektor des russischen Konzerns Rosatom hat erklärt, eine ukrainische Kampfdrohne habe das Gebäude der Turbinenhalle eines Kraftwerksblocks getroffen. Sie sei glasfasergesteuert gewesen und gezielt auf das Kraftwerk gelenkt worden. Die ukrainische Seite hat die Anschuldigungen zurückgewiesen. Die ukrainische Armee erklärte, es habe in der fraglichen Zeit keine Kampfhandlungen in diesem Frontabschnitt gegeben. Außerdem hätten die ukrainischen Streitkräfte keine glasfasergesteuerten Drohnen, die so weite Distanzen überwinden könnten. Das ukrainische Außenministerium bezeichnete die Vorwürfe als absurd. Es sei unverständlich, warum die Ukraine ihr eigenes Kernkraftwerk angreifen sollte, das sich auf ukrainischem Territorium befinde und das sie wieder unter ihre souveräne Kontrolle bringen wolle.
0: Jürgen Buch informierte und wir bleiben beim Thema Ukraine und der Krieg. Dieser Krieg Russlands gegen die Ukraine ist ja nun mittlerweile im 5. Jahr angelangt. Die Ukraine wehrt sich in vielen Bereichen erfolgreich, nicht zuletzt durch eine innovative Drohnenstrategie seit Beginn der Kampfhandlungen. Das Land ist selbstbewusst und exportiert sein Know-how. Auch für westliche Unternehmen ist dieser Krieg natürlich ein Testfeld. Mittlerweile gibt es darum auch eine eigene Sicherheitskonferenz, die zum 3. Mal in Odessa stattfindet. Thema in diesem Jahr: die geopolitische Lage rund ums Schwarze Meer, wo Russland weiterhin natürlich versucht, eine dominante Rolle zu spielen. Experten warnen dahingehend schon länger vor Sicherheitsrisiken auch für die NATO und Europa. Mehr dazu von Peter Sawicki.
3: Ein Ballettensemble führt eine Choreografie auf. Das Publikum im Hauptsaal des neobarocken Opernhauses von Odessa ist begeistert. Mit Kultur beginnt im Süden der Ukraine die diesjährige Schwarzmeer-Sicherheitskonferenz, das Black Sea Security Forum. Zum 3. Mal seit Beginn der russischen Großinvasion. Der aus Odessa stammende Abgeordnete Oleksiy Honcharenko, neben der Konrad-Adenauer-Stiftung Co-Organisator, spricht in höchsten Tönen vom Austragungsort. Odessa ist die Hauptstadt der Schwarzmeerregion. Es ist die größte Stadt hier, mit dem größten Hafen der Region und einem der größten Agrarterminals der Welt. Deshalb findet die Konferenz hier statt. Tatsächlich sind sich Experten einig, dass die ukrainische Staatlichkeit ohne den Zugang zum Schwarzen Meer kaum denkbar wäre. Ungeachtet russischer Luftangriffe hat es die Ukraine seit 2022 nach eigenen Angaben geschafft, mehr als 100 Millionen Tonnen Getreide von Odessa aus zu exportieren. Auch deshalb, weil ukrainische Drohnen Moskaus Schwarzmeerflotte geschwächt haben. Eine russische Bodenoffensive auf Odessa droht derzeit nicht. 2 Tage lang diskutieren Akteure aus Politik, Sicherheit und Militär, etwa aus der Ukraine, EU-Ländern und den USA, auch über Aussichten für ein mögliches Kriegsende. Oppositionspolitiker Honcharenko plädiert für einen zügigen Waffenstillstand mit Einfrieren der derzeitigen Front. Es gibt aber auch andere Stimmen. In der ukrainischen Armee sei die Zuversicht momentan groß, Russland weitere Verluste zufügen zu können, ist zu hören. Grund seien immer effektivere ukrainische Drohnen. Ähnlich sieht es der Journalist Alexander Chorobiec, der

0: Dort großflächig zu zerstören. Dennoch lautet der Tenor, dass die allgemeine Dynamik an der Front auf Seiten Kiew sei. So sagt auch der online zugeschaltete Ex-Ukraine-Beauftragte von US-Präsident Trump, Keith Kellogg. Bleibt standhaft. Es war ein furchtbarer Winter, aber jetzt seid ihr in einer besseren Position. Kämpft weiter und lasst euch nicht auf ein schlechtes Friedensabkommen ein. Die Aussage ist umso bemerkenswerter, da die USA die Ukraine zuvor zu einseitigen Gebietsabtretungen gegenüber Russland drängen wollten. Nicht nur der Ukraine-Experte Wilfried Jilge sieht aber noch einen weiten Weg zu einem Kriegsende. Er warnt zudem vor langfristigen Bedrohungen von Seiten Russlands, auch für die NATO, speziell vom besetzten Süden der Ukraine aus.
1: Russland sieht das Asowsche Meer bereits als sein eigenes Meer und das kann man absolut nicht anerkennen. Abgesehen davon ist diese Region eine Absicherungsregion für die Krim geworden. Russland entwickelt eine sogenannte Azov-Flottille mit weiteren Korvetten, die mit weitreichenden Raketen ausgerüstet sind und zusätzlich zur Krim für uns auch ein Drohpotenzial darstellen.
2: Ein Bericht war das von der Sicherheitskonferenz in Odessa. Ich wollte schon sagen Odessa, Sicherheitskonferenz wie bei München. Aber das geht natürlich nicht. Das war Peter Sawicki mit seinem Beitrag. Foodtrucks servieren Pokéballs, Supermärkte führen vegane Produkte. Wie sieht es aber bei den Freibad-Kiosken aus? Vielleicht für manche eine wichtige Frage zu Beginn der Saison. Gibt es dort auch neue Essenstrends oder eher die seit Jahrzehnten beliebten Dauerbrenner? Ich sage nur einmal Pommes und Currywurst, für die alle Schlange stehen. Unsere Autorin Lea Nischelwitzer hat sich im Schürenbad in München umgehört und ist dafür auch selber hinter den Tresen gegangen.
3: Pommes rot-weiß, die klassische Erinnerung an Kindheitstage im Freibad. Erst dick mit Sonnencreme eingecremt ins kalte Wasser springen, eine Runde rutschen und dann wird's Zeit für den Besuch im Freibad-Kiosk. Marc Trautmann arbeitet seit 2 Jahren im Freibad-Kiosk. So wie in seiner Kindheit ist der Kiosk im Münchner Schürenbad nicht mehr.
4: Früher gab es eigentlich nur so eine Papiertüte mit Pommes und ein Eis. Insofern hat sich das schon ganz schön verändert. Das ist ja hier fast schon ein richtiger gastronomischer Betrieb.
3: Also alles anders im Vergleich zu früher? Bei den aktuellen Foodtrends dominieren Pokeballs, Matcha Latte und Mochi Eis, also japanische Eiskugeln mit Reismehlummantelung. Der Freibad-Kiosk im Süden Münchens greift das auf seine eigene Weise auf.
4: Wir haben eine Couscous-Bowl hier, die auch sehr, sehr beliebt ist. Die haben wir vegan und mit Feta-Käse. Jetzt haben wir Tomaten-Mozzarella-Caprese-Salat haben wir neu im Angebot. Wir haben mediterranen Nudelsalat und wir haben diese Paninos, die haben wir auch als vegane Variante mit Hummus und gegrillter Paprika.
3: Die Veränderungen fallen auch den Freibad-Besuchern auf.
5: Es ist halt insgesamt ein bisschen mehr geworden, aber es gibt andere Süßigkeiten.
6: Der Kaffee ist besser geworden. Also da ist eine Siebträger drin, habe ich gesehen, und Dinsler-Kaffee, ich glaube, das gab es früher nicht.
7: Es gibt, glaube ich, jetzt viel mehr vegetarische und vegane Sachen. Aber ich glaube, für die Kinder ist das irrelevant, weil die Kinder essen ja am liebsten Pommes und Bratwurst.
3: Nur gegen einen Trend wehrt sich Alessia Träger, die ebenfalls im Kiosk arbeitet. Matcha Latte.
8: Ich bin gar kein Fan von Matcha Latte, aber wenn alle der Meinung sind, dass wir unbedingt Matcha Latte anbieten sollten, dann bieten wir den natürlich an, wenn das irgendwie möglich ist.
3: Doch was ist denn nun der Freibad-Verkaufsschlager des Sommers? Da gibt es für die meisten Besucher im Schürenbad nur 2 Optionen.
9: Ein Eis oder eine Pommes?
10: Pommes rot-weiß.
11: Wenn, dann Pommes oder Eis.
12: Slush-Eis.
13: Natürlich Pommes, weil Schwimmbadpommes immer die besten sind.
3: Kiosk-Mitarbeiterin Alessia Träger erklärt sich das so.
8: Das ist wie so eine Konditionierung, die bei uns als Kind schon stattgefunden hat. Dass wenn du ins Freibad gehst, dann hast du die Erlaubnis, Pommes essen zu dürfen. Mit Ketchup und Mayo und der ein oder andere auch mit Senf.
3: Da kann jeder Foodtrend einpacken. Denn der Trend unter dem Freibadessen bleibt der Klassiker. Eis und Pommes rot-weiß.
2: Über Pommes rot-weiß im Freibad war das die Reportage von Lea Nischelwitzer.
14: Sport.
15: Mit Moritz Kasserlet und gleich mit dem gescheiterten Olympiareferendum in Hamburg, vorher aber natürlich mit der Fußballnationalmannschaft. Die hat ihr letztes Testspiel vor der Abreise zur WM in Nordamerika gewonnen. in Mainz mit 4:0 gegen Finnland. Stefanie Bartschek war dabei.
12: Rhythmus und Selbstverständnis für die Weltmeisterschaft, für die anstehende, wollten sie sich holen gegen Finnland, hat die deutsche Mannschaft auch genauso umgesetzt. Mit 4:0 gewinnen die DFB gegen

0: Am Ende klar und deutlich Mann des Tages ist der Stuttgarter Dennis Undaff. Zwei Tore hat er selber erzielt, eins aufgelegt, nämlich für Florian Wirtz, als er sehr aufmerksam war da gegen die finnischen Verteidiger. Und das 4:0, das kam dann von Jamal Musiala. Die erste Hälfte war noch ausbaufähig, weil die Finnen nämlich richtig gut verteidigt haben. Nach der Pause Deutschland dann klar besser mit dem Chancenplus. Das Ergebnis geht so in Ordnung und genau so kann man dann noch starten in das Abenteuer WM.
1: Ja, das war der 8. Sieg in Folge für die deutsche Mannschaft, die am Dienstag von Frankfurt aus in die USA fliegt. Die WM beginnt am 11. Juni und am 14. hat Deutschland das erste Gruppenspiel gegen Curaçao. Hamburg wird sich nicht um die Austragung von Olympischen Spielen und Paralympics bewerben. Die Mehrheit der Bürgerinnen und Bürger hat beim Referendum dagegen gestimmt und das, obwohl eine große Kampagne für ein Ja geworben hatte. Beachvolleyball-Olympiasiegerin Laura Ludwig war eines der Gesichter dieser Kampagne.
2: Ja, Ratlosigkeit, das ja, verwundert mich auch. Ich bin hier extrem positiv eigentlich hergefahren und es ist so ein bisschen verwunderlich eigentlich, wie es im Sport halt auch so war. Niederlagen müssen wir akzeptieren. Die Olympischen Spiele vor der Haustür, das ist schon was Besonderes, gerade für die Kinder und Jugend. Also wenn ich alleine meine Söhne denke, die das dann miterlebt hätten, entweder als Zuschauer oder vielleicht auch selber. Die heutige Generation, was die Kinder angeht, die Sportlerinnen und Sportler, die hätten dabei sein können, hatten Hoffnung und jetzt wurde es leider denen genommen. Und das ist natürlich traurig, gerade in dem Moment.
1: Hamburg ist also aus dem Rennen. Bleiben noch München, Berlin und die Rhein-Ruhr-Region. Und mit welcher Stadt der Deutsche Olympische Sportbund offiziell ins Rennen gehen wird, entscheidet er Ende September. Überraschung im Handball. Die MT Melsungen hat die European League gewonnen. Also nach der Champions League den zweiten wichtigen Europapokalwettbewerb. Aus Hamburg berichtet Thomas Kohs.
3: Die Handballer der MT Melsungen schaffen die Überraschung und holen den ersten Titel der Clubgeschichte. Im European League-Finale von Hamburg besiegten die Nordhessen in einem engen Endspiel den THW Kiel mit 24:23. Linksaußen David Mandic erzielte das entscheidende Siegtor. Am Ende konnten sich die Melsunger auch bei ihrem Schlussmann Simic bedanken, der auf 11 Paraden kam. Es war vor den 12.000 Zuschauern ein sehr hart und intensiv geführtes Spiel mit insgesamt 8 Zeitstrafen. Für den THW Kiel ist es damit eine Saison ohne Titel. Die Melsunger bekommen neben dem Pokal noch die Siegprämie von 100.000 Euro und dürfen zusätzlich in der kommenden Saison sehr wahrscheinlich nach diesem Triumph in der Champions League starten.
1: Im Frauenhandball gibt es übrigens auch eine Premiere. Die HSG Blomberg-Lippe ist zum ersten Mal deutscher Meister. Tennisprofi Alexander Zverev steht im Viertelfinale der French Open. Der Hamburger hat den Niederländer De Jong glatt in 3 Sätzen besiegt, nach Schwierigkeiten im ersten Satz.
4: Das ist in Ordnung, also solche Dinge, wir sind beim Grand Slam, wir spielen Best of 5. Da wird nicht jeder Satz glatt ausgehen. Also da wird man irgendwo Situationen haben, wo man Probleme hat und die muss man halt gut lösen.
1: Ja, und in der Runde der letzten 8 spielt Zverev nun gegen den spanischen Teenager Rafael Rodar. Er darf weiter träumen von seinem ersten Grand-Slam-Sieg. Finnland ist Eishockey-Weltmeister. Im Finale von Zürich haben die Finnen gegen Gastgeber Schweiz in Overtime gewonnen. Bronze ging sensationell an Norwegen, das Rekordweltmeister Kanada im kleinen Finale besiegt hatte. Großer Erfolg für Leichtathlet Frederik Ruppert. Der Tübinger ist der erste Europäer, der über die 3000 Meter Hindernis unter 8 Minuten geblieben ist. Ruppert ist beim Diamond League Meeting in Marokko Zweiter geworden. Damit zählt Ruppert bei der EM in Birmingham Mitte August natürlich zu den Favoriten. Und der dänische Radprofi Jonas Vingegaard hat den Giro d'Italia gewonnen. Ein historischer Erfolg, denn er hat jetzt jede der 3 dreiwöchigen Landesrundfahrten mindestens einmal gewonnen. Matthew Jennis Schön berichtet.
5: Der Däne, bereits vor Girostart in Bulgarien als klarer Favorit gehandelt, kam nach insgesamt 5 Etappensiegen mit einem Vorsprung von rund 5,5 Minuten vor dem Österreicher Felix Gall und dem Australier Jai Hindley vom deutschen Rennstall Red Bull Bora Hansgrohe in Rom an. Vingegaard ist damit erst der 8. Fahrer überhaupt, dem es gelingt, alle 3 großen Rundfahrten, die Vuelta a España, die Tour de France und jetzt eben auch den Giro d'Italia zu gewinnen. Jonathan Milan vom deutschen Rennstall Lidl Trek heißt der Sieger der 21. und damit letzten Etappe des diesjährigen Giro d'Italia. Für den Italiener ist der Sieg in der Hauptstadt seines Heimatlandes ein Riesenerfolg.
6: Moritz Casalet war das mit dem Sport.
7: 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Um 5.30 Uhr mit Olaf Knapp. Hamburg wird sich nicht um olympische und paralympische Spiele bewerben. Beim Referendum stimmten knapp 55% gegen Sommerspiele in der Stadt. Aus Hamburg Jörg Naroska.
8: Für die Gegner der Olympia-Bewerbung war es ein unerwartet deutlicher Erfolg. Knapp 360.000 Wahlberechtigte stimmten beim Hamburger Olympia-Referendum gegen Sommerspiele, nur gut 290.000 dafür. Bewerbungschef Steffen Rühlke sprach davon, dass man im Sport auch in Würde verlieren können müsse. Er wünsche den anderen deutschen Bewerberstädten nun viel Erfolg. Der Deutsche Olympische Sportbund setzt die Bewerbung um Sommerspiele mit Berlin, München und Köln-Rhein-Ruhr fort, aber ohne Hamburg. Der Sport und die Wirtschaft zeigten sich enttäuscht vom Referendumsergebnis. Für Norbert Aust, Präses der Handelskammer, hängt die Zukunft der Stadt zwar nicht von Olympia ab. Im Wettbewerb um Bundesgelder für wichtige Projekte wie eine neue Kühlbrandquerung im Hafen oder für die Modernisierung des Hauptbahnhofs werde es nun aber schwer, sich gegen die künftige deutsche Olympiastadt durchzusetzen.
7: Zu einer Klausurtagung von CDU-Abgeordneten aus Nordrhein-Westfalen wird heute auch Bundeskanzler Merz erwartet. Eingeladen hat dazu die NRW-CDU unter ihrem Landes- und Regierungschef Wüst. Merz soll im sauerländischen Meschede als Gastredner sprechen. Das Treffen ist nicht öffentlich, die mediale Aufmerksamkeit ist aber groß. Spekulationen über einen möglichen Wechsel im Kanzleramt, bei dem Wüst Merz ablösen könnte, wurden indes von zahlreichen CDU-Politikern dementiert. Wüst selbst hatte Medienberichte dazu als Quatsch bezeichnet. Fraktionschef Spahn sprach von Unsinn. Schleswig-Holsteins CDU-Chef Günther nannte die Gerüchte absurd. Die israelische Armee setzt ihre Bodenoffensive im Libanon fort. Nach eigenen Angaben hat sie dabei die strategisch wichtige Festung Beaufort eingenommen. Aus Beirut Vera Rudolph.
9: Für Israel ist die Eroberung strategisch und vor allem symbolisch ein Erfolg, für die Hisbollah eine Niederlage. Viele Libanesinnen und Libanesen fürchten, dass Israel weite Teile des Südens des Landes über Jahre dauerhaft besetzen könnten. Von Dienstag an ist eine weitere Gesprächsrunde in Washington zwischen Regierungsvertretern beider Länder geplant. Der heutige Tag dürfte diese Verhandlungen erschweren.
7: Für die Betreuung kranker Kinder bleiben nach wie vor meistens Frauen der Arbeit fern. Laut der Krankenkasse AOK nahmen zuletzt fast 3/4 der Kinderkrankentage weibliche Versicherte in Anspruch. Die Chefin des AOK-Bundesverbands Reimann spricht von einer weiterhin ungleichen Verteilung der Care-Arbeit in Familien. Gesetzlich versicherte Eltern können Krankengeld beantragen, wenn ein Kind krank ist und sie deshalb nicht zur Arbeit gehen. Das waren die Nachrichten. Das Wetter in Deutschland. Am Tage ein Wechsel aus Sonne und Wolken, teilweise länger wolkig und vereinzelt Schauer, im Südosten auch Gewitter. 19 bis maximal 26 Grad. Das waren aber nun wirklich die Nachrichten.
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11: Die A2 Hannover Richtung Dortmund ist zwischen Lauenau und Rehren wegen eines brennenden Lkw gesperrt, dadurch 5 Kilometer Stau. Es gibt eine mögliche Umleitung über die B442 und dann über die Ortschaften Apelan und Altenhagen bis nach Rehren. Ihnen eine gute und sichere Fahrt.
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11: Im Studio ist Detlef Karg. Guten Morgen. Was verbindet Menschen in Deutschland? Wie schafft man es, dass sie mit unterschiedlichen Hintergründen und Einstellungen miteinander ins Gespräch kommen? Diese Frage beschäftigt uns schon seit etlichen Jahren. Oft ist von Spaltung die Rede. Die ARD hat sich nun dieser Frage gestellt und 84 Menschen aus ganz Deutschland eingeladen, miteinander zu sprechen und zu diskutieren. Heraus kam die Aktion Was Deutschland verbindet. Heute Abend läuft eine einstündige Doku im Fernsehen um 23.35 Uhr im Ersten und natürlich auch in der Mediathek. Und bei Hart aber fair diskutieren etliche Teilnehmer mit Politikern heute Abend zu dieser Frage. Darüber berichtet nun Katharina Wilhelm.
12: 2 Tage lang wurde viel über unterschiedlichste Dinge diskutiert.
13: Also ich weiß, dass meine Frau nicht mehr in die Fußgängerzone geht. Das Stadtbild ist nicht mehr dasselbe wie vor 10 Jahren.
14: Wenn queere Menschen auf der Straße bespuckt werden, und das ist noch das Netteste, was ganz oft passiert, dann ist das was, wie ich mir meine Stadt und mein Land nicht vorstelle.
15: Wir müssen es aushalten können, wenn die Mehrheit der deutschen Bevölkerung die AfD wählen will. Das ist verdammt nochmal Demokratie.
12: Die ARD hatte eingeladen. Und zwar in die Fernsehstudios des MDR und SWR nach Leipzig und Baden-Baden. 84 Menschen, die zwischen Anfang 20 und Mitte 80 sind. Informatikerinnen, Studenten, Rentner, Bäcker, Künstler. Sie sollen symbolisch für ein vielfältiges Deutschland stehen. Die Themen, über die sie sprechen wollten, hatten sie selbst ausgewählt. Zwei Menschen, die vielleicht nie miteinander diskutiert hätten. Michael aus Hessen und Hussein aus Bremen. Es geht dabei ums Thema Migration. Michael erzählt von einem Lehrling in seiner Backstube.
16: Der aus dem Kongo ist jetzt seit anderthalb Jahren bei uns. Der ist seit 2 Jahren in Deutschland, spricht kein Wort Deutsch, versteht kein Wort Deutsch. Das einzigste Interesse, was dieser junge Mann hatte, ist nach Deutschland zu kommen, einen Job zu kriegen, damit er einen Aufenthaltsstatus kriegt und nicht mehr rausgeschmissen werden kann. Während im Kongo seine Frau mit 3 Kindern sitzt und wartet, dass sie geholt wird.
17: Hast du mit der Ehefrau gesprochen?
16: Nein, ich habe nur die Informationen von ihm.
17: Ich frage deshalb, weil du gesagt hast, er spricht kein Wort Deutsch. Dafür weißt du aber ziemlich viel darüber, wie es seiner Familie im Kongo geht, dass seine Ehefrau nicht hier ist, was seine Absichten hier sind.
16: Irgendwie war ich froh, dass ich Kontra krieg und Antwort geben konnte.
12: Die beiden, so viel sei schon verraten, diskutieren auch später noch weiter. Wie die Teilnehmenden die 2 Tage voller Diskussionen empfunden haben, das hat auch Jan-Hinrik Schmidt vom Hans-Bredow-Institut verfolgt. Der Kommunikationswissenschaftler begleitet die Aktion, ließ die Teilnehmenden Fragebögen davor und danach ausfüllen.
18: Nahezu alle, also 95% roundabout, haben zugestimmt, auch dass sie ihre eigene Meinung in den Dialog einbringen konnten und dass die Diskussion offen und ohne Vorurteile ablief.
12: Einige Teilnehmende haben auch nach der Aufzeichnung noch Lust aufs Diskutieren. In der Talkshow Hart aber fair werden sie am Montagabend mit Politikern wie Ricarda Lang von den Grünen oder Sachsen-Anhalts-Ministerpräsident Sven Schulze von der CDU diskutieren. Da dürfen sie ihre Ängste, Sorgen und Nöte direkt mit Spitzenpolitikern besprechen. Die Leitfrage der Sendung lautet: Was hält Deutschland noch zusammen? Eine Antwort darauf haben offenbar viele nach den 2 Tagen intensiven Austauschs bereits gefunden.
19: Ich habe gemerkt, dass ich viele Themen gar nicht wahrgenommen habe, ignoriert habe. Ihr fehlt viel Wissen, was aktuell in Deutschland die Leute bewegt oder was die Probleme sind.
20: Ich muss auch noch mal sagen, dass ich auch stolz auf die jungen Leute bin. Die haben eigentlich heute hier gezeigt und gestern, dass ihr richtig dufte seid.
21: Ich habe deutlich daraus hier gelernt, dass wir mehr kommunizieren müssen, dass wir mehr Meinung zulassen müssen und vielleicht auch manchmal Meinung aushalten müssen.
12: Die einstündige Dokumentation »Was Deutschland verbindet« ist ab jetzt in der ARD-Mediathek. Dort gibt es auch die kompletten Diskussionsrunden ganz ungeschnitten.
6: Katharina Wilhelm informierte. An diesem Wochenende fand in Singapur die wichtigste Sicherheitskonferenz in Asien statt, der sogenannte Shangri-La-Dialog. Das jährliche Forum gilt als Pendant zur Münchner Sicherheitskonferenz. Aus Deutschland war auch der Generalinspekteur der Bundeswehr, Carsten Breuer, mit dabei. Jennifer Johnston berichtet.
22: Der Machtkampf zwischen den USA und China stand im Mittelpunkt des Shangri-La-Dialogs in Singapur. Während der chinesische Verteidigungsminister dem Sicherheitsforum das 2. Jahr in Folge fernblieb, nutzte US-Verteidigungsminister Pete Hexis die Bühne.
23: For too long the security of this region.
24: Viel zu lange hat die Sicherheit dieser Region überproportional auf amerikanischer Militärmacht beruht, während viele unserer Verbündeten und Partner ihre eigenen Verteidigungsfähigkeiten verkümmern ließen.
22: Er forderte die asiatischen Länder auf, ihre Militärausgaben zu erhöhen, um der wachsenden Macht Chinas im Indopazifik etwas entgegenzusetzen. China rüstet seit Jahren massiv auf und tritt im Indopazifikraum immer aggressiver auf.
25: Ich denke, man kann sagen, dass es heute deutlich mehr Krisenherde im Indopazifik gibt als noch vor 10 Jahren.
22: Sagt Sicherheitsexpertin Dashana Barua vom Internationalen Institut für Strategische Studien, IISS, das den Shangri-La-Dialog organisiert. Die USA gelten traditionell als Sicherheitsgarant für die Region. Doch Hexis macht klar,
24: die Zeit, in der die Vereinigten Staaten die Verteidigung wohlhabender Nationen subventioniert haben, ist vorbei. Wir brauchen Partner, keine Schützlinge.
22: Gegenüber China schlug er einen versöhnlicheren Tonfall an als bei seinem Auftritt im Vorjahr. Die USA suchten in Asien keine unnötige Konfrontation, sondern ein stabiles Gleichgewicht. Dabei dürfe kein Staat, auch nicht China, eine Vorherrschaft erzwingen. Hexes betonte, das Verhältnis zwischen den USA und China sei so gut wie lange nicht mehr. Die Verteidigungsminister aus Japan und den Philippinen äußerten sich auf dem Sicherheitsforum äußerst besorgt über Chinas massive Aufrüstung und Gebietsansprüche, besonders im südchinesischen Meer. Parallel zum Treffen der Sicherheitsexperten hielt Chinas Militär Patrouillen in der Nähe des umstrittenen Scarborough Reefs ab. Mit dem Manöver sei die Gefechtsbereitschaft sichergestellt worden. In den Tagen zuvor hatten die Philippinen mit den USA in dem Seegebiet ebenfalls Marinemanöver abgehalten. Für Länder wie die Philippinen, die sowohl territorial als auch politisch einer erheblichen Bedrohung durch China ausgesetzt sind, bleibt keine andere Wahl, als widerstandsfähig zu sein und uns gegen die chinesische Aggression zu behaupten. Erklärte der philippinische Verteidigungsminister Gilberto Teodoro. Mehrere Länder bedauerten, dass China nur eine Delegation an Sicherheitsexperten und Akademikern zum wichtigsten Sicherheitsforum in Asien geschickt habe. Es sei eine verpasste Chance, um sich persönlich auszutauschen und die Sichtweise des anderen zu verstehen. In seiner Rede griff Hexes europäische Verbündete ungewöhnlich scharf an und lobte die Asiaten, die traditionell einen pragmatischen Ansatz in Bündnissen verfolgten.
24: Wenn unsere Interessen auseinandergehen, passen wir uns pragmatisch an, ohne Drama und ohne Moralisieren. Ich denke, Westeuropa könnte sich daran ein Beispiel nehmen.
22: Auf die US-Kritik angesprochen, erklärte der Generalinspekteur der Bundeswehr Carsten Breuer gegenüber der ARD in Singapur.
0: Also ich glaube, an Pragmatismus mangelt es uns auch nicht, weil wir einfach verstanden haben, dass wir diese Verantwortung jetzt übernehmen müssen.
22: Für Deutschland habe der Indopazifik eine zunehmend wichtige Bedeutung. Er selbst ist daher bereits zum dritten Mal beim Shangri-La-Dialog in Singapur.
0: Also eine solche Konferenz hat einen Wert, um ins Gespräch zu kommen. Aber aus diesen Gesprächen entsteht dann mehr. Aus diesen Gesprächen entsteht konkrete Zusammenarbeit, entsteht Kooperation. Entsteht Teilnahme an Übungen, entsteht Rüstungskooperation.
22: In Anspielung auf China sagte er, es sei zudem ein Signal an diejenigen, die einen Keil treiben wollten, in die regelbasierte Ordnung.
11: Jennifer Johnston informierte, wir kommen ins Inland und blicken zurück. Erschossen von ihrem eigenen Bruder. Der Mord an Hatun Suruci ist jetzt 21 Jahre her. Ein spektakulärer Fall, ein sogenannter Ehrenmord, der ein Schlaglicht auf deutsche Parallelgesellschaften geworfen hat. Das Urteil für ihren Bruder. Oder damals 9 Jahre Gefängnis. Um an Hatun Suruci zu erinnern, gibt es nun ein Ehrengrab auf dem Gatower Friedhof in Spandau. Stefan Urschwart war dort.
1: Die Anwältin und Frauenrechtlerin Seydan Atesh sprach das Totengebet. Vertreter von Bezirksamt Spandau und Abgeordnetenhaus legten Kränze nieder. Der Gedenkstein für Hatun Suruci steht stellvertretend für alle Frauen, die Opfer von Gewalt werden. Auch die Blumen, Frauenschuh und Vergissmeinnicht eine Botschaft. Seydan Atesh.
2: Es ist sehr wichtig, was heute hier passiert, weil es eine Botschaft ist. Die Stadt Berlin bekennt sich zum freien, selbstbestimmten Leben von Frauen, bekennt sich gegen die Gewalt, bekennt sich dafür, dass Berlin immer da sein wird, wenn Frauen Hilfe brauchen. Das Problem ist nach wie vor da. Es ist nicht abgeschafft mit einem Ehrengrab, aber das ist ein Zeichen und es gibt uns auch die Verpflichtung und die Verantwortung, etwas zu tun.
1: Zu tun gibt es genug. Laut Kriminalstatistik wird in Deutschland fast jeden Tag eine Frau getötet. Auch in Berlin zu sogenannten Ehrenmorden gibt es keine verlässlichen Zahlen. Aber Seydan Atesh erzählte, auf Schulhöfen würden junge Mädchen damit bedroht, so zu enden wie Hatun Suruci. Sie war von ihrem Bruder an einer Bushaltestelle erschossen worden. Kai Wegner, Berlins regierender Bürgermeister von der CDU, erinnerte in seiner Rede daran, dass Berlin eine Stadt der Freiheit sei, in der jeder nach seiner Fasson glücklich werden dürfe, gerade auch Frauen. Es gäbe aber diesbezüglich noch viel zu tun. Ehrenmorde hätten nichts mit Ehre zu tun.
3: Wir brauchen solche Orte, um auf die Probleme aufmerksam zu machen. Und wir müssen Dinge beim Namen nennen. Ja, es gibt Femizide, es gibt häusliche Gewalt, aber es gibt eben auch sogenannte Ehrenmorde. Und darüber müssen wir sprechen. Und wir müssen Maßnahmen ergreifen. Wir müssen den Sicherheitsorganen die rechtlichen Möglichkeiten geben. Wir brauchen mehr Frauenschutzräume. Wir haben zum Beispiel ein weiteres Frauenhaus finanziert in diesem Berliner Senat. Wir schaffen die Fußfessel für Gewalttäter gegen Frauen. Ich glaube, wir brauchen vor allen Dingen eine gesellschaftliche Debatte, die deutlich macht, dass Frauen ein selbstbestimmtes Leben führen können und dass Gewalt gegen Frauen gesellschaftlich geächtet werden.
1: Mit dabei heute bei der Einweihung des Ehrengrabes Can Südücü, der 26-jährige Sohn der Getöteten. Er ist bei Pflegeeltern aufgewachsen. Seine Unterstützer haben damals dafür gesorgt, dass die Familie des Mörders nicht das Sorgerecht bekommt.
4: Ich bedanke mich bei jeder Person, die eine wichtige Rolle spielt, und für die Zuständigen, die dafür gesorgt haben, dass das Grab für immer bleibt. Dankeschön.
11: Eine Reportage war das von Stefan Oschwart. Die rechtsnationale Regierung Israels unter Benjamin Netanyahu verfolgt eine klare Agenda, und die lautet Groß-Israel ohne palästinensische Gebiete. Diese Strategie geht auch im Westjordanland auf, wo Palästinenser seit langem systematisch von ihrem Grund und Boden vertrieben werden. Ganz vorne dabei radikale Siedler und Soldaten und Polizisten, die wegsehen. Alle Mittel sind den Siedlern recht, auch Viehdiebstahl, wie unsere Reporterin Bettina Meyer schildert.
5: Beim ersten Mal kamen 40 Siedler. Sie versuchten, den Stall anzuzünden. Beim letzten Mal gelang es ihnen, einzubrechen. Aufgeregt zeigt Salim Hamayel auf eine rußgeschwärzte Wand neben dem Eingang zu seinem Hof am Rand des Dorfes Abu Falah im Westjordanland. Der Hof mit Fleischerei gleicht einer Festung. Betonmauern mit Stacheldraht umgeben das Stallgebäude, in dem der Bauer 76 Schafe hielt. Nur ein paar Hühner laufen durch die leere Stallhalle. Mitte April brachen Siedler nachts die Hintertür auf, nahmen die Tiere mit und verwüsteten den Stall. 5 Schafe konnten sich verstecken. Von 76 habe ich noch 5. In meinen Hof habe ich 180.000 Euro investiert. Unsere ganze Hoffnung, unser Leben, das meiner Frau, meines Sohnes, er ist verheiratet, hat Kinder, hängt von diesem Hof ab. Seit 2 Monaten haben wir keinen Cent verdient. Salims Frau Rifa wischt sich Tränen aus den Augen. So wie den Hamayels geht es vielen Familien in ländlichen Gegenden im Westjordanland, sagt Amir Dewoud von der palästinensischen Kommission gegen Mauer und Siedlungen, die zur palästinensischen Autonomiebehörde gehört. Zwischen Januar und Mitte Mai habe es mehr als 100 direkte Angriffe auf palästinensische Bauern gegeben. 4.700 Tiere seien gestohlen worden. Der Wut spricht von einem Muster.
7: These attacks include theft, killing, poisoning, burning.
5: Tiere werden gestohlen, getötet, vergiftet, verbrannt oder ihnen werden Wiesen und Wasserquellen versperrt. Besonders seit Kriegsbeginn kommen die Siedler ungestraft davon. Seit Palästinenser keine Arbeitserlaubnis mehr in Israel bekommen, sind viele von Landwirtschaft und Viehzucht abhängig. Der Viehdiebstahl trifft die Gemeinden im schwächsten Moment.
7: Attacks on livestock are striking communities at their most vulnerable moment.
5: Es gehe darum, Palästinenser strategisch aus ländlichen Gemeinden zu vertreiben, sagt Dewoud. Vor allem aus der von Israel kontrollierten Zone C und dem Jordantal. Von dort flüchteten 13 Familien des Beduinen-Clans von Ali Kabne, der ebenfalls von Schafzucht lebt. Die Familien wohnen wenige Autominuten von Abu Falah entfernt. Mit starrem Blick sitzt Ali Kabne auf einem Plastikstuhl unter einem Wellblechdach. Ich möchte der Welt sagen, dass Youssef, mein Sohn, zu Unrecht getötet wurde. Israelische Soldaten griffen Youssef an, obwohl er unbewaffnet war. Sie haben ihn kaltblütig getötet. Ich möchte der Welt sagen, dass die israelische Armee Youssefs Schafe beschlagnahmt und sie den Siedlern gegeben hat. Youssef wurde zu Unrecht getötet. Mitte Mai wurde Alis 16-jähriger Sohn Youssef durch einen Schuss in die Brust getötet, während eines Militäreinsatzes der israelischen Armee. An jenem Tag trieben Siedler 700 Schafe von Bauern der Umgebung zusammen. Die Armee spricht von einem gewalttätigen Aufruhr. Ein Video auf Ali Kabnes Handy zeigt israelische Soldaten, die eine Schafherde durch eine Straße treiben. Diese Siedler stehen über dem Gesetz. Niemand schützt uns. Das Schlimmste ist, Mein Sohn ist tot und wir verlieren unsere Einkommensquelle. Wir sprechen hier von 13 Familien. Das ist eine neue Phase der Vertreibung und Zwangsmigration. Erst kürzlich sei das Lager der Familie von 40 Siedlern angegriffen worden. Mit Stöcken sollen sie auf die Beduinen eingeschlagen und Zelte in Brand gesetzt haben. Wenn die Angriffe nicht aufhören, müsse die Familie wieder mit den verbleibenden Schafen der Herde flüchten. Wohin er gehen soll, weiß er allerdings nicht.
11: Bettina Meier aus dem Westjordanland.
8: Standpunkte.
11: Beim Referendum zu einer Olympiabewerbung Hamburgs haben gestern rund 55% der Teilnehmer mit Nein gestimmt. Das Hamburger Abendblatt meint, der rot-grüne Senat könne nach der Olympiaschlappe nicht so weiter regieren wie bisher.
9: Eine Mehrheit der Menschen in dieser Stadt möchte offensichtlich nicht, dass Hamburg mehr ist, als es ist. Die zweitgrößte Stadt Deutschlands, die schönste Stadt der Welt aus Sicht vieler, die hier leben. Das reicht. Die mangelnde internationale Bekanntheit Hamburgs, das dabei deutlich hinter Berlin, München oder Frankfurt liegt, scheint viele Hamburgerinnen und Hamburger nicht zu stören. Im Gegenteil, sie möchten anscheinend nicht, dass die Stadt bekannter wird, dass sie versucht, eine Weltstadt zu werden.
11: Die Hamburger Morgenpost fordert, die Befürworter sollten selbstkritisch analysieren, warum die Menschen den Versprechungen nicht gefolgt sind.
9: Am Konzept dürfte es nicht gelegen haben. Das war im Großen und Ganzen gut. Die Neinsager sind auch nicht alles Sportverächter, die Olympia per se ablehnen. In den Diskussionen vor dem Referendum wurde vielmehr eine Spaltung der Stadt deutlich. Und zwar in einen Teil, der seit Jahren keine passende Wohnung findet, der ständig mit ausfallenden S-Bahnen kämpft, der an Baustellen verzweifelt oder schon im Alltag im Viertel merkt, dass die Stadt Probleme wie Vermüllung oder überforderte Schulen nur begrenzt in den Griff bekommt. Es ist kein Zufall, dass die Stadtteile, in denen die Menschen für Olympia gestimmt haben, auch zugleich die wohlhabenden Regionen Hamburgs sind.
11: Themenwechsel. Auf dem Bundesparteitag der FDP wollte sich Wolfgang Kubicki komfortabel zum neuen Vorsitzenden wählen lassen. Dann kam Marie-Agnes Strack-Zimmermann mit ihrer Kampfkandidatur. Kubicki setzte sich trotzdem durch mit 60-40%. Aber statt dieses denkbar knappe Ergebnis wegzulächeln, ließ er Strack-Zimmermann wissen, jetzt weißt du, wo der Hammer hängt. Dazu hat Simone Schmollack folgende Meinung.
10: Auf der großen politischen Bühne spielen die Liberalen keine Rolle mehr. Jetzt muss Kubicki sie vor der Bedeutungslosigkeit retten. Das aber dürfte mit derartiger Polterigkeit und Impulsivität kaum gelingen. Auch wenn sich Kubicki damit herausreden kann, dass er schon immer auf Krawall gebürstet war und dass das ja alle wüssten. Kubicki scheint tatsächlich zu glauben, dass nur er seine Partei retten kann. Und das sogar ohne den sozialliberalen Flügel einbinden zu wollen, für den Strack-Zimmermann steht. Doch wie will sich eine gespaltene Partei präsentieren, wie für sich werben, ohne zu erkennen, dass Liberalität ohne sozialen Anstrich in einer von Kriegen, Wirtschaftsflauten und Finanznöten gebeutelten Welt keinen Wert hat. Bei einer solchen FDP hängt der Hammer jedenfalls nicht.
11: Das war die Meinung von Simone Schmollack von der Taz. Für viele Medien ist das Aufbruchssignal der Liberalen vor allem eins eine letzte Chance. Die neue Osnabrücker Zeitung zweifelt aber trotzdem.
9: Was bei Christian Lindner 2013 funktionierte, geht jetzt nicht mehr auf. Damals war die Lage für die Liberalen so bedrohlich wie heute. Also versammelte sich die FDP hinter ihrer schillerndsten Figur und schaffte das Comeback. Ob das diesmal gelingt, ist fraglich. Der Parteitag offenbarte Grabenkämpfe in der Partei und Misstrauen gegen Kubicki.
11: Der Tagesspiegel macht hingegen in der überraschenden Kandidatur Strack-Zimmermanns und dem Ausgang der Wahl eine, Zitat, Sternstunde der Parteiendemokratie aus.
9: Es wurde gerungen, gestritten, gezetert, gezerrt und sich danach die Hand gegeben. In wenigen Stunden zeigte eine Partei, die monatelang primär durch Stille aufgefallen war, wie viel Argument, Gegensatz, Leidenschaft, ja, Leben noch in ihr steckt. Weil es Menschen gibt, denen der Zustand ihrer politischen Heimat wichtig ist. Sicher, das Drama um den Bundesvorsitz dürfte ein Albtraum für jeden Parteistrategen gewesen sein. Schließlich präsentierte sich da auch eine Partei in all ihrer Zerrissenheit. Aber genau deshalb war diese Debatte auch so wichtig. Sie zeigte ein rar gewordenes Gut in Reinform, den gepflegten Streit.
8: Der Stichtag.
11: Heute vor 100 Jahren kam die Schauspielerin Marilyn Monroe zur Welt. Kerstin Burlage mit dem Stichtag.
8: Happy Birthday to you.
13: Ihr lasziv ins Mikro gehauchte Geburtstagsständchen für John F. Kennedy, ihr tragischer Tod mit nur 36 Jahren. Norma Jean Baker wird 1926 als uneheliches Kind geboren. Norma Jean ist scheu, fühlt sich nicht gewollt und erlebt immer wieder sexualisierte Gewalt. Ihr späterer Ehemann, der Schriftsteller Arthur Miller, sagt:
14: Sie war ein misshandeltes Kind. Dass so etwas psychologisch gesehen einen Schaden anrichtet, ist heute bekannt.
13: Es gibt jedoch auch etwas, das sie begeistert und antreibt. Ihr großer Traum, Schauspielerin zu werden. Mit 18 wird sie Fotomodell und lässt sich dafür ihr brünettes Haar blondieren. Mit großem Fleiß schafft sie 1953 den Durchbruch. In Niagara spielt sie eine verführerische Ehefrau und wird damit zum internationalen Star. Ihr typisch wiegender Gang macht sie zur Pop-Ikone, von der Fotografen und Journalisten weltweit nicht genug bekommen können. In den prüden 1950er Jahren ist das mutig für eine Frau. Sie selbst merkt dazu an:
15: Es ist interessant, dass die Leute blond mit dumm assoziieren. Wenn du zufälligerweise blond bist, bist du absolut dumm. Das ist eine sehr beschränkte Sichtweise.
13: Im Privaten wachsen Monroes Probleme. Ihre drei Ehen scheitern. Sie durchlebt mehrere Fehlgeburten, leidet unter Depressionen. Im Sommer 1962 wird die Schauspielerin tot in ihrer Wohnung aufgefunden, gestorben an einer Schlafmittelüberdosis. Wer sie ihr verabreicht hat, sie selbst oder andere, ist nicht zweifelsfrei geklärt. Geboren wurde Marilyn Monroe am 1. Juni 1926. Heute vor 100 Jahren.
11: Das war der Stichtag von Kerstin Burlage über Marilyn Monroe. Und mit diesem Stichtag geht nun auch die ARD-Infonacht vom Norddeutschen Rundfunk an diesem frühen Montagmorgen, dem 1. Juni, so langsam ihrem Ende entgegen. Im Studio war bis hierhin Detlef Karg. Ich danke für Ihr Interesse und fürs Zuhören und wünsche Ihnen einen guten Wochenstart. Wir schauen jetzt noch einmal ganz kurz auf die Uhr. Es wird in wenigen Sekunden 5 Uhr und 58 Minuten.
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17: In dieser Woche wieder mit Andreas Böhnisch. Guten Morgen, heute ist Montag, der 1. Juni. 4:0 gegen Finnland und das hoch verdient. Dieser Sieg bringt der deutschen Fußballnationalmannschaft Selbstvertrauen. Knapp 2 Wochen vor Beginn der Weltmeisterschaft. Der VfB-Stürmer Dennis Undav schoss 2 Tore, 1 bereitete er vor, musste angeschlagen vom Platz, gab aber später Entwarnung.
26: Ich glaube nichts, dass was ist. Ich kenne meinen Körper. Deswegen 1-2 Tage Pause und dann geht es schon wieder weiter.
17: Deutschland gegen Finnland. Wir informieren Sie gleich im Infodate am Morgen ausführlich über den Erfolg des DFB-Teams.
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17: Die Woche startet teils stark bewölkt, es scheint aber auch mal die Sonne. Einzelne Schauer bilden sich in Baden-Württemberg südlich der Donau sowie in Tauberfranken, in Rheinland-Pfalz, vor allem vom Westerwald bis nach Rheinhessen. Die Höchsttemperaturen dazu 20 Grad auf der Zollernalb und in der Eifel, 25 Grad heute an der Weinstraße und bis 26 Grad im Breisgau. Der Wind aus westlicher Richtung weht schwach bis mäßig. Und die Aussichten: Morgen scheint in Baden-Württemberg erst die Sonne, im Laufe des Tages es zieht dann wie auch in Rheinland-Pfalz von Westen her wieder Regen herein. Es bilden sich dann auch einzelne Gewitter. Am Mittwoch, da wird es insgesamt wechselhaft und kühler bei uns. Temperaturen dann nur noch so um die 20 Grad.
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17: Heute ist Montag, der 1. Juni. Es wird 6 Uhr.
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17: Mit Andreas Bönisch. Guten Morgen. Und die neue Woche beginnt wirklich richtig gut für alle Fußballfans. Die deutsche Nationalmannschaft hat ihr vorletztes Testspiel vor der Weltmeisterschaft gewonnen. Die DFB-Elf siegte am Abend in Mainz mit 4:0 gegen Finnland. ARD-Sportreporter Philipp Hofmeister berichtet.
6: Diese letzten 90 Minuten vor dem WM-Abflug am morgigen Dienstag haben durchaus Lust gemacht auf den anstehenden Fußballsommer. Angeführt vom spielfreudigen Startelf-Debütanten Lennart Kahl zeigte die DFB-Auswahl nach etwas Anlaufschwierigkeiten vor allem im zweiten Durchgang ansprechenden Kombinationsfußball, auch wenn die letzte Überzeugung und die ultimative Kreativität in den Offensivaktionen ab und an fehlte. Zweimal Dennis Undaf, Jamal Musiala und Florian Wirtz schossen den auch in der Höhe verdienten Sieg gegen harm und hilflose Finnen heraus. Paka Undaf musste Mitte der zweiten Hälfte angeschlagen ausgewechselt werden, gab aber nach Abpfiff schnell Entwarnung.
17: Ziemlich zufrieden zeigte sich nach dem Spiel auch Bundestrainer Julian Nagelsmann.
12: Ja, ich finde, vieles war gut. Wenn wir noch ein bisschen mehr an uns glauben in gewissen Momenten, dann brauchen wir gar nicht so schnell ungeduldig werden, weil die Stärke, dass wir Tore schießen, haben wir immer, weil wir sehr viel gute Fußball auf dem Feld haben. Und klar, wir wollten schon mit einem guten Ergebnis auch dann uns aus Deutschland verabschieden und Dienstag in den Flieger steigen. Das haben wir geschafft. Ich glaube, es war auch wichtig, dass wir noch mal ein paar Tore gemacht haben, einfach das, um ja, die Fans noch mal mitzunehmen.
17: Ein Länderspiel vor Beginn der Fußball-Weltmeisterschaft steht noch an, nämlich am kommenden Samstag gegen die USA. Hamburg wird sich nicht um olympische und paralympische Spiele bewerben. Beim Referendum gestern stimmten knapp 55% der Wahlberechtigten gegen Sommerspiele in der Hansestadt, wie die Landeswahlleitung am Abend mitteilte. Die Einzelheiten von Holger Gerska.
18: In einem Telefonat mit dem Präsidenten des Deutschen Olympischen Sportbundes hat der erste Bürgermeister der Hansestadt, Peter Tschentscher, die Hamburger Bewerbung offiziell zurückgezogen. Das vorläufige Ergebnis ist noch deutlicher als beim Olympiareferendum vor 11 Jahren. Damals ging es um die Spiele 2024. Die Hamburgerinnen und Hamburger haben sich jetzt mit 54,9 zu 45,1% gegen Sommerspiele und gegen Paralympics in ihrer Stadt ausgesprochen. Insgesamt lag die Wahlbeteiligung bei knapp 50%. Die Olympiagegner feierten das Ergebnis. Hamburg habe die Sorgen bezüglich Mietsteigerungen, Verkehrschaos und wachsender sozialer Ungerechtigkeit geteilt. Eine deutsche Bewerbung um Sommerspiele gibt es aber. Ende September kann der Deutsche Olympische Sportbund nun aus 3 Kandidaten auswählen. Berlin, München und die Bewerbung von Rhein-Ruhr mit Köln im Zentrum stellen sich dann zur Wahl.
17: Die Bundesregierung hat ihre Ziele beim Sondervermögen offenbar bislang nicht erreicht. Das geht aus einem 380 Seiten langen Bericht des Bundesfinanzministeriums hervor. Aus der SWR-Nachrichtenredaktion berichtet Leo Eder.
19: Für das vergangene Jahr hatte die schwarz-rote Koalition Ausgaben in Höhe von rund 37 Milliarden Euro für Infrastruktur und Klimaneutralität vorgesehen. Tatsächlich ausgezahlt wurden laut dem Bericht aber nur 24 Milliarden. Das Finanzministerium spricht dennoch von einem erfolgreichen Start der Umsetzung. Unter anderem beim Wohnungsbau und der Digitalisierung seien erste Fortschritte und Wirkungen sichtbar, heißt es. In anderen Bereichen wie Energie- und Verkehrsinfrastruktur gäbe es aber noch Nachholbedarf. Das 500 Milliarden schwere Sondervermögen ist unter anderem für den Ausbau von Schienen, Schulen und Klimaschutz gedacht.
17: Schleswig-Holsteins Ministerpräsident Daniel Günther hat an die schwarz-rote Koalition appelliert, bei den geplanten Reformen eine gemeinsame Linie zu verfolgen. Im ARD-Interview sagte er am Abend, alle Parteien seien klug beraten, den eingeschlagenen Weg mitzugehen. Mit Blick auf geplante Entlastungen, wie bei der Einkommensteuer, mahnte Günther außerdem, die Kosten dafür nicht bei Ländern und Kommunen abzuladen.
20: Wenn gleichzeitig auch bei Themen wie Eingliederungshilfe, wie Bundesteilhabegesetz, bei all den Kostentreibern, die Kommunen und Länder überlasten, eine Reform gemacht wird, dann hätten wir ja auch eine Möglichkeit, entsprechende Steuerausfälle zu kompensieren. Aber auch das wäre Bestandteil eines Gesamtpaketes. Und hier muss die Bundesregierung eben beide Dinge anpacken. Dann hätte sie auch uns Länder an ihrer Seite.
17: Der schleswig-holsteinische Ministerpräsident Daniel Günther. Bei der zuletzt länger anhaltenden Trockenheit haben sich Borkenkäfer gut ausbreiten können. Das sagen unter anderem die Landratsämter in Oberschwaben und am Bodensee. Sie fordern Waldbesitzer deshalb dazu auf, schnell ihre Fichtenbestände zu kontrollieren. SWR-Reporter Dirk Polzin.
0: sieht man etwa braunes Bohrmehl hinter Rindenschuppen auf Spinnweben oder Brombeerblättern, dann droht den Ämtern zufolge Gefahr. Der Borkenkäfer hat sich in die Rinde gebohrt, um dort seine Eier abzulegen. Fressen sich die Larven durch, sterben befallene Fichten in der Regel innerhalb weniger Wochen ab, vor allem bei der derzeit herrschenden Trockenheit. Bei leichtem Befall sollten Waldbesitzer die Bäume mit zugelassenen Insektiziden behandeln oder entrinden, bei starkem Befall fällen und schnell aus dem Wald bringen. Laut den Ämtern müssen Kontrollen alle 2 Wochen erfolgen. Privatwaldbesitzer können sich bei Holzaufarbeitung und Vermarktung Hilfe von Förstern holen.
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17: Wird wechselhaft heute, mit Sonnenschein, aber auch mit einzelnen Schauern. Die Höchsttemperaturen dazu 20 bis 26 Grad.
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17: Teuer, noch teurer, Öl und Gas. Die Preise für diese fossilen Energien sind in den vergangenen Monaten durch die Decke gegangen. Durch den Iran-Krieg haben wir gemerkt, wie abhängig wir sind. In der SWR Aktuell-Serie der Woche wollen wir deshalb bis Freitag auf unsere Ressourcen schauen, auf materielle Ressourcen wie Energieträger, aber auch Lebensmittel und auf immaterielle Ressourcen wie medizinisches Know-how oder KI-Forschung. Heute geht's los mit Stromverbrauch und Stromproduktion, wo sich in den letzten Jahren viel verändert hat. Die erneuerbaren Energien haben stark zugelegt. Wie die Versorgung in Baden-Württemberg sichergestellt wird, wenn der Wind nicht weht oder die Sonne nicht scheint, haben sich Merlin Gersbach und Florian Dötsch aus der SWR Wirtschaftsredaktion angeschaut.
1: Bauarbeiten in einem sogenannten Pumpspeicherkraftwerk in Forbach im Schwarzwald. Das Kraftwerk wird aktuell massiv vergrößert. Es entsteht ein neues Unterbecken, damit der Strom in Zukunft dann parat ist, wenn er gebraucht wird, erklärt Jonas Hauser von der NBW.
2: Wenn man zu viel Strom hat, beispielsweise über PV-Anlagen, können Pumpen angeschaltet werden, die das Wasser nach oben verlagern in die Schwarzwald-Talsperre. Und wenn man Strom braucht, kann man das Wasser über die Turbinen wieder zu Strom machen.
1: Stromspeicher wie dieses Pumpspeicherkraftwerk sind zentral für die Energiewende. Denn die Stromversorgung in Baden-Württemberg befindet sich im Umbruch. Es kommt nicht mehr genügend Strom aus Eigenproduktion. Mittlerweile werden nur noch 60% des in Baden-Württemberg verbrauchten Stroms vor Ort erzeugt. Der Rest kommt überwiegend aus Norddeutschland, Frankreich, Österreich und der Schweiz. Das war aber nicht immer so. Vor 20 Jahren stammten noch über 90% aus Eigenproduktion. Deshalb ist es wichtig, den Strom auch speichern zu können. Ortswechsel. Wir schauen nach Wendling. Dort kümmern sie sich beim Netzbetreiber Transnet BW darum, dass immer genügend Strom zur Verfügung steht. Ist es zu wenig, wird zugekauft. Ist es zu viel, wird an der Strombörse verkauft, erklärt Teamleiterin Anna Burgi.
3: Es gibt Schwankungen, die wir ausgleichen müssen. Stromerzeugung ist nicht immer da, wenn Strom gebraucht wird. Und dafür brauchen wir eine europäische Zusammenarbeit und Importe und Exporte zwischen den Ländern in Europa.
1: Zur Jahrtausendwende kamen nur 13% des in Baden-Württemberg erzeugten Stroms aus erneuerbaren Energien. Kohle und vor allem Kernenergie dominierten. Heute sieht das ganz anders aus. Kernenergie ist völlig verschwunden. Mittlerweile kommen 2/3 aus erneuerbaren Energien. Eine Herausforderung, die aber nur mit internationaler Zusammenarbeit gut bewältigt werden kann, erklärt Peter Scherer von der Transnet BW.
21: In Italien ist der höchste Jahresstromverbrauch im Sommer, wenn die Klimaanlagen laufen. Bei uns in Baden-Württemberg oder Deutschland ist der höchste Stromverbrauch im Winter. Es wäre wenig sinnvoll, dass für die eine Stunde vom höchsten Stromverbrauch ein Kraftwerk gebaut wird. Viel sinnvoller ist es, dass Italien uns im Winter mit freien Kapazitäten aushilft und wir Italien im Sommer.
1: Dafür arbeitet Transnet BW auch am Ausbau von Stromtrassen. Zurück in Forbach entsteht die nötige Unterstützung, damit der günstig importierte Strom dann verwendet werden kann, wenn er gebraucht wird. Das motiviert auch Jonas Hauser.
22: Hier am Standort, ich selbst, das Projekt, man merkt bei jedem die Begeisterung, da dabei zu sein. Und das ist das, was uns Spaß macht und das, was wir gerne machen.
1: Wenn sie nächstes Jahr fertig sind, können von hier aus bis zu 30.000 Haushalte in Baden-Württemberg mit Strom versorgt werden.
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17: Ist Friedrich Merz der Richtige für das Amt des Bundeskanzlers? Um dieses Thema geht es heute bei einem Treffen der CDU-Abgeordneten aus Nordrhein-Westfalen natürlich nicht. Aber auf der Klausurtagung in Meschede werden Merz und der nordrhein-westfälische Ministerpräsident Hendrik Wüst erwartet, der in letzter Zeit als Alternative für einen Kanzlertausch im Gespräch war. Nadja Baschik.
4: Aus CDU-Kreisen heißt es, der Bundesvorsitzende und Kanzler Friedrich Merz wird eine Rede halten, ebenso NRW-Landeschef und Ministerpräsident Hendrik Wüst. In Medienberichten wurde zuletzt darüber spekuliert, ob Wüst angesichts der schlechten Umfragewerte von Merz die bessere Besetzung für das Amt wäre. Aus Merz' Umfeld waren diese Gedankenspiele zurückgewiesen worden. Der Regierungssprecher hatte zudem mitgeteilt, dass Regierung und Kanzler auf den Reformprozess konzentriert sind. Alle anderen Themen seien nicht relevant. Wüst selbst hat die Spekulationen mittlerweile als Quatsch bezeichnet und Merz seine volle Unterstützung zugesagt. Auch andere Unionspolitiker haben Merz öffentlich den Rücken gestärkt.
17: In Baden-Württemberg tritt heute ein neues Nichtraucherschutzgesetz in Kraft. Ab sofort ist das Rauchen an bestimmten öffentlichen Plätzen untersagt. Damit sollen vor allem Kinder und Jugendliche geschützt werden. Knut Bauer.
5: Rauchverbote gelten ab sofort auf Kinderspielplätzen und Schulgeländen einschließlich Pausenhöfen. Außerdem in allen Innenräumen von öffentlich zugänglichen Einrichtungen sowie an Haltestellen von Bussen und Bahnen. Auch in Zoos, Freizeitparks und Freibädern darf außer in abgegrenzten Bereichen nicht mehr geraucht werden. Das Rauchverbot umfasst klassische Tabakprodukte ebenso wie E-Zigaretten oder Vapes. Bei Verstößen drohen Bußgelder bis zu 200 Euro, im Wiederholungsfall bis zu 500 Euro. In Gaststätten, Diskotheken oder Spielhallen darf in abgetrennten Nebenräumen weiter geraucht werden, ebenso in der Außengastronomie. Auch Bier, Wein und Festzelte sind vom Rauchverbot ausgenommen.
17: In Heilbronn beschäftigt sich die Konferenz Tech heute mit dem Thema künstliche Intelligenz. Teilnehmen werden DAX-Vorstände, Startups, KI-Firmen, Vertreter des Militärs und auch der baden-württembergische Ministerpräsident Cem Özdemir. Raphael Moos.
7: Wie kann es Europa gelingen, digital unabhängiger zu werden, sei es im zivilen oder im militärischen Bereich? Das sind die zentralen Fragen, die auf der Bühne und in Workshops diskutiert werden. So zeigte gestern der Chef der schwedischen KI-Firma Legora, wie auch europäische Startups weltweit Erfolg haben können. Heute richtet sich der Blick unter anderem auf Estland. Das Land ist Vorreiter bei der digitalen Verwaltung. Deutschlands Digitalminister Carsten Wildberger will deshalb eine Innovationspartnerschaft mit den Esten vereinbaren. Auch Baden-Württembergs Ministerpräsident Cem Özdemir wird erwartet. Dass die Konferenz in Heilbronn stattfindet, ist kein Zufall. Ausrichter sind das Handelsblatt und die hier ansässige Schwarzgruppe.
17: In der Schweiz beginnt heute das Genehmigungsverfahren für die Pistenverlängerung am Flughafen Zürich. Die deutschen Grenzgemeinden lehnen das Vorhaben ab, weil sie noch mehr Fluglärm befürchten. Petra Jele.
8: Bis Ende Juni können Kommunen, Verbände und Betroffene zu dem Vorhaben Stellung nehmen. Damit künftig alle Flugzeugtypen auf allen Pisten starten und landen können, sollen zwei kürzere Pisten verlängert werden. Der Flugbetrieb soll so pünktlicher und sicherer werden, sagen die Betreiber des Flughafens. Anwohner in den Grenzgemeinden der Landkreise Waldshut, Konstanz und Schwarzwald-Baar fürchten hingegen, dass die Pisten nur deshalb verlängert werden, damit mehr Flugzeuge in Zürich starten und landen können. Sie fürchten mehr Fluglärm, vor allem am Abend und morgen. Die Bewohner des Kantons Zürich haben sich in einer Abstimmung bereits mehrheitlich für den Ausbau des Flughafens ausgesprochen. Der Streit um den Fluglärm von Zürich schwelt seit vielen Jahrzehnten.
17: Die asiatische Tigermücke, die gefährliche Krankheiten übertragen kann, breitet sich auch am Bodensee aus. Damit Gartenbesitzer bei ihrer Bekämpfung mithelfen können, bietet die Stadt Radolfzell heute Abend eine Online-Infoveranstaltung an. Verena Katschka.
9: Experten eines Unternehmens, das auf die Bekämpfung der Tigermücke spezialisiert ist, beantworten Fragen und erklären unter anderem, was Gartenbesitzer gegen Brutstätten tun können. Zum Beispiel Regentonnen dicht verschließen und das Wasser in Vogeltränken häufig wechseln. Das Spezialunternehmen arbeitet seit dem vergangenen Jahr mit der Stadt Radolfzell bei der Bekämpfung der Tigermücke zusammen. Es setzt dabei auch einen bakteriellen Wirkstoff ein, der die Larven tötet, zum Beispiel in Gullis. Umweltschützer sehen den Stoff kritisch. Er schade auch Mücken, die nicht stechen, aber Nahrung unter anderem für Amphibien seien.
17: In Rheinland-Pfalz startet die evangelische Kirche heute in Rheinhessen ein deutschlandweit einzigartiges Angebot für Winzer. Sie bietet speziell für diesen Berufsstand eine seelsorgische Betreuung an. Sabine Steinbrecher.
10: Bei Gesprächen haben die Kirchenleute festgestellt, dass gerade Winzerinnen und Winzer enorm unter Druck stehen. Die zunehmenden Extremwetterlagen und Absatzschwierigkeiten sorgen dafür, dass die wirtschaftliche Unsicherheit zunimmt. Das betrifft gerade in Rheinhessen viele Menschen, weil es das größte deutsche Weinanbaugebiet ist. Die ehemalige Pfarrerin aus Oppenheim, Manuela Rimbach-Sator, sagt, weil Weinbaubetriebe häufig seit Generationen existierten und oft auch Familienbetriebe seien, sei das Problem nicht nur wirtschaftlicher Natur. Das Thema sei sehr schambehaftet und deswegen bieten sie und ein Kollege vertrauliche Gespräche und seelsorgerische Begleitung an.
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17: Die Bundesregierung steht vor einer spannenden Woche. In New York entscheidet sich übermorgen am Mittwoch, ob Deutschland in den UN-Sicherheitsrat gewählt wird. Fest steht das nicht. Vor allem die deutsche Positionierung im Nahostkonflikt wird kritisch gesehen. Bundesaußenminister Johann Wadephohl ist schon in den USA, um bis zuletzt um Stimmen zu werben. Der Wahlkampf war bisweilen ziemlich kurios, bemerkt Jim Bob Nikschas.
11: Nehmen wir mal an, Sie wollen in das wichtigste Gremium der Vereinten Nationen gewählt werden. Zugegeben, ein etwas anstrengendes Gedankenspiel an einem Montagmorgen, aber sei's drum. Wie kommt man eigentlich in den UN-Sicherheitsrat? Ich sag's Ihnen, das Geheimnis sind, wie so oft im Leben, Gummibärchen. Kein Witz. Als die deutsche Botschaft in New York jüngst zu einer kleinen Wahlkampfveranstaltung einlud, lagen auf den Tischen der afrikanischen Botschafter tatsächlich kleine Tütchen mit Gummibärchen aus. Die subtile Wahlempfehlung für den Sitz im Sicherheitsrat aufgedruckt auf Zellophanpapier. Germany. Damit alleine ist es aber natürlich nicht getan. Deswegen gab es im Foyer auch noch größere Geschenktüten für die knapp 200 geladenen Gäste, die sich auch großer Beliebtheit erfreuten. Darin waren nämlich bunt karierte Picknickdecken. Und so einfach gelangt deutsche Außenpolitik von der Hauptstadt hier in Berlin plötzlich in den New Yorker Central Park. Allein auf diese Geschenkbotschaften wird sich Außenminister Joe Wadephohl aber wohl nicht verlassen wollen. Für ihn heißt es deswegen ab heute in den USA nochmal viele, viele Hände schütteln und vielleicht auch mit Argumenten überzeugen.
17: Anmerkungen von Jim Bob Nikschas.
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17: 6.16 Uhr.
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17: Es ist Montag, der 1. Juni. In Baden-Württemberg hat die zweite Woche der Pfingstferien begonnen. Die gibt es in Rheinland-Pfalz zwar nicht, aber dort läuft der Countdown für die Sommerferien. Die starten heute in 4 Wochen. Allein bei diesem Gedanken kommt Urlaubsfeeling auf, aber die aktuell hohen Preise für Flüge und Hotels können einem die Vorfreude schon ein bisschen vermiesen, denn für manche Familien sind Ferien kaum noch bezahlbar. Die 6-köpfige Familie Lorenz aus der rheinland-pfälzischen Gemeinde Gering im Kreis Main-Koblenz hat für sich eine Lösung gefunden, Urlaub im Faltkarawan. SWR-Reporterin Sarah Mauer war bei der Familie, hat sich das Ganze angeschaut. Wie muss man sich einen Faltkarawan vorstellen?
13: Zusammengeklappt ist das im Grunde ein ganz normaler Anhänger fürs Auto. Mit wenigen Handgriffen wird daraus aber innerhalb von 10 Minuten ein wirklich geräumiges Zelt mit mobiler Küche. Und zusätzlich kann man auch noch ein Vorzelt mit aufbauen. Das Tolle ist, im Hauptzelt liegt man deutlich bequemer als in einem normalen Zelt. Darin sind nämlich 2 Betten mit Lattenrost. Und darunter gibt es noch 2 zusätzliche Zeltkammern, wo die 2 großen Jungs schlafen, sagt Mama Kerstin Lorenz. Für sie ist der Faltkarawan die ideale Lösung.
14: Das ist auch sehr harmonisch, also auch auf engem Raum bei unseren Kindern funktioniert das wirklich gut. Also das klappt auch, wenn es mal wirklich Dauerregen ist, dass die sich auch im Vorzelt gut beschäftigen können.
13: Und wenn das Wetter schön ist, dann gibt es eh viel, was sie unternehmen können. Zum Beispiel eine Tour auf den mitgebrachten Fahrrädern.
17: Urlaub im Faltkarawan, da hat man die Unterkunft und das Fortbewegungsmittel in einem. Und wenn man sich die Preise anschaut, dann macht das natürlich einen Unterschied im Vergleich zu Hotel und Flug, hat die Familie durchgerechnet.
13: Kerstin Lorenz sagt, früher sind sie auch schon mal mit dem ältesten Sohn geflogen, aber jetzt, wo sie so viele sind und die Preise so stark gestiegen sind, ist das einfach zu teuer für die Familie. Das wären sicher mehrere tausend Euro. Deswegen hat sich die Familie vor 2,5 Jahren den Faltkarawan angeschafft, gebraucht für 1.800 Euro. Damit haben sie schon insgesamt 6 Campingurlaube und Kurztrips gemacht, sagt Kerstin Lorenz.
14: Das ist für uns tatsächlich so die kostengünstigste Alternative, dass wir in Urlaub fahren können. und es auch jedes Jahr ermöglichen können und nicht sagen, okay, wir müssen jetzt 2-3 Jahre auf den nächsten Urlaub sparen. Wir haben bis jetzt immer so einen Schnitt von 650 bis 750 Euro für die 10 Tage, die wir dann bezahlen.
13: Bisher waren Sie mit dem Faltkarawan überwiegend in Deutschland unterwegs, aber in diesen Sommerferien geht's nach Holland. Und zwischendrin gibt's auch immer mal wieder kurze Campingausflüge in der Umgebung.
17: Hat denn die Familie Lorenz jetzt bei den vielen Feiertagen, die wir im Mai hatten, ihren Faltkarawan schon nutzen können?
13: Ja, erst an Pfingsten hat die Familie in der Nähe des Elsbachs gezeltet, so wie jedes Jahr, hat mir Kerstin Lorenz erzählt.
14: Wir hatten dieses Jahr ja richtig Glück, es war echt super Wetter. Also die Kinder, die waren eigentlich aus dem Wasser nicht mehr rauszukriegen. Und unser Großer hat auch eine bleibende Erinnerung, der hat sich noch schön in den Arm gebrochen bei der Wasserschlacht. Also der hat noch ein bisschen länger was davon, aber war super. Das ist Tradition, das ist Muss.
13: Also die Familie lässt sich auch durch solche Pannen nicht die Laune verderben.
17: Unsere Reporterin Sarah Mauer hat die Familie Lorenz aus Gering im Kreis Mayen-Koblenz getroffen. Mutter, Vater und die 4 Kinder lieben ihren Faltkarawan und der kommt in den Sommerferien dann auch wieder zum Einsatz. Die beginnen in Rheinland-Pfalz heute in 4 Wochen. Wer mit dem Auto in den Urlaub fährt und Italien als Ziel hat, muss auf den Autobahnen Maut bezahlen. Das geht ganz schön ins Geld. Ab heute können Autofahrer eine Rückerstattung beantragen, wenn sie wegen Baustellen und Verkehrsbehinderungen auf der Autobahn im Stau enden und sich verspäten. Tilman Kleinjung ist unser Rom-Korrespondent. Lohnt sich denn diese Mautrückerstattung für Autofahrer?
6: Ich würde schon sagen, ja, wer bis zu 2 Stunden im Stau steht, bekommt die Hälfte der Maut erstattet. Bei mehr als 3 Stunden Verspätung wegen Stop and Go gibt es die gesamte Gebühr zurück. Das funktioniert so ein bisschen wie bei der Bahn. Allerdings mit einem ganz wichtigen Unterschied. Es geht nicht nur um die Dauer der Verspätung, es geht auch um den Grund der Verspätung. Und die Autobahnbetreiber können nur verpflichtet werden zu erstatten, wenn es sich um eine Baustelle handelt. Also wenn es zu einem Stau kam, weil baustellenbedingt eine Spur gesperrt wurde oder zeitweise die Autobahn blockiert war. Bei

0: Betreiber ist. Davon gibt es in Italien mehr als 20. Der größte ist L'Autostrade per l'Italia. Da ist die Wahrscheinlichkeit ziemlich hoch, dass man deren Straßen benutzt als Urlauber. Aber die Brenner-Autobahn zum Beispiel, die wird von einem anderen Betreiber gemanagt. Und bisher gibt es eben noch kein einheitliches Portal. Das soll sich allerdings Ende des Jahres ändern. Dann gibt es ein gemeinsames Portal und eine App für alle Autobahnen in Italien.
1: Tilman Kleinjung aus Rom war das über die Möglichkeit, auf italienischen Autobahnen die Maut zurückerstattet zu bekommen, wenn man dort im Stau steht.
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1: Es knirscht in der schwarz-roten Koalition immer und immer wieder. Hinzu kommt die Diskussion innerhalb der Union, ob Friedrich Merz der Richtige als Bundeskanzler ist. Der nordrhein-westfälische Ministerpräsident Hendrik Wüst wurde in den vergangenen Tagen immer wieder als Alternative zu Merz ins Gespräch gebracht. Das alles bringt nichts, findet der schleswig-holsteinische Ministerpräsident Daniel Günther von der CDU. Spekulationen über einen Kanzlertausch weist er im ARD-Bericht aus Berlin zurück und fordert die Bundesregierung aus Union und SPD dazu auf, weniger zu streiten und bei den anstehenden Reformen stärker an einem Strang zu ziehen. Unser Hauptstadtkorrespondent Jim Bobnikschas berichtet.
3: Die aktuellen Umfragewerte der Bundesregierung stellen auch Daniel Günther nicht zufrieden. Der CDU-Ministerpräsident aus Schleswig-Holstein glaubt, dass sie erst dann wieder steigen, wenn die Regierung Dinge vernünftig voranbringt. Das ist nicht nur die Aufgabe von Kanzler Friedrich Merz, betont Günther im ARD-Bericht aus Berlin. Alle seien in der Verantwortung und klug beraten, den Weg von Reformen mitzugehen. SPD, CSU und CDU müssten jetzt liefern.
4: Wir haben eine schwierige weltpolitische Lage. Die Menschen machen sich Sorgen um ihre Zukunft und sehen einfach, dass in dieser Koalition die Dinge nicht so schnell vorangebracht werden, wie sie sich das erhoffen. Und Streit, der stattfindet, der hilft uns natürlich überhaupt gar nicht. Und so sinken Umfragewerte für Regierung und auch natürlich die für den Regierungschef.
3: Die jüngsten Spekulationen um einen Austausch von Kanzler Friedrich Merz weist Günther als absurd zurück. Dass dazu angeblich aus dem Umfeld von Merz auch noch Stellung bezogen wurde, bezeichnet Günther als nicht hilfreich.
4: Ich kann mir beim besten Willen nicht vorstellen, dass es wirklich jemanden gibt, der so unklug ist, damit auch eine Debatte weiter am Laufen zu halten. Und von daher, glaube ich, muss man manchmal das dann auch einfach ein bisschen ertragen und denken, konzentriert euch bitte wieder auf etwas anderes. Denn sowas führt natürlich auch weiterhin zu schwindendem Vertrauen. Denn ich glaube, alles, was die Menschen im Land wollen, ist mit Sicherheit keine Debatte über einen Kanzler, sondern darüber, wie jetzt vernünftige Reformen auch in unserem Land gemacht werden.
3: Mit Blick auf geplante Reformen bei der Einkommenssteuer mahnt der CDU Ministerpräsident, die Kosten dafür nicht bei Ländern und Kommunen abzuladen. Aus Günthers Sicht wird es nicht funktionieren, dass der Bund Entlastungsmaßnahmen macht, aber Länder und Kommunen weiterhin mit steigenden Ausgaben belastet werden.
1: 6.25 Uhr.
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1: Mit Thomas Barreis.
5: Hallo nach draußen. 2 Wochen vor dem WM-Auftakt gegen Curaçao hat die deutsche Fußballnationalmannschaft in Mainz gegen Finnland das vorletzte Testspiel mit 4:0 gewonnen. Mann des Spiels ganz klar, Doppeltorschütze Dennis Undar vom VfB Stuttgart.
6: Flank Richtung zweiter Pfosten, kommt man Tor! Und da ist er, der schwäbische Knipser, Dennis Ding-Dong Undar.
7: Tore geben immer Selbstvertrauen. Und wenn du hier bei der Nationalmannschaft Tore machst, gibt es dir einfach nur mehr Selbstvertrauen. Und einfach weitermachen.
6: Undav im 16er Schuss, Tor! Dennis Undav macht heute seinen Doppelpack.
8: Was sagt der Bundestrainer, was sagt Julian Nagelsmann zu Dennis Undav? Da war doch was. Nach dem letzten Länderspiel der Deutschen im März gegen Ghana rügte er Undav noch, trotz Siegtor. Und gestern?
9: Wenn du 2 Tore machst und 1 vorbereitest, dann hast du als Stürmer alles richtig gemacht. War ich sehr zufrieden.
8: Immerhin, offenes Lob. Laut Nagelsmann gehört Dennis Undav im Kader zu den Herausforderern. Einer, der erstmal nicht gesetzt ist. Hat sich das mittlerweile geändert? Hat Dennis Undav etwa Chancen auf die WM-Startelf?
9: Seine Rolle, das bespreche ich auch mit ihm. Wichtig ist am Ende, wir brauchen Spieler. Und die Quote hat er, die die Dinger dann auch machen. Wir haben viele, die Tore vorbereiten. Wichtig ist, dass wir auch welche haben, die die Tore machen. Und er ist ein Scorer, der dann vor dem Tor einfach große Stärken hat.
5: Soweit der Bericht von Felix Mansel. Alexander Zverev hat bei den French Open der Tennisprofis nach anfänglichen Schwierigkeiten gegen Jesper de Jong aus den Niederlanden in 3 Sätzen gewonnen und steht beim Sandplatzturnier in Paris zum 6. Mal in Serie im Viertelfinale. Dort trifft der Hamburger auf den Spanier Rafael Jodar. Die Hamburgerinnen und

0: Hamburger, die haben sich in einem Referendum gegen eine Bewerbung ihrer Stadt um die Ausrichtung der Olympischen und Paralympischen Spiele ausgesprochen. Nach Auszählung aller Stimmen lagen die Gegner der Kandidatur für die Spiele 2036, 40 und 44 mit exakt 54,9% vorne. Wir kommen zur Leichtathletik. Frederik Ruppert hat beim Diamond League Meeting in Marokkos Hauptstadt Rabat europäische Leichtathletik-Geschichte geschrieben. Der 29-Jährige von der LAV Tübingen, der hat seine persönliche Bestzeit über 3000 Meter Hindernis um fast 4 Sekunden gesteigert und somit den Europarekord auf 7 Minuten, 57 Sekunden und exakt 8 Zehntel verbessert. Wahnsinn, als erster Europäer blieb er auf dieser Strecke unter der 8-Minuten-Schallmauer. Und vom Mehrkampf-Meeting in Götzis berichtet Martin Raspe.
1: Leo Neugebauer gab alles im abschließenden 1500-Meter-Lauf, aber zum Sieg reichte es dann doch nicht mehr. Der Schweizer Simon Ehammer rettete seinen Vorsprung aus den vorangegangenen 9 Disziplinen ins Ziel und gewann das Meeting mit Schweizer Rekord. Leo Neugebauer wurde starker Zweiter mit 8730 Punkten.
2: Ah, fühle mich mega gut. Also viele Sachen liefen sehr, sehr gut, wo ich sehr zufrieden bin. Manche Sachen muss noch ein bisschen feilen, aber so ist der Zehnkampf und hat mega Spaß gemacht.
1: Für Leo Neugebauer heißt es jetzt noch ein bisschen feilen an den Disziplinen, die nicht optimal liefen, und dann volle Konzentration auf die Europameisterschaft in Birmingham im August. Das gleiche gilt für Niklas Kaul. Mit 2 extrem starken Schlussdisziplinen verbesserte sich Kaul trotz leichter muskulärer Probleme auf Platz 3. Und die Plätze 2 und 3 in Götzis sind ein starkes Zeichen der deutschen Zehnkämpfer für die weitere Saison.
0: Finnland ist erstmals seit 2022 wieder Eishockey-Weltmeister und hat das Finaltrauma der Schweizer verlängert. Die Finnen haben den Wärmgastgeber in Zürich nach Verlängerung mit 1:0. Besiegt. Soweit der Sport. Es war gerade 6:29.
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4: FDP-Bundesparteitag am Wochenende. Die Liberalen haben mit sich selbst gerungen und mit Wolfgang Kubicki, ihrem neuen Vorsitzenden.
5: Ich nehme die Wahl an und ich spüre die Bürde der Erwartungen.
4: Nur knapp 60% der Delegierten stimmten am Samstag für Kubicki. Wie die FDP jetzt den politischen Neuanfang schaffen will und ob das gelingt, das bespreche ich nach den Nachrichten mit unserer Hauptstadtkorrespondentin Lissi Kaufmann, die den Parteitag beobachtet hat. Ich bin Andreas Bönisch, einen schönen Montagmorgen und noch das Wetter für Baden-Württemberg und Rheinland-Pfalz. Es wird heute wechselhaft, mal Sonnenschein, auch Schauer bilden sich heute, die Höchsttemperaturen heute dazu zwischen 20 und 26 Grad.
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4: Um 6.30 Uhr.
6: Mit Florian Zelt. Guten Morgen. Der Bund verpasst seine Ziele beim sogenannten Sondervermögen. In Baden-Württemberg tritt das schärfere Nichtraucherschutzgesetz in Kraft. Im Neckar-Odenwald-Kreis sind mehrere Menschen nach starken Regenfällen in einem Restaurantkeller eingeschlossen worden. Und das Wetter, Sonne und Wolken wechseln sich ab bei 20 bis 26 Grad. Die Bundesregierung hat ihre Ziele beim sogenannten Sondervermögen bislang nicht erreicht. Das geht aus einem 380 Seiten langen Bericht des Bundesfinanzministeriums hervor, der dem ARD-Hauptstadtstudio vorliegt. Die Einzelheiten von Leo Eder.
7: Für das vergangene Jahr hatte die schwarz-rote Koalition Ausgaben in Höhe von rund 37 Milliarden Euro für Infrastruktur und Klimaneutralität vorgesehen. Tatsächlich ausgezahlt wurden laut dem Bericht aber nur 24 Milliarden. Das Finanzministerium spricht dennoch von einem erfolgreichen Start der Umsetzung. Unter anderem beim Wohnungsbau und der Digitalisierung seien erste Fortschritte und Wirkungen sichtbar, heißt es. In anderen Bereichen wie Energie- und Verkehrsinfrastruktur gäbe es aber noch Nachholbedarf. Das 500 Milliarden schwere Sondervermögen ist unter anderem für den Ausbau von Schienen, Schulen und Klimaschutz gedacht.
6: Außenminister Wadefuhl hat Israels Angriffe auf den Süden des Libanon kritisiert. Das weitere Vorrücken der israelischen Armee verschärfe die ohnehin schon angespannte Lage und sorge für neue Fluchtbewegungen innerhalb Libanons. Der Außenminister forderte Israel auf, bei seinem Vorgehen gegen die Hisbollah Zivilisten und zivile Infrastruktur zu schützen. Wadefuhl sagte, beide Seiten, Israel und die Hisbollah, müssten dringend zu der vereinbarten Waffenruhe zurückkehren. Die iranischen Revolutionsgarden haben bestätigt, dass die USA iranische Radar- und Drohnenkontrollanlagen angegriffen haben. Das amerikanische Militär hatte mitgeteilt, es habe Kommandozentralen an zwei Orten angegriffen, als Reaktion auf den Abschuss einer US-Drohne über internationalen Gewässern. Kuwait löste am Morgen Alarm aus wegen feindlicher Luftangriffe mit Raketen und Drohnen, aber woher die Drohnen kamen und was ihr Ziel war, wurde nicht bekannt. Bei Unwettern sind gestern in Baden-Württemberg unter anderem in den Regionen Calw und im Neckar-Odenwald-Kreis Keller vollgelaufen. In Mosbach waren deswegen laut Feuerwehr etwa 30 Gäste zeitweise im Gewölbekeller eines Restaurants eingeschlossen. Dort strömte nach Starkregen Wasser die Stufen hinab. Friederike Kreutsch berichtet.
8: Als die Feuerwehr an dem Restaurant ankam, habe das Wasser im Gewölbekeller schon 60 Zentimeter hoch gestanden, Tendenz steigend. Einige Gäste schafften es laut Feuerwehr zwar, eine kleine Treppe in das Erdgeschoss des Restaurants zu überwinden, hier ging es aber auch nicht weiter, weil auch vor der Restauranttür das Wasser 40 Zentimeter hoch stand, die Tür sich also auch nicht mehr öffnen ließ. Unter den Gästen befanden sich demnach eine hochschwangere Frau und ein Rollstuhlfahrer. Mehrere Personen konnten die Einsatzkräfte über ein Fenster retten, außerdem pumpten sie das Wasser vor der Tür des Hauses ab.
6: Wer ins Freibad geht, der muss in Baden-Württemberg ab jetzt aufs Rauchen auf der Liegewiese verzichten, denn ab heute gilt das verschärfte Nichtraucherschutzgesetz. Rauchen und Dampfen sind an vielen öffentlichen Orten verboten. Ein überfälliger Schritt für den Jugendschutz findet Katrin Schaller von der Stabsstelle Krebsprävention im Deutschen Krebsforschungszentrum Heidelberg.
9: Das ist ein ganz wichtiger Nebeneffekt von den Nichtraucherschutzgesetzen. Die machen nicht nur die Luft in Innenräumen sauberer, sondern die sorgen auch dafür, dass das Rauchen in der Öffentlichkeit ganz anders wahrgenommen wird. Früher war es ganz normal, dass man überall geraucht hat. Jetzt ist es normal, dass man saubere Luft hat. Man sieht die rauchenden Menschen einfach auch weniger.
6: Und das waren die Nachrichten.
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4: 6.34 Uhr im Studio Andreas Bönisch. Guten Morgen. Die FDP hat sich zurückgemeldet, doch etwas anders, als es viele politische Beobachter gedacht hatten. Denn der Bundesparteitag am Wochenende zeigte, wie gespalten die Liberalen sind, vor allem, wenn es um den Umgang mit der AfD geht. Wohl auch deshalb hatte Wolfgang Kubicki, der in Parlamenten durchaus gemeinsam mit der AfD abstimmen lassen will, plötzlich mit Marie-Agnes Strack-Zimmermann eine Gegenkandidatin, die diesen Kurs für grundlegend falsch hält. Am Ende wurde Kubicki nur mit knapp 60% zum neuen FDP-Parteichef gewählt. SWR-Hauptstadtkorrespondentin Lissi Kaufmann war das Wochenende auf dem FDP-Bundesparteitag. Haben Sie da eine Zerreißprobe der Liberalen erlebt?
10: Naja, was man vor allen Dingen erlebt hat, war Kampfgeist. Es war eine Streitlust und wirklich gelebte Demokratie. Denn eigentlich ist es ja bei so einem Parteitag oft so, es wird dann ein bisschen langweilig und dann werden Gespräche geführt und dafür ist so ein Parteitag ja auch da. Und plötzlich, als bekannt wurde, Marie-Agnes Strack-Zimmermann kandidiert, waren alle Augen auf diese Bühne gerichtet. Der Saal war wirklich rappelvoll. Und es wurde applaudiert, es gab auch Buhrufe, also man hat da wirklich erlebt, wie die Freien Demokraten da plötzlich mit Begeisterung wieder dabei waren und diesem Richtungsstreit gefolgt sind.
4: Am Ende hat Kubicki knapp 60% bekommen und nach seinem Sieg in Richtung Marie-Agnes Strack-Zimmermann gesagt, jetzt weiß sie, wo der Hammer hängt. Das ist typisch für Kubickis Sprachgebrauch. Wie taktisch, ja vielleicht unklug war diese Bemerkung?
10: Es gab beim Parteitag am zweiten Tag durchaus auch den Aufruf der Delegierten, doch jetzt zusammenzustehen und zusammenzuarbeiten. Und das bringt eben keinem was, so hieß es, wenn man jetzt intern gegeneinander kämpft. Kubicki sieht es anders. Er sieht, dass seine Aufgabe eher die nach außen gerichtet ist, Wählerstimmen zurückzugewinnen. Mein Eindruck ist, dass der FDP, dieser Schlagabtausch, der da gerade stattfindet, zwischen den beiden FDP-Granden, Wolfgang Kubicki und Marie-Agnes Strack-Zimmermann, sind ja die bekanntesten Gesichter der FDP, dass das der Partei gerade eigentlich ganz gut tut. Denn man darf nicht vergessen, diese Partei sitzt nicht mehr im Bundestag und die ist zuletzt aus Landtagen rausgeflogen, unter anderem eben Baden-Württemberg und Rheinland-Pfalz und hat jetzt trotzdem enorme Aufmerksamkeit bekommen. Und das ist zumindest ein erster Erfolg für diese Partei.
4: Sie sagen, dieser Zweikampf zwischen Kubicki und Strack-Zimmermann tut der FDP gut. Wie sieht's denn mit der inhaltlichen Arbeit auf dem Bundesparteitag aus? Kam die dadurch zu kurz?
10: In der Tat, das war aber schon vorher absehbar, weil klar war, wenn dieser komplette Vorstand zurücktritt, was ja nach den beiden Landtagswahlen dann der Fall war, dann wird das ein Parteitag, auf dem vor allen Dingen aufs Personal geschaut wird, wo ziemlich viele Wahlen stattfinden. Und die standen eben im Vordergrund. Weniger im Vordergrund stand also der Leitantrag, der kam dann eher ganz zum Schluss. Da waren auch nur wenige Schwerpunkte gesetzt auf Wirtschaft, Finanzpolitik, auf Sozialpolitik. Das heißt, das ist tatsächlich ein bisschen zu kurz gekommen, aber das war eben dem geschuldet, dass man diesmal vor allen Dingen aufs Personal schauen musste.
11: Dieser Leitantrag auf dem FDP-Bundesparteitag mit Wirtschaft, Finanz- und Sozialpolitik, was haben Sie da Neues gehört im Vergleich zu dem Programm, mit dem die FDP ja letztes Jahr aus dem Bundestag rausgeflogen ist?
10: Das war in Teilen ein bisschen schärfer formuliert als das, was man bisher gekannt hat. Aber viel spannender ist eigentlich die Frage, ob das wirklich noch der große Schwerpunkt der FDP sein wird. Das war es ja in den vergangenen Jahren unter Christian Dürr und auch Christian Lindner. Mein Eindruck ist, dass Wolfgang Kubicki ja eher nicht derjenige ist, der immer auf die Schuldenbremse gepocht hätte oder der seinen Schwerpunkt wirklich auf die Wirtschaftspolitik gesetzt hätte. Er sieht sich selber als Kämpfer für Bürgerrechte. Er sieht sich sogar als Sozialliberalen, als einer, dem Rechtsstaatlichkeit wichtig ist und vor allen Dingen Meinungsfreiheit. Das ist so sein Thema. Er sagt immer wieder, er findet, dass man nicht mehr alles sagen darf in Deutschland, was man eigentlich sollte. Und dafür will er kämpfen. Und das, glaube ich, könnte stärker jetzt in den Vordergrund rücken für die FDP, als es davor der Fall war.
11: Die FDP, die hat am Wochenende gezeigt, dass sie noch da ist. Und Sie haben es ja gerade gesagt, dieser Zweikampf Kubicki gegen Strack-Zimmermann, der hat der Partei ganz gut getan. Was spricht dafür, dass die FDP politisch überlebt und was nicht?
10: Ich glaube, wenn es einer schaffen kann, die Partei wieder nach vorne zu bringen, ist es im Moment tatsächlich Wolfgang Kubicki, weil er so viel Aufmerksamkeit auf sich zieht, weil er es also schafft, eine Partei, die nicht mehr im Parlament sitzt, überhaupt noch ja ins Rampenlicht zurückzuziehen. Die Frage ist eben, und das muss ihm gelingen, dass er das auch mit inhaltlichen Schwerpunkten füllt und eben nicht nur laut ist, sondern auch wirklich was zu sagen hat. Aber zum Beispiel in Sachsen-Anhalt, wo ja in diesem Jahr noch Landtagswahlen anstehen, da setzt man wirklich große Hoffnung auf ihn, auch wenn die Umfragewerte im Moment dort sehr, sehr schlecht aussehen. Eher danach, dass man es nicht mehr in den Landtag schafft. Im Moment sagt man, wenn es einer schaffen kann, dann Wolfgang Kubicki, weil diese Mentalität von, man wird doch wohl noch sagen dürfen, die kommt dort wohl ziemlich gut an.
11: Informationen und Einschätzungen waren das live von Lissy Kaufmann, SWR-Hauptstadtkorrespondentin, die am Wochenende auf dem FDP-Bundesparteitag in Berlin war. Und dieser Bundesparteitag mit dem neuen Führungsteam, das ist auch Thema in den SWR-Aktuell-Pressestimmen mit Florian Zelt.
6: Ein Comeback der FDP ist möglich, so lässt sich der Kommentar der Frankfurter Allgemeinen Zeitung zusammenfassen. Darin heißt es, die FDP steht nicht deshalb so schlecht da, weil die Bürger freie Demokraten satt hätten. Im Gegenteil, es gibt ein Bedürfnis nach liberaler Politik. Nicht unbedingt nach Klientelpolitik oder Pendlerpauschalenfetischismus, sondern danach, den Menschen in den Mittelpunkt zu stellen und der Freiheit Raum zu geben. Ähnlich sieht das die Schwäbische Zeitung. Kubicki war lange der Mann für zugespitzte Bemerkungen vom Spielfeldrand. Jetzt muss er zeigen, dass er mehr kann als Krawall, moderieren, Mehrheiten organisieren, der Partei eine Richtung geben. Denn die FDP hat genug Profil, um im bürgerlichen Lager gebraucht zu werden. Wirtschaftliche Vernunft in Zeiten von Nullwachstum, ordentliche Haushalte, weniger Staat, mehr Vertrauen in Unternehmen und Bürger. Sie könnte klar sagen, dass neue Schulden kein Ersatz für Reformen sind, dass Entlastung, Verlässlichkeit und Planungssicherheit die Grundlage für Investitionen bilden und nicht die nächste Subvention. Der Richtungsstreit in der FDP schwelt weiter, so lautet die Analyse in der Badischen Zeitung aus Freiburg. Am Parteichef wäre es nun, die Lager zusammenzuführen und nicht Unterordnung zu erwarten. Bisher hat er die Hand nicht ausgestreckt. Das ist allerdings eine seltsame Strategie für eine Partei, die um ihre Existenz kämpfen muss. Eine Spaltung kann sich die FDP weniger leisten denn je. Bei der Ludwigsburger Kreiszeitung bewertet man diese Reaktion des neuen FDP-Chefs Kubicki sogar als politischen und persönlichen Offenbarungseid. Der Parteitag hat eine FDP gezeigt, die sich selbst fremd geworden ist und einen Sieger hervorgebracht, der keiner ist. Wolfgang Kubicki hat die überraschende Kampfabstimmung gegen Agnes Strack-Zimmermann zwar gewonnen, doch es ist ein Sieg ohne Glanz. Selten war dem erfahrenen Machtpolitiker so deutlich anzusehen, wie schwer es ihm fiel, seinen Zorn zu zügeln. Der Silberrücken der Liberalen wirkte nicht souverän, sondern schon angeschlagen.
11: Soweit die Kommentare aus den deutschen Tageszeitungen zum FDP-Bundesparteitag am Wochenende in Berlin.
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11: Es ist 6.43 Uhr. 4:0 gewonnen gegen Finnland und das hochverdient. Mit diesem Ergebnis gestern Abend in Mainz verabschiedet sich die Fußballnationalmannschaft aus Deutschland und startet Richtung Weltmeisterschaft in den USA, Kanada und Mexiko, die in knapp 2 Wochen beginnt. Und der Mann des Abends war VfB-Stürmer Dennis Undav, der 2 Tore schoss und 1 vorbereitete. Er musste angeschlagen vom Platz, gab aber später Entwarnung. Philipp Hofmeister ist unser Sportreporter, hat das Länderspiel verfolgt. Für alle, die das gestern Abend nicht mitbekommen haben, was ist denn da mit Dennis Undav passiert?
14: Ja, er hat sich bei seinem zweiten Treffer so ein bisschen verletzt. Und zwar irgendwo im hinteren Adduktoren, im Gesäßbereich und hat relativ schnell dann auch signalisiert, bitte auswechseln. Und da ist uns allen im Stadion, glaube ich, kurz mal auch der Atem ein klein wenig gestockt, weil alle gedacht haben, oh bitte, nicht dieser Dennis Undav, nicht in dieser Top Form, nicht so kurz vor der Fußball-Weltmeisterschaft. Als er dann 20 Minuten später aus der Kabine wieder zurückkam in Richtung Auswechselbank, da war er aber schon wieder zu Scherzen aufgelegt, so wie wir ihn kennen, ganz locker, ganz entspannt, hat ein bisschen gefeixt mit den Mitspielern und wir haben relativ schnell gemerkt, okay, das war und das ist zum Glück dann wohl nur eine Vorsichtsmaßnahme gewesen.
11: Sportlich gesehen war die Leistung von Dennis Undav, Sie haben es ja gerade gesagt, gestern Abend gut. Hat er auch seinen Hauptkritiker, Bundestrainer Julian Nagelsmann, überzeugen können?
14: Ja, definitiv. Also mit der Leistung gestern Abend muss man sagen, welche Argumente hast du da gegen Dennis Undav? Das war wieder mal ein sehr präsenter Auftritt. Das ist einfach ein Stürmer, der als Typ dieser Mannschaft wahnsinnig gut tut, weil er von der Mentalität her, von der Einstellung her so eine Positivität mitbringt und so den unbedingten Willen, aus jeder Spielsituation das Maximum rauszuholen. Und wenn er das eben auch noch kombiniert, wie gestern mit insgesamt 3 Scorerpunkten, 2 Tore selbst gemacht, einen aufgelegt gegen einen wohlgemerkt allerdings relativ schwachen Gegner aus Finnland, dann sind das natürlich gute Argumente, um zumindest bei der WM eine Rolle zu spielen.
11: Der Konkurrent im Sturmzentrum für Dennis Undav ist Kai Havertz. Der war gestern Abend nicht mit dabei, weil er ja am Samstag für Arsenal London im Champions League-Finale auf dem Platz stand. Wie gut sind denn jetzt Dennis Undavs Chancen nach seiner Leistung gestern Abend gegen Finnland, dass er bei der WM dann auch oft zum Zuge kommt, eingesetzt wird?
14: Ja, ist ein bisschen schwer zu beurteilen, weil Julian Nagelsmann natürlich auch zu Recht ein großer Fan ist von Kai Havertz und wir auch in diesem Champions-League-Finale gesehen haben, was ein Kai Havertz in Topform eben auch einer Mannschaft geben kann. Bei der WM-Generalprobe am Wochenende in Chicago gegen den Co-Gastgeber die USA wird Kai Havertz beginnen. Das heißt jetzt aber nicht, dass gar kein Platz da wäre für Dennis Undav, denn in dieser deutschen Offensive, da gibt es ja ein paar Positionen. Viele Spieler können sehr unterschiedliche Rollen einnehmen. Auch bei Dennis Undav ist das der Fall. Der muss nicht zwingend ganz vorne spielen, sondern auch, wie er es teilweise beim VfB Stuttgart getan hat, vielleicht ein bisschen versetzt dahinter. Also ich sag mal, der wird seine Spielzeit bekommen bei der Fußball-WM, ob allerdings in der Startelf oder irgendwann als Einwechselspieler, um einen entscheidenden Impuls zu besorgen, das werden wir sehen.
11: Nach dem 4:0-Sieg gegen Finnland gestern Abend hat Bundestrainer Julian Nagelsmann gesagt, ich habe sehr viele gute Dinge gesehen. Nun, was läuft denn schon wirklich gut und woran muss die Nationalmannschaft knapp 2 Wochen vor Beginn der Weltmeisterschaft noch arbeiten?
14: Also ich glaube, die deutsche Offensive ist immer für Tore gut. Das haben wir auch gestern wieder gesehen, weil da einfach sehr, sehr viel Qualität auf dem Platz steht. Ich fand viele der jungen Spieler neben Dennis Undav tatsächlich richtig gut. Allen voran Lennart Kahl, den 18-jährigen Startelf-Debütanten vom FC Bayern München. Da hat Julian Nagelsmann viele personelle Optionen, viele hochwertige Optionen in der Offensive. Nach wie vor so ein bisschen das Sorgenkind ist die deutsche Defensive und das nicht nur, weil Manuel Neuers-Wade eben nach wie vor vor Probleme macht. Das gestern war dafür aber auch jetzt kein wirkliches Muster, aus dem man irgendwelche Rückschlüsse ziehen konnte, denn die Finnen haben gefühlt gar nicht in 90 Minuten aufs Tor geschossen. Also die Abstimmung Offensive gegen Defensive, das ist, glaube ich, das Hauptthema. Daran wird noch gearbeitet werden, aber wie gut das gelingt, werden wir vermutlich dann erst bei der WM sehen, wenn es tatsächlich gegen stärkere Gegner geht.
11: ARD-Sportreporter Philipp Hofmeister war das live über das letzte Länderspiel der DFB 11 hier in Deutschland vor Beginn der WM. In Mainz gab es gestern gegen Finnland einen 4:0-Sieg. Gleich 6.47 Uhr.
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11: Wird heute wechselhaft mit ein bisschen Sonnenschein, aber auch Regen und Gewittern bei 20 bis 26 Grad.
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11: Die Bundesregierung hat ihre Ziele beim Sondervermögen offenbar bislang nicht erreicht. Das geht aus einem Bericht des Bundesfinanzministeriums hervor. Demnach sind für das vergangene Jahr Ausgaben in Höhe von rund 37 Milliarden Euro für Infrastruktur und Klimaneutralität vorgesehen gewesen. Tatsächlich ausgezahlt wurden aber nur 24 Milliarden. Die Drohne, die in Rumänien in der Nähe der ukrainischen Grenze ein Wohnhaus getroffen hat, stammt aus Russland. Das hat Rumäniens Staatspräsident dann in sozialen Medien bestätigt. Davor hatte Russlands Präsident Putin verlangt, dass Rumänien Teile der Drohne nach Russland zur Prüfung schickt. Durch den Drohneneinschlag in der Nacht zum Freitag waren eine Frau und ein Kind verletzt worden. Wenn Kinder krank werden, melden sich meistens die Mütter bei ihren Arbeitgebern krank. Das zeigt eine Auswertung der Krankenkasse AOK. Fast drei Viertel der Kinderkrankentage im vergangenen Jahr haben demnach berufstätige Frauen genommen. Der Anteil der Männer lag bei 27%. Das zeige, dass die Care-Arbeit in Familien immer noch ungleich verteilt sei und überwiegend von Frauen geleistet werde, sagte die Chefin des AOK-Bundesverbandes Reimann. Hamburgs erster Bürgermeister Tschentscher hat das Scheitern des Olympia-Referendums bedauert. Olympische Spiele wären eine große Chance gewesen, sagte der SPD-Politiker. Sie hätten in der Stadtentwicklung vielen Projekten Rückenwind gegeben. In einer Volksabstimmung haben sich 54,9% der Hamburger gegen eine Kandidatur für die Sommerspiele in den Jahren 2036, 2040 oder 2044 ausgesprochen.
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11: Wie schafft man es, dass Menschen mit unterschiedlichen Einstellungen aus unterschiedlichen Altersklassen miteinander ins Gespräch kommen? Nun, die ARD hat deshalb 84 Menschen aus ganz Deutschland eingeladen, miteinander zu sprechen, zu diskutieren. Herausgekommen ist die Aktion, was Deutschland verbindet. Die einstündige Dokumentation läuft heute Abend um 23.35 Uhr im Ersten. Katharina Wilhelm fasst die Debatte zusammen.
15: Zwei Tage lang wurde viel über unterschiedlichste Dinge diskutiert.
16: Also ich weiß, dass meine Frau nicht mehr in die Fußgängerzone geht. Das Stadtbild ist nicht mehr dasselbe wie vor 10 Jahren.
17: Wenn queere Menschen auf der Straße bespuckt werden, und das ist noch das Netteste, was ganz oft passiert, dann ist das was, wie ich mir meine Stadt und mein Land nicht vorstelle.
18: Wir müssen es aushalten können, wenn die Mehrheit der deutschen Bevölkerung die AfD wählen will. Das ist verdammt nochmal Demokratie.
15: Die ARD hatte eingeladen. Und zwar in die Fernsehstudios des MDR und SWR nach Leipzig und Baden-Baden. 84 Menschen, die zwischen Anfang 20 und Mitte 80 sind. Informatikerinnen, Studenten, Rentner, Bäcker, Künstler. Sie sollen symbolisch für ein vielfältiges Deutschland stehen. Die Themen, über die sie sprechen wollten, hatten sie selbst ausgewählt. Der Job der Öffentlich-Rechtlichen sei es, verschiedene Perspektiven zur Verfügung zu stellen, sagt Projektleiterin Nina Pater.
19: Daraus kann dann jeder, der das guckt, sich seine eigene Meinung bilden. Und wir wollen nicht Leuten vorschreiben, was sie zu denken haben, aber ihnen dabei helfen, unterschiedliche Perspektiven zu sehen. Und dann ist es in jedem selbst zu gucken, was er damit macht.
15: Zwei Menschen, die vielleicht nie miteinander diskutiert hätten, Michael aus Hessen und Hussein aus Bremen. Es geht dabei ums Thema Migration. Michael erzählt von einem Lehrling in seiner Backstube.
20: Der aus dem Kongo ist jetzt seit anderthalb Jahren bei uns. Der ist seit 2 Jahren in Deutschland, spricht kein Wort Deutsch, versteht kein Wort Deutsch. Das einzigste Interesse, was dieser junge Mann hatte, ist nach Deutschland zu kommen, einen Job zu kriegen, damit er einen Aufenthaltsstatus kriegt und nicht mehr rausgeschmissen werden kann. Während im Kongo seine Frau mit 3 Kindern sitzt und wartet, dass sie geholt wird.
21: Hast du mit der Ehefrau gesprochen?
20: Nein, ich habe nur die Informationen von ihm.
21: Ich frage deshalb, weil du gesagt hast, er spricht kein Wort Deutsch. Dafür weißt du aber ziemlich viel darüber, wie es seiner Familie im Kongo geht, dass seine Ehefrau nicht hier ist, was seine Absichten hier sind.
20: Irgendwie war ich froh, dass ich Kontrakrieg und Antwort geben konnte.
15: Die beiden, so viel sei schon verraten, diskutieren auch später noch weiter. Wie die Teilnehmenden die zwei Tage voller Diskussionen empfunden haben, das hat auch Jan-Hinrich Schmidt vom Hans-Bredow-Institut verfolgt. Der Kommunikationswissenschaftler begleitet die Aktion, ließ die Teilnehmenden Fragebögen davor und danach ausfüllen.
1: Nahezu alle, also 95% roundabout, haben zugestimmt, auch dass sie ihre eigene Meinung in den Dialog einbringen konnten und dass die Diskussion offen und ohne Vorurteile ablief.
15: Gefragt wurde auch, ob die Teilnehmenden keine Schwierigkeiten haben, ihre Meinung zu ändern, wenn sie überzeugende Gegenargumente hören.
1: Wir können vergleichen, dass eine Person, was die vorher und nachher geantwortet hat, und von den 80 ungefähr, wo wir da die Daten haben, hat sich ein Viertel, also 19 Personen, in Richtung Zustimmung bewegt. Also da hat es jetzt nicht bei allen durchgängig, aber doch bei dem substanziellen Teil, hat tatsächlich die zwei Tage in die Richtung schon etwas bewirkt.
15: Einige Teilnehmende haben auch nach der Aufzeichnung noch Lust aufs Diskutieren. In der Talkshow Hart aber fair werden sie am Montagabend mit Politikern wie Ricarda Lang von den Grünen oder Sachsen-Anhalts-Ministerpräsident Sven Schulze von der CDU diskutieren. Da dürfen sie ihre Ängste, Sorgen und Nöte direkt mit Spitzenpolitikern besprechen. Die Leitfrage der Sendung lautet: Was hält Deutschland noch zusammen? Eine Antwort darauf haben offenbar viele nach den zwei Tagen intensiven Austauschs bereits gefunden.
2: Ich habe gemerkt, dass ich viele Themen gar nicht wahrgenommen habe, ignoriert habe. Ihr fehlt viel Wissen, was aktuell in Deutschland die Leute bewegt oder was die Probleme sind.
22: Ich muss auch noch mal sagen, dass ich auch stolz auf die jungen Leute bin. Die haben eigentlich heute hier gezeigt und gestern, dass ihr richtig dufte seid.
23: Ich habe deutlich daraus hier gelernt, dass wir mehr kommunizieren müssen, dass wir mehr Meinung zulassen müssen und vielleicht auch manchmal Meinung aushalten müssen.
15: Die einstündige Dokumentation »Was Deutschland verbindet« ist ab jetzt in der ARD-Mediathek. Dort gibt es auch die kompletten Diskussionsrunden ganz ungeschnitten zu sehen.
11: 6.53 Uhr.
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11: Mit Andreas Reinhardt.
24: Die Bundesregierung hat ihre Ziele beim Sondervermögen offenbar bislang nicht erreicht. Das geht aus einem Bericht des Bundesfinanzministeriums hervor. Demnach sind für das vergangene Jahr Ausgaben in Höhe von rund 37 Milliarden Euro für Infrastruktur und Klimaneutralität vorgesehen gewesen. Tatsächlich ausgezahlt wurden aber nur 24 Milliarden. Beim Wohnungsbau und der Digitalisierung seien erste Fortschritte sichtbar. Bei Energie, Infrastruktur und Verkehr hinke man aber noch hinterher. In Heilbronn dreht sich bei der Konferenz Tech heute ganz viel um das Thema künstliche Intelligenz. Ob DAX-Vorstände, Start-ups, KI-Firmen oder Militär, das Feld der Teilnehmenden ist hochkarätig besetzt und breit gefächert. Aus Heilbronn, Raphael Moos.
25: Wie kann es Europa gelingen, digital unabhängiger zu werden, sei es im zivilen oder im militärischen Bereich? Das sind die zentralen Fragen, die auf der Bühne und in Workshops diskutiert werden. So zeigte gestern der Chef der schwedischen KI-Firma Legora, wie auch europäische Startups weltweit Erfolg haben können. Heute richtet sich der Blick unter anderem auf Estland. Das Land ist Vorreiter bei der digitalen Verwaltung. Deutschlands Digitalminister Carsten Wildberger will deshalb eine Innovationspartnerschaft mit den Esten vereinbaren. Auch Baden-Württembergs Ministerpräsident Cem Özdemir wird erwartet. Dass die Konferenz in Heilbronn stattfindet, ist kein Zufall. Ausrichter sind das Handelsblatt und die hier ansässige Schwarzgruppe.
24: In Italien können jetzt Autofahrer eine Rückerstattung beantragen, wenn sie wegen Baustellen und Verkehrsbehinderungen auf der Autobahn im Stau enden und sich verspäten. Die Rückzahlungen beziehen sich jedoch zunächst nur auf die Störungen auf den Strecken, die komplett von ein und demselben Betreiber verantwortet werden. Und Verbraucherverbände befürchten dadurch auch Gebührenerhöhungen. Tilman Kleinjung aus Rom.
26: Das funktioniert ein bisschen so wie bei der Bahn. Wer bis zu 2 Stunden im Stau steht, bekommt die Hälfte der Maut erstattet. Bei mehr als 3 Stunden Verspätung wegen Stop and Go wird die gesamte Gebühr zurückbezahlt. Die Rückerstattung gibt es allerdings nur in einem sehr eng definierten Fall, wenn der Stau durch eine Autobahnbaustelle verursacht wurde. Für schwere Unfälle oder Unwetter können die Autobahnbetreiber nicht haftbar gemacht werden. Wer aber nachweisen kann, dass man für die gefahrene Strecke baustellenbedingt deutlich länger gebraucht hat, kann über das Portal der Betreiber Erstattung beantragen. Deshalb empfiehlt der ADAC, die Mautbelege aufzubewahren. Allerdings sollte man wissen, wer den befahrenen Autobahnabschnitt betreibt. Es gibt mehr als 20 Betreibergesellschaften in Italien. Erst zum Ende des Jahres soll die Erstattung über ein einheitliches Portal bzw. eine App funktionieren. Italienische Verbraucherschützer fürchten einen unschönen Nebeneffekt der neuen Regelung. Denn die Betreiber haben die Möglichkeit, die Kosten der Entschädigungen über höhere Mautgebühren wieder hereinzuholen.
24: Der Markt für gebrauchte E-Autos wächst weiter. Das hat auch positive Auswirkungen auf Angebot und Preise. Zu diesem Ergebnis kommt eine aktuelle Auswertung des Fraunhofer-Instituts. Es gibt immer mehr E-Autos auf dem Gebrauchtwagenmarkt und damit auch mehr unterschiedliche Modelle und die mit guter Reichweite und Ladeleistung, so das Fraunhofer ISI aus Karlsruhe. Damit habe sich der Gebrauchtwagenmarkt für Elektroautos in bemerkenswertem Tempo etabliert. Grund dafür sei auch, dass sich Bedenken über den Batteriezustand oft entkräften ließen. Überschüssigen Solarstrom an Nachbarn weiterzugeben ist ab heute einfacher. Es gelten neue Regeln, die dieses sogenannte Energy Sharing ermöglichen. Nötig dafür ist eine vertragliche Vereinbarung mit dem Nachbarn oder der Hausgemeinschaft und außerdem die Ausstattung mit einem Smart Meter. Verbraucherschützern zufolge kann das Modell für Betreiber von Solaranlagen eine zusätzliche Einnahmequelle sein und Abhängigkeiten vom Energiemarkt verringern. Frage an Margarete Holzreiter aus der Klimaredaktion. Wie funktioniert das Ganze konkret?
0: Ja, der Strom, der wird ja auch beim Energy Sharing ins öffentliche Netz eingespeist. Er fließt also nicht wirklich physisch von einem Haus über die Straße ins Nachbarhaus. Stattdessen wird viertelstündlich abgeglichen und verrechnet, wie viel der Anlagenbetreiber auf der einen Seite einspeist und der Abnehmer zum gleichen Zeitpunkt verbraucht. Dafür brauchen beide Haushalte digitale Stromzähler, die diese Informationen übertragen. Abgerechnet wird das Ganze dann über einen Energieliefervertrag zwischen den beiden Haushalten. Den Vertrag mit dem klassischen Energieversorger behält der Nachbar aber zusätzlich auch noch bei. Das ist nämlich der große Vorteil gegenüber anderen Modellen. Derjenige, der eine Solaranlage hat, muss wirklich nur den Strom liefern, der überschüssig ist. Wenn der nicht ausreicht, dann bezieht das Nachbarhaus seinen Strom weiterhin über den regulären Stromversorger. Insgesamt merkt man aber vielleicht trotzdem schon, das Modell bringt einige neue Herausforderungen mit sich für diejenigen, die es nutzen wollen, aber auch für die beteiligten Verteilnetz- und Messstellenbetreiber. Die haben durch die Regelung nämlich einige neue Pflichten.
24: Die Vorgaben für den Tag an der Frankfurter Börse sind nicht schlecht. In Asien haben die Börsen im Plus geschlossen. Mal schauen, was der deutsche Leitindex DAX heute draus macht. Und das war's für diese Stunde aus der Wirtschaftsredaktion. Die Zeit gleich 6.59 Uhr.
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11: Mit Andreas Böhnisch einen schönen Montagmorgen. Der Klimawandel betrifft uns alle, die Landwirte aber besonders. Hitze und Trockenheit auf der einen Seite, dann heftige Regenfälle mit Überschwemmungen. Heute ist Weltbauerntag und deshalb spreche ich nach den Nachrichten mit Tobias Hartmann. Er ist Agrarökologie-Experte. Darüber, wie es den Böden zurzeit geht und was Extremwetter für das Bewirtschaften der Böden bedeutet.
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11: Diese neue Woche startet teils bewölkt. Es scheint auch mal die Sonne. Einzelne Schauer bilden sich in Baden-Württemberg südlich der Donau sowie in Tauberfranken. In Rheinland-Pfalz vor allem vom Westerwald bis nach Rheinhessen. Die Höchsttemperaturen 20 Grad auf der Zollernalb und in der Eifel, 25 an der Weinstraße bis 26 Grad im Breisgau. Morgen erst Sonnenschein in Baden-Württemberg, dann später von Westen her auch in Rheinland-Pfalz. Mehr Wolken und Gewitter.
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6: Mit Florian Zelt. Guten Morgen. Verteidigungsminister Pistorius droht erneut Ärger beim Wehrdienstgesetz. Der Bund verpasst seine Ziele beim sogenannten Sondervermögen. Hamburgs erster Bürgermeister zeigt sich enttäuscht über das gescheiterte Olympiareferendum. Und das Wetter: Sonne und Wolken, ab und zu Regen bei 20 bis 26 Grad. Dem Verteidigungsministerium drohen wieder Schwierigkeiten beim Wehrdienstgesetz. Möglicherweise hat das Ministerium unrechtmäßig gehandelt. Es geht um die Frage, ob sich Männer abmelden müssen, wenn sie für längere Zeit ins Ausland gehen. Das Gesetz sieht das eigentlich vor und davon abzuweichen ist offenbar nicht so einfach möglich wie gedacht. Aus Berlin, Christina Nagel.
0: Das Verteidigungsministerium wollte klarstellen, dass sich vorerst niemand bei der Bundeswehr abmelden muss, wenn er für längere Zeit ins Ausland geht. Ein entsprechender Passus im Wehrdienstgesetz, der eine Genehmigungspflicht vorsieht, wurde deshalb per Verfügung Anfang April außer Kraft gesetzt. Dass das rechtens ist, daran hat der Wissenschaftliche Dienst des Bundestages große Zweifel. Denn mit einer Verfügung können zwar konkrete Ausnahmen von einer Gesetzesregel definiert werden, aber nicht einfach pauschal Teile eines Gesetzes ausgesetzt werden. Letzteres käme, so die Argumentation, einer Gesetzesänderung gleich. Und die müsste, wenn, vom Parlament beschlossen werden. Die Linkspartei, die das Gutachten in Auftrag gegeben hat, wirft Verteidigungsminister Pistorius deshalb Kompetenzüberschreitung vor und spricht von einem Maximalversagen. Ausgerechnet bei einem Gesetz, das weit in die Lebensplanung junger Menschen eingreife.
6: Für zusätzliche Investitionen in Infrastruktur und Klimaschutz haben Bundestag und Bundesrat vor über einem Jahr zusätzliche Schulden von rund 500 Milliarden Euro gebilligt. Und laut einem Bericht des Bundesfinanzministeriums, der dem ARD-Hauptstadtstudio vorliegt, wurden von den für 2025 vorgesehenen Mitteln aber längst nicht alle abgeschöpft, wie Lissy Kaufmann aus Berlin berichtet.
4: 37,2 Milliarden Euro. So viel wollte der Bund im vergangenen Jahr in Infrastruktur und Klimaschutz investieren, mit dem Geld aus dem entsprechenden schuldenfinanzierten Sondertopf. Doch gut ein Drittel des Geldes ist gar nicht abgeflossen. So steht es im Monitoringbericht des Bundesfinanzministeriums. Dass weniger Geld geflossen ist, hat laut Ministerium vor allem verwaltungsrechtliche, also technische Gründe. Die meisten Fortschritte bei den Investitionen sind laut Bericht in den Bereichen Wohnungsbau und Digitalisierung erzielt worden. Die Bereiche Verkehrs- und Energieinfrastruktur sowie Forschung und Entwicklung hinken etwas hinterher.
6: Wenn Kinder krank werden, melden sich meistens die Mütter bei ihren Arbeitgebern krank. Das zeigt eine Auswertung der Krankenkasse AOK. Fast 3/4 der Kinderkrankentage im vergangenen Jahr haben demnach berufstätige Frauen genommen. Der Anteil der Männer lag bei 27%. Das zeige, dass die Care-Arbeit in Familien immer noch ungleich verteilt sei und überwiegend von Frauen geleistet werde, sagte die Chefin des AOK-Bundesverbands Reimann. Sie wünsche sich, dass Männer häufiger von ihrem Rechtsanspruch Gebrauch machten. Bei den Unwettern gestern in Baden-Württemberg sind bei Bruchsal zwei Menschen ums Leben gekommen. Ein Mensch wurde schwer verletzt. Ein Auto war wegen Aquaplanings in den Gegenverkehr geraten und frontal mit einem anderen zusammengestoßen. In Mosbach waren etwa 30 Menschen zeitweise im Gewölbekeller eines Restaurants eingeschlossen. Dort strömte nach Starkregen Wasser die Stufen hinab und stand dann etwa 60 Zentimeter hoch. Hamburgs erster Bürgermeister Tschentscher hat das Scheitern des Olympia-Referendums bedauert. Olympische Spiele wären eine große Chance gewesen, sagte der SPD-Politiker. Sie hätten in der Stadtentwicklung vielen Projekten Rückenwind geben können. In einer Volksabstimmung haben sich 54,9% der Hamburger gegen eine Kandidatur für die Sommerspiele in den Jahren 2036, 2040 oder 2044 ausgesprochen. Aus Hamburg, Oliver Wuttke.
5: Die Regierungsparteien SPD und Grüne, die CDU, Sport- und Wirtschaftsverbände hatten monatelang für die Olympia-Idee geworben, ohne Erfolg. Riesenfreude deshalb bei den Olympia-Gegnern, etwa der linken Co-Fraktionschefin Heike Sudmann.
7: Wie David gegen Goliath zu stellen und wir haben gewonnen gegen Goliath, das macht ein viel geileres Gefühl.
5: Und Eckhard Maudrich von der Initiative No Olympia kann kaum fassen, dass es ihm und seinen Mitstreitern zum zweiten Mal nach 2015 gelungen ist, Olympia auszubremsen. Die Ablehnung fiel diesmal sogar größer aus.
8: Die Freude ist groß, aber gleichzeitig sehen wir ja auch eine zerrissene Stadt, eine Stadt, die sich Sport wünscht, aber eben nicht in dieser Verfassung, wie sie das IOC uns zur Verfügung stellt.
5: Zu groß, zu teuer, zu prestigeorientiert und damit mit wenig Nutzen für die Stadtbewohner, so die Kritikpunkte der Initiative an den Spielen.
6: Die Schweizer Eishockey-Nationalmannschaft hat sich auch bei der Heim-WM den Traum vom ersten Titel nicht erfüllt. Die Schweiz verlor 0:1 nach Verlängerung und machte Finnland zum Eishockey-Weltmeister. SWR-Sportreporter Burkhard Hupe berichtet.
9: Dramatisch, hochklassig und atemberaubend. Dieses Finale zwischen der Schweiz und Finnland bot alles, was Eishockey zu bieten hat. 0:0 nach 60 Minuten, weil beide Torhüter noch einmal ihr herausragendes Können bewiesen, weil die Abwehrspieler mit größter Hingabe versuchten, jeden Schuss zu blocken, während sich die 10.000 Zuschauer in der Eishalle von Zürich die Anspannung aus der Lunge brüllten. Ein völlig offenes WM-Endspiel also, in dem der Geniestreich des 20-jährigen Konsta Hellenius tief in der Verlängerung den einzigen und entscheidenden Treffer bedeutete. Die Schweiz verliert damit zum 5. Mal ein Finale und wartet weiterhin auf den ersten WM-Titel.
6: Die deutsche Fußballnationalmannschaft hat ihr vorletztes Testspiel vor der Weltmeisterschaft gewonnen. Die DFB-Elf siegte am Abend in Mainz mit 4:0 gegen Finnland. Am kommenden Samstag trifft Deutschland in Chicago auf WM-Gastgeber USA. Es ist die Generalprobe vor der WM. Und das waren die Nachrichten.
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11: 7.06 Uhr im Studio, Andreas Bönisch, einen schönen Montagmorgen. Was sind Bauernregeln noch wert in Zeiten des Klimawandels? Nun, eine sicherlich berechtigte Frage. Zumindest sagt man immer noch, ist der Mai recht heiß und trocken, kriegt der Bauer kleine Brocken. Ist der Mai kühl und nass, füllt's den Bauern Scheun und Fass. Nun, der Mai liegt hinter uns und er hatte von allem ein bisschen. Es ging freundlich los, dann wurde es nochmal kalt, geregnet hat es auch, örtlich intensiv. Und zum Schluss war es richtig heiß und diese Hitzewelle ging am Wochenende dann mit teils heftigen Gewittern zu Ende. Heute nun ist Weltbauerntag und deshalb will ich jetzt einordnen, wie sich das Wetter auf die Böden ausgewirkt hat. Und das will ich tun mit Tobias Hartmann. Er leitet am Landwirtschaftlichen Technologiezentrum Augustenberg in Karlsruhe-Durlach das Referat Agrarökologie, befasst sich mit den Themen des landwirtschaftlichen Bodenschutzes, mit Wasserschutz, Biodiversität und mit Klimaschutz. Herr Hartmann, dieser wechselhafte Mai, welchen Effekt hatte denn das Hin und Her auf die Böden für die Landwirtschaft?
10: Wir haben jetzt gerade in den oberen Schichten des Bodens, also sagen wir mal bis 10 oder 20 Zentimeter, die Situation, dass vielerorts die Böden sehr trocken werden. In den tiefer liegenden Schichten ist es immer noch so, also ab 20 bis ungefähr 1 Meter ist es immer noch so, dass die Situation der Bodenfeuchte noch ausreichend sein kann. Was aber für die Landwirtschaft natürlich jetzt mit diesem wechselhaften Wetter und gerade in den letzten trockenen Wochen eine gewisse Herausforderung darstellt.
11: Kommen die Landwirte damit klar?
10: Man muss immer ein bisschen unterscheiden, welche Kulturen gerade zu diesem Zeitpunkt auf den Flächen stehen. Wir haben ja in der Landwirtschaft die Situation, wir haben manche Kulturen, die im letzten Jahr im Herbst ausgesät werden. Das sind die sogenannten Winterungen. Dazu zählen zum Beispiel Winterraps oder Winterweizen. Die sind schon etabliert. In den Wintermonaten passiert nicht so viel. Aber die Kulturen sind etabliert, haben dementsprechend ein tieferes Wurzelwerk und können daher aus den tieferen Schichten auch ihr Wasser beziehen. Bei den sogenannten Sommerungen, das sind die, die im Frühjahr ausgesät werden, also jetzt gerade in den letzten Wochen, dazu zählt zum Beispiel auch der Mais, ist die Situation natürlich ein bisschen anders, weil diese gerade in der jungen Entwicklungsphase einem gewissen Stress ausgesetzt sind und in dieser frühen Entwicklung eingeschränkt sind.
11: Also da wäre es dann jetzt wichtig, dass es wirklich mal wieder etwas intensiver und beständig auch regnet.
10: Sowohl für die Winterung als auch für die Sommerung wäre es jetzt schon wichtig, dass ein gewisser Regenfall stattfindet. Also gerade, dass diese jungen Pflanzen, die im Frühjahr ausgesät werden, die Möglichkeit haben, in dieser Jugendentwicklung sich zu etablieren. Aber auch für die Winterung kommt jetzt langsam die Situation, wo man sagen könnte, dass Regenfälle der Ertragsbildung gut tun würden.
11: Lassen Sie uns den Zeitraum noch ein bisschen vergrößern und auf die ersten 5 Monate dieses Jahres 2026 schauen. Wie geht's den Böden insgesamt?
10: Insgesamt haben wir in den letzten 6 Monaten eine Situation gehabt, die nicht sehr kritisch war, aber die doch im langjährigen Mittel ein bisschen anders war. Also wir hatten gerade im letzten Herbst einen sehr feuchten Herbst. Die Wintermonate waren im Vergleich zum langjährigen Mittel trockener. Wenn man die Gesamtsituation jetzt anguckt und die Daten aus den Bodenfeuchtmessungen betrachtet und die Daten der Grundwasserpegel, sind wir im Moment in der Situation, Stand April, dass die Grundwasserbestände im mittleren Bereich bis vielleicht leicht niedrigen Bereich sich bewegen, die jetzt natürlich mit den kommenden Wochen, da muss man beobachten, wie das Wetter sich entwickelt, natürlich sich verändern kann.
11: Nun war es aber auch so im vergangenen Jahr, dass das Frühjahr da extrem trocken war. Man sprach von der heftigsten Frühjahrsdürre seit 1931. Haben sich die Böden denn davon schon wieder erholen können?
10: Wir hatten in den letzten Jahren auch wieder Jahre, in denen die Regenfälle ausgereicht haben, um jetzt die Grundwasserstände etwas aufzufüllen. Also gerade nach diesen sehr trockenen Jahren, die da zum Beispiel im Jahr 2018 stattgefunden haben, die Grundwasserpegel doch sehr belastet haben, haben die letzten Jahre wohl doch dazu geführt, dass die Situation sich etwas entspannt hat und wir uns jetzt eben in diesem mittleren bis leicht niedrigen Bereich bewegen.
11: Der Klimawandel ist da und mit ihm wird das Wetter extremer. Auf der einen Seite haben wir längere Zeiträume ohne Regen und dann schüttet es gefühlt tagelang ohne Pause. Was bedeutet das für die Böden?
10: Das bedeutet für die Böden natürlich, dass wir als Bewirtschafter dieser Böden eine besondere Sorgfalt an den Tag legen müssen. Wir versuchen natürlich, den Boden so gut zu schützen, wie es geht. Dazu zählt für uns eine angepasste Bewirtschaftung. Man muss versuchen, den Boden möglichst wenig zu stören. Man muss versuchen, die Feuchtigkeit, die im Boden ist, möglichst zu erhalten, sofern das möglich ist. Und man kann versuchen, durch eine angepasste Bewirtschaftung zum Beispiel den Humusgehalt in den Böden zu erhalten oder zu erhöhen und somit auch das verfügbare Wasser besser in den Böden zu halten.
11: Sie sprechen von der angepassten Bewirtschaftung wegen des Klimawandels. Wie kann sich denn die Landwirtschaft auf dieses extremere Wetter und dadurch eben auf die veränderte Bodenfeuchte beispielsweise einstellen? Wie muss sie sich darauf einstellen?
10: Sie muss sich dementsprechend darauf einstellen, und das tut die Landwirtschaft auch, dass sie eben das Wetter, so wie die Landwirte das aber auch schon immer gemacht haben, dass man das Wetter möglichst im Auge behält und den besten Aussaattermin findet, damit die Pflanzen eben gut in die Entwicklungsphase starten können. Und dass man landwirtschaftliche Kulturen aussucht oder Sorten aussucht, die besser an diese Bedingungen des Klimawandels angepasst sind.
11: Vielen Dank, Tobias Hartmann. Er leitet am Landwirtschaftlichen Technologiezentrum Augustenberg in Karlsruhe-Durlach das Referat für Agrarökologie. Heute ist Weltbauerntag. Trockenheit auf der einen Seite und heftige Regenfälle auf der anderen. Das alles ist eine große Herausforderung für die Landwirte.
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11: Vieles neu macht der Juni. Nun, heute ist der 1. Juni und damit sind in Baden-Württemberg strengere Regeln für Raucher in Kraft getreten. Es gilt ein neues Nichtraucherschutzgesetz. Deshalb ist auf vielen öffentlichen Plätzen und in Einrichtungen das Rauchen ab sofort verboten. Knut Bauer aus der SWR-Redaktion Landespolitik Baden-Württemberg. Wo genau ist das Rauchen denn jetzt untersagt?
12: Überall da, wo viele Kinder und Jugendliche unterwegs sind, denn vor allem sie sollen mit dem neuen Gesetz vor den Gefahren des Passivrauchens geschützt werden. Und das ist extrem gesundheitsgefährdend. Durch Passivrauchen erhöht sich nach Angaben des Deutschen Krebsforschungszentrums das Risiko für Schlaganfall, Herzinfarkt oder Lungenkrebs um 20-30%. Keine Kippen mehr, heißt es deshalb ab sofort auf Schulgeländen. Auch auf Pausenhöfen soll es keine Raucherecken mehr geben. Außerdem Rauchverbote auf Kinderspielplätzen und an Haltestellen von Bussen und Bahnen. Das gleiche gilt für Zoos, Freizeit- und Vergnügungsparks und in Freibädern in Baden-Württemberg. Auch hier darf nicht mehr geraucht werden. Kleine Einschränkung in speziell ausgewiesenen und etwas abgelegenen Raucherzonen gibt es Ausnahmen. Hier können Raucher auch in Freibädern, Parks oder Zoos ihrem Laster nachgehen.
11: Bleiben wir bei den Orten, an denen weiterhin geraucht werden darf. Gibt es da weitere Ausnahmeregelungen?
12: Die gibt's wie bisher in Kneipen, Gaststätten und Restaurants, aber auch in Diskotheken und Spielhallen. Dort darf in abgetrennten Nebenräumen weiter geraucht werden, ebenso in der Außengastronomie und in Biergärten. Wie bisher kein Rauchverbot gibt's auch in Festzelten und das, obwohl sich ein von der Landesregierung eigens eingesetztes Bürgerforum ausdrücklich dafür ausgesprochen hatte, dass in Festzelten nicht mehr gequalmt werden soll, wie das in Bayern übrigens auch der Fall ist. Die grün-schwarze Landesregierung hat sich dagegen entschieden. Das heißt, in Bier-, Wein- und Festzelten in Baden-Württemberg darf weiter geraucht werden. Begründung: Feste seien in der Regel auf einen kurzen Zeitraum begrenzt.
11: Unterm Strich gibt es mehr Raucherverbotszonen in Baden-Württemberg. Wer sich nicht dran hält, welche Strafen drohen ab heute?
12: Das kann teuer werden. Bis zu 200 Euro Bußgeld sind fällig, wenn man sich auf dem Kinderspielplatz oder an der Bushaltestelle eine Zigarette anzündet. Und wenn man mehrmals erwischt wird, drohen im Wiederholungsfall bis zu 500 Euro Bußgeld. Das Rauchverbot gilt übrigens für herkömmliche Kippen genauso wie für E-Zigaretten, Vapes oder Shishas. Auch dann, wenn damit gar kein Tabak, Nikotin oder Cannabis konsumiert wird, weil, so heißt es im neuen Gesetz, beim Verbrennen, Verdampfen und Erhitzen potenziell gesundheitsschädliche Stoffe freigesetzt werden. Kontrolliert werden die strengeren Rauchverbote je nachdem von der Polizei, der Ortspolizeibehörde oder an Haltestellen vom Sicherheitsdienst der Bahnbetreiber.
11: Knut Bauer aus der SWR-Redaktion Landespolitik in Stuttgart zum neuen Nichtraucherschutzgesetz in Baden-Württemberg, das ab heute gilt. 7.16 Uhr.
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11: Die Woche startet teils bewölkt, es scheint aber auch mal die Sonne. Einzelne Schauer bilden sich in Baden-Württemberg südlich der Donau sowie in Tauberfranken. In Rheinland-Pfalz vor allem vom Westerwald bis nach Rheinhessen. Die Höchsttemperaturen 20 bis 26 Grad.
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11: Die Bundesregierung hat ihre Ziele beim Sondervermögen offenbar bislang nicht erreicht. Das geht aus einem Bericht des Bundesfinanzministeriums hervor. Demnach sind für das vergangene Jahr Ausgaben in Höhe von rund 37 Milliarden Euro für Infrastruktur und Klimaneutralität vorgesehen gewesen. Tatsächlich ausgezahlt wurden aber nur 24 Milliarden. Dem Verteidigungsministerium drohen wieder Schwierigkeiten beim Wehrdienstgesetz. Möglicherweise hat das Ministerium unrechtmäßig gehandelt. Es geht um die Frage, ob sich Männer abmelden müssen, wenn sie für längere Zeit ins Ausland gehen. Das Gesetz sieht das eigentlich vor und davon abzuweichen ist offenbar nicht so einfach möglich wie gedacht. Bundesaußenminister Wadephul hat Israels Angriffe auf den Süden des Libanon kritisiert. Das weitere Vorrücken der israelischen Armee verschärfe die ohnehin schon angespannte Lage und sorge für neue Fluchtbewegungen innerhalb Libanons. Die iranischen Revolutionsgarden haben bestätigt, dass die USA iranische Radar- und Drohnenkontrollanlagen angegriffen haben. Das US-Militär hatte mitgeteilt, es habe Kommandozentralen an zwei Orten angegriffen als Reaktion auf den Abschuss einer US-Drohne über internationalen Gewässern. Bei Unwettern sind gestern in Baden-Württemberg unter anderem in der Region Calw und im Neckar-Odenwald-Kreis Keller vollgelaufen. In Mosbach waren deswegen laut Feuerwehr etwa 30 Gäste zeitweise im Gewölbekeller eines Restaurants eingeschlossen. Dort strömte nach Starkregen Wasser die Stufen hinab.
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11: Teuer, noch teurer, Öl und Gas. Die Preise für diese fossilen Energien sind in den vergangenen Monaten durch die Decke gegangen. Durch den Iran-Krieg haben wir gemerkt, wie abhängig wir sind.
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11: Bis Freitag wollen wir auf unsere Ressourcen schauen, auf materielle Ressourcen wie Energieträger oder Lebensmittel, aber auch auf immaterielle Ressourcen wie medizinisches Know-how oder KI-Forschung. Heute geht's los mit Stromverbrauch und Stromproduktion, wo sich in den letzten Jahren viel verändert hat. Die erneuerbaren Energien haben stark zugelegt. Wie die Versorgung in Baden-Württemberg sichergestellt wird, wenn der Wind nicht weht oder die Sonne nicht scheint, haben sich Merlin Gersbach und Florian Dötsch aus der SWR Wirtschaftsredaktion angeschaut.
13: Bauarbeiten in einem sogenannten Pumpspeicherkraftwerk in Forbach im Schwarzwald. Das Kraftwerk wird aktuell massiv vergrößert. Es entsteht ein neues Unterbecken, damit der Strom in Zukunft dann parat ist, wenn er gebraucht wird, erklärt Jonas Hauser von der NBW.
14: Wenn man zu viel Strom hat, beispielsweise über PV-Anlagen, können Pumpen angeschaltet werden, die das Wasser nach oben verlagern in die Schwarzwaldtalsperre. Und wenn man Strom braucht, kann man das Wasser über die Turbinen wieder zu Strom machen.
13: Stromspeicher wie dieses Pumpspeicherkraftwerk sind zentral für die Energiewende. Denn die Stromversorgung in Baden-Württemberg befindet sich im Umbruch. Es kommt nicht mehr genügend Strom aus Eigenproduktion. Mittlerweile werden nur noch 60% des in Baden-Württemberg verbrauchten Stroms vor Ort erzeugt. Der Rest kommt überwiegend aus Norddeutschland, Frankreich, Österreich und der Schweiz. Das war aber nicht immer so. Vor 20 Jahren stammten noch über 90% aus Eigenproduktion. Deshalb ist es wichtig, den Strom auch speichern zu können. Ortswechsel. Wir schauen nach Wendling. Dort kümmern sie sich beim Netzbetreiber Transnet BW darum, dass immer genügend Strom zur Verfügung steht. Ist es zu wenig, wird zugekauft. Ist es zu viel, wird an der Strombörse verkauft, erklärt Teamleiterin Anna Burgi.
16: Es gibt Schwankungen, die wir ausgleichen müssen.
1: Stromerzeugung ist nicht immer da, wenn Strom gebraucht wird. Und dafür brauchen wir eine europäische Zusammenarbeit und Importe und Exporten zwischen die Länder in Europa.
13: Zur Jahrtausendwende kamen nur 13% des in Baden-Württemberg erzeugten Stroms aus erneuerbaren Energien. Kohle und vor allem Kernenergie dominierten. Heute sieht das ganz anders aus. Kernenergie ist völlig verschwunden. Mittlerweile kommen 2/3 aus erneuerbaren Energien. Eine Herausforderung, die aber nur mit internationaler Zusammenarbeit gut bewältigt werden kann, erklärt Peter Scherer von der Transnet BW.
14: In Italien ist der höchste Jahresstromverbrauch im Sommer, wenn die Klimaanlagen laufen. Bei uns in Baden-Württemberg oder Deutschland ist der höchste Stromverbrauch im Winter. Es wäre wenig sinnvoll, dass für die eine Stunde vom höchsten Stromverbrauch ein Kraftwerk gebaut wird. Viel sinnvoller ist es, dass Italien uns im Winter mit freien Kapazitäten aushilft und wir Italien im Sommer.
13: Dafür arbeitet Transnet BW auch am Ausbau von Stromtrassen. Zurück in Forbach entsteht die nötige Unterstützung, damit der günstig importierte Strom dann verwendet werden kann, wenn er gebraucht wird. Das motiviert auch Jonas Hauser.
16: Hier am Standort, ich selbst, das Projekt, man merkt bei jedem die Begeisterung, da dabei zu sein. Und das ist das, was uns Spaß macht und das, was wir gerne machen.
13: Wenn sie nächstes Jahr fertig sind, können von hier aus bis zu 30.000 Haushalte in Baden-Württemberg mit Strom versorgt werden.
11: Strom nur noch aus regenerativen Energieträgern zu erzeugen, das ist das Ziel, denn Deutschland hat sich gesetzlich verpflichtet, bis 2045 klimaneutral zu sein. Ein

0: Unternehmen. Aber obwohl es etliche Windräder gibt, hinkt das Land den selbstgesetzten Ausbauzielen deutlich hinterher. Zuletzt wurde nicht mal die Hälfte der notwendigen Windleistung neu zugebaut. Zumindest die Zahl der neu genehmigten Anlagen macht aber für die Zukunft Hoffnung, sie ist auf einem Rekordhoch.
1: Warum ist das denn so, dass Rheinland-Pfalz den selbstgesetzten Ausbauzielen hinterherhinkt?
0: Ja, da kommen mehrere Faktoren zusammen. In den vergangenen Jahren haben wir eine Mischung aus viel zu langen Genehmigungsverfahren, fehlenden Fachkräften und Lieferproblemen gesehen. Das hat den Ausbau bundesweit ausgebremst. Oft gibt es größere Diskussionen um die Standorte. Rheinland-Pfalz ist eines der Bundesländer, in denen Windkraft oft auch im Wald stattfindet. Da muss sorgfältig zwischen Bürgerinteressen, Naturschutz und Windkraft, also im Endeffekt Klimaschutz, abgewogen werden. Ganz aktuell wird im Land über Schutzmaßnahmen für Fledermäuse diskutiert. Da gibt es noch von der letzten Landesregierung einen Leitfaden, wie die an potenziellen Standorten erfasst und geschützt werden sollen. Energieverbände kritisieren das als großes Hemmnis für den Windkraftausbau, während der NABU zum Beispiel sagt, die Regelungen, die seien schon so abgeschwächt worden, das könne den Ausbau gar nicht weiter hemmen. Und über Windkraft wird eben nicht nur auf Ebene der Verbände gestritten, sondern oft auch direkt vor Ort zwischen Bürgerinnen und Bürgern und Anlagenbetreibern.
1: Und wie kann ein verträglicher Windkraftausbau in Rheinland-Pfalz klappen?
0: Auf jeden Fall alle mit ins Boot holen, und zwar frühzeitig. Studien zeigen, wenn man betroffene Anwohnerinnen und Anwohner schon ganz am Anfang in die Planung mit einbezieht und sie bestenfalls auch noch die Möglichkeit haben, sich finanziell an der Windkraft zu beteiligen, zum Beispiel über Energiegenossenschaften, dann schafft das Akzeptanz. Verkürzte Genehmigungsprozesse tragen auch ihren Teil zum Erfolg bei, genau wie Repowering. Dabei werden alte, weniger effiziente Anlagen durch neue, leistungsstärkere ersetzt. Der Standort kann also weiter genutzt werden. Im vergangenen Jahr hatte Rheinland-Pfalz bundesweit eine der höchsten Repowering-Quoten. Dieses Potenzial gezielt nutzen kann gut helfen, die Ausbauziele zu erreichen.
1: Katha Jansen aus der SWR-Redaktion Umwelt und Klima. Unsere Ressourcen, die Serie der Woche in SWR aktuell. Und morgen früh zwischen 6 und 9 schauen wir auf Forschung und Wissenschaft. In diesem Bereich ist Baden-Württemberg führend. Drei Unis, Heidelberg, Karlsruhe und Tübingen, tragen den offiziellen Titel Exzellenzuniversität. 7.25 Uhr.
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1: Mit Thomas Barreis.
3: Hallo nach draußen. Zwei Wochen vor dem WM-Auftakt gegen Curaçao hat die deutsche Fußballnationalmannschaft in Mainz gegen Finnland das vorletzte Testspiel mit 4:0 gewonnen. Matchwinner, ganz klar. Doppeltorschütze und Vorlagengeber Dennis Unda vom VfB Stuttgart.
4: Flank Richtung zweiter Posten, Kampfmann, Tor! Und da ist er, der schwäbische Knipser, Dennis Ding Dong Unda.
5: Tore geben immer Selbstvertrauen. Und wenn du hier bei der Nationalmannschaft Tore machst, gibt es dir einfach nur mehr Selbstvertrauen. Und einfach weitermachen.
6: Undaf, Undaf im 16er Schuss, Tor! Dennis Undaf macht heute seinen Doppelpack.
7: Was sagt der Bundestrainer, was sagt Julian Nagelsmann zu Dennis Undaf? Da war doch was. Nach dem letzten Länderspiel der Deutschen im März gegen Ghana rügte er Undaf noch, trotz Siegtor. Und gestern?
8: Wenn du zwei Tore machst und eins vorbereitest, dann hast du als Stürmer alles richtig gemacht. War ich sehr zufrieden.
7: Immerhin, offenes Lob. Laut Nagelsmann gehört Dennis Undaf im Kader zu den Herausforderern. Einer, der erstmal nicht gesetzt ist. Hat sich das mittlerweile geändert? Hat Dennis Undaf etwa Chancen auf die WM-Startelf?
8: Seine Rolle, das bespreche ich auch mit ihm. Wichtig ist am Ende, wir brauchen Spieler. Und die Quote hat er, die die Dinger dann auch machen. Wir haben viele, die Tore vorbereiten. Wichtig ist, dass wir auch welche haben, die die Tore machen. Und er ist ein Scorer, der dann vor dem Tor einfach große Stärken hat.
3: Soweit der Bericht von Felix Mansel. Dennis Undaf, der gab übrigens in Bezug auf die Blessur, weswegen er ausgewechselt wurde, kurz nach der Partie Entwarnung. Mehr zu diesem Thema online bei swr.de Sport. Alexander Zverev hat bei den French Open der Tennisprofis nach anfänglichen Schwierigkeiten gegen Jesper de Jong aus den Niederlanden in drei Sätzen gewonnen und steht beim Sandplatzturnier in Paris zum 6. Mal in Serie im Viertelfinale. Dort trifft der Hamburger auf den Spanier Rafael Jodar. Doppelter Podestplatz für den Südwesten beim traditionellen Zehnkampf-Meeting in Götzis durch den Mainzer Niklas Kaul und durch Leo Neugebauer aus Stuttgart. Martin Raspert, die Einzelheiten dazu.
9: Leo Neugebauer gab alles im abschließenden 1500-Meter-Lauf, aber zum Sieg reichte es dann doch nicht mehr. Der Schweizer Simon Ehammer rettete seinen Vorsprung aus den vorangegangenen neun Disziplinen ins Ziel und gewann das Meeting mit Schweizer Rekord. Leo Neugebauer wurde starker Zweiter mit 8700.

0: 130 Punkten.
1: Ah, fühle mich mega gut. Also viele Sachen liefen sehr, sehr gut, wo ich sehr zufrieden bin. Manche Sachen muss noch ein bisschen feilen, aber so ist der Zehnkampf und hat mega Spaß gemacht.
0: Für Leo Neugebauer heißt es jetzt noch ein bisschen feilen an den Disziplinen, die nicht optimal liefen, und dann volle Konzentration auf die Europameisterschaft in Birmingham im August. Das gleiche gilt für Niklas Kaul. Mit zwei extrem starken Schlussdisziplinen verbesserte sich Kaul trotz leichter muskulärer Probleme auf Platz 3. Und die Plätze 2 und 3 in Götzis sind ein starkes Zeichen der deutschen Zehnkämpfer für die weitere Saison.
2: Bleiben wir noch ein bisschen bei der Leichtathletik. Frederik Ruppert, der hat beim Diamond League Meeting in Marokkos Hauptstadt Rabat europäische Leichtathletikgeschichte geschrieben. Der 29-Jährige von der LAV Tübingen, der hat seine persönliche Bestzeit über 3000 Meter Hindernis um fast 4 Sekunden gesteigert und somit den Europarekord auf 7 Minuten 57 Sekunden und 8 Zehntel verbessert. Als erster Europäer blieb Frederik Ruppert auf dieser Strecke unter der 8-Minuten-Schallmauer. Soweit der Sport. Es ist 7.29 Uhr.
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4: FDP-Bundesparteitag am Wochenende. Die Liberalen haben mit sich selbst gerungen und mit Wolfgang Kubicki, ihrem neuen Vorsitzenden.
5: Ich nehme die Wahl an und ich spüre die Bürde der Erwartungen.
4: Nur knapp 60% der Delegierten stimmten am Samstag für Kubicki. Wie die FDP jetzt den politischen Neuanfang schaffen will und ob das gelingt, das bespreche ich nach den Nachrichten mit unserer Hauptstadtkorrespondentin Lissi Kaufmann, die den Parteitag beobachtet hat. Ich bin Andreas Bönisch, einen schönen Montagmorgen.
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4: Die Woche startet teils bewölkt, es scheint auch mal die Sonne. Einzelne Schauer bilden sich in Baden-Württemberg südlich der Donau sowie in Tauberfranken, in Rheinland-Pfalz vor allem vom Westerwald bis nach Rheinhessen. Die Höchsttemperaturen 20 Grad auf der Zollernalb und in der Eifel bis 26 Grad im Breisgau.
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6: Mit Florian Zeltz. Guten Morgen. Der Bund verpasst seine Ziele beim sogenannten Sondervermögen. Verteidigungsminister Pistorius droht erneut Ärger beim Wehrdienstgesetz. Im Neckar-Odenwald-Kreis sind mehrere Menschen nach starken Regenfällen in einem Restaurantkeller eingeschlossen worden. Und das Wetter: Sonne und Wolken, ab und zu Regen bei 20 bis 26 Grad. Die Bundesregierung hat ihre Ziele beim sogenannten Sondervermögen bislang nicht erreicht. Das geht aus einem 380 Seiten langen Bericht des Bundesfinanzministeriums hervor, der dem ARD-Hauptstadtstudio vorliegt. Die Einzelheiten von Leo Eder.
7: Für das vergangene Jahr hatte die schwarz-rote Koalition Ausgaben in Höhe von rund 37 Milliarden Euro für Infrastruktur und Klimaneutralität vorgesehen. Tatsächlich ausgezahlt wurden laut dem Bericht aber nur 24 Milliarden. Das Finanzministerium spricht dennoch von einem erfolgreichen Start der Umsetzung. Unter anderem beim Wohnungsbau und der Digitalisierung seien erste Fortschritte und Wirkungen sichtbar, heißt es. In anderen Bereichen wie Energie- und Verkehrsinfrastruktur gäbe es aber noch Nachholbedarf. Das 500 Milliarden schwere Sondervermögen ist unter anderem für den Ausbau von Schienen, Schulen und Klimaschutz gedacht.
6: An einer Regelung des Verteidigungsministeriums zum Wehrdienstgesetz gibt es Zweifel. Konkret geht es um die Erlaubnis, dass sich Männer nicht abmelden müssen, wenn sie für längere Zeit ins Ausland gehen. Ein Gutachten des Wissenschaftlichen Dienstes des Bundestages bezweifelt, dass die entsprechende Verfügung rechtens ist. Das Gutachten liegt dem ARD-Hauptstadtstudio vor. Demnach könnten damit nicht einfach pauschal Teile eines Gesetzes ausgesetzt werden. Das müsse vom Parlament beschlossen werden. Die Linkspartei, die das Gutachten in Auftrag gegeben hat, wirft Verteidigungsminister Pistorius deshalb Kompetenzüberschreitung vor. Bei den Unwettern gestern in Baden-Württemberg sind bei Bruchsal 2 Menschen ums Leben gekommen. Ein Mensch wurde schwer verletzt. Ein Auto war wegen Aquaplanings in den Gegenverkehr geraten und frontal mit einem anderen zusammengestoßen. In Mosbach waren etwa 30 Menschen zeitweise im Gewölbekeller eines Restaurants eingeschlossen. Dort strömte nach Starkregen Wasser die Stufen hinab und stand dann etwa 60 Zentimeter hoch. Ab heute verschärft Baden-Württemberg das Rauchverbot. Es gilt jetzt auch auf Kinderspielplätzen und Schulgeländen, in allen öffentlich zugänglichen Einrichtungen sowie an Haltestellen von Bussen und Bahnen. Außerdem müssen Zoos, Freizeitparks und Freibäder rauchfrei bleiben. Das neue Nichtraucherschutzgesetz schließt auch E-Zigaretten und Shishas ein. Wer ab heute auf italienischen Autobahnen im Stau steht, kann unter Umständen Geld zurückbekommen. Bei einer Verspätung von bis zu 2 Stunden wird die Hälfte der Maut erstattet. Bei mehr als 3 Stunden wird die gesamte Gebühr zurückgezahlt. Aus Rom, Tillmann Kleinjung.
8: Für schwere Unfälle oder Unwetter können die Autobahnbetreiber nicht haftbar gemacht werden. Wer aber nachweisen kann, dass man für die gefahrene Strecke baustellenbedingt deutlich länger gebraucht hat, kann über das Portal der Betreiber Erstattung beantragen. Deshalb empfiehlt der ADAC, die Mautbelege aufzubewahren. Allerdings sollte man wissen, wer den befahrenen Autobahnabschnitt betreibt. Es gibt mehr als 20 Betreibergesellschaften in Italien. Erst zum Ende des Jahres soll die Erstattung über ein einheitliches Portal bzw. eine App funktionieren. Italienische Verbraucherschützer fürchten einen unschönen Nebeneffekt der neuen Regelung, denn die Betreiber haben die Möglichkeit, die Kosten der Entschädigungen über höhere Mautgebühren wieder hereinzuholen.
6: Und das waren die Nachrichten.
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4: 7.34 Uhr mit Andreas Bönisch an diesem Montagmorgen. Einen schönen guten Morgen. Die FDP hat sich zurückgemeldet, doch etwas anders, als es viele politische Beobachter gedacht hatten. Denn der Bundesparteitag am Wochenende zeigte, wie gespalten die Liberalen sind, vor allem wenn es um den Umgang mit der AfD geht. Wohl auch deshalb hatte Wolfgang Kubicki, der in Parlamenten durchaus gemeinsam mit der AfD abstimmen lassen will, plötzlich mit Marie-Agnes Strack-Zimmermann eine Gegenkandidatin, die diesen Kurs für grundlegend falsch hält. Am Ende wurde Kubicki nur mit knapp 60% zum neuen FDP-Parteichef gewählt. SWR-Hauptstadtkorrespondentin Lissi Kaufmann war das Wochenende auf dem FDP-Bundesparteitag in Berlin. Haben Sie da eine Zerreißprobe der Liberalen erlebt?
9: Naja, was man vor allen Dingen erlebt hat, war Kampfgeist. Es war eine Streitlust und wirklich gelebte Demokratie. Denn eigentlich ist es ja bei so einem Parteitag oft so, es wird dann ein bisschen langweilig und dann werden Gespräche geführt und dafür ist so ein Parteitag ja auch da. Und plötzlich, als bekannt wurde, Marie-Agnes Strack-Zimmermann kandidiert, waren alle Augen auf diese Bühne gerichtet. Der Saal war wirklich rappelvoll. Und es wurde applaudiert, es gab auch Buhrufe. Also man hat da wirklich erlebt, wie die Freien Demokraten da plötzlich mit Begeisterung wieder dabei waren und diesem ja, Richtungsstreit gefolgt sind.
4: Am Ende hat Kubicki knapp 60% bekommen und nach seinem Sieg in Richtung Marie-Agnes Strack-Zimmermann gesagt, jetzt weiß sie, wo der Hammer hängt. Das ist typisch für Kubickis Sprachgebrauch. Wie taktisch, ja vielleicht unklug war diese Bemerkung?
9: Es gab beim Parteitag am zweiten Tag durchaus auch den Aufruf der Delegierten, doch jetzt zusammenzustehen und zusammenzuarbeiten. Und das bringt eben keinem was, so hieß es, wenn man jetzt intern gegeneinander kämpft. Kubicki sieht es anders. Er sieht, dass seine Aufgabe eher die nach außen gerichtet ist, Wählerstimmen zurückzugewinnen. Mein Eindruck ist, dass der FDP, dieser Schlagabtausch, der da gerade stattfindet zwischen den beiden FDP-Granden, Wolfgang Kubicki und Marie-Agnes Strack-Zimmermann, sind ja die bekanntesten Gesichter der FDP, dass das der Partei gerade eigentlich ganz gut tut. Denn man darf nicht vergessen, diese Partei sitzt nicht mehr im Bundestag und die ist zuletzt aus Landtagen rausgeflogen, unter anderem eben Baden-Württemberg und Rheinland-Pfalz und hat jetzt trotzdem enorme Aufmerksamkeit bekommen. Und das ist zumindest ein erster Erfolg für diese Partei.
4: Sie sagen, dieser Zweikampf zwischen Kubicki und Strack-Zimmermann tut der FDP gut. Wie sieht's denn mit der inhaltlichen Arbeit auf dem Bundesparteitag aus? Kam die dadurch zu kurz?
9: In der Tat, das war aber schon vorher absehbar, weil klar war, wenn dieser komplette Vorstand zurücktritt, was ja nach den beiden Landtagswahlen dann der Fall war, dann wird das ein Parteitag, auf dem vor allen Dingen aufs Personal geschaut wird, wo ziemlich viele Wahlen stattfinden. Und die standen eben im Vordergrund. Weniger im Vordergrund stand also der Leitantrag, der kam dann eher ganz zum Schluss. Da waren auch nur wenige Schwerpunkte gesetzt auf Wirtschaft, Finanzpolitik, auf Sozialpolitik. Das heißt, das ist tatsächlich ein bisschen zu kurz gekommen, aber das war eben dem geschuldet, dass man diesmal vor allen Dingen aufs Personal schauen musste.
4: Dieser Leitantrag auf dem FDP-Bundesparteitag mit Wirtschafts-, Finanz- und Sozialpolitik, was haben Sie da Neues gehört im Vergleich zu dem Programm, mit dem die FDP ja letztes Jahr aus dem Bundestag rausgeflogen ist?
9: Das war in Teilen ein bisschen schärfer formuliert als das, was man bisher gekannt hat. Aber viel spannender ist eigentlich die Frage, ob das wirklich noch der große Schwerpunkt der FDP sein wird. Das war es ja in den vergangenen Jahren unter Christian Dürr und auch Christian Lindner. Mein Eindruck ist, dass Wolfgang Kubicki ja eher nicht derjenige ist, der immer auf die Schuldenbremse gepocht hätte oder der seinen Schwerpunkt wirklich auf die Wirtschaftspolitik gesetzt hätte. Er sieht sich selber als Kämpfer für Bürgerrechte. Er sieht sich sogar als Sozialliberalen, als einer, dem Rechtsstaatlichkeit wichtig ist und vor allen Dingen Meinungsfreiheit. Das ist so sein Thema. Er sagt immer wieder, er findet, dass man nicht mehr alles sagen darf in Deutschland, was man eigentlich sollte. Und dafür will er kämpfen. Und das, glaube ich, könnte stärker jetzt in den Vordergrund rücken für die FDP, als es davor der Fall war.
10: Die FDP, die hat am Wochenende gezeigt, dass sie noch da ist. Und Sie haben es ja gerade gesagt, dieser Zweikampf Kubicki gegen Strack-Zimmermann, der hat der Partei ganz gut getan. Was spricht dafür, dass die FDP politisch überlebt und was nicht?
9: Ich glaube, wenn es einer schaffen kann, die Partei wieder nach vorne zu bringen, ist es im Moment tatsächlich Wolfgang Kubicki, weil er so viel Aufmerksamkeit auf sich zieht, weil er es also schafft, eine Partei, die nicht mehr im Parlament sitzt, überhaupt noch ja ins Rampenlicht zurückzuziehen. Die Frage ist eben, und das muss ihm gelingen, dass er das auch mit inhaltlichen Schwerpunkten füllt und eben nicht nur laut ist, sondern auch wirklich was zu sagen hat. Aber zum Beispiel in Sachsen-Anhalt, wo ja in diesem Jahr noch Landtagswahlen anstehen, da setzt man wirklich große Hoffnung auf ihn, auch wenn die Umfragewerte im Moment dort sehr, sehr schlecht aussehen. Eher danach, dass man es nicht mehr in den Landtag schafft. Im Moment sagt man, wenn es einer schaffen kann, dann Wolfgang Kubicki, weil diese Mentalität von, man wird doch wohl noch sagen dürfen, die kommt dort wohl ziemlich gut an.
10: Informationen und Einschätzungen waren das von Lissy Kaufmann, SWR-Hauptstadtkorrespondentin, die am Wochenende auf dem FDP-Bundesparteitag in Berlin war. Die Liberalen wollen also in der deutschen Politik wieder eine Rolle spielen, haben am Wochenende Kampfesgeist gezeigt, damit sie nicht in der Bedeutungslosigkeit verschwinden. Herausforderungen für die Politik gibt es jede Menge. Eine ist der Klimawandel und damit verbunden die Energiewende. Die soll auf vielen Ebenen vorankommen, zum Beispiel auch mit Energy Sharing, das ab heute möglich ist und interessant ist für alle, die eine Solaranlage auf dem Dach haben. Margareta Holzreiter aus der SWR-Redaktion Umwelt und Klima. Was soll sich denn mit Energy Sharing ändern?
11: Also bisher ist es ja so, dass die meisten Leute, die eine Solaranlage auf dem Dach haben, ihren Strom selbst nutzen und alles, was sie darüber hinaus nicht brauchen, einfach ins öffentliche Netz einspeisen. Mit der neuen Regelung zum Energy Sharing soll es jetzt möglich werden, überschüssigen Solarstrom mit anderen Haushalten in der Umgebung zu teilen, zum Beispiel mit der Nachbarin gegenüber, die selbst keine Solaranlage hat, oder mit dem Sohn, der ein paar Straßen weiter wohnt. Und zwar ohne, dass dafür eine neue Leitung gelegt werden muss.
10: Und wie funktioniert das Ganze konkret?
11: Ja, der Strom, der wird ja auch beim Energy Sharing ins öffentliche Netz eingespeist. Er fließt also nicht wirklich physisch von einem Haus über die Straße ins Nachbarhaus. Stattdessen wird viertelstündlich abgeglichen und verrechnet, wie viel der Anlagenbetreiber auf der einen Seite einspeist und der Abnehmer zum gleichen Zeitpunkt verbraucht. Dafür brauchen beide Haushalte digitale Stromzähler, die diese Informationen übertragen. Abgerechnet wird das Ganze dann über einen Energieliefervertrag zwischen den beiden Haushalten. Den Vertrag mit dem klassischen Energieversorger behält der Nachbar aber zusätzlich auch noch bei. Das ist nämlich der große Vorteil gegenüber anderen Modellen. Derjenige, der eine Solaranlage hat, muss wirklich nur den Strom liefern, der überschüssig ist. Wenn der nicht ausreicht, dann bezieht das Nachbarhaus seinen Strom weiterhin über den regulären Stromversorger. Insgesamt merkt man aber vielleicht trotzdem schon, das Modell bringt einige neue Herausforderungen mit sich für diejenigen, die es nutzen wollen, aber auch für die beteiligten Verteilnetz- und Messstellenbetreiber. Die haben durch die Regelung nämlich einige neue Pflichten.
10: Lohnt sich denn Energy Sharing finanziell?
11: Ich würde sagen, es kann sich lohnen. Wer eine Photovoltaikanlage hat, bei der die Einspeisevergütung zum Beispiel schon ausgelaufen ist, für den ist das schon eine Möglichkeit, um mit dem Strom höhere Einnahmen zu erzielen. Für den Haushalt, der den Strom abnimmt, macht Energy Sharing die Stromrechnung aber wahrscheinlich kaum günstiger. Das liegt daran, dass für den geteilten Strom Netzgebühren bezahlt werden müssen. In anderen Ländern, wie zum Beispiel in Österreich, lohnt sich Energy Sharing finanziell auch für die, die den Strom beziehen, weil die Netzentgelte reduziert wurden. Die Bundesnetzagentur, die dafür in Deutschland zuständig wäre, hat mir aber gesagt, dass das in Deutschland nicht geplant ist. Solange das so ist, wird Energy Sharing wahrscheinlich eher ein Modell für diejenigen sein, die sich einfach für die Idee dahinter begeistern, also dafür, ihren Strom lokal zu teilen und so dazu beizutragen, das Stromnetz dezentraler und grüner zu machen.
10: Also einen großen Boom werden wir beim Energy Sharing erstmal nicht erleben.
11: Nein, also in der Praxis wird es wohl schon noch mindestens einige Monate dauern, bis sich das Modell etablieren kann. Nicht nur, weil es finanziell keinen richtigen Anreiz gibt, sondern auch, weil es noch so viele offene Fragen gibt, dass ein einzelner privater Hausbesitzer da wahrscheinlich eher erstmal noch abwarten wird. Die ersten Energy-Sharing-Betreiber werden wahrscheinlich eher engagierte Bürgerinitiativen sein. Aber auch da habe ich zum Beispiel vom Bündnis Bürgerenergie bisher gehört, dass es oft noch schwierig ist, auch weil vielerorts die Netzbetreiber noch bremsen. Und die müssten eigentlich gemeinsam mit den Bürgerinitiativen Möglichkeiten erarbeiten, um das Energy Sharing technisch umsetzbar zu machen. Also insgesamt kann man sagen, das Modell könnte ein guter Schritt sein, um mehr Menschen an der Energiewende zu beteiligen. In der Praxis ist das Ganze aber noch ziemlich holprig.
10: Margarita Holzreiter aus der SWR-Redaktion Umwelt und Klima war das über Energy Sharing, also überschüssigen Strom von der Solaranlage auf dem Dach mit Nachbarn zu teilen. Die Möglichkeit dazu besteht ab heute durch eine Regelung im Energiewirtschaftsgesetz.
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10: Der Libanon kommt nicht zur Ruhe. Die israelische und libanesische Seite hatten zwar vor gut 6 Wochen eine Waffenruhe vereinbart, doch beinahe täglich greift die israelische Armee Stellungen der pro-iranischen Hisbollah in Südlibanon an. Die Miliz schlägt zurück. Israel rückt immer weiter in den Libanon vor. Die Armee hat am Wochenende eine strategisch wichtige Festung eingenommen. Die libanesische Regierung kritisiert den Einsatz massiv und die Libanesen selbst verzweifeln, weil die Waffenruhe nur auf dem Papier existiert. Aus Beirut berichtet unsere Korrespondentin Nina Amin.
12: Die Menschen auf den Straßen von Beirut sind fassungslos. Angesichts der israelischen Bodentruppen, die vom Süden her immer weiter ins Land eindringen. Angesichts der vielen Menschen, die vor Israels Bomben fliehen müssen. Und jetzt die erneute Besetzung der symbolträchtigen Festung Beaufort. Es fühlt sich an, als ob der ganze Libanon verloren hat, nicht nur der Süden. Denn die Festung ist ein Wahrzeichen für uns, erzählt Dibba Fawaz der ARD. Die Frau mit Sonnenbrille im offenen Haar ist selbst aus dem Süden in die libanesische Hauptstadt geflohen. Auch für Hussam Ralayani reißt dieser Sonntag alte Wunden auf.
13: Ich bin als Libanese traurig darüber, dass der Feind die Burg und die Gebiete darüber hinaus eingenommen hat. Das ist eine Katastrophe.
12: Beaufort, die rund 900 Jahre alte Kreuzfahrerburg, wurde schon in den 80er Jahren einmal von Israel gewaltsam in Besitz genommen, damals im Kampf gegen die PLO. Israel besetzte danach fast 20 Jahre lang den Südlibanon. Jetzt weht wieder die israelische Flagge über der Ruine, einem strategisch günstigen Ort auf einer Hügelkette mit Weitblick. Israels Premierminister Benjamin Netanyahu gibt sich siegessicher. Seit Tagen geht Israel verstärkt gegen die Hisbollah im Süden vor, die wiederum den Norden Israels beschießt. Auch in den vergangenen Tagen heulten dort Warnsirenen.
13: Unsere Truppen haben den Litani überquert. Sie haben Beaufort eingenommen und Gebiete unter ihre Kontrolle gebracht, die vorher unter Kontrolle der Hisbollah standen. Mein Befehl lautet nun, diese zu festigen und auszuweiten.
12: Die Angst im Süden Libanons ist groß. Hunderttausende wurden von Israels Armee aufgerufen, in den Norden zu gehen. Israels selbsternannte Kampfzone erstreckt sich inzwischen auf 20% des libanesischen Staatsgebiets. Mehr als 100 Ortschaften sind betroffen, auch die Hafenstadt Tyros. Nawal Iskandar steht dort in ihrem zerstörten Viertel. Fliehen ist für die Frau mit mehreren Enkeln dennoch keine Option, wie sie der Nachrichtenagentur Reuters erzählt.
14: Ich bringe es nicht übers Herz, zu gehen. Ich bleibe in meiner Heimatstadt, in meinem Zuhause, in meinem vertrauten Umfeld. Wohin sollte ich denn ziehen, fern von der Heimat, entwurzelt und heimatlos?
12: Der libanesische Regierungschef Nawaf Salam wirft der israelischen Regierung in ihrem Kampf gegen die Hisbollah eine Strategie der verbrannten Erde vor. Und dass sein Land kollektiv bestraft werde. Libanons Regierung ist nicht Teil des Krieges zwischen Israel und der pro-iranischen Miliz. Ab Dienstag wollen Libanon und Israel in Washington weiter verhandeln, wie die Hisbollah entwaffnet werden kann und um eine Waffenruhe. Auf dem Papier gilt diese schon seit 6 Wochen. Stattdessen greifen Israel und die pro-iranische Miliz sich täglich an.
10: 7:47 Uhr.
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10: Diese erste Juniwoche startet teils stark bewölkt. Es scheint auch mal die Sonne. Einzelne Schauer bilden sich in Baden-Württemberg südlich der Donau sowie in Tauberfranken. In Rheinland-Pfalz vor allem vom Westerwald bis nach Rheinhessen. Die Höchsttemperaturen 20 Grad auf der Zollernalb und in der Eifel, 25 Grad an der Weinstraße und bis 26 Grad im Breisgau. Die Aussichten: Morgen scheint in Baden-Württemberg erst die Sonne. Im Laufe des Tages zieht wie auch in Rheinland-Pfalz von Westen her wieder Regen herein. Es bilden sich dann auch Gewitter.
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10: An einer Regelung des Verteidigungsministeriums zum Wehrdienstgesetz gibt es Zweifel. Konkret geht es um die Erlaubnis, dass Männer sich nicht abmelden müssen, wenn sie für längere Zeit ins Ausland gehen. Ein Gutachten des Wissenschaftlichen Dienstes des Bundestages bezweifelt, ob die entsprechende Verfügung rechtens ist. Es liegt der ARD vor. Die Bundesregierung hat ihre Ziele beim Sondervermögen offenbar bislang nicht erreicht. Das geht aus einem Bericht des Bundesfinanzministeriums hervor. Demnach sind für das vergangene Jahr Ausgaben in Höhe von rund 37 Milliarden Euro für Infrastruktur und Klimaneutralität vorgesehen gewesen. Tatsächlich ausgezahlt wurden aber nur 24 Milliarden. Bei den Unwettern gestern in Baden-Württemberg sind bei Bruchsal zwei Menschen ums Leben gekommen. Ein Mensch wurde schwer verletzt. Ein Auto war wegen Aquaplanings in den Gegenverkehr geraten und frontal mit einem anderen zusammengestoßen. In Mosbach waren etwa 30 Menschen zeitweise im Gewölbekeller eines Restaurants eingeschlossen. Dort strömte nach Starkregen Wasser die Stufen hinab und stand dann etwa 60 Zentimeter hoch. Ab heute verschärft Baden-Württemberg das Rauchverbot. Es gilt jetzt auch auf Kinderspielplätzen und Schulgeländen, in allen öffentlich zugänglichen Einrichtungen sowie an Haltestellen von Bussen und Bahnen. Außerdem müssen Zoos, Freizeitparks und Freibäder rauchfrei bleiben. Das neue Nichtraucherschutzgesetz schließt beispielsweise auch E-Zigaretten und Shishas mit ein.
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10: 4:0 gewonnen gegen Finnland und das hochverdient. Mit diesem Ergebnis gestern Abend in Mainz verabschiedet sich die Fußballnationalmannschaft aus Deutschland und startet Richtung Weltmeisterschaft in den USA, Kanada und Mexiko, die in knapp 2 Wochen beginnt. Der Mann des Abends war VfB-Stürmer Dennis Undaff, der 2 Tore schoss und 1 vorbereitete. Er musste angeschlagen vom Platz, gab aber später Entwarnung. Philipp Hofmeister ist unser Sportreporter, hat das Länderspiel gestern Abend verfolgt. Für alle, die das nicht mitbekommen haben, was ist denn mit Dennis Undaff da passiert?
15: Ja, er hat sich bei seinem zweiten Treffer so ein bisschen verletzt, und zwar irgendwo im hinteren Adduktoren, im Gesäßbereich, und hat relativ schnell dann auch signalisiert, bitte auswechseln. Und da ist uns allen im Stadion, glaube ich, kurz mal auch der Atem ein klein wenig gestockt, weil alle gedacht haben, oh bitte, nicht der, nicht dieser Dennis Undaff, nicht in dieser Topform, nicht so kurz vor der Fußball-Weltmeisterschaft. Als er dann 20 Minuten später aus der Kabine wieder zurückkam in Richtung Auswechselbank, da war er aber schon wieder zu Scherzen aufgelegt, so wie wir ihn kennen, ganz locker, ganz entspannt, hat ein bisschen gefeixt mit den Mitspielern, und wir haben relativ schnell gemerkt, okay, das war und das ist zum Glück dann wohl nur eine Vorsichtsmaßnahme gewesen.
10: Sportlich gesehen war die Leistung von Dennis Undaff, Sie haben es ja gerade gesagt, gestern Abend gut. Hat er auch seinen Hauptkritiker, Bundestrainer Julian Nagelsmann, überzeugen können?
15: Ja, definitiv. Also mit der Leistung gestern Abend muss man sagen, welche Argumente hast du da gegen Dennis Undaff? Das war wieder mal ein sehr präsenter Auftritt. Das ist einfach ein Stürmer, der als Typ dieser Mannschaft wahnsinnig gut tut, weil er von der Mentalität her, von der Einstellung her so eine Positivität mitbringt und so den unbedingten Willen, aus jeder Spielsituation das Maximum rauszuholen. Und wenn er das eben auch noch kombiniert, wie gestern mit insgesamt 3 Scorerpunkten, 2 Tore selbst gemacht, 1 aufgelegt gegen einen wohlgemerkt allerdings relativ schwachen Gegner aus Finnland, dann sind das natürlich gute Argumente, um zumindest bei der WM eine Rolle zu spielen.
10: Der Konkurrent im Sturmzentrum für Dennis Undaff ist Kai Havertz. Der war gestern Abend nicht mit dabei, weil er ja am Samstag für Arsenal London im Champions League-Finale auf dem Platz stand. Wie gut sind denn jetzt Dennis Undaffs Chancen nach seiner Leistung gestern Abend gegen Finnland, dass er bei der WM dann auch oft zum Zuge kommt, eingesetzt wird?
15: Ja, ist ein bisschen schwer zu beurteilen, weil Julian Nagelsmann natürlich auch zu Recht ein großer Fan ist von Kai Havertz, und wir auch in diesem Champions-League-Finale gesehen haben, was ein Kai Havertz in Topform eben auch einer Mannschaft geben kann. Bei der WM-Generalprobe am Wochenende in Chicago gegen den Co-Gastgeber, die USA, wird Kai Havertz beginnen. Das heißt jetzt aber nicht, dass gar kein Platz da wäre für Dennis Undaff, denn in dieser deutschen Offensive, da gibt es ja ein paar Positionen. Viele Spieler können sehr unterschiedliche Rollen einnehmen, auch bei Dennis Undaf ist das der Fall. Der muss nicht zwingend ganz vorne spielen, sondern auch, wie er es teilweise beim VfB Stuttgart getan hat, vielleicht ein bisschen versetzt dahinter. Also ich sag mal, der wird seine Spielzeit bekommen bei der Fußball-WM, ob allerdings in der Startelf oder irgendwann als Einwechselspieler, um einen entscheidenden Impuls zu besorgen, das werden wir sehen.
10: Nach dem 4:0-Sieg gegen Finnland gestern Abend hat Bundestrainer Julian Nagelsmann gesagt, ich habe sehr viele gute Dinge gesehen. Nun, was läuft denn schon wirklich gut und woran muss die Nationalmannschaft knapp 2 Wochen vor Beginn der Weltmeisterschaft noch arbeiten?
15: Also ich glaube, die deutsche Offensive ist immer für Tore gut. Das haben wir auch gestern wieder gesehen, weil da einfach sehr, sehr viel Qualität auf dem Platz steht. Ich fand viele der jungen Spieler neben Dennis Undaf tatsächlich richtig gut. Allen voran Lennart Kahl, den 18-jährigen Startelf-Debütanten vom FC Bayern München. Da hat Julian Nagelsmann viele personelle Optionen, viele hochwertige Optionen in der Offensive. Nach wie vor so ein bisschen das Sorgenkind ist die deutsche Defensive und das nicht nur, weil Manuel Neuers-Wade eben nach wie vor Probleme macht. Das gestern war dafür aber auch jetzt kein wirkliches Muster, aus dem man irgendwelche Rückschlüsse ziehen konnte, denn die Finnen haben gefühlt gar nicht in 90 Minuten aufs Tor geschossen. Also die Abstimmung Offensive gegen Defensive, das ist, glaube ich, das Hauptthema. Daran wird noch gearbeitet werden, aber wie gut das gelingt, werden wir vermutlich dann erst bei der WM sehen, wenn es tatsächlich gegen stärkere Gegner geht.
10: ARD-Sportreporter Philipp Hofmeister über das letzte Länderspiel der DFB-Elf vor der WM hier in Deutschland. In Mainz gab es gestern gegen Finnland einen 4:0-Sieg. 7.53 Uhr.
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10: Mit Andreas Reinhardt.
16: Die Bundesregierung hat ihre Ziele beim Sondervermögen offenbar bislang nicht erreicht. Das geht aus einem Bericht des Bundesfinanzministeriums hervor. Demnach sind für das vergangene Jahr Ausgaben in Höhe von rund 37 Milliarden Euro für Infrastruktur und Klimaneutralität vorgesehen gewesen. Tatsächlich ausgezahlt wurden aber nur 24 Milliarden. Beim Wohnungsbau und der Digitalisierung seien erste Fortschritte sichtbar. Bei Energie, Infrastruktur und Verkehr hinke man aber noch hinterher. In Heilbronn dreht sich bei der Konferenz Tech heute ganz viel um das Thema künstliche Intelligenz. Ob DAX-Vorstände, Start-ups, KI-Firmen oder Militär, das Feld der Teilnehmenden ist hochkarätig besetzt und breit gefächert. Aus Heilbronn Raphael Moos.
17: Wie kann es Europa gelingen, digital unabhängiger zu werden, sei es im zivilen oder im militärischen Bereich? Das sind die zentralen Fragen, die auf der Bühne und in Workshops diskutiert werden. So zeigte gestern der Chef der schwedischen KI-Firma Legora, wie auch europäische Startups weltweit Erfolg haben können. Heute richtet sich der Blick unter anderem auf Estland. Das Land ist Vorreiter bei der digitalen Verwaltung. Deutschlands Digitalminister Carsten Wildberger will deshalb eine Innovationspartnerschaft mit den Esten vereinbaren. Auch Baden-Württembergs Ministerpräsident Cem Özdemir wird erwartet. Dass die Konferenz in Heilbronn stattfindet, ist kein Zufall. Ausrichter sind das Handelsblatt und die hier ansässige Schwarzgruppe.
16: Der Markt für gebrauchte E-Autos wächst weiter. Das hat auch positive Auswirkungen auf das Angebot und Preise. Zu diesem Ergebnis kommt eine aktuelle Auswertung des Fraunhofer-Instituts. SWR-Wirtschaftsredakteur Alexander Winkler.
18: Es gibt immer mehr E-Autos auf dem Gebrauchtwagenmarkt, damit auch mehr unterschiedliche Modelle und die mit guter Reichweite und Ladeleistung, so das Fraunhofer-Institut ISI aus Karlsruhe. Damit habe sich der Gebrauchtwagenmarkt für Elektroautos in bemerkenswertem Tempo etabliert. Grund dafür sei auch, dass sich Bedenken über den Batteriezustand oft entkräften ließen. Moderne Batteriesysteme seien deutlich langlebiger und verlässlicher als lange angenommen. Nach 5 Jahren hätten die meisten Fahrzeuge noch mehr als 95% ihrer ursprünglichen Reichweite. Auch preislich unterscheiden sich gebrauchte E-Autos kaum noch von Verbrennern, so das Fraunhofer-Institut. Der Markt für gebrauchte E-Autos hat sich in den vergangenen 2 Jahren fast verdreifacht. Hintergrund sind unter anderem die starken Erstzulassungen ab 2020. Laut ISI würden die damals zugelassenen Autos jetzt immer häufiger verkauft.
16: In Bad Saarow wird heute das Ostdeutsche Wirtschaftsforum fortgesetzt. Dort debattieren Vertreterinnen und Vertreter aus Politik und Wirtschaft die aktuelle Lage. Und der Blick geht nach Osten, sagt unser Reporter vor Ort Martin Adam.
19: Mehr Polen, Tschechien, Baltikum, weniger USA und China, sagt auch Mecklenburg-Vorpommerns Ministerpräsidentin Manuela Schwesig.
20: 341 Milliarden ist das Handelsvolumen von Deutschland mit den Staaten des Ostseeraums. Also Polen, baltische Länder, nordische Länder. Es ist höher als mit China. Es ist höher als mit den USA.
19: Vor allem Polen bekommt auf dem Forum viel Aufmerksamkeit. Waren im Wert von 500 Millionen Euro werden täglich über die deutsch-polnische Grenze transportiert, sagt der polnische Interimsbotschafter Jan Tombinski. 33 Mal so viel wie zur Zeit der Wiedervereinigung.
1: Polen wird in diesem Jahr höchstwahrscheinlich wichtiger Wirtschaftspartner Deutschlands sein als Frankreich. Verösstlichen Sie den Blick. Wachstum kommt heute vom Osten, nicht vom Westen.
19: Auch beim Bundesverband der deutschen Industrie schaut man nach Osten. Der BDI veranstaltet das Forum und dessen stellvertretender Geschäftsführer Holger Lösch meint, die einzige wirtschaftliche Chance für den europäischen Markt sei der europäische Markt.
21: Deswegen ist es aus unserer Sicht absolut logisch, innerhalb Europas aus einer ostdeutschen Perspektive auch zu gucken, wo sind mögliche Partnerschaften. Und da bieten sich natürlich zwei der wirtschaftlichen Powerhäuser Europas, die sich über die Jahre entwickelt haben, nämlich Tschechien und Polen, ausdrücklich an.
19: Die östlichen Nachbarn, dafür gibt es auf dem Ostdeutschen Wirtschaftsforum viel Zustimmung, können mehr sein als nur Standortvorteil. Sie können zum Innovationstreiber werden. Nur eines passe dann doch nicht ins Bild. Warteschlangen und Grenzkontrollen zwischen Deutschland und Polen.
16: Die Vorgaben für den Tag an der Frankfurter Börse sind nicht schlecht. In Asien haben die Börsen im Plus geschlossen. Die Aussicht auf eine engere Zusammenarbeit mit dem US-Chip-Konzern Nvidia hat eine Kursrallye bei südkoreanischen Technologieunternehmen ausgelöst. Die Aktien von Samsung Electronics sprangen um 9,5% nach oben. Die Papiere von LG Electronics legten sogar um 28% zu. Hintergrund sind erwartete Treffen von Nvidia-Chef Jensen Huang mit südkoreanischen Führungskräften in dieser Woche, die Hoffnungen auf neue Partnerschaften bei künstlicher Intelligenz, KI und Robotik weckten. Mal schauen, was der deutsche Leitindex DAX aus diesen Vorgaben macht. Und das war's für diese Stunde aus der Wirtschaftsredaktion. Die Zeit gleich 7.59 Uhr.
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10: Mit Andreas Bönisch einen schönen Montagmorgen. Der Klimawandel betrifft uns alle, die Landwirte aber besonders. Hitze und Trockenheit auf der einen Seite, dann heftige Regenfälle mit Überschwemmungen auf der anderen. Damit müssen sie klarkommen. Heute ist Weltbauerntag und deshalb spreche ich nach den Nachrichten mit Tobias Hartmann. Er ist Agrarökologie-Experte darüber, wie es den Böden zurzeit geht und was Wetterextreme für das Bewirtschaften der Böden bedeuten.
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10: Zurzeit leicht bewölkt in Stuttgart und Freiburg bei 16 Grad. In Crailsheim bewölkter Himmel bei 14 Grad. Von Baden-Württemberg nach Rheinland-Pfalz. In Koblenz bewölkt bei 15 Grad. Und in Andernach bedeckter Himmel ebenfalls 15 Grad. Die Woche startet teils stark bewölkt, es scheint aber auch mal die Sonne. Einzelne Schauer bilden sich in Baden-Württemberg südlich der Donau sowie in Tauberfranken. In Rheinland-Pfalz vor allem vom Westerwald bis nach Rheinhessen. Die Höchsttemperaturen heute 20 Grad auf der Zollernalb und in der Eifel, 25 an der Weinstraße bis 26 Grad im Breisgau. Die Aussichten: Morgen scheint in Baden-Württemberg erst die Sonne. Im Laufe des Tages zieht wie dann auch in Rheinland-Pfalz von Westen her wieder Regen herein. Es bilden sich auch Gewitter.
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10: Um 8 Uhr.
6: Mit Florian Zelt. Guten Morgen. Verteidigungsminister Pistorius droht erneut Ärger beim Wehrdienstgesetz. Der Bund verpasst seine Ziele beim sogenannten Sondervermögen. Kinderkrankentage nehmen laut einer AOK-Auswertung nach wie vor meistens Frauen. Und das Wetter: Sonne und Wolken wechseln sich ab. Ab und zu Regen bei höchstens 20 bis 26 Grad. Dem Verteidigungsministerium drohen wieder Schwierigkeiten beim Wehrdienstgesetz. Möglicherweise hat das Ministerium unrechtmäßig gehandelt. Es geht um die Frage, ob sich Männer abmelden müssen, wenn sie für längere Zeit ins Ausland gehen. Das Gesetz sieht das eigentlich vor und davon abzuweichen ist offenbar nicht so einfach möglich wie gedacht. Aus Berlin, Christina Nagel.
22: Das Verteidigungsministerium wollte klarstellen, dass sich vorerst niemand bei der Bundeswehr abmelden muss, wenn er für längere Zeit ins Ausland geht. Ein entsprechender Passus im Wehrdienstgesetz, der eine Genehmigungspflicht vorsieht, wurde deshalb per Verfügung Anfang April außer Kraft gesetzt. Dass das rechtens ist, daran hat der Wissenschaftliche Dienst des Bundestages große Zweifel. Denn mit einer Verfügung können zwar konkrete Ausnahmen von einer Gesetzesregel definiert werden, aber nicht einfach pauschal Teile eines Gesetzes ausgesetzt werden. Letzteres käme, so die Argumentation, einer Gesetzesänderung gleich. Und die müsste, wenn, vom Parlament beschlossen werden. Die Linkspartei, die das Gutachten in Auftrag gegeben hat, wirft Verteidigungsminister Pistorius deshalb Kompetenzüberschreitung vor und spricht von einem Maximalversagen. Ausgerechnet bei einem Gesetz, das weit in die Lebensplanung junger Menschen eingreife.
6: Das milliardenschwere sogenannte Sondervermögen für Infrastruktur und Klimaschutz wird von der Bundesregierung nicht in vollem Umfang genutzt. Das geht aus einem Bericht des Bundesfinanzministeriums hervor. Demnach sollten aus dem Sondervermögen allein im vergangenen Jahr gut 37 Milliarden Euro abfließen. Tatsächlich waren es aber nur rund 24 Milliarden Euro. Vor allem in die Bereiche Energie und Verkehr floss weniger Geld als ursprünglich geplant. In der schwarz-roten Koalition haben Äußerungen von Bundesforschungsministerin Beer zur geplanten BAföG-Erhöhung für Irritationen gesorgt. Die Ministerin machte am Wochenende deutlich, dass sie nicht mehr mit einer schnellen Reform der Ausbildungsförderung rechnet. Die SPD im Bundestag pocht auf die in der Koalition vereinbarte Umsetzung zum Herbst. Aus Berlin Ruth Kirchner.
0: Nach den skeptischen Äußerungen von Bundesforschungsministerin Beer zur BAföG-Reform bekräftigt ihr Ministerium, die Erhöhung der BAföG-Leistungen soll kommen. Das Forschungsministerium arbeitet daran, dass die BAföG-Reform Ende Juli im Kabinett verabschiedet wird und zum Wintersemester 2026/27 in Kraft treten kann, schreibt das Ressort auf der Plattform X. Weitere Angaben wurden nicht gemacht. Beer hatte sich am Wochenende pessimistisch zur Reform der Ausbildungsförderung für Studierende geäußert und auf Widerstand in den Koalitionsfraktionen verwiesen. Zugleich äußerte sie Verständnis für einen möglichen Stopp der Reformen wegen allgemeiner Sparzwänge.
6: Außenminister Wadephul hat Israels Angriffe auf den Süden des Libanon kritisiert. Das weitere Vorrücken der israelischen Armee verschärfe die ohnehin schon angespannte Lage und sorge für neue Fluchtbewegungen innerhalb Libanons. Der Außenminister forderte Israel auf, bei seinem Vorgehen gegen die Hisbollah Zivilisten und zivile Infrastruktur zu schützen. Wadephul sagte, beide Seiten, Israel und die Hisbollah, müssten dringend zu der vereinbarten Waffenruhe zurückkehren. Die iranischen Revolutionsgarden haben bestätigt, dass die USA iranische Radar- und Drohnenkontrollanlagen angegriffen haben. Das amerikanische Militär hatte mitgeteilt, es habe Kommandozentralen an zwei Orten angegriffen, als Reaktion auf den Abschuss einer US-Drohne über internationalen Gewässern. Kuwait löste am Morgen Alarm aus wegen feindlicher Luftangriffe mit Raketen und Drohnen. Woher die Drohnen kamen und was ihr Ziel war, wurde nicht bekannt. Wenn Kinder krank werden, melden sich meistens die Mütter bei ihren Arbeitgebern krank. Das zeigt eine Auswertung der Krankenkasse AOK. Fast 3/4 der Kinderkrankentage im vergangenen Jahr haben demnach berufstätige Frauen genommen. Der Anteil der Männer lag bei 27%. Das zeige, dass die Care-Arbeit in Familien immer noch ungleich verteilt sei und überwiegend von Frauen geleistet werde, sagte die Chefin des AOK-Bundesverbands Reimann. Sie wünsche sich, dass Männer häufiger von ihrem Rechtsanspruch Gebrauch machten. In Baden-Württemberg tritt heute ein neues, schärferes Nichtraucherschutzgesetz in Kraft mit zusätzlichen Rauchverboten an öffentlichen Plätzen. Damit sollen nach Angaben des Landesgesundheitsministeriums vor allem Kinder, Jugendliche und vulnerable Gruppen vor den Risiken des Passivrauchens geschützt werden. Aus Stuttgart Knut Bauer.
2: Rauchverbote gelten ab sofort auf Kinderspielplätzen und Schulgeländen einschließlich Pausenhöfen. Außerdem in allen Innenräumen von öffentlich zugänglichen Einrichtungen sowie an Haltestellen von Bussen und Bahnen. Auch in Zoos, Freizeitparks und Freibädern darf außer in abgegrenzten Bereichen nicht mehr geraucht werden. Das Rauchverbot umfasst klassische Tabakprodukte ebenso wie E-Zigaretten oder Vapes. Bei Verstößen drohen Bußgelder bis zu 200 Euro, im Wiederholungsfall bis zu 500 Euro. In Gaststätten, Diskotheken oder Spielhallen darf in abgetrennten Nebenräumen weiter geraucht werden, ebenso in der Außengastronomie. Auch Bier, Wein und Festzelte sind vom Rauchverbot ausgenommen.
6: Bei den Unwettern gestern in Baden-Württemberg sind bei Bruchsal zwei Menschen ums Leben gekommen. Ein Mensch wurde schwer verletzt. Ein Auto war wegen Aquaplanings in den Gegenverkehr geraten und frontal mit einem anderen zusammengestoßen. In Mosbach waren etwa 30 Menschen zeitweise im Gewölbekeller eines Restaurants eingeschlossen. Dort strömte nach Starkregen Wasser die Stufen hinab und stand dann etwa 60 Zentimeter hoch. Und das waren die Nachrichten.
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10: 8.06 Uhr im Studio, Andreas Bönisch, guten Morgen. Was sind Bauernregeln noch wert in Zeiten des Klimawandels? Nun, zumindest sagt man immer noch, ist der Mai recht heiß und trocken, kriegt der Bauer kleine Brocken. Ist der Mai kühl und nass, füllt's dem Bauern Scheun und Fass. Nun, der Mai liegt hinter uns und er hatte von allem ein bisschen. Es ging freundlich los, dann wurde's nochmal kalt, geregnet hat es auch örtlich intensiv. Und zum Schluss war es richtig heiß. Diese Hitzewelle, die ging dann gestern und vorgestern mit teils kräftigen Schauern und Gewittern zu Ende. Heute ist Weltbauerntag und deshalb will ich jetzt einordnen, wie sich das Wetter auf die Böden ausgewirkt hat. Und zwar mit Tobias Hartmann. Er leitet am Landwirtschaftlichen Technologiezentrum Augustenberg in Karlsruhe-Durlach das Referat für Agrarökologie. Herr Hartmann, dieser wechselhafte Mai, welchen Effekt hatte das Hin und Her auf die Böden für die Landwirtschaft?
5: Wir haben jetzt gerade in den oberen Schichten des Bodens, also sagen wir mal bis 10 oder 20 Zentimeter, die Situation, dass vielerorts die Böden sehr trocken werden. In den tiefer liegenden Schichten ist es immer noch so, also ab 20 bis ungefähr 1 Meter ist es immer noch so, dass die Situation der Bodenfeuchte noch ausreichend sein kann. Was aber für die Landwirtschaft natürlich jetzt mit diesem wechselhaften Wetter und gerade in den letzten trockenen Wochen eine gewisse Herausforderung darstellt.
10: Kommen die Landwirte damit klar?
5: Man muss immer ein bisschen unterscheiden, welche Kulturen gerade zu diesem Zeitpunkt auf den Flächen stehen. Wir haben ja in der Landwirtschaft die Situation, wir haben manche Kulturen, die im letzten Jahr im Herbst ausgesät werden. Das sind die sogenannten Winterrungen. Dazu zählen zum Beispiel Winterraps oder Winterweizen. Die sind schon etabliert. In den Wintermonaten passiert nicht so viel. Aber die Kulturen sind etabliert, haben dementsprechend ein tieferes Wurzelwerk und können daher aus den tieferen Schichten auch ihr Wasser beziehen. Bei den sogenannten Sommerrungen, das sind die, die im Frühjahr ausgesät werden, also jetzt gerade in den letzten Wochen, dazu zählt zum Beispiel auch der Mais, ist die Situation natürlich ein bisschen anders, weil diese gerade in der jungen Entwicklungsphase einem gewissen Stress ausgesetzt sind und in dieser frühen Entwicklung eingeschränkt sind.
10: Also da wäre es dann jetzt wichtig, dass es wirklich mal wieder etwas intensiver und beständig auch regnet.
5: Sowohl für die Winterung als auch für die Sommerung wäre es jetzt schon wichtig, dass ein gewisser Regenfall stattfindet. Also gerade, dass diese jungen Pflanzen, die im Frühjahr ausgesät werden, die Möglichkeit haben, in dieser Jugendentwicklung sich zu etablieren. Aber auch für die Winterung kommt jetzt langsam die Situation, wo man sagen könnte, dass Regenfälle der Ertragsbildung gut tun würden.
10: Lassen Sie uns den Zeitraum noch ein bisschen vergrößern und auf die ersten 5 Monate dieses Jahres 2026 schauen. Wie geht's den Böden insgesamt?
5: Insgesamt haben wir eine Situation gehabt, die nicht sehr kritisch war, aber die doch im langjährigen Mittel ein bisschen anders war. Also wir hatten gerade im letzten Herbst einen sehr feuchten Herbst. Die Wintermonate waren im Vergleich zum langjährigen Mittel trockener. Wenn man die Gesamtsituation jetzt anguckt und die Daten aus den Bodenfeuchtmessungen betrachtet und die Daten der Grundwasserpegel, sind wir im Moment in der Situation, Stand April, dass die Grundwasserbestände im mittleren Bereich bis vielleicht leicht niedrigen Bereich sich bewegen, die jetzt natürlich mit den kommenden Wochen, da muss man beobachten, wie das Wetter sich entwickelt, natürlich sich verändern kann.
10: Nun war es aber auch so im vergangenen Jahr, dass das Frühjahr da extrem trocken war. Man sprach von der heftigsten Frühjahrsdürre seit 1931. Haben sich die Böden denn davon schon wieder erholen können?
5: Wir hatten in den letzten Jahren auch wieder Jahre, in denen die Regenfälle ausgereicht haben, um jetzt die Grundwasserstände etwas aufzufüllen. Also gerade nach diesen sehr trockenen Jahren, die da zum Beispiel im Jahr 2018 stattgefunden haben, die Grundwasserpegel doch sehr belastet haben, haben die letzten Jahre wohl doch dazu geführt, dass die Situation sich etwas entspannt hat und wir uns jetzt eben in diesem mittleren bis leicht niedrigen Bereich bewegen.
10: Der Klimawandel ist da und mit ihm wird das Wetter extremer. Auf der einen Seite haben wir längere Zeiträume ohne Regen und dann schüttet es gefühlt tagelang ohne Pause. Was bedeutet das für die Böden?
5: Das bedeutet für die Böden natürlich, dass wir als Bewirtschafter dieser Böden eine besondere Sorgfalt an den Tag legen müssen. Wir versuchen natürlich, den Boden so gut zu schützen, wie es geht. Dazu zählt für uns eine angepasste Bewirtschaftung. Man muss versuchen, den Boden möglichst wenig zu stören. Man muss versuchen, die Feuchtigkeit, die im Boden ist, möglichst zu erhalten, sofern das möglich ist. Und man kann versuchen, durch eine angepasste Bewirtschaftung zum Beispiel den Humusgehalt in den Böden zu erhalten oder zu erhöhen und somit auch das verfügbare Wasser besser in den Böden zu halten.
10: Sie sprechen von der angepassten Bewirtschaftung wegen des Klimawandels. Wie kann sich denn die Landwirtschaft auf dieses extremere Wetter und dadurch eben auf die veränderte Bodenfeuchte beispielsweise einstellen? Wie muss sie sich darauf einstellen?
5: Sie muss sich dementsprechend darauf einstellen, und das tut die Landwirtschaft auch, dass sie eben das Wetter, so wie die Landwirte das aber auch schon immer gemacht haben, dass man das Wetter möglichst im Auge behält und den besten Aussaattermin findet, damit die Pflanzen eben gut in die Entwicklungsphase starten können. Und dass man landwirtschaftliche Kulturen aussucht oder Sorten aussucht, die besser an diese Bedingungen des Klimawandels angepasst sind.
10: Vielen Dank, Tobias Hartmann. Er leitet am Landwirtschaftlichen Technologiezentrum Augustenberg in Karlsruhe-Durlach das Referat für Agrarökologie. Heute ist Weltbauerntag. Trockenheit auf der einen Seite und heftige Regenfälle auf der anderen. Das ist eine große Herausforderung für die Landwirte.
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10: Vieles neu macht der Juni. Heute ist der 1. Juni und damit sind in Baden-Württemberg strengere Regeln für Raucher in Kraft getreten. Es gilt ein neues Nichtraucherschutzgesetz. Knut Bauer aus der SWR-Redaktion Landespolitik Baden-Württemberg. Wo genau ist das Rauchen jetzt untersagt?
2: Überall da, wo viele Kinder und Jugendliche unterwegs sind, denn vor allem sie sollen mit dem neuen Gesetz vor den Gefahren des Passivrauchens geschützt werden. Und das ist extrem gesundheitsgefährdend. Durch Passivrauchen erhöht sich nach Angaben des Deutschen Krebsforschungszentrums das Risiko für Schlaganfall, Herzinfarkt oder Lungenkrebs um 20-30%. Keine Kippen mehr heißt es deshalb ab sofort auf Schulgeländen. Auch auf Pausenhöfen soll es keine Raucherecken mehr geben. Außerdem Rauchverbote auf Kinderspielplätzen und an Haltestellen von Bussen und Bahnen. Das gleiche gilt für Zoos, Freizeit- und Vergnügungsparks und in Freibädern in Baden-Württemberg. Auch hier darf nicht mehr geraucht werden. Kleine Einschränkung in speziell ausgewiesenen und etwas abgelegenen Raucherzonen gibt es Ausnahmen. Hier können Raucher auch in Freibädern, Parks oder Zoos ihrem Laster nachgehen.
10: Bleiben wir an Orten, an denen weiterhin geraucht werden darf. Gibt es da noch mehr Ausnahmeregelungen?
2: Die gibt es wie bisher in Kneipen, Gaststätten und Restaurants, aber auch in Diskotheken und Spielhallen. Dort darf in abgetrennten Nebenräumen weiter geraucht werden, ebenso in der Außengastronomie und in Biergärten. Wie bisher kein Rauchverbot gibt es auch in Festzelten und das, obwohl sich ein von der Landesregierung eigens eingesetztes Bürgerforum ausdrücklich dafür ausgesprochen hatte, dass in Festzelten nicht mehr gequalmt werden soll, wie das in Bayern übrigens auch der Fall ist. Die grün-schwarze Landesregierung hat sich dagegen entschieden. Das heißt, in Bier-, Wein- und Festzelten in Baden-Württemberg darf weiter geraucht werden. Begründung: Feste seien in der Regel auf einen kurzen Zeitraum begrenzt.
10: Unterm Strich gibt es also mehr Rauchverbotszonen in Baden-Württemberg. Wer sich nicht dran hält, welche Strafen drohen ab heute?
2: Das kann teuer werden. Bis zu 200 Euro Bußgeld sind fällig, wenn man sich auf dem Kinderspielplatz oder an der Bushaltestelle eine Zigarette anzündet. Und wenn man mehrmals erwischt wird, drohen im Wiederholungsfall bis zu 500 Euro Bußgeld. Das Rauchverbot gilt übrigens für herkömmliche Kippen genauso wie für E-Zigaretten, Vapes oder Shishas. Auch dann, wenn damit gar kein Tabak, Nikotin oder Cannabis konsumiert wird, weil, so heißt es im neuen Gesetz, beim Verbrennen, Verdampfen und Erhitzen potenziell gesundheitsschädliche Stoffe freigesetzt werden. Kontrolliert werden die strengeren Rauchverbote je nachdem von der Polizei, der Ortspolizeibehörde oder an Haltestellen vom Sicherheitsdienst der Bahnbetreiber.
10: Knut Bauer aus der SWR-Redaktion Landespolitik in Stuttgart zum neuen Nichtraucherschutzgesetz in Baden-Württemberg, das ab heute gilt. 7:45.
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10: Wird heute wechselhaft. Mal scheint die Sonne. Es können sich aber auch Schauer bilden. In Baden-Württemberg südlich der Donau sowie in Tauberfranken. In Rheinland-Pfalz vor allem vom Westerwald bis nach Rheinhessen. Die Höchsttemperaturen 20 bis 26 Grad.
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10: An einer Regelung des Verteidigungsministeriums zum Wehrdienstgesetz gibt es Zweifel. Konkret geht es darum, dass Männer sich nicht abmelden müssen, wenn sie für längere Zeit ins Ausland gehen. Ein Gutachten des Wissenschaftlichen Dienstes des Bundestages bezweifelt, ob die entsprechende Verfügung rechtens ist. Es liegt der ARD vor. In der schwarz-roten Koalition haben Äußerungen von Bundesforschungsministerin Beer zur geplanten BAföG-Erhöhung für Irritationen gesorgt. Die CSU-Politikerin machte am Wochenende deutlich, dass sie nicht mehr mit einer schnellen Reform der Ausbildungsförderung rechnet. Die SPD im Bundestag pocht auf die in der Koalition vereinbarte Umsetzung zum Herbst. Bundesaußenminister Wadephul hat Israels Angriffe auf den Süden des Libanon kritisiert. Das weitere Vorrücken der israelischen Armee verschärfe die ohnehin schon angespannte Lage und sorge für neue Fluchtbewegungen innerhalb des Libanon. Die iranischen Revolutionsgarden haben bestätigt, dass die USA iranische Radar- und Drohnenkontrollanlagen angegriffen haben. Das US-Militär hatte mitgeteilt, es habe Kommandozentralen an zwei Orten angegriffen, als Reaktion auf den Abschuss einer US-Drohne über internationalen Gewässern. Bei den Unwettern gestern in Baden-Württemberg sind bei Bruchsal zwei Menschen ums Leben gekommen. Ein Mensch wurde schwer verletzt. Ein Auto war wegen Aquaplaning in den Gegenverkehr geraten und frontal mit einem anderen zusammengestoßen. In Mosbach waren etwa 30 Menschen zeitweise im Gewölbekeller eines Restaurants eingeschlossen. Dort strömte nach Starkregen Wasser die Stufen hinab und stand dann etwa 60 Zentimeter hoch.
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10: Wie schafft man es, dass Menschen mit unterschiedlichen Einstellungen und verschiedenen Alters miteinander ins Gespräch kommen? Nun, die ARD hat dafür 84 Menschen aus ganz Deutschland eingeladen, um miteinander zu sprechen und zu diskutieren. Herausgekommen ist die Aktion Was Deutschland verbindet. Die einstündige Dokumentation läuft heute Abend um 23.35 Uhr im Ersten. Katharina Wilhelm fasst die Debatte zusammen.
4: Zwei Tage lang wurde viel über unterschiedlichste Dinge diskutiert.
7: Das Stadtbild ist nicht mehr dasselbe wie vor 10 Jahren.
8: Wenn queere Menschen auf der Straße bespuckt werden, dann ist das was, wie ich mir meine Stadt und mein Land nicht vorstelle.
23: Wir müssen es aushalten können, wenn die Mehrheit der deutschen Bevölkerung die AfD wählen will. Das ist verdammt nochmal Demokratie.
4: Die ARD hatte eingeladen. 84 Menschen, die zwischen Anfang 20 und Mitte 80 sind. Informatikerinnen, Studenten, Rentner, Bäcker, Künstler. Sie sollen symbolisch für ein vielfältiges Deutschland stehen. Zwei Menschen, die vielleicht nie miteinander diskutiert hätten, Michael aus Hessen und Hussein aus Bremen. Es geht dabei ums Thema Migration. Michael erzählt von einem Lehrling in seiner Backstube.
24: Der aus dem Kongo ist jetzt seit anderthalb Jahren bei uns, spricht kein Wort Deutsch, versteht kein Wort Deutsch. Das einzigste Interesse, was dieser junge Mann hatte, ist nach Deutschland zu kommen, einen Job zu kriegen, damit er einen Aufenthaltsstatus kriegt und nicht mehr rausgeschmissen werden kann. Während im Kongo seine Frau mit 3 Kindern sitzt und wartet, dass sie geholt wird.
25: Hast du mit der Ehefrau gesprochen?
24: Nein,
25: oder ich habe... Familie?
24: Nein.
25: Weil du gesagt hast, er spricht kein Wort Deutsch. Dafür weißt du aber ziemlich viel darüber, wie es seiner Familie im Kongo geht, dass seine Ehefrau nicht hier ist.
4: Die beiden, so viel sei schon verraten, diskutieren auch später noch weiter. Wie die Teilnehmenden die 2 Tage voller Diskussionen empfunden haben, das hat auch Jan-Hinrik Schmidt vom Hans-Bredow-Institut verfolgt. Der Kommunikationswissenschaftler begleitet die Aktion, ließ die Teilnehmenden Fragebögen davor und danach ausfüllen.
26: Nahezu alle, also 95% roundabout, haben zugestimmt, auch dass sie ihre eigene Meinung in den Dialog einbringen konnten und dass die Diskussion offen und ohne Vorurteile ablief.
4: Einige Teilnehmende haben auch nach der Aufzeichnung noch Lust aufs Diskutieren. In der Talkshow Hart aber fair werden sie am Montagabend mit Politikern wie Ricarda Lang von den Grünen oder Sachsen-Anhalts-Ministerpräsident Sven Schulze von der CDU diskutieren. Die Leitfrage der Sendung lautet: Was hält Deutschland noch zusammen? Eine Antwort darauf haben offenbar viele nach den 2 Tagen intensiven Austauschs bereits gefunden.
27: Ich habe gemerkt, dass ich viele Themen gar nicht wahrgenommen habe, ignoriert habe. Ihr fehlt viel Wissen.
28: Ich muss auch noch mal sagen, dass ich auch stolz auf die jungen Leute bin. Die haben eigentlich heute hier gezeigt und gestern, dass ihr richtig dufte seid.
29: Ich habe deutlich daraus hier gelernt, dass wir mehr kommunizieren müssen, dass wir mehr Meinung zulassen müssen und vielleicht auch manchmal Meinung aushalten müssen.
4: Die einstündige Dokumentation Was Deutschland verbindet ist ab jetzt in der ARD-Mediathek. Dort gibt es auch die kompletten Diskussionsrunden ganz ungeschnitten zu sehen.
10: Wohin steuert Deutschland? Welche Rolle will es in der Weltgemeinschaft wahrnehmen? Diese Fragen spielen auch mit einer Rolle übermorgen am Mittwoch. Dann entscheidet sich nämlich in New York, ob die Bundesrepublik als nicht ständiges Mitglied in den UN-Sicherheitsrat gewählt wird. Ruth Kirchner aus dem ARD-Hauptstadtstudio berichtet, wie sich Deutschland vor dieser wichtigen Entscheidung positioniert.
1: In a world at the crossroads, united action is needed.
9: Werbevideos, Textnachrichten, formelle Briefe auf schwerem Büttenpapier, aber auch Picknickdecken und Gummibärchen als kleine Geschenke. Seit Monaten läuft der Wahlkampf Deutschlands um einen Sitz im UN-Sicherheitsrat. Jetzt sei man sehr guter Dinge, beteuert Regierungssprecher Stefan Cornelius.
11: Der Bundeskanzler hat sich daran stark beteiligt, er hat telefoniert, das Thema ist seit Monaten auf der Agenda der Bundesregierung.
9: Ob es am Ende reicht, wird sich nach der geheimen Abstimmung in der UN-Generalversammlung am Mittwoch zeigen. Boris Mijatovic von den Grünen, Vorsitzender des Unterausschusses für UN-Angelegenheiten im Bundestag, war selbst kürzlich in New York und ist ebenfalls optimistisch. Es gebe viel Sympathie für Deutschland.
12: Ich bin da sehr zuversichtlich, weil wir eben ein zuverlässiger Partner sind. Wir zahlen unsere Beiträge regelmäßig, pünktlich.
9: Deutschland zahlt nicht nur pünktlich, sondern auch viel, gehört zu den größten Geldgebern der Vereinten Nationen und wirbt jetzt mit dem Slogan Respekt, Gerechtigkeit und Frieden für Unterstützung. Die Bundesregierung sieht Deutschland dabei nicht nur als zuverlässigen Partner, sondern auch als Verteidiger der regelbasierten

0: Am März versprechen sich mehr diplomatischen Einfluss und Sichtbarkeit durch den Sitz im Sicherheitsrat.
1: Unser Interesse ist, dass dieses UN-System weiter funktioniert. Es gibt kein besseres System als dieses. Das ist das Forum, wo über Frieden und Sicherheit verhandelt werden.
0: Der Sicherheitsrat kann Sanktionen verhängen, Waffenembargos beschließen, Friedenstruppen entsenden. Allerdings nur, wenn keines der 5 ständigen Mitglieder sein Vetorecht nutzt. Das aber hat den Rat in den letzten Jahren oft blockiert. Russland hat Resolutionen zur Ukraine gestoppt, die USA zu Gaza. Solche Blockaden habe es auch früher schon gegeben, sagt Grünen-Politiker Mijatovic. Trotzdem bleibe der Sicherheitsrat wichtig.
2: Die Vorteile sind, dass Deutschland konstruktiv an die aktuellen Aufgaben rangeht und hier eine Mittlerrolle einnehmen kann. Es geht nicht darum, die Welt zu retten, sondern es geht darum, Reformen und Veränderungen anzusprechen und Vorschläge zu machen, wie es gehen kann.
0: Damit Deutschland für 2 Jahre am Tisch des wichtigsten sicherheitspolitischen UN-Gremiums Platz nehmen kann, ist eine Zweidrittelmehrheit in der UN-Generalversammlung nötig. Ob die Anstrengungen der Bundesregierung dafür ausreichen, es bleibt spannend. Bis zum Schluss.
3: For respect, justice and peace.
4: Übermorgen am 3. Juni entscheidet die UN-Generalversammlung, ob Deutschland als nichtständiges Mitglied in den UN-Sicherheitsrat gewählt wird. 8.25 Uhr.
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4: Mit Thomas Barreis.
6: Hallo nach draußen. 2 Wochen vor dem WM-Auftakt gegen Curaçao hat die deutsche Fußballnationalmannschaft in Mainz gegen Finnland das vorletzte Testspiel souverän mit 4:0 gegen Finnland gewonnen. Matchwinner ganz klar, der Doppeltorschütze und Vorlagengeber Dennis Under vom VfB Stuttgart.
7: Leo Neugebauer gab alles im abschließenden 1500-Meter-Lauf.
6: Ja, das hören wir später, aber jetzt wollen wir erstmal hören, was der Dennis Undorf da gestern veranstaltet hat.
8: Flank Richtung zweiter Posten, kommt mal Tor! Und da ist er, der schwäbische Knipser, Dennis Ding Dong Undorf.
9: Tore geben immer Selbstvertrauen. Und wenn du hier bei der Nationalmannschaft Tore machst, gibt es dir einfach nur mehr Selbstvertrauen. Und einfach weitermachen.
8: Undorf im 16er Schuss, Tor! Dennis Undorf macht heute seinen Doppelpack.
4: Was sagt der Bundestrainer, was sagt Julian Nagelsmann zu Dennis Undorf? Da war doch was. Nach dem letzten Länderspiel der Deutschen im März gegen Ghana rügte er Undorf noch, trotz Siegtor. Und gestern?
9: Wenn du 2 Tore machst und 1 vorbereitest, dann hast du als Stürmer alles richtig gemacht. War ich sehr zufrieden.
4: Immerhin. Offenes Lob.
9: Wichtig ist am Ende, wir brauchen Spieler und die Quote hat er, die Dinger dann auch machen. Wir haben viele, die Tore vorbereiten. Wichtig ist, dass wir auch welche haben, die Tore machen. Und er ist ein Scorer, der dann vor dem Tor einfach große Stärken hat.
6: Soweit der Bericht von Felix Mansel. Dennis Undorf, der gab übrigens in Bezug auf seine Blessur, weshalb er ausgewechselt wurde, kurz nach der Partie Entwarnung. Mehr dazu online bei swr.de Sport. Tja, was war das für ein Lauf gestern Abend? Frederik Ruppert, der hat beim Diamond League Meeting in Marokkos Hauptstadt Rabat europäische Leichtathletikgeschichte geschrieben. Der 29-Jährige von der LAV Tübingen hat seine persönliche Bestzeit über 3000 Meter Hindernis um fast 4 Sekunden gesteigert und somit auch den Europarekord auf 7 Minuten, 57 Sekunden und 8 Zehntel verbessert. Als erster Europäer blieb er damit auf dieser Strecke unter der 8-Minuten-Schallmauer. Doppelter Podestplatz für den Südwesten beim traditionellen Zehnkampf-Meeting in Götzis durch den Mainzer Niklas Kaul und Leo Neugebauer aus Stuttgart. Martin Rasper hat die Einzelheiten dazu.
7: Leo Neugebauer gab alles im abschließenden 1500-Meter-Lauf, aber zum Sieg reichte es dann doch nicht mehr. Der Schweizer Simon Ehammer rettete seinen Vorsprung aus den vorangegangenen 9 Disziplinen ins Ziel und gewann das Meeting mit Schweizer Rekord. Leo Neugebauer wurde starker Zweiter mit 8.730 Punkten.
10: Ah, fühle mich mega gut. Also viele Sachen liefen sehr, sehr gut, wo ich sehr zufrieden bin. Manche Sachen muss noch ein bisschen feilen, aber so ist der Zehnkampf und hat mega Spaß gemacht.
7: Für Leo Neugebauer heißt es jetzt noch ein bisschen feilen an den Disziplinen, die nicht optimal liefen und dann volle Konzentration auf die Europameisterschaft in Birmingham im August. Das gleiche gilt für Niklas Kaul. Mit 2 extrem starken Schlussdisziplinen verbesserte sich Kaul trotz leichter muskulärer Probleme auf Platz 3. Und die Plätze 2 und 3 in Götzis sind ein starkes Zeichen der deutschen Zehnkämpfer für die weitere Saison.
6: Alexander Zverev hat bei den French Open der Tennisprofis nach anfänglichen Schwierigkeiten gegen

0: Jesper de Jong aus den Niederlanden in 3 Sätzen gewonnen und steht beim Sandplatzturnier in Paris zum 6. Mal in Serie im Viertelfinale.
1: Ich fand, dass ich ein sehr schlechtes erstes Aufschlussspiel gespielt habe und dann eigentlich gut in das Match gefunden habe. Mit dem Match habe ich mich gesteigert und wir sind beim Grand Slam, wir spielen Best of 5. Da wird nicht jeder Satz glatt ausgehen. Da wird man irgendwo Situationen haben, wo man Probleme hat und die muss man halt gut lösen.
0: Jetzt braucht er eine Lösung für seinen Viertelfinalgegner, den Spanier Rafael Roda. Soweit der Sport, es war gerade 8.29 Uhr.
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3: Mit Andreas Bönisch, guten Morgen. Montag, der 1. Juni. Damit hat der Sommermonat begonnen in Baden-Württemberg. Da ist noch eine Woche lang Pfingstferien. In Rheinland-Pfalz beginnen Ende des Monats schon die Sommerferien. Wie Sie auch mit einem kleinen Budget einen tollen Urlaub verbringen können, wir haben gleich nach den Nachrichten einen Vorschlag für eine besondere Art des Campens.
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3: Heute teils stark bewölkt, es scheint aber auch mal die Sonne. Einzelne Schauer bilden sich in Baden-Württemberg südlich der Donau sowie in Tauberfranken, in Rheinland-Pfalz vor allem vom Westerwald bis nach Rheinhessen. Und die Höchsttemperaturen heute zwischen 20 und maximal 26 Grad.
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3: Um 8.30 Uhr.
4: Mit Florian Zelt. Guten Morgen. Dem Verteidigungsministerium drohen wieder Schwierigkeiten beim Wehrdienstgesetz. Möglicherweise hat das Ministerium unrechtmäßig gehandelt. Es geht um die Frage, ob sich Männer abmelden müssen, wenn sie für längere Zeit ins Ausland gehen. Das Gesetz sieht das eigentlich vor und davon abzuweichen ist offenbar nicht so einfach möglich wie gedacht. Aus Berlin, Christina Nagel.
5: Das Verteidigungsministerium wollte klarstellen, dass sich vorerst niemand bei der Bundeswehr abmelden muss, wenn er für längere Zeit ins Ausland geht. Ein entsprechender Passus im Wehrdienstgesetz, der eine Genehmigungspflicht vorsieht, wurde deshalb per Verfügung Anfang April außer Kraft gesetzt. Dass das rechtens ist, daran hat der Wissenschaftliche Dienst des Bundestages große Zweifel. Denn mit einer Verfügung können zwar konkrete Ausnahmen von einer Gesetzesregel definiert werden, aber nicht einfach pauschal Teile eines Gesetzes ausgesetzt werden. Letzteres käme, so die Argumentation, einer Gesetzesänderung gleich. Und die müsste, wenn, vom Parlament beschlossen werden. Die Linkspartei, die das Gutachten in Auftrag gegeben hat, wirft Verteidigungsminister Pistorius deshalb Kompetenzüberschreitung vor und spricht von einem Maximalversagen. Ausgerechnet bei einem Gesetz, das weit in die Lebensplanung junger Menschen eingreife.
4: Das milliardenschwere Sondervermögen für Infrastruktur und Klimaschutz wird von der Bundesregierung nicht in vollem Umfang genutzt. Das geht aus dem Bericht des Finanzministeriums hervor. Demnach sollten aus dem Sondervermögen allein im vergangenen Jahr gut 37 Milliarden Euro abfließen. Tatsächlich waren es aber nur rund 24 Milliarden Euro. Vor allem in die Bereiche Energie und Verkehr floss weniger Geld als ursprünglich geplant. In der schwarz-roten Koalition haben Äußerungen von Bundesforschungsministerin Beer zur geplanten BAföG-Erhöhung für Irritationen gesorgt. Die Ministerin machte am Wochenende deutlich, dass sie nicht mehr mit einer schnellen Reform der Ausbildungsförderung rechnet. Die SPD im Bundestag pocht auf die in der Koalition vereinbarte Umsetzung zum Herbst. Aus Berlin, Ruth Kirchner.
6: Nach den skeptischen Äußerungen von Bundesforschungsministerin Beer zur BAföG-Reform bekräftigt ihr Ministerium, die Erhöhung der BAföG-Leistungen soll kommen. Das Forschungsministerium arbeitet daran, dass die BAföG-Reform Ende Juli im Kabinett verabschiedet wird und zum Wintersemester 2026/27 in Kraft treten kann, schreibt das Ressort auf der Plattform X. Weitere Angaben wurden nicht gemacht. Beer hatte sich am Wochenende pessimistisch zur Reform der Ausbildungsförderung für Studierende geäußert und auf Widerstand in den Koalitionsfraktionen verwiesen. Zugleich äußerte sie Verständnis für einen möglichen Stopp der Reformen wegen allgemeiner Sparzwänge.
4: Im Iran-Krieg ist es erneut zu einem Bruch der Waffenruhe gekommen. Die iranische Revolutionsgarde teilte mit, sie habe einen Luftwaffenstützpunkt der USA in der Region angegriffen. Uwe Lüb berichtet.
7: Dabei seien die ins Visier genommenen Ziele zerstört worden. Die Rede ist von einem Vergeltungsschlag für Angriffe auf Einrichtungen Irans am Wochenende. Welchen US-Stützpunkt Iran getroffen haben will, ist unklar. Aus Kuwait wird jedoch gemeldet, es seien Drohnen und Raketen abgewehrt worden. Zuvor hatten die USA Radar- und Drohnenkontrollanlagen Irans angegriffen. Die seit Anfang April geltende Waffenruhe ist immer wieder verletzt worden. Dabei handelte es sich meistens um Angriffe im Zusammenhang mit der Straße von Hormus. Der Iran blockiert die freie Schifffahrt durch die Meerenge. Die USA wiederum blockieren iranische Häfen.
4: Bei den Unwettern in Baden-Württemberg sind bei Bruchsal zwei Menschen ums Leben gekommen. Ein Mensch wurde schwer verletzt. Ein Auto war gestern wegen Aquaplanings in den Gegenverkehr geraten und frontal mit einem anderen zusammengestoßen. In Mosbach waren etwa 30 Menschen zeitweise im Gewölbekeller eines Restaurants eingeschlossen. Dort strömte nach Starkregen Wasser die Stufen hinab und stand dann etwa 60 Zentimeter hoch. Und das waren die Nachrichten.
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3: 8.34 Uhr. Mein Name ist Andreas Böhne. Schönen guten Morgen an diesem Montag, den 1. Juni. In Baden-Württemberg, da hat die zweite Woche der Pfingstferien begonnen. Die gibt's in Rheinland-Pfalz zwar nicht, aber dort läuft der Countdown für die Sommerferien. Die starten nämlich heute in 4 Wochen. Allein bei diesem Gedanken kommt Urlaubsfeeling auf, aber die aktuell hohen Preise für Flüge und Hotels können einem die Vorfreude schon ein bisschen vermiesen, denn für manche Familien sind Ferien kaum noch bezahlbar. Die 6-köpfige Familie Lorenz aus der rheinland-pfälzischen Gemeinde Gering im Kreis Main-Koblenz hat für sich eine Lösung gefunden, Urlaub im Faltkarawan. SWR-Reporterin Sarah Mauer war bei der Familie, hat sich das angeschaut und erzählt uns jetzt, wie man sich einen Faltkarawan vorstellen muss.
8: Zusammengeklappt ist das im Grunde ein ganz normaler Anhänger fürs Auto. Mit wenigen Handgriffen wird daraus aber innerhalb von 10 Minuten ein wirklich geräumiges Zelt mit mobiler Küche. Und zusätzlich kann man auch noch ein Vorzelt mit aufbauen. Das Tolle ist, im Hauptzelt liegt man deutlich bequemer als in einem normalen Zelt. Darin sind nämlich 2 Betten mit Lattenrost. Und darunter gibt es noch 2 zusätzliche Zeltkammern, wo die 2 großen Jungs schlafen, sagt Mama Kerstin Lorenz. Für sie ist der Faltkarawan die ideale Lösung.
9: Das ist auch sehr harmonisch, also auch auf engem Raum. Bei unseren Kindern funktioniert das wirklich gut. Also das klappt auch, wenn es mal wirklich Dauerregen ist, dass die sich auch im Vorzelt gut beschäftigen können.
8: Und wenn das Wetter schön ist, dann gibt es eh viel, was sie unternehmen können. Zum Beispiel eine Tour auf den mitgebrachten Fahrrädern.
3: Urlaub im Faltkarawan, da hat man Unterkunft und Fortbewegungsmittel in einem. Das ist die Alternative zu Flugzeug und Hotel.
8: Kerstin Lorenz sagt, früher sind sie auch schon mal mit dem ältesten Sohn geflogen, aber jetzt, wo sie so viele sind und die Preise so stark gestiegen sind, ist das einfach zu teuer für die Familie. Das wären sicher mehrere tausend Euro. Deswegen hat sich die Familie vor 2,5 Jahren den Faltkarawan angeschafft, gebraucht für 1.800 Euro. Damit haben sie schon insgesamt 6 Campingurlaube und Kurztrips gemacht, sagt Kerstin Lorenz.
9: Das ist für uns tatsächlich so die kostengünstigste Alternative, dass wir in Urlaub fahren können. Und es auch jedes Jahr ermöglichen können und nicht sagen, okay, wir müssen jetzt 2-3 Jahre auf den nächsten Urlaub sparen. Wir haben bis jetzt immer so einen Schnitt von 650 bis 750 Euro für die 10 Tage, die wir dann bezahlen.
8: Bisher waren sie mit dem Faltkarawan überwiegend in Deutschland unterwegs, aber in diesen Sommerferien geht's nach Holland. Und zwischendrin gibt's auch immer mal wieder kurze Campingausflüge in der Umgebung.
3: Und solche Kurztrips hat Familie Lorenz auch im Mai schon gemacht, die vielen Feiertage also genutzt.
8: Erst an Pfingsten hat die Familie in der Nähe des Elsbachs gezeltet, so wie jedes Jahr, hat mir Kerstin Lorenz erzählt.
9: Wir hatten dieses Jahr ja richtig Glück, es war echt super Wetter. Also die Kinder, die waren eigentlich aus dem Wasser nicht mehr rauszukriegen. Und unser Großer hat auch eine bleibende Erinnerung, der hat sich noch schön in den Arm gebrochen bei der Wasserschlacht. Also der hat noch ein bisschen länger was davon, aber war super. Das ist Tradition, das ist Muss.
8: Also, die Familie lässt sich auch durch solche Pannen nicht die Laune verderben.
3: Unsere Reporterin Sarah Mauer hat die Familie Lorenz aus Gering im Kreis Main-Koblenz getroffen. Mutter, Vater und die 4 Kinder lieben ihren Faltkarawan. Und der kommt in den Sommerferien dann auch wieder zum Einsatz. Die beginnen in Rheinland-Pfalz heute in 4 Wochen. Wer mit dem Auto in den Urlaub fährt und Italien als Ziel hat, muss auf den Autobahnen Maut bezahlen und das geht ganz schön ins Geld. Ab heute können Autofahrer eine Rückerstattung beantragen, wenn sie wegen Baustellen und Verkehrsbehinderungen auf der Autobahn im Stau enden und sich verspäten. Aus Rom berichtet unser Korrespondent Tilman Kleinjung über eine im Prinzip gute Idee, aber die wird durch viele Ausnahmen eingeschränkt.
10: Der Traum von Italien beginnt auf der Autostrada. Und dieser Traum kostet. Von Nord nach Süd, sagen wir, für die Strecke vom Brenner bis nach Florenz, zahlen Autofahrer 34,30 Euro. Für 447 Kilometer, Das ist für europäische Verhältnisse ziemlich teuer. Ärgerlich, noch ärgerlicher, wenn man dann in einem Stau landet. Heute Morgen bin ich in Monza losgefahren, dann war die Autobahn vor Piacenza Süd gesperrt. Und ich habe eine Viertelstunden verloren. Das ist nicht leicht.
11: Genau. Am besten den Stau vermeiden. Versuchen.
10: Leider passieren Unfälle und dann verlierst du bis zu 5-6 Stunden. Ab heute gibt es Geld zurück bei staubedingter Verspätung. Das funktioniert ein bisschen so wie bei der Bahn. Wer bis zu 2 Stunden im Stau steht, bekommt die Hälfte der Maut erstattet. Bei mehr als 3 Stunden Verspätung wegen Stop and Go gibt es die gesamte Gebühr zurück. Nicola Zaccheo, Präsident der für die Autobahnen zuständigen Regulierungsbehörde. Wer Maut bezahlt, hat Anspruch auf einen effizienten Service. Wird dieser Service nicht vollständig erbracht, sollte er auch nicht vollständig bezahlt werden müssen. Bei staubedingter Verspätung Geld zurück? Nein, so pauschal gilt das nicht, sagt Zaccheo. Bei Notfallbaustellen, schweren Unfällen oder außergewöhnlichen Wetterereignissen handelt es sich um außergewöhnliche Umstände. Dafür besteht keine objektive Verantwortung des Betreibers. In solchen Fällen gibt es daher grundsätzlich keine Entschädigung. Die Rückerstattung gibt es also nur in einem sehr eng definierten Fall, wenn der Stau durch eine Autobahnbaustelle verursacht wird.
11: Mal schauen, wie einfach das funktioniert. Mir ist es gar nicht bekannt, dass es funktioniert. Wenn das geht, könnte man es schon probieren, ja?
10: Im Grunde ist es ganz einfach. Wer auf italienischen Autobahnen unterwegs ist, muss eine Mautstation passieren, ein Ticket ziehen. Und wenn der Fahrer, die Fahrerin die Autostrada verlässt, muss die Maut bezahlt werden. Wer nachweisen kann, dass man für die gefahrene Strecke, baustellenbedingt, deutlich länger gebraucht hat, kann über das Portal der Betreiber Erstattung beantragen. Alexander Römer vom ADAC empfiehlt deshalb,
12: man sollte die Belege aufbewahren, wenn man dort unterwegs war, dass man die dann eben auch über die Online-Plattform hochladen kann, digital. Den Zeit nachweisen, dass man eben dort auch unterwegs war tatsächlich. Und das Kennzeichen sollte natürlich auch parat sein.
10: Allerdings sollte man wissen, wer den befahrenen Autobahnabschnitt betreibt. Es gibt mehr als 20 Betreibergesellschaften in Italien. Erst zum Ende des Jahres soll die Erstattung über ein einheitliches Portal bzw. eine App funktionieren. Verbraucherschützer wie Gianluca D'Ascenzio fürchten noch einen unschönen Nebeneffekt der neuen Regelung. Denn die Betreiber haben die Möglichkeit, die Kosten der Entschädigungen über höhere Mautgebühren wieder hereinzuholen.
13: Ab 2030
10: wird das nicht mehr möglich sein. Wir hätten es aber bevorzugt, wenn die Betreiber diese Kosten von Anfang an selbst tragen müssten, da sie schließlich für die Unannehmlichkeiten verantwortlich sind. Maut zurück bei Stau. Was die italienische Regierung als europäische Premiere feiert, könnte für die Verbraucher ein Nullsummenspiel werden.
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3: Es knirscht in der schwarz-roten Koalition immer und immer wieder. Hinzu kommt die Diskussion innerhalb der Union, ob Friedrich Merz der Richtige als Bundeskanzler ist. Der nordrhein-westfälische Ministerpräsident Hendrik Wüst wurde in den vergangenen Tagen immer wieder als Alternative zu Merz ins Gespräch gebracht. Das alles bringt nichts, findet der schleswig-holsteinische Ministerpräsident Daniel Günther von der CDU. Spekulationen über einen Kanzlertausch weist er im ARD-Bericht aus Berlin zurück und fordert die Bundesregierung aus Union und SPD dazu auf, weniger zu streiten und bei den anstehenden Reformen stärker an einem Strang zu ziehen. Unser Hauptstadtkorrespondent Jim Bob Nikschas berichtet.
14: Die aktuellen Umfragewerte der Bundesregierung stellen auch Daniel Günther nicht zufrieden. Der CDU-Ministerpräsident aus Schleswig-Holstein glaubt, dass sie erst dann wieder steigen, wenn die Regierung Dinge vernünftig voranbringt. Das ist nicht nur die Aufgabe von Kanzler Friedrich Merz, betont Günther im ARD-Bericht aus Berlin. Alle seien in der Verantwortung und klug beraten, den Weg von Reformen mitzugehen. SPD, CSU und CDU müssten jetzt liefern.
15: Wir haben eine schwierige weltpolitische Lage. Die Menschen machen sich Sorgen um ihre Zukunft und sehen einfach, dass in dieser Koalition die Dinge nicht so schnell vorangebracht werden, wie sie sich das erhoffen. Und Streit, der stattfindet, der hilft uns natürlich überhaupt gar nicht. Und so sinken Umfragewerte für Regierung und auch natürlich die für den Regierungschef.
14: Die jüngsten Spekulationen um einen Austausch von Kanzler Friedrich Merz weist Günther als absurd zurück. Dass dazu angeblich aus dem Umfeld von Merz auch noch Stellung bezogen wurde, bezeichnet Günther als nicht hilfreich.
15: Ich kann mir beim besten Willen nicht vorstellen, dass es wirklich jemanden gibt, der so unklug ist, damit auch eine Debatte weiter am Laufen zu halten. Und von daher, glaube ich, muss man manchmal das dann auch einfach ein bisschen ertragen und denken, konzentriert euch bitte wieder auf etwas anderes. Denn sowas führt natürlich auch weiterhin zu schwindendem Vertrauen. Denn ich glaube, alles, was die Menschen im Land wollen, ist mit Sicherheit keine Debatte über einen Kanzler, sondern darüber, wie jetzt vernünftige Reformen auch in unserem Land gemacht werden.
14: Mit Blick auf geplante Reformen bei der Einkommenssteuer mahnt der CDU-Ministerpräsident, die Kosten dafür nicht bei Ländern und Kommunen abzuladen. Aus Günthers Sicht wird es nicht funktionieren, dass der Bund Entlastungsmaßnahmen macht, aber Länder und Kommunen weiterhin mit steigenden Ausgaben belastet werden.
3: Gleich 8:45.
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3: Die Woche startet teils stark bewölkt. Es scheint auch mal die Sonne. Einzelne Schauer bilden sich in Baden-Württemberg, vor allem südlich der Donau, sowie in Tauberfranken und in Rheinland-Pfalz, vor allem vom Westerwald bis nach Rheinhessen. Die Höchsttemperaturen 20 Grad auf der Zollernalb und in der Eifel, 25 Grad an der Weinstraße und bis 26 Grad heute im Breisgau. Der Wind weht aus westlicher Richtung, schwach bis mäßig. Die Aussichten. Morgen scheint in Baden-Württemberg erst die Sonne. Im Laufe des Tages zieht, wie schon vorher in Rheinland-Pfalz, von Westen her wieder Regen herein. Es bilden sich dann auch Gewitter. Der Mittwoch wird dann wechselhaft und kühler, nur noch so um die 20 Grad.
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3: An einer Regelung des Verteidigungsministeriums zum Wehrdienstgesetz gibt es Zweifel. Konkret geht es darum, dass Männer sich nicht abmelden müssen, wenn sie für längere Zeit ins Ausland gehen. Ein Gutachten des Wissenschaftlichen Dienstes des Bundestages bezweifelt, ob die entsprechende Verfügung rechtens ist. Es liegt der ARD vor. Das milliardenschwere Sondervermögen für Infrastruktur und Klimaschutz wird von der Bundesregierung nicht in vollem Umfang genutzt. Das geht aus einem Bericht des Finanzministeriums hervor. Demnach sollten aus dem Sondervermögen allein im vergangenen Jahr gut 37 Milliarden Euro abfließen. Tatsächlich waren es aber nur rund 24 Milliarden Euro. Vor allem in die Bereiche Energie und Verkehr floss weniger Geld als ursprünglich geplant. Bundesaußenminister Wadephul hat Israels Angriffe auf den Süden des Libanon kritisiert. Das weitere Vorrücken der israelischen Armee verschärfe die ohnehin schon angespannte Lage und sorge für neue Fluchtbewegungen innerhalb des Libanon. Bei den Unwettern gestern in Baden-Württemberg sind bei Bruchsal 2 Menschen ums Leben gekommen. Ein Mensch wurde schwer verletzt. Ein Auto war wegen Aquaplaning in den Gegenverkehr geraten und frontal mit einem anderen zusammengestoßen. In Mosbach waren etwa 30 Menschen zeitweise im Gewölbekeller eines Restaurants eingeschlossen. Dort strömte nach Starkregen Wasser die Stufen hinab und stand dann etwa 60 Zentimeter hoch.
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3: Teuer, noch teurer, Öl und Gas. Die Preise für diese fossilen Energien sind in den vergangenen Monaten durch die Decke gegangen. Durch den Iran-Krieg haben wir wieder gemerkt, wie abhängig wir sind.
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3: Bis Freitag wollen wir auf unsere Ressourcen schauen, auf materielle Ressourcen wie Energieträger oder Lebensmittel, aber auch auf immaterielle Ressourcen wie medizinisches Know-how oder KI-Forschung. Heute geht's los mit Stromverbrauch und Stromproduktion, wo sich in den letzten Jahren ja viel verändert hat. Die erneuerbaren Energien haben stark zugelegt. Wie die Versorgung in Baden-Württemberg sichergestellt wird, wenn der Wind nicht weht oder die Sonne nicht scheint, haben sich Merlin Gersbach und Florian Dötsch aus der SWR Wirtschaftsredaktion angeschaut.
13: Bauarbeiten in einem sogenannten Pumpspeicherkraftwerk in Forbach im Schwarzwald. Das Kraftwerk wird aktuell massiv vergrößert. Es entsteht ein neues Unterbecken, damit der Strom in Zukunft dann parat ist, wenn er gebraucht wird, erklärt Jonas Hauser von der NBW.
16: Wenn man zu viel Strom hat, beispielsweise über PV-Anlagen, können Pumpen angeschaltet werden, die das Wasser nach oben verlagern in die Schwarzwaldtalsperre. Und wenn man Strom braucht, kann man das Wasser über die Turbinen wieder zu Strom machen.
13: Stromspeicher wie dieses Pumpspeicherkraftwerk sind zentral für die Energiewende. Denn die Stromversorgung in Baden-Württemberg befindet sich im Umbruch. Es kommt nicht mehr genügend Strom aus Eigenproduktion. Mittlerweile werden nur noch 60% des in Baden-Württemberg verbrauchten Stroms vor Ort erzeugt. Der Rest kommt überwiegend aus Norddeutschland, Frankreich, Österreich und der Schweiz. Das war aber nicht immer so. Vor 20 Jahren stammten noch über 90% aus Eigenproduktion. Deshalb ist es wichtig, den Strom auch speichern zu können. Ortswechsel. Wir schauen nach Wendling. Dort kümmern sie sich beim Netzbetreiber Transnet BW darum, dass immer genügend Strom zur Verfügung steht. Ist es zu wenig, wird zugekauft. Ist es zu viel, wird an der Strombörse verkauft, erklärt Teamleiterin Anna Burgi.
17: Es gibt Schwankungen, die wir ausgleichen müssen. Stromerzeugung ist nicht immer da, wenn Strom gebraucht wird. Und dafür brauchen wir eine europäische Zusammenarbeit und Importe und Exporte zwischen den Ländern in Europa.
13: Zur Jahrtausendwende kamen nur 13% des in Baden-Württemberg erzeugten Stroms aus erneuerbaren Energien. Kohle und vor allem Kernenergie dominierten. Heute sieht das ganz anders aus. Kernenergie ist völlig verschwunden. Mittlerweile kommen 2/3 aus erneuerbaren Energien. Eine Herausforderung, die aber nur mit internationaler Zusammenarbeit gut bewältigt werden kann, erklärt Peter Scherer von der Transnet BW.
18: In Italien ist der höchste Jahresstromverbrauch im Sommer, wenn die Klimaanlagen laufen. Bei uns in Baden-Württemberg oder Deutschland ist der höchste Stromverbrauch im Winter. Es wäre wenig sinnvoll, dass für die eine Stunde vom höchsten Stromverbrauch ein Kraftwerk gebaut wird. Viel sinnvoller ist es, dass Italien uns im Winter mit freien Kapazitäten aushilft und wir Italien im Sommer.
13: Dafür arbeitet Transnet BW auch am Ausbau von Stromtrassen. Zurück in Forbach entsteht die nötige Unterstützung, damit der günstig importierte Strom dann verwendet werden kann, wenn er gebraucht wird. Das motiviert auch Jonas Hauser.
19: Hier am Standort, ich selbst, das Projekt, man merkt bei jedem die Begeisterung, da dabei zu sein. Und das ist das, was uns Spaß macht und das, was wir gerne machen.
13: Wenn sie nächstes Jahr fertig sind, können von hier aus bis zu 30.000 Haushalte in Baden-Württemberg mit Strom versorgt werden.
3: Strom nur noch aus regenerativen Energieträgern zu erzeugen, das ist das Ziel, denn Deutschland hat sich gesetzlich verpflichtet, bis 2045 klimaneutral zu sein. Und ein Baustein dafür ist auch die Windkraft. In Rheinland-Pfalz, da drehen sich seit den 1990er Jahren Windkraftanlagen, aktuell rund 1700 Stück. Damit landet Rheinland-Pfalz auf Platz 6 unter den deutschen Bundesländern. Katha Jansen aus der SWR-Redaktion Umwelt und Klima. Welche Bedeutung hat die Ressource Windkraft also für Rheinland-Pfalz?
20: Windkraft spielt ganz sichtbar eine Rolle. Entlang der Autobahnen oder auf den windstarken Höhen der Mittelgebirge, wer in Rheinland-Pfalz unterwegs ist, kommt an zahlreichen Windrädern vorbei. 1/3 des im Land erzeugten Stroms stammte 2025 aus Windkraft. Damit liegt Rheinland-Pfalz knapp über dem Bundesdurchschnitt. Und das, obwohl flächenmäßig in anderen Bundesländern deutlich mehr Platz wäre. Windkraft ist also schon eine wichtige Ressource im Land. Die Windkraftbranche stützt die heimische Wirtschaft, bietet Arbeitsplätze und Aufträge für Unternehmen. Aber obwohl es etliche Windräder gibt, hinkt das Land den selbstgesetzten Ausbauzielen deutlich hinterher. Zuletzt wurde nicht mal die Hälfte der notwendigen Windleistung neu zugebaut. Zumindest die Zahl der neu genehmigten Anlagen macht aber für die Zukunft Hoffnung. Sie ist auf einem Rekordhoch.
3: Tja, und warum hinkt Rheinland-Pfalz den selbstgesetzten Ausbauzielen hinterher?
20: Ja, da kommen mehrere Faktoren zusammen. In den vergangenen Jahren haben wir eine Mischung aus viel zu langen Genehmigungsverfahren, fehlenden Fachkräften und Lieferproblemen gesehen. Das hat den Ausbau bundesweit ausgebremst. Oft gibt es größere Diskussionen um die Standorte. Rheinland-Pfalz ist eines der Bundesländer, in denen Windkraft oft auch im Wald stattfindet. Da muss sorgfältig zwischen Bürgerinteressen, Naturschutz und Windkraft, also im Endeffekt Klimaschutz, abgewogen werden. Ganz aktuell wird im Land über Schutzmaßnahmen für Fledermäuse diskutiert. Da gibt es noch von der letzten Landesregierung einen Leitfaden, wie die an potenziellen Standorten erfasst und geschützt werden sollen. Energieverbände kritisieren das als großes Hemmnis für den Windkraftausbau, während der NABU zum Beispiel sagt, die Regelungen, die seien schon so abgeschwächt worden, das könne den Ausbau gar nicht weiter hemmen. Und über Windkraft wird eben nicht nur auf Ebene der Verbände gestritten, sondern oft auch direkt vor Ort zwischen Bürgerinnen und Bürgern und Anlagenbetreibern.
3: Wie kann denn ein verträglicher Windkraftausbau in Rheinland-Pfalz klappen?
20: Auf jeden Fall alle mit ins Boot holen, und zwar frühzeitig. Studien zeigen, wenn man betroffene Anwohnerinnen und Anwohner schon ganz am Anfang in die Planung mit einbezieht und sie bestenfalls auch noch die Möglichkeit haben, sich finanziell an der Windkraft zu beteiligen, zum Beispiel über Energiegenossenschaften, dann schafft das Akzeptanz. Verkürzte Genehmigungsprozesse tragen auch ihren Teil zum Erfolg bei, genau wie Repowering. Dabei werden alte, weniger effiziente Anlagen durch neue, leistungsstärkere ersetzt. Der Standort kann also weiter genutzt werden. Im vergangenen Jahr hatte Rheinland-Pfalz bundesweit eine der höchsten Repowering-Quoten. Dieses Potenzial gezielt nutzen, kann gut helfen, die Ausbauziele zu erreichen.
3: Katha Jansen aus der SWR-Redaktion Umwelt und Klima. Unsere Ressourcen, die Serie der Woche in SWR aktuell. Und morgen früh zwischen 6 und 9 schauen wir auf Forschung und Wissenschaft. In diesem Bereich ist Baden-Württemberg führend. Drei Unis, nämlich Heidelberg, Karlsruhe und Tübingen, tragen den offiziellen Titel Exzellenzuniversität. 8.53 Uhr.
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3: Mit Andreas Reinhardt.
1: Der Markt für gebrauchte E-Autos wächst weiter. Das hat auch positive Auswirkungen auf Angebot und Preise. Zu diesem Ergebnis kommt eine aktuelle Auswertung des Fraunhofer-Instituts. SWR-Wirtschaftsredakteur Alexander Winkler.
21: Es gibt immer mehr E-Autos auf dem Gebrauchtwagenmarkt, damit auch mehr unterschiedliche Modelle und die mit guter Reichweite und Ladeleistung, so das Fraunhofer-Institut ISI aus Karlsruhe. Damit habe sich der Gebrauchtwagenmarkt für Elektroautos in bemerkenswertem Tempo etabliert. Grund dafür sei auch, dass sich Bedenken über den Batteriezustand oft entkräften ließen. Moderne Batteriesysteme seien deutlich langlebiger und verlässlicher als lange angenommen. Nach 5 Jahren hätten die meisten Fahrzeuge noch mehr als 95% ihrer ursprünglichen Reichweite. Auch preislich unterscheiden sich gebrauchte E-Autos kaum noch von Verbrennern, so das Fraunhofer-Institut. Der Markt für gebrauchte E-Autos hat sich in den vergangenen 2 Jahren fast verdreifacht. Hintergrund sind unter anderem die starken Erstzulassungen ab 2020. Laut ISI würden die damals zugelassenen Autos jetzt immer häufiger verkauft.
1: Die Bundesregierung hat ihre Ziele beim Sondervermögen offenbar bislang nicht erreicht. Das geht aus einem Bericht des Bundesfinanzministeriums hervor. Demnach sind für das vergangene Jahr Ausgaben in Höhe von rund 37 Milliarden Euro für Infrastruktur und Klimaneutralität vorgesehen gewesen. Tatsächlich ausgezahlt wurden aber nur 24 Milliarden. Beim Wohnungsbau und der Digitalisierung seien erste Fortschritte sichtbar. Bei Energie, Infrastruktur und Verkehr hinke man aber noch hinterher. In Heilbronn dreht sich bei der Konferenz Tech heute viel um das Thema künstliche Intelligenz. Ob DAX-Vorstände, Start-ups, KI-Firmen oder Militär, das Feld der Teilnehmenden ist hochkarätig besetzt und breit gefächert. Aus Heilbronn, Raphael Moos.
22: Wie kann es Europa gelingen, digital unabhängiger zu werden, sei es im zivilen oder im militärischen Bereich? Das sind die zentralen Fragen, die auf der Bühne und in Workshops diskutiert werden. So zeigte gestern der Chef der schwedischen KI-Firma Legora, wie auch europäische Startups weltweit Erfolg haben können. Heute richtet sich der Blick unter anderem auf Estland. Das Land ist Vorreiter bei der digitalen Verwaltung. Deutschlands Digitalminister Carsten Wildberger will deshalb eine Innovationspartnerschaft mit den Esten vereinbaren. Auch Baden-Württembergs Ministerpräsident Cem Özdemir wird erwartet. Dass die Konferenz in Heilbronn stattfindet, ist kein Zufall. Ausrichter sind das Handelsblatt und die hier ansässige Schwarzgruppe.
1: In Bad Saarow wird heute das Ostdeutsche Wirtschaftsforum fortgesetzt. Dort debattieren Vertreterinnen und Vertreter aus Politik und Wirtschaft die aktuelle Lage. Und der Blick geht nach Osten, sagt unser Reporter vor Ort Martin Adam.
23: Mehr Polen, Tschechien, Baltikum, weniger USA und China, sagt auch Mecklenburg-Vorpommerns Ministerpräsidentin Manuela Schwesig.
24: 341 Milliarden ist das Handelsvolumen von Deutschland mit den Staaten des Ostseeraums. Also Polen, baltische Länder, nordische Länder. Es ist höher als mit China. Es ist höher als mit den USA.
23: Vor allem Polen bekommt auf dem Forum viel Aufmerksamkeit. Waren im Wert von 500 Millionen Euro werden täglich über die deutsch-polnische Grenze transportiert, sagt der polnische Interimsbotschafter Jan Tombinski. 33 Mal so viel wie zur Zeit der Wiedervereinigung.
25: Polen wird in diesem Jahr höchstwahrscheinlich wichtiger Wirtschaftspartner Deutschlands sein als Frankreich. Verösstlichen Sie den Blick. Wachstum kommt heute vom Osten, nicht vom Westen.
23: Auch beim Bundesverband der deutschen Industrie schaut man nach Osten. Der BDI veranstaltet das Forum und dessen stellvertretender Geschäftsführer Holger Lösch meint, die einzige wirtschaftliche Chance für den europäischen Markt sei der europäische Markt.
26: Deswegen ist es aus unserer Sicht absolut logisch, innerhalb Europas aus einer ostdeutschen Perspektive auch zu gucken, wo sind mögliche Partnerschaften. Und da bieten sich natürlich zwei der wirtschaftlichen Powerhäuser Europas, die sich über die Jahre entwickelt haben, nämlich Tschechien und Polen, ausdrücklich an.
23: Die östlichen Nachbarn, dafür gibt es auf dem Ostdeutschen Wirtschaftsforum viel Zustimmung, können mehr sein als nur Standortvorteil. Sie können zum Innovationstreiber werden. Nur eines passe dann doch nicht ins Bild. Warteschlangen und Grenzkontrollen zwischen Deutschland und Polen.
1: In Asien haben die Börsen im Plus geschlossen. Die Aussicht auf eine engere Zusammenarbeit mit dem US-Chip-Konzern Nvidia hat eine Kursrallye bei südkoreanischen Technologieunternehmen ausgelöst. Die Aktien von Samsung sprangen um 9,5% nach oben. Die Papiere von LG legten sogar um 28% zu. Hintergrund sind erwartete Treffen von Nvidia-Chef Jensen Huang mit südkoreanischen Führungskräften in dieser Woche, die Hoffnungen auf neue Partnerschaften bei künstlicher Intelligenz und Robotik weckten. Der DAX wird in der Kursentwicklung an den Terminmärkten zufolge wohl mit Verlusten in den Handel starten. Über Wasser hielten die Börsen steigende Kurse bei US-Technologiewerten und die vorsichtige Hoffnung der Anleger auf ein Friedensabkommen in Nahost. Und das war's für diese Stunde aus der Wirtschaftsredaktion. Die Zeit gleich 8.59 Uhr.
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0: Am Montagvormittag mit Petra Waldvogel. Einen schönen guten Morgen. Mit dem 4:0 beim Testspiel gegen Finnland gestern Abend in Mainz und einem guten Gefühl startet die deutsche Nationalmannschaft um Trainer Julian Nagelsmann zur Fußball-Weltmeisterschaft in den USA, Kanada und Mexiko. Wie gut die Chancen des DFB-Teams bei dieser bisher größten WM der Geschichte sind, und über den Mann, der gestern vor allem überzeugt hat, über das reden wir nach den Nachrichten um 9.
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0: Abkühlung nach den 30 Grad der vergangenen Wochen. Heute wechseln sich Sonne und Wolken ab. Zum Teil sind die Wolken dichter, aber es bleibt weitgehend trocken. Nur vereinzelt der eine oder andere Regenschauer am ehesten in Oberschwaben und im Westerwald. 20 Grad werden es deshalb im Westerwald bis 26 in der Ortenau. In der Nacht dann wolkig, örtlich klar bei 15 bis 8 Grad. Und auch morgen anfangs teils sonnig, ansonsten Wolken, von Westen her wieder Regen und Gewitter. Am Mittwoch und Donnerstag wechselhaft und kühler.
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4: Um 9 Uhr mit Monja Sobotka. Guten Morgen. Äußerungen von Bundesforschungsministerin Bär zum möglichen Aus der BAföG-Erhöhung stoßen in der SPD auf Widerstand. Der Vorsitzende der Jungsozialisten Türmer sagte im Deutschlandfunk, so ein Verhalten mache ihn fassungslos.
5: Die Realität ist doch, 65% der Studierenden arbeiten jetzt schon. Das ist mehr als in den gesamten Generationen davor. Aber trotzdem leben fast 50% der Studierenden, die nicht mehr zu Hause wohnen, in Armut, weil die Kosten so stark gestiegen sind und das BAföG eben nicht reicht. Diese Situation ist unhaltbar und die Forschungsministerin sollte eigentlich an erster Stelle stehen, um daran etwas zu ändern. Stattdessen macht sie das, was wir am Wochenende gesehen haben. Ich kann das einfach nicht verstehen, ehrlich gesagt.
4: Es scheine, so Türmer, dass die Union sich jede Woche jemand anderen aussuche, dem sie Faulheit und Arbeitsunwilligkeit vorwerfe. Diesmal seien es eben die Studenten. Das milliardenschwere Sondervermögen für Infrastruktur und Klimaschutz wird von der Bundesregierung nicht in vollem Umfang genutzt. Das geht aus einem Bericht des Finanzministeriums hervor. Demnach sollen aus dem Sondervermögen allein im vergangenen Jahr gut 37 Milliarden Euro abfließen. Tatsächlich waren es aber nur 24 Milliarden. Vor allem in die Bereiche Energie und Verkehr floss weniger Geld als ursprünglich geplant. An einer Regelung des Verteidigungsministeriums zum Wehrdienstgesetz gibt es Zweifel. Konkret geht es um die Erlaubnis, dass Männer sich nicht abmelden müssen, wenn sie für längere Zeit ins Ausland gehen. Ein Gutachten des Wissenschaftlichen Dienstes des Bundestages bezweifelt, ob die entsprechende Verfügung rechtens ist. Es liegt der ARD vor. Demnach könnten mit einer Verfügung nicht einfach pauschal Teile eines Gesetzes ausgesetzt werden. Dies müsse vielmehr vom Parlament beschlossen werden. Die Linkspartei, die das Gutachten in Auftrag gegeben hat, wirft Verteidigungsminister Pistorius deshalb Kompetenzüberschreitung vor. Im Irankrieg ist es erneut zu einem Bruch der Waffenruhe gekommen. Die iranische Revolutionsgarde teilte mit, sie habe einen Luftwaffenstützpunkt der USA in der Region angegriffen. Uwe Lüb berichtet.
6: Dabei seien die ins Visier genommenen Ziele zerstört worden. Die Rede ist von einem Vergeltungsschlag für Angriffe auf Einrichtungen Irans am Wochenende. Welchen US-Stützpunkt Iran getroffen haben will, ist unklar. Aus Kuwait wird jedoch gemeldet, es seien Drohnen und Raketen abgewehrt worden. Zuvor hatten die USA Radar- und Drohnenkontrollanlagen Irans angegriffen. Die seit Anfang April geltende Waffenruhe ist immer wieder verletzt worden. Dabei handelte es sich meistens um Angriffe im Zusammenhang mit der Straße von Hormus. Der Iran blockiert die freie Schifffahrt durch die Meerenge. Die USA wiederum blockieren iranische Häfen.
4: Ab heute verschärft Baden-Württemberg das Rauchverbot. Es gilt jetzt auch auf Kinderspielplätzen und Schulgeländen, in allen öffentlich zugänglichen Einrichtungen sowie an Haltestellen von Bussen und Bahnen. Außerdem müssen Zoos, Freizeitparks und Freibäder rauchfrei bleiben. Das neue Nichtraucherschutzgesetz schließt beispielsweise auch E-Zigaretten und Shishas ein. Mit dem Beginn des Monats Juni bekommen Autofahrer in Italien jetzt ihre Mautgebühren zurück, wenn sie wegen einer Baustelle auf Autobahnen im Stau stehen. Mit der neuen Regel wird bei 2 Stunden Verspätung die Hälfte erstattet, bei 3 Stunden die gesamte Gebühr. Für Ausländer gilt, dass für eine Rückerstattung erst eine italienische Steuernummer beantragt werden muss. Der ADAC rät, die Mautbelege aufzubewahren. Baden-Württemberg und Rheinland-Pfalz haben auch in diesem Jahr wieder beim Wettbewerb Jugend musiziert einen Spitzenwert erzielt. Die jungen Talente aus den Ländern haben mehr als 120 erste Plätze erreicht. Das ist mehr als ein Viertel aller ersten Bundespreise. Dabei kommen die Preisträger sowohl aus den Städten als auch kleinen Gemeinden wie Au am Rhein oder Langenargen am Bodensee. Jugend musiziert ist der weltweit größte Jugendmusikwettbewerb. Zahlreiche international bekannte Künstlerinnen und Künstler, darunter die Geigerin Anne-Sophie Mutter, begannen hier ihre Karrieren. SWR-Nachrichten, Redaktion Wiebke Huss.
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0: Mit Petra Waldvogel. In gut einer Woche ist Anpfiff. Mit dem Eröffnungsspiel im Mexiko-Stadtstadion beginnt am 11. Juni die größte Fußball-Weltmeisterschaft der Geschichte. Es folgen 103 weitere Spiele in 3 Ländern, den USA, Kanada und eben Mexiko. Zu sagen, dass Deutschlands Nationalelf zu den Top-Favoriten dieser WM gehörte, das wohl eher nicht, aber chancenlos ist die Nagelsmann-Mannschaft auch nicht. Und nach dem 4:0 im Testspiel gegen Finnland gestern Abend in Mainz kann das DFB-Team jetzt mit einem guten Gefühl in die Weltmeisterschaft starten. Zu verdanken ist das auch einem, mit dem sich Trainer Nagelsmann bisher eher schwer getan hat. Undav. Immer wieder Undav.
7: Flank Richtung zweiter Posten, kommt mal Tor! Und da ist er, der schwäbische Knipser, Dennis Ding-Dong Undav.
8: Tore geben immer Selbstvertrauen. Und wenn du hier bei der Nationalmannschaft Tore machst, gibt es dir einfach nur mehr Selbstvertrauen. Und einfach weitermachen.
7: Undav im 16er Schuss, Tor! Dennis Undav macht heute seinen Doppelpack.
9: Was sagt der Bundestrainer, was sagt Julian Nagelsmann zu Dennis Undav? Da war doch was. Nach dem letzten Länderspiel der Deutschen im März gegen Ghana rügte er Undav noch, trotz Siegtor. Und gestern?
10: Wenn du 2 Tore machst und 1 vorbereitest, dann hast du als Stürmer alles richtig gemacht. War ich sehr zufrieden.
9: Immerhin. Offenes Lob. Laut Nagelsmann gehört Dennis Undav im Kader zu den Herausforderern. Einer, der erstmal nicht gesetzt ist. Hat sich das mittlerweile geändert? Hat Dennis Undav etwa Chancen auf die WM-Startelf?
10: Seine Rolle, das bespreche ich auch mit ihm. Wichtig ist am Ende, wir brauchen Spieler. Und die Quote hat er, die die Dinger dann auch machen. Wir haben viele, die Tore vorbereiten. Wichtig ist, dass wir auch welche haben, die die Tore machen. Und er ist ein Scorer, der dann vorm Tor einfach große Stärken hat.
9: 3 Mittelstürmer stehen im WM-Kader. Nick Woltemade, Kai Havertz und eben Dennis Undav.
10: Egal wer spielt, hat sich das auf jeden Fall verdient. Nick, Kai oder ich. Und die, die da reinkommen werden, die werden alles geben für den Teamerfolg. Das ist das Wichtigste und mal schauen.
9: Sagt's und grinst in seiner ihm eigenen Art. Verschmitzt. Kurz nach seinem 2. Treffer bleibt Dennis Undav am Boden liegen, muss ausgewechselt werden. Grund, sich Sorgen zu machen? Ist die WM vielleicht sogar in Gefahr?
10: Mir geht's gut. 1-2 Tage Pause und dann geht's schon wieder weiter.
9: Ja, aber was hat er denn jetzt genau für Probleme?
10: Arschbacke. Unter Arschbacke.
11: Ein bisschen lauter sprechen.
10: Also. Entschuldigung. Arschbacke, da habe ich ein bisschen Probleme.
12: Und wie behandelt man das am besten?
10: Wenig sitzen, Behandlung, das müssen dann die Physios entscheiden. Weiß ich selber nicht, ich bin kein Arzt.
9: Ganz genau. Dennis Undav ist von Beruf Torjäger und den beherrscht er aktuell ziemlich gut.
7: Dennis!
0: Felix Mandl über den doppelten Torschützen gestern Abend beim Testspiel gegen Finnland. Und jetzt heißt es Go West mit ordentlich Rückenwind und einem klaren Ziel, wie Anne van Eickels berichtet.
12: Als Millionen Auswanderer im 19. Jahrhundert von Europa aus Richtung Westen aufbrachen, da taten sie das mit der Hoffnung auf ein besseres Leben in den USA, im Land der unbegrenzten Möglichkeiten. Die deutschen Fußballer sind zwar eine wesentlich kleinere Gruppe und wirtschaftlich müssen sich die Nationalspieler wohl auch keine Sorgen machen, aber auch sie haben ihren American Dream.
14: Den Pokal zu holen, den WM-Titel.
12: So deutlich wie Dennis Undaf hat das Ziel bisher noch keiner der Spieler formuliert. Es zeugt von Undafs Selbstvertrauen und Selbstbewusstsein. Und es nährt die Hoffnung auf ein besseres WM-Leben als 2018 und 2022, als die deutsche Mannschaft jeweils in der Vorrunde ausschied. Das 4:0 im Testspiel gegen Finnland nährt das leichte Gefühl von Aufbruch auch bei Joshua Kimmich.
15: Da war schon viel dabei, was wir sein wollen, was wir zeigen wollen.
12: Was in den Tagen der WM-Vorbereitung in Herzogenaurach auffiel, ist eine gesunde Selbstreflexion der Spieler und des Trainers. Keine eigene Überhöhung, sondern die Realität. Realistische Einschätzung der eigenen Stärken und Schwächen.
14: Wenn wir noch ein bisschen mehr an uns glauben in gewissen Momenten, dann brauchen wir gar nicht so schnell ungeduldig werden, weil die Stärke, dass wir Tore schießen, haben wir immer, weil wir sehr viel gute Fußball auf dem Feld haben und ja, über ganz große Strecken des Spiels war ich sehr zufrieden.
12: Der Mannschaft von Julian Nagelsmann tut es gut.
14: Auch junge Spieler dabei zu haben, die noch unbelastet sind, was alte Turniere angeht oder was negative Erlebnisse angeht und es ist immer wertvoll, so ein bisschen frisches Blut auch dabei zu haben.
12: Junge Spieler wie Alexander Pavlovic, die Titel gewinnen wollen.
16: Ja, auf jeden Fall, kann jeder von uns Angst haben. Wir sind gierig, wir haben Bock zu zeigen, was wir drauf haben und ja, werden wir auch machen.
12: Spieler, die mutig und unbekümmert sind und sich auf das Abenteuer einlassen, so wie der erst 18 Jahre alte Lennart Karl, der gegen Finnland auf der rechten Seite überzeugte.
17: Ja, sehr, sehr besonders, in meiner ersten Profisaison direkt bei der WM dabei zu sein. Ab und zu kann ich es auch nicht realisieren, was gerade passiert alles, aber muss man durch.
12: Der deutliche Sieg zum Abschied aus Deutschland gibt dabei der Mannschaft von Julian Nagelsmann ein gutes Gefühl.
14: Klar, wir wollten schon mit einem guten Ergebnis auch dann uns aus Deutschland verabschieden und Dienstag in den Flieger steigen, das haben wir geschafft.
12: Der Flieger startet von Frankfurt Richtung Westen und dort soll es ja auf der anderen Seite des Atlantiks das Land der unbegrenzten WM-Möglichkeiten geben.
0: Und die beginnen für die DFB-Elf in Houston, Texas beim Spiel gegen Curaçao. Keine Spiele, keine Olympischen jedenfalls, wird es auf absehbare Zeit in Hamburg geben. Anders als in München, Nordrhein-Westfalen und Kiel haben die Menschen in der Hansestadt den Olympiaplänen eine deutliche Absage erteilt. Und das nicht zum ersten Mal. Schon 2015 endete ein Olympia-Referendum mit einem klaren Nein. Über das Déjà-vu gestern berichtet Oliver Wuttke.
18: Deutlicher als von vielen erwartet, haben sich die Menschen in Hamburg gegen eine Olympia-Bewerbung ihrer Stadt entschieden. Gut 55% sagten Nein, etwa 45% Ja. Während noch die letzten Stimmen ausgezählt wurden, erklärte Bürgermeister Peter Tschentscher:
19: Ich habe deshalb soeben den Präsidenten des Deutschen Olympischen Sportbundes und das deutsche Mitglied beim IOC darüber informiert, dass Hamburg die Bewerbung nicht aufrechterhält.
18: Die Regierungsparteien SPD und Grüne, die CDU, Sport- und Wirtschaftsverbände hatten monatelang für die Olympia-Idee geworben, ohne Erfolg. Riesenfreude deshalb bei den Olympia-Gegnern, etwa der linken Co-Fraktionschefin Heike Sudmann.
27: Wie David gegen Goliath zu stellen und wir haben gewonnen gegen Goliath, das macht ein viel geileres Gefühl.
18: Und Eckhard Maudrich von der Initiative No Olympia kann kaum fassen, dass es ihm und seinen Mitstreitern zum zweiten Mal nach 2015 gelungen ist, Olympia auszubremsen. Die Ablehnung fiel diesmal sogar größer aus.
28: Die Freude ist groß, aber gleichzeitig sehen wir ja auch eine zerrissene Stadt, eine Stadt, die sich Sport wünscht, aber eben nicht in dieser Verfassung, wie sie das IOC uns zur Verfügung stellt.
18: Zu groß, zu teuer, zu prestigeorientiert und damit mit wenig Nutzen für die Stadtbewohner, so die Kritikpunkte der Initiative an den Spielen. Der Verweis auf Reformen und schlankere Spiele hat offenbar nicht verfangen, bedauert Steffen Rühlke, der Leiter des Hamburger Olympia-Projekts.
29: Natürlich sind wir enttäuscht und ich habe auch in der Handelskammer natürlich in viele enttäuschte Gesichter geblickt. Das ist so. Das ist wie im Sport. Man kann nur alles geben wofür es dann reicht, haben in diesem Fall die Hamburger und Hamburger entschieden. Und die haben entschieden, dass es ihnen nicht reicht. Und das haben wir zu respektieren.
18: Neben Enttäuschung herrscht auch Ratlosigkeit, gerade unter vielen Sportlerinnen und Sportlern. Warum ist der Funke nicht übergesprungen in einer Stadt, die ansonsten so sportbegeistert ist? Der DOSB wird sich nun für die deutsche Olympiabewerbung Ende September zwischen Berlin, München und der Rhein-Ruhr-Region entscheiden müssen. Hamburg wird dagegen nun ohne den Rückenwind von Olympia viele Projekte umsetzen müssen, sagt Bürgermeister Peter Tschentscher.
19: Wir werden die großen Infrastrukturprojekte, für die wir die Unterstützung der Bundesregierung brauchen, wir werden auch die weiteren Entwicklungen zur Barrierefreiheit im öffentlichen Raum, für mehr Grün, für besseren öffentlichen Nahverkehr, eben jetzt auch ohne Olympische und Paralympische Spiele mit aller Kraft verfolgen.
18: Auf die Unterstützung von CDU-Oppositionsführer Dennis Thiering darf der Sozialdemokrat dabei nicht mehr zählen, anders als bei der Olympiakampagne.
1: Peter Tschentscher muss jetzt erklären, wie es weitergeht. Deshalb erwarten wir von ihm jetzt auch, dass er eine Regierungserklärung hält, indem er den Hamburgerinnen und Hamburger sagt, wie er sich vorstellt, in Zukunft Hamburg zu gestalten und ob er überhaupt noch die Kraft gemeinsam mit seinem Koalitionspartner hat, die wichtigen Aufgaben in Hamburg zu lösen.
18: Soweit wie die AfD, die bereits den Rücktritt des ersten Bürgermeisters fordert, geht die CDU in Hamburg aber nicht.
2: 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Das Wetter für Baden-Württemberg und Rheinland-Pfalz.
0: Sonne und zum Teil dichte Wolken. Es bleibt aber bei nur vereinzelten Schauern, am ehesten in Oberschwaben und dem Westerwald. Entsprechend die Temperaturen deutlich kühler als zuletzt. 20 Grad im Westerwald bis 26 in der Ortenau. Heute Nacht wolkig, örtlich bleibt es aber auch klar. Die Temperaturen sinken auf 15 bis 8 Grad. Und morgen anfangs noch etwas Sonne, ansonsten Wolken, von Westen her wieder Regen und Gewitter. Und am Mittwoch und Donnerstag wird es insgesamt wechselhaft und kühler.
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0: An einer Regelung des Verteidigungsministeriums zum Wehrdienstgesetz gibt es Zweifel. Konkret geht es um die Erlaubnis, dass Männer sich nicht abmelden müssen, wenn sie für längere Zeit ins Ausland gehen. Ein Gutachten des Wissenschaftlichen Dienstes des Bundestages bezweifelt, ob die entsprechende Verfügung rechtens ist. Das liegt der ARD vor. Das milliardenschwere Sondervermögen für Infrastruktur und Klimaschutz wird von der Bundesregierung nicht in vollem Umfang genutzt. Das geht aus dem Bericht des Finanzministeriums hervor. Demnach sollten aus dem Sondervermögen allein im vergangenen Jahr gut 37 Milliarden Euro abfließen. Tatsächlich waren es aber nur rund 24 Milliarden. Vor allem in die Bereiche Energie und Verkehr floss weniger Geld als ursprünglich geplant. In der schwarz-roten Koalition haben Äußerungen von Bundesforschungsministerin Baer zur geplanten BAföG-Erhöhung für Irritationen gesorgt. Die Ministerin machte am Wochenende deutlich, dass sie nicht mehr mit einer schnellen Reform der Ausbildungsförderung rechnet. Die SPD im Bundestag pocht auf die in der Koalition vereinbarte Umsetzung zum Herbst. Die USA und der Iran haben trotz einer derzeit geltenden Waffenruhe jeweils neue Angriffe gemeldet. Das US-Militär teilte mit, es habe Radar- und Drohnenkontrollanlagen im Süden des Iran angegriffen, als Reaktion auf den Abschuss einer US-Drohne über internationalen Gewässern. Die iranischen Revolutionsgarden gaben wiederum bekannt, einen Stützpunkt attackiert zu haben, der von der US-Armee für Angriffe auf den Iran genutzt worden sei.
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0: Die KI-Firma Anthropic stand lange im Schatten der ChatGPT-Macher von OpenAI. In den letzten Monaten ist Anthropic an OpenAI vorbeigezogen. Es soll jetzt 900 Milliarden Dollar wert sein, mehr als OpenAI. Nils Dams über Anthropic und die Hintergründe des Erfolgs.
3: Februar 2026, eine Tech-Konferenz in Indien.
13: Friends.
3: Eine Gruppe KI-Bosse steht für Fotos auf einer Bühne, darunter auch direkt nebeneinander OpenAI-Gründer Sam Altman und Anthropic-Chef Dario Amodei. Alle anderen geben sich die Hand, die beiden nicht.
13: Thank you, Tech Leaders.
3: Altman und Amodei sind nicht nur KI-Konkurrenten, sie sind persönlich verfeindet, obwohl sie jahrelang zusammen bei OpenAI gearbeitet haben. Amodei hielt die hohe Geschwindigkeit, mit der sich KI weiterentwickelt, für gefährlich. In Sam Altman sah er nicht den Mann, der damit verantwortungsbewusst umgeht. Du brauchst mehr als das reine Hochskalieren der Modelle, nämlich eine Ausrichtung oder Sicherheit.
20: Which is
4: alignment or safety,
3: sagt Dario Amodé 2023 in einem Podiumsgespräch.
4: You don't tell the models what their,
3: man vermittelt den Modellen ihre Werte nicht einfach, indem man ihnen mehr Rechenleistung gibt. Wir waren eine Gruppe, die sich gegenseitig vertraut hat und wir wollten zusammenarbeiten. Dario Amodé, seine Schwester Daniela und fünf weitere Ex-OpenAI-Leute gründen 2021 Anthropic. Die Welt spricht aber erstmal über OpenAI, vor allem seit dem großen Erfolg von ChatGPT. Den Chatbot nutzen hunderte Millionen Privatpersonen, oft kostenlos. Anthropic konzentriert sich auf zahlende Geschäftskunden und betont von Anfang an, wie wichtig Zuverlässigkeit und Sicherheit seien. Das verfängt bei Firmen und Investoren. Daniela Amodei im Interview mit dem Sender CNBC.
5: In late 2020 or early 2021,
3: Anfang 2021 haben wir das Potenzial gesehen, dass unsere Software einfach in der Lage war, viele dieser sehr hochintelligenten Aufgaben zu bewältigen, die Menschen am Arbeitsplatz erledigen. Und wir dachten, das ist ein ziemlich großer Markt. Anthropic Software Claude Code gilt als derzeit beste KI für die Generierung von Computercode. Während OpenAI Schwierigkeiten hat, Geld zu verdienen, zahlen Firmen viel Geld, um Anthropics Assistenten zu nutzen. Anthropic ist auch erfolgreich, weil die Firma in den letzten Monaten viele Schlagzeilen produziert und zum Teil geschickt für sich nutzen konnte. Drei Beispiele.
6: Das KI-Modell Mythos
3: hat Anthropic im April bekannt gegeben, aber nicht veröffentlicht. Es soll diverse Sicherheitslücken in Computercodes gefunden haben. Man wolle es aber nicht breit zugänglich machen. Es sei zu mächtig und damit zu gefährlich. Wie leistungsfähig Mythos wirklich ist, lässt sich kaum überprüfen. Ist aber gutes Marketing für Anthropic. Die Botschaft: Wir sind technisch weit vorne und gleichzeitig so verantwortungsbewusst, dass wir unsere eigenen Produkte nicht veröffentlichen.
6: Streit mit dem Pentagon.
3: Im Februar verlangte die US-Regierung von Anthropic unter anderem, dass die Firma ihre Software zur Überwachung von Amerikanern freigibt. Firmenchef Amodé lehnte das ab mit dem Hinweis auf sein Gewissen. Tech-Bosse, die sich gegen die US-Regierung stellen, sind selten. Das brachte Anthropic Glaubwürdigkeitspunkte, aber auch juristische Probleme mit der Regierung. Bundesbehörden dürfen seitdem keine Anthropic-Software mehr nutzen. Allerdings scheinen sich das Weiße Haus und die KI-Firma gerade wieder anzunähern. Der Erfolg von Anthropic bringt aber auch Herausforderungen wie diese.
6: Performance-Probleme.
3: Im Vergleich zu anderen Tech-Firmen hat Anthropic noch nicht in den Bau von eigenen Rechenzentren investiert. Wegen der hohen Nachfrage kam es laut Wall Street Journal zu Ausfällen der Anthropic-Software. Nicht gut für eine Firma, die für Zuverlässigkeit stehen will. Besser performen will Anthropic im Herbst. Laut Berichten will das Startup dann, wie der Konkurrent von OpenAI, an die Börse gehen.
0: Von KI zum Virus. Das hochgefährliche Ebola-Virus grassiert im Osten der Demokratischen Republik Kongo und dem angrenzenden Uganda. Mehrere hundert Menschen sind schon daran gestorben und der Ausbruch lässt sich nur schwer eindämmen. In der Region tobt seit Jahren ein Bürgerkrieg. Die Gesundheitsversorgung ist unzureichend und noch gibt es weder Impfstoffe noch Medikamente gegen diesen Virusstamm. Aber Forschungsteams weltweit arbeiten bereits daran. Daniela Remus aus der ARD-Gesund-Redaktion.
20: Die Suche nach Impfstoffen und Medikamenten läuft zurzeit ähnlich wie in der Corona-Pandemie, obwohl sich die Krankheitserreger massiv voneinander unterscheiden. Die internationale Forschungsgemeinschaft arbeitet zusammen, teilt Erkenntnisse und sucht nach Lösungen. Und mehrere internationale Forschungsgruppen arbeiten intensiv daran, mehrere Impfstoffe gegen das Bundibugyo-Virus zu entwickeln. Denn klar ist, auch das hat die Corona-Pandemie gezeigt, alles auf eine Karte zu setzen, ist zu fehleranfällig.
21: Tatsächlich mögen wir das in der Impfstoffentwicklung eigentlich ganz gerne, wenn man verschiedene Optionen hat. Eigentlich finden wir es gar nicht gut, wenn es nur eine einzige Option gibt. Gut ist es, wenn man mRNA-Impfstoffe zum Beispiel sind sehr schnell, sind aber oft auch eher teuer. Und die Entwicklung von Proteinimpfstoffen ist ein kleines bisschen langsamer, aber sie ist oft auch durch mehr Leute darstellbar. Also mehr, es gibt mehr Firmen, die das bereitstellen können, oft an, von der Technologie her. Und deswegen versucht man eigentlich so ein buntes Portfolio bereitzustellen.
20: Erklärt Clara Schöder, Professorin für Impfstoffentwicklung an der Universität Leipzig. Und genau das geschieht aktuell in den Laboren weltweit. Clara Schöder beispielsweise forscht gemeinsam mit der Universität Oxford an einem sogenannten Vektorimpfstoff. Der soll ähnlich funktionieren wie der AstraZeneca-Impfstoff gegen das Coronavirus. Aber nicht nur gegen den Bundibugyo-Stamm, sondern gegen mehrere Erreger aus der Familie der Filoviren, zu denen nicht nur Bundibugyo gehört, sondern zum Beispiel auch das Marburg-Virus. Filoviren sind die Viren, die ein hämorrhagisches Fieber auslösen können mit inneren und äußeren Blutungen, was häufig tödlich verläuft. Die Arbeiten an diesem Impfstoff sind vielversprechend, aber sie haben erst im vergangenen Jahr begonnen.
7: Die sind entwickelt und die sind im Tiermodell auch getestet, aber die sind noch nicht in der Klinik. Das heißt, eine klinische Prüfung hat da noch nicht stattgefunden. Und das heißt, wir sind jetzt im Moment in einer sehr ähnlichen Situation wie 2013, 2014 bei dem Ebola-Ausbruch in Westafrika. Es gibt einen Impfstoff, der ist aber noch nicht in der Klinik.
20: Sagt Professor Stefan Becker, der das Institut für Virologie am Uniklinikum Marburg leitet und den bereits existierenden Ebola-Impfstoff mitentwickelt hat. Der ist bisher nur gegen den Zaire-Stamm zugelassen, der vor rund 10 Jahren den großen Ebola-Ausbruch mit mindestens 11.000 Toten verursacht hat.
8: Die Frage ist natürlich total berechtigt. Also wir haben 6 Ebola-Spezies, 4 davon infizieren Menschen. Und dann kann man sagen, okay, eine hat bisher nur einen Menschen infiziert. Aber warum hat man gegen die anderen 3 nicht das einen Impfstoff? Und da muss man ganz, glaube ich, sagen, in einer perfekten Welt, wo Ressourcen keine Rolle spielen, hätten wir den Impfstoff schon.
20: Erklärt Marilyn Addo, Professorin für Infektiologie am Universitätsklinikum Eppendorf in Hamburg, die diesen zugelassenen Impfstoff auch mitentwickelt hat. Bereits vor über 10 Jahren konnten US-Forschende in einer Studie zeigen, dass der Impfstoff VSV-Ebov, so heißt der zugelassene Ebola-Impfstoff, auf Bundibugyo angepasst werden könnte.
8: Und wir gehen davon aus, dass das eigentlich ein vielversprechender Kandidat ist. Das hat natürlich auch viele Gründe, weil den muss man nur einmal verimpfen. Wir wissen, wie man das in der Ringvaccinierung anwendet. Und insofern ist es natürlich, ist es schon ein Element von Frustration, dass man

0: es auf den Weg bringen wird. Und das wird relativ zügig anfangen. Das hatten wir vor 12 Jahren nicht. Insofern gibt es schon auch so ein bisschen Silver Lining.
1: Postexpositionsprophylaxe bedeutet, dass diejenigen, die Kontakt mit einem Erkrankten hatten, vorsorglich ein antivirales Medikament bekommen. Das soll verhindern, dass die Krankheit ausbricht. Remdesivir heißt eines davon. Es ist bereits auf dem Markt und soll in Kürze experimentell gegen Bundibugio eingesetzt werden.
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3: Mehr als 4 Jahre dauert die russische Großinvasion in die Ukraine jetzt schon an. Das Land wird bekämpft, soll als unabhängiger Staat nicht weiter existieren dürfen. Ein wichtiger Faktor der ukrainischen Staatlichkeit aber ist der Zugang zum Schwarzen Meer. Die Großstadt Odessa ist mit ihrem Hafen von zentraler Bedeutung für ukrainische Exporte und somit auch häufiges Ziel russischer Luftangriffe. Schon zum 3. Mal blickt eine Sicherheitskonferenz in Odessa auf diese geopolitische Lage rund ums Schwarze Meer. Peter Sawicki berichtet.
4: Ein Ballettensemble führt eine Choreografie auf. Das Publikum im Hauptsaal des neobarocken Opernhauses von Odessa ist begeistert. Mit Kultur beginnt im Süden der Ukraine die diesjährige Schwarzmeer-Sicherheitskonferenz, das Black Sea Security Forum. Zum 3. Mal seit Beginn der russischen Großinvasion. Der aus Odessa stammende Abgeordnete Oleksiy Honcharenko, neben der Konrad-Adenauer-Stiftung Co-Organisator, spricht in höchsten Tönen vom Austragungsort. Odessa ist die Hauptstadt der Schwarzmeerregion. Es ist die größte Stadt hier, mit dem größten Hafen der Region und einem der größten Agrarterminals der Welt. Deshalb findet die Konferenz hier statt. Tatsächlich sind sich Experten einig, dass die ukrainische Staatlichkeit ohne den Zugang zum Schwarzen Meer kaum denkbar wäre. Ungeachtet russischer Luftangriffe hat es die Ukraine seit 2022 nach eigenen Angaben geschafft, mehr als 100 Millionen Tonnen Getreide von Odessa aus zu exportieren. Auch deshalb, weil ukrainische Drohnen Moskaus Schwarzmeerflotte geschwächt haben. Eine russische Bodenoffensive auf Odessa droht derzeit nicht. 2 Tage lang diskutieren Akteure aus Politik, Sicherheit und Militär, etwa aus der Ukraine, EU-Ländern und den USA, auch über Aussichten für ein mögliches Kriegsende. Oppositionspolitiker Honcharenko plädiert für einen zügigen Waffenstillstand mit Einfrieren der derzeitigen Front. Es gibt aber auch andere Stimmen. In der ukrainischen Armee sei die Zuversicht momentan groß, Russland weitere Verluste zufügen zu können, ist zu hören. Grund seien immer effektivere ukrainische Drohnen. Ähnlich sieht es der Journalist Oleksandr Chorobiec, der viel über Militärtechnologie berichtet. Dabei rücke der seit 2022 von Russland kontrollierte Teil der Südukraine stärker in den Fokus. Das besetzte Gebiet im Süden wird von ukrainischen Mittelstreckendrohnen beschossen. Dadurch ist die gesamte dortige Logistik Russlands gefährdet. Zudem könnten sich Möglichkeiten für weitere lokale Gegenoffensiven ergeben. Eine solche erfolgreiche kleinere Offensive gab es vor einigen Monaten in der Region Saporischschja. Berichten zufolge attackierte die Ukraine mit Drohnen zudem zuletzt russische Stellungen in der besetzten Stadt Mariupol am Asowschen Meer, einem Nebengewässer des Schwarzen Meeres. Die Küste zwischen Mariupol und der annektierten Halbinsel Krim gilt als strategisch bedeutsam für die russische Armee. Nicht alle in Odessa glauben, dass die Ukraine momentan in der Lage sei, Moskaus Logistik dort großflächig zu zerstören. Dennoch lautet der Tenor, dass die allgemeine Dynamik an der Front auf Seiten Kiew sei. So sagt auch der online zugeschaltete Ex-Ukraine-Beauftragte von US-Präsident Trump, Keith Kellogg. Bleibt standhaft. Es war ein furchtbarer Winter, aber jetzt seid ihr in einer besseren Position. Kämpft weiter und lasst euch nicht auf ein schlechtes Friedensabkommen ein. Die Aussage ist umso bemerkenswerter, da die USA die Ukraine zuvor zu einseitigen Gebietsabtretungen gegenüber Russland drängen wollten. Nicht nur der Ukraine-Experte Wilfried Jielge sieht aber noch einen weiten Weg zu einem Kriegsende. Er warnt zudem vor langfristigen Bedrohungen von Seiten Russlands, auch für die NATO, speziell vom besetzten Süden der Ukraine aus.
5: Russland sieht das Asowsche Meer bereits als sein eigenes Meer und das kann man absolut nicht anerkennen. Abgesehen davon ist diese Region eine

0: Absicherungsregion für die Krim geworden. Russland entwickelt eine sogenannte Azov-Flottille mit weiteren Korvetten, die mit weitreichenden Raketen ausgerüstet sind und zusätzlich zur Krim für uns auch ein Drohpotenzial darstellen.
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2: Mit Petra Waldvogel und kurz nach den Nachrichten geht's um Israels Vormarsch im Libanon und die Kritik daran.
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3: Um 9.30 Uhr mit Monja Sobotka. Äußerungen von Bundesforschungsministerin Baer zum möglichen Aus der BAföG-Erhöhung stoßen in der SPD auf Widerstand. Der Vorsitzende der Jungsozialisten Türmer sagte im Deutschlandfunk, so ein Verhalten mache ihn fassungslos.
4: Die Realität ist doch, 65% der Studierenden arbeiten jetzt schon. Das ist mehr als in den gesamten Generationen davor. Aber trotzdem leben fast 50% der Studierenden, die nicht mehr zu Hause wohnen, in Armut, weil die Kosten so stark gestiegen sind und das BAföG eben nicht reicht. Diese Situation ist unhaltbar und die Forschungsministerin sollte eigentlich an erster Stelle stehen, um daran etwas zu ändern. Stattdessen macht sie das, was wir am Wochenende gesehen haben. Ich kann das einfach nicht verstehen, ehrlich gesagt.
3: Es scheine, so Türmer, dass die Union sich jede Woche jemand anderen aussuche, dem sie Faulheit und Arbeitsunwilligkeit vorwerfe. Diesmal seien es eben die Studenten. Das milliardenschwere Sondervermögen für Infrastruktur und Klimaschutz wird von der Bundesregierung nicht in vollem Umfang genutzt. Das geht aus einem Bericht des Finanzministeriums hervor. Demnach sollten aus dem Sondervermögen allein im vergangenen Jahr gut 37 Milliarden Euro abfließen. Tatsächlich waren es aber nur rund 24 Milliarden. Vor allem in die Bereiche Energie und Verkehr floss weniger Geld als ursprünglich geplant. An einer Regelung des Verteidigungsministeriums zum Wehrdienstgesetz gibt es Zweifel. Konkret geht es um die Erlaubnis, dass Männer sich nicht abmelden müssen, wenn sie für längere Zeit ins Ausland gehen. Ein Gutachten des Wissenschaftlichen Dienstes des Bundestages bezweifelt, ob die entsprechende Verfügung rechtens ist. Es liegt der ARD vor. Demnach könnten mit einer Verfügung nicht einfach pauschal Teile eines Gesetzes ausgesetzt werden. Dies müsse vielmehr vom Parlament beschlossen werden. Die Linkspartei, die das Gutachten in Auftrag gegeben hat, wirft Verteidigungsminister Pistorius deshalb Kompetenzüberschreitung vor. Im Irankrieg ist es erneut zu einem Bruch der Waffenruhe gekommen. Die iranische Revolutionsgarde teilte mit, sie habe einen Luftwaffenstützpunkt der USA in der Region angegriffen. Uwe Lüb berichtet.
5: Dabei seien die ins Visier genommenen Ziele zerstört worden. Die Rede ist von einem Vergeltungsschlag für Angriffe auf Einrichtungen Irans am Wochenende. Welchen US-Stützpunkt Iran getroffen haben will, ist unklar. Aus Kuwait wird jedoch gemeldet, es seien Drohnen und Raketen abgewehrt worden. Zuvor hatten die USA Radar- und Drohnenkontrollanlagen Irans angegriffen. Die seit Anfang April geltende Waffenruhe ist immer wieder verletzt worden. Dabei handelte es sich meistens um Angriffe im Zusammenhang mit der Straße von Hormus. Der Iran blockiert die freie Schifffahrt durch die Meerenge. Die USA wiederum blockieren iranische Häfen.
3: Ab heute verschärft Baden-Württemberg das Rauchverbot. Es gilt jetzt auch auf Kinderspielplätzen und Schulgeländen, in allen öffentlich zugänglichen Einrichtungen sowie an Haltestellen von Bussen und Bahnen. Außerdem müssen Zoos, Freizeitparks und Freibäder rauchfrei bleiben. Das neue Nichtraucherschutzgesetz schließt beispielsweise auch E-Zigaretten und Shishas ein. Mit dem Beginn des Monats Juni bekommen Autofahrer in Italien jetzt ihre Mautgebühren zurück, wenn sie wegen einer Baustelle auf Autobahnen im Stau stehen. Mit der neuen Regel wird bei 2 Stunden Verspätung die Hälfte erstattet, bei 3 Stunden die gesamte Gebühr. Für Ausländer gilt, dass für eine Rückerstattung erst eine italienische Steuernummer beantragt werden muss. Der ADAC rät, die Mautbelege aufzubewahren. Baden-Württemberg und Rheinland-Pfalz haben auch in diesem Jahr wieder beim Wettbewerb Jugend musiziert einen Spitzenwert erzielt. Die jungen Talente aus den Ländern haben mehr als 120 erste Plätze erreicht. Das ist mehr als ein Viertel aller ersten Bundespreise. Dabei kommen die Preisträger sowohl aus den Städten als auch kleinen Gemeinden wie Au am Rhein oder Langenargen am Bodensee. Jugend musiziert ist der weltweit größte Jugendmusikwettbewerb. Er wurde 1963 gegründet. Seitdem nahmen über 1,8 Millionen Musikerinnen und Musiker teil. zahlreiche international bekannte Künstlerinnen und Künstler, darunter die Geigerin Anne-Sophie Mutter, begannen hier ihre Karrieren. 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
2: Mit Petra Waldvogel. Der Libanon kommt nicht zur Ruhe. Die israelische und libanesische Seite hatten vor gut 6 Wochen zwar eine Waffenruhe vereinbart, doch beinahe täglich greift die israelische Armee Stellungen der pro-iranischen Hisbollah im Südlibanon an. Die Miliz schlägt zurück. Israel rückt außerdem immer weiter im Libanon vor. Die Armee hat am Wochenende eine strategisch wichtige Festung eingenommen. Die libanesische Regierung kritisiert den Einsatz massiv und die Libanesen verzweifeln, weil die Waffenruhe nur auf dem Papier existiert. Aus Beirut berichtet unsere Korrespondentin Nina Amin.
6: Die Menschen auf den Straßen von Beirut sind fassungslos. Angesichts der israelischen Bodentruppen, die vom Süden her immer weiter ins Land eindringen. Angesichts der vielen Menschen, die vor Israels Bomben fliehen müssen. Und jetzt die erneute Besetzung der symbolträchtigen Festung Beaufort. Es fühlt sich an, als ob der ganze Libanon verloren hat, nicht nur der Süden. Denn die Festung ist ein Wahrzeichen für uns, erzählt Dibba Fawaz der ARD. Die Frau mit Sonnenbrille im offenen Haar ist selbst aus dem Süden in die libanesische Hauptstadt geflohen. Auch für Hussam Ralayani reißt dieser Sonntag alte Wunden auf.
7: Ich bin als Libanese traurig darüber, dass der Feind die Burg und die Gebiete darüber hinaus eingenommen hat. Das ist eine Katastrophe.
6: Beaufort, die rund 900 Jahre alte Kreuzfahrerburg, wurde schon in den 80er Jahren einmal von Israel gewaltsam in Besitz genommen, damals im Kampf gegen die PLO. Israel besetzte danach fast 20 Jahre lang den Südlibanon. Jetzt weht wieder die israelische Flagge über der Ruine, einem strategisch günstigen Ort auf einer Hügelkette mit Weitblick. Israels Premierminister Benjamin Netanyahu gibt sich siegessicher. Seit Tagen geht Israel verstärkt gegen die Hisbollah im Süden vor, die wiederum den Norden Israels beschießt. Auch in den vergangenen Tagen heulten dort Warnsirenen.
7: Unsere Truppen haben den Litani überquert. Sie haben Beaufort eingenommen und Gebiete unter ihre Kontrolle gebracht, die vorher unter Kontrolle der Hisbollah standen. Mein Befehl lautet nun, diese zu festigen und auszuweiten.
6: Die Angst im Süden Libanons ist groß. Hunderttausende wurden von Israels Armee aufgerufen, in den Norden zu gehen. Israels selbsternannte Kampfzone erstreckt sich inzwischen auf 20% des libanesischen Staatsgebiets. Mehr als 100 Ortschaften sind betroffen, auch die Hafenstadt Tyros. Nawal Iskandar steht dort in ihrem zerstörten Viertel. Fliehen ist für die Frau mit mehreren Enkeln dennoch keine Option, wie sie der Nachrichtenagentur Reuters erzählt.
8: Ich bringe es nicht übers Herz, zu gehen. Ich bleibe in meiner Heimatstadt, in meinem Zuhause, in meinem vertrauten Umfeld. Wohin sollte ich denn ziehen, fern von der Heimat? Entwurzelt und heimatlos.
6: Der libanesische Regierungschef Nawaf Salam wirft der israelischen Regierung in ihrem Kampf gegen die Hisbollah eine Strategie der verbrannten Erde vor. Und dass sein Land kollektiv bestraft werde. Libanons Regierung ist nicht Teil des Krieges zwischen Israel und der pro-iranischen Miliz. Ab Dienstag wollen Libanon und Israel in Washington weiter verhandeln, wie die Hisbollah entwaffnet werden kann und um eine Waffenruhe. Auf dem Papier gilt diese schon seit 6 Wochen. Stattdessen greifen Israel und die pro-iranische Miliz sich täglich an.
2: Unterdessen haben im Westjordanland Viehdiebstahl und Siedlergewalt stark zugenommen. Beobachter warnen und sprechen vom systematischen Entzug der wirtschaftlichen Lebensgrundlage für palästinensische Familien. Schafhirte Ali Kamneh verlor nicht nur einen Teil seiner Herde. Beim Versuch, den Diebstahl durch Siedler zu verhindern, wurde sein 16-jähriger Sohn getötet. Bettina Meyer berichtet.
9: Beim ersten Mal kamen 40 Siedler. Sie versuchten, den Stall anzuzünden. Beim letzten Mal gelang es ihnen, einzubrechen. Aufgeregt zeigt Salim Hamayel auf eine rußgeschwärzte Wand neben dem Eingang zu seinem Hof am Rand des Dorfes Abu Falah im Westjordanland. Der Hof mit Fleischerei gleicht einer Festung. Betonmauern mit Stacheldraht umgeben das Stallgebäude, in dem der Bauer 76 Schafe hielt. Nur ein paar Hühner laufen durch die leere Stallhalle. Mitte April brachen Siedler nachts die Hintertür auf. nahmen die Tiere mit und verwüsteten den Stall. 5 Schafe konnten sich verstecken. Von 76 habe ich noch 5. In meinen Hof habe ich 180.000 Euro investiert. Unsere ganze Hoffnung, unser Leben, das meiner Frau, meines Sohnes, er ist verheiratet, hat Kinder, hängt von diesem Hof ab. Seit 2 Monaten haben wir keinen Cent verdient. Salims Frau Rifa wischt sich Tränen aus den Augen. So wie den Hamayels geht es vielen Familien in ländlichen Gegenden im Westjordanland, sagt Amir Dewoud von der palästinensischen Kommission gegen Mauer und Siedlungen, die zur palästinensischen Autonomiebehörde gehört. Zwischen Januar und Mitte Mai habe es mehr als 100 direkte Angriffe auf palästinensische Bauern gegeben. 4.700 Tiere seien gestohlen worden. Der Wut spricht von einem Muster.
10: These attacks include the theft, killing, poisoning, burning.
9: Tiere werden gestohlen, getötet, vergiftet, verbrannt oder ihnen werden Wiesen und Wasserquellen versperrt. Besonders seit Kriegsbeginn kommen die Siedler ungestraft davon. Seit Palästinenser keine Arbeitserlaubnis mehr in Israel bekommen, sind viele von Landwirtschaft und Viehzucht abhängig. Der Viehdiebstahl trifft die Gemeinden im schwächsten Moment.
10: Attacks on livestock are striking communities at their most vulnerable moment.
9: Es gehe darum, Palästinenser strategisch aus ländlichen Gemeinden zu vertreiben, sagt Dewoud. Vor allem aus der von Israel kontrollierten Zone C und dem Jordantal. Von dort flüchteten 13 Familien des Beduinen-Clans von Ali Kabne, der ebenfalls von Schafzucht lebt. Die Familien wohnen wenige Autominuten von Abu Falah entfernt. Mit starrem Blick sitzt Ali Kabne auf einem Plastikstuhl unter einem Wellblechdach. Ich möchte der Welt sagen, dass Youssef, mein Sohn, zu Unrecht getötet wurde. Israelische Soldaten griffen Youssef an, obwohl er unbewaffnet war. Sie haben ihn kaltblütig getötet. Ich möchte der Welt sagen, dass die israelische Armee Youssefs Schafe beschlagnahmt und sie den Siedlern gegeben hat. Youssef wurde zu Unrecht getötet. Mitte Mai wurde Alis 16-jähriger Sohn Youssef durch einen Schuss in die Brust getötet, während eines Militäreinsatzes der israelischen Armee. An jenem Tag trieben Siedler 700 Schafe von Bauern der Umgebung zusammen. Die Armee spricht von einem gewalttätigen Aufruhr. Ein Video auf Ali Kabnes Handy zeigt israelische Soldaten, die eine Schafherde durch eine Straße treiben. Diese Siedler stehen über dem Gesetz. Niemand schützt uns. Das Schlimmste ist, mein Sohn ist tot und wir verlieren unsere Einkommensquelle. Wir sprechen hier von 13 Familien. Das ist eine neue Phase der Vertreibung und Zwangsmigration. Erst kürzlich sei das Lager der Familie von 40 Siedlern angegriffen worden. Mit Stöcken sollen sie auf die Beduinen eingeschlagen und Zelte in Brand gesetzt haben. Wenn die Angriffe nicht aufhören, müsse die Familie wieder mit den verbleibenden Schafen der Herde flüchten. Wohin er gehen soll, weiß er allerdings nicht.
2: Kriege und Krisen, und darunter leiden auch und vor allem die Kinder. Die Zentralafrikanische Republik gehört zu den Ländern in Afrika mit der höchsten Säuglingssterblichkeit. Zum Internationalen Kindertag, heute am 1. Juni, schauen wir darauf, warum das so ist. Unsere Korrespondentin Karin Bentsch hat dazu ihren Beitrag gemacht.
11: Gypsy Kelembona hält ein Bündel im Arm, das in eine Decke eingewickelt ist. Das Baby ist winzig klein. Es ist ihre Tochter, Issa Abigail. Sie ist gerade einmal 2 Wochen alt. Issa ist ein Frühchen. Sie kam mit 7 Monaten auf die Welt, erzählt die Mutter. Ich habe erst im 5. Monat bemerkt, dass ich schwanger bin. Vorher wusste ich es nicht. Gypsy Kelembona ist 20, eine junge Mutter. Gypsy lebt auf dem Land, in einem Dorf, ein gutes Stück entfernt von der Hauptstadt Bangui. Eines Morgens kann sie vor lauter Schmerzen nicht mehr laufen, bringt zu Hause Zwillinge zur Welt. Schnell ist klar, eines der beiden Babys hat schwere gesundheitliche Probleme. Doch im Dorf gibt es kein Krankenhaus, auch keinen Krankenwagen. Gypsy muss mit ihren 2 neugeborenen Babys ins Krankenhaus in die Hauptstadt gebracht werden. Als wir hier angekommen sind, war eines der Zwillingskinder bereits gestorben. In diesem Krankenhaus gibt es ein Angebot, um Mütter aufzufangen, die das erlebt haben. Die Zentralafrikanische Republik gehört zu den Ländern in Afrika mit der höchsten Säuglingssterblichkeit. Laut einer Statistik sind es rund 67 Kindstote im ersten Lebensjahr je 1000 Lebendgeburten. Zum Vergleich, in Deutschland sind es nur 3 Kinder. Die Säuglings- und Kindersterblichkeit ist ein großes Problem in der Zentralafrikanischen Republik, ausgelöst durch Armut, Konflikte und dem Mangel an Krankenhäusern und medizinischem Personal. Schwangerschaft, Geburt und die ersten Lebensjahre, für viele Kinder in diesem Land ist das eine Zeit großer Gefahren. Plötzlich ein Notfall auf der Babystation. Ein Neugeborenes wird eingeliefert, seine Mutter ist noch nicht transportfähig. Deshalb hat die Oma das schwerkranke Baby hierher gebracht. Eine Fahrt von 45 Minuten auf einem Motorradtaxi. Das Baby liegt auf einem Behandlungstisch im Gang. Es atmet schwer, ringt nach Luft. Ein junger Arzt und eine Krankenschwester behandeln es, saugen mit einem dünnen Schlauch Flüssigkeit ab aus den Atemwegen. Sie kämpfen um das Leben des Babys. Doch dann eine Nulllinie auf dem Monitor. Das kleine Mädchen, nicht einmal 2 Stunden alt, ist tot. Ein Kind ohne Namen. Die Krankenschwester und der junge Arzt treten zur Seite. Dr. Yangandia braucht einen Moment für sich. Dann sagt der junge Arzt:
12: L'enfant aspiré les liquides amniotiques.
11: Das Kind hat Fruchtwasser eingeatmet. Das hat die Atemnot ausgelöst. Es hatte keine gute Sauerstoffversorgung. Wir haben versucht, es wiederzubeleben, aber wir hatten keine Chance. Die Oma des Kindes ist da. Sie schließt das tote Baby in ihre Arme, schreit und weint vor Schmerz und Trauer. Sie wird das Baby zurückbringen ins Dorf. Dort soll es begraben werden. Gypsy Kelembona ist glücklich, dass von ihren Zwillingen ein Kind überlebt hat. Sie streicht der kleinen Issa über den Kopf. Ein Baby, das eine Chance hat. Eine Chance auf Leben.
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2: Es hat abgekühlt und die Sonne versteckt sich teilweise unter dichten Wolken. Örtlich gibt's ein paar Schauer, aber eher selten. 20 bis 26 Grad. Heute Nacht wolkig, örtlich klar bei 15 bis 8 Grad.
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2: An einer Regelung des Verteidigungsministeriums zum Wehrdienstgesetz gibt es Zweifel. Konkret geht's um die Erlaubnis, dass Männer sich nicht abmelden müssen, wenn sie für längere Zeit ins Ausland gehen. Ein Gutachten des Wissenschaftlichen Dienstes des Bundestages bezweifelt, ob die entsprechende Verfügung rechtens ist. Das milliardenschwere Sondervermögen für Infrastruktur und Klimaschutz wird von der Bundesregierung nicht in vollem Umfang genutzt. Das geht aus dem Bericht des Finanzministeriums hervor. Demnach sollten aus dem Sondervermögen allein im vergangenen Jahr gut 37 Milliarden abfließen. Tatsächlich waren es aber nur rund 24 Milliarden. In der schwarz-roten Koalition haben Äußerungen von Bundesforschungsministerin Baer zur geplanten BAföG-Erhöhung für Irritationen gesorgt. Die Ministerin machte am Wochenende deutlich, dass sie nicht mehr mit einer schnellen Reform der Förderung rechnet. Die SPD im Bundestag pocht jedoch auf die in der Koalition vereinbarte Umsetzung zum Herbst. Die USA und der Iran haben trotz einer derzeit geltenden Waffenruhe jeweils neue Angriffe gemeldet. Das US-Militär teilte mit, es habe Radar- und Drohnenkontrollanlagen im Süden des Iran angegriffen, als Reaktion auf den Abschuss einer US-Drohne über internationalen Gewässern.
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2: 2 Buchstaben und ein Name, den man nicht vergisst, schon gar nicht in diesen Tagen. M.M., Marilyn Monroe, die Schauspielerin, die längst als Ikone gilt, wäre heute 100 Jahre alt geworden. Auf der Liste der größten Schauspielerinnen schafft sie es beim amerikanischen Filminstitut immerhin auf Platz 6 zwischen Greta Garbo und Elizabeth Taylor. Und dass sie heute Jubiläum hätte, das wird vor allem in ihrer Heimatstadt Los Angeles groß gefeiert, wie Antje Sieb berichtet.
13: Vor 100 Jahren wird in Los Angeles Norma Jean geboren, ein kleines Mädchen, das seine Jugend in Pflegefamilien verbringt und seine alleinstehende Mutter nur selten sieht. Mit 16 heiratet sie zum ersten Mal. Ein paar Jahre später beginnt sie zu modeln.
14: She first started out as a model and then she had a film with Columbia.
13: Und dreht dann schon als Marilyn Monroe ihre ersten Filme. Asphaltdschungel sei ihr Durchbruch gewesen, sagt Simran Bala, Kuratorin der Ausstellung, mit der das Academy Museum in Los Angeles Marilyns Geburtstag feiert. Mit Filmplakaten, Filmausschnitten, aber auch natürlich berühmten Kleidern aus ihrer Karriere, bei denen man sofort legendäre Filmszenen vor Augen hat, wie das original pinke Kleid aus Blondinen bevorzugt. But diamonds are a girl's best friend.
14: A kiss may be grand. We have the pink dress from Gentlemen Prefer Blondes, in which she performs the song Diamonds Are a Girl's Best Friend.
13: Und eine Kopie des wahrscheinlich berühmtesten Kleides. Marilyn Monroe in einem weißen, schulterfreien Kleid über einem U-Bahn-Gitter stehend und der Luftzug bläst ihren Rock nach oben. Die Szene aus Das verflixte siebte Jahr. Regisseur Billy Wilder drehte zwei Filme mit ihr und beschwerte sich über ihre Unzuverlässigkeit am Set. Manche Szenen mussten zigmal gedreht werden.
14: At the same time, we have letters from directors such as.
15: Wir haben Briefe von Regisseuren, etwa Billy Wilder hat darüber geredet. Aber meist war am Ende das Fazit, auch wenn sie 80 Anläufe brauchte, die 81. Einstellung machte das dann wieder weg.
13: Gegen das Image des blonden Dummchens, das sie in ihren erfolgreichsten Filmen spielte, wehrte sie sich. Etwa indem sie eine eigene Produktionsfirma gründete und sich damit etwas mehr Kontrolle verschaffte über ihr Leben und ihre Karriere, meint Baller.
14: And having her own production company helped her.
15: Dadurch hatte sie mehr Mitsprache bei ihren Rollen oder mit welchen Regisseuren oder Kameraleuten sie arbeiten wollte.
14: Which director and which cinematographer she would work with.
13: Ihr Privatleben war turbulent. Weitere Ehen mit Baseballstar Joe DiMaggio und Autor Arthur Miller scheiterten. Viele Beziehungsgerüchte, unter anderem in Verbindung mit Präsident John F. Kennedy, liefern nach wie vor Stoff für Spekulationen.
16: Happy Birthday, Mr. President. Happy Birthday to you.
13: Genau wie ihr früher Tod. Mit nur 36 Jahren starb sie in ihrem gerade erst bezogenen Haus in Los Angeles an einer Überdosis Schlafmittel. Vermutlich Selbstmord, befanden die Behörden. Sie war in psychiatrischer Behandlung, hatte Probleme mit Alkohol und Tabletten. Ihr Tod machte sie erst recht zur Ikone. Alles, was mit ihr in Verbindung zu bringen ist, ist heute wertvoll. Von hingekritzelten Notizen bis hin zu ihren Möbeln. In Auktionshäusern in Los Angeles wird gerade einiges davon versteigert, zum Beispiel die Tore ihres Hauses, kurz vor ihrem Tod installiert.
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2: Die Gedanken mit Martin Wolf von der Katholischen Kirche.
17: Mein Bekannter ist echter FCK-Fan und wenn es eben geht, beim Heimspiel auf dem Kaiserslauterer Betzenberg dabei. Deshalb regt er sich auf, wenn der Schiri eine umstrittene Entscheidung trifft. Wenn ein Elfmeter verweigert wird, obwohl er ein Foul gesehen hat, oder ein Tor gegeben wird, obwohl es doch offenbar abseits war. Gut möglich, dass er sich irgendwann nicht mehr aufregen muss, weil hochpräzise Kameras alles zentimetergenau erfassen und weil die Technik Entscheidungen trifft, über die man gar nicht mehr diskutieren kann. All das gibt's versuchsweise schon. Vielleicht wird ja irgendwann sogar der Schiri überflüssig. Auch wenn ich kein riesiger Fußballfan bin, ich hoffe nicht. Denn für mich ist das ein bisschen wie bei der Musik. Wahrscheinlich kann ein Computer auch die schwierigsten Klaviersonaten von Beethoven perfekt und fehlerfrei spielen. Aber würde ich mich noch ernsthaft in ein Konzert setzen, um mir das anzuhören? Bestimmt nicht. Ich will mit dem Pianisten mitfühlen, mich von seiner Interpretation anrühren lassen, will, dass der Funke überspringt von ihm zu mir, von Mensch zu Mensch. Für tolle Musik braucht's viel Übung und Können und vor allem ganz viel Emotion, so wie beim Fußball. Und deswegen will auch mein fußballbegeisterter Bekannter nicht auf den Schiri verzichten, auch wenn er sich manchmal über ihn ärgert.
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2: mit Andreas Reinhardt.
18: Der Markt für gebrauchte E-Autos wächst weiter. Das hat auch positive Auswirkungen auf Angebot und Preise. Zu diesem Ergebnis kommt eine aktuelle Auswertung des Fraunhofer-Instituts. SWR-Wirtschaftsredakteur Alexander Winkler.
19: Es gibt immer mehr E-Autos auf dem Gebrauchtwagenmarkt, damit auch mehr unterschiedliche Modelle und die mit guter Reichweite und Ladeleistung, so das Fraunhofer-Institut ISI aus Karlsruhe. Damit habe sich der Gebrauchtwagenmarkt für Elektroautos in bemerkenswertem Tempo etabliert. Grund dafür sei auch, dass sich Bedenken über den Batteriezustand oft entkräften ließen. Moderne Batteriesysteme seien deutlich langlebiger und verlässlicher als lange angenommen. Nach 5 Jahren hätten die meisten Fahrzeuge noch mehr als 95% ihrer ursprünglichen Reichweite. Auch preislich unterscheiden sich gebrauchte E-Autos kaum noch von Verbrennern, so das Fraunhofer-Institut. Der Markt für gebrauchte E-Autos hat sich in den vergangenen 2 Jahren fast verdreifacht. Hintergrund sind unter anderem die starken Erstzulassungen ab 2020. Laut ISI würden die damals zugelassenen Autos jetzt immer häufiger verkauft.
18: In Bad Saarow wird heute das Ostdeutsche Wirtschaftsforum fortgesetzt. Dort debattieren Vertreterinnen und Vertreter aus Politik und Wirtschaft die aktuelle Lage. Und der Blick geht nach Osten, sagt unser Reporter vor Ort Martin Adam.
20: Mehr Polen, Tschechien, Baltikum, weniger USA und China, sagt auch Mecklenburg-Vorpommerns Ministerpräsidentin Manuela Schwesig.
21: 341 Milliarden ist das Handelsvolumen von Deutschland mit den Staaten des Ostseeraums. Also Polen, baltische Länder, nordische Länder. Es ist höher als mit China. Es ist höher als mit den USA.
20: Vor allem Polen bekommt auf dem Forum viel Aufmerksamkeit. Waren im Wert von 500 Millionen Euro werden täglich über die deutsch-polnische Grenze transportiert, sagt der polnische Interimsbotschafter Jan Tombinski. 33 Mal so viel wie zur Zeit der Wiedervereinigung.
22: Polen wird in diesem Jahr höchstwahrscheinlich wichtiger Wirtschaftspartner Deutschlands sein als Frankreich. Verösstlichen Sie den Blick. Wachstum kommt heute vom Osten, nicht vom Westen.
20: Auch beim Bundesverband der deutschen Industrie schaut man nach Osten. Der BDI veranstaltet das Forum und dessen stellvertretender Geschäftsführer Holger Lösch meint, die einzige wirtschaftliche Chance für den europäischen Markt sei der europäische Markt.
23: Deswegen ist es aus unserer Sicht absolut logisch, innerhalb Europas aus einer ostdeutschen Perspektive auch zu gucken, wo sind mögliche Partnerschaften. Und da bieten sich natürlich 2 der wirtschaftlichen Powerhäuser Europas, die sich über die Jahre entwickelt haben, nämlich Tschechien und Polen, ausdrücklich an.
20: Die östlichen Nachbarn, dafür gibt es auf dem Ostdeutschen Wirtschaftsforum viel Zustimmung, können mehr sein als nur Standortvorteil. Sie können zum Innovationstreiber werden. Nur eines passe dann doch nicht ins Bild. Warteschlangen und Grenzkontrollen zwischen Deutschland und Polen.
18: In Heilbronn dreht sich bei der Konferenz Tech heute viel um das Thema künstliche Intelligenz. Ob DAX-Vorstände, Start-ups, KI-Firmen oder Militär, das Feld der Teilnehmenden ist hochkarätig besetzt und breit gefächert. Aus Heilbronn Raphael Moos.
24: Wie kann es Europa gelingen, digital unabhängiger zu werden, sei es im zivilen oder im militärischen Bereich? Das sind die zentralen Fragen, die auf der Bühne und in Workshops diskutiert werden. So zeigte gestern der Chef der schwedischen KI-Firma Legora, wie auch europäische Startups weltweit Erfolg haben können. Heute richtet sich der Blick unter anderem auf Estland. Das Land ist Vorreiter bei der digitalen Verwaltung. Deutschlands Digitalminister Carsten Wildberger will deshalb eine Innovationspartnerschaft mit den Esten vereinbaren. Auch Baden-Württembergs Ministerpräsident Cem Özdemir wird erwartet. Dass die Konferenz in Heilbronn stattfindet, ist kein Zufall. Ausrichter sind das Handelsblatt und die hier ansässige Schwarzgruppe.
18: Die Stimmung der Verbraucherinnen und Verbraucher hat sich laut Umfrage des Handelsverbandes HDE wieder leicht verbessert, allerdings auf niedrigem Niveau. Das vom HDE ermittelte Konsumbarometer für Juni stieg im Vergleich zum Vormonat leicht an. Die Anschaffungsneigung legte minimal zu, wie der Verband mitteilte. Die Börsen in Asien schlossen im Plus, doch das ist kein Rückenwind für den deutschen Aktienmarkt. Konstantin Röse.
25: An der Börse beginnt mit dem Juni ein traditionell schwacher Börsenmonat. Ob das in diesem Jahr auch so ist, muss sich noch zeigen. Zu Handelsstart in Frankfurt fehlt dem DAX jedoch eine klare Richtung. Das Börsenbarometer notiert fast unverändert bei 25.083 Punkten. Sehr genau beobachten Anleger weiterhin die Lage im Nahen Osten. Auch am Wochenende hat das US-Militär eigenen Angaben zufolge iranische Ziele angegriffen. Investoren hofften zuletzt eigentlich wieder darauf, dass noch ein Friedensabkommen zwischen den USA und Iran zustande kommt. Wie es weitergeht, fragen sich Anleger auch bei der VW-Tochter Everlands. 3 Finanzinvestoren sind an dem Hersteller von Schiffsmotoren und industriellen Wärmepumpen aus Augsburg interessiert. Der Bieterkampf geht nun in die entscheidende Phase, das berichtet das Handelsblatt. Demnach müssen bis morgen die finalen Gebote Vorstand und Aufsichtsrat präsentiert werden. Papiere von VW bewegen sich am Morgen kaum. Schlechte Nachrichten kommen dagegen von deutschen Einzelhändlern. Im April ist deren Umsatz preisbereinigt um 0,3% im Vergleich zum Vormonat gefallen. Das meldet das Statistische Bundesamt. Verbraucher hielten sich mit Ausgaben weiter zurück. Besonders auffällig war das an den Tankstellen. Dort sanken die Umsätze real um 4%. Wegen der hohen Spritpreise sind bei Kunden Getränke oder Snacks im Tankshop weniger gefragt.
18: So viel Wirtschaft für jetzt. Die Zeit 9.59 Uhr.
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2: Mit Petra Waldvogel. Ich gehe meilenweit für eine. Ja, das war mal der Werbeslogan für eine Zigarette. Inzwischen muss mancher Raucher das tatsächlich meilenweit gehen, weil in immer mehr Räumen und Einrichtungen Rauchverbot herrscht. In Baden-Württemberg, inzwischen sogar an vielen öffentlichen Plätzen. Ab heute gilt nämlich das neue Nichtraucherschutzgesetz. Was wie drin steht, darüber reden wir nach den Nachrichten um 10.
1: 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Das Wetter für den Südwesten.
2: Etwas Sonne und zum Teil dichte Wolken. Örtlich kann es auch den ein oder anderen Schauer geben. Es bleibt aber weitgehend trocken. 20 bis 26 Grad sind es in Anführungszeichen nur noch. Heute Nacht 15 bis 8.
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0: Um 10 Uhr mit Monja Sobotka. Äußerungen von Bundesforschungsministerin Bär zum möglichen Aus der BAföG-Erhöhung stoßen in der SPD auf Widerstand. Der Vorsitzende der Jungsozialisten Türmer sagte im Deutschlandfunk, so ein Verhalten mache ihn fassungslos.
3: Die Realität ist doch, 65% der Studierenden arbeiten jetzt schon. Das ist mehr als in den gesamten Generationen davor. Aber trotzdem leben fast 50% der Studierenden, die nicht mehr zu Hause wohnen, in Armut, weil die Kosten so stark gestiegen sind und das BAföG eben nicht reicht. Diese Situation ist unhaltbar und die Forschungsministerin sollte eigentlich an erster Stelle stehen, um daran etwas zu ändern. Stattdessen macht sie das, was wir am Wochenende gesehen haben. Ich kann das einfach nicht verstehen, ehrlich gesagt.
0: Es scheine, so Türmer, dass die Union sich jede Woche jemand anderen aussuche, dem sie Faulheit und Arbeitsunwilligkeit vorwerfe. Diesmal seien es eben die Studenten. Das milliardenschwere Sondervermögen für Infrastruktur und Klimaschutz wird von der Bundesregierung nicht in vollem Umfang genutzt. Das geht aus einem Bericht des Finanzministeriums hervor. Demnach sollten aus dem Sondervermögen allein im vergangenen Jahr gut 37 Milliarden Euro abfließen. Tatsächlich waren es aber nur rund 24 Milliarden. Vor allem in die Bereiche Energie und Verkehr floss weniger Geld als ursprünglich geplant. An einer Regelung des Verteidigungsministeriums zum Wehrdienstgesetz gibt es Zweifel. Konkret geht es um die Erlaubnis, dass Männer sich nicht abmelden müssen, wenn sie für längere Zeit ins Ausland gehen. Ein Gutachten des Wissenschaftlichen Dienstes des Bundestages bezweifelt, ob die entsprechende Verfügung rechtens ist. Es liegt der ARD vor. Demnach könnten mit einer Verfügung nicht einfach pauschal Teile eines Gesetzes ausgesetzt werden. Dies müsse vielmehr vom Parlament beschlossen werden. Die Linkspartei, die das Gutachten in Auftrag gegeben hat, wirft Verteidigungsminister Pistorius deshalb Kompetenzüberschreitung vor. Wenn Kinder krank sind und betreut werden müssen, bleiben meistens berufstätige Frauen zu Hause. Das hat eine Auswertung der AOK ergeben. Fast 3/4 der Kinderkrankentage nahmen im vergangenen Jahr demnach weibliche Kassenmitglieder. Der Anteil der Männer lag bundesweit bei 27%. Wer ins Freibad geht, muss in Baden-Württemberg ab jetzt aufs Rauchen auf der Liegewiese verzichten. Denn ab heute gilt das verschärfte Nichtraucherschutzgesetz. Rauchen und Dampfen sind dann an vielen öffentlichen Orten verboten. Ein überfälliger Schritt für den Jugendschutz, findet Katrin Schaller von der Stabsstelle Krebsprävention im Deutschen Krebsforschungszentrum Heidelberg.
4: Das ist ein ganz wichtiger Nebeneffekt von den Nichtraucherschutzgesetzen. Die machen nicht nur die Luft in Innenräumen sauberer, sondern die sorgen auch dafür, dass das Rauchen in der Öffentlichkeit ganz anders wahrgenommen wird. Früher war es ganz normal, dass man überall geraucht hat. Jetzt ist es normal, dass man saubere Luft hat. Man sieht die rauchenden Menschen einfach auch weniger.
0: Kinder würden so in einem Umfeld ohne Rauchen aufwachsen und es auch gar nicht mehr kennenlernen, so Schaller weiter. Mit dem Beginn des Monats Juni bekommen Autofahrer in Italien jetzt ihre Mautgebühren zurück, wenn sie wegen einer Baustelle auf Autobahnen im Stau stehen. Mit der neuen Regel wird bei 2 Stunden Verspätung die Hälfte erstattet, bei 3 Stunden die gesamte Gebühr. Für Ausländer gilt, dass für eine Rückerstattung erst eine italienische Steuernummer beantragt werden muss. Der ADAC rät, die Mautbelege aufzubewahren. Baden-Württemberg und Rheinland-Pfalz haben auch in diesem Jahr wieder beim Wettbewerb Jugend musiziert einen Spitzenwert erzielt. Die jungen Talente aus den Ländern haben mehr als 120 erste Plätze erreicht. Das ist mehr als ein Viertel aller ersten Bundespreise. Dabei kommen die Preisträger sowohl aus den Städten als auch aus kleinen Gemeinden wie Au am Rhein oder Langenargen am Bodensee. Jugend musiziert ist der weltweit größte Jugendmusikwettbewerb. Zahlreiche international bekannte Künstlerinnen und Künstler, darunter die Geigerin Anne-Sophie Mutter, begannen hier ihre Karrieren. SWR Nachrichten, Redaktion Wiebke Huss.
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2: Mit Petra Waldvogel. Vieles neu macht der Juni. Heute ist der 1. Juni und mit diesem Monat sind in Baden-Württemberg strengere Regeln für Raucher in Kraft getreten. Das wurden gerade auch in den Nachrichten gemeldet. Es gilt ein neues Nichtraucherschutzgesetz. Deshalb ist auf vielen öffentlichen Plätzen und in Einrichtungen das Rauchen ab sofort verboten. Knut Bauer aus der SWR-Redaktion Landespolitik Baden-Württemberg. Wo genau darf jetzt denn nicht mehr geraucht werden?
5: Überall da, wo viele Kinder und Jugendliche unterwegs sind. Denn vor allem sie sollen mit dem neuen Gesetz vor den Gefahren des Passivrauchens geschützt werden. Und das ist extrem gesundheitsgefährdend. Durch Passivrauchen erhöht sich nach Angaben des Deutschen Krebsforschungszentrums das Risiko für Schlaganfall, Herzinfarkt oder Lungenkrebs um 20-30%. Keine Kippen mehr, heißt es deshalb ab sofort auf Schulgeländen. Auch auf Pausenhöfen soll es keine Raucherecken mehr geben. Außerdem Rauchverbote auf Kinderspielplätzen und an Haltestellen von Bussen und Bahnen. Das Gleiche gilt für Zoos, Freizeit- und Vergnügungsparks und in Freibädern in Baden-Württemberg. Auch hier darf nicht mehr geraucht werden. Kleine Einschränkung in speziell ausgewiesenen und etwas abgelegenen Raucherzonen gibt es Ausnahmen. Hier können Raucher auch in Freibädern, Parks oder Zoos ihrem Laster nachgehen.
2: Es gibt also noch Orte, an denen weiter geraucht werden darf. Ausnahmeregelungen, ein paar haben wir gerade schon gehört. Gibt es darüber hinaus noch welche und wenn ja, wo?
5: Die gibt's wie bisher in Kneipen, Gaststätten und Restaurants, aber auch in Diskotheken und Spielhallen. Dort darf in abgetrennten Nebenräumen weiter geraucht werden, ebenso in der Außengastronomie und in Biergärten. Wie bisher kein Rauchverbot gibt's auch in Festzelten und das, obwohl sich ein von der Landesregierung eigens eingesetztes Bürgerforum ausdrücklich dafür ausgesprochen hatte, dass in Festzelten nicht mehr gequalmt werden soll, wie das in Bayern übrigens auch der Fall ist. Die grün-schwarze Landesregierung hat sich dagegen entschieden. Das heißt, in Bier-, Wein- und Festzelten in Baden-Württemberg darf weiter geraucht werden. Begründung: Feste seien in der Regel auf einen kurzen Zeitraum begrenzt.
2: Ein bisschen paradox klingt das allerdings schon. Es gibt mehr Rauchverbotszonen in Baden-Württemberg mit einigen Ausnahmen. Und wenn man sich an das Verbot nicht hält, welche Strafen drohen dann ab heute?
5: Das kann teuer werden. Bis zu 200 € Bußgeld sind fällig, wenn man sich auf dem Kinderspielplatz oder an der Bushaltestelle eine Zigarette anzündet. Und wenn man mehrmals erwischt wird, drohen im Wiederholungsfall bis zu 500 € Bußgeld. Das Rauchverbot gilt übrigens für herkömmliche Kippen genauso wie für E-Zigaretten, Vapes oder Shishas. Auch dann, wenn damit gar kein Tabak, Nikotin oder Cannabis konsumiert wird, weil, so heißt es im neuen Gesetz, beim Verbrennen, Verdampfen und Erhitzen potenziell gesundheitsschädliche Stoffe freigesetzt werden. Kontrolliert werden die strengeren Rauchverbote je nachdem von der Polizei, der Ortspolizeibehörde oder an Haltestellen vom Sicherheitsdienst der Bahnbetreiber.
2: Informationen von Knut Bauer aus der SWR-Redaktion Landespolitik in Stuttgart zum neuen Nichtraucherschutzgesetz in Baden-Württemberg, das ab heute gilt.
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2: Es gibt Dinge, die irgendwie unverzichtbar sind. Der Kühlschrank zum Beispiel. Man mag sich gar nicht vorstellen, wie es ohne wäre. Und weil der so selbstverständlich einfach da ist, vernachlässigen ihn viele, wenn es um Sauberkeit und Hygiene geht. Aber so hat eine aktuelle Studie gezeigt, das ist nicht besonders sauber, dass sich in unseren Kühlschränken nämlich mehr als 550 verschiedene Bakterienarten tummeln können, manchmal sogar antibiotikaresistente Bakterien. Sabine Schützer aus der SWR-Umweltredaktion hat sich deshalb erklären lassen, welche Problemzonen es im Kühlschrank so gibt und wie wir ihnen am besten beikommen.
6: Je länger der Kühlschrank nicht geputzt worden ist, desto größer ist die darin lebende Bakterienvielfalt. Für den Mikrobiologen Ralf Herrmann von der Mainzer Gutenberg-Universität ist das keine Überraschung.
7: Der Kühlschrank ist potenziell ein größerer Keimherd eigentlich als die Toilette, die wir regelmäßig desinfizieren und putzen. Das machen ja die wenigsten Leute eigentlich mit ihren Kühlschränken, wenn man das auch regelmäßig machen sollte.
6: Denn wir nutzen den Kühlschrank täglich mehrere Male, fassen ihn an, legen Eier rein, holen Gemüse raus. Und das schleppt anhaftende Keime ein. Die vermehren sich im Kühlschrank aufgrund der Kälte zwar langsamer, haben aber wegen der vorherrschenden Feuchtigkeit trotzdem gute Bedingungen.
7: Sprich Joghurt, Käse, Fleisch zum Beispiel sind optimale Nährböden für Bakterien.
6: Und andere Keime wie Schimmel. Die siedeln sich besonders gern geschützt in den Gummidichtungen an und an der Hinterwand am Ablauf. Deshalb sollte der Kühlschrank etwa alle 3 bis 4 Wochen ausgeräumt und in 2 Durchgängen geputzt werden, erklärt Hauswirtschaftsmeisterin Sarah Faust. Extra Kühlschrankreiniger sind dafür nicht nötig.
8: Man kann für die Reinigung Spülmittel verwenden, eine Spülmittellösung, wo man das einmal mit auswäscht, immer von oben nach unten, die Innenwände und auch die Türen und das Ganze auch nachtrocknet.
6: Um so die Keime einzudämmen, die eine basische Umgebung bevorzugen. Und dann sollte noch mit Essigwasser oder Zitronensäurewasser durchgewischt werden, um gegen die säureliebenden Keime vorzugehen. Da saurer Essig auch die Gummidichtungen an der Tür porös machen kann, die einfach aussparen. Dann kann der Kühlschrank wieder eingeräumt werden.
8: Es ist wichtig, dass man Lebensmittel, die offen sind, so wie der Käse, gut verpackt, weil sonst die Lebensmittel austrocknen und die Keimübertragung von den Lebensmitteln im Kühlschrank natürlich erhöht wird.
6: Gemüse sollte immer ins Gemüsefach. Leicht Verderbliches wie Fleisch oder Fisch kommen eingepackt direkt auf die Glasplatte, weil es dort am kältesten ist. Milchprodukte darüber und unempfindliche Soßen oder Pasten finden in der Tür ihren Platz. Wichtig ist noch, dass Ausgelaufenes immer sofort weggewischt wird, aber nicht mit dem Küchenschwamm von der Spüle. Der trägt direkt wieder neue Keime ein. Zum Reinigen des Kühlschranks eignet sich ein neuer oder bei 60 Grad gewaschener Lappen bzw. Schwamm besser. Und Mikrobiologe Herrmann hat noch einen besonderen Tipp. Zum Nachwischen nimmt er etwas Klarspüler, der eigentlich für die Spülmaschine gedacht ist.
7: Der Klarspüler enthält Säure und zusätzlich schaffe ich so eine sehr glatte Oberfläche. Und raue Oberflächen sind immer sehr, sehr bevorzugt, auch wo Bakterien sich gerne reinnisten können.
2: Alle 3 bis 4 Wochen Kühlschrank putzen. Man lernt nie aus. Und das nicht nur in Sachen Haushalt. Das gilt auch für unser Recht im Straßenverkehr. Teurer Strafzettel, obwohl nur gewendet und angebliche Beweisfotos, deren Zeiten nicht stimmen. Immer mehr private Parkfirmen kassieren mit fragwürdigen Methoden. Manipulierte Aufnahmen, Inkassodrohungen, versteckte Schilder und ein boomendes Geschäftsmodell, das auf Vertragsstrafen setzt. Wie Autofahrer sich dagegen wehren können, erklärt Matthias Fuchs.
9: Sabine Fuchshofen aus Bad Honnef ist sauer.
10: Das ist der Hammer, ja. Ich sag ja, ich habe ungelogen so eine Krawatte.
9: Also richtig sauer.
10: Einfach nur Abfacke. Ja. Dem kleinen Mann Geld aus der Tasche leiern, damit die sich die Taschen voll machen.
9: Der Grund, sie hat einen teuren Strafzettel von einer Parküberwachungsfirma bekommen. Und das, obwohl sie auf dem Parkplatz gar nicht geparkt hat, sondern nur gewendet hat.
10: Post von Parkvision. Vertragsstrafe 47,50 Euro.
9: Die Firma schickt sogar angebliche Beweisfotos, dass sie doch geparkt hätte. Aber die Zeiten auf den Fotos stimmen nicht mit den Google Maps Bewegungsdaten überein, die Sabine automatisch aufzeichnet. Wie die Fotos entstanden sind, unklar. Über Ärger mit Parkvision berichten viele Autofahrer. Auch die Staatsanwaltschaft ermittelt bereits in Zusammenhang mit der Firma. Auf eine Anfrage reagiert die Firma nicht. Das Geschäft der Parküberwacher boomt. Es tummeln sich immer mehr Firmen in der Branche. An die Daten der Autofahrer kommen sie, indem sie die Kennzeichen beim Kraftfahrtbundesamt abfragen. Die Zahl der Anfragen ist von rund 100.000 im Jahr 2005 auf fast 4 Millionen im Jahr 2024 gestiegen. Grundsätzlich dürfen Betreiber privater Parkplätze Regeln aufstellen und Vertragsstrafen verlangen. Wer einen Parkplatz nutzt, schließt unter Umständen automatisch einen Vertrag. Doch dafür muss man das beim Befahren auch erkennen können. Der Kölner Rechtsanwalt Sebastian Günnewig vertritt zahlreiche Betroffene. Er sagt, wer die Bedingungen gar nicht erkennen kann, der kann ihnen auch nicht wirksam zustimmen.
11: Das Beispiel, was eigentlich sehr verbreitet ist, ist, dass diese Hinweisschilder nicht lesbar sind, also an irgendeiner versteckten Stelle aufgestellt werden und dann beim Nachbefahren des Parkplatzes im Regelfall gar nicht mehr wahrgenommen werden.
9: Die Parküberwacher entgegnen, sie helfen etwa Supermärkten, ihre Parkplätze von Dauerparkern freizuhalten. Aber geht es wirklich nur darum oder eher darum, möglichst viel Geld mit Falschparkern zu verdienen? Weil der Service für die Parkplatzbesitzer meist kostenlos ist, verdienen die Überwacher in der Regel nur Geld, wenn auch Leute falsch parken. Und es gibt offenbar einige Firmen, die auch unseriös arbeiten. Etwa indem sie schon Strafzettel verteilen, wenn man auf dem Parkplatz gar nicht parkt, sondern nur drüber fährt oder wendet. Thomas Müther vom ADAC sagt:
12: Leider gibt es eine ganze Reihe schwarzer Schafe, Unternehmen, die hier wirklich versuchen, die Menschen, die Kunden, und um die geht es am Ende, abzuzocken.
9: Juristen wie Sebastian Günnewig raten dazu, auf jeden Fall zu widersprechen, falls eine Forderung ungerechtfertigt oder überzogen ist.
11: Als Faustregel kann man durchaus sagen, dass wenn die Vertragsstrafe überhalb von 40 Euro liegt, der Forderung zumindest schon einmal zu widersprechen.
9: Falls die Unternehmen dann mit Inkasso oder Gerichtsvollzieher drohen, sollte man zum Anwalt oder zur Verbraucherzentrale gehen. Oft hilft schon ein Schreiben vom Rechtsanwalt, denn die Parküberwacher, das zeigt die Praxis, gehen nur selten vor Gericht.
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2: Wechsel von Sonne und Wolken, wobei die dichter sein können, die Wolken, und dann ist die Sonne eher selten zu sehen. Es bleibt weitgehend trocken, vereinzelte Schauer am ehesten in Oberschwaben und im Westerwald. Temperaturen 20 bis 26 Grad, heute Nacht bei 15 bis 8 Grad. Und morgen ganz ähnlich mit mehr Regen und Gewittern, am Mittwoch und Donnerstag wechselhaft und kühler.
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2: Das milliardenschwere Sondervermögen für Infrastruktur und Klimaschutz wird von der Bundesregierung nicht in vollem Umfang genutzt. Das geht aus dem Bericht des Finanzministeriums hervor. Demnach sollten aus dem Vermögen allein im vergangenen Jahr gut 37 Milliarden Euro abfließen. Tatsächlich waren es aber nur rund 24 Milliarden. In der schwarz-roten Koalition haben Äußerungen von Bundesforschungsministerin Beer zur geplanten BAföG-Erhöhung für Irritationen gesorgt. Die Ministerin machte am Wochenende deutlich, dass sie nicht mehr mit einer schnellen Reform der Ausbildungsförderung rechnet. Die SPD im Bundestag pocht auf die in der Koalition vereinbarte Umsetzung zum Herbst. An einer Regelung des Verteidigungsministeriums zum Wehrdienstgesetz gibt es Zweifel. Konkret geht es um die Erlaubnis, dass Männer sich nicht abmelden müssen, wenn sie für längere Zeit ins Ausland gehen. Ein Gutachten des Wissenschaftlichen Dienstes des Bundestages bezweifelt, ob die entsprechende Verfügung rechtens ist. Ab heute verschärft Baden-Württemberg, wir haben darüber gerade berichtet, das Rauchverbot. Es gilt jetzt auch auf Kinderspielplätzen und Schulgeländen, in allen öffentlich zugänglichen Einrichtungen sowie an Haltestellen von Bussen und Bahnen. Außerdem müssen Zoos, Freizeitparks und Freibäder rauchfrei bleiben.
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13: Wenn man, sagen wir mal, so mit vier Kindern auch irgendwo auftaucht, dann wird man schon ein bisschen angeschaut im Restaurant oder auch im Flugzeug ist es ja dann auch häufiger der Fall. Aber was soll man machen? Also ganz ehrlich, immer noch besser, dass es laut ist, wie wenn die Kinder mit dem iPad vor der Nase am Tisch sitzen und ihnen das Essen mit der Gabel in den Mund reingeführt wird.
14: Sagt Felix Neureuther, Ex-Skirennläufer, ARD-Sportexperte, vierfacher Vater und einer, der sich für die ARD-Mitmachaktion Hashtag unsere Kinder einsetzt. Wie geht es unseren Kindern? Unser Thema heute in SWR Aktuell Kontext mit Bettina Kozzana. Man hört es oft, Kinder sind nicht nur Liebe und Freude, Stress und Sorge, sie kosten auch Geld. Ob man diese Rechnung überhaupt aufmachen sollte, steht auf einem anderen Blatt, aber es gibt sie, die Statistiken über die Kosten des Nachwuchses. Einzelheiten von Wirtschaftsredakteur Michael Wegmar.
15: 165.000 Euro. So viel kostet ein Kind bis zur Volljährigkeit, hat das Statistische Bundesamt berechnet. Die Zahl ist schon ein paar Jahre alt. Rechnen wir die Inflation dazu, dann landen wir inzwischen vermutlich eher bei 200.000 Euro. Für 18 Jahre trotzdem erstaunlich wenig. Das liegt daran, dass die Statistiker hier nur die reinen Konsumausgaben für ein Kind zusammenrechnen. Aber keine Versicherungen oder kein Verdienstausfall, wenn Eltern nach der Geburt weniger arbeiten. Am günstigsten ist, was den Konsum angeht, das Baby- und Kleinkindalter zwischen 0 und 6. Hier liegen die monatlichen Ausgaben bei rund 680 Euro. Im Grundschulalter wird das schon etwas mehr und mit Abstand am teuersten ist das Teenager- und Jugendalter zwischen 12 und 18. Rund 950 Euro pro Monat nur an Konsumausgaben. Die Statistiker erklären das so: Je älter ein Kind wird, desto höher werden die Ausgaben für Essen, Freizeit und Unterhaltung. Oft zu hören ist die Faustregel, dass ein Kind 1 Million Euro kostet, bis es aus dem Haus ist. Das ist aber statistisch nicht sauber zu belegen, denn hier werden erstens viele Kosten eingerechnet, die nach dem 18. Geburtstag liegen und sich je nach Haushalt stark unterscheiden. Zum Beispiel die Beteiligung der Eltern an der Miete für eine Wohnung oder an den Kosten für ein Studium. Und zweitens werden Einkommensverluste der Eltern, vor allem der Mütter, hochgerechnet auf deren ganzes restliches Arbeitsleben. Wird so ein Einkommensverlust über 20 Jahre addiert und auf die Kinderkonsumkosten draufgeschlagen, dann landet man grob bei rund 400.000 Euro.
14: So, das hätten wir also geklärt, jedenfalls so ungefähr. Um Kosten geht es heutzutage bei fast jedem Thema, so auch in unserem nächsten Beitrag. Kosten nämlich, die für die ärztliche Versorgung von Kindern anfallen. Dabei sollte doch gerade daran nicht gespart werden. Ulrike Till aus der SWR-Wissenschaftsredaktion hat sich umgehört.
16: Diese langjährig liebgewonnene und für selbstverständlich gehaltene Qualität kommt unter zunehmendem Druck.
17: International stehe Deutschland zwar immer noch gut da, sagt Dr. Andreas Artlich. Aber als Leiter der Kinderklinik am St. Elisabethen-Klinikum in Ravensburg sieht er wachsende Probleme.
16: Was wirklich richtig brennt, ist das Thema Fachkräftemangel und fehlender Nachwuchs im Bereich des Pflegepersonals. Und da haben wir einen massiven Nachwuchsmangel und der wird letztlich auch durch die Rahmenbedingungen des Pflegeberufegesetzes nicht behoben, sondern eher gefördert.
17: Seit 2020 absolvieren alle Pflegekräfte die gleiche Ausbildung, egal ob sie später mit Frühchen oder auf einer Demenzstation arbeiten wollen. Kinderkliniken müssen ihr Personal aufwendig nachschulen, bemängelt Andreas Artlich. Auch das sei ein Faktor, warum Betten für kranke Kinder teilweise nicht genutzt werden können.
16: Und obendrein jetzt dann auch noch zunehmend die finanziellen Ressourcen. Das heißt, plötzlich kommen wir wieder in solche Diskussionen, ja, wie viel können wir uns denn da überhaupt leisten?
17: Kinderkliniken haben mehrere grundsätzliche Probleme. Die Behandlung ist oft aufwendiger als bei Erwachsenen. Meist braucht es ein Team von Spezialistinnen und Spezialisten und auch die Eltern müssen betreut und informiert werden. Intensivstationen müssen rund um die Uhr auf kritische Fälle vorbereitet sein, die aber nur gelegentlich passieren. Deshalb schreiben viele Kinderkliniken rote Zahlen. Und es werden noch mehr Abteilungen geschlossen werden, so die Prognose von Andreas Artlich.
16: Es gibt auf jeden Fall längere Anfahrtswege, das ist so. Und das wird auch in den nächsten Jahren mit Sicherheit zunehmen. Also wir gehen davon aus, dass von den aktuell noch etwa 320 Kinderkliniken in Deutschland in den nächsten 3 bis 5 Jahren noch weitere 30 bis 50 schließen werden.
17: Deutlich spürbar sind auch Engpässe bei niedergelassenen Kinderärztinnen und Ärzten. 212 Praxissitze sind derzeit bundesweit nicht besetzt, die höchste Zahl aller Fachrichtungen. Andreas Artlich, Generalsekretär des Verbands Leitender Kinder- und Jugendärzte Deutschlands, sieht die Politik in der Pflicht.
16: Wir finden, dass die Politik dieses Thema in das Zentrum des Handelns stellen müsste, weil es ist ein wichtiges Element von Daseinsvorsorge. Und die Kinder von heute sind die hoffentlich gesunden Erwachsenen von morgen, die dann auch unser System und unsere Wirtschaft am Laufen halten werden.
14: Ein Beitrag von Ulrike Till. Die Mannheimer Kinderärztin Stefanie Schwarz-Gutknecht wollte die Lage von Kindern in einem unterversorgten Stadtteil kürzlich verbessern und dort eine Zweitpraxis eröffnen. Das wurde aber abgelehnt und sie konnte es kaum fassen, wie sie SWR-Aktuell-Moderator Andreas Bönisch erzählt hat.
19: Also wir haben zwar Kinderärzte, aber wir haben ja nicht nur Mannheimer Kinder. Das heißt, wir haben auch Kinder aus Ludwigshafen, aus dem Umkreis. Wir haben sehr viele ukrainische Kinder bei mir in der Praxis. Das heißt, ich bin da in meiner Innenstadtpraxis sehr gut ausgelastet und hätte halt gerne einfach in der Hochstadt eine kleine Zweitpraxis eröffnet.
20: Also das Dilemma ist, wenn ich es richtig verstehe, dass diese Statistik, dass es in Mannheim genug Kinderärzte gibt, überhaupt nicht die Wirklichkeit in den einzelnen Stadtteilen widerspiegelt.
19: Also überhaupt nicht. Und man sieht halt, dass auch gerade diese Randstadtteile total unterversorgt sind. Also gerade die Hochstadt hat keinen Kinderarzt, der da dringend notwendig wäre.
20: Hinzu kommt, dass dort viele Familien leben, die wenig Geld haben. Und es sind auch sehr kinderreiche Familien. Was bedeutet es denn für diese Kinder, dass es dort keinen Kinderarzt gibt?
19: Also es geht mir ja da vor allem um die fachärztliche kinderärztliche Versorgung. Das heißt, wir wollen die Kinder ganz früh schon abholen in ihrer Entwicklung und fördern. Und das war natürlich meine Intention, die ich da auf der Hochstadt hatte. Ich wollte da einfach die Kinder, die meisten Kinder, so über 50%, haben zum Beispiel keine Vorsorgeuntersuchung. Also gerade die U8, die Vierjährigen, sind da total unterversorgt. Und das sind halt

0: sexuelle Übergriffe.
1: Ich bin der Meinung, da muss Prävention gemacht werden, denn wenn ein sexueller Missbrauch geschieht, dann ist das Mord an der Kinderseele. Das trägt der Mensch Jahrzehnte in sich und das gilt zu vermeiden.
0: An der Tafel hat Tina Rastetter Bilder des Werkzeugkastens aufgehängt. Er besteht aus einem Hammer, einer Zange, einem Schraubschlüssel und einer Säge. Jedes Werkzeug steht symbolisch für eine Regel, an die die Kinder sich erinnern sollen. Zum Beispiel:
2: Ich habe gelernt, ich muss erst meine Eltern fragen, ob ich da, wo ich hingehen will.
3: Dass wir weglaufen sollen, wenn uns was nicht gefällt.
4: Dass Mama und Papa Bescheid wissen oder die Schule, wo wir sind, also wo ich bin.
5: Sie sagen, also wenn jetzt einer sie sagt, dann weiß man, dass es nicht die Mutter oder der Vater oder die Oma ist.
0: Tina Rastetter übt mit den Kindern nicht nur grundlegende Regeln, sondern auch Situationen aus dem Alltag.
1: Da werden Rollentrainings trainiert, wo die Kinder auf einer Parkbank sitzen und wir switchen dann in Schauspielerrollen. Und so kommt halt auch jemand, der sich als Polizist ausgibt und die Kinder bietet mitzukommen und die Kinder gehen mit, so 50%, weil sie nicht wissen, dass die echte Polizei niemals Kinder bitten würde, mitzukommen.
0: Zwar geht es in den Rollenspielen auch um fremde Täterinnen und Täter, doch die Realität zeigt, sexualisierte Gewalt gegenüber Kindern passiert am häufigsten im direkten Umfeld, im Verein, der Nachbarschaft oder der eigenen Familie. Einen 100%igen Schutz vor Übergriffen gibt es laut Rastetter jedoch nicht.
1: Man kann sich ja nicht jeden schützen, wenn sie ein Kleinkind nehmen, das ist ausgeliefert, das kann instrumentalisiert werden. Aber Kinder in dem Alter, ich glaube, die kann man da schon dahingehend stärken, dass sie sich auch was trauen gegenüber Erwachsenen.
0: Kindern Selbstvertrauen geben. Das geht nicht nur in der Schule, sondern beginnt schon zu Hause. Es ist wichtig, eine vertrauensvolle Umgebung zu schaffen, sagt Präventionsexpertin Silke Grasmann vom Verein Aktion Jugendschutz Baden-Württemberg.
6: Es geht darum, die Kinder ernst zu nehmen mit ihren Bedürfnissen und mit ihren Gefühlen. Es geht eigentlich darum, dass wir von Anfang an Gesprächspartner, Partnerinnen sind von unseren Kindern und ihnen zuhören und auch beobachten und wahrnehmen und nachfragen. Und darüber, dass wir zeigen, wir sind ansprechbar, wir interessieren uns auch, zu hoffen, dass die Kinder dann zu uns kommen.
0: Dazu gehöre auch, die körperlichen Grenzen von Kindern zu respektieren. Ein Nein zu einem Kuss oder einer Umarmung gelte auch für Familienmitglieder, betont Silke Grasmann. Genau das ist auch die Kernbotschaft von Tina Rastetters Workshop. Kindern zuhören, Grenzen achten und sie ernst nehmen. Denn nur so lernen Kinder, für sich selbst einzustehen.
7: Ein Beitrag von SWR-Reporterin Fabiola Germer. Sie hörten SWR Aktuell Kontext mit Bettina Kozzana zum Thema Wie geht es unseren Kindern?
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9: Am Montagvormittag mit Petra Waldvogel. 4:0. Mit diesem Ergebnis beim Testspiel gegen Finnland gestern Abend in Mainz und einem guten Gefühl startet die deutsche Nationalmannschaft um Trainer Julian Nagelsmann zur Fußball-Weltmeisterschaft in den USA, Kanada und Mexiko. Wie gut die Chancen des DFB-Teams bei dieser bisher größten WM der Geschichte sind und über den Mann, der gestern vor allem überzeugt hat, darüber reden wir nach den Nachrichten um 9:30.
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9: Deutlich kühler, weit, naja, ganz weit nicht, aber doch ziemlich weit weg von 30 Grad und mehr. Sonne und Wolken beherrschen den Himmel heute. Es bleibt weitgehend trocken, ganz vereinzelt ein paar Regenschauer, vor allem in Oberschwaben und im Westerwald. Die Temperaturen 20 Grad im Westerwald zum Beispiel bis 26 in der Ortenau. Heute Nacht dann wolkig oder örtlich auch klar bei 15 bis 8 Grad. Und die weiteren Aussichten: morgen zunächst noch sonnig, dann kommen immer mehr Wolken und von Westen her auch wieder Regen und Gewitter. Am Mittwoch und Donnerstag dann wechselhaft und doch ziemlich kühler. Die Aussichten: der Sommer kommt, der Sommermonat, und das Wetter geht zurück zum Frühling.
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10: Um 10:30 Uhr mit Monia Sobotka. Äußerungen von Bundesforschungsministerin Beer zum möglichen Aus der BAföG-Erhöhung stoßen in der SPD auf Widerstand. Der Vorsitzende der Jungsozialisten Türmer sagte im Deutschlandfunk, so ein Verhalten mache ihn

0: fassungslos.
1: Die Realität ist doch, 65% der Studierenden arbeiten jetzt schon. Das ist mehr als in den gesamten Generationen davor. Aber trotzdem leben fast 50% der Studierenden, die nicht mehr zu Hause wohnen, in Armut, weil die Kosten so stark gestiegen sind und das BAföG eben nicht reicht. Diese Situation ist unhaltbar und die Forschungsministerin sollte eigentlich an erster Stelle stehen, um daran etwas zu ändern. Stattdessen macht sie das, was wir am Wochenende gesehen haben. Ich kann das einfach nicht verstehen, ehrlich gesagt.
0: Es scheine, so Türmer, dass die Union sich jede Woche jemand anderen aussuche, dem sie Faulheit und Arbeitsunwilligkeit vorwerfe. Diesmal seien es eben die Studenten. Das milliardenschwere Sondervermögen für Infrastruktur und Klimaschutz wird von der Bundesregierung nicht in vollem Umfang genutzt. Das geht aus einem Bericht des Finanzministeriums hervor. Demnach sollten aus dem Sondervermögen allein im vergangenen Jahr gut 37 Milliarden Euro abfließen. Tatsächlich waren es aber nur rund 24 Milliarden. Vor allem in die Bereiche Energie und Verkehr floss weniger Geld als ursprünglich geplant. An einer Regelung des Verteidigungsministeriums zum Wehrdienstgesetz gibt es Zweifel. Konkret geht es um die Erlaubnis, dass Männer sich nicht abmelden müssen, wenn sie für längere Zeit ins Ausland gehen. Ein Gutachten des Wissenschaftlichen Dienstes des Bundestages bezweifelt, ob die entsprechende Verfügung rechtens ist. Es liegt der ARD vor. Demnach könnten mit einer Verfügung nicht einfach pauschal Teile eines Gesetzes ausgesetzt werden. Dies müsse vielmehr vom Parlament beschlossen werden. Die Linkspartei, die das Gutachten in Auftrag gegeben hat, wirft Verteidigungsminister Pistorius deshalb Kompetenzüberschreitung vor. Wenn Kinder krank sind und betreut werden müssen, bleiben meistens berufstätige Frauen zu Hause. Das hat eine Auswertung der AOK ergeben. Fast 3/4 der Kinderkrankentage nahmen im vergangenen Jahr demnach weibliche Kassenmitglieder. Der Anteil der Männer lag bundesweit bei 27%. Wer ins Freibad geht, muss in Baden-Württemberg ab jetzt aufs Rauchen auf der Liegewiese verzichten. Denn ab heute gilt das verschärfte Nichtraucherschutzgesetz. Rauchen und Dampfen sind dann an vielen öffentlichen Orten verboten. Ein überfälliger Schritt für den Jugendschutz, findet Katrin Schaller von der Stabsstelle Krebsprävention im Deutschen Krebsforschungszentrum Heidelberg.
2: Das ist ein ganz wichtiger Nebeneffekt von den Nichtraucherschutzgesetzen. Die machen nicht nur die Luft in Innenräumen sauberer, sondern die sorgen auch dafür, dass das Rauchen in der Öffentlichkeit ganz anders wahrgenommen wird. Früher war es ganz normal, dass man überall geraucht hat. Jetzt ist es normal, dass man saubere Luft hat. Man sieht die rauchenden Menschen einfach auch weniger.
0: Kinder würden so in einem Umfeld ohne Rauchen aufwachsen und es auch gar nicht mehr kennenlernen, so Schaller weiter. Mit dem Beginn des Monats Juni bekommen Autofahrer in Italien jetzt ihre Mautgebühren zurück, wenn sie wegen einer Baustelle auf Autobahnen im Stau stehen. Mit der neuen Regel wird bei 2 Stunden Verspätung die Hälfte erstattet, bei 3 Stunden die gesamte Gebühr. Für Ausländer gilt, dass für eine Rückerstattung erst eine italienische Steuernummer beantragt werden muss. Der ADAC rät, die Mautbelege aufzubewahren. Baden-Württemberg und Rheinland-Pfalz haben auch in diesem Jahr wieder beim Wettbewerb Jugend musiziert einen Spitzenwert erzielt. Die jungen Talente aus den Ländern haben mehr als 120 erste Plätze erreicht. Das ist mehr als ein Viertel aller ersten Bundespreise. Dabei kommen die Preisträger sowohl aus den Städten als auch kleinen Gemeinden wie Au am Rhein oder Langenargen am Bodensee. Jugend musiziert ist der weltweit größte Jugendmusikwettbewerb. Zahlreiche international bekannte Künstlerinnen und Künstler, darunter die Geigerin Anne-Sophie Mutter, begannen hier ihre Karrieren. SWR-Nachrichten, Redaktion Wiebke Huss.
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4: Mit Petra Waldvogel. In gut einer Woche ist Anpfiff. Mit dem Eröffnungsspiel im Mexiko-Stadtstadion beginnt am 11. Juni die größte Fußball-Weltmeisterschaft der Geschichte. Es folgen 103 weitere Spiele in 3 Ländern, den USA, Kanada und eben Mexiko. Zu sagen, dass Deutschlands Nationalelf zu den Top-Favoriten dieser WM gehörte, das wohl eher nicht, aber chancenlos ist die Nagelsmann-Mannschaft auch nicht. Und nach dem 4:0 im Testspiel gegen Finnland gestern Abend in Mainz kann das DFB-Team jetzt mit einem guten Gefühl in die Weltmeisterschaft starten. Zu verdanken ist das auch einem, mit dem sich Trainer Nagelsmann bisher auch mal schwer getan hat und darf. Immer wieder unter.
5: Flank Richtung zweiter Posten, kommt mal Tor! Und da ist er, der schwäbische Knipser, Dennis Ding-Dong Undaff.
6: Tore geben immer Selbstvertrauen. Und wenn du hier bei der Nationalmannschaft Tore machst, gibt es dir einfach nur mehr Selbstvertrauen. Und einfach weitermachen.
5: Undaff im 16er Schuss, Tor! Dennis Undaff macht heute seinen Doppelpack.
7: Was sagt der Bundestrainer, was sagt Julian Nagelsmann zu Dennis Undaff? Da war doch was. Nach dem letzten Länderspiel der Deutschen im März gegen Ghana rügte er Undaff noch, trotz Siegtor. Und gestern?
8: Wenn du zwei Tore machst und eins vorbereitest, dann hast du als Stürmer alles richtig gemacht. War ich sehr zufrieden.
7: Immerhin. Offenes Lob. Laut Nagelsmann gehört Dennis Undaff im Kader zu den Herausforderern. Einer, der erstmal nicht gesetzt ist. Hat sich das mittlerweile geändert? Hat Dennis Undaff etwa Chancen auf die WM-Startelf?
8: Seine Rolle, das bespreche ich auch mit ihm. Wichtig ist am Ende, wir brauchen Spieler. Und die Quote hat er, die die Dinger dann auch machen. Wir haben viele, die Tore vorbereiten. Wichtig ist, dass wir auch welche haben, die die Tore machen. Und er ist ein Scorer, der dann vorm Tor einfach große Stärken hat.
7: Drei Mittelstürmer stehen im WM-Kader. Nick Woltemade, Kai Havertz und eben Dennis Undaff.
6: Egal wer spielt, hat sich das auf jeden Fall verdient. Nick, Kai oder ich. Und die, die da reinkommen werden, die werden alles geben für den Teamerfolg. Das ist das Wichtigste und mal schauen.
7: Sagt's und grinst in seiner ihm eigenen Art. Verschmitzt. Kurz nach seinem zweiten Treffer bleibt Dennis Undaff am Boden liegen, muss ausgewechselt werden. Grund, sich Sorgen zu machen? Ist die WM vielleicht sogar in Gefahr?
6: Mir geht's gut. Ein, zwei Tage Pause und dann geht's schon wieder weiter.
7: Ja, aber was hat er denn jetzt genau für Probleme?
6: Arschbacke. Unter Arschbacke.
9: So ein bisschen lauter sprechen. Alter.
6: Entschuldigung. Arschbacke, da habe ich ein bisschen Probleme.
10: Und wie behandelt man das am besten?
6: Wenig sitzen, Behandlung, das müssen dann die Physios entscheiden. Weiß ich selber nicht, ich bin kein Arzt.
7: Ganz genau. Dennis Undaff ist von Beruf Torjäger und den beherrscht er aktuell ziemlich gut.
4: Felix Mansel über den doppelten Torschützen gestern Abend beim Testspiel gegen Finnland. Und jetzt heißt es Go West für das DFB-Team mit ordentlich Rückenwind und einem klaren Ziel, wie Anne van Eickels berichtet.
0: Als Millionen Auswanderer im 19. Jahrhundert von Europa aus Richtung Westen aufbrachen, da taten sie das mit der Hoffnung auf ein besseres Leben in den USA, im Land der unbegrenzten Möglichkeiten. Die deutschen Fußballer sind zwar eine wesentlich kleinere Gruppe und wirtschaftlich müssen sich die Nationalspieler wohl auch keine Sorgen machen, aber auch sie haben ihren American Dream.
6: Den Pokal zu holen, den WM-Titel.
0: So deutlich wie Dennis Undaff hat das Ziel bisher noch keiner der Spieler formuliert. Es zeugt von Undaffs Selbstvertrauen und Selbstbewusstsein. Und es nährt die Hoffnung auf ein besseres WM-Leben als 2018 und 2022, als die deutsche Mannschaft jeweils in der Vorrunde ausschied. Das 4:0 im Testspiel gegen Finnland nährt das leichte Gefühl von Aufbruch, auch bei Joshua Kimmich.
11: Da war schon viel dabei, was wir sein wollen, was wir zeigen wollen.
0: Was in den Tagen der WM-Vorbereitung in Herzogenaurach auffiel, ist eine gesunde Selbstreflexion der Spieler und des Trainers. Keine eigene Überhöhung, sondern die realistische Einschätzung der eigenen Stärken und Schwächen.
8: Wenn wir noch ein bisschen mehr an uns glauben in gewissen Momenten, dann brauchen wir gar nicht so schnell ungeduldig werden, weil die Stärke, dass wir Tore schießen, haben wir immer, weil wir sehr viel gute Fußball auf dem Feld haben und ja, über ganz große Strecken des Spiels war ich sehr zufrieden.
0: Der Mannschaft von Julian Nagelsmann tut es gut.
8: Auch junge Spieler dabei zu haben, die noch unbelastet sind, was alte Turniere angeht oder was negative Erlebnisse angeht und es ist immer wertvoll, so ein bisschen frisches Blut auch dabei zu haben.
0: Junge Spieler wie Alexander Pavlovic, die Titel gewinnen wollen.
12: Ja, auf jeden Fall, kann jeder von uns Angst haben. Wir sind gierig, wir haben Bock zu zeigen, was wir drauf haben und werden wir auch machen.
0: Spieler, die mutig und unbekümmert sind und sich auf das Abenteuer einlassen, so wie der erst 18 Jahre alte Lennart Karl, der gegen Finnland auf der rechten Seite überzeugte.
13: Ja, sehr, sehr besonders, in meiner ersten Profisaison direkt bei der WM dabei zu sein. Ab und zu kann ich es auch nicht realisieren, was gerade passiert alles, aber muss man durch.
0: Der deutliche Sieg zum Abschied aus Deutschland gibt dabei der Mannschaft von Julian Nagelsmann ein gutes Gefühl.
8: Klar, wir wollten schon mit einem guten Ergebnis auch dann uns aus Deutschland verabschieden und Dienstag in den Flieger steigen, das haben wir geschafft.
0: Der Flieger startet von Frankfurt Richtung Westen und dort soll es ja auf der anderen Seite des Atlantiks das Land der unbegrenzten WM-Möglichkeiten geben.
4: Und die beginnen für die DFB 11 in Houston, Texas beim Spiel gegen Curaçao. Keine Spiele, keine Olympischen jedenfalls, wird es auf absehbare Zeit in Hamburg geben. Anders als in München, Nordrhein-Westfalen und Kiel haben die Menschen in der Hansestadt den Olympiaplänen eine deutliche Absage erteilt Und das nicht zum ersten Mal. Schon 2015 endete ein Olympia-Referendum mit einem klaren Nein. Über das Déjà-vu von gestern berichtet Oliver Wuttke.
10: Deutlicher als von vielen erwartet, haben sich die Menschen in Hamburg gegen eine Olympia-Bewerbung ihrer Stadt entschieden. Gut 55% sagten Nein, etwa 45% Ja. Während noch die letzten Stimmen ausgezählt wurden, erklärte Bürgermeister Peter Tschentscher:
14: Ich habe deshalb soeben den Präsidenten des Deutschen Olympischen Sportbundes und das deutsche Mitglied beim IOC darüber informiert, dass Hamburg die Bewerbung nicht aufrechterhält.
10: Die Regierungsparteien SPD und Grüne, die CDU, Sport- und Wirtschaftsverbände hatten monatelang für die Olympia-Idee geworben, ohne Erfolg. Riesenfreude deshalb bei den Olympia-Gegnern, etwa der linken Co-Fraktionschefin Heike Sudmann.
15: Wie David gegen Goliath zu stellen und wir haben gewonnen gegen Goliath, das macht ein viel geileres Gefühl.
10: Und Eckhard Maudrich von der Initiative No Olympia kann kaum fassen, dass es ihm und seinen Mitstreitern zum zweiten Mal nach 2015 gelungen ist, Olympia auszubremsen. Die Ablehnung fiel diesmal sogar größer aus.
16: Die Freude ist groß, aber gleichzeitig sehen wir ja auch eine zerrissene Stadt, eine Stadt, die sich Sport wünscht, aber eben nicht in dieser Verfassung, wie sie das IOC uns zur Verfügung stellt.
10: Zu groß, zu teuer, zu prestigeorientiert und damit mit wenig Nutzen für die Stadtbewohner, so die Kritikpunkte der Initiative an den Spielen. Der Verweis auf Reformen und schlankere Spiele hat offenbar nicht verfangen, bedauert Steffen Rühlke, der Leiter des Hamburger Olympia-Projekts.
17: Natürlich sind wir enttäuscht und ich habe auch in der Handelskammer natürlich in viele enttäuschte Gesichter geblickt. Das ist so. Das ist wie im Sport. Man kann nur alles geben. Wofür es dann reicht, haben in diesem Fall die Hamburger und Hamburger entschieden. Und die haben entschieden, dass es ihnen nicht reicht. Und das haben wir zu respektieren.
10: Neben Enttäuschung herrscht auch Ratlosigkeit, gerade unter vielen Sportlerinnen und Sportlern. Warum ist der Funke nicht übergesprungen in einer Stadt, die ansonsten so sportbegeistert ist? Der DOSB wird sich nun für die deutsche Olympia-Bewerbung Ende September zwischen Berlin, München und der Rhein-Ruhr-Region entscheiden müssen. Hamburg wird dagegen nun ohne den Rückenwind von Olympia viele Projekte umsetzen müssen, sagt Bürgermeister Peter Tschentscher.
14: Wir werden die großen Infrastrukturprojekte, für die wir die Unterstützung der Bundesregierung brauchen, wir werden auch die weiteren Entwicklungen zur Barrierefreiheit im öffentlichen Raum, für mehr Grün, für besseren öffentlichen Nahverkehr, eben jetzt auch ohne Olympische und Paralympische Spiele mit aller Kraft verfolgen.
10: Auf die Unterstützung von CDU-Oppositionsführer Dennis Thiering darf der Sozialdemokrat dabei nicht mehr zählen, anders als bei der Olympia-Kampagne.
18: Peter Tschentscher muss jetzt erklären, wie es weitergeht. Deshalb erwarten wir von ihm jetzt auch, dass er eine Regierungserklärung hält, indem er den Hamburgerinnen und Hamburger sagt, wie er sich vorstellt, in Zukunft Hamburg zu gestalten und ob er überhaupt noch die Kraft gemeinsam mit seinem Koalitionspartner hat, die wichtigen Aufgaben in Hamburg zu lösen.
10: Soweit wie die AfD, die bereits den Rücktritt des ersten Bürgermeisters fordert, geht die CDU in Hamburg aber nicht.
4: Und die beginnen für die DFB-11. Es ist, naja, für Hamburg eine schwere Enttäuschung, aber neue Sporthoffnungen dürfte die Hansestadt in diesen Tagen doch haben, dass nämlich der aktuell beste deutsche Tennisspieler Alexander Zverev endlich seinen ersten Grand-Slam-Titel gewinnt. Bei den French Open in Paris steht er im Viertelfinale. Guido Ringel berichtet.
19: Das kann doch einen Hamburger nicht erschüttern. Auch diese längst verteilte klare Favoritenrolle schultert Alexander Zverev. Sie erdrückt ihn nicht. Er kann vom Papier her nur noch an sich selbst scheitern. Er ist laut Rangliste der beste verbliebene Spieler des Turniers. Und die Dominanz konnte er auch im Match gegen Jesper de Jong unter Beweis stellen.
20: Ich fand, dass ich ein sehr schlechtes erstes Aufschlussspiel gespielt habe und dann eigentlich gut in das Match gefunden habe. 3-1 habe ich das Rebreak gemacht und dann ab da fand ich, dass ich okay gespielt habe. Mit dem Match habe ich mich gesteigert und das ist in Ordnung. Also solche Dinge, wir sind beim Grand Slam, wir spielen Best of Five. Da wird nicht jeder Satz glatt ausgehen. Also da wird man irgendwo Situationen haben, wo man Probleme hat und die muss man halt gut lösen.
19: Den Auftakt hatte Zverev noch irgendwie nicht ernst genommen, leistete sich viele Fehler, aber dann konnte er aufdrehen und konstant Druck ausüben. So viel, dass sein Gegner aus den Niederlanden dagegen kein Mittel mehr finden konnte. Nach 3 Sätzen und gut 2 Stunden Spielzeit stand fest, Zverev ist im Viertelfinale. Und er wird dort auf eine neue spanische Hoffnung treffen, auf Rafael Jodar, der mit seinen erst 19 Jahren und seinem aggressiven Spiel für Aufregung sorgt. Aber auch hier gilt, es ist kaum vorstellbar, dass sich Zverev davon erschüttern lässt. Der Topfavorit auf den Turniersieg geht in Paris seinen Weg.
4: Das Viertelfinale findet morgen statt. Die genaue Uhrzeit steht noch nicht fest.
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4: Sonne und jede Menge Wolken, die zum Teil sehr dicht sind, sodass die Sonne nicht mehr durchkommt. Es bleibt weitgehend trocken mit örtlich vereinzelten Regenschauern. 20 bis 26 Grad werden es heute, in der Nacht 15 bis 8 Grad. Und morgen anfangs noch zum Teil sonnig, ansonsten Wolken von Westen her, außerdem immer wieder neuer Regen und Gewitter.
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4: In der schwarz-roten Koalition haben Äußerungen von Bundesforschungsministerin Baer zur geplanten BAföG-Erhöhung für Irritationen gesorgt. Die Ministerin machte am Wochenende deutlich, dass sie nicht mehr mit einer schnellen Reform der Ausbildungsförderung rechnet. Die SPD im Bundestag pocht aber auf die in der Koalition vereinbarte Umsetzung zum Herbst. Das milliardenschwere Sondervermögen für Infrastruktur und Klimaschutz wird von der Bundesregierung nicht in vollem Umfang genutzt. Das geht aus dem Bericht des Finanzministeriums hervor. Demnach sollten aus dem Sondervermögen allein im vergangenen Jahr 37 Milliarden Euro abfließen. Tatsächlich waren es aber nur rund 24 Milliarden Euro. Wenn Kinder krank sind und betreut werden müssen, bleiben meistens berufstätige Frauen zu Hause. Das hat eine Auswertung der AK ergeben. Fast 3/4 der Kinderkrankentage nahmen im vergangenen Jahr demnach weibliche Kassenmitglieder. Der Anteil der Männer lag bundesweit bei 27%. Baden-Württemberg und Rheinland-Pfalz haben auch in diesem Jahr wieder beim Wettbewerb Jugend musiziert einen Spitzenwert erzielt. Die jungen Talente aus den Ländern haben mehr als 120 erste Plätze erreicht. Das ist mehr als ein Viertel aller ersten Bundespreise. Jugend musiziert ist der weltweit größte Jugendmusikwettbewerb. Viele international bekannte Künstler, darunter die Geigerin Anne-Sophie Mutter, haben hier ihre Karrieren begonnen.
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4: Miteinander reden statt übereinander. Darum geht es im ARD-Dialogprojekt Was Deutschland verbindet. Insgesamt 84 Menschen treffen sich in Baden-Baden und Leipzig. Sie kommen aus unterschiedlichen Lebenswelten und diskutieren aus unterschiedlichen Perspektiven über Themen, die sie bewegen und beschäftigen. Gleichberechtigung, Migration, Demokratie, Meckerkultur und Wandel. Themen, die sich die Teilnehmenden selbst ausgesucht haben. Autor und Psychiater Jakob Hein war Moderator der ARD-Dialogaktion und verrät, was passiert, wenn 84 Menschen aus unterschiedlichen Lebenswelten miteinander diskutieren.
1: Also gecastet im klassischen Sinne wurde da nicht. Das sollte ja auch nicht sein, sondern wurden Menschen so ausgesucht anhand schon von so...
21: Die Leute sollten repräsentativ sein. Also sie sollten sozusagen...
1: Alter,
21: also die 84 Menschen sollten für die 84 Millionen in Deutschland stehen. Also da waren Menschen eben mit Migrationshintergrund, da waren eben auch Menschen ohne Migrationshintergrund, waren Menschen aus Städten und vom Land, da waren ganz wenige, bei mir zumindest waren ganz wenige Studierende, eben mehr auch ältere Leute, Handwerker, Selbstständige und so.
1: Wie haben Sie denn die Diskussion wahrgenommen? Also nehmen wir mal, ich glaube, Sie hatten zwei Gesprächsrunden da, mindestens. Eine war zum Thema Migration, die Sie gemacht haben, und die andere war zum Thema deutsche Meckerkultur.
21: Also wir haben das so gemacht, also wir haben uns zwei Tage getroffen so und wir haben uns zwei Tage im Studio eingeschlossen. Am ersten Tag haben wir uns alle das erste Mal gesehen und haben dann da drei Gesprächsrunden miteinander gemacht. Ich habe die alle drei gemacht und am nächsten Tag, dann haben wir gesagt, wir verabschieden uns jetzt voneinander, ruht euch alle gut aus, probiert mal nicht die Diskussion zwischen den Tagen zu führen. Und am nächsten Morgen haben wir uns alle wieder getroffen und haben dann noch drei weitere Gesprächsrunden gemacht.
1: Also Sie haben alle Themen im Grunde abgedeckt, die wir jetzt gerade
21: genannt haben. Wir haben beide alle Themen gemacht. Also genau, Andrea in Leipzig und ich in Baden-Baden.
1: Okay. Das heißt insgesamt 8 Runden, die man sich da anschauen kann. 4 Stück in Leipzig, 4 Stück in Baden-Baden.
21: 6. Also 2x3, genau.
1: 2x3, okay. Schauen wir doch mal kurz auf das Thema Migration. Gab es denn dann wirklich die unterschiedlichen Perspektiven? Kam man miteinander ins Gespräch? Hat das gefruchtet, dieses Konzept?
21: Auf jeden Fall. Also das Konzept sozusagen ist ja sehr interessant, weil ja genau das, was oft gewünscht wird, so von den Medien eben, dass eben echte Leute sprechen, dass eben nicht der Leute nur Statements absondern, sondern dass sozusagen echter Dialog ist, dass auch vorurteilsfreie Meinungen gesagt werden können. Das haben wir wirklich alles probiert zu erfüllen. Also es gibt eben die berühmten, also man darf eben nicht den deutschen Gruß machen. Das ist ja so bekannt, das ist das Einzige, was verboten ist. Ansonsten darf man absolut alles sagen. Die Leute hatten überhaupt keine Intention, irgendwie da unkonstruktiv zu sein. Und es entsteht dadurch, dass alle sich so ernsthaft beteiligt haben und ganz konzentriert bei der Sache waren, wirklich alle von 20 bis 80, entsteht natürlich eine Atmosphäre, wo wie so ein Wettstreit der Ideen ist. Also man probiert dann gar nicht unkonstruktiv zu sein, weil man möchte ja dann auch sowas was dazu beitragen, damit die Diskussion interessant weitergeht.
1: Wir waren ja gerade beim Thema Migration. Welche Argumente wurden da ausgetauscht? Was war da für Sie sozusagen das, wo Sie sagen, das ist bei mir hängen geblieben?
21: Ja, also das Wichtige war für mich eben, dass es eben, also es gab jetzt nicht, das ganze Projekt zielte nicht darauf ab, Hot Takes sozusagen zu machen. Also es zielte nicht darauf ab, kurze Zitate, die sozusagen alle Probleme lösen oder so zu produzieren, sondern die Leute haben sehr ernsthaft miteinander diskutiert. Es war eben sehr interessant, dass eben auch gerade Menschen mit Migrationshintergrund selbst sehr unbefangen eben darüber gesprochen haben, welche Probleme sie auch mit Migration sehen und auch mit Integration sehen und wie sie sich das vorstellen. Viel wurde eben auch über die eigenen Erfahrungen gesprochen mit Migration und zwar auch von Leuten, die sozusagen mit 80 über ihre Migrationserfahrungen zum Beispiel aus den verlorenen Ostgebieten sozusagen erzählten, aber natürlich auch von Leuten, die erst vor relativ kurzem in Deutschland angekommen sind. Und dadurch entstand eben eine Atmosphäre, wo man merkte, einfache Antworten gibt es hier nicht. Es ist ganz klar, so können wir das machen und so funktioniert also es nicht. Es war sehr demokratisch. Das klingt so schwierig, aber es ist ja logisch. Also echte Arbeit, echte Politik, echte Demokratie machen keinen Spaß, sondern sind eben kompliziert und man probiert dann eben eine Lösung zu finden, mit der alle am besten leben können, aber keiner sozusagen richtig zu 100% zufrieden ist.
1: Und also schon auch eine Bestätigung der These, dass man sich nicht gegenseitig niederschreit und irgendwer gewinnt
21: überhaupt
1: dann.
21: Nicht.
1: So funktioniert es nicht.
21: Also natürlich und du kannst jetzt in klassischeren Talkshow-Formaten kannst du natürlich dann gewinnen. Also da haust du ein paar smarte Sätze raus und das kommt dann gut an in der Kamera und das sieht auch gut aus und die Leute sagen, hier, das ist ein guter, aber wir haben uns, also wir, das war eben nicht der Sinn davon und es sollte eben auch niemand, also wir waren eben auch unhierarchisch, na klar, ich meine, das Team hatte die Kameras und klar, hat die ARD das produziert und da ist ja schon so, aber die Leute waren im Raum völlig frei zu sagen, was sie wollten und man merkte aber auch so eine Art Selbstzensur, das fand ich auch sehr spannend, dass dann eben einer der Teilnehmer sagte, ja, das kann ich jetzt hier nicht sagen. Dann habe ich den durchaus ermutigt und habe gesagt, doch, also wer sagt denn das? Also sag ruhig, was du gerne möchtest. Also das ist ja, und da hat er sich aber lieber selbst zensiert, weil er möchte dann sozusagen hinterher nicht mit der Social-Media-Blase kämpfen, von der er fürchtet, dass die da entstehen könnte, glaube ich, ja.
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4: Mit Andreas Reinhardt.
5: Die Konsumstimmung in Deutschland hat sich leicht verbessert. Das zeigt eine aktuelle Umfrage des Handelsverbandes Deutschlands zum Konsumbarometer aus der SWR Wirtschaftsredaktion Marcel Fehr.
22: Die Kauflaune steigt im Juni laut HDE leicht an. Nach Angaben des Verbands ist das die erste Verbesserung seit Februar. Laut dem aktuellen Konsumbarometer wollen die Menschen in den kommenden 3 Monaten etwas weniger sparen und wieder etwas mehr Geld ausgeben. Als einen möglichen Grund nennt der HDE die Entlastung bei den Kraftstoffpreisen. Dadurch bleibe mehr Geld für andere Anschaffungen übrig. Von einer echten Trendwende könne aber noch keine Rede sein. Im Vergleich zum Vorjahr sei die Stimmung weiterhin deutlich schlechter. Der Iran-Krieg und die steigenden Preise würden viele Haushalte belasten. Der HDE sieht dennoch erste Anzeichen für eine Stabilisierung und spricht von einem vorsichtigen positiven Signal für die kommenden Monate. Um die Konsumstimmung weiter anzukurbeln, brauche es laut Handelsverband aber ein schnelles Ende des Iran-Krieges und weitere Entlastungen von der Politik. Für das Konsumbarometer werden jeden Monat rund 1600 Menschen befragt. Es zeigt die erwartete Konsumstimmung für die kommenden 3 Monate.
5: 3 von 4 Menschen in Deutschland wünschen sich schnellere Fortschritte bei der Digitalisierung. Vor allem Ältere und Frauen haben die Sorge, digital abgehängt zu werden. Das geht aus einer aktuellen Umfrage des Branchenverbands Bitkom hervor. SWR-Wirtschaftsredakteur Alexander Winkler.
6: Es geht um mehr Tempo bei der Digitalisierung, etwa von Ämtern, bei der Arbeit, aber auch im Alltag. Die Menschen in Deutschland würden allmählich ungeduldig, so Ralf Wintergerst, der Präsident des Digitalverbands Bitkom, der die Umfrage durchgeführt hat. Gut ein Viertel empfindet die Digitalisierung demnach als zu langsam, fast die Hälfte sogar als viel zu langsam. Nur 13% der Befragten bewertete die Geschwindigkeit der Digitalisierung als zu schnell. Trotz des Wunschs nach schnellerer Digitalisierung sorgt sich fast die Hälfte der Menschen, bei der technischen Entwicklung nicht mithalten zu können. Besonders verbreitet ist diese Sorge unter Älteren. Über 75 äußerten das 2/3 der Befragten. Aber auch im Alter der 16- bis 29-Jährigen sieht gut 1/3 die Gefahr, digital abgehängt zu werden. Über alle Altersgruppen hinweg ist die Sorge bei Frauen etwas ausgeprägter als bei Männern. Der Digitalverband Bitkom wertet die Ergebnisse als Auftrag an Politik und Wirtschaft, die digitale Transformation beherzter anzugehen. Dabei sollten alle Menschen, unabhängig von Alter, Bildung oder sozialem Status, mitgenommen werden.
5: Überschüssigen Solarstrom an Nachbarn weiterzugeben ist ab heute einfacher. Es gelten neue Regeln, die dieses sogenannte Energy Sharing ermöglichen. Nötig ist dafür eine vertragliche Vereinbarung mit dem Nachbarn oder der Hausgemeinschaft und außerdem die Ausstattung mit einem Smart Meter. Frage an Margarita Holzreiter aus der Klimaredaktion. Wie funktioniert das Ganze konkret?
7: Ja, der Strom, der wird ja auch beim Energy Sharing ins öffentliche Netz eingespeist. Er fließt also nicht wirklich physisch von einem Haus über die Straße ins Nachbarhaus. Stattdessen wird viertelstündlich abgeglichen und verrechnet, wie viel der Anlagenbetreiber auf der einen Seite einspeist und der Abnehmer zum gleichen Zeitpunkt verbraucht. Dafür brauchen beide Haushalte digitale Stromzähler, die diese Informationen übertragen. Abgerechnet wird das Ganze dann über einen Energieliefervertrag zwischen den beiden Haushalten. Den Vertrag mit dem klassischen Energieversorger behält der Nachbar aber zusätzlich auch noch bei. Das ist nämlich der große Vorteil gegenüber anderen Modellen. Derjenige, der eine Solaranlage hat, muss wirklich nur den Strom liefern, der überschüssig ist. Wenn der nicht ausreicht, dann bezieht das Nachbarhaus seinen Strom weiterhin über den regulären Stromversorger. Insgesamt merkt man aber vielleicht trotzdem schon, das Modell bringt einige neue Herausforderungen mit sich für diejenigen, die es nutzen wollen, aber auch für die beteiligten Verteilnetz- und Messstellenbetreiber. Die haben durch die Regelung nämlich einige neue Pflichten.
5: Die Börsen in Asien schlossen im Plus, doch das ist für den deutschen Aktienmarkt noch kein Rückenwind. Konstantin Röse.
9: An der Börse beginnt mit dem Juni ein traditionell schwacher Börsenmonat. Ob das in diesem Jahr auch so ist, muss sich noch zeigen. Zu Handelsstart in Frankfurt fehlt dem DAX jedoch eine klare Richtung. Das Börsenbarometer notiert fast unverändert bei 25.083 Punkten. Sehr genau beobachten Anleger weiterhin die Lage im Nahen Osten. Auch am Wochenende hat das US-Militär eigenen Angaben zufolge iranische Ziele angegriffen. Investoren hofften zuletzt eigentlich wieder darauf, dass noch ein Friedensabkommen zwischen den USA und Iran zustande kommt. Wie es weitergeht, fragen sich Anleger auch bei der VW-Tochter Everlance. 3 Finanzinvestoren sind an dem Hersteller von Schiffsmotoren und industriellen Wärmepumpen aus Augsburg interessiert. Der Bieterkampf geht nun in die entscheidende Phase. Das berichtet das Handelsblatt. Demnach müssen bis morgen die finalen Gebote Vorstand und Aufsichtsrat präsentiert werden. Papiere von VW bewegen sich am Morgen kaum. Schlechte Nachrichten kommen dagegen von deutschen Einzelhändlern. Im April ist deren Umsatz preisbereinigt um 0,3% im Vergleich zum Vormonat gefallen. Das meldet das Statistische Bundesamt. Verbraucher hielten sich mit Ausgaben weiter zurück. Besonders auffällig war das an den Tankstellen. Dort sanken die Umsätze real um 4%. Wegen der hohen Spritpreise sind bei Kunden Getränke oder Snacks im Tankshop weniger gefragt.
5: Und das war's für diese Stunde aus der Wirtschaftsredaktion. Die Zeit 10.59 Uhr.
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4: Mit Petra Waldvogel. Truppen, die immer weiter ins Land vordringen. Eine historische Festung, die eingenommen wird. Ein Wendepunkt heißt es und Kritik aus dem Ausland gibt es. Über Israels Bodenoffensive im Libanon, die verschiedenen Positionen und die dennoch fortgesetzten Verhandlungen reden wir nach den Nachrichten um 11.
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4: Sonne und Wolken, wobei die Wolken teilweise ziemlich dicht sind und die Sonne verdrängen. Aber es bleibt weitgehend trocken. Vereinzelte Regenschauer am ehesten in Oberschwaben und im Westerwald. 20 bis 26 Grad. In der Nacht sinken die Werte auf 15 bis 8. Morgen anfangs noch sonnig, ansonsten Wolken und von Westen her immer wieder Regen und Gewitter.
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0: Um 11 Uhr mit Monja Sobotka. Für Raucherinnen und Raucher in Baden-Württemberg gelten ab heute strengere Regeln. An Orten, an denen viele Kinder und Jugendliche unterwegs sind, herrscht ein Rauchverbot. Etwa auf Spielplätzen, an Haltestellen und auch in Freibädern. Verena Weber über die Folgen für die Betreiber.
11: Die Freibadbetreiber, die müssen dafür sorgen, dass das Verbot dann auch wirklich umgesetzt wird. Das sind in der Regel die Kommunen. Die müssen aber nicht das komplette Freibad rauchfrei gestalten. Sie können auch kleine Raucherzonen einrichten. Das kennt man ja zum Beispiel von Bahnsteigen. Das soll in den Freibädern aber nur dann erlaubt sein, wenn dadurch die anderen Besucher nicht gestört werden. Und wer gegen das Rauchverbot verstößt, der muss mit einem Bußgeld von bis zu 200 Euro rechnen.
0: Der Juso-Vorsitzende Thürmer hat skeptische Äußerungen von Bundesforschungsministerin Bär zur geplanten BAföG-Reform als skandalös bezeichnet. Etwa 65% der Studierenden müssten wegen gestiegener Kosten arbeiten, weil das BAföG nicht reiche. Das sei mehr als in der gesamten Generation davor. Statt sich auf die Seite der Studierenden zu stellen, wiederhole Bär Klischees, kritisiert Thürmer. Das milliardenschwere Sondervermögen für Infrastruktur und Klimaschutz wird von der Bundesregierung nicht in vollem Umfang genutzt. Das geht aus einem Bericht des Finanzministeriums hervor. Demnach sollten aus dem Sondervermögen allein im vergangenen Jahr gut 37 Milliarden Euro abfließen. Tatsächlich waren es aber nur rund 24 Milliarden. Vor allem in die Bereiche Energie und Verkehr floss weniger Geld als ursprünglich geplant. Israel weitet seine Angriffe auf den Libanon aus. Die Regierung hat angeordnet, dass nun auch Ziele in der Hauptstadt Beirut angegriffen werden. In einer Erklärung heißt es, Grund sei, dass die Terrororganisation Hisbollah wiederholt gegen die Waffenruhe im Libanon verstoßen habe. Zwischen Israel und dem Libanon gilt seit Mitte April offiziell eine Waffenruhe, die von der Hisbollah allerdings nicht anerkannt wird. Russland stoppt bis zum Ende November den Export von Flugkerosin. Das hat die Regierung in Moskau mitgeteilt. Ziel sei es, den eigenen Kraftstoffmarkt zu stabilisieren. Die Ukraine hat in den vergangenen Wochen vermehrt russische Raffinerien und andere Energieinfrastruktur angegriffen. Russisches Kerosin wird hauptsächlich nach Zentralasien, vor allem nach Kasachstan, geliefert. Laut einer ARD-Recherche ist Kasachstan aktuell einer der wichtigsten Umschlagplätze für Waren, die aus und nach Russland gehen. Der Markt für gebrauchte E-Autos wächst in Deutschland weiter. Laut einer aktuellen Auswertung des Fraunhofer-Instituts hat das auch positive Auswirkungen auf Angebot und Preise. SWR-Wirtschaftsredakteur Alexander Winkler.
12: Es gibt immer mehr E-Autos auf dem Gebrauchtwagenmarkt, damit auch mehr unterschiedliche Modelle und die mit guter Reichweite und Ladeleistung, so das Fraunhofer-Institut ISI aus Karlsruhe. Damit habe sich der Gebrauchtwagenmarkt für Elektroautos in bemerkenswertem Tempo etabliert. Grund dafür sei auch, dass sich Bedenken über den Batteriezustand oft entkräften ließen. Moderne Batteriesysteme seien deutlich langlebiger und verlässlicher als lange angenommen. Nach 5 Jahren hätten die meisten Fahrzeuge noch mehr als 95% ihrer ursprünglichen Reichweite. Auch preislich unterscheiden sich gebrauchte E-Autos kaum noch von Verbrennern, so das Fraunhofer-Institut.
0: Für den Terroranschlag auf feiernde Menschen in Bielefeld ist der Attentäter zu lebenslanger Haft verurteilt worden. Das Düsseldorfer Oberlandesgericht sprach den 36-jährigen Syrer wegen vierfachen versuchten Mordes schuldig. Außerdem stellten die Richter die besondere Schwere seiner Schuld fest und ordneten Sicherungsverwahrung an. Der Mann hatte vor gut einem Jahr nachts vor einer Bar 4 Menschen mit einem Messer angegriffen und schwer verletzt. Baden-Württemberg und Rheinland-Pfalz haben auch in diesem Jahr wieder beim Wettbewerb Jugend musiziert einen Spitzenwert erzielt. Die jungen Talente aus den Ländern haben mehr als 120 erste Plätze erreicht. Das ist mehr als ein Viertel aller ersten Bundespreise. Dabei kommen die Preisträger sowohl aus den Städten als auch kleinen Gemeinden wie Au am Rhein oder Langenargen am Bodensee. Jugend musiziert ist der weltweit größte Jugendmusikwettbewerb. SWR Nachrichten, Redaktion Wiebke Huss.
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4: Mit Petra Waldvogel. Der Libanon kommt nicht zur Ruhe. Die israelische und libanesische Seite hatten vor gut 6 Wochen eine Waffenruhe vereinbart. Aber beinahe täglich greift die israelische Armee Stellungen der pro-iranischen Hisbollah im Südlibanon an. Die Miliz schlägt zurück. Israel rückt immer weiter im Libanon vor. Die Armee hat am Wochenende eine strategisch wichtige Festung eingenommen. Die libanesische Regierung kritisiert diesen Einsatz massiv und die Libanesen verzweifeln, weil die Waffenruhe nur auf dem Papier existiert. Aus Beirut berichtet unsere Korrespondentin Nina Amin.
8: Die Menschen auf den Straßen von Beirut sind fassungslos. Angesichts der israelischen Bodentruppen, die vom Süden her immer weiter ins Land eindringen. Angesichts der vielen Menschen, die vor Israels Bomben fliehen müssen. Und jetzt die erneute Besetzung der symbolträchtigen Festung Beaufort. Es fühlt sich an, als ob der ganze Libanon verloren hat, nicht nur der Süden. Denn die Festung ist ein Wahrzeichen für uns, erzählt Dibba Fawaz der ARD. Die Frau mit Sonnenbrille im offenen Haar ist selbst aus dem Süden in die libanesische Hauptstadt geflohen. Auch für Hussam Ralayani reißt dieser Sonntag alte Wunden auf.
13: Ich bin als Libanese traurig darüber, dass der Feind die Burg und die Gebiete darüber hinaus eingenommen hat. Das ist eine Katastrophe.
8: Beaufort, die rund 900 Jahre alte Kreuzfahrerburg, wurde schon in den 80er Jahren einmal von Israel gewaltsam in Besitz genommen, damals im Kampf gegen die PLO. Israel besetzte danach fast 20 Jahre lang den Südlibanon. Jetzt weht wieder die israelische Flagge über der Ruine, einem strategisch günstigen Ort auf einer Hügelkette mit Weitblick. Israels Premierminister Benjamin Netanyahu gibt sich siegessicher. Seit Tagen geht Israel verstärkt gegen die Hisbollah im Süden vor, die wiederum den Norden Israels beschießt. Auch in den vergangenen Tagen heulten dort Warnsirenen.
13: Unsere Truppen haben den Litani überquert. Sie haben Beaufort eingenommen und Gebiete unter ihre Kontrolle gebracht, die vorher unter Kontrolle der Hisbollah standen. Mein Befehl lautet nun, diese zu festigen und auszuweiten.
8: Die Angst im Süden Libanons ist groß. Hunderttausende wurden von Israels Armee aufgerufen, in den Norden zu gehen. Israels selbsternannte Kampfzone erstreckt sich inzwischen auf 20% des libanesischen Staatsgebiets. Mehr als 100 Ortschaften sind betroffen, auch die Hafenstadt Tyros. Nawal Iskandar steht dort in ihrem zerstörten Viertel. Fliehen ist für die Frau mit mehreren Enkeln dennoch keine Option, wie sie der Nachrichtenagentur Reuters erzählt.
15: Ich bringe es nicht übers Herz, zu gehen. Ich bleibe in meiner Heimatstadt, in meinem Zuhause, in meinem vertrauten Umfeld. Wohin sollte ich denn ziehen, fern von der Heimat, entwurzelt und heimatlos?
8: Der libanesische Regierungschef Nawaf Salam wirft der israelischen Regierung in ihrem Kampf gegen die Hisbollah eine Strategie der verbrannten Erde vor und dass sein Land kollektiv bestraft werde. Libanons Regierung ist nicht Teil des Krieges zwischen Israel und der pro-iranischen Miliz. Ab Dienstag wollen Libanon und Israel in Washington weiter verhandeln, wie die Hisbollah entwaffnet werden kann und um eine Waffenruhe. Auf dem Papier gilt diese schon seit 6 Wochen. Stattdessen greifen Israel und die pro-iranische Miliz sich täglich an.
4: Während Angriffe und Gegenangriffe im Libanon andauern, haben im Westjordanland Viehdiebstahl und Siedlergewalt stark zugenommen. Beobachter warnen und sprechen vom systematischen Entzug der wirtschaftlichen Lebensgrundlage für palästinensische Familien. Schafhirte Ali Kabneh verlor nicht nur einen Teil seiner Herde. Beim Versuch, den Diebstahl durch Siedler zu verhindern, wurde sein 16-jähriger Sohn getötet. Bettina Meyer berichtet.
23: Beim ersten Mal kamen 40 Siedler. Sie versuchten, den Stall anzuzünden. Beim letzten Mal gelang es ihnen, einzubrechen. Aufgeregt zeigt Salim Hamayel auf eine rußgeschwärzte Wand neben dem Eingang zu seinem Hof am Rand des Dorfes Abu Falah im Westjordanland. Der Hof mit Fleischerei gleicht einer Festung. Betonmauern mit Stacheldraht umgeben das Stallgebäude, in dem der Bauer 76 Schafe hielt. Nur ein paar Hühner laufen durch die leere Stallhalle. Mitte April brachen Siedler nachts die Hintertür auf, nahmen die Tiere mit und verwüsteten den Stall. 5 Schafe konnten sich verstecken. Von 76 habe ich noch 5. In meinen Hof habe ich 180.000 Euro investiert. Unsere ganze Hoffnung, unser Leben, das meiner Frau, meines Sohnes, er ist verheiratet, hat Kinder, hängt von diesem Hof ab. Seit 2 Monaten haben wir keinen Cent verdient. Salims Frau Rifa wischt sich Tränen aus den Augen. So wie den Hamayels geht es vielen Familien in ländlichen Gegenden im Westjordanland, sagt Amir Dewoud von der palästinensischen Kommission gegen Mauer und Siedlungen, die zur palästinensischen Autonomiebehörde gehört. Zwischen Januar und Mitte Mai habe es mehr als 100 direkte Angriffe auf palästinensische Bauern gegeben. 4.700 Tiere seien gestohlen worden. Der Wut spricht von einem Muster.
14: These attacks include theft, killing, poisoning, burning.
23: Tiere werden gestohlen, getötet, vergiftet, verbrannt oder ihnen werden Wiesen und Wasserquellen versperrt. Besonders seit Kriegsbeginn kommen die Siedler ungestraft davon. Seit Palästinenser keine Arbeitserlaubnis mehr in Israel bekommen, sind viele von Landwirtschaft und Viehzucht abhängig. Der Viehdiebstahl trifft die Gemeinden im schwächsten Moment.
14: Attacks on livestock are striking communities at their most vulnerable moment.
23: Es gehe darum, Palästinenser strategisch aus ländlichen Gemeinden zu vertreiben, sagt Dewoud. Vor allem aus der von Israel kontrollierten Zone C und dem Jordantal. Von dort flüchteten 13 Familien des Beduinen-Clans von Ali Kabneh, der ebenfalls von Schafzucht lebt. Die Familien wohnen wenige Autominuten von Abu Falah entfernt. Mit starrem Blick sitzt Ali Kabneh auf einem Plastikstuhl unter einem Wellblechdach. Ich möchte der Welt sagen, dass Youssef, mein Sohn, zu Unrecht getötet wurde. Israelische Soldaten griffen Youssef an, obwohl er unbewaffnet war. Sie haben ihn kaltblütig getötet. Ich möchte der Welt sagen, dass die israelische Armee Youssefs Schafe beschlagnahmt und sie den Siedlern gegeben hat. Youssef wurde zu Unrecht getötet. Mitte Mai wurde Alis 16-jähriger Sohn Youssef durch einen Schuss in die Brust getötet, während eines Militäreinsatzes der israelischen Armee. An jenem Tag trieben Siedler 700 Schafe von Bauern der Umgebung zusammen. Die Armee spricht von einem gewalttätigen Aufruhr. Ein Video auf Ali Kabnes Handy zeigt israelische Soldaten, die eine Schafherde durch eine Straße treiben. Diese Siedler stehen über dem Gesetz. Niemand schützt uns. Das Schlimmste ist, mein Sohn ist tot und wir verlieren unsere Einkommensquelle. Wir sprechen hier von 13 Familien. Das ist eine neue Phase der Vertreibung und Zwangsmigration. Erst kürzlich sei das Lager der Familie von 40 Siedlern angegriffen worden. Mit Stöcken sollen sie auf die Beduinen eingeschlagen und Zelte in Brand gesetzt haben. Wenn die Angriffe nicht aufhören, müsse die Familie wieder mit den verbleibenden Schafen der Herde flüchten. Wohin er gehen soll, weiß er allerdings nicht.
4: Kriege, Gewalt und Krisen. Und die Leidtragenden sind auch und vor allem Kinder. Die Zentralafrikanische Republik gehört zu den Ländern in Afrika mit der höchsten Säuglingssterblichkeit. Zum Internationalen Kindertag heute am 1. Juni schauen wir darauf, warum das so ist. Dazu der Beitrag von unserer Korrespondentin Karin Bentsch.
16: Gypsy Kelembona hält ein Bündel im Arm, das in eine Decke eingewickelt ist. Das Baby ist winzig klein. Es ist ihre Tochter, Issa Abigail. Sie ist gerade einmal 2 Wochen alt. Issa ist ein Frühchen. Sie kam mit 7 Monaten auf die Welt, erzählt die Mutter. Ich habe erst im 5. Monat bemerkt, dass ich schwanger bin. Vorher wusste ich es nicht. Gypsy Kelembona ist 20, eine junge Mutter. Gypsy lebt auf dem Land, in einem Dorf, ein gutes Stück entfernt von der Hauptstadt Bangui. Eines Morgens kann sie vor lauter Schmerzen nicht mehr laufen, bringt zu Hause Zwillinge zur Welt. Schnell ist klar, eines der beiden Babys hat schwere gesundheitliche Probleme. Doch im Dorf gibt es kein Krankenhaus, auch keinen Krankenwagen. Gypsy muss mit ihren 2 neugeborenen Babys ins Krankenhaus in die Hauptstadt gebracht werden.
10: Als wir hier angekommen sind, war eines der Zwillingskinder bereits gestorben. In diesem Krankenhaus gibt es ein Angebot, um Mütter aufzufangen, die das erlebt haben. Die Zentralafrikanische Republik gehört zu den Ländern in Afrika mit der höchsten Säuglingssterblichkeit. Laut einer Statistik sind es rund 67 Kindstote im ersten Lebensjahr je 1000 Lebendgeburten. Zum Vergleich, in Deutschland sind es nur 3 Kinder. Die Säuglings- und Kindersterblichkeit ist ein großes Problem in der Zentralafrikanischen Republik, ausgelöst durch Armut, Konflikte und dem Mangel an Krankenhäusern und medizinischem Personal. Dr. Kango läuft durch einen langen Flur. Die Wände sind dunkel gestrichen, kühles Neonlicht strahlt von der Decke. Dr. Kango ist Kinderarzt und Chef der Notaufnahme in diesem Kinderkrankenhaus. Schwangerschaft, Geburt und die ersten Lebensjahre. Für viele Kinder in diesem Land ist das eine Zeit großer Gefahren, erklärt der Kinderarzt. Wir haben viele Erkrankungen, die tödlich sind hier in Subsahara und Zentralafrika. Dazu gehört zum Beispiel Malaria. Die Krankheit endet für Kleinkinder unter 5 Jahren meist tödlich, wenn sie nicht behandelt wird. Hinzu kommen vor allem Atemwegsinfektionen, die besonders für Babys und Kleinkinder sehr gefährlich sind. Gypsy Kelembona ist glücklich, dass von ihren Zwillingen ein Kind überlebt hat. Sie streicht der kleinen Issa über den Kopf. Ein Baby, das eine Chance hat. Eine Chance auf Leben.
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4: Sonne und zum Teil dichte Wolken, örtlich auch der eine oder andere Schauer, vor allem in Oberschwaben und im Westerwald. Und 20 bis 26 Grad werden es heute. In der Nacht 15 bis 8 und morgen noch anfangs noch ein bisschen Sonne, ansonsten mehr Wolken und von Westen her wieder Regen und Gewitter.
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4: Ab heute verschärft Baden-Württemberg das Rauchverbot. Es gilt jetzt auch auf Kinderspielplätzen und Schulgeländen, in allen öffentlich zugänglichen Einrichtungen sowie an Haltestellen von Bussen und Bahnen. Außerdem müssen Zoos, Freizeitparks und Freibäder rauchfrei bleiben. Der JUSO-Vorsitzende Thürmer hat skeptische Äußerungen von Bundesforschungsministerin Bär zur geplanten BAföG-Reform als skandalös bezeichnet. Etwa 65% der Studierenden müssten wegen gestiegener Kosten arbeiten, weil das BAföG nicht reiche. Das sei mehr als in der gesamten Generation davor. Das milliardenschwere Sondervermögen für Infrastruktur und Klimaschutz wird von der Bundesregierung nicht in vollem Umfang genutzt. Das geht aus dem Bericht des Finanzministeriums hervor. Demnach sollten aus dem Sondervermögen allein im vergangenen Jahr gut 37 Milliarden abfließen. Tatsächlich waren es aber nur rund 24. Für den Terroranschlag auf feiernde Menschen in Bielefeld ist der Attentäter zu lebenslanger Haft verurteilt worden. Das Düsseldorfer Oberlandesgericht sprach den 36-jährigen Syrer wegen vierfachen versuchten Mordes schuldig. Außerdem stellten die Richter die besondere Schwere seiner Schuld fest und ordneten Sicherungsverwahrung an.
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4: Anthropic, die KI-Firma, stand lange im Schatten der ChatGPT-Macher von OpenAI. In den letzten Monaten ist Anthropic aber an OpenAI vorbeigezogen, soll jetzt 900 Milliarden Dollar wert sein. Das ist mehr als OpenAI. Neil Stumps über Anthropic und die Hintergründe des Erfolgs.
18: Februar 2026, eine Tech-Konferenz in Indien. Friends! Eine Gruppe KI-Bosse steht für Fotos auf einer Bühne, darunter auch direkt nebeneinander OpenAI-Gründer Sam Altman und Anthropic-Chef Dario Amodei. Alle anderen geben sich die Hand, die beiden nicht.
20: Thank you, Tech Leaders.
18: Altman und Amodei sind nicht nur KI-Konkurrenten, sie sind persönlich verfeindet, obwohl sie jahrelang zusammen bei OpenAI gearbeitet haben. Amodei hielt die hohe Geschwindigkeit, mit der sich KI weiterentwickelt, für gefährlich. In Sam Altman sah er nicht den Mann, der damit verantwortungsbewusst umgeht. Du brauchst mehr als das reine Hochskalieren der Modelle, nämlich eine Ausrichtung oder Sicherheit.
24: Which is alignment or safety,
18: sagt Dario Amodei 2023 in einem Podiumsgespräch.
24: You don't tell the models what their,
18: man vermittelt den Modellen ihre Werte nicht einfach, indem man ihnen mehr Rechenleistung gibt. Wir waren eine Gruppe, die sich gegenseitig vertraut hat und wir wollten zusammenarbeiten. Dario Amodei, seine Schwester Daniela und 5 weitere Ex-OpenAI-Leute gründen 2021 Anthropic.
1: Die Welt spricht aber erstmal über OpenAI, vor allem seit dem großen Erfolg von ChatGPT. Den Chatbot nutzen hunderte Millionen Privatpersonen, oft kostenlos. Anthropic konzentriert sich auf zahlende Geschäftskunden und betont von Anfang an, wie wichtig Zuverlässigkeit und Sicherheit seien. Das verfängt bei Firmen und Investoren. Daniela Amodei im Interview mit dem Sender CNBC.
19: In late 2020 or early 2021,
1: Anfang 2021 haben wir das Potenzial gesehen, dass unsere Software einfach in der Lage war, viele dieser sehr hochintelligenten Aufgaben zu bewältigen, die Menschen am Arbeitsplatz erledigen. Und wir dachten, das ist ein ziemlich großer Markt. Anthropic Software Claude Code gilt als derzeit beste KI für die Generierung von Computercode. Während OpenAI Schwierigkeiten hat, Geld zu verdienen, zahlen Firmen viel Geld, um Anthropics Assistenten zu nutzen. Anthropic ist auch erfolgreich, weil die Firma in den letzten Monaten viele Schlagzeilen produziert und zum Teil geschickt für sich nutzen konnte. Drei Beispiele.
20: Das KI-Modell Mythos
1: hat Anthropic im April bekannt gegeben, aber nicht veröffentlicht. Es soll diverse Sicherheitslücken in Computercodes gefunden haben. Man wolle es aber nicht breit zugänglich machen. Es sei zu mächtig und damit zu gefährlich. Wie leistungsfähig Mythos wirklich ist, lässt sich kaum überprüfen, ist aber gutes Marketing für Anthropic. Die Botschaft: Wir sind technisch weit vorne und gleichzeitig so verantwortungsbewusst, dass wir unsere eigenen Produkte nicht veröffentlichen.
20: Streit mit dem Pentagon.
1: Im Februar verlangte die US-Regierung von Anthropic unter anderem, dass die Firma ihre Software zur Überwachung von Amerikanern freigibt. Firmenchef Amodei lehnte das ab mit dem Hinweis auf sein Gewissen. Tech-Bosse, die sich gegen die US-Regierung stellen, sind selten. Das brachte Anthropic Glaubwürdigkeitspunkte, aber auch juristische Probleme mit der Regierung. Bundesbehörden dürfen seitdem keine Anthropic-Software mehr nutzen. Allerdings scheinen sich das Weiße Haus und die KI-Firma gerade wieder anzunähern. Der Erfolg von Anthropic bringt aber auch Herausforderungen wie diese.
20: Performance-Probleme.
1: Im Vergleich zu anderen Tech-Firmen hat Anthropic noch nicht in den Bau von eigenen Rechenzentren investiert. Wegen der hohen Nachfrage kam es laut Wall Street Journal zu Ausfällen der Anthropic-Software. Nicht gut für eine Firma, die für Zuverlässigkeit stehen will. Besser performen will Anthropic im Herbst. Laut Berichten will das Startup dann, wie der Konkurrent von OpenAI, an die Börse gehen.
4: Erfolg. Auf einen ganz anderen hofft, dass die Demokratische Republik Kongo. Im Osten grassiert das gefährliche Ebola-Virus und das Gleiche gilt für das angrenzende Uganda. Mehrere hundert Menschen sind schon daran gestorben und der Ausbruch lässt sich nur schwer eindämmen. In der Region tobt seit Jahren ein Bürgerkrieg. Die Gesundheitsversorgung ist unzureichend. Und es gibt weder Impfstoff noch Medikamente gegen den Virusstamm. Noch. Denn Forschungsteams weltweit arbeiten schon daran. Daniela Remus aus der ARD-Gesundredaktion berichtet.
21: Die Suche nach Impfstoffen und Medikamenten läuft zurzeit ähnlich wie in der Corona-Pandemie, obwohl sich die Krankheitserreger massiv voneinander unterscheiden. Mehrere internationale Forschungsgruppen arbeiten intensiv daran, mehrere Impfstoffe gegen das Bundibugyo-Virus zu entwickeln.
22: Tatsächlich mögen wir das in der Impfstoffentwicklung eigentlich ganz gerne, wenn man verschiedene Optionen hat. mRNA-Impfstoffe zum Beispiel sind sehr schnell, sind aber oft auch eher teuer. Und die Entwicklung von Proteinimpfstoffen ist ein bisschen langsamer, aber sie ist oft auch durch mehr Leute darstellbar. Und deswegen versucht man eigentlich so ein buntes Portfolio bereitzustellen.
21: Erklärt Clara Schöder, Professorin für Impfstoffentwicklung an der Universität Leipzig. Clara Schöder beispielsweise forscht gemeinsam mit der Universität Oxford an einem sogenannten Vektorimpfstoff. Der soll ähnlich funktionieren wie der AstraZeneca-Impfstoff gegen das Coronavirus. Aber nicht nur gegen den Bundibugyo-Stamm, sondern gegen mehrere Erreger aus der Familie der Filoviren, zu denen nicht nur Bundibugyo gehört, sondern zum Beispiel auch das Marburg-Virus. Filoviren sind die Viren, die ein hämorrhagisches Fieber auslösen können mit inneren und äußeren Blutungen, was häufig tödlich verläuft. Die Arbeiten an diesem Impfstoff sind vielversprechend, aber sie haben erst im vergangenen Jahr begonnen.
25: Die sind entwickelt und die sind im Tiermodell auch getestet, aber die sind noch nicht in der Klinik. Das heißt, wir sind jetzt im Moment in einer sehr ähnlichen Situation wie 2013, 2014 bei dem Ebola-Ausbruch in Westafrika. Es gibt einen Impfstoff, der ist aber noch nicht in der Klinik.
21: Sagt Professor Stefan Becker, der das Institut für Virologie am Uniklinikum Marburg leitet und den bereits existierenden Ebola-Impfstoff mitentwickelt hat. Der ist bisher nur gegen den Zaire-Stamm zugelassen, der vor rund 10 Jahren den großen Ebola-Ausbruch mit mindestens 11.000 Toten verursacht hat.
3: Also wir haben 6 Ebola-Spezies, 4 davon infizieren Menschen. Und dann kann man sagen, okay, eine hat bisher nur einen Menschen infiziert. Aber warum hat man gegen die anderen 3 nicht das einen Impfstoff? Und da muss man ganz, glaube ich, sagen, in einer perfekten Welt, wo Ressourcen keine Rolle spielen, hätten wir den Impfstoff schon.
21: Erklärt Marilyn Addo, Professorin für Infektiologie am Universitätsklinikum Eppendorf in Hamburg, die diesen zugelassenen Impfstoff auch mitentwickelt hat. Bereits vor über 10 Jahren konnten US-Forschende in einer Studie zeigen, dass der Impfstoff VSV-Ebov, so heißt der zugelassene Ebola-Impfstoff, auf Bundibugyo angepasst werden könnte. Zuversicht kommt aber aus der Medikamentenentwicklung, sagt Infektiologin Marilyn Addo.
3: Auf der Behandlungsseite sieht es ja ein bisschen besser aus, dass man Postexpositionsprophylaxe mit einem oralen antiviralen Medikament jetzt auf den Weg bringen wird. Und das wird relativ zügig anfangen. Das hatten wir vor 12 Jahren nicht.
21: Postexpositionsprophylaxe bedeutet, dass diejenigen, die Kontakt mit einem Erkrankten hatten, vorsorglich ein antivirales Medikament bekommen. Das soll verhindern, dass die Krankheit ausbricht. Remdesivir heißt eines davon. Es ist bereits auf dem Markt und soll in Kürze experimentell gegen Bundibugyo eingesetzt werden.

0: Dritten Mal seit Beginn der russischen Großinvasion. Der aus Odessa stammende Abgeordnete Oleksiy Honcharenko, neben der Konrad-Adenauer-Stiftung Co-Organisator, spricht in höchsten Tönen vom Austragungsort. Odessa ist die Hauptstadt der Schwarzmeerregion. Es ist die größte Stadt hier, mit dem größten Hafen der Region und einem der größten Agrarterminals der Welt. Deshalb findet die Konferenz hier statt. Tatsächlich sind sich Experten einig, dass die ukrainische Staatlichkeit ohne den Zugang zum Schwarzen Meer kaum denkbar wäre. Ungeachtet russischer Luftangriffe hat es die Ukraine seit 2022 nach eigenen Angaben geschafft, mehr als 100 Millionen Tonnen Getreide von Odessa aus zu exportieren. Auch deshalb, weil ukrainische Drohnen Moskaus Schwarzmeerflotte geschwächt haben. Eine russische Bodenoffensive auf Odessa droht derzeit nicht. Zwei Tage lang diskutieren Akteure aus Politik, Sicherheit und Militär, etwa aus der Ukraine, EU-Ländern und den USA, auch über Aussichten für ein mögliches Kriegsende. Oppositionspolitiker Honcharenko plädiert für einen zügigen Waffenstillstand mit Einfrieren der derzeitigen Front. Es gibt aber auch andere Stimmen. In der ukrainischen Armee sei die Zuversicht momentan groß, Russland weitere Verluste zufügen zu können, ist zu hören. Grund seien immer effektivere ukrainische Drohnen. Ähnlich sieht es der Journalist Oleksandr Chorobiec, der viel über Militärtechnologie berichtet. Dabei rücke der seit 2022 von Russland kontrollierte Teil der Südukraine stärker in den Fokus. Das besetzte Gebiet im Süden wird von ukrainischen Mittelstreckendrohnen beschossen. Dadurch ist die gesamte dortige Logistik Russlands gefährdet. Zudem könnten sich Möglichkeiten für weitere lokale Gegenoffensiven ergeben. Eine solche erfolgreiche kleinere Offensive gab es vor einigen Monaten in der Region Saporischschja. Berichten zufolge attackierte die Ukraine mit Drohnen zudem zuletzt russische Stellungen in der besetzten Stadt Mariupol am Asowschen Meer, einem Nebengewässer des Schwarzen Meeres. Die Küste zwischen Mariupol und der annektierten Halbinsel Krim gilt als strategisch bedeutsam für die russische Armee. Nicht alle in Odessa glauben, dass die Ukraine momentan in der Lage sei, Moskaus Logistik dort großflächig zu zerstören. Dennoch lautet der Tenor, dass die allgemeine Dynamik an der Front auf Seiten Kiew sei. So sagt auch der online zugeschaltete Ex-Ukraine-Beauftragte von US-Präsident Trump, Keith Kellogg. Bleibt standhaft. Es war ein furchtbarer Winter, aber jetzt seid ihr in einer besseren Position. Kämpft weiter und lasst euch nicht auf ein schlechtes Friedensabkommen ein. Die Aussage ist umso bemerkenswerter, da die USA die Ukraine zuvor zu einseitigen Gebietsabtretungen gegenüber Russland drängen wollten. Nicht nur der Ukraine-Experte Wilfried Jielge sieht aber noch einen weiten Weg zu einem Kriegsende. Er warnt zudem vor langfristigen Bedrohungen von Seiten Russlands, auch für die NATO, speziell vom besetzten Süden der Ukraine aus.
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2: Mit Petra Waldvogel. Ich gehe meilenweit für eine, ja, das war mal der Werbeslogan für eine Zigarette. Inzwischen muss mancher Raucher tatsächlich womöglich meilenweit gehen, weil in immer mehr Räumen und Einrichtungen Rauchverbot herrscht. In Baden-Württemberg inzwischen sogar an vielen öffentlichen Plätzen. Wir reden drüber nach den Nachrichten um halb.
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3: Um 11.30 Uhr mit Monja Sobotka. Für Raucherinnen und Raucher in Baden-Württemberg gelten ab heute strengere Regeln. An Orten, an denen viele Kinder und Jugendliche unterwegs sind, herrscht ein Rauchverbot. Etwa auf Spielplätzen, an Haltestellen und auch in Freibädern. Verena Weber über die Folgen für die Betreiber.
4: Die Freibadbetreiber, die müssen dafür sorgen, dass das Verbot dann auch wirklich umgesetzt wird. Das sind in der Regel die Kommunen. Die müssen aber nicht das komplette Freibad rauchfrei gestalten. Sie können auch kleine Raucherzonen einrichten. Das kennt man ja zum Beispiel von Bahnsteigen. Das soll in den Freibädern aber nur dann erlaubt sein, wenn dadurch die anderen Besucher nicht gestört werden. Und wer gegen das Rauchverbot verstößt, der muss mit einem Bußgeld von bis zu 200 Euro rechnen.
3: Der Juso-Vorsitzende Thürmer hat skeptische Äußerungen von Bundesforschungsministerin Beer zur geplanten BAföG-Reform als skandalös bezeichnet. Etwa 65% der Studierenden müssten wegen gestiegener Kosten arbeiten, weil das BAföG nicht reiche. Das sei mehr als in der gesamten Generation davor. Statt sich auf die Seite der Studierenden zu stellen,

0: Fallon wiederhole Bär-Klischees, kritisiert Türmer. Das milliardenschwere Sondervermögen für Infrastruktur und Klimaschutz wird von der Bundesregierung nicht in vollem Umfang genutzt. Das geht aus einem Bericht des Finanzministeriums hervor. Demnach sollten aus dem Sondervermögen allein im vergangenen Jahr gut 37 Milliarden Euro abfließen. Tatsächlich waren es aber nur rund 24 Milliarden. Vor allem in die Bereiche Energie und Verkehr floss weniger Geld als ursprünglich geplant. Israel weitet seine Angriffe auf den Libanon aus. Die Regierung hat angeordnet, dass nun auch Ziele in der Hauptstadt Beirut angegriffen werden. In einer Erklärung heißt es, Grund sei, dass die Terrororganisation Hisbollah wiederholt gegen die Waffenruhe im Libanon verstoßen habe. Zwischen Israel und dem Libanon gilt seit Mitte April offiziell eine Waffenruhe, die von der Hisbollah allerdings nicht anerkannt wird. Russland stoppt bis zum Ende November den Export von Flugkerosin. Das hat die Regierung in Moskau mitgeteilt. Ziel sei es, den eigenen Kraftstoffmarkt zu stabilisieren. Die Ukraine hat in den vergangenen Wochen vermehrt russische Raffinerien und andere Energieinfrastruktur angegriffen. Russisches Kerosin wird hauptsächlich nach Zentralasien, vor allem Kasachstan, geliefert. Laut einer ARD-Recherche ist Kasachstan aktuell einer der wichtigsten Umschlagplätze für Waren, die aus und nach Russland gehen. Der Markt für gebrauchte E-Autos wächst in Deutschland weiter. Laut einer aktuellen Auswertung des Fraunhofer-Instituts hat das auch positive Auswirkungen auf Angebot und Preise. SWR-Wirtschaftsredakteur Alexander Winkler.
1: Es gibt immer mehr E-Autos auf dem Gebrauchtwagenmarkt, damit auch mehr unterschiedliche Modelle und die mit guter Reichweite und Ladeleistung, so das Fraunhofer-Institut ISI aus Karlsruhe. Damit habe sich der Gebrauchtwagenmarkt für Elektroautos in bemerkenswertem Tempo etabliert. Grund dafür sei auch, dass sich Bedenken über den Batteriezustand oft entkräften ließen. Moderne Batteriesysteme seien deutlich langlebiger und verlässlicher als lange angenommen. Nach 5 Jahren hätten die meisten Fahrzeuge noch mehr als 95% ihrer ursprünglichen Reichweite. Auch preislich unterscheiden sich gebrauchte E-Autos kaum noch von Verbrennern, so das Fraunhofer-Institut.
0: Für den Terroranschlag auf feiernde Menschen in Bielefeld ist der Attentäter zu lebenslanger Haft verurteilt worden. Das Düsseldorfer Oberlandesgericht sprach den 36-jährigen Syrer wegen vierfachen versuchten Mordes schuldig. Außerdem stellten die Richter die besondere Schwere seiner Schuld fest und ordneten Sicherungsverwahrung an. Der Mann hatte vor gut einem Jahr nachts vor einer Bar 4 Menschen mit einem Messer angegriffen und schwer verletzt. Die Daimler- und Benz-Stiftung hat im vergangenen Jahr Wissenschaft und Forschung für rund 2,8 Millionen Euro gefördert. Das geht aus dem Jahresbericht hervor. Darin steht auch, dass die Stiftung künftig verstärkt auf Kooperation mit Afrika und das Thema künstliche Intelligenz eingehen will. So untersucht ein neuer Forschungsverbund die Chancen und Risiken des Einsatzes von KI in der Justiz. Ein anderes Projekt prüft, welchen Einfluss ausländische Akteure auf die Medienlandschaft in afrikanischen Staaten haben. SWR-Nachrichten, Redaktion Wiebke Huss.
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3: Mit Petra Waldvogel. Vieles neu macht der Juni. Und heute ist der 1. Juni. Und mit diesem Monat sind in Baden-Württemberg strengere Regeln für Raucher in Kraft getreten. Es gilt ein neues Nichtraucherschutzgesetz. Deshalb ist auf vielen öffentlichen Plätzen und in Einrichtungen das Rauchen ab sofort verboten. Knut Bauer aus der SWR-Redaktion Landespolitik Baden-Württemberg. Wo genau darf denn jetzt nicht mehr geraucht werden?
4: Überall da, wo viele Kinder und Jugendliche unterwegs sind, denn vor allem sie sollen mit dem neuen Gesetz vor den Gefahren des Passivrauchens geschützt werden. Und das ist extrem gesundheitsgefährdend. Durch Passivrauchen erhöht sich nach Angaben des Deutschen Krebsforschungszentrums das Risiko für Schlaganfall, Herzinfarkt oder Lungenkrebs um 20-30%. Keine Kippen mehr, heißt es deshalb ab sofort auf Schulgeländen. Auch auf Pausenhöfen soll es keine Raucherecken mehr geben. Außerdem Rauchverbote auf Kinderspielplätzen und an Haltestellen von Bussen und Bahnen. Das Gleiche gilt für Zoos, Freizeit- und Vergnügungsparks und in Freibädern in Baden-Württemberg. Auch hier darf nicht mehr geraucht werden. Kleine Einschränkung in speziell ausgewiesenen und etwas abgelegenen Raucherzonen gibt es Ausnahmen. Hier können Raucher auch in Freibädern, Parks oder Zoos ihrem Laster nachgehen.
3: Ausnahmeregelungen sozusagen. Gibt es die denn auch an anderen Orten und wenn ja, wo?
4: Die gibt's wie bisher in Kneipen, Gaststätten und Restaurants, aber auch in Diskotheken und Spielhallen. Dort darf in abgetrennten Nebenräumen weiter geraucht werden, ebenso in der Außengastronomie und in Biergärten. Wie bisher kein Rauchverbot gibt's auch in Festzelten und das, obwohl sich ein von der Landesregierung eigens eingesetztes Bürgerforum ausdrücklich dafür ausgesprochen hatte, dass in Festzelten nicht mehr gequalmt werden soll, wie das in Bayern übrigens auch der Fall ist. Die grün-schwarze Landesregierung hat sich dagegen entschieden. Das heißt, in Bier-, Wein- und Festzelten in Baden-Württemberg darf weiter geraucht werden. Begründung: Feste seien in der Regel auf einen kurzen Zeitraum begrenzt.
3: Klingt schon ein bisschen paradox, aber grundsätzlich, es gibt mehr Rauchverbotszonen in Baden-Württemberg und wenn man sich nicht dran hält, welche Strafen drohen dann ab heute?
4: Das kann teuer werden. Bis zu 200 Euro Bußgeld sind fällig, wenn man sich auf dem Kinderspielplatz oder an der Bushaltestelle eine Zigarette anzündet. Und wenn man mehrmals erwischt wird, drohen im Wiederholungsfall bis zu 500 Euro Bußgeld. Das Rauchverbot gilt übrigens für herkömmliche Kippen genauso wie für E-Zigaretten, Vapes oder Shishas. Auch dann, wenn damit gar kein Tabak, Nikotin oder Cannabis konsumiert wird, weil, so heißt es im neuen Gesetz, beim Verbrennen, Verdampfen und Erhitzen potenziell gesundheitsschädliche Stoffe freigesetzt werden. Kontrolliert werden die strengeren Rauchverbote je nachdem von der Polizei, der Ortspolizeibehörde oder an Haltestellen vom Sicherheitsdienst der Bahnbetreiber.
3: Knut Bauer aus der SWR-Redaktion Landespolitik in Stuttgart zum neuen Nichtraucherschutzgesetz in Baden-Württemberg, das ab heute gilt.
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3: Es gibt Dinge, die irgendwie unverzichtbar sind. Der Kühlschrank zum Beispiel. Man mag sich gar nicht vorstellen, wenn es den nicht gäbe. Und weil er so selbstverständlich einfach da ist, vernachlässigen ihn viele, wenn es um Sauberkeit und Hygiene geht. Eine aktuelle Studie hat gezeigt, dass sich in unseren Kühlschränken mehr als 550 verschiedene Bakterienarten tummeln können. Manchmal sogar antibiotikaresistente. Sabine Schütze aus der SWR-Umweltredaktion hat sich erklären lassen, welche Problemzonen es im Kühlschrank gibt und wie wir ihnen am besten beikommen.
9: Je länger der Kühlschrank nicht geputzt worden ist, desto größer ist die darin lebende Bakterienvielfalt. Für den Mikrobiologen Ralf Herrmann von der Mainzer Gutenberg-Universität ist das keine Überraschung.
10: Der Kühlschrank ist potenziell ein größerer Keimherd eigentlich als die Toilette, die wir regelmäßig desinfizieren und putzen. Das machen ja die wenigsten Leute eigentlich mit ihren Kühlschränken, wenn man das auch regelmäßig machen sollte.
9: Denn wir nutzen den Kühlschrank täglich mehrere Male, fassen ihn an, legen Eier rein, holen Gemüse raus. Und das schleppt anhaftende Keime ein. Die vermehren sich im Kühlschrank aufgrund der Kälte zwar langsamer, haben aber wegen der vorherrschenden Feuchtigkeit trotzdem gute Bedingungen.
10: Sprich Joghurt, Käse, Fleisch zum Beispiel sind optimale Nährböden für Bakterien.
9: Und andere Keime wie Schimmel. Die siedeln sich besonders gern geschützt in den Gummidichtungen an und an der Hinterwand am Ablauf. Deshalb sollte der Kühlschrank etwa alle 3 bis 4 Wochen ausgeräumt und in 2 Durchgängen geputzt werden, erklärt Hauswirtschaftsmeisterin Sarah Faust. Extra Kühlschrankreiniger sind dafür nicht nötig.
11: Man kann für die Reinigung Spülmittel verwenden, eine Spülmittellösung, wo man das einmal mit auswäscht, immer von oben nach unten, die Innenwände und auch die Türen. Und das Ganze auch nachtrocknet.
9: Um so die Keime einzudämmen, die eine basische Umgebung bevorzugen. Und dann sollte noch mit Essigwasser oder Zitronensäurewasser durchgewischt werden, um gegen die säureliebenden Keime vorzugehen. Da saurer Essig auch die Gummidichtungen an der Tür porös machen kann, die einfach aussparen. Dann kann der Kühlschrank wieder eingeräumt werden.
11: Es ist wichtig, dass man Lebensmittel, die offen sind, so wie der Käse, gut verpackt, weil sonst die Lebensmittel austrocknen und die Keimübertragung von den Lebensmitteln im Kühlschrank natürlich erhöht wird.
9: Gemüse sollte immer ins Gemüsefach. Leicht Verderbliches wie Fleisch oder Fisch kommen eingepackt direkt auf die Glasplatte, weil es dort am kältesten ist. Milchprodukte darüber und unempfindliche Soßen oder Pasten finden in der Tür ihren Platz. Wichtig ist noch, dass Ausgelaufenes immer sofort weggewischt wird, aber nicht mit dem Küchenschwamm von der Spüle. Der trägt direkt wieder neue Keime ein. Zum Reinigen des Kühlschranks eignet sich ein neuer oder bei 60 Grad gewaschener Lappen bzw. Schwamm besser. Und Mikrobiologe Hermann hat noch einen besonderen Tipp. Zum Nachwischen nimmt er etwas Klarspüler, der eigentlich für die Spülmaschine gedacht ist.
10: Der Klarspüler enthält Säure und zusätzlich schaffe ich so eine sehr glatte Oberfläche. Und raue Oberflächen sind immer sehr, sehr bevorzugt, auch wo Bakterien sich gerne reinnisten können.
5: Alle 3 bis 4 Wochen Kühlschrank putzen. Man lernt nie aus und das nicht nur in Sachen Haushalt. Das gilt auch für unser Recht im Straßenverkehr. Teurer Strafzettel, obwohl nur gewendet, und angebliche Beweisfotos, deren Zeiten nicht stimmen. Immer mehr private Parkfirmen versuchen so abzukassieren. Und wie Autofahrer sich dagegen wehren können, das erklärt Matthias Fuchs.
12: Sabine Fuchshofen aus Bad Honnef ist sauer.
13: Das ist der Hammer, ja. Ich sag ja, ich hab ungelogen so eine Krawatte.
12: Also richtig sauer.
13: Einfach nur abzocke. Ja. Dem kleinen Mann das Geld aus der Tasche leiern, damit die sich die Taschen voll machen.
12: Der Grund, sie hat einen teuren Strafzettel von einer Parküberwachungsfirma bekommen. Und das, obwohl sie auf dem Parkplatz gar nicht geparkt hat, sondern nur gewendet hat.
13: Post von Parkvision. Vertragsstrafe 47,50 Euro.
12: Die Firma schickt sogar angebliche Beweisfotos, dass sie doch geparkt hätte. Aber die Zeiten auf den Fotos stimmen nicht mit den Google Maps Bewegungsdaten überein, die Sabine automatisch aufzeichnet. Wie die Fotos entstanden sind, unklar. Über Ärger mit Parkvision berichten viele Autofahrer. Auch die Staatsanwaltschaft ermittelt bereits in Zusammenhang mit der Firma. Auf eine Anfrage reagiert die Firma nicht. Das Geschäft der Parküberwacher boomt. Es tummeln sich immer mehr Firmen in der Branche. An die Daten der Autofahrer kommen sie, indem sie die Kennzeichen beim Kraftfahrtbundesamt abfragen. Die Zahl der Anfragen ist von rund 100.000 im Jahr 2005 auf fast 4 Millionen im Jahr 2024 gestiegen. Grundsätzlich dürfen Betreiber privater Parkplätze Regeln aufstellen und Vertragsstrafen verlangen. Wer einen Parkplatz nutzt, schließt unter Umständen automatisch einen Vertrag. Doch dafür muss man das beim Befahren auch erkennen können. Der Kölner Rechtsanwalt Sebastian Günnewig vertritt zahlreiche Betroffene. Er sagt, wer die Bedingungen gar nicht erkennen kann, der kann ihnen auch nicht wirksam zustimmen.
14: Das Beispiel, was eigentlich sehr verbreitet ist, ist, dass diese Hinweisschilder nicht lesbar sind. Also an irgendeiner versteckten Stelle aufgestellt werden und dann beim Nachbefahren des Parkplatzes im Regelfall gar nicht mehr wahrgenommen werden.
12: Die Parküberwacher entgegnen, sie helfen etwa Supermärkten, ihre Parkplätze von Dauerparkern freizuhalten. Aber geht es wirklich nur darum oder eher darum, möglichst viel Geld mit Falschparkern zu verdienen? Weil der Service für die Parkplatzbesitzer meist kostenlos ist, verdienen die Überwacher in der Regel nur Geld, wenn auch Leute falsch parken. Und es gibt offenbar einige Firmen, die auch unseriös arbeiten. Etwa indem sie schon Strafzettel verteilen, wenn man auf dem Parkplatz gar nicht parkt, sondern nur drüber fährt oder wendet. Thomas Müther vom ADAC sagt:
10: Leider gibt es eine ganze Reihe schwarzer Schafe, Unternehmen, die hier wirklich versuchen, die Menschen, die Kunden, und um die geht es am Ende, abzuzocken.
12: Juristen wie Sebastian Günnewig raten dazu, auf jeden Fall zu widersprechen, falls eine Forderung ungerechtfertigt oder überzogen ist.
14: Als Faustregel kann man durchaus sagen, dass wenn die Vertragsstrafe überhalb von 40 Euro liegt, der Forderung zumindest schon einmal zu widersprechen.
12: Falls die Unternehmen dann mit Inkasso oder Gerichtsvollzieher drohen, sollte man zum Anwalt oder zur Verbraucherzentrale gehen. Oft hilft schon ein Schreiben vom Rechtsanwalt, denn die Parküberwacher, das zeigt die Praxis, gehen nur selten vor Gericht.
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5: Deutlich kühler. Es ist noch sonnig anteilig, aber auch viele dichte Wolken gibt's. Örtlich ein paar Schauer, aber selten. 20 bis 26 Grad, heute Nacht 15 bis 8.
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5: Ab heute verschärft Baden-Württemberg das Rauchverbot. Es gilt jetzt auch auf Kinderspielplätzen und Schulgeländen, in allen öffentlich zugänglichen Einrichtungen sowie an Haltestellen von Bussen und Bahnen, Zoos, Freizeitparks Freizeitparks und Freibäder. Der JUSO-Vorsitzende Thürmer hat skeptische Äußerungen von Bundesforschungsministerin Baer zur geplanten BAföG-Reform als skandalös bezeichnet. Etwa 65% der Studierenden müssten wegen gestiegener Kosten arbeiten, weil das BAföG nicht reiche. Das sei mehr als in der gesamten Generation davor. Israel weitet seine Angriffe auf den Libanon aus. Die Regierung hat angeordnet, dass nun auch Ziele in der Hauptstadt Beirut angegriffen werden. In einer Erklärung heißt es, Grund sei, dass die Terrororganisation Hisbollah wiederholt gegen die Waffenruhe im Libanon verstoßen habe. Die Daimler und Benz Stiftung hat im vergangenen Jahr Wissenschaft und Forschung für rund 2,8 Millionen Euro gefördert. Das geht aus dem Jahresbericht hervor. Darin steht auch, dass die Stiftung künftig verstärkt auf Kooperationen mit Afrika und das Thema künstliche Intelligenz eingehen will.
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5: Miteinander reden statt übereinander. Darum geht es im ARD-Dialogprojekt, was Deutschland verbindet. Insgesamt 84 Menschen treffen sich in Baden-Baden und Leipzig. Sie kommen aus unterschiedlichen Lebenswelten und diskutieren aus unterschiedlichen Perspektiven über Themen, die sie bewegen und beschäftigen. Gleichberechtigung, Migration, Demokratie, Meckerkultur und Wandel. Alles Themen, die sich die Teilnehmenden selbst ausgesucht haben. Der Autor und Psychiater Jakob Hein war Moderator der ARD-Dialogaktion. In SWR1 Leute mit Nabil Atassi verrät er, was passiert, wenn 84 Menschen aus unterschiedlichen Lebenswelten miteinander diskutieren.
15: Die FAZ, die hat es ja dann auch in dem Artikel als Anti-Talkshow bezeichnet, was ja im Grunde dann eigentlich sagt, ja gut, wir haben es dann richtig gemacht vielleicht ein bisschen, weil weder Sie noch die ARD da irgendwie eingeordnet haben, sondern so wie ich es verstanden habe, bleiben die Aussagen einfach stehen.
16: Ja, genau, klar. Das ist ganz wichtig. Und das Erstaunliche ist ja eben daran, und das total Positive und auch Mutmachende ist ja daran, dass die Leute, die dann eben, also dass 40 Menschen, die in einem Raum über die kontroversesten Themen der Republik sozusagen sprechen dürfen, super konstruktiv miteinander reden und ganz, ganz ernst um Lösungen ringen und auch ganz ernst darum, auch ganz genau sich überlegen, was sie sagen wollen. Wenn die Leute einfach in einem Raum sind, die Leute sind total okay, die Leute sind alle total nett und demokratisch. Also dieser Mythos, dass alle nur noch schreien wollen und alle nur noch sauer aufeinander sind, den kann man da, also kann man einfach nicht so bestätigen. Ja? Mhm. Also ich glaube, man denkt sich dann auch in ein Gefühl rein, was man dann empfindet. Das wird dann aber gar nicht bestätigt, wenn man echten Leuten begegnet, ja.
15: Wenn man dann so ein großes mit Kameras und so und dann mal repräsentativ diskutieren will, wie authentisch ist das? Oder ging es dann doch erst richtig zur Sache, als die Mikrofone aus waren?
16: Ja, also das wissen wir nicht. Also wir waren nicht dabei. Also die Leute haben viel miteinander geredet. Klar, wir haben wichtige Themen eben ja hochgebracht und die wichtigen Themen sollten im Raum bleiben. Wir haben die Leute auch ermutigt. Gut, die Frage nach Authentizität kann man bei Medien immer stellen. Ja, also ich bin jetzt auch sogar gepudert, obwohl wir in einem Podcast sind, weil das eben mit Kameras mitgeschnitten wird. Ich bin nie gepudert im Alltag sozusagen. Also ich gebrauche bestimmte Worte nicht, weil ich das irgendwie auch völlig unpassend finde, damit an die Öffentlichkeit zu gehen. Das heißt, die Frage nach Authentizität. Aber ich würde wirklich fast so weit gehen zu sagen, authentischer als das, was wir da mit einem riesen Aufwand und auch ein Team, also Sie können sich gar nicht vorstellen, von wie viel Liebe dieses Projekt getragen wurde. Also die Leute hatten alle so Lust darauf, dieses Projekt zu machen. Also das ging eben bis hoch zur ARD, wo die Verantwortlichen der ARD auch gesagt haben, wir wollen das jetzt. Wir wollen einfach, dass das ist toll, das wollen wir. Und insofern, also man kann diese Frage nach Authentizität immer stellen, aber die Leute haben, also alle waren wirklich komplett ehrlich. Es ist halt so, das ist eben das Problem. Zum Beispiel, wenn ich jetzt, also es ist ein sehr gutes Beispiel, wenn ich jetzt im Fernsehen ungeschminkt erscheine, sehe ich unnatürlich aus. Und das ist eben das Problem, dass diese normalen Leute, die da alle saßen und ernsthaft miteinander gesprochen haben, hatten alle Lust zu diskutieren. Ja, man hat jetzt auch nicht die 20, die sich sowieso mal verweigert, die waren da gar nicht im Raum. Das ist natürlich, kann man auch kritisieren und sagen, warum setzt ihr nicht 20 Gesprächsverweigerer in den Raum? Aber dann ist eben die Frage, was produzieren wir dann überhaupt?
15: Nee, klar, es sollte ja schon ein Gespräch, es sollte ja auch die Absicht war ja wirklich, alle Positionen dann auch mit reinzubringen. Da ist immer die Frage dann, wenn natürlich die Lichter dann angehen, die Kameras angehen, dann haben Sie ja auch gesagt, da geht Authentizität verloren, okay. Aber wenn man das mal abzieht...
16: Es war wenig Licht, genau. Und wenig Kameras. Ja. Die Kameraleute tatsächlich auch, also das Kamerateam war auch, also beziehe ich ausdrücklich ein in diese große Liebe, die da in das Projekt gestellt wird. Das waren super sensible, tolle Leute, die waren leise ohne Ende, weil sie wussten, sie wollen nicht diese kameraunerprobten Menschen ablenken durch ihre Arbeit.
15: Nehmen wir doch mal so strittige Themen jetzt. Wie wird denn sowas ausverhandelt, wie zum Beispiel jetzt so die subjektive Wahrnehmung, die immer wieder geäußert wird, man kann nicht mehr in die Innenstädte gehen, weil da A sind, da die Geschäfte sind alle tot und da hängen eigentlich nur noch Menschen mit Migrationshintergrund rum oder viele würden sagen, die lungern da rum und meine Frau oder ich gehen da gar nicht mehr hin.
16: Also das war tatsächlich so der eine fast schon klassische Talkshow-Moment, den einer der Teilnehmer bei mir im Raum eben brachte, dass er eben sagte, er wollte erstmal sagen, wie wahnsinnig ihn das angekotzt hat und angewidert hat mit dieser Stadtbild, mit dem der Stadtbildsatz von Kanzler Merz. Mhm. Für mich war das gar nicht mehr aktuell, aber der sagte das und da stiegen sehr viele drauf ein. Unter anderem, ich hatte einen Teilnehmer eben, ich glaube sogar einen Stuttgarter, der mit Migrationshintergrund und der eben auch so sagte, er ist so erschöpft davon, seit 40 Jahren hier zu arbeiten und wegen seinem türkischen Nachnamen trotzdem irgendwie als jemand von außen so wahrgenommen zu werden. Er sagt, ich bezahle hier ganz viel Steuern, ich arbeite fleißig, der war schwäbischer, also der war sehr, sehr schwäbisch, würde ich sagen. Und dann diskutiert man, ich finde, eigentlich real miteinander. Also, dass einfach die Leute sagen, also, und ich fand das einfach toll, dass sie gesagt haben, mich hat das genervt. Und ich meine, jetzt mal ist doch auch ganz klar, wer möchte denn behaupten, dass die deutschen Innenstädte kein Problem haben? Die deutschen Innenstädte haben ein Problem. Das hängt mit so vielen Sachen zusammen, unter anderem damit, dass die Leute alle sich die Sachen im Internet bestellen. Und die Leute bestellen sich die Sachen nicht im Internet, weil sie alle doof sind, sondern weil das wirklich praktisch ist. Und weil das aber dann auch Konsequenzen hat und über diese Konsequenzen, mit denen müssen wir umgehen und eben so krasse Sätze und wie sagt man, zuspitzende Sätze führen uns wahrscheinlich gar nicht im Erkenntnisgewinn weiter.
5: Der Autor und Psychiater Jakob Heim, er war Moderator der ARD-Dialogaktion Was Deutschland verbindet.
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5: mit Petra Thiel.
17: Die Konsumstimmung in Deutschland hat sich leicht verbessert. Das zeigt das aktuelle Konsumbarometer des Handelsverbands Deutschland. Demzufolge wollen die Deutschen im Juni etwas mehr ausgeben.
18: Nach Angaben des Verbands ist das die erste Verbesserung seit Februar. Laut dem aktuellen Konsumbarometer wollen die Menschen in den kommenden 3 Monaten etwas weniger sparen und wieder etwas mehr Geld ausgeben. Als einen möglichen Grund nennt der HDE die Entlastung bei den Kraftstoffpreisen. Dadurch bleibe mehr Geld für andere Anschaffungen übrig. Von einer echten Trendwende könne aber noch keine Rede sein. Im Vergleich zum Vorjahr sei die Stimmung weiterhin deutlich schlechter. Der Iran-Krieg und die steigenden Preise würden viele Haushalte belasten. Der HDE sieht dennoch erste Anzeichen für eine Stabilisierung und spricht von einem vorsichtigen positiven Signal für die kommenden Monate. Um die Konsumstimmung weiter anzukurbeln, brauche es laut Handelsverband aber ein schnelles Ende des Iran-Krieges und weitere Entlastungen von der Politik. Für das Konsumbarometer werden jeden Monat rund 1.600 Menschen befragt. Es zeigt die erwartete Konsumstimmung für die kommenden 3 Monate. Aus der SWR-Wirtschaftsredaktion Marcel Fehr.
17: In Frankreich steigt die Nachfrage nach E-Autos. Jeder 4. Neuwagen ist inzwischen voll elektrisch. Das hängt auch stark mit Subventionen zusammen. Sebastian Binz rechnet mal alles zusammen.
19: Der französische Staat unterstützt Privatleute mit einer Kaufprämie für Elektroautos. Das können über 5.000 Euro sein, je nach Haushaltseinkommen. Menschen mit weniger Geld werden stärker beim Kauf eines neuen Elektroautos unterstützt. Dazu kommt ein Bonus, wenn die Batterie des Autos in Europa hergestellt wurde. Das sind nochmal bis zu 2.000 Euro. Und dann gibt es in Frankreich noch regelmäßig staatliche Programme für Leute mit geringem Einkommen. Sozialleasing nennt sich das. Mitmachen kann jeder, der weniger als 2.200 Euro im Monat verdient und mindestens 15 Kilometer von seinem Wohnort entfernt arbeitet. Also das Programm richtet sich gezielt an Berufspendler, die aufs Auto angewiesen sind. Die können ab Juli wieder für 100 bis 200 Euro im Monat ein Elektroauto leasen. Das Interesse am Programm war in den vergangenen Jahren sehr groß. Es ist aber immer auf 50.000 Autos beschränkt. Was die Infrastruktur angeht, macht Frankreich jetzt auch Tempo. Aktuell gibt es rund 180.000 öffentliche Ladesäulen für Elektroautos. Bis 2030 sollen es mehr als doppelt so viele sein. Das hat der Präsident Emmanuel Macron letzte Woche angekündigt im Rahmen eines größeren Plans, Frankreich zu elektrifizieren. Der Strom soll in Frankreich auch langfristig vor allem aus Atomkraftwerken kommen.
17: Bei der Digitalisierung wirkt Deutschland teilweise wie im Dornröschenschlaf. 3 von 4 Menschen wünschen sich deshalb dringend schnellere Fortschritte, so eine aktuelle Umfrage des Branchenverbands Bitkom. Details von SWR-Wirtschaftsredakteur Alexander Winkler.
1: Es geht um mehr Tempo bei der Digitalisierung, etwa von Ämtern, bei der Arbeit, aber auch im Alltag. Die Menschen in Deutschland würden allmählich ungeduldig, so Ralf Wintergerst, der Präsident des Digitalverbands Bitkom, der die Umfrage durchgeführt hat. Gut ein Viertel empfindet die Digitalisierung demnach als zu langsam, fast die Hälfte sogar als viel zu langsam. Nur 13% der Befragten bewertete die Geschwindigkeit der Digitalisierung als zu schnell. Trotz des Wunschs nach schnellerer Digitalisierung sorgt sich fast die Hälfte der Menschen, bei der technischen Entwicklung nicht mithalten zu können. Besonders verbreitet ist diese Sorge unter Älteren. Über 75 äußerten das 2/3 der Befragten. Aber auch im Alter der 16- bis 29-Jährigen sieht gut ein Drittel die Gefahr, digital abgehängt zu werden. Über alle Altersgruppen hinweg ist die Sorge bei Frauen etwas ausgeprägter als bei Männern.
17: Firmen im Euroraum investieren wieder mehr. So ist die Kreditvergabe der Banken an Unternehmen im April so stark gewachsen wie seit 3 Jahren nicht mehr. Das hat die Europäische Zentralbank heute bekannt gegeben und dies gilt als gutes Zeichen für die Wirtschaft. Die Kreditvergabe an private Haushalte entwickelte sich im April stabil. Kommende Woche wird eine Zinserhöhung von der EZB erwartet. Der deutsche Leitindex DAX steht in Frankfurt 0,3% im Plus bei 25.181 Punkten.
20: An der Börse beginnt mit dem Juni ein traditionell schwacher Börsenmonat. Sehr genau beobachten Anleger weiterhin die Lage im Nahen Osten. Auch am Wochenende hat das US-Militär eigenen Angaben zufolge iranische Ziele angegriffen. Investoren hofften zuletzt eigentlich wieder darauf, dass noch ein Friedensabkommen zwischen den USA und Iran zustande kommt. Wie es weitergeht, fragen sich Anleger auch bei der VW-Tochter Everlance. 3 Finanzinvestoren sind an dem Hersteller von Schiffsmotoren und industriellen Wärmepumpen aus Augsburg interessiert. Der Bieterkampf geht nun in die entscheidende Phase, das berichtet das Handelsblatt. Demnach müssen bis morgen die finalen Gebote Vorstand und Aufsichtsrat präsentiert werden. Papiere von VW bewegen sich am Morgen kaum. Schlechte Nachrichten kommen dagegen von deutschen Einzelhändlern. Im April ist deren Umsatz preisbereinigt um 0,3% im Vergleich zum Vormonat gefallen. Das meldet das Statistische Bundesamt. Verbraucher hielten sich mit Ausgaben weiter zurück. Besonders auffällig war das an den Tankstellen. Dort sanken die Umsätze real um 4%. Wegen der hohen Spritpreise sind bei Kunden Getränke oder Snacks im Tankshop weniger gefragt. Konstantin Röse, ARD Finanzredaktion, Frankfurt.
17: Und das waren aktuelle Informationen aus der Wirtschaft. Es ist 11:59 Uhr.
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21: Mit Christian Haug. Guten Tag. Eigentlich sollen die Waffen schweigen im Krieg gegen den Iran und seine Verbündeten. Aber im Libanon weitet die israelische Armee ihre Offensive gegen die radikal-islamische Hisbollah aus. Und auch die direkte Konfrontation zwischen den USA und dem Iran ist alles andere als entschärft. Um die aktuelle Lage und den Stand der Verhandlungen mit dem Regime in Teheran geht es hier in SWR aktuell gleich nach den Nachrichten.
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21: Es bleibt bei einer Mischung aus Sonne und Wolken. Die Temperaturen liegen nur noch zwischen 20 Grad im Taunus und 26 Grad in der Kurpfalz. Und morgen zunächst örtlich Sonnenschein, dann immer mehr Wolken und von Westen her wieder Regen und Gewitter.
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0: Um 12 Uhr mit Monja Sobotka. Die Opposition fordert die schwarz-rote Bundesregierung auf, beim sogenannten Sondervermögen zur Modernisierung von Infrastruktur und Klimaschutz nachzusteuern. Das Geld müsse endlich konsequent dorthin fließen, wo es nachhaltig, investiv und klimapolitisch wirksam werde, sagte der grüne Haushaltspolitiker Schäfer. Die linken Co-Vorsitzende Schwertner forderte bei RTL, das Geld müsse planvoll eingesetzt werden, statt wie jetzt Finanzlöcher zu stopfen. Aus einem Bericht des Bundesfinanzministeriums geht hervor, dass die Regierung das 500 Milliarden Euro Sondervermögen bisher nicht in vollem Umfang genutzt hat. Demnach waren Ausgaben in Höhe von rund 37 Milliarden Euro vorgesehen. Tatsächlich ausgezahlt wurden 24 Milliarden. Der Studierendenverband FZS kritisiert den Kurswechsel von Bundesforschungsministerin Bär bei der BAföG-Reform. Am Mittag soll es in Berlin eine Kundgebung geben. Der Verband teilte mit, die Abkehr von der baldigen Reform der Ausbildungsförderung sei eine Frechheit. Bereits jetzt hätten 2/3 der Studierenden einen Nebenjob, um ihren Lebensunterhalt ganz oder teilweise zu finanzieren. Gleichzeitig sei die Armutsquote unter Studierenden so hoch wie in kaum einer anderen Gesellschaftsgruppe. Ministerin Bär von der CSU hatte am Wochenende in einem Interview gesagt, dass sie nicht mit einer baldigen BAföG-Reform rechne. Im Koalitionsvertrag hatten sich CDU, CSU und SPD auf eine BAföG-Novelle geeinigt, mit einer Erhöhung der Wohnkostenpauschale von 380 auf 440 Euro pro Monat. Israel weitet seine Angriffe auf den Libanon aus. Die Regierung hat angeordnet, dass nun auch Ziele in der Hauptstadt Beirut angegriffen werden. In einer Erklärung heißt es, Grund sei, dass die Terrororganisation Hisbollah wiederholt gegen die Waffenruhe im Libanon verstoßen habe. Zwischen Israel und dem Libanon gilt seit Mitte April offiziell eine Waffenruhe, die von der Hisbollah allerdings nicht anerkannt wird. Heute reist Bundesentwicklungsministerin Alabali Radovan in den Libanon. Sie will dort mit libanesischen Politikern darüber beraten, wie Europa die Binnenflüchtlinge unterstützen kann. Für den Terroranschlag auf feiernde Menschen in Bielefeld ist der Attentäter zu lebenslanger Haft verurteilt worden. Das Düsseldorfer Oberlandesgericht sprach den 36-jährigen Syrer wegen vierfachen versuchten Mordes schuldig. Außerdem stellten die Richter die besondere Schwere seiner Schuld fest und ordneten Sicherungsverwahrung an. Der Mann hatte vor gut einem Jahr nachts vor einer Bar Menschen mit einem Messer angegriffen und 4 Menschen schwer verletzt. In Baden-Württemberg ist Rauchen seit heute an vielen Orten im Freien verboten. Grund dafür ist das neue Nichtraucherschutzgesetz, mit dem vor allem Kinder und Jugendliche, aber auch zum Beispiel Kranke oder Schwangere besser vor Passivrauch geschützt werden sollen. SWR-Reporterin Melanie Holstein.
4: Nach Angaben der Landesregierung bezieht sich das Gesetz auf öffentliche Einrichtungen. Somit ist ab heute das Rauchen auf Schulhöfen, an Bus- und Straßenbahnhaltestellen und auf Kinderspielplätzen verboten. Genauso wie das Rauchen in Freizeitparks, Zoos und Freibädern. Wobei es da Sonderregeln gibt. Rauchen in abgegrenzten Raucherzonen ist im Außenbereich erlaubt. Das Gesetz gilt auch für E-Zigaretten und Vapes. Wer sich nicht an das neue Rauchverbot hält, muss mit einem Bußgeld mit bis zu 200 Euro rechnen.
0: Bei den Ausschreitungen rund um den Champions-League-Sieg von Paris Saint-Germain hat die Polizei in Frankreich knapp 900 Menschen festgenommen. Das teilte Innenminister Nunez mit. Das seien 45% mehr Festnahmen gewesen als nach dem Sieg des Clubs im vergangenen Jahr. In mehreren französischen Städten hatte es am Samstag rund um den PSG-Sieg gegen Arsenal Krawalle gegeben. Geschäfte wurden geplündert und Brände gelegt. Auf den Pariser Champs-Élysées sind Vermummte und Einsatzkräfte mehrfach aneinander geraten. Nunez zufolge wurden insgesamt 178 Einsatzkräfte verletzt. SWR-Nachrichten, Redaktion Petra Muhr und Peter-Martin Jakob. Das Wetter in Baden-Württemberg und Rheinland-Pfalz. Ein Zwischenhoch bringt ruhiges Wetter. Die Vorhersage? Am Nachmittag Sonne und Wolken, meistens trocken, selten Schauer. Zwischen 20 Grad im Taunus und 26 Grad in der Kurpfalz. In der Nacht wolkig, örtlich klar, Tiefstwerte 15 bis 8 Grad. Die weiteren Aussichten? Morgen zunächst örtlich Sonne, sonst Wolken und von Westen her wieder Regen und Gewitter. Höchstwerte 19 bis 26 Grad. Am Mittwoch und Donnerstag wechselhaft, windig und kühler. 12.05 Uhr.
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21: Mit Christian Haug. Guten Tag. Und das sind drei unserer Themen hier. Bis halb eins. Sogenannte Selbstverteidigungsschläge gegen Iran, Bodenoffensive im Südlibanon. Wir berichten über die aktuelle Lage an beiden Fronten im Krieg im Nahen Osten. Sparen auch bei Studierenden. Unsere Hauptstadtkorrespondentin bringt uns auf den aktuellen Stand in der Diskussion über die geplante BAföG-Erhöhung. Und es geht um die Gefahr von Cyberangriffen auf deutsche Krankenhäuser und ihre Daten. Offiziell gilt sie noch, die Waffenruhe im Krieg zwischen den USA und Israel auf der einen und dem Iran auf der anderen Seite. Aber zuletzt hat es schon wieder gegenseitige Angriffe gegeben. Auslöser war der Abschuss einer amerikanischen Drohne durch die Iraner. Das US-Militär hat daraufhin Ziele im Iran bombardiert und sprach, wie bei den letzten Angriffen in der vergangenen Woche, von, Zitat, Selbstverteidigungsschlägen. Unser Korrespondent für den Iran ist Uwe Lüb im Studio Istanbul. Herr Lüb, was weiß man denn über die Ziele der jüngsten US-Angriffe?
6: Also die USA sollen ja angegriffen haben vor einem angeblichen Vergeltungsschlag des Iran. Und zwar ging es da um Kontrollanlagen für Drohnen oder auch Radaranlagen Irans. Und das Ganze in der Gegend von Sirik, das ist eigentlich alles da in diesem Nordbogen der Straße von Hormuz. Und da im östlichen Teil befindet sich die Region Sirik. Und da sind eine ganze Menge Anlagen Irans. Und die sollen nun getroffen worden sein. Am Wochenende von den USA wiederum als ein Akt der Selbstverteidigung, weil davor wiederum eine US-Drohne von Iran abgeschossen worden sein soll. Also das ist so ein bisschen dieses Tit for Tat, Auge um Auge und immer wieder diese kleinen, ja fast Scharmützel muss man es nennen, die wir schon seit Wochen kennen.
21: Und wie reagiert jetzt das iranische Regime auf die jüngsten Entwicklungen?
6: Also da ist eben die Rede von einem Vergeltungsschlag genau für diese Angriffe und die Revolutionsgarde, das ist also nicht die reguläre iranische Armee, die Revolutionsgarde, die ja eigene Truppen hat, eine eigene Armee unterhält, die hat mitgeteilt, sie habe einen Luftwaffenstützpunkt der USA angegriffen als Vergeltung. Die Frage ist nur wo, das wissen wir nicht, aber mutmaßlich handelt es sich um einen solchen Stützpunkt in Kuwait, weil dort wiederum von dort gemeldet wurde, dass Luftabwehr aktiviert wurde und man sich dann auch gegen Raketen- und Drohnenbeschuss gewehrt habe. Also mutmaßlich war das Ganze dann in Kuwait.
21: Während es also einerseits immer wieder diese, sagen wir, Zwischenfälle gibt, wird ja eigentlich verhandelt. Und US-Präsident Trump hat gerade auf seiner eigenen Plattform Truth Social geschrieben, der Iran wolle wirklich einen Deal und es werde, Zitat, ein guter Deal für die USA sein. Wie realistisch ist diese Einschätzung?
6: Tja, wenn man das mal genau wüsste. Also zum einen, der Iran wolle einen Deal. Ja, das denke ich auch, weil gewissermaßen steht Iran das Wasser bis zum Hals. Das kann man, glaube ich, nicht anders sagen. Aber umgekehrt gibt es dann eben so Äußerungen von Parlamentspräsident Ghalibaf, der ist ja auch Verhandlungsführer gewesen und ist es auch noch. Der sagt so Dinge wie lieber kein Abkommen als ein schlechtes Abkommen. Und es gibt eben Forderungen seitens Irans, auf die die USA offenbar noch nicht eingegangen sind. Von daher bin ich mir nicht ganz so sicher, dass es so bald überhaupt zu einem Deal kommt und gut für die USA wird er wohl sein, davon gehe ich aus, zumindest nach der Lesart von Präsident Donald Trump, denn der sagt ja immer wieder, dass es am Ende ein gutes Abkommen geben werde oder eben gar kein Abkommen, also fast schon dasselbe, was man aus Iran hört.
21: Trump geht es ja vor allem um die Straße von Hormuz, aber wie ist denn der Stand bei den Gesprächen über das iranische Atomprogramm? Das war ja eines der ursprünglichen Kriegsziele, dieses Programm zu vernichten.
6: Ganz genau. Und das ist wohl auch einer der Knackpunkte. Das haben wir immer wieder gehört. Wobei man sagen muss, woher haben wir das gehört? In der Regel erfahren wir Dinge, die Trump entweder selber sagt oder, wenn es etwas inhaltlicher, konkreter wird, dann sind das Berichte von US-Medien, allen voran dieses Portal Axios oder der New York Times. Das sind die, die offenbar sehr nah an US-Regierungskreisen dran sind und da eben immer wieder weitere Informationen ausgraben. Und danach geht es den USA, geht es Donald Trump vor allem eben um Zugeständnisse bezüglich dieses Atomprogramms. Und Iran lehnt das bislang komplett ab, dass das in einem Vorabkommen, also diesem Memorandum of Understanding, ein Rahmenabkommen, auf dessen Grundlage man dann überhaupt erst 60 Tage ein richtiges Abkommen aushandeln wolle. Iran besteht wohl darauf, dass dazu noch nichts drin steht. Und das ist ganz bestimmt einer der Knackpunkte.
21: Ein weiterer Schauplatz, auf den wir auch gleich noch schauen werden, ist ja der Südlibanon, wo die pro-iranische Hisbollah-Miliz gegen Israel kämpft. Was weiß man denn über den iranischen Einfluss auf die Hisbollah im Moment?
6: Also wie groß der im Moment noch ist, das ist unklar. Es steht eher zu vermuten, dass Waffenlieferungen, logistische Hilfe, auch Geldlieferungen, Geldhilfen für die Hisbollah im Moment eher ausbleiben und nicht mehr stattfinden. Aber die Hisbollah gehört zu dieser sogenannten Achse des Widerstands, die Iran ja irgendwann kreiert hat, wozu auch die Houthis im Jemen gehören oder auch pro-iranische Milizen in Irak, die zuletzt ja auch US-Stellungen offenbar angegriffen haben. Aber das ist ganz wesentlich in diesen ganzen Gesprächen. Iran verlangt ein Ende der Kriegshandlungen eben auch im Libanon, sprich auch gegen die Hisbollah. Und nun ist die große Frage, und das wissen wir im Moment nicht, ist das Iran von iranischer Seite eine Voraussetzung für das Memorandum of Understanding, für dieses Vorababkommen, oder ist das etwas, was in dem Vorababkommen festgeschrieben werden muss, dass definitiv ein endgültiges Abkommen erst zustande kommt? Das ist die aktuelle Lesart im Moment. Ein endgültiges Abkommen nur dann zustande kommen kann, wenn tatsächlich auch die Kriegshandlungen im Libanon, Israel gegen die Hisbollah beendet werden.
21: Informationen waren das von Uwe Lüb im Studio Istanbul. Und wir haben es gerade schon gehört, auch an der anderen Front im Krieg gegen den Iran und seine Verbündeten kann von Waffenstillstand keine Rede sein. Die radikal-islamische Hisbollah-Miliz beschießt weiter den Norden Israels und die israelische Armee rückt immer weiter in den Südlibanon vor. Am Wochenende haben israelische Truppen unter anderem die Ruine der früheren Kreuzfahrerfestung Beaufort eingenommen. Ministerpräsident Netanyahu hat weitere Angriffe auf Hisbollah-Hochburgen in Vororten der Hauptstadt Beirut angekündigt. Nach einem Angriff in der vergangenen Nacht melden die libanesischen Behörden 8 Tote und 19 Verletzte. Unsere Nahost-Korrespondentin für den Libanon ist Nina Amin. Frau Amin, wie angespannt ist die Lage in Beirut und im Südlibanon?
3: Sie ist sehr angespannt. Also ich bin jetzt hier in Beirut im Zentrum der Stadt. Da ist es ruhig, aber wenn man in die Vororte blickt, da ist schon eine Menge Bewegung. Die Menschen haben sich auf den Weg gemacht, um aus den Vororten zu gehen, nachdem heute Israel angekündigt hat, dass auch diese Vororte wieder bombardiert werden sollen. Es ist so, kann man fast sagen, dass die Menschen gar nicht mit ihren Taschen und so dieses Mal sich auf den Weg machen, sondern einfach nur mit ihren Autos ihre Kinder dabei haben, weil sie das in Anführungsstrichen auch schon gewohnt sind, diese Bombardierung in ihrer Nachbarschaft. Aber es ist auch so, dass viele Menschen davon betroffen sind, denn in diesen Vororten von Beirut leben nicht nur Hisbollah-Anhänger und Kommandeure der Hisbollah, sondern sehr, sehr viele Zivilisten, sehr, sehr viele andere Menschen. Es ist ein Wohngebiet. Von daher ist das natürlich eine extrem angespannte Lage, auch hier jetzt wieder in Beirut. Die Angriffe nehmen jetzt hier wieder zu. Im Süden Libanon ist die Lage noch verzweifelter. Da hat Israel ja großflächig aufgerufen, den Süden zu verlassen. In Richtung Norden. Und zwar, das ist fast jetzt 20% des ganzen Staatsgebiets, das sie sozusagen als Kampfzone ihrerseits erklärt haben. Da sind ganz viele Dörfer dem Erdboden schon gleichgemacht und die Menschen müssen weiter in den Norden ziehen und fliehen und ihr Hab und Gut zurücklassen.
21: Und wo landen sie dann dort? Gibt es dort Flüchtlingslager? Wohin können diese Menschen aus den betroffenen Regionen gehen?
3: Ja, das ist ein wenig die Problematik. Die Menschen gehen erstmal weiter gen Norden. Es gehen auch viele in Küstenstädte sozusagen auf halbem Weg zur Hauptstadt. Oh, wenn sie Glück haben, kommen sie bei Verwandten unter. Es gibt aber auch sehr viele Turnhallen, die in Notunterkünfte umgewandelt worden sind. Wir haben auch immer, wenn die Angriffe besonders stark sind, hier sehr viele Menschen, die auf der Straße kampieren. Auch in Beirut sehen wir das, die dann halt so im Zentrum Schutz suchen. Und das ist eine große Problematik, eine große Herausforderung auch für die libanesische Regierung, die ja nicht Teil dieses Konflikts ist, sondern der Konflikt ist zwischen der Hisbollah und Israel, die Menschen versorgen müssen. Dieses Land ist wirtschaftlich am Boden, auch sehr stark angeschlagen. Das heißt, das geht auch gar nicht ohne internationale Hilfe. Und das ist auch ein sehr großes Thema. Wie kann man diese ganzen Menschen versorgen?
21: Die israelische Regierung begründet den harten Kurs ja mit den anhaltenden Angriffen der Hisbollah auf den Norden Israels. Wie stark ist die Terrormiliz denn noch?
3: Das ist immer schwer zu sagen. Sie ist auf alle Fälle noch stark genug, um den Norden Israels zu beschießen. Das macht sie mit Drohnen und Israel vermutet halt auch in den Gebieten, wo sie jetzt angreifen, Abschussrampen. Aber wie gesagt, es ist halt der gesamte Süden des Libanons, der dafür sozusagen jetzt auch geräumt werden soll. Und wie stark die Miliz ist, das kann niemand richtig sagen. Sie ist sehr geschwächt gewesen, nachdem sie ja schon sehr, wir erinnern uns alle, vor einigen Monaten sehr viele Kämpfer auch verloren hatte. Aber sie ist noch stark genug und deswegen hört Israel auch nicht auf. Das ist die Begründung auch, warum jetzt Netanyahu und Katz, der Verteidigungsminister und der Premier von Israel, gesagt haben, wir greifen auch wieder Beirut an. Und das ist natürlich auch jetzt schwierig. Es stehen ja Verhandlungen an in den kommenden Tagen. Das wissen wir auch zwischen Libanon und Israel wieder in Washington. Das alles macht diese ganzen Verhandlungen natürlich schwieriger.
8: Informationen waren das von unserer Korrespondentin Nina Amin in unserem Studio in Kairo. 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Es ist 12.16 Uhr. €380 für ein Zimmer. Damit kommt man in Unistädten wie Freiburg oder Heidelberg in der Regel nicht hin. Und wenn Studierende auf BAföG angewiesen sind, dann ist das aktuell der Höchstsatz für die Wohnkostenpauschale. Der sollte eigentlich zum kommenden Wintersemester angehoben werden. Das steht nämlich im Koalitionsvertrag von Union und SPD. Steigen sollte eigentlich auch der Betrag, der für den Grundbedarf für den Lebensunterhalt angesetzt wird, und zwar auf das Niveau der Grundsicherung. Die Betonung liegt auf eigentlich, denn Bundesforschungsministerin Dorothee Bär von der CSU sieht jetzt nach eigenen Angaben keine Mehrheit mehr für die BAföG-Reform in der Koalition. SWR-Hauptstadtkorrespondentin Sarah Hennings, gibt es in den Regierungsparteien wirklich so viel Widerstand gegen die BAföG-Reform?
11: Also fest steht erstmal, wie auch schon eben angeklungen, dass Union und SPD sich im Koalitionsvertrag darauf geeinigt haben, dass sie beim BAföG nachsteuern müssen, und zwar beim Grundbedarf und bei der Wohnkostenpauschale. Und auch nach den Äußerungen von Frau Bär heißt es aus ihrem eigenen Ministerium, dass man mit Nachdruck daran arbeite, dass die BAföG-Reform auch kommt. Und auch bei der SPD ist nichts von dem Widerstand zu spüren. Die SPD-Fraktionsvize Wiebke Esther hat mitgeteilt, die Sozialdemokraten stünden, Zitat, geschlossen zur Umsetzung der Koalitionsvereinbarung zum BAföG. Die Äußerung von Frau Bär sei schlicht falsch und nicht zutreffend. Und das BAföG sei eines der wichtigsten Zukunftsinstrumente unseres Landes, so die SPD-Fraktionsvize.
8: Und wie fallen die anderen Reaktionen auf Bärs Äußerungen aus?
11: Ja, wie schon angedeutet, hat sich die SPD kritisch geäußert und davon gesprochen, dass die Äußerungen von Dorothee Bär falsch seien. Ganz ähnlich sieht es bei der SPD-Jugendorganisation aus. Philipp Türmer, Juso-Chef, nennt die Zweifel an der BAföG-Reform, Zitat, skandalös. Statt auf der Seite der Studenten zu stehen, wiederhole sie, Zitat, saudumm Klischees. Das hat er heute Morgen im Deutschlandfunk gesagt. Und auch von den Linken gibt es ordentlich Kritik. Die Aussagen von Bundesministerin Dorothee Bär sind an sozialpolitischer Ignoranz und Zynismus kaum zu überbieten. So schreibt es die stellvertretende Vorsitzende und Sprecherin für Bildung und Wissenschaft der Fraktion Die Linke.
8: Viele Studierende müssen ja schon jetzt trotz BAföG nebenher jobben. Wie realistisch sind denn die aktuellen BAföG-Sätze, wenn man sich zum Beispiel die Mieten anschaut?
11: Beim BAföG ist es ja so, dass der Satz unter anderem vom Einkommen der Eltern abhängt. Das heißt, einen einheitlichen Betrag, den gibt's nicht. Aber der Grundbedarf für Studis liegt aktuell bei 475 € im Monat. Und wenn man eben nicht mehr bei den Eltern wohnt, dann zum Beispiel in einer eigenen Wohnung oder WG lebt, dann kriegt man aktuell noch einen sogenannten Wohnzuschlag von 380 € pro Monat. Dieser Zuschlag soll ja laut Koalitionsvertrag auf 440 € angehoben werden. Das Ding ist aber, je nach Wohnort sind die Mieten deutlich teurer. Schauen wir mal in die Studiestadt Heidelberg. Da kostet eine kleine Wohnung etwa 670 € warm im Monat. Für ein Muster-WG-Zimmer sind es rund 630 €. Das geht aus dem MLP-Studentenreport 2025 hervor. Damit ist Heidelberg die teuerste Stadt für Studenten in Baden-Württemberg. Etwas günstiger sieht es in Mainz aus. Eine kleine Wohnung kostet hier 550 € warm. Ein Muster-WG-Zimmer liegt bei fast 500 € im Monat. Laut dem Report reicht die Wohnkostenpauschale von aktuell 380 € für die hier kalkulierte Musterwohnung nur bei 3 Standorten in ganz Deutschland aus, und zwar in Bochum, Magdeburg und Chemnitz.
8: Also das heißt, die Studierenden könnten diesen Zuschlag dringend gebrauchen. Wie geht's denn jetzt weiter? Ist die Reform erstmal vom Tisch?
11: Also vom Tisch ist die Reform auf jeden Fall erstmal nicht. Auch das Ministerium hat ja bestätigt, dass man weiter daran arbeite, sodass die BAföG-Reform Ende Juli im Kabinett verabschiedet wird und dann zum Wintersemester 26/27 in Kraft treten kann. Und auch die SPD hat außerdem mitgeteilt, dass Finanzminister Lars Klingbeil schon bereits eine Finanzierung für die BAföG-Reform sichergestellt hat.
8: Also in der Diskussion In der Koalition gibt es Diskussionen über die geplante BAföG-Reform. Informationen dazu waren das von Sarah Hennings aus dem SWR-Hauptstadtstudio. Zuletzt hatte diese Meldung für Schlagzeilen gesorgt. Zehntausende Stammdaten von Krankenhauspatienten sind Hackern in die Hände gefallen. Betroffen vor allem Daten von Privatpatienten und Selbstzahlern an Unikliniken, auch in Baden-Württemberg und Rheinland-Pfalz. Opfer des Cyberangriffs war ein privater Dienstleister, der die Daten für die Unikliniken verarbeitet. Aber deutsche Krankenhäuser und Arztpraxen werden auch immer wieder direkt digital angegriffen. Dabei geht es wohl nicht nur darum, Daten abzugreifen, sondern auch die Gesundheitsversorgung zu stören. Einzelheiten von Sarah Emminghaus aus der ARD-Gesundheitsredaktion.
9: Im Sommer 2025 schlagen die Systeme der Ameos-Kliniken deutschlandweit Alarm. Auf ihren Servern wird ungewöhnliche Aktivität festgestellt. Jemand hackt sich gerade ins System. Als erste Reaktion schalten die Techniker in den Kliniken alle IT-Systeme ab, damit die Angreifer nicht weiter vordringen können. Ein Shutdown.
13: Die Verwaltung, die hat natürlich überhaupt keinen Zugriff mehr auf E-Mails, auf Buchhaltungssysteme, auf Personalmanagementsysteme. Diese Dinge waren erstmal weg. Natürlich auch keine Internetverbindung. Wir hatten direkt am nächsten Tag auch ein paar operative Themen, weil Patienten kamen und sagten, ich habe einen OP-Termin und wir hatten keinen Zugriff auf die OP-Planung, auf die digitale.
9: Das erzählt Freddy Eppacher aus dem Vorstand der Ameos-Gruppe. Es dauerte Wochen, bis alle Systeme wieder funktionstüchtig waren. Was genau passiert ist, ist bis heute nicht geklärt. Bisher gibt es keine Anzeichen dafür, dass die Angreifer Patientendaten abgegriffen haben. Anders als in anderen Fällen, denn solch ein Cyberangriff ist kein Einzelfall. 2025 wurden laut Bundesamt für Sicherheit in der Informationstechnik, kurz BSI, 138 Vorfälle im Gesundheitswesen gemeldet. Und die Dunkelziffer ist hoch. Jahrelang ging es den meisten Angreifern um Datenklau und Erpressung. Das hat sich seit dem Ukraine-Krieg gewandelt, erzählt Markus Holzbrecher-Morris. Er verantwortet bei der Deutschen Krankenhausgesellschaft das Thema Digitalisierung.
22: Während es also früher die typischen Ransomware-Attacken waren, wo man versucht hat, wertvolle Daten zu stehlen, dann damit Lösegeld zu erpressen, hat sich jetzt in den letzten Jahren das tatsächlich auch ein Stück weit gewandelt. Diese Gefahr ist nicht vorbei, das gibt es immer noch, aber zudem kommt eben wirklich der bewusste Versuch, Daten zu manipulieren, Systeme zu stören, um wirklich Versorgung an der Stelle zu behindern.
9: Die IT in einem Krankenhaus ist komplex. Es gibt viele mögliche Einfallstore für Angreifer. Marie-Claire Koch, Expertin für Krankenhaus-IT beim Nachrichtenportal Heise Online.
23: Also in einem Krankenhaus sind über 100 Systeme teilweise. Dann gibt es ja auch die Probleme, dass es Schwachstellen gibt, die nicht so als typische zu erkennen sind, weil das einfach auch Architekturprobleme sind oder Berechtigungsprobleme, dass jemand Zugriff hat, obwohl er gar nicht Zugriff haben sollte. Und selbst wenn das Krankenhaus alles richtig macht und alles macht, was in seiner Macht steht, trotzdem kann es immer wieder Lücken geben, für die es eben nichts kann und die dann ausgenutzt werden.
9: Dieser Herausforderung müssen sich Krankenhäuser aktuell stellen, damit die Gesundheitsversorgung gewährleistet bleibt.
8: Die Zeiten, in denen man im Restaurant den Qualm vom Nebentisch ertragen musste, die sind ja schon lange vorbei. In Baden-Württemberg, genauer gesagt seit 19 Jahren. In Rheinland-Pfalz trat das Rauchverbot in der Gastronomie ein Jahr später in Kraft. Ab heute gelten in Baden-Württemberg noch strengere Regeln, was das Rauchen angeht, vor allem auch im Freien. Das neue Gesetz betrifft nicht nur das Rauchen von Zigaretten, Zigarillos und Zigarren oder Pfeifen, sondern auch E-Zigaretten oder Verdampfer. Knut Bauer aus der SWR-Landespolitik-Redaktion in Stuttgart erklärt, wo und warum das Rauchen ab heute zusätzlich verboten ist.
24: Überall da, wo viele Kinder und Jugendliche unterwegs sind, denn vor allem sie sollen mit dem neuen Gesetz vor den Gefahren des Passivrauchens geschützt werden. Und das ist extrem gesundheitsgefährdend. Durch Passivrauchen erhöht sich nach Angaben des Deutschen Krebsforschungszentrums das Risiko für Schlaganfall, Herzinfarkt oder Lungenkrebs um 20-30%. Keine Kippen mehr, heißt es deshalb ab sofort auf Schulgeländen. Auch auf Pausenhöfen soll es keine Raucherecken mehr geben. Außerdem Rauchverbote auf Kinderspielplätzen und an Haltestellen von Bussen und Bahnen. Das gleiche gilt für Zoos, Freizeit- und Vergnügungsparks und in Freibädern in Baden-Württemberg. Auch hier darf nicht mehr geraucht werden. Kleine Einschränkung in speziell ausgewiesenen und etwas abgelegenen Raucherzonen. Gibt es Ausnahmen? Hier können Raucher auch in Freibädern, Parks oder Zoos ihrem Laster nachgehen.
8: Knut Bauer war das zu den Regelungen im neuen Nichtraucherschutzgesetz, das ab heute in Baden-Württemberg gilt. Unsere Reporterin hat sich in Freiburg umgehört und ist dabei auf viel Zustimmung zu den neuen Regeln gestoßen.
10: Eigentlich finde ich es total super, obwohl ich selbst Raucher bin. Ja, ist besser für Kinder, für andere Leute.
12: Also ich finde schon, dass es einen Platz geben muss, wo auch die Raucherinnen hingehen können und vor allen Dingen, wo genug Aschenbecher sind, weil das stört mich am meisten, dass überall die Kippen rumliegen. Und wenn das eindämmt, finde ich es gut, aber ich finde, es braucht schon auch einen Platz, weil sonst wird es halt auf der Straße gemacht oder sonst irgendwo. Ist dann auch keine Lösung.
14: Ich finde es richtig. Ich finde es in Ordnung, wenn Raucherverbot ist. Ja, ich finde es in Ordnung. Die werfen ja die ganze Kippe alles so hin. Das ist richtig so, das gehört verboten. Überhaupt, die ganze Zigarettenkippe fliegen da rum. Schau sie doch, da muss ich nur gucken. Die müssen jeden Morgen kaum einzigen putzen, müssen sie schon wieder putzen.
15: Ich denke, solange es draußen ist, ist

0: Diese Ängste sind unbegründet. Der Gebrauchtwagenmarkt für E-Autos funktioniert. Jutta Kaiser aus der SWR Wirtschaftsredaktion. Woran machen die Forscher das fest?
1: Unter anderem am gestiegenen Angebot. Mittlerweile bestehen laut Fraunhofer etwa 10% des Gebrauchtwagenmarktes aus E-Autos. Das ist mehr als ihr Anteil am Gesamtfahrzeugmarkt. Außerdem gibt es auf Portalen mit gebrauchten E-Autos auch deutlich mehr Vielfalt als früher. Es sind den Angaben zufolge sowohl verschiedene Fahrzeugklassen verfügbar als auch Reichweiten und Preise. Apropos Preise, Fraunhofer hat sich 30.000 E-Auto-Angebote auf einer Online-Plattform angeschaut und analysiert, und da hat sich gezeigt, deren Preise liegen nicht höher als die für vergleichbare Verbrenner. Kleine E-Autos gibt es mittlerweile ab 10.000 Euro. Gut ausgestattete Modelle der Kompakt- und Mittelklasse liegen zwischen 20.000 und 40.000 Euro. Die Forscher weisen in dem Zusammenhang auch darauf hin, in den vergangenen 10 Jahren seien die Preise für Neuwagen aller Antriebsarten erheblich gestiegen. Und das sei eine Entwicklung, die sich zwangsläufig auch in den Preisen für Gebrauchtwagen zeige.
0: Welche Kriterien spielen denn die größte Rolle für den Preis eines gebrauchten E-Autos?
1: Der wichtigste Faktor ist der Untersuchung zufolge das Alter. Im ersten Jahr behalten Elektroautos noch 80-95% ihres ursprünglichen Listenpreises. Dann folgt ein stärkerer Wertverlust. Nach 3 Jahren liegt der durchschnittliche Restwert bei 50-70% des Neupreises. Nach 5 Jahren stabilisiert er sich bei etwa 40-45%. Der Kilometerstand spielt für den Preis auch eine Rolle. Allerdings ist die deutlich kleiner, als oft angenommen wird. Eine Verdopplung der jährlichen Fahrleistung drückt zwar den Preis, aber da geht es nur um etwa 2%. Das macht deutlich, die Kilometerleistung spielt bei Elektrofahrzeugen eine geringere Rolle als bei den konventionellen Verbrennern, wahrscheinlich weil E-Autoantriebe weniger gewartet werden müssen. Weitere Faktoren für Preisunterschiede sind die Automarke und die Größe der Batterie.
0: Die Batterie ist ein gutes Stichwort. Kann man denn wirklich sicher sein, dass die auch bei einem gebrauchten E-Auto noch leistungsfähig ist und die Reichweite stimmt?
1: Da sind sich die Forscherinnen und Forscher sicher, moderne Batterien seien langlebiger, als viele Menschen glaubten. Laut Praxisdaten sinkt die Kapazität nur um 1-2 Prozentpunkte pro Jahr. Nach 5 Jahren auf der Straße haben die meisten Autos also noch etwa 95% ihrer ursprünglichen Reichweite. Dazu kommt, führende Hersteller bieten standardmäßig Akkugarantien an. Für 8 Jahre oder 160.000 Kilometer Laufleistung soll dann mindestens 80% der ursprünglichen Kapazität da sein. Sowas gibt es auch von Autohändlern. Und da sagt das Fraunhofer-Institut, da muss man sich nicht viele Sorgen drum machen. Die Batterie sei meistens in einem guten Zustand.
0: Informationen zum Gebrauchtwagenmarkt bei E-Autos waren das von Jutta Kaiser aus der SWR Wirtschaftsredaktion.
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3: Um 12.30 Uhr mit Christian Rex. Die Opposition fordert die schwarz-rote Bundesregierung auf, beim sogenannten Sondervermögen zur Modernisierung der Infrastruktur und Klimaschutz nachzusteuern. Das Geld müsse endlich konsequent dorthin fließen, wo es nachhaltig, investiv und klimapolitisch wirksam werde, sagte der grüne Haushaltspolitiker Schäfer. Die Linken, Co-Vorsitzende Schwertner, forderte bei RTL, das Geld müsse planvoll eingesetzt werden, statt wie jetzt Finanzlöcher damit zu stopfen. Aus einem Bericht des Bundesfinanzministeriums geht hervor, dass die Regierung das 500 Milliarden Euro Sondervermögen bisher nicht in vollem Umfang genutzt hat. Demnach waren Ausgaben in Höhe von rund 37 Milliarden Euro vorgesehen. Tatsächlich ausgezahlt wurden 24 Milliarden. Der Studierendenverband FZS kritisiert den Kurswechsel von Bundesforschungsministerin Baer bei der BAföG-Reform. Am Mittag soll es in Berlin eine Kundgebung geben. Der Verband teilte mit, die Abkehr von der baldigen Reform der Ausbildungsförderung sei eine Frechheit. Bereits jetzt hätten 2/3 der Studierenden einen Nebenjob, um ihren Lebensunterhalt ganz oder teilweise zu finanzieren. Gleichzeitig sei die Armutsquote unter Studierenden so hoch wie in kaum einer anderen Gesellschaftsgruppe. Ministerin Baer von der CSU hatte am Wochenende in einem Interview gesagt, dass sie nicht mit einer baldigen BAföG-Reform rechne. Im Koalitionsvertrag hatten sich CDU, CSU und SPD auf eine BAföG-Novelle geeinigt, mit einer Erhöhung der Wohnkostenpauschale von 380 auf 440 Euro pro Monat. Israel weitet seine Angriffe auf den Libanon aus. Die Regierung hat angeordnet, dass nun auch Ziele in der Hauptstadt Beirut angegriffen werden. In einer Erklärung heißt es, Grund sei, dass die Terrororganisation Hisbollah wiederholt gegen die Waffenruhe im Libanon verstoßen habe.

0: Zwischen Israel und dem Libanon gilt seit Mitte April offiziell eine Waffenruhe, die von der Hisbollah allerdings nicht anerkannt wird. Heute reist Bundesentwicklungsministerin Alabali Radovan in den Libanon. Sie will dort mit libanesischen Politikern darüber beraten, wie Europa die Binnenflüchtlinge unterstützen kann. Für den Terroranschlag auf feiernde Menschen in Bielefeld ist der Attentäter zu lebenslanger Haft verurteilt worden. Das Düsseldorfer Oberlandesgericht sprach den 36-jährigen Syrer wegen vierfachen versuchten Mordes schuldig. Außerdem stellten die Richter die besondere Schwere seiner Schuld fest und ordneten Sicherheitsverwahrung an. Der Mann hatte vor gut einem Jahr nachts vor einer Bar Menschen mit einem Messer angegriffen und vier Menschen schwer verletzt. In Baden-Württemberg ist Rauchen seit heute an vielen Orten im Freien verboten. Grund dafür ist das neue Nichtraucherschutzgesetz, mit dem vor allem Kinder und Jugendliche, aber auch zum Beispiel Kranke oder Schwangere besser vor Passivrauch geschützt werden sollen. SWR-Reporterin Melanie Holstein.
1: Nach Angaben der Landesregierung bezieht sich das Gesetz auf öffentliche Einrichtungen. Somit ist ab heute das Rauchen auf Schulhöfen, an Bus- und Straßenbahnhaltestellen und auf Kinderspielplätzen verboten. Genauso wie das Rauchen in Freizeitparks, Zoos und Freibädern. Wobei es da Sonderregeln gibt. Rauchen in abgegrenzten Raucherzonen ist im Außenbereich erlaubt. Das Gesetz gilt auch für E-Zigaretten und Vapes. Wer sich nicht an das neue Rauchverbot hält, muss mit einem Bußgeld mit bis zu 200 Euro rechnen.
0: Bei den Ausschreitungen rund um den Champions-League-Sieg von Paris Saint-Germain hat die Polizei in Frankreich knapp 900 Menschen festgenommen, das teilt der Innenminister Nunez mit. Das seien 45% mehr Festnahmen gewesen als nach dem Sieg des Clubs im vergangenen Jahr. In mehreren französischen Städten hatte es am Samstag rund um den PSG-Sieg gegen Arsenal Krawalle gegeben. Geschäfte wurden geplündert und Brände gelegt. Auf den Pariser Champs-Élysées sind Vermummte und Einsatzkräfte mehrfach aneinander geraten. Nunez zufolge wurden insgesamt 178 Einsatzkräfte verletzt. Das waren SWR-Nachrichten. Die Redaktionen hatten Petra Mohr und Peter Martin Jakob.
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3: Heute Nachmittag bleibt's bei einer Mischung aus Sonne und Wolken. Die Schauer sind eher selten, meist bleibt es trocken. Die Temperaturen liegen zwischen 20 Grad im Taunus und 26 Grad in der Kurpfalz. Es weht schwacher bis mäßiger westlicher Wind. In der Nacht bleibt es überwiegend wolkig und die Tiefstwerte liegen dann bei 15 bis 8 Grad. Morgen zunächst örtlich noch Sonne, dann kommen immer mehr Wolken und von Westen her gibt's Regen und Gewitter. Die Höchstwerte morgen 19 bis 26 Grad.
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4: Mit Florian Zelt. Guten Tag. Wir starten mit deutlichen Worten von Philipp Türmer. Das ist der Bundesvorsitzende der Jusos. Grund sind Äußerungen von Bundesforschungsministerin Beer von der CSU zum möglichen Aus der BAföG-Erhöhung. Diese Äußerungen stoßen in der SPD auf Widerstand, auf viel Widerstand. Türmer von den Jungsozialisten hat dem Deutschlandfunk gesagt:
5: Die Realität ist doch, 65% der Studierenden arbeiten jetzt schon. Das ist mehr als in den gesamten Generationen davor. Aber trotzdem leben fast 50% der Studierenden, die nicht mehr zu Hause wohnen, in Armut, weil die Kosten so stark gestiegen sind und das BAföG eben nicht reicht. Diese Situation ist unhaltbar und die Forschungsministerin sollte eigentlich an erster Stelle stehen, um daran etwas zu ändern. Stattdessen macht sie das, was wir am Wochenende gesehen haben. Ich kann das einfach nicht verstehen, ehrlich gesagt.
4: Kritik kam auch aus der Opposition. Von den Grünen heißt es, BAföG sei keine Sozialleistung, sondern eine Investition in die Fachkräfte von morgen. Bildungsgerechtigkeit habe für die Koalition offenbar keine Priorität. Die Linke kritisierte, Bär verhöhne die Lebensrealität hunderttausender Studierender. Die Hälfte der geförderten Summe beim BAföG muss als zinsloses Staatsdarlehen zurückgezahlt werden. Für zusätzliche Investitionen in Infrastruktur und Klimaschutz haben Bundestag und Bundesrat vor mehr als einem Jahr zusätzliche Schulden von rund 500 Milliarden Euro gebilligt. Laut einem Bericht des Bundesfinanzministeriums, der dem ARD-Hauptstadtstudio vorliegt, wurden von den für 2025 vorgesehenen Mitteln nicht alle ausgeschöpft. Aus Berlin Lissi Kaufmann.
6: 37,2 Milliarden Euro. So viel wollte der Bund im vergangenen Jahr in Infrastruktur und Klimaschutz investieren, mit dem Geld aus dem entsprechenden schuldenfinanzierten Sondertopf. Doch gut ein Drittel des Geldes ist gar nicht abgeflossen. So steht es im Monitoringbericht des Bundesfinanzministeriums. Dass weniger Geld geflossen ist, hat laut Ministerium vor allem verwaltungsrechtliche, also technische Gründe. Die meisten Fortschritte bei den Investitionen sind laut Bericht in den Bereichen Wohnungsbau und Digitalisierung erzielt worden. Die Bereiche Verkehrs- und Energieinfrastruktur sowie Forschung und Entwicklung hinken etwas hinterher. Insgesamt spricht das Finanzministerium von einem erfolgreichen Start. Die Investitionen stärkten die Wirtschaft. Nach einer ersten Schätzung haben die Ausgaben für einen Anstieg des Bruttoinlandsprodukts um 0,5 Prozentpunkt gesorgt. Das Finanzministerium macht aber deutlich, dass insgesamt noch mehr Tempo bei der Umsetzung nötig ist.
4: Für den Terroranschlag auf feiernde Menschen in Bielefeld ist der Attentäter zu lebenslanger Haft verurteilt worden. Das Düsseldorfer Oberlandesgericht sprach den 36-jährigen Syrer wegen vierfachen versuchten Mordes schuldig. Außerdem stellten die Richter die besondere Schwere seiner Schuld fest und ordneten Sicherungsverwahrung an. Der Mann hatte vor gut einem Jahr nachts vor einer Bar vier Menschen mit einem Messer angegriffen und schwer verletzt. Im vergangenen Jahr sind deutlich weniger Menschen nach Deutschland gekommen als zuvor. Laut Statistischem Bundesamt waren es 13% weniger als 2024. Die sogenannte Nettozuwanderung, also das Ergebnis aus Auswanderung und Einwanderung, lag demnach bei 235.000 Menschen. Das ist ein Rückgang von 45% im Vergleich zum Vorjahr. Eine Ursache für den Rückgang ist laut Statistikamt, dass weniger Menschen aus Afghanistan, Syrien und der Ukraine Schutz gesucht haben. 1,25 Millionen Menschen haben Deutschland im vergangenen Jahr verlassen. Sie wanderten vor allem in die Schweiz, nach Österreich oder nach Spanien aus. In der Golfregion greifen sich der Iran und die USA wieder gegenseitig an, trotz Waffenruhe. Die iranischen Revolutionsgarden haben mitgeteilt, dass sie einen Stützpunkt ins Visier genommen haben, der von den USA für Attacken auf den Iran genutzt werde. Die amerikanische Armee hat nach eigenen Angaben am Wochenende Radar- und Drohnenkontrollstellen im Süden des Iran angegriffen. Derzeit laufen Verhandlungen über eine Verlängerung der Waffenruhe. US-Präsident Trump hat sich trotz der jüngsten Angriffe optimistisch gezeigt, dass ein Abkommen mit dem Iran zustande kommt. Der Markt für gebrauchte E-Autos wächst in Deutschland weiter. Laut einer Auswertung des Fraunhofer Instituts hat das auch positive Auswirkungen auf Angebot und Preise, wie SWR-Wirtschaftsredakteur Alexander Winkler berichtet.
7: Es gibt immer mehr E-Autos auf dem Gebrauchtwagenmarkt, damit auch mehr unterschiedliche Modelle und die mit guter Reichweite und Ladeleistung, so das Fraunhofer Institut ISI aus Karlsruhe. Damit habe sich der Gebrauchtwagenmarkt für Elektroautos in bemerkenswertem Tempo etabliert. Grund dafür sei auch, dass sich Bedenken über den Batteriezustand oft entkräften ließen. Moderne Batteriesysteme seien deutlich langlebiger und verlässlicher als lange angenommen. Nach 5 Jahren hätten die meisten Fahrzeuge noch mehr als 95% ihrer ursprünglichen Reichweite. Auch preislich unterscheiden sich gebrauchte E-Autos kaum noch von Verbrennern, so das Fraunhofer Institut.
4: Und was in Baden-Württemberg und Rheinland-Pfalz wichtig ist, das gibt es jetzt.
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4: In vielen öffentlichen Einrichtungen in Baden-Württemberg ist Rauchen von heute an verboten. Grund dafür ist das neue Nichtraucherschutzgesetz, mit dem vor allem Kinder und Jugendliche, aber auch zum Beispiel Kranke oder Schwangere besser vor dem Passivrauchen geschützt werden sollen. SWR-Reporterin Melanie Holstein berichtet.
1: Nach Angaben der Landesregierung bezieht sich das Gesetz auf öffentliche Einrichtungen. Somit ist ab heute das Rauchen auf Schulhöfen, an Bus- und Straßenbahnhaltestellen und auf Kinderspielplätzen verboten. Genauso wie das Rauchen in Freizeitparks, Zoos und Freibädern. Wobei es da Sonderregeln gibt. Rauchen in abgegrenzten Raucherzonen ist im Außenbereich erlaubt. Das Gesetz gilt auch für E-Zigaretten und Vapes. Wer sich nicht an das neue Rauchverbot hält, muss mit einem Bußgeld mit bis zu 200 Euro rechnen.
4: Bei Unwettern sind in Baden-Württemberg unter anderem in der Region Calw und im Neckar-Odenwald-Kreis Keller vollgelaufen. In Mosbach waren gestern deswegen laut Feuerwehr etwa 30 Gäste zeitweise im Gewölbekeller eines Restaurants eingeschlossen. Dort strömte nach Starkregen Wasser die Stufen hinab. Aus Mosbach Friederike Kreutsch.
8: Als die Feuerwehr an dem Restaurant ankam, habe das Wasser im Gewölbekeller schon 60 Zentimeter hoch gestanden, Tendenz steigend. Einige Gäste schafften es laut Feuerwehr zwar, eine kleine Treppe in das Erdgeschoss des Restaurants zu überwinden. Hier ging es aber auch nicht weiter, weil auch vor der Restauranttür das Wasser 40 Zentimeter hoch stand, die Tür sich also auch nicht mehr öffnen ließ. Unter den Gästen befanden sich demnach eine hochschwangere Frau und ein Rollstuhlfahrer. Mehrere Personen konnten die Einsatzkräfte über ein Fenster retten. Außerdem pumpten sie das Wasser vor der Tür des Hauses ab.
4: Wir schauen nach Rheinland-Pfalz. Der Ortsbürgermeister von Hirschtal in der Südwestpfalz, Uwe Großmann, hat sich zu den Gründen geäußert, warum seine Gemeinde in einem bundesweiten Versorgungsranking schlecht abgeschnitten hat. In einer Studie landete Hirschtal auf dem letzten Platz.
9: Ganz klar die ärztliche Versorgung, das an allererster Stelle, dann der Nahverkehr. Dass man also vielleicht mal auch aufs Auto verzichten könnte. Die Jungen, die jetzt in dem Alter wären, wo sie jetzt die Kleinkinder haben, die sind alle meist weggezogen. Auch wegen den Kindern. Kita geht noch, das ist im Nachbardorf. Aber die Grundschule ist dann Fischbach und weiterführende Schulen ist daran. Also alles mit Wegen verbunden.
4: Der Ortsbürgermeister von Hirschtal in der Südwestpfalz, Großmann. Die Studie wurde vom Institut der Deutschen Wirtschaft durchgeführt. Im Kreis Kusel sorgen Nutrias für immer mehr Probleme. Nach Angaben von Jägern lässt sich die Population der Nagetiere nicht mehr in Schach halten. Die Schäden, die Nutrias an Bächen verursachen, können auch gefährlich für Landwirte werden, sagt Jäger Timo Ohliger aus Rehweiler.
10: Die Uferbefestigungen werden gelockert, ne, und bei Hochwasser vom Clan werden auch immer mehr Uferbereiche weggeschwemmt. Und was auch nicht unerheblich ist, ist die Sicherheit gerade bei den Landwirten. Wenn sie diese Grünflächen oder Ackerflächen am Clan bearbeiten mit ihren Geräten, dass die mit einem gewissen Abstand immer dort entlangfahren können, nur weil die Gefahr besteht, dass Traktoren auch einbrechen.
4: Nutrias schaden den Landwirten nach Angaben von Ohliger auch, weil sie Wiesen kahl fressen. Und noch eine Nachricht, die junge Musikerinnen und Musiker in Baden-Württemberg und in Rheinland-Pfalz freuen dürfte, denn die beiden Bundesländer haben auch in diesem Jahr wieder beim Wettbewerb Jugend musiziert einen Spitzenwert erzielt. Die jungen Talente aus den Ländern haben mehr als 120 erste Plätze erreicht. Das ist mehr als ein Viertel aller ersten Bundespreise. Dabei kommen die Preisträger sowohl aus den Städten als auch aus kleinen Gemeinden wie beispielsweise Au am Rhein oder Langenargen am Bodensee. Jugend musiziert ist der weltweit größte Jugendmusikwettbewerb. Und wenn wir schon mal dabei sind, haben wir noch etwas aus der Rubrik
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4: In Deutschland ist im Jahr 2024 weniger Abfall produziert worden. Wie das Statistische Bundesamt mitteilte, ging das Aufkommen auf den niedrigsten Wert seit dem Jahr 2009 zurück. Laut den vorläufigen Ergebnissen entstanden 362,7 Millionen Tonnen Abfälle, 4,6% weniger als im Jahr zuvor. Bau- und Abbruchabfälle sind besonders stark zurückgegangen, also Beton, Ziegel oder Mauerwerk. Leicht angestiegen dagegen sind die Abfälle aus privaten Haushalten. Und zwar um 0,8%, aber unterm Strich trotzdem noch eine gute Nachricht, zumindest wenn man sich die Gesamtzahl der Abfälle anschaut.
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12: Es ist 12.45 Uhr.
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12: Mit David Luding.
13: Einen schönen Montagmittag. Ja, gute Nachrichten für die deutsche Fußballnationalmannschaft. Einen Tag vor dem Abflug zur Weltmeisterschaft in Kanada, den USA und Mexiko ist Manuel Neuer zurück im Training. Der 40-jährige Torwart, der zuletzt mit Wadenproblemen zu kämpfen hatte, machte am Vormittag erstmals wieder spezifische Torwartübungen sowie intensive Läufe. Bei einem Trainingsspiel stand Neuer allerdings nicht im Tor. Gute Nachrichten auch für den VfB Stuttgart. Der Fußball-Bundesligist hat den Vertrag mit Nationalstürmer Dennis Under vorzeitig verlängert. Kersten Eichhorn mit den Einzelheiten.
14: Jetzt ist es fix. Der beste deutsche Bundesliga-Torjäger der vergangenen Saison bleibt langfristig beim VfB. Die Stuttgarter gaben am Montagmittag die Vertragsverlängerung mit dem 19-fachen Torschützen Dennis Under offiziell bekannt. Der 29-jährige Stürmer bleibt bis 2029 am Neckar, inklusive einer Option für ein weiteres Vertragsjahr. Undaf hat sich in den vergangenen 3 Jahren zum Führungsspieler entwickelt und ist auch Vizekapitän beim VfB. In 117 Pflichtspielen schoss der Nationalspieler 57 Tore und gab 30 Vorlagen. Stuttgarts Vorstandsboss Alex Werle bezeichnete Undaf als Spieler mit außergewöhnlichen Fähigkeiten. Der Angreifer selbst zeigte sich glücklich über die vorzeitige Vertragsverlängerung in einem, wie er sagt, super Team.
13: Ja, und mehr zur Vertragsverlängerung von Dennis Undaf beim VfB Stuttgart gibt es online, swr.de/sport. Dort auch ein Kommentar, wo es um das kolportierte Gehalt des Nationalstürmers geht. Undaf soll nämlich laut Medienberichten ein Rekordgehalt bei den Schwaben bekommen. Kommen wir zur Leichtathletik. Beim Diamond League Meeting im marokkanischen Rabat ist Frederik Ruppert gestern Abend neuen Europarekord gelaufen. Der Athlet vom LAV Tübingen durchbrach als erster Europäer die Schallmauer von unter 8 Minuten. Patrick Hallatsch berichtet.
15: Was für eine Rückkehr für Frederik Ruppert. In Rabat hatte er im vergangenen Jahr über die 3000 Meter Hindernis den deutschen Rekord pulverisiert und dieses Mal setzt er noch einen drauf mit dem Europarekord. In 7 Minuten 57,80 Sekunden musste er sich nur dem zweimaligen Olympiasieger El Bakkali geschlagen geben.
13: Ja, und damit wird Ruppert im Spätsommer als Favorit in die Leichtathletik-Europameisterschaft gehen. Jetzt noch eine Meldung vom Tennis. Enttäuschung bei Tatjana Maria. Die 38-jährige Bad Saulgauerin erhielt nämlich keine Wildcard für das Rasenturnier im Londoner Queen's Club. Das berichtet die britische Zeitung Telegraph. Vergangenes Jahr konnte Maria das Turnier gewinnen. Es gilt als wichtiges Vorbereitungsturnier für den Grand Slam in Wimbledon. Soweit der Sport bei SWR aktuell für den Moment. Es ist 12.48 Uhr.
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3: Was sind Bauernregeln noch wert in Zeiten des Klimawandels? Eine berechtigte Frage. Zumindest sagt man immer noch, ist der Mai recht heiß und trocken, kriegt der Bauer kleine Brocken. Ist der Mai kühl und nass, füllt's dem Bauern Scheun und Fass. Der Mai liegt jetzt hinter uns und er hatte von allem ein bisschen. Es ging freundlich los, dann wurde es nochmal kalt, geregnet hat es auch, örtlich intensiv und zum Schluss war es richtig heiß. Heute am Weltbauerntag hat mein Kollege Andreas Bönisch mit Tobias Hartmann gesprochen. Er leitet am Landwirtschaftlichen Technologiezentrum Augustenberg in Karlsruhe-Durlach das Referat für Agrarökologie und befasst sich mit Themen des landwirtschaftlichen Bodenschutzes, mit Wasserschutz, Biodiversität und Klimaschutz.
16: Herr Hartmann, dieser wechselhafte Mai, welchen Effekt hatte denn das Hin und Her auf die Böden für die Landwirtschaft?
17: Wir haben jetzt gerade in den oberen Schichten des Bodens, also sagen wir mal bis 10 oder 20 Zentimeter, die Situation, dass vielerorts die Böden sehr trocken werden. In den tiefer liegenden Schichten ist es immer noch so, also ab 20 bis ungefähr 1 Meter ist es immer noch so, dass die Situation der Bodenfeuchte noch ausreichend sein kann, was aber für die Landwirtschaft natürlich jetzt mit diesem wechselhaften Wetter und gerade in den letzten trockenen Wochen eine gewisse Herausforderung darstellt.
16: Kommen die Landwirte damit klar?
17: Man muss immer ein bisschen unterscheiden, welche Kulturen gerade zu diesem Zeitpunkt auf den Flächen stehen. Wir haben ja in der Landwirtschaft die Situation, wir haben manche Kulturen, die im letzten Jahr im Herbst ausgesät werden. Das sind die sogenannten Winterungen. Dazu zählen zum Beispiel Winterraps oder Winterweizen. Die sind schon etabliert. In den Wintermonaten passiert nicht so viel. Aber die Kulturen sind etabliert, haben dementsprechend ein tieferes Wurzelwerk und können daher aus den tieferen Schichten auch ihr Wasser beziehen. Bei den sogenannten Sommerungen, das sind die, die im Frühjahr ausgesät werden, also jetzt gerade in den letzten Wochen, dazu zählt zum Beispiel auch der Mais, ist die Situation natürlich ein bisschen anders, weil diese gerade in der jungen Entwicklungsphase einem gewissen Stress ausgesetzt sind und in dieser frühen Entwicklung eingeschränkt sind.
16: Also da wäre es dann jetzt wichtig, dass es wirklich mal wieder etwas intensiver und beständig auch regnet.
17: Sowohl für die Winterung als auch für die Sommerung wäre es jetzt schon wichtig, dass ein gewisser Regenfall stattfindet. Also gerade, dass diese jungen Pflanzen, die im Frühjahr ausgesät werden, die Möglichkeit haben, in dieser Jugendentwicklung sich zu etablieren. Aber auch für die Winterung kommt jetzt langsam die Situation, wo man sagen könnte, dass Regenfälle der Ertragsbildung gut tun würden.
16: Lassen Sie uns den Zeitraum noch ein bisschen vergrößern und auf die ersten 5 Monate dieses Jahres 2026 schauen. Wie geht's den Böden insgesamt?
17: Insgesamt haben wir in den letzten 6 Monaten eine Situation gehabt, die nicht sehr kritisch war, aber die doch im langjährigen Mittel ein bisschen anders war. Also wir hatten gerade im letzten Herbst einen sehr feuchten Herbst. Die Wintermonate waren im Vergleich zum langjährigen Mittel trockener. Wenn man die Gesamtsituation jetzt anguckt und die Daten aus den Bodenfeuchtmessungen betrachtet und die Daten der Grundwasserpegel, sind wir im Moment in der Situation, Stand April, dass die Grundwasserbestände im mittleren Bereich bis vielleicht leicht niedrigen Bereich sich bewegen, die jetzt natürlich mit den kommenden Wochen, da muss man beobachten, wie das Wetter sich entwickelt, natürlich sich verändern kann.
16: Nun war es aber auch so im vergangenen Jahr, dass das Frühjahr da extrem trocken war. Man sprach von der heftigsten Frühjahrsdürre seit 1931. Haben sich die Böden denn davon schon wieder erholen können?
17: Wir hatten in den letzten Jahren auch wieder Jahre, in denen die Regenfälle ausgereicht haben, um jetzt die Grundwasserstände etwas aufzufüllen. Also gerade nach diesen sehr trockenen Jahren, die da zum Beispiel im Jahr 2018 stattgefunden haben, die Grundwasserpegel doch sehr belastet haben, haben die letzten Jahre wohl doch dazu geführt, dass die Situation sich etwas entspannt hat und wir uns jetzt eben in diesem mittleren bis leicht niedrigen Bereich bewegen.
16: Der Klimawandel ist da und mit ihm wird das Wetter extremer. Auf der einen Seite haben wir längere Zeiträume ohne Regen und dann schüttet es gefühlt tagelang ohne Pause. Was bedeutet das für die Böden?
17: Das bedeutet für die Böden natürlich, dass wir als Bewirtschafter dieser Böden eine besondere Sorgfalt an den Tag legen müssen. Wir versuchen natürlich, den Boden so gut zu schützen, wie es geht. Dazu zählt für uns eine angepasste Bewirtschaftung. Man muss versuchen, den Boden möglichst wenig zu stören. Man muss versuchen, die Feuchtigkeit, die im Boden ist, möglichst zu erhalten, sofern das möglich ist. Und man kann versuchen, durch eine angepasste Bewirtschaftung zum Beispiel den Humusgehalt in den Böden zu erhalten oder zu erhöhen und somit auch das verfügbare Wasser besser in den Böden zu halten.
3: Mein Kollege Andreas Böhnisch im Gespräch mit Tobias Hartmann. Er leitet am Landwirtschaftlichen Technologiezentrum Augustenberg in Karlsruhe-Durlach das Referat für Agrarökologie.
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3: Mit Petra Thiele.
18: Die Konsumstimmung in Deutschland hat sich leicht verbessert. Das zeigt das aktuelle Konsumbarometer des Handelsverbands Deutschland. Demzufolge wollen die Deutschen im Juni etwas mehr ausgeben.
19: Nach Angaben des Verbands ist das die erste Verbesserung seit Februar. Laut dem aktuellen Konsumbarometer wollen die Menschen in den kommenden 3 Monaten etwas weniger sparen und wieder etwas mehr Geld ausgeben. Als einen möglichen Grund nennt der HDE die Entlastung bei den Kraftstoffpreisen. Dadurch bleibe mehr Geld für andere Anschaffungen übrig. Von einer echten Trendwende könne aber noch keine Rede sein. Im Vergleich zum Vorjahr sei die Stimmung weiterhin deutlich schlechter. Der Iran-Krieg und die steigenden Preise würden viele Haushalte belasten. Der HDE sieht dennoch erste Anzeichen für eine Stabilisierung und spricht von einem vorsichtigen positiven Signal für die kommenden Monate. Um die Konsumstimmung weiter anzukurbeln, brauche es laut Handelsverband aber ein schnelles Ende des Iran-Krieges und weitere Entlastungen von der Politik. Für das Konsumbarometer werden jeden Monat rund 1.600 Menschen befragt. Es zeigt die erwartete Konsumstimmung für die kommenden 3 Monate. Aus der SWR-Wirtschaftsredaktion Marcel Fehr.
18: In Frankreich steigt die Nachfrage nach E-Autos. Jeder 4. Neuwagen ist inzwischen voll elektrisch. Das hängt stark mit Subventionen zusammen. Sebastian Pinz, rechnet mal zusammen.
20: Der französische Staat unterstützt Privatleute mit einer Kaufprämie für Elektroautos. Das können über 5.000 Euro sein, je nach Haushaltseinkommen. Menschen mit weniger Geld werden stärker beim Kauf eines neuen Elektroautos unterstützt. Dazu kommt ein Bonus, wenn die Batterie des Autos in Europa hergestellt wurde. Das sind nochmal bis zu 2.000 Euro. Und dann gibt es in Frankreich noch regelmäßig staatliche Programme für Leute mit geringem Einkommen. Sozialleasing nennt sich das. Mitmachen kann jeder, der weniger als 2.200 Euro im Monat verdient und mindestens 15 Kilometer von seinem Wohnort entfernt arbeitet. Also das Programm richtet sich gezielt an Berufspendler, die aufs Auto angewiesen sind. Die können ab Juli wieder für 100 bis 200 Euro im Monat ein Elektroauto leasen. Das Interesse am Programm war in den vergangenen Jahren sehr groß. Es ist aber immer auf 50.000 Autos beschränkt. Was die Infrastruktur angeht, macht Frankreich jetzt auch Tempo. Aktuell gibt es rund 180.000 öffentliche Ladesäulen für Elektroautos. Bis 2030 sollen es mehr als doppelt so viele sein. Das hat der Präsident Emmanuel Macron letzte Woche angekündigt, im Rahmen eines größeren Plans, Frankreich zu elektrifizieren. Der Strom soll in Frankreich auch langfristig vor allem aus Atomkraftwerken kommen.
18: Bei der Digitalisierung wirkt Deutschland teilweise wie im Dornröschenschlaf. 3 von 4 Menschen wünschen sich deshalb dringend schnellere Fortschritte. So eine Umfrage des Branchenverbands Bitkom. Details von SWR-Wirtschaftsredakteur Alexander Winkler.
7: Es geht um mehr Tempo bei der Digitalisierung, etwa von Ämtern, bei der Arbeit, aber auch im Alltag. Die Menschen in Deutschland würden allmählich ungeduldig, so Ralf Wintergerst, der Präsident des Digitalverbands Bitkom, der die Umfrage durchgeführt hat. Gut ein Viertel empfindet die Digitalisierung demnach als zu langsam, fast die Hälfte sogar als viel zu langsam. Nur 13% der Befragten bewertete die Geschwindigkeit der Digitalisierung als zu schnell. Trotz des Wunschs nach schnellerer Digitalisierung sorgt sich fast die Hälfte der Menschen, bei der technischen Entwicklung nicht mithalten zu können. Besonders verbreitet ist diese Sorge unter Älteren. Über 75 äußerten das 2/3 der Befragten. Aber auch im Alter der 16- bis 29-Jährigen sieht gut ein Drittel die Gefahr, digital abgehängt zu werden. Über alle Altersgruppen hinweg ist die Sorge bei Frauen etwas ausgeprägter als bei Männern.
18: Firmen im Euroraum investieren wieder mehr. So ist die Kreditvergabe der Banken an Unternehmen im April so stark gewachsen wie seit 3 Jahren nicht mehr. Das hat die Europäische Zentralbank heute bekannt gegeben. Die Kreditvergabe an die privaten Haushalte entwickelte sich im April stabil. Der deutsche Leitindex DAX startet zum Anfang des neuen Monats und Halbjahres in Frankfurt 0,4% im Plus bei 25.194 Punkten.
0: Weder vom Iran-Konflikt noch von den Unternehmen gibt es derzeit wirklich marktbewegende Neuigkeiten. Mit seinem Tagesplus fügt sich der deutsche Leitindex gut in die langfristige Statistik ein. Diese besagt, dass der DAX am Monatsersten im Schnitt um rund 0,2% zulegt. Das mag nicht nach viel klingen, ist aber immerhin etwa das Fünffache eines gewöhnlichen Börsentages. An der Börse spricht man vom Monatsanfangseffekt. Ein Grund dafür liegt wohl in der menschlichen Psyche. Zu Beginn eines neuen Kalenderabschnitts liegt oft Aufbruchsstimmung in der Luft. Oder um mit Hermann Hesse zu sprechen, jedem Anfang wohnt ein Zauber inne. Neben der reinen Psychologie gibt es aber vor allem handfeste Gründe für das Börsenphänomen. Da die meisten Gehälter zum Monatsende bezahlt werden, haben Anleger zu dieser Zeit oft die Mittel, Neues zu wagen. Dazu kommen automatisierte Kapitalzuflüsse durch Aktien- und Fondssparpläne. Oft werden diese zum ersten des Monats ausgeführt, womit gerade für Standardwerte mehr Liquidität als üblich zur Verfügung steht. Börsenprofis richten oft kurzfristige Handelsstrategien an diesem Phänomen aus. Klar ist aber, dass dieser Effekt nicht an jedem Monatsersten zum Tragen kommt. Schließlich bestimmen vor allem aktuelle Einflüsse die Tagestendenz. Detlef Landmesser, ARD Finanzredaktion, Frankfurt.
18: Und das waren Weisheiten aus der Wirtschaft. Es ist 12:59 Uhr.
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22: Mit Christian Haug. Guten Tag. Eigentlich sollten die Waffen schweigen im Krieg gegen den Iran und seine Verbündeten, aber im Libanon weitet die israelische Armee ihre Offensive gegen die Hisbollah aus und auch die direkte Konfrontation zwischen den USA und dem Iran ist alles andere als entschärft. Darum geht es hier gleich nach den Nachrichten.
21: 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Das Wetter für den Südwesten.
22: Am Nachmittag Sonne und Wolken im Wechsel bei 20 bis 26 Grad. Morgen zunächst noch Sonne, dann immer mehr Wolken und von Westen her Regen und Gewitter. Höchstwerte morgen dann noch 19 bis 26 Grad.
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23: Um 13 Uhr mit Christian Rex. Die Opposition fordert die schwarz-rote Bundesregierung auf, beim sogenannten Sondervermögen zur Modernisierung der Infrastruktur und Klimaschutz nachzusteuern. Das Geld müsse endlich konsequent dorthin fließen, wo es nachhaltig, investiv und klimapolitisch wirksam werde, sagte der grünen Haushaltspolitiker Schäfer. Die Linken Co-Vorsitzende Schwertner forderte bei RTL, das Geld müsse planvoll eingesetzt werden, statt wie jetzt Finanzlöcher damit zu stopfen. Aus einem Bericht des Bundesfinanzministeriums geht hervor, dass die Regierung das 500 Milliarden Euro Sondervermögen bisher nicht in vollem Umfang genutzt hat. Der Studierendenverband FZS kritisiert den Kurswechsel von Bundesforschungsministerin Baer bei der BAföG-Reform. Am Mittag soll es in Berlin eine Kundgebung geben. Der Verband teilte mit, die Abkehr von der baldigen Reform der Ausbildungsförderung sei eine Frechheit. Bereits jetzt hätten 2/3 der Studierenden einen Nebenjob, um ihren Lebensunterhalt ganz oder teilweise zu finanzieren. Gleichzeitig sei die Armutsquote unter Studierenden so hoch wie in kaum einer anderen Gesellschaftsgruppe. Ministerin Baer von der CSU hatte am Wochenende in einem Interview gesagt, dass sie nicht mit einer baldigen BAföG-Reform rechne. Im Koalitionsvertrag hatten sich CDU, CSU und SPD auf eine BAföG-Novelle geeinigt, mit einer Erhöhung der Wohnkostenpauschale von 380 auf 440 Euro pro Monat. Israel weitet seine Angriffe auf den Libanon aus. Die Regierung hat angeordnet, dass nun auch Ziele in der Hauptstadt Beirut angegriffen werden. In einer Erklärung heißt es, Grund sei, dass die Terrororganisation Hisbollah wiederholt gegen die Waffenruhe im Libanon verstoßen habe. Zwischen Israel und dem Libanon gilt seit Mitte April offiziell eine Waffenruhe, die von der Hisbollah allerdings nicht anerkannt wird. Die Konsumstimmung in Deutschland ist im Juni leicht angestiegen. Das zeigt das Konsumbarometer des Handelsverbands Deutschland HDE. Demnach ist das die erste Verbesserung seit Februar. Die Menschen wollen demnach in den kommenden 3 Monaten etwas weniger sparen und wieder mehr Geld ausgeben. Als einen möglichen Grund nennt der HDE die Entlastung bei den Kraftstoffpreisen. Von einer echten Trendwende könne aber noch keine Rede sein. An den Sozialgerichten in Deutschland gibt es nach Angaben des Deutschen Richterbunds wieder deutlich mehr Verfahren. Erstmals seit 2021 seien im vergangenen Jahr insgesamt mehr als 300.000 neue Fälle anhängig gewesen. Der Bundesgeschäftsführer des Richterbundes Rebehn sagte, Streitfälle ums Bürgergeld oder um Ansprüche aus der Sozialversicherung hätten die Fallzahlen deutlich nach oben getrieben. Er bezieht sich auf Zahlen einer Umfrage unter den Landessozialgerichten. Demnach stieg 2025 die Zahl der Klagen bei den bundesweit 68 Sozialgerichten im Vergleich zum Vorjahr im Schnitt um 10%. Die Eilverfahren nahmen demnach um fast die Hälfte zu. In Baden-Württemberg ist Rauchen seit heute an vielen Orten im Freien verboten. Grund dafür ist das neue Nichtraucherschutzgesetz, mit dem vor allem Kinder und Jugendliche, aber auch zum Beispiel Kranke oder Schwangere besser vor Passivrauch geschützt werden sollen. SWR-Reporterin Melanie Holstein.
1: Nach Angaben der Landesregierung bezieht sich das Gesetz auf öffentliche Einrichtungen. Somit ist ab heute das Rauchen auf Schulhöfen, an Bus- und Straßenbahnhaltestellen und auf Kinderspielplätzen verboten. Genauso wie das Rauchen in Freizeitparks, Zoos und Freibädern. Wobei es da Sonderregeln gibt. Rauchen in abgegrenzten Raucherzonen ist im Außenbereich erlaubt. Das Gesetz gilt auch für E-Zigaretten und Vapes. Wer sich nicht an das neue Rauchverbot hält, muss mit einem Bußgeld mit bis zu 200 Euro rechnen.
23: Fußballnationalspieler Dennis Undaf hat seinen Vertrag beim VfB Stuttgart vorzeitig um 2 Jahre verlängert. Der 29-jährige Topstürmer soll bis zum Saisonende 2029 bei den Schwaben bleiben. Er verdient jetzt rund 6 Millionen Euro pro Jahr. SWR Nachrichten, Redaktion Petra Mohr und Peter Martin Jakob. Das Wetter in Baden-Württemberg und Rheinland-Pfalz. Ein Zwischenhoch bringt ruhiges Wetter. Die Vorhersage. Am Nachmittag Sonne und Wolken. Meistens trocken, selten Schauer. Zwischen 20 Grad im Taunus und 26 Grad in der Kurpfalz. In der Nacht wolkig, örtlich klar, Tiefstwerte 15 bis 8 Grad. Die weiteren Aussichten. Morgen zunächst örtlich Sonne, sonst Wolken und von Westen her wieder Regen und Gewitter. 19 bis 26 Grad. Und am Mittwoch und Donnerstag wechselhaft windig und kühler. Die Zeit 13.05 Uhr.
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22: Mit Christian Haug. Guten Tag. Und das sind 3 unserer Themen hier bis 14:30. Sogenannte Selbstverteidigungsschläge gegen Iran. Bodenoffensive im Südlibanon. Wir berichten über die aktuelle Lage an beiden Fronten im Krieg im Nahen Osten. Sparen auch bei Studierenden. Unsere Hauptstadtkorrespondentin bringt uns auf den aktuellen Stand in der Diskussion über die geplante BAföG-Erhöhung. Und es geht um die Gefahr von Cyberangriffen auf deutsche Krankenhäuser und ihre Daten. Offiziell gilt sie noch, die Waffenruhe im Krieg zwischen den USA und Israel auf der einen und dem Iran auf der anderen Seite. Aber zuletzt hat es schon wieder gegenseitige Angriffe gegeben. Auslöser war der Abschuss einer amerikanischen Drohne durch die Iraner. Das US-Militär hat daraufhin Ziele im Iran bombardiert und sprach, wie bei den letzten Angriffen in der vergangenen Woche, von, Zitat, Selbstverteidigungsschlägen. Unser Korrespondent für den Iran ist Uwe Lüb im Studio Istanbul. Herr Lüb, was weiß man denn über die Ziele der jüngsten US-Angriffe?
2: Also die USA sollen ja angegriffen haben vor einem angeblichen Vergeltungsschlag des Iran. Und zwar ging es da um Kontrollanlagen für Drohnen oder auch Radaranlagen Irans. Und das Ganze in der Gegend von Sirik, das ist eigentlich alles da in diesem Nordbogen der Straße von Hormuz. Und da im östlichen Teil befindet sich die Region Sirik. Und da sind eine ganze Menge Anlagen Irans. Und die sollen nun getroffen worden sein. Am Wochenende von den USA wiederum als ein Akt der Selbstverteidigung, weil davor wiederum eine US-Drohne von Iran abgeschossen worden sein soll. Also das ist so ein bisschen dieses Tit-for-Tat, Auge um Auge und immer wieder diese kleinen, ja fast Scharmützel muss man es nennen, die wir schon seit Wochen kennen.
5: Und wie reagiert jetzt das iranische Regime auf die jüngsten Entwicklungen?
2: Also da ist eben die Rede von einem Vergeltungsschlag genau für diese Angriffe und die Revolutionsgarde, das ist also nicht die reguläre iranische Armee, die Revolutionsgarde, die ja eigene Truppen hat, eine eigene Armee unterhält, die hat mitgeteilt, sie habe einen Luftwaffenstützpunkt der USA angegriffen als Vergeltung. Die Frage ist nur wo, das wissen wir nicht, aber mutmaßlich handelt es sich um einen solchen Stützpunkt in Kuwait, weil dort wiederum von dort gemeldet wurde, dass Luftabwehr aktiviert wurde und man sich dann auch gegen Raketen- und Drohnenbeschuss gewehrt habe. Also mutmaßlich war das Ganze dann in Kuwait.
5: Während es also einerseits immer wieder diese, sagen wir, Zwischenfälle gibt, wird ja eigentlich verhandelt. Und US-Präsident Trump hat gerade auf seiner eigenen Plattform Truth Social geschrieben, der Iran wolle wirklich einen Deal und es werde, Zitat, ein guter Deal für die USA sein. Wie realistisch ist diese Einschätzung?
2: Tja, wenn man das mal genau wüsste. Also zum einen, der Iran wolle einen Deal. Ja, das denke ich auch, weil gewissermaßen steht Iran das Wasser bis zum Hals. Das kann man, glaube ich, nicht anders sagen. Aber umgekehrt gibt es dann eben so Äußerungen von Parlamentspräsident Ghalibaf, der ist ja auch Verhandlungsführer gewesen und ist es auch noch. Der sagt so Dinge wie lieber kein Abkommen als ein schlechtes Abkommen. Und es gibt eben Forderungen seitens Irans, auf die die USA offenbar noch nicht eingegangen sind. Von daher bin ich mir nicht ganz so sicher, dass es so bald überhaupt zu einem Deal kommt und gut für die USA wird er wohl sein. Davon gehe ich aus, zumindest nach der Lesart von Präsident Donald Trump. Denn der sagt ja immer wieder, dass es am Ende ein gutes Abkommen geben werde oder eben gar kein Abkommen. Also fast schon dasselbe, was man aus Iran hört.
5: Trump geht es ja vor allem um die Straße von Hormuz. Aber wie ist denn der Stand bei den Gesprächen über das iranische Atomprogramm? Das war ja eines der ursprünglichen Kriegsziele, dieses Programm zu vernichten.
2: Ganz genau. Und das ist wohl auch einer der Knackpunkte. Das haben wir immer wieder gehört. Wobei man sagen muss, woher haben wir das gehört? In der Regel erfahren wir Dinge, die Trump entweder selber sagt oder, wenn es etwas inhaltlicher, konkreter wird, dann sind das Berichte von US-Medien, allen voran dieses Portal Axios oder der New York Times. Das sind die, die offenbar sehr nah an US-Regierungskreisen dran sind und da eben immer wieder weitere Informationen ausgraben. Und danach geht es den USA, geht es Donald Trump vor allem eben um Zugeständnisse bezüglich dieses Atomprogramms. Und Iran lehnt das bislang komplett ab, dass das in einem Vorabkommen, also diesem Memorandum of Understanding, ein Rahmenabkommen, auf dessen Grundlage man dann überhaupt erst 60 Tage ein richtiges Abkommen aushandeln wolle. Iran besteht wohl darauf, dass dazu noch nichts drin steht und das ist ganz bestimmt einer der Knackpunkte.
5: Ein weiterer Schauplatz, auf den wir auch gleich noch schauen werden, ist ja der Südlibanon, wo die pro-iranische Hisbollah-Miliz gegen Israel kämpft. Was weiß man denn über den iranischen Einfluss auf die Hisbollah im Moment?
2: Also wie groß der im Moment noch ist, das ist unklar. Es steht eher zu vermuten, dass Waffenlieferungen, logistische Hilfe, auch Geldlieferungen, Geldhilfen für die Hisbollah im Moment eher ausbleiben und nicht mehr stattfinden. Aber die Hisbollah gehört zu dieser sogenannten Achse des Widerstands, die Iran ja irgendwann kreiert hat, wozu auch die Houthis im Jemen gehören oder auch pro-iranische Milizen in Irak, die zuletzt ja auch US-Stellungen offenbar angegriffen haben. Aber das ist ganz wesentlich in diesen ganzen Gesprächen. Iran verlangt eine ein Ende der Kriegshandlungen eben auch im Libanon, sprich auch gegen die Hisbollah. Und nun ist die große Frage, und das wissen wir im Moment nicht, ist das Iran von iranischer Seite eine Voraussetzung für das Memorandum of Understanding, für dieses Vorababkommen, oder ist das etwas, was in dem Vorababkommen festgeschrieben werden muss, dass definitiv ein endgültiges Abkommen erst zustande kommt? Das ist die aktuelle Lesart im Moment. Ein endgültiges Abkommen nur dann zustande kommen kann, wenn tatsächlich auch die Kriegshandlungen im Libanon, Israel gegen die Hisbollah beendet werden.
22: Informationen waren das von Uwe Lüb in unserem Studio in Istanbul. Und wir haben es gerade schon gehört, auch an der anderen Front im Krieg gegen den Iran und seine Verbündeten kann von Waffenstillstand keine Rede sein. Die radikal-islamische Hisbollah-Miliz beschießt weiter den Norden Israels. Die israelische Armee rückt im Gegenzug immer weiter in den Südlibanon vor. Am Wochenende haben israelische Truppen unter anderem die Ruine der früheren Kreuzfahrerfestung Beaufort eingenommen. Ministerpräsident Netanyahu hat weitere Angriffe auf Hisbollah-Hochburgen in Vororten der Hauptstadt Beirut angekündigt. Nach einem Angriff in der vergangenen Nacht melden die libanesischen Behörden dort 8 Tote und 19 Verletzte. Unsere Nahost-Korrespondentin für den Libanon ist Nina Amin. Frau Amin, wie angespannt ist die Lage in Beirut und im Südlibanon?
6: Sie ist sehr angespannt. Also ich bin jetzt hier in Beirut im Zentrum der Stadt. Da ist es ruhig, aber wenn man in die Vororte blickt, da ist schon eine Menge Bewegung. Die Menschen haben sich auf den Weg gemacht, um aus den Vororten zu gehen, nachdem heute Israel angekündigt hat, dass auch diese Vororte wieder bombardiert werden sollen. Es ist so, kann man fast sagen, dass die Menschen gar nicht mit ihren Taschen und so dieses Mal sich auf den Weg machen, sondern einfach nur mit ihren Autos ihre Kinder dabei haben, weil sie das in Anführungsstrichen auch schon gewohnt sind, diese Bombardierung in ihrer Nachbarschaft. Aber es ist auch so, dass viele Menschen davon betroffen sind, denn in diesen Vororten von Beirut leben nicht nur Hisbollah-Anhänger und Kommandeure der Hisbollah, sondern sehr, sehr viele Zivilisten, sehr, sehr viele andere Menschen. Es ist ein Wohngebiet. Von daher ist das natürlich eine extrem angespannte Lage, auch hier jetzt wieder in Beirut. Die Angriffe nehmen jetzt hier wieder zu. Im Süden Libanon ist die Lage noch verzweifelter. Da hat Israel ja großflächig aufgerufen, den Süden zu verlassen. In Richtung Norden. Und zwar, das ist fast jetzt 20% des ganzen Staatsgebiets, das sie sozusagen als Kampfzone ihrerseits erklärt haben. Da sind ganz viele Dörfer dem Erdboden schon gleichgemacht und die Menschen müssen weiter in den Norden ziehen und fliehen und ihr Hab und Gut zurücklassen.
22: Und wo landen sie dann dort? Gibt es dort Flüchtlingslager? Wohin können diese Menschen aus den betroffenen Regionen gehen?
6: Ja, das ist ein wenig die Problematik. Die Menschen gehen erstmal weiter gen Norden. Es gehen auch viele in Küstenstädte sozusagen auf halbem Weg zur Hauptstadt. Oh, wenn sie Glück haben, kommen sie bei Verwandten unter. Es gibt aber auch sehr viele Turnhallen, die in Notunterkünfte umgewandelt worden sind. Wir haben auch immer, wenn die Angriffe besonders stark sind, hier sehr viele Menschen, die auf der Straße kampieren. Auch in Beirut sehen wir das, die dann halt so im Zentrum Schutz suchen. Und das ist eine große Problematik, eine große Herausforderung auch für die libanesische Regierung, die ja nicht Teil dieses Konflikts ist, sondern der Konflikt ist zwischen der Hisbollah und Israel, die Menschen versorgen müssen. Dieses Land ist wirtschaftlich am Boden, auch sehr stark angeschlagen. Das heißt, das geht auch gar nicht ohne internationale Hilfe. Und das ist auch ein sehr großes Thema. Wie kann man diese ganzen Menschen versorgen?
22: Die israelische Regierung begründet den harten Kurs ja mit den anhaltenden Angriffen der Hisbollah auf den Norden Israels. Wie stark ist die Terrormiliz denn noch?
6: Das ist immer schwer zu sagen. Sie ist auf alle Fälle noch stark genug, um den Norden Israels zu beschießen. Das macht sie mit Drohnen und Israel vermutet halt auch in den Gebieten, wo sie jetzt angreifen, Abschussrampen. Aber wie gesagt, es ist halt der gesamte Süden des Libanons, der dafür sozusagen jetzt auch geräumt werden soll. Und wie stark die Miliz ist, das kann niemand richtig sagen. Sie ist sehr geschwächt gewesen, nachdem sie ja schon sehr, wir erinnern uns alle, vor einigen Monaten sehr viele Kämpfer auch verloren hatte. Aber sie ist noch stark genug und deswegen hört Israel auch nicht auf. Das ist die Begründung auch, warum jetzt Netanyahu und Katz, der Verteidigungsminister und der Premier von Israel, gesagt haben, wir greifen auch wieder Beirut an. Und das ist natürlich auch jetzt schwierig. Es stehen ja Verhandlungen an in den kommenden Tagen. Das wissen wir auch zwischen Libanon und Israel wieder in Washington. Das alles macht diese ganzen Verhandlungen natürlich schwieriger.
22: Informationen zur Lage im Libanon waren das von unserer Korrespondentin Nina Amin. 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Es ist 13:16 Uhr. 380 Euro für ein Zimmer, damit kommt man in Unistädten wie Freiburg oder Heidelberg in der Regel nicht weit. Und wenn Studierende auf BAföG angewiesen sind, dann ist das aktuell der Höchstsatz für die Wohnkostenpauschale. Und die sollte eigentlich zum kommenden Wintersemester angehoben werden. Das steht im Koalitionsvertrag von Union und SPD. Steigen sollte eigentlich auch der Betrag, der für den Grundbedarf, für den Lebensunterhalt angesetzt wird, und zwar auf das Niveau der Grundsicherung. Die Betonung liegt auf eigentlich, denn Bundesforschungsministerin Dorothee Bär von der CSU sieht jetzt nach eigenen Angaben keine Mehrheit mehr für die BAföG-Reform in der Koalition. SWR-Hauptstadt-Korrespondentin Sarah Hennings, gibt's in den Regierungsparteien wirklich so viel Widerstand gegen die BAföG-Reform?
4: Also fest steht erstmal, wie auch schon eben angeklungen, dass Union und SPD sich im Koalitionsvertrag darauf geeinigt haben, dass sie beim BAföG nachsteuern müssen, und zwar beim Grundbedarf und bei der Wohnkostenpauschale. Und auch nach den Äußerungen von Frau Bär heißt es aus ihrem eigenen Ministerium, dass man mit Nachdruck daran arbeite, dass die BAföG-Reform auch kommt. Und auch bei der SPD ist nichts von dem Widerstand zu spüren. Die SPD-Fraktionsvize Wiebke Ester hat mitgeteilt, die Sozialdemokraten stünden, Zitat, geschlossen zur Umsetzung der Koalitionsvereinbarung zum BAföG. Die Äußerung von Frau Bär sei schlicht falsch und nicht zutreffend. Und das BAföG sei eines der wichtigsten Zukunftsinstrumente unseres Landes, so die SPD-Fraktionsvize.
22: Und wie fallen die anderen Reaktionen auf Bärs Äußerungen aus?
4: Ja, wie schon angedeutet, hat sich die SPD kritisch geäußert und davon gesprochen, dass die Äußerungen von Dorothee Bär falsch seien. Ganz ähnlich sieht es bei der SPD-Jugendorganisation aus. Philipp Türmer, Juso-Chef, nennt die Zweifel an der BAföG-Reform, Zitat, skandalös. Statt auf der Seite der Studenten zu stehen, wiederhole sie, Zitat, saudumm Klischees. Das hat er heute Morgen im Deutschlandfunk gesagt. Und auch von den Linken gibt's ordentlich Kritik. Die Aussagen von Bundesministerin Dorothee Bär sind an sozialpolitischer Ignoranz und Zynismus kaum zu überbieten. So schreibt es die stellvertretende Vorsitzende und Sprecherin für Bildung und Wissenschaft der Fraktion Die Linke.
22: Viele Studierende müssen ja schon jetzt trotz BAföG nebenher jobben. Wie realistisch sind denn die aktuellen BAföG-Sätze, wenn man sich zum Beispiel die Mieten anschaut?
4: Beim BAföG ist es ja so, dass der Satz unter anderem vom Einkommen der Eltern abhängt. Das heißt, einen einheitlichen Betrag, den gibt's nicht. Aber der Grundbedarf für Studis liegt aktuell bei 475 Euro im Monat. Und wenn man eben nicht mehr bei den Eltern wohnt, dann zum Beispiel in einer eigenen Wohnung oder WG lebt, dann kriegt man aktuell noch einen sogenannten Wohnzuschlag von 380 Euro pro Monat. Dieser Zuschlag soll ja laut Koalitionsvertrag auf 440 Euro angehoben werden. Das Ding ist aber, je nach Wohnort sind die Mieten deutlich teurer. Schauen wir mal in die Studiestadt Heidelberg. Da kostet eine kleine Wohnung etwa 670 Euro warm im Monat. Für ein Muster-WG-Zimmer sind es rund 630 Euro. Das geht aus dem MLP-Studentenreport 2025 hervor. Damit ist Heidelberg die teuerste Stadt für Studenten in Baden-Württemberg. Etwas günstiger sieht es in Mainz aus. Eine kleine Wohnung kostet hier 550 Euro warm. Ein Muster-WG-Zimmer liegt bei fast 500 Euro im Monat. Laut dem Report reicht die Wohnkostenpauschale von aktuell 380 Euro für die hier kalkulierte Musterwohnung nur bei drei Standorten in ganz Deutschland aus, und zwar in Bochum, Magdeburg und Chemnitz.
22: Also das heißt, die Studierenden könnten diesen Zuschlag dringend gebrauchen. Wie geht's denn jetzt weiter? Ist die Reform erstmal vom Tisch?
4: Also vom Tisch ist die Reform auf jeden Fall erstmal nicht. Auch das Ministerium hat ja bestätigt, dass man weiter daran arbeite, sodass die BAföG-Reform Ende Juli im Kabinett verabschiedet wird und dann zum Wintersemester 26/27 in Kraft treten kann. Und auch die SPD hat außerdem mitgeteilt, dass Finanzminister Lars Klingbeil schon bereits eine Finanzierung für die BAföG-Reform sichergestellt hat.
22: In der Koalition gibt es Streit über die geplante BAföG-Erhöhung. Informationen dazu waren das von Sarah Hennings aus unserem Hauptstadtstudio. Zuletzt hatte diese Meldung für Schlagzeilen gesorgt. Zehntausende Stammdaten von Krankenhauspatienten sind Hackern in die Hände gefallen. Betroffen vor allem Daten von Privatpatienten und Selbstzahlern an Unikliniken, auch in Baden-Württemberg und Rheinland-Pfalz. Opfer des Cyberangriffs war ein privater Dienstleister, der die Daten für die Unikliniken erfasst. Aber deutsche Krankenhäuser und Arztpraxen werden auch immer wieder direkt digital angegriffen, und dabei geht es offenbar nicht nur darum, Daten abzugreifen, sondern wohl auch darum, die Gesundheitsversorgung zu stören. Einzelheiten von Sarah Emminghaus aus der ARD-Gesund-Redaktion.
8: Im Sommer 2025 schlagen die Systeme der Ameos-Kliniken deutschlandweit Alarm. Auf ihren Servern wird ungewöhnliche Aktivität festgestellt. Jemand hackt sich gerade ins System. Als erste Reaktion schalten die Techniker in den Kliniken alle IT-Systeme ab, damit die Angreifer nicht weiter vordringen können. Ein Shutdown.
9: Die Verwaltung, die hat natürlich überhaupt keinen Zugriff mehr auf E-Mails, auf Buchhaltungssysteme, auf Personalmanagementsysteme. Diese Dinge waren erstmal weg. Natürlich auch keine Internetverbindung. Wir hatten direkt am nächsten Tag auch ein paar operative Themen, weil Patienten kamen und sagten, ich habe einen OP-Termin und wir hatten keinen Zugriff auf die OP-Planung, auf die digitale.
8: Das erzählt Freddy Eppacher aus dem Vorstand der Ameos-Gruppe. Es dauerte Wochen, bis alle Systeme wieder funktionstüchtig waren. Was genau passiert ist, ist bis heute nicht geklärt. Bisher gibt es keine Anzeichen dafür, dass die Angreifer Patientendaten abgegriffen haben. Anders als in anderen Fällen, denn solch ein Cyberangriff ist kein Einzelfall. 2025 wurden laut Bundesamt für Sicherheit in der Informationstechnik, kurz BSI, 138 Vorfälle im Gesundheitswesen gemeldet. Und die Dunkelziffer ist hoch. Jahrelang ging es den meisten Angreifern um Datenklau und Erpressung. Das hat sich seit dem Ukraine-Krieg gewandelt, erzählt Markus Holzbrecher-Morris. Er verantwortet bei der Deutschen Krankenhausgesellschaft das Thema Digitalisierung.
10: Während es also früher die typischen Ransomware-Attacken waren, wo man versucht hat, wertvolle Daten zu stehlen, dann damit Lösegeld zu erpressen, hat sich jetzt in den letzten Jahren das tatsächlich auch ein Stück weit gewandelt. Diese Gefahr ist nicht vorbei, das gibt es immer noch, aber zudem kommt eben wirklich der bewusste Versuch, Daten zu manipulieren, Systeme zu stören, um wirklich Versorgung an der Stelle zu behindern.
8: Die IT in einem Krankenhaus ist komplex. Es gibt viele mögliche Einfallstore für Angreifer. Marie-Claire Koch, Expertin für Krankenhaus-IT beim Nachrichtenportal Heise Online.
12: Also in einem Krankenhaus sind über 100 Systeme teilweise. Dann gibt es ja auch die Probleme, dass es Schwachstellen gibt, die nicht so als typische zu erkennen sind, weil das einfach auch Architekturprobleme sind oder Berechtigungsprobleme, dass jemand Zugriff hat, obwohl er gar nicht Zugriff haben sollte. Und selbst wenn das Krankenhaus alles richtig macht und alles macht, was in seiner Macht steht, trotzdem kann es immer wieder Lücken geben, für die es eben nichts kann und die dann ausgenutzt werden.
8: Dieser Herausforderung müssen sich Krankenhäuser aktuell stellen, damit die Gesundheitsversorgung gewährleistet bleibt.
22: Zum Thema Cybersicherheit war das Sarah Emminghaus aus der ARD Gesundredaktion. Die Zeiten, in denen man im Restaurant dem Qualm vom Nebentisch ausgesetzt war, die sind schon lange vorbei. In Baden-Württemberg, genau gesagt seit 19 Jahren. In Rheinland-Pfalz trat das Rauchverbot in der Gastronomie ein Jahr später in Kraft. Ab heute gelten in Baden-Württemberg noch strengere Regeln, was das Rauchen angeht, vor allem auch im Freien. Das neue Gesetz betrifft außerdem nicht nur Zigaretten, Zigarillos, Zigarren, Pfeifen, sondern auch E-Zigaretten oder Verdampfer. Knut Bauer aus der SWR Landespolitikredaktion in Stuttgart erklärt, wo und warum das Rauchen ab heute verboten ist.
24: Überall da, wo viele Kinder und Jugendliche unterwegs sind, denn vor allem sie sollen mit dem neuen Gesetz vor den Gefahren des Passivrauchens geschützt werden. Und das ist extrem gesundheitsgefährdend. Durch Passivrauchen erhöht sich nach Angaben des Deutschen Krebsforschungszentrums das Risiko für Schlaganfall, Herzinfarkt oder Lungenkrebs um 20-30%. Keine Kippen mehr, heißt es deshalb ab sofort auf Schulgeländen. Auch auf Pausenhöfen soll es keine Raucherecken mehr geben. Außerdem Rauchverbote auf Kinderspielplätzen und an Haltestellen von Bussen und Bahnen. Das gleiche gilt für Zoos, Freizeit- und Vergnügungsparks und in Freibädern in Baden-Württemberg. Auch hier darf nicht mehr geraucht werden. Kleine Einschränkung in speziell ausgewiesenen und etwas abgelegenen Raucherzonen gibt es Ausnahmen. Hier können Raucher auch in Freibädern, Parks oder Zoos ihrem Laster nachgehen.
22: Knut Bauer war das zu den Regelungen im neuen Nichtraucherschutzgesetz, das ab heute in Baden-Württemberg gilt. Unsere Reporterin hat sich in Freiburg umgehört und ist dabei auf viel Zustimmung zu den neuen Regeln gestoßen.
25: Eigentlich finde ich es total super, obwohl ich selbst Raucher bin. Ja, ist besser für Kinder, für andere Leute.
26: Also ich finde schon, dass es einen Platz geben muss, wo auch die Raucherinnen hingehen können. Und vor allen Dingen, wo genug Aschenbecher sind, weil das stört mich am meisten, dass überall die Kippen rumliegen. Und wenn das eindämmt, finde ich es gut, aber ich finde, es braucht schon auch einen Platz, weil sonst wird es halt auf der Straße gemacht oder sonst irgendwo. Ist dann auch keine Lösung.
27: Ich finde es richtig. Ich finde es in Ordnung, wenn Raucherverbot ist. Ja, ich finde es in Ordnung.
3: Die werfen ja die ganze Kippe alles so hin. Das ist richtig so, das gehört verboten. Überhaupt, die ganze Zigarettenkippe fliegen da rum. Schauen Sie doch, da müssen Sie nur gucken. Die müssen jeden Morgen kaum einen Zigaretten putzen, müssen sie schon wieder putzen.
11: Ich denke, solange es draußen ist, ist es ein bisschen unnötig, weil man kann ja weggehen, wenn es einen stört. Aber ob man jetzt da raucht oder am Bahnhof, ich finde, man sollte die Leute die Kippe rauchen lassen am Bahnhof.
13: Ich finde es gut, weil man sollte darauf achten, auf schwangere Frauen und auf die anderen Mitbürgern. Und deswegen finde ich es eigentlich ganz gut, dass man darauf mehr achtet.
5: Viel Zustimmung also zu den Regeln des neuen Nichtraucherschutzgesetzes, das ab heute in Baden-Württemberg gilt. Ein Elektroauto kaufen, das ist teuer, und einen Gebrauchtwagenmarkt, den gibt's praktisch nicht. Das haben zu Beginn der Elektromobilitätsära vor wenigen Jahren noch viele gedacht und das Thema damit für sich abgehakt. Auch wegen Zweifeln an der Leistungsfähigkeit von gebrauchten E-Auto-Batterien. Eine Analyse des Fraunhofer Instituts für System- und Innovationsforschung, ISI, hat jetzt aber gezeigt, diese Ängste sind unbegründet und der Gebrauchtwagenmarkt

0: Die Forscher weisen in dem Zusammenhang auch darauf hin, in den vergangenen 10 Jahren seien die Preise für Neuwagen aller Antriebsarten erheblich gestiegen und das sei eine Entwicklung, die sich zwangsläufig auch in den Preisen für Gebrauchtwagen zeige.
1: Welche Kriterien spielen denn die größte Rolle für den Preis eines gebrauchten E-Autos?
0: Der wichtigste Faktor ist der Untersuchung zufolge das Alter. Im ersten Jahr behalten Elektroautos noch 80-95% ihres ursprünglichen Listenpreises. Dann folgt ein stärkerer Wertverlust. Nach 3 Jahren liegt der durchschnittliche Restwert bei 50-70% des Neupreises. Nach 5 Jahren stabilisiert er sich bei etwa 40-45%. Der Kilometerstand spielt für den Preis auch eine Rolle. Allerdings ist die deutlich kleiner, als oft angenommen wird. Eine Verdopplung der jährlichen Fahrleistung drückt zwar den Preis, aber da geht es nur um etwa 2%. Das macht deutlich, die Kilometerleistung spielt bei Elektrofahrzeugen eine geringere Rolle als bei den konventionellen Verbrennern, wahrscheinlich weil E-Autoantriebe weniger gewartet werden müssen. Weitere Faktoren für Preisunterschiede sind die Automarke und die Größe der Batterie.
1: Die Batterie ist ein gutes Stichwort. Kann man denn wirklich sicher sein, dass die auch bei einem gebrauchten E-Auto noch leistungsfähig ist und die Reichweite stimmt?
0: Da sind sich die Forscherinnen und Forscher sicher, moderne Batterien seien langlebiger, als viele Menschen glaubten. Laut Praxisdaten sinkt die Kapazität nur um 1-2 Prozentpunkte pro Jahr. Nach 5 Jahren auf der Straße haben die meisten Autos also noch etwa 95% ihrer ursprünglichen Reichweite. Dazu kommt, führende Hersteller bieten standardmäßig Akkugarantien an. Für 8 Jahre oder 160.000 Kilometer Laufleistung soll dann mindestens 80% der ursprünglichen Kapazität da sein. Sowas gibt es auch von Autohändlern. Und da sagt das Fraunhofer-Institut, da muss man sich nicht viele Sorgen drum machen. Die Batterie sei meistens in einem guten Zustand.
1: Informationen zu E-Autos und dem Gebrauchtwagenmarkt waren das von Jutta Kaiser aus der SWR-Wirtschaftsredaktion. 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
3: Um 13.30 Uhr mit Christian Rex. Die Bundesregierung kündigt mehr Tempo an bei den Investitionen aus dem schuldenfinanzierten Sondervermögen für Infrastruktur und Klimaschutz. In einem Bericht des Bundesfinanzministeriums an den Haushaltsausschuss des Bundestages steht, dass das Geld aus dem Topf im vergangenen Jahr nicht ausgeschöpft wurde. Kritik daran kam von der Opposition. Aus Berlin Benjamin Großkopf.
4: Die Mittel müssten jetzt schnell bei Bürgerinnen und Bürgern ankommen, heißt es aus dem SPD-geführten Finanzministerium, das ebenfalls mehr Tempo fordert und nach eigener Auskunft gerade an einem Bonus-Malus-System für die Ministerien arbeitet, je nachdem, ob sie besonders schnell oder besonders langsam vorankommen. Blickt man auf das Jahr 2025, so sind dem Bericht zufolge 24 Milliarden Euro aus dem Sondervermögen ausgegeben worden. Geplant waren allerdings gut 37 Milliarden. Demnach gibt es vor allem in den Bereichen Verkehr, Energie, Infrastruktur sowie Forschung und Entwicklung Nachholbedarf.
3: Das Bundesverteidigungsministerium sieht sich noch nicht in der Lage, ein Gutachten des Wissenschaftlichen Dienstes des Bundestags zum aktuellen Wehrpflichtgesetz zu kommentieren. Im Kern geht es dabei um die Regel, dass wehrfähige Männer sich abmelden müssen, wenn sie länger ins Ausland reisen wollen. Das Ministerium hatte die Regel nach heftiger Kritik vor einigen Wochen ausgesetzt. Eine Neuregelung sei in Planung. Die Experten des Bundestags haben nun Zweifel daran, ob es rechtmäßig ist, eine einzige Regelung eines Gesetzes auszusetzen. Dieses Gutachten, so erklärte das Ministerium, sei erst seit heute bekannt und werde nun juristisch ausgewertet. Der Studierendenverband FZS kritisiert den Kurswechsel von Bundesforschungsministerin Baer bei der BAföG-Reform. Der Verband teilte mit, die Abkehr von der baldigen Reform der Ausbildungsförderung sei eine Frechheit. Bereits jetzt hätten 2/3 der Studierenden einen Nebenjob, um ihren Lebensunterhalt ganz oder teilweise zu finanzieren. Gleichzeitig sei die Armutsquote unter Studierenden so hoch wie in kaum einer anderen Gesellschaftsgruppe. Ministerin Baer von der CSU hatte am Wochenende in einem Interview gesagt, dass sie nicht mit einer baldigen BAföG-Reform rechne. Im Koalitionsvertrag hatten sich CDU, CSU und SPD auf eine BAföG-Novelle geeinigt, mit einer Erhöhung der Wohnkostenpauschale von 380 auf 440 Euro pro Monat. Die Welthungerhilfe hat die Bundesregierung aufgefordert, mehr für den Libanon zu tun. Die humanitäre Lage dort habe sich seit Kriegsbeginn dramatisch verschärft, sagte die Sprecherin der Welthungerhilfe, Iseli, dem Redaktionsnetzwerk Deutschland. Die Bundesregierung sollte deutlich mehr

0: humanitäre Hilfe bereitstellen und sich für einen dauerhaften Waffenstillstand einsetzen. Entwicklungsministerin Alabali Radovan hat nach ARD-Informationen ihren für heute geplanten Besuch im Libanon abgesagt. Zuvor hatte Israel angekündigt, die Angriffe auf die Terrororganisation Hisbollah im Libanon auszuweiten. Die Konsumstimmung in Deutschland ist im Juni leicht angestiegen. Nach Angaben des Handelsverbands Deutschland HDE ist es die erste Verbesserung seit Februar. Die Menschen wollen demnach in den kommenden 3 Monaten etwas weniger sparen und wieder mehr Geld ausgeben. Marcel Fehr aus der SWR-Wirtschaftsredaktion über das HDE-Konsumbarometer.
1: Als einen möglichen Grund nennt der HDE die Entlastung bei den Kraftstoffpreisen. Dadurch bleibe mehr Geld für andere Anschaffungen übrig. Von einer echten Trendwende könne aber noch keine Rede sein. Im Vergleich zum Vorjahr sei die Stimmung weiterhin deutlich schlechter. Der Iran-Krieg und die steigenden Preise würden viele Haushalte belasten. Der HDE sieht dennoch erste Anzeichen für eine Stabilisierung und spricht von einem vorsichtigen positiven Signal für die kommenden Monate. Um die Konsumstimmung weiter anzukurbeln, brauche es laut Handelsverband aber ein schnelles Ende des Iran-Krieges und weitere Entlastungen von der Politik.
0: Fußballnationalspieler Dennis Undaff hat seinen Vertrag beim VfB Stuttgart vorzeitig um 2 Jahre verlängert. Der 29-jährige Topstürmer soll bis zum Saisonende 2029 bei den Schwaben bleiben. Er verdient jetzt rund 6 Millionen Euro pro Jahr. SWR Nachrichten, Redaktion Petra Muhr und Peter Martin Jakob.
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3: Heute Nachmittag bleibt es bei einer Mischung aus Sonne und Wolken. Schauer sind sehr selten, meist bleibt es trocken. Die Temperaturen liegen zwischen 20 Grad im Taunus und 26 Grad in der Kurpfalz. Es weht schwacher bis mäßiger Westwind. In der Nacht bleibt es überwiegend wolkig, die Tiefstwerte liegen dann bei 15 bis 8 Grad. Und morgen zunächst örtlich Sonne, dann immer mehr Wolken und von Westen her kommt Regen und Gewitter. Die Höchstwerte erreichen dann 19 bis 26 Grad.
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4: Mit Florian Zelt. Guten Tag. Wir starten mit deutlichen Worten von Philipp Türmer. Das ist der Bundesvorsitzende der Jusos. Grund sind Äußerungen von Bundesforschungsministerin Beer von der CSU zum möglichen Aus der BAföG-Erhöhung. Diese Äußerungen stoßen in der SPD auf Widerstand, auf viel Widerstand. Türmer von den Jungsozialisten hat dem Deutschlandfunk gesagt:
5: Die Realität ist doch, 65% der Studierenden arbeiten jetzt schon. Das ist mehr als in den gesamten Generationen davor. Aber trotzdem leben fast 50% der Studierenden, die nicht mehr zu Hause wohnen, in Armut, weil die Kosten so stark gestiegen sind und das BAföG eben nicht reicht. Diese Situation ist unhaltbar und die Forschungsministerin sollte eigentlich an erster Stelle stehen, um daran etwas zu ändern. Stattdessen macht sie das, was wir am Wochenende gesehen haben. Ich kann das einfach nicht verstehen, ehrlich gesagt.
4: Kritik kam auch aus der Opposition. Von den Grünen heißt es, BAföG sei keine Sozialleistung, sondern eine Investition in die Fachkräfte von morgen. Bildungsgerechtigkeit habe für die Koalition offenbar keine Priorität. Die Linke kritisierte, Bär verhöhne die Lebensrealität hunderttausender Studierender. Die Hälfte der geförderten Summe beim BAföG muss als zinsloses Staatsdarlehen zurückgezahlt werden. Für zusätzliche Investitionen in Infrastruktur und Klimaschutz haben Bundestag und Bundesrat vor mehr als einem Jahr zusätzliche Schulden von rund 500 Milliarden Euro gebilligt. Laut einem Bericht des Bundesfinanzministeriums, der dem ARD-Hauptstadtstudio vorliegt, wurden von den für 2025 vorgesehenen Mitteln nicht alle ausgeschöpft. Aus Berlin, Lissy Kaufmann.
6: 37,2 Milliarden Euro. So viel wollte der Bund im vergangenen Jahr in Infrastruktur und Klimaschutz investieren, mit dem Geld aus dem entsprechenden schuldenfinanzierten Sondertopf. Doch gut ein Drittel des Geldes ist gar nicht abgeflossen. So steht es im Monitoringbericht des Bundesfinanzministeriums. Dass weniger Geld geflossen ist, hat laut Ministerium vor allem verwaltungsrechtliche, also technische Gründe. Die meisten Fortschritte bei den Investitionen sind laut Bericht in den Bereichen Wohnungsbau und Digitalisierung erzielt worden. Die Bereiche Verkehrs- und Energieinfrastruktur sowie Forschung und Entwicklung hinken etwas hinterher. Insgesamt spricht das Finanzministerium von einem erfolgreichen Start. Die Investitionen stärkten die Wirtschaft. Nach einer ersten Schätzung haben die Ausgaben für einen Anstieg des Bruttoinlandsprodukts um 0,5 Prozentpunkt gesorgt. Das Finanzministerium macht aber deutlich, dass insgesamt noch mehr Tempo bei der Umsetzung nötig ist.
4: Für den Terroranschlag auf feiernde Menschen in Bielefeld ist der Attentäter zu lebenslanger Haft verurteilt worden. Das Düsseldorfer Oberlandesgericht sprach den 36-jährigen Syrer wegen vierfachen versuchten Mordes schuldig. Außerdem stellten die Richter die besondere Schwere seiner Schuld fest und ordneten Sicherungsverwahrung an. Der Mann hatte vor gut einem Jahr nachts vor einer Bar vier Menschen mit einem Messer angegriffen und schwer verletzt. Im vergangenen Jahr sind deutlich weniger Menschen nach Deutschland gekommen als zuvor. Laut Statistischem Bundesamt waren es 13% weniger als 2024. Die sogenannte Nettozuwanderung, also das Ergebnis aus Auswanderung und Einwanderung, lag demnach bei 235.000 Menschen. Das ist ein Rückgang von 45% im Vergleich zum Vorjahr. Eine Ursache für den Rückgang ist laut Statistikamt, dass weniger Menschen aus Afghanistan, Syrien und der Ukraine Schutz gesucht haben. 1,25 Millionen Menschen haben Deutschland im vergangenen Jahr verlassen. Sie wanderten vor allem in die Schweiz, nach Österreich oder nach Spanien aus. In der Golfregion greifen sich der Iran und die USA wieder gegenseitig an, trotz Waffenruhe. Die iranischen Revolutionsgarden haben mitgeteilt, dass sie einen Stützpunkt ins Visier genommen haben, der von den USA für Attacken auf den Iran genutzt werde. Die amerikanische Armee hat nach eigenen Angaben am Wochenende Radar- und Drohnenkontrollstellen im Süden des Iran angegriffen. Derzeit laufen Verhandlungen über eine Verlängerung der Waffenruhe. US-Präsident Trump hat sich trotz der jüngsten Angriffe optimistisch gezeigt, dass ein Abkommen mit dem Iran zustande kommt. Der Markt für gebrauchte E-Autos wächst in Deutschland weiter. Laut einer Auswertung des Fraunhofer Instituts hat das auch positive Auswirkungen auf Angebot und Preise, wie SWR-Wirtschaftsredakteur Alexander Winkler berichtet.
7: Es gibt immer mehr E-Autos auf dem Gebrauchtwagenmarkt, damit auch mehr unterschiedliche Modelle und die mit guter Reichweite und Ladeleistung, so das Fraunhofer Institut ISI aus Karlsruhe. Damit habe sich der Gebrauchtwagenmarkt für Elektroautos in bemerkenswertem Tempo etabliert. Grund dafür sei auch, dass sich Bedenken über den Batteriezustand oft entkräften ließen. Moderne Batteriesysteme seien deutlich langlebiger und verlässlicher als lange angenommen. Nach 5 Jahren hätten die meisten Fahrzeuge noch mehr als 95% ihrer ursprünglichen Reichweite. Auch preislich unterscheiden sich gebrauchte E-Autos kaum noch von Verbrennern, so das Fraunhofer Institut.
4: Und was in Baden-Württemberg und Rheinland-Pfalz wichtig ist, das gibt es jetzt.
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4: In vielen öffentlichen Einrichtungen in Baden-Württemberg ist Rauchen von heute an verboten. Grund dafür ist das neue Nichtraucherschutzgesetz, mit dem vor allem Kinder und Jugendliche, aber auch zum Beispiel Kranke oder Schwangere besser vor dem Passivrauchen geschützt werden sollen. SWR-Reporterin Melanie Holstein berichtet.
8: Nach Angaben der Landesregierung bezieht sich das Gesetz auf öffentliche Einrichtungen. Somit ist ab heute das Rauchen auf Schulhöfen, an Bus- und Straßenbahnhaltestellen und auf Kinderspielplätzen verboten. Genauso wie das Rauchen in Freizeitparks, Zoos und Freibädern. Wobei es da Sonderregeln gibt. Rauchen in abgegrenzten Raucherzonen ist im Außenbereich erlaubt. Das Gesetz gilt auch für E-Zigaretten und Vapes. Wer sich nicht an das neue Rauchverbot hält, muss mit einem Bußgeld mit bis zu 200 Euro rechnen.
4: Bei Unwettern sind in Baden-Württemberg unter anderem in der Region Calw und im Neckar-Odenwald-Kreis Keller vollgelaufen. In Mosbach waren gestern deswegen laut Feuerwehr etwa 30 Gäste zeitweise im Gewölbekeller eines Restaurants eingeschlossen. Dort strömte nach Starkregen Wasser die Stufen hinab. Aus Mosbach Friederike Kreutsch.
9: Als die Feuerwehr an dem Restaurant ankam, habe das Wasser im Gewölbekeller schon 60 Zentimeter hoch gestanden, Tendenz steigend. Einige Gäste schafften es laut Feuerwehr zwar, eine kleine Treppe in das Erdgeschoss des Restaurants zu überwinden. Hier ging es aber auch nicht weiter, weil auch vor der Restauranttür das Wasser 40 Zentimeter hoch stand, die Tür sich also auch nicht mehr öffnen ließ. Unter den Gästen befanden sich demnach eine hochschwangere Frau und ein Rollstuhlfahrer. Mehrere Personen konnten die Einsatzkräfte über ein Fenster retten. Außerdem pumpten sie das Wasser vor der Tür des Hauses ab.
4: Wir schauen nach Rheinland-Pfalz. Der Ortsbürgermeister von Hirschtal in der Südwestpfalz, Uwe Großmann, hat sich zu den Gründen geäußert, warum seine Gemeinde in einem bundesweiten Versorgungsranking schlecht abgeschnitten hat. In einer Studie landete Hirschtal auf dem letzten Platz.
10: Ganz klar die ärztliche Versorgung, das an allererster Stelle, dann der Nahverkehr. dass man also vielleicht mal auch aufs Auto verzichten könnte. Die Jungen, die jetzt in dem Alter wären, wo sie jetzt die Kleinkinder haben, die sind alle meist weggezogen, auch wegen den Kindern. Kita geht noch, das ist im Nachbardorf, aber die Grundschule ist dann Fischbach und weiterführende Schulen ist daran, also alles mit Wegen verbunden.
4: Der Ortsbürgermeister von Hirschtal in der Südwestpfalz, Großmann. Die Studie wurde vom Institut der Deutschen Wirtschaft durchgeführt. Im Kreis Kusel sorgen Nutrias für immer mehr Probleme. Nach Angaben von Jägern lässt sich die Population der Nagetiere nicht mehr in Schach halten. Die Schäden, die Nutrias an Bächen verursachen, können auch gefährlich für Landwirte werden, sagt Jäger Timo Ohliger aus Rehweiler.
11: Die Uferbefestigungen werden gelockert, ne, und bei Hochwasser vom Clan werden auch immer mehr Uferbereiche weggeschwemmt. Und was auch nicht unerheblich ist, ist die Sicherheit gerade bei den Landwirten. Wenn sie diese Grünflächen oder Ackerflächen am Clan bearbeiten mit ihren Geräten, dass die mit einem gewissen Abstand immer dort entlangfahren können, nur weil die Gefahr besteht, dass Traktoren auch einbrechen.
4: Nutrias schaden den Landwirten nach Angaben von Ohliger auch, weil sie Wiesen kahl fressen. Und noch eine Nachricht, die junge Musikerinnen und Musiker in Baden-Württemberg und in Rheinland-Pfalz freuen dürfte, denn die beiden Bundesländer haben auch in diesem Jahr wieder beim Wettbewerb Jugend musiziert einen Spitzenwert erzielt. Die jungen Talente aus den Ländern haben mehr als 120 erste Plätze erreicht. Das ist mehr als ein Viertel aller ersten Bundespreise. Dabei kommen die Preisträger sowohl aus den Städten als auch aus kleinen Gemeinden wie beispielsweise Au am Rhein oder Langenargen am Bodensee. Jugend musiziert ist der weltweit größte Jugendmusikwettbewerb. Und wenn wir schon mal dabei sind, haben wir noch etwas aus der Rubrik
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4: In Deutschland ist im Jahr 2024 weniger Abfall produziert worden. Wie das Statistische Bundesamt mitteilte, ging das Aufkommen auf den niedrigsten Wert seit dem Jahr 2009 zurück. Laut den vorläufigen Ergebnissen entstanden 362,7 Millionen Tonnen Abfälle, 4,6% weniger als im Jahr zuvor. Bau- und Abbruchabfälle sind besonders stark zurückgegangen, also Beton, Ziegel oder Mauerwerk. Leicht angestiegen dagegen sind die Abfälle aus privaten Haushalten, und zwar um 0,8%, aber unterm Strich trotzdem noch eine gute Nachricht, zumindest wenn man sich die Gesamtzahl der Abfälle anschaut.
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3: Es ist 13.45 Uhr.
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13: Einen schönen guten Tag. Ja, einen Tag bevor es für die deutsche Fußballnationalmannschaft mit dem Flieger in die USA geht, stand heute ein Abschiedsevent für die Fans auf dem Frankfurter DFB-Campus an. Unter anderem gab es ein zweites, ja kleineres Testspiel gegen Finnland. Tim Brockmeier mit den Einzelheiten.
14: Der insgesamt ziemlich müde Kick, bei dem auf beiden Seiten die Spieler zum Einsatz kamen, die beim Länderspiel gestern gar nicht oder nur kurz auf dem Platz gestanden hatten, war eher Nebensache. Auch das Ergebnis 1:0 für Deutschland nach einem Eigentor der Finnen. Im Mittelpunkt standen die Fans. Die durften noch mal ganz nah ran an die Stars. 800 Zuschauer auf dem DFB-Campus. Es gab jede Menge Selfies, Autogramme und Mini-Fußbälle. Plus kostenlose vom Team bezahlte Würstchen, Burger und Getränke bei bestem Wetter. Eine sehr gelungene Abschiedsveranstaltung also mit wichtiger Randnotiz auf einem Nebenplatz trainierte Manuel Neuer mit dem Torwarttrainerteam uneingeschränkt. Die Wade ist offenbar wieder voll belastbar. Morgen um 13.35 Uhr geht es für das DFB-Team dann vom Frankfurter Flughafen aus in die USA. Dann beginnt die Mission WM so richtig.
13: Ja, und noch rechtzeitig vor dem Abflug konnten sich Nationalstürmer Dennis Undaff und Fußball-Bundesligist VfB Stuttgart auf eine vorzeitige Vertragsverlängerung einigen. Das gaben die Schwaben heute Mittag bekannt. Mehr dazu gibt es online swr.de/sport. Dort auch ein Kommentar, wo es um das kolportierte Gehalt des Nationalstürmers geht. Undaff soll laut Medienberichten nämlich ein neues Rekordgehalt beim VfB beziehen. Die Stadt Hamburg hat sich nach einer Volksabstimmung am Wochenende gegen die Bewerbung für die Austragung der Olympischen und der Paralympischen Sommerspiele 2036 ausgesprochen. Berlin in Kooperation mit Brandenburg, Sachsen und Mecklenburg-Vorpommern hingegen hat heute sein Bewerbungskonzept Berlin Plus vorgestellt. Wie die Chancen einer deutschen Olympiabewerbung stehen, dazu hat sich Otto Fricke, Vorstand des Deutschen Olympischen Sportbunds, geäußert.
15: Wir sind in einer sehr starken Position, was die Frage der Olympischen Spiele angeht. Die letzte Befragung, die wir deutschlandweit hatten, sagen zu 70% ja. Und es ist gleichzeitig so, dass Hamburg eben gesagt hat, wir wollen sie nicht in Hamburg. Ich habe das in Gesprächen mit Hamburg noch gemerkt, die gesagt haben, nö, du weißt so bei mir, das muss jetzt nicht. Hamburg hat andere Dinge und so weiter. Aber Olympia per se finde ich schon ganz gut. Es gibt ja noch andere. Insofern sehe ich das dann so, dass die Frage, was am Ende rauskommt, nicht gehindert oder verschlechtert worden ist, weil wir am Ende einen guten Bewerber auf jeden Fall haben werden.
13: Ja, und neben Berlin sind noch München und die Region Rhein-Ruhr die Mitbewerber für die Olympischen Spiele. Wer dann für Deutschland ins Rennen zieht, entscheidet der DOSB am 26. September. Enttäuschung für Tennisspielerin Tatjana Maria. Die 38-jährige Bad Saulgauerin wird keine Wildcard für das Rasenturnier im Londoner Queen's Club erhalten. Das berichtet die britische Zeitung Telegraph. Das Turnier gilt als wichtige Vorbereitung für das Grand Slam-Turnier in Wimbledon. Maria hatte im vergangenen Jahr im Queen's Club den Sieg geholt. Soweit der Sport bei SWR aktuell für den Moment. Es ist 13.48 Uhr.
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3: Der Einschlag einer mutmaßlich russischen Drohne in ein Wohnhaus in Rumänien beschäftigt heute die Kommentatoren der internationalen Tagespresse. Die internationale Presseschau jetzt mit Ralf Hecht.
16: El Mundo aus Spanien meint, Moskau teste damit Europas Nerven. Russland nutzt die Ostgrenze der EU seit geraumer Zeit als Testfeld für seine Strategie des Drucks und der Einschüchterung, ohne dabei die Schwelle zu überschreiten, die eine militärische Reaktion der NATO auslösen würde. Die Bedeutung des Vorfalls in Galati liegt in der Normalisierung des Risikos. Diese Strategie ist Teil des hybriden Krieges, den der Kreml gegen den Westen führt, um ihn durch Cyberangriffe, Sabotage, Desinformation, Migrationsdruck oder Wahlbeeinflussung zu verunsichern, ohne dabei einen Kriegsgrund zu liefern. Drohnen fügen nun eine besonders gefährliche Dimension hinzu. Sie sind billig, schwer abzufangen und ermöglichen eine permanente Bedrohung bei gleichzeitiger Möglichkeit, jede Verantwortung abzustreiten. Der Independent aus Großbritannien bringt die Ukraine als möglichen Helfer für Europa ins Spiel. Die genauen Gründe dafür, dass diese Drohne innerhalb Rumäniens unweit der Grenze zur Ukraine einschlug, sind unklar. Es könnte sein, dass die Ukrainer ihre Signale gestört haben, sodass sie vom eigentlichen Ziel abkam und in NATO-Gebiet geriet. Oder es könnte einfach daran gelegen haben, dass die Russen, wie NATO-Generalsekretär Rutte sagt, rücksichtslos waren. Die Frage ist, wie darauf reagiert werden sollte. Es muss mehr sein, als nur Botschafter vorzuladen und den russischen Konsul in Ostrumänien auszuweisen. Europa verfügt nicht nur über die notwendigen industriellen Kapazitäten, sondern auch über einen Verbündeten, der inzwischen weltweit führend in der Drohnenkriegsführung und bei entsprechenden Verteidigungstechniken ist, die Ukraine. Wie bereits bei den Golfstaaten kann Kiew den europäischen NATO-Mitgliedsländern helfen, ihre Selbstverteidigungsfähigkeit wiederherzustellen. Mit dem jüngsten Vorrücken der israelischen Armee im Libanon befasst sich La Stampa aus Italien. Der Vormarsch steht im Zusammenhang mit dem größeren regionalen Kontext, der Israels Premier Netanyahu ein Zeitfenster eröffnet hat, das wertvoller ist als jedes diplomatische Abkommen. Die Möglichkeit, Israels Nordgrenze neu zu definieren, solange die iranische Abschreckung geschwächt ist, bevor die Verhandlungen mit Teheran abgeschlossen werden und bevor die internationale Gemeinschaft ihre Aufmerksamkeit wieder auf diese Front richtet. Die Bulldozer arbeiten schnell und die Karten werden Woche für Woche neu gezeichnet. Die Strategie besteht darin, eine gefestigte territoriale Präsenz zu schaffen, sodass jedes zukünftige Abkommen von dieser Präsenz als vollendeter Tatsache ausgehen müsste. Eine Kontrolle über das Vorgehen Israels fehlt, weil diejenigen, die sie ausüben könnten, sich entschieden haben, dies nicht zu tun. Die US-Regierung ist mit Verhandlungen mit Teheran beschäftigt und benötigt Netanyahu als funktionalen Verbündeten. Das waren Auszüge aus Kommentaren der internationalen Presse, zusammengestellt von Felix Sprung.
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3: mit Petra Tiede.
17: Die Bundesagentur für Arbeit erwartet im laufenden Jahreshaushalt ein höheres Defizit als bislang angenommen. Geschätzt wurde mit 4 Milliarden Euro. Laut Medienberichten soll das Minus der Behörde aber auf mindestens 5 oder sogar 8 Milliarden Euro ansteigen. Stanislaus Kosakowski.
18: Konkrete Zahlen will die Bundesagentur für Arbeit, BA, öffentlich noch nicht nennen. Die Neuberechnung der voraussichtlichen Jahresausgaben gehe zunächst einmal an den Haushaltsausschuss des Bundes, der sich damit befassen muss, so ein Sprecher der Bundesagentur auf BR-Anfrage. Behördenchefin Andrea Nahles kündigte bereits vergangenen Freitag an, das Defizit der BA wird größer, als wir es im Herbst letzten Jahres vermutet haben. Grund sei die anhaltend schlechte Wirtschaftslage. Jeden Monat gingen in Deutschland rund 15.000 Industriearbeitsplätze verloren und eine Trendumkehr sei nicht in Sicht. Eine wachsende Arbeitslosenzahl verursacht steigende Versicherungsleistungen, die die BA auszahlen muss. In ihrem Haushaltsplan hatte die Behörde ursprünglich knapp 4 Milliarden Euro fürs Arbeitslosengeld angesetzt. Die Bundesregierung muss klären, wie sie zusätzliche Mehrausgaben der BA finanziert. Das könnte eine Diskussion um höhere Beiträge für die Arbeitslosenversicherung mit sich bringen.
17: Der Bund hat vergangenes Jahr weniger Geld aus dem Infrastruktur-Sondervermögen ausgegeben als ursprünglich geplant, und zwar 13 Milliarden Euro weniger. Dies hatte technische Gründe, teilte das Finanzministerium heute mit. Insgesamt wurden deshalb nur 24 Milliarden Euro investiert. Unsere Nachbarn im Westen haben dagegen jetzt Rekordinvestitionen verkündet.
19: Gerade hat Emmanuel Macron mit den Spielern von Paris Saint-Germain das Champions-League-Double gefeiert. Jetzt will der französische Präsident zeigen, dass Frankreich auch wirtschaftlich in Europa Spitze ist. 93 Milliarden Euro an neuen ausländischen Investitionen kündigte Macron an. Das sei Rekord, so der französische Präsident, zu Beginn des jährlichen Investorentreffens Choose France, also wählen Sie Frankreich. Im Mittelpunkt des Treffens im Schloss von Versailles stehen Investitionen in künstliche Intelligenz. So will allein die japanische Holding Softbank 75 Milliarden Euro in KI-Infrastruktur am Standort Frankreich investieren. Mehr als die Hälfte davon soll in den nächsten Jahren in den Bau von Rechenzentren fließen. Die französische Regierung hat das Ziel ausgegeben, Frankreich zu einem der weltweit führenden Akteure im Bereich der künstlichen Intelligenz zu machen. Präsident Macron betont, dass Frankreich seit nunmehr 7 Jahren in Folge das europäische Land sei, das die meisten ausländischen Investitionen anziehe. Der französische Präsident bezieht sich dabei auf ein jährliches Ranking der Beratungsgesellschaft EY. Die gerade vorgelegten Daten für das vergangene Jahr sehen Frankreich im Ranking der attraktivsten Investitionsstandorte in Europa trotz größerer Einbußen weiter vor Großbritannien und Deutschland. Kai Rienecker, Paris.
17: Der Tankrabatt und gesunkene Rohölpreise haben die Autofahrer im Mai nach ADAC-Angaben entlastet. Nach dem teuersten Tankmonat April waren die Kraftstoffe wieder etwas günstiger. Der Liter Super E10 kostete im Schnitt 13 Cent weniger. Bei Diesel ist der Unterschied zwischen April und Mai noch deutlicher. Ein Liter Diesel kostete im Mai knapp 2 Euro, ein Minus von 27 Cent zum April. Bei der Digitalisierung wirkt Deutschland teilweise wie im Dornröschenschlaf. 3 von 4 Menschen wünschen sich deshalb dringend schnellere Fortschritte, so eine Umfrage des Branchenverbands Bitkom. Details von SWR-Wirtschaftsredakteur Alexander Winkler.
7: Es geht um mehr Tempo bei der Digitalisierung, etwa von Ämtern, bei der Arbeit, aber auch im Alltag. Die Menschen in Deutschland würden allmählich ungeduldig, so Ralf Wintergerst, der Präsident des Digitalverbands Bitkom, der die Umfrage durchgeführt hat. Gut ein Viertel empfindet die Digitalisierung demnach als zu langsam, fast die Hälfte sogar als viel zu langsam. Nur 13% der Befragten bewertete die Geschwindigkeit der Digitalisierung als zu schnell. Trotz des Wunschs nach schnellerer Digitalisierung sorgt sich fast die Hälfte der Menschen, bei der technischen Entwicklung nicht mithalten zu können. Besonders verbreitet ist diese Sorge unter Älteren. Über 75 äußerten das 2/3 der Befragten. Aber auch im Alter der 16- bis 29-Jährigen sieht gut ein Drittel die Gefahr, digital abgehängt zu werden. Über alle Altersgruppen hinweg ist die Sorge bei Frauen etwas ausgeprägter als bei Männern.
17: Firmen im Euroraum investieren wieder mehr. So ist die Kreditvergabe der Banken an Unternehmen im April so stark gewachsen wie seit 3 Jahren nicht mehr. Das hat die Europäische Zentralbank heute bekannt gegeben und dies gilt als gutes Zeichen für die Wirtschaft. Die Kreditvergabe an die privaten Haushalte entwickelte sich im April stabil. Kommende Woche wird eine Zinserhöhung von der Europäischen Zentralbank erwartet. Der deutsche Leitindex DAX startet zum Anfang des neuen Monats und Jahres und Halbjahres in Frankfurt 0,5% im Plus bei 25.238.000 Punkten.
20: Weder vom Iran-Konflikt noch von den Unternehmen gibt es derzeit wirklich marktbewegende Neuigkeiten. Mit seinem Tagesplus fügt sich der deutsche Leitindex gut in die langfristige Statistik ein. Diese besagt, dass der DAX am Monatsersten im Schnitt um rund 0,2% zulegt. Das mag nicht nach viel klingen, ist aber immerhin etwa das Fünffache eines gewöhnlichen Börsentages. An der Börse spricht man vom Monatsanfangseffekt. Ein Grund dafür liegt wohl in der menschlichen Psyche. Zu Beginn eines neuen Kalenderabschnitts liegt oft Aufbruchsstimmung in der Luft. Oder um mit Hermann Hesse zu sprechen, jedem Anfang wohnt ein Zauber inne. Detlef Landmesser, ARD-Finanzredaktion, Frankfurt.
17: Und das waren aktuelle Zahlen und Meldungen aus der Wirtschaft. Es ist 13 Uhr und 58.
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3: Wenn sich mal wieder das Internet aufhängt und man sich entnervt fragt, warum gibt's hier im Ort keine Glasfaseranschlüsse, dann schimpft man indirekt auch auf Altkanzler Kohl. In seiner ersten Kanzlerschaft fiel die Entscheidung, auf Kupferkabel zu setzen, obwohl sein Vorgänger Helmut Schmidt längst erkannt hatte, dass Glasfaser die Zukunft sein sollte. In der SWR aktuell Langstrecke tauchen wir heute ein in Deutschlands Internet-Vergangenheit. Und außerdem lassen wir den Rechtsstreit um die sogenannten Kohl-Protokolle Revue passieren. Der ist nämlich bis heute nicht vollständig abgeschlossen. Eine Stunde mit Geschichte und Geschichten rund um Helmut Kohl, gleich nach den Nachrichten.
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3: Heute Nachmittag bleibt es bei einer Mischung aus Sonne und Wolken. Schauer sind selten, meist bleibt es trocken. Die Temperaturen zwischen 20 Grad im Taunus und 26 Grad in der Kurpfalz. In der Nacht bleibt es überwiegend wolkig, bei Tiefstwerten von 15 bis 8 Grad. Morgen dann zunächst noch örtlich Sonne, später immer mehr Wolken und von Westen her kommen Regen und Gewitter. Die Höchstwerte morgen dann nur noch 19 bis 26 Grad.
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0: Um 14 Uhr mit Christian Rex. Die Bundesregierung kündigt mehr Tempo an bei den Investitionen aus dem schuldenfinanzierten Sondervermögen für Infrastruktur und Klimaschutz. In einem Bericht des Bundesfinanzministeriums an den Haushaltsausschuss des Bundestages steht, dass das Geld aus dem Topf im vergangenen Jahr nicht ausgeschöpft wurde. Kritik daran kam von der Opposition. Aus Berlin Benjamin Großkopf.
21: Die Mittel müssten jetzt schnell bei Bürgerinnen und Bürgern ankommen, heißt es aus dem SPD-geführten Finanzministerium, das ebenfalls mehr Tempo fordert und nach eigener Auskunft gerade an einem Bonus-Malus-System für die Ministerien arbeitet, je nachdem, ob sie besonders schnell oder besonders langsam vorankommen. Blickt man auf das Jahr 2025, so sind dem Bericht zufolge 24 Milliarden Euro aus dem Sondervermögen ausgegeben worden. Geplant waren allerdings gut 37 Milliarden. Demnach gibt es vor allem in den Bereichen Verkehr, Energie, Infrastruktur sowie Forschung und Entwicklung Nachholbedarf.
0: Das Bundesverteidigungsministerium sieht sich noch nicht in der Lage, ein Gutachten des Wissenschaftlichen Dienstes des Bundestags zum aktuellen Wehrpflichtgesetz zu kommentieren. Im Kern geht es dabei um die Regel, dass wehrfähige Männer sich abmelden müssen, wenn sie länger ins Ausland reisen wollen. Das Ministerium hatte die Regel nach heftiger Kritik vor einigen Wochen ausgesetzt. Eine Neuregelung sei in Planung. Die Experten des Bundestags haben nun Zweifel daran, ob es rechtmäßig ist, eine einzige Regelung eines Gesetzes auszusetzen. Dieses Gutachten, so erklärte das Ministerium, sei erst heute bekannt und werde nun juristisch ausgewertet. An den Sozialgerichten in Deutschland gibt es nach Angaben des Deutschen Richterbunds wieder deutlich mehr Verfahren. Erstmals seit 2021 seien im vergangenen Jahr insgesamt mehr als 300.000 neue Fälle anhängig gewesen. Der Bundesgeschäftsführer des Richterbundes, Rebehn, sagte, Streitfälle ums Bürgergeld oder um Ansprüche aus der Sozialversicherung hätten die Fallzahlen deutlich nach oben getrieben. Er bezieht sich auf Zahlen einer Umfrage unter den Landessozialgerichten. Demnach stieg 2025 die Zahl der Klagen bei den bundesweit 68 Sozialgerichten im Vergleich zum Vorjahr im Schnitt um 10%. Die Eilverfahren nahmen demnach um fast die Hälfte zu. Die Welthungerhilfe hat die Bundesregierung aufgefordert, mehr für den Libanon zu tun. Die humanitäre Lage dort habe sich seit Kriegsbeginn dramatisch verschärft, sagte die Sprecherin der Welthungerhilfe Iseli dem Redaktionsnetzwerk Deutschland. Die Bundesregierung solle deutlich mehr humanitäre Hilfe bereitstellen und sich für einen dauerhaften Waffenstillstand einsetzen. Entwicklungsministerin Alabali Radovan hat ihren für heute geplanten Besuch im Libanon abgesagt. Zuvor hatte Israel angekündigt, die Angriffe auf die Terrororganisation Hisbollah im Libanon auszuweiten. Die Konsumstimmung in Deutschland ist im Juni leicht angestiegen. Nach Angaben des Handelsverbands Deutschland HDE ist es die erste Verbesserung seit Februar. Die Menschen wollen demnach in den kommenden 3 Monaten etwas weniger sparen und wieder mehr Geld ausgeben. Marcel Fehr aus der SWR-Wirtschaftsredaktion über das HDE-Konsumbarometer.
1: Als einen möglichen Grund nennt der HDE die Entlastung bei den Kraftstoffpreisen. Dadurch bleibe mehr Geld für andere Anschaffungen übrig. Von einer echten Trendwende könne aber noch keine Rede sein. Im Vergleich zum Vorjahr sei die Stimmung weiterhin deutlich schlechter. Der Iran-Krieg und die steigenden Preise würden viele Haushalte belasten. Der HDE sieht dennoch erste Anzeichen für eine Stabilisierung und spricht von einem vorsichtigen positiven Signal für die kommenden Monate. Um die Konsumstimmung weiter anzukurbeln, brauche es laut Handelsverband aber ein schnelles Ende des Iran-Krieges und weitere Entlastungen von der Politik.
0: Fußballnationalspieler Dennis Undav hat seinen Vertrag beim VfB Stuttgart vorzeitig um 2 Jahre verlängert. Der 29-jährige Topstürmer soll bis zum Saisonende 2029 bei den Schwaben bleiben. Er verdient jetzt rund 6 Millionen Euro pro Jahr. Das waren SWR-Nachrichten. Die Redaktion hatten Petra Muhr und Peter Martin Jakob.
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22: Mit Bettina Kolzana, schönen guten Tag. Altkanzler Kohl ist am 16. Juni 2017 in Ludwigshafen-Oggersheim gestorben, also vor fast 9 Jahren. An ihm war vieles außergewöhnlich und außergewöhnlich ist auch, dass seine Geschichte bis heute juristisch nicht vollständig aufgearbeitet ist, beziehungsweise sein Vermächtnis. Denn das Buch Vermächtnis, die Kohl-Protokolle, beschäftigte noch jahrelang nach seinem Tod verschiedene Gerichte. Im Moment ruht der Rechtsstreit, aber eigentlich ist das Ende immer noch offen. Im Podcast Die Justizreporterinnen zeichnen Alena Lagmöller und Tobias Hinderks die Geschichte des Falles nach.
23: Ja, Tobi war bei uns Referendar vor gar nicht so langer Zeit und aus dieser Zeit haben wir beide quasi noch eine Rechnung miteinander offen. Tobi hat nämlich ein Verfahren hier am Bundesgerichtshof in Karlsruhe beobachtet und da geht es um, Anführungszeichen unten, das Vermächtnis, Anführungszeichen oben.
24: Ja, das ist ganz richtig, das ist das Vermächtnis von Helmut Kohl, genauer gesagt ein Buch, das mit diesem Titel über Helmut Kohl erschienen ist und zwar 2014 im Heine Verlag. Die Autoren von diesem Buch sind Heribert Schwan und Tilman Jens. Und das Buch, das muss man sagen, das geistert jetzt schon seit Jahren durch die Rechtsprechung vom Bundesgericht, so vom OLG Köln, vom Bundesverfassungsgericht. Immer wieder musste sich der BGH damit befassen. Und er hat ganz viele Grundsatzentscheidungen mit diesem Buch produziert.
23: Um ihn hier geht es heute.
25: Ich habe eine ganz unglückliche Natur. Alles, was ich gerne esse, macht dick. Und alles, was nicht dick macht, esse ich nicht so gerne.
23: Das war Altbundeskanzler Helmut Kohl. Und heute geht es natürlich nicht um seine Leibspeise, den Pfälzer Saumagen oder unmittelbar um sein Wirken als Kanzler, sondern eher um das Verhältnis zu seinem Biografen, also um ziemlich viele Tonbänder und eben um ein paar richtig knifflige juristische Fragen.
24: Und die beginnen nach der Bundestagswahl 1998. Die hat Kohl damals verloren und zwar gegen Gerhard Schröder. Damals musste Kohl dann nach 16 Jahren abtreten und da fragt man sich, was macht man natürlich nach so einer langen Zeit? Und da hat ihn auch Heribert Schwan drauf angesprochen. Heribert Schwan, der ist Journalist beim WDR, also genau bei dem Sender, den Kohl nicht unbedingt mochte. Er hat ihn öfter mal als Rotfunk bezeichnet. Dieser Schwan, der fragt nun Kohl, ob er nicht seine Memoiren schreiben möchte. Da kam irgendwie alles zusammen und ganz schnell war alles unter Dach und Fach, nämlich soweit, dass Kohl dann Heribert Schwan engagiert hat als Ghostwriter. Es sollte eine mehrbändige Biografie entstehen. Kohl und Schwan, die unterzeichnen dafür Verträge. Und zwar, und das wird später noch wichtig, jeweils mit dem Verlag, also nicht miteinander. Kohl ist formal Autor dieses Buches. Auf dem Cover, da sollte auch Kohl nur stehen. Und wenn man sich heute die Bände anschaut, die tatsächlich erschienen sind, da steht auch als Autor Helmut Kohl. Allerdings, das muss man zu Fairness aussagen, hat Kohl sogar Heribert Schwan angeboten, dass er auch Autor sein könnte. Das hat Schwan aber abgelehnt.
23: Wie läuft dann die Arbeit an so einer Biografie ab?
24: Also die Arbeiten, die begannen damals im März 2001. Schwan, der hat dann ab diesem Tag Kohl regelmäßig besucht in seinem Zuhause in Ludwigshafen-Oggersheim. Und dort haben die beiden Interviews geführt. Und zwar ziemlich lang, muss man sagen. Die beiden haben 630 Stunden miteinander geredet. Und dieses Gespräch, das haben sie festgehalten auf 200 Tonbändern. Also das muss eine mühsame Arbeit gewesen sein, das alles erstmal zu Papier zu bringen. Und diese Arbeit, das möchte ich auch nicht unter den Tisch fallen lassen, das hat dann Herbert Schwans Schwester für ihn gemacht. Nachdem das alles geführt war, die Interviews gesprochen waren bis zu Ende 2002, danach ist Heribert Schwan an die Arbeit gegangen. Er hat dann angefangen zu schreiben und hat bis 2007 drei Bände der geplanten Kohl-Biografie veröffentlicht oder veröffentlichen lassen. Und die decken dann das Leben von Kohl ab, ungefähr bis zur Bundestagswahl 1994.
23: Also das heißt, bis jetzt läuft das also einigermaßen harmonisch, so einigermaßen nach Plan. Aber dann muss es ja irgendwie diesen Bruch gegeben haben, sonst wäre das Ganze ja nicht vor Gericht gelandet.
24: Ja genau, also 2007 erscheint das dritte und letzte veröffentlichte Buch der Erinnerungen von Kohl, wie die Biografie heißt. Und dann kommt es zu einem Bruch, nämlich das muss was mit Kohls Privatleben zu tun gehabt haben. Also wenn man zumindest Heribert Schwan darüber reden hört. Helmut Kohl, der hatte nämlich bereits während der Interviews seine Ehefrau, Frau Hannelore Kohl, verloren. Frau Kohl beging 2001 nämlich Suizid. Ein paar Jahre später heiratete Kohl dann ein zweites Mal, und zwar seine neue Partnerin Maike Kohl-Richter. Wie Heribert Schwan es darstellt, das ist seine Version, wie es dazu gekommen ist, hat sich dadurch, durch diese Hochzeit und durch die Beziehung, die seit 2005 etwa losging, zwischen Helmut Kohl und Maike Richter viel geändert. Er schildert das so, dass es zwischen ihr und ihm, also zwischen ihr und Heribert Schwan, schnell zu bösem Blut gekommen sei. Er habe den Eindruck gewonnen, auch da zitieren wir Schwan, dass sich Maike Kohl-Richter zu stark in seine Arbeit einmischen würde. Und das verfestigte sich wohl immer mehr bis 2008. Da kam es dann zu einer Konfrontation zwischen den beiden und schließlich dann auch zu einem Bruch. Und Kohl hat dann die Zusammenarbeit mit Heribert Schwan aufgekündigt. Die Tonbänder, die hat Heribert Schwan auch mal als seinen Schatz bezeichnet, die bleiben bei ihm. Die liegen bei ihm im Keller, könnte man fast sagen. Also wo genau sie liegen, weiß ich natürlich nicht. Aber sie bleiben bei Schwan und deshalb kündigt er auch an, diesen Schatz zu heben und daraus ein neues Buch zu schreiben. Und zwar ohne Absprache mit Kohl oder Kohl-Richter. Und dieses Buch, das ist der Titel von heute, Vermächtnis, die Kohl-Protokolle.
23: Deshalb klagt Kohl gegen Schwan, das hört sich echt immer ein bisschen verrückt an, dieses Kohl gegen Schwan. Naja, jedenfalls will Kohl seine Tonbänder zurückhaben. Moment mal kurz, das war ein freudscher Versprecher. Wem gehören eigentlich diese Tonbänder? Also ich nehme mal an, die leeren Tonbänder hat wahrscheinlich Schwan mitgebracht, aber am Ende ist ja Kohls Stimme drauf.
24: Ja, das war so die erste Gretchenfrage und das geht ziemlich hin und her zwischen den Gerichten. Los geht das beim Landgericht Köln und das hat gesagt: Man erwirbt kein Eigentum an Tonbändern, wenn man sie bespricht. Dann ging Zog zum Oberlandesgericht und das sah das ganz anders. Das Oberlandesgericht hat entschieden, man erwirbt das Eigentum an besprochenen Tonbändern, wenn man sie bespricht. Denn man ändert ja dadurch die physische Beschaffenheit an den Tonbändern. Und damit werde das Tonband, sagt das OLG, eine neue Sache. Und wer eine neue Sache herstellt, dem gehört sie dann auch. So will es das Gesetz.
23: Aber das wäre für mich als Journalistin jetzt zum Beispiel richtig, richtig doof. Denn jeder, der mir irgendwann mal etwas ins Mikrofon gesagt hätte, hätte dann ja auch Anspruch darauf, meine Speicherkarte zu bekommen. Du hättest ja sogar Anspruch auf diese Podcast-Aufnahme, oder?
24: Das muss ich in der Hinterhand behalten. Aber ich habe damit wahrscheinlich auch keinen Erfolg, denn der BGH hat das auch nicht so gesehen. Uff. Also Glück gehabt. Der BGH, der hat dem OLG da nämlich grundsätzlich widersprochen. Der hat nämlich gesagt, die Herstellung einer Tonbandaufnahme, die genügt nicht für einen Eigentumserwerb. Denn so ein Tonband, das ist ja von Anfang an dafür da, besprochen zu werden. Allerdings muss Schwan trotzdem die Aufnahmen rausrücken. Der BGH hat dafür eine andere Stütze im Gesetz gefunden. Er sagt, zwar hat Pohl kein Eigentum an den Tonbändern gewonnen, aber zwischen Kohl und Schwan, da bestand ein Auftragsverhältnis. Das sagt, dass Schwan dem verbindlichen Auftrag angenommen hat, an Kohls Biografie zu arbeiten. In seinem Auftragsverhältnis, auch das steht im Gesetz, der muss der Auftragnehmer, also Schwan, alles an den Auftraggeber herausgeben, also an Kohl herausgeben, was er wegen des Auftrags bekommen hat. Also Kohl sollte, so hat das Gericht es gesehen, nach dieser stillschweigenden Vereinbarung zwischen ihm und seinem Ghostwriter der Herr der Aufnahmen bleiben. Schwan sei danach nicht etwa irgendein gleichberechtigter Mitautor. Er habe lediglich, so schreibt das Gericht, eine dienende Rolle übernommen. Und er musste dann an seinen Herren, an seinen Auftraggeber, das herausgeben. Denn die Tonbänder, die waren nur für die Arbeit an seiner Biografie vorgesehen.
23: Ich nehme an, Schwan, der gibt dann auch brav die Tonbänder raus, oder?
24: Ja, also eigentlich blieb ihm nichts anderes mehr übrig danach. Aber er hat nicht alles herausgegeben. Abschriften von den Interviews, die hat er behalten. Und er hat dafür gesorgt, dass man nicht mehr an sie herankommt. Er hat sie nämlich an Bekannte gegeben, er hat sie an Freunde und sogar an Notare und ins nicht-europäische Ausland hinterlegt, damit man darauf keinen Zugriff mehr hat.
23: Gehen wir dann nochmal zurück zum Buch. Vermächtnis, die Kohl-Protokolle, erscheint dann 2014. Der Streit um die Tonbänder hat die Autoren Heribert Schwan und Tilman Jens also auf jeden Fall nicht davon abgehalten, trotzdem ihr Buch zu veröffentlichen. War es denn dann eigentlich das Skandalbuch, mit dem man rechnen konnte?
24: Ja, das hat sehr schnell große Wellen geschlagen. Der Spiegel hat damals eine 14-seitige, ich glaube es waren 14 Seiten, Titelstory darüber veröffentlicht. Denn Kohl, wie er da zitiert wurde, was er da über seine Weggefährten, seine politischen Gegner und viele Persönlichkeiten der Zeitgeschichte gesagt und gedacht hat, das war schon echt krass.
23: Um wen ging es denn da eigentlich in diesem Buch?
24: Personen, die da genannt werden, sind zum Beispiel Angela Merkel, unser aktueller Bundeskanzler Friedrich Merz. Über beide hat Kohl nicht unbedingt glimpfliche Worte verloren. Es geht da viel um die Streitigkeiten, was die Deutung dieser Worte bedeutet. Und wegen dieser Sachen, die Kohl da gesagt hat, da bekommt die Veröffentlichung schnell viel Öffentlichkeit. Auch Kontroverse, es gibt viele Diskussionen, journalistische Ethik ist ein Wort, die Frage, was darf man eigentlich, was sollte man auch als Journalistin tun? Es geht um Sprache in der Politik und über Kohl, der wirklich sehr intime Einblicke in sein Leben, in seine Gedankenwelt gegeben hat. Und parallel zu dieser gesellschaftlichen Diskussion gibt es eine juristische. Denn Kohl bestreitet, manche der dort aufgeführten Aussagen überhaupt getätigt zu haben und sagt, andere Aussagen, die dort getätigt wurden oder die dort ihm zugeschrieben werden, die seien aus dem Kontext gezogen, verfälschen, wiedergeben und so weiter.
23: Ist jetzt natürlich blöd, wenn man sich wehrt und dagegen klagt, dann führt das ja dazu, das ist der sogenannte Streisand-Effekt, dass diese Aussagen, diese unliebsamen Sachen, diese Zitate, dass die ja noch viel weiter verbreitet werden. War das denn hier auch so?
24: Ja, genau das ist passiert. Also das Landgericht hat, wenn ich das Urteil noch richtig im Kopf habe, die Zitate aus der veröffentlichten Fassung rausgenommen. Aber spätestens beim BGH, da stehen sie im Tenor drin. Und das heißt, da kann man sie sich dann auch teilweise auch nochmal zu Gemüte führen, was da ursprünglich mal in diesem Buch gestanden hat. Kohl, der möchte auf jeden Fall viele der Zitate aus dem Buch verbieten lassen. Und da gibt ihm das Landgericht Köln 2017 dann auch recht. Schwan, der Co-Autor Jens und der Verlag, die werden verpflichtet, 116 Zitate aus dem Buch zu streichen. Aber zu diesem Zeitpunkt, da ist das Buch schon ausgeliefert worden, bedeutet, es ist in der Welt und einige konnten es auch schon lesen und auch Zitate davon weiterverbreiten. Dennoch, der Verlag und auch Heribert Schwan und Tilman Jens, die durften danach viele Zitate nicht mehr öffentlich verbreiten. Und das Gericht hat noch eine andere Sache gemacht. Es hat die höchste Geldentschädigung für Persönlichkeitsverletzung zugesprochen, nämlich 1 Million Euro.
23: Dann gehen wir mal zurück zum Juristischen. Auf welcher Grundlage werden denn all diese Zitate verboten? Hat das jetzt auch etwas zu tun mit dem mündlichen Auftragsverhältnis, das Kohl und Autor Heribert Schwan da miteinander geschlossen haben?
24: Ja, das hat das Landgericht Köln als Ausgangspunkt genommen. Es hat gesagt, Teil dieses Auftragsverhältnisses, das enthält auch eine Verschwiegenheitsvereinbarung. Bedeutet, Kohl und Schwan, die haben zwar nie ausdrücklich einen Vertrag miteinander unterschrieben, aber aus der Natur ihrer Zusammenarbeit, aus der Natur des Verhältnisses hat sich ergeben, dass Schwan Stillschweigen behalten muss über diese Zusammenarbeit und über das, was Kohl dort gesagt hat. Schwan, der ist eben Ghostwriter, sagt das Gericht, und nach außen sollte er gar nicht in Erscheinung treten. Er habe sich auch, sagt das Gericht weiter, zumindest gegenüber dem Verlag auch zur Verschwiegenheit verpflichtet. Er sei kein Journalist in dieser Tätigkeit oder auch kein Historiker. Er sei ausschließlich im Fremdinteresse von Helmut Kohl tätig geworden, sagt das Gericht. Und deshalb muss sich auch Schwan an diese Verschwiegenheitsvereinbarung zugunsten seines Auftraggebers halten. Und das auch nachdem das Auftragsverhältnis zu Ende ist. Das kennt ihr, ihr dürft ja auch über euren Arbeitgeber, nachdem ihr dort gekündigt habt, nicht öffentlich ins Gericht gehen, immer unbedingt. Schwan, der sieht das bis heute ganz anders. Er sagt und auch der Verlag sagt, es sei nie zu einer Verschwiegenheitsverpflichtung gekommen und auch Kohl habe von ihm nie erwartet, dass er über ihre Zusammenarbeit schweigen müsste. Dennoch bestätigt das OLG Köln das Urteil später und damit geht das auch zum BGH. Denn der Heine Verlag, bei dem die Kohl-Protokolle erschienen sind, der macht weiter und geht in Revision.
23: Kohl hat ja eigentlich nur einen Vertrag mit dem Verlag unterschrieben, der dann auch seine eigene Autobiografie, dieses vierbändige Ding, dann verlegen sollte mit Schwan als Ghostwriter. Aber mit dem Verlag, unter dem Schwan dann sein Buch, das Vermächtnis, die Kohl-Protokolle veröffentlicht hat, mit dem hatte Kohl ja gar nichts zu tun. Worauf stützt man sich denn da?
24: Da es hier kein Verhältnis, kein Vertragsverhältnis gibt, auch nichts, was man irgendwie konstruieren kann rechtlich, damit wird die Sache viel, viel kniffliger. Denn eigentlich gilt, Verlage müssen sich nicht an die Verschwiegenheitspflichten halten, die andere eingehen. Das ist gerade in der Presse ganz wichtig.
23: Wo sind wir denn jetzt eigentlich gerade zeitlich unterwegs? Einfach nur, damit ich mich orientieren kann. Kohl ist dann ja auch irgendwann gestorben, oder?
24: Ja, und das hat die Sache viel komplizierter gemacht. Kohl verstarb 2017 im Alter von 87 Jahren. Wie bei diesem Zeitpunkt, zum Zeitpunkt seines Todes, da hatte gerade das Landgericht entschieden, also das Landgericht das erste Mal viele Äußerungen untersagt und diese Geldentschädigung zugesprochen. Die Berufung von den Autoren und vom Verlag, die lag da auf den Schreibtischen beim Oberlandesgericht. Und während das Landgericht noch über einen Anspruch des lebenden Helmut Kohl entscheiden konnte, musste das Oberlandesgericht nun fragen, ja, wie sieht's denn aus mit den Ansprüchen eines verstorbenen Helmut Kohl? Kann der sich noch auf diese ganzen Ansprüche stützen? Und das ist wahrscheinlich nicht so einfach möglich nach dem allgemeinen Persönlichkeitsrecht.
23: Aber warum das denn eigentlich? Denn Helmut Kohl hat ja eine Erbin, seine Witwe Maike Kohl-Richter. Und über die haben wir eben schon gesprochen. Die kann den Rechtsstreit doch ganz einfach weiterführen. Sie ist ja, wie gesagt, Alleinerbin.
24: Ja, erben kann man viel, aber man kann nicht alles erben. Man kann keine Grundrechte von einer anderen Person erben und dementsprechend auch kein allgemeines Persönlichkeitsrecht erben. Ich habe als Person das Recht, nicht als Zeuge gegen mich selbst, so heißt es immer, ins Feld geführt zu werden mit Aussagen, die ich nicht oder nicht in diesen Kontext getätigt habe. Nach dem Tod, da gibt es nur noch ganz enge Kernbereiche, die weiter geschützt sind von einer Person. Das sogenannte postmortale Persönlichkeitsrecht. Und das schützt nur vor Entstellungen des Lebensbildes einer Person, also nur vor besonders schweren Verletzungen des Achtungsanspruchs und des sozialen Geltungsanspruchs.
23: Mit Kohls Tod sind hier auch ein paar Rechtspositionen weggefallen oder mitgestorben, die aber ziemlich wichtig für dieses Verfahren waren. Wie gehen denn jetzt die Gerichte damit um?
24: Also die Gerichte, die gehen dennoch so weit, dass sie sagen, viele dieser Äußerungen, die hätten nicht veröffentlicht werden dürfen. Denn so wie sie zu Lebzeiten von Kohl sein allgemeines Persönlichkeitsrecht verletzt haben, so verletzen sie nun sein postmortales Persönlichkeitsrecht. Das entscheiden die Gerichte dann kurz darauf. Zumindest hinsichtlich einiger Aussagen. Denn die Gerichte stellen fest, dass einige der Zitate im Vermächtnis Fehlzitate waren. Also Zitate, die Kohl entweder gar nicht gesagt hat oder die aus dem Kontext gerissen und damit entstellt wurden.
23: Wir hatten ja vorhin schon darüber gesprochen, dass Helmut Kohl sich auch, sagen wir mal, nicht so freundlich über Angela Merkel und über Friedrich Merz geäußert haben soll. Was ist denn zum Beispiel mit diesen konkreten Stellen? Durften die bleiben oder mussten die dann auch gestrichen werden?
24: Nein, die durften nicht bleiben. Das hat das Gericht untersagt. Das Gericht hat gesagt, dass diese Zitate über Angela Merkel und Friedrich Merz, dass denen der Kontext gefehlt hat in dem Buch. Es sei der Eindruck erweckt worden, dass Kohl mit den Zitaten über Angela Merkel und Friedrich Merz zu einer Art Generalabrechnung angesetzt hätte und sich in einer Art allgemeiner Wertkritik über sie ausgelassen habe. Und das sei gar nicht so gewesen bei diesen angegriffenen Passagen. Da ging es einmal um Veränderungen in der Lebensrealität vieler ostdeutscher Menschen nach der Wiedervereinigung, sagte das Gericht, oder um die Europapolitik.
23: Okay, das waren jetzt ja aber wirklich nur einige wenige Stellen von über 116. War das denn dann am Ende eine komplette Niederlage für den Verlag, der ja weiterhin das Buch drucken wollte mit seinem vollen Kontext?
24: Nicht ganz. Also eine komplette Niederlage, das war es auf jeden Fall nicht. Zwar sind viele der Zitate auch für den Verlag weiter verboten, aber zumindest einige Zitate, die werden dem Verlag wieder erlaubt. Denn der BGH, der ist die ganzen Zitate durchgegangen, hat immer geprüft, ist das ein Falschzitat, ist das in einem anderen Kontext gefallen und so weiter. Und handelt es sich deshalb um einen rechtswidrigen Eingriff in das postmortale Persönlichkeitsrecht von Helmut Kohl. Einige Stellen werden dem Verlag deshalb wieder erlaubt. Damit war Kohl Richter dann wiederum nicht einverstanden. Sie erhebt Verfassungsbeschwerde. Die allerdings wird zurückgewiesen, weil nicht gegen das Grundrecht von Helmut Kohl verstoßen worden ist.
23: Eine Frage treibt mich ja noch um. Was machen denn der Bundesgerichtshof und auch das Bundesverfassungsgericht aus dieser, naja, legendären Entschädigungssumme? Wir erinnern uns, Kohl hatte vor seinem Tod ja noch 1 Million Euro vom Landgericht Köln zugesprochen bekommen, wegen dieser ganzen Persönlichkeitsrechtsverletzung.
24: Genau, und das ist eine unfassbar hohe Summe. Solche Geldentschädigungen, allgemein Geldentschädigungen, gibt es in Deutschland gar nicht so oft. Nur bei ganz besonders schweren Persönlichkeitsrechtsverletzungen, wo man sich nicht anders mehr behelfen kann, da gibt es dann ausnahmsweise mal eine Geldentschädigung. Und dann gleich 1 Million Euro, das war auf jeden Fall außergewöhnlich.
23: Warum ist das denn eigentlich so? Also in Amerika weiß man ja, dass es viel schneller, viel höhere Summen gibt.
24: Ja, das ist bei uns eine Konsequenz der Pressefreiheit. Denn diese Fragestellungen, das habt ihr vielleicht gerade schon gehört, die sind ja gar nicht so einfach zu beantworten. Ob eine Persönlichkeitsrechtsverletzung vorliegt, das kann man gar nicht so leicht bestimmen, wie man im ersten Moment vielleicht denkt. Denn viel, was wir diskutieren, was wir auch uns als JournalistInnen immer wieder fragen, ist ein Grenzfall. Ist das noch zulässige Kritik oder schon verletzend? Ist das etwas, was jemand vielleicht geheim halten möchte, was aber wegen überragendem Öffentlichkeitsinteresse trotzdem öffentlich werden muss? Das ist immer eine Grenzwanderung, die man gehen muss. Und vor allem geht es darum, dass man Kritik üben können muss, auch wenn Kritik natürlich manchmal auch nicht schön sein kann.
23: Also das Landgericht Köln muss sich ja gedacht haben, dass Helmut Kohls Persönlichkeitsrecht durch diese ganzen Falschzitate ziemlich, ziemlich stark verletzt wurde. Denn das sollten ja am Ende 1 Million Euro sein.
24: Ja genau, mit der Betonung tatsächlich aber auf sollte, denn dieses Geld, das ist nie geflossen. Nachdem das Landgericht Köln diese Summe zugesprochen hat, legen sowohl Schwan als auch der Verlag gegen diese Summe Berufung ein. Und ihr erinnert euch, die Akten, die liegen dann beim Oberlandesgericht auf dem Schreibtisch. Und während das Verfahren dort noch liegt beim Oberlandesgericht, verstirbt Helmut Kohl. Und auch was den Geldentschädigungsanspruch angeht, ändert das danach alles. Die Geldentschädigung, die gibt's nur für die verletzte Person selbst. Kohl Richter, die das Verfahren nach Kohls Tod weitergeführt hat, die konnte nicht die 1 Million Euro verlangen. Der Grund ist der Zweck der Geldentschädigung. Denn so eine Geldentschädigung, die bekommt man nach einer Persönlichkeitsrechtsverletzung, um sich eine Genugtuung zu verschaffen. Wer verstorben ist, der kann keine Genugtuung mehr empfinden. Bedeutet, diese Geldentschädigung, die würde den Zweck verfehlen, weil Kohl durch diese Geldentschädigung nicht mehr entschädigt werden kann und Kohl Richter nicht verletzt ist in ihrem Persönlichkeitsrecht.
23: Das führt dann ja notwendigerweise dazu, dass das Urteil des Landgerichts, zumindest was die Geldentschädigung angeht, aufgehoben wird.
24: Genau, das OLG sagt keine Geldentschädigung und das bestätigt der BGH dann kurz. Das ist das 4. Mal nach unserer Zählung, dass sich der BGH dann mit den Kohl-Protokollen befassen musste. Auch das BFFG, also das Bundesverfassungsgericht, sagt kurz darauf, das ist in Ordnung. Das Persönlichkeitsrecht, der Persönlichkeitsschutz verlangt nicht eine Geldentschädigung nach dem Tod. Und damit ist die Vererblichkeit von Geldentschädigungsansprüchen erstmal vom Tisch.
23: Das muss auf jeden Fall ziemlich ärgerlich für die Erben gewesen sein.
24: Genau, auch dieses Ergebnis, das führt zu juristischen Diskussionen und sogar der Gesetzgeber schaltet sich ein. Man überlegt, die Gesetzeslage zu ändern und explizit ins Gesetz zu schreiben, dass auch solche Ansprüche zur Erbschaft dazugehören. Allerdings ist das bisher noch nicht geschehen. Das Gesetz, das wurde nämlich in dieser komischen Zwischenzeit zwischen altem Bundestag und neuem Bundestag, also grob zwischen Ampelregierung und der, nennen wir sie mal, großen Koalition, in den Bundestag eingebracht. Und seitdem ist da erstmal nichts mehr geschehen. Deswegen bleibt es erstmal soweit. Der Geldentschädigungsanspruch ist nicht vererblich.
23: Michael Kohl-Richter versucht dann jedenfalls nochmal auf anderem Wege Geld vom Autor und auch vom Verlag zu bekommen. Schließlich macht man mit so einem Skandalbuch ja auch mächtig Auflage. Und das ist jetzt übrigens auch der Punkt in unserer Geschichte, den du als Referendar live hier am Bundesgerichtshof mitverfolgen konntest. Und ich würde auch sagen, hier eins nach dem anderen.
24: Genau. Das Verfahren, das wird jetzt nochmal rechtlich ziemlich knifflig, was da eigentlich los gewesen ist. Nachdem diese Entscheidung durch ist, also Kohl-Richter diese Geldentschädigung nicht erben konnte, startet sie einen neuen Anlauf und klagt nochmal von vorne gegen Autor und Verlag. Sie möchte einmal, dass noch mehr Passagen aus dem Buch untersagt werden und andererseits möchte sie Auskunft haben. Sie möchte nämlich wissen, was Autor und Verlag mit dem Buch verdient haben, welcher Gewinn also für sie abgefallen ist.
23: Lass mich raten, sie will erst die Auskunft über die Gewinne, damit sie dann weiß, in welcher Höhe sie an den Gewinnen beteiligt werden kann und das einklagen kann.
24: Genau, sie macht einen Auskunftsanspruch und dieser Auskunftsanspruch, der dient dazu, einen späteren Zahlungsanspruch vorzubereiten. Den Geldentschädigungsanspruch, den konnte sie ja nicht erben, das haben die Gerichte entschieden, aber sie hat ja andere Ansprüche oder sie hat andere Ansprüche auch von Helmut Kohl geerbt. Und dazu gehört ein Anspruch auf Schadensersatz in Form von Herausgabe des Verletzergewinns.
23: Mhm.
24: Grob gesagt heißt das, wer dadurch Gewinn macht, dass er immaterielle Rechtsgüter einer anderen Person verletzt, zum Beispiel eben das allgemeine Persönlichkeitsrecht, der soll diesen Gewinn an die verletzte Person oder eben an ihre Erben heraus

0: auch, der war glücklicherweise nicht an Krebs erkrankt und er hatte auch sonst überhaupt nichts mit diesem Artikel zu tun und man hat ihn nur verwendet, um eine Schlagzeile zu stricken, um Klicks zu generieren und das geht natürlich nicht und wenn man so ein Bild nur für so Werbung verwendet, dann soll der Gewinn rausgegeben werden.
1: Okay, das ist jetzt aber spannend. Das heißt, die Gerichte mussten entscheiden, ob jetzt dieser Fall mit dem Kohl-Protokollen und den ganzen Falschzitaten, ob der vergleichbar ist mit einem Günther Jauch, der vielleicht je nachdem möglicherweise Krebs hat und dann doch nicht und eben einfach nur benutzt wurde, damit Leute auf diesen Artikel klicken.
0: Genau, das ist zumindest, was die rechtliche Argumentation hier angeht, ähnlich. Zumindest, wenn man der Ansicht von Michael Kohl-Richter folgt. Denn sie argumentiert jetzt grob gesagt wie folgt. Schwan und der Verlag, die hätten mit den Kohl-Zitaten Gewinne erzielt, indem sie nämlich aus den Kohl-Zitaten dieses Buch, das Vermächtnis, geschrieben haben. Das haben sie verkauft und damit Gewinne erwirtschaftet und das sei ihnen nur möglich gewesen, weil sie das Persönlichkeitsrecht von Helmut Kohl verletzt hätten. Und deshalb hätten diese Gewinne nun Kohl zugestanden oder nun Michael Kohl-Richter als ihrer Erbin. Und damit betreten wir ein weiteres Mal juristisches Neuland, denn die Frage, ob in solchen Fällen der Verletzergewinn herausgegeben werden muss, das war noch gar nicht klar in der Rechtsprechung. Bisher anerkannt ist das nur bei Verletzung der vermögensrechtlichen Bestandteile des allgemeinen Persönlichkeitsrechts. Also nur, wenn man kennzeichnende Persönlichkeitsmerkmale einer Person kommerziell nutzt, ohne dass man das darf. Dann muss man eigentlich dafür zahlen.
1: Das klingt jetzt total abstrakt, Tobi. Also was kann man sich denn unter diesen ominösen vermögensrechtlichen Bestandteilen des Persönlichkeitsrechts vorstellen?
0: Also zu diesen Persönlichkeitsmerkmalen, diesen vermögensrechtlichen APR-Bestandteilen, da gehört letztendlich das rein, was eine Person kennzeichnet, was man auch kommerzialisieren kann, was man also vielleicht zum Beispiel im Rahmen von Werbung auch an Dritte verkaufen kann, untechnisch gesprochen. Das heißt zum Beispiel das eigene Bild einer Person, der Name, die Stimme einer Person, das kann zum vermögensrechtlichen Bestandteil des allgemeinen Persönlichkeitsrechts dazugehören. Und das war eben der Knackpunkt. Viele von euch erinnern sich bestimmt noch an Helmut Kohl. Seine Stimme, sein Pfälzer Dialekt, die war schon beeindruckend.
1: Ich habe sogar noch einen O-Ton dazu gefunden. Den hören wir uns auch noch mal kurz an.
2: Ich finde, wer kein Verhältnis hat zu seiner eigenen Heimat, kann kein Verhältnis zur Geschichte finden. Beides ist unlösbar verbunden. Und wer kein Verhältnis zur Geschichte hat, ist eigentlich ein armer Tropf, denn er versteht die Gegenwart nicht und die Zukunft kann er schon gar nicht begreifen und gestalten.
0: Genau, da hört man das raus. Menschen, die haben immer einen eigenen Farbklang in der Stimme, die haben Dialekt, Wucht, sie reden individuell, sie hören sich individuell an und das ist kommerzialisierbar, das ist eine individuelle kennzeichnende Persönlichkeitsmerkmale und deswegen, so sagt es das OLG Köln, ist das auch von den vermögensrechtlichen Bestandteilen des allgemeinen Persönlichkeitsrechts umfasst und damit auch die Veröffentlichung der Kohl-Protokolle ein Eingriff in diese vermögensrechtlichen Bestandteile des allgemeinen Persönlichkeitsrechts. Und weil man da eingegriffen habe, habe man auch als Autor und Verlag Auskunft erteilen müssen über die Gewinne, die mit dem Vermächtnis erwirtschaftet wurden. Denn Michael Kohl-Richter als Kohls Erbin sei an diesen Gewinnen zu beteiligen, weil diese Persönlichkeitsmerkmale kommerzialisiert und durch den Verlag und Schwan ausgenutzt worden seien. Das hat aber dann beim BGH nicht gehalten.
1: Genau, jetzt kann ich endlich auch mal als Expertin mitreden, denn ich war da bei der Verkündung dabei. Und da hat der Bundesgerichtshof gesagt, ja, die Stimme, die wir ja von Helmut Kohl auch gerade nochmal gehört haben, die gehört zu den kennzeichnenden Persönlichkeitsmerkmalen und ist besonders geschützt. Aber die Stimme hat Heribert Schwan in seinem Buch ja auch gar nicht verwendet.
0: Genau, Heribert Schwan, der hat nicht die Stimme selbst verwendet, er hat eben kein Hörbuch aufgenommen, sondern er hat sie nur inhaltlich ausgewertet. Also das, was Kohl gesagt hat, zwar inhaltlich wiedergegeben oder auch wortgetreu wiedergegeben, aber eben nicht die Stimme selbst reproduziert und als Werbe- oder als Einnahmequelle genutzt. Diese charakteristische Stimme, die hat Schwan nicht genutzt. Er hat ihn lediglich zitiert und das zwar verbotenerweise, aber nicht durch Nutzung der Stimme selbst. Und der Inhalt von dem, was man sagt, ist dann eben kein Kennzeichnungsmerkmal der Persönlichkeit und dann gibt es auch keinen Gewinn raus.
1: Der Rechtsstreit ist damit aber tatsächlich noch nicht vorbei, denn der Bundesgerichtshof hat nicht nur über diesen Auskunftsanspruch und den Gewinnanspruch von Michael Kohl-Richter entschieden, sondern es ging auch noch mal um ein paar Zitate.
0: Genau, der BGH, der hat über einige Zitate entscheiden müssen. Frau Kohl-Richter, der wollte ja noch einige weitere Zitate verboten haben.

0: Und da hat sie auch einen Erfolg vom BGH eingefahren. Denn zwar müssen Schwan und der Verlag nicht den Gewinn herausgeben, aber sie müssen teilweise Äußerungen unterlassen, denn die Verschwiegenheitsvereinbarung, die Helmut Kohl und Herbert Schwan damals nach den Gerichten getroffen haben, die sei viel weitergehend, als es das OLG bisher angenommen hat. Das OLG muss deshalb nochmal neu prüfen, ob nicht eventuell noch weitere Aussagen von Helmut Kohl von der Verschwiegenheitsvereinbarung erfasst gewesen sind und dementsprechend auch zu untersagen sind. Aber das ist ja noch nicht geschehen.
1: Ja, wir sind fürs Erste damit aber schon am Ende unserer kleinen Zeitreise angelangt. Die Kohl-Protokolle haben bis jetzt über ein Jahrzehnt unsere Gerichte beschäftigt. BGH, Landgericht, Oberlandesgericht. Und wirklich vorbei ist das Ganze auch noch nicht. Ich bin tatsächlich sehr gespannt, ob die Kohl-Protokolle am Ende nicht vielleicht doch nochmal in Karlsruhe landen werden. Aber an dieser Stelle erstmal vielen lieben Dank an dich, Tobi, dass du dich so tief reingefuchst hast und mit mir diese spannende Folge gemacht hast.
0: Sehr gerne.
2: 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Wenn wir an den schleppenden Glasfaserausbau in Deutschland denken, denken wir nicht zuerst an Helmut Schmidt und Helmut Kohl. Aber genau in die Ära des Umbruchs dieser beiden Kanzlerschaften fallen Entscheidungen zum schnellen Internet, die bis heute nachwirken. Und darum geht es in unserem nächsten Beitrag. Sie hören Folge 1 des Dreiteilers, wie Kanzler Kohl das schnelle Internet ausbremste, aus der BR-Podcast-Reihe Die Entscheidung, Politik, die uns bis heute prägt. Host ist Christine Auerbach und sie hat sich mit Reporterin Cornelia Neumeier ein Bürgermeister-Wettrennen ausgedacht, um aufzuzeigen, woran es beim Glasfaserausbau bei uns seit vielen Jahren hapert. Und die Folge analysiert auch historische Entscheidungen von Helmut Kohl und seinem Postminister Schwarz-Schilling pro Kupfer und contra Glasfaser.
3: Mein Bürgermeister hat zwei Bahnhöfe.
4: Mein Bürgermeister hat eine S-Bahn.
5: Mein Bürgermeister hat einen Dorfteich mit Biberfamilie.
6: Meiner hat einen Vogelpark.
7: Mein Bürgermeister hat ein beheiztes Freibad mit Wellen.
8: Und mein Bürgermeister hat 4 Baggerseen und einen Flugplatz.
9: Conny und ich haben 2 Bürgermeister getroffen. Den einen in Bayern, den anderen in Baden-Württemberg. Beide haben dasselbe Ziel. Schnelles Internet. Mhm. Und wir lassen Sie in dieser Staffel so ein bisschen gegeneinander antreten in einem kleinen Bürgermeister-Wettrennen.
10: Es wird spannend.
9: Weil die beiden erleben das, was viele Gemeinden in Deutschland gerade erleben, wenn sie schnelles Internet wollen, Glasfaser. Sie erleben Hürden und noch eine Hürde.
10: Und vielleicht sollten wir auch eher Gräben sagen. Es wird nämlich viel gebuddelt in den nächsten 3 Folgen. Zumindest bei meinem Bürgermeister. Das ist Michael Möslang von der CDU. Der ist Bürgermeister von Linkenheim-Hochstetten. Es liegt circa 15 Kilometer von Karlsruhe entfernt. Hier leben rund 12.000 Menschen. Es gibt ein paar Fachwerkhäuser, Sportvereine jeder Art. Die Freiwillige Feuerwehr gibt's auch und ein Neubaugebiet. Möslang ist 31, als er 2015 ins Amt kommt. Heute ist er 42. Und das schnelle Internet, das ist schon sehr lange ein Thema für ihn.
11: Mit dem Thema beschäftigt habe ich mich tatsächlich zum ersten Mal, als ich als Teenager Computer gespielt habe.
10: Michael Möslang ist nämlich nicht nur leidenschaftlicher Politiker, sondern der spielt auch leidenschaftlich gern Computerspiele.
9: Vielleicht gar nicht so eine schlechte Kombi.
10: Ja, aber beim Internet geht es ihm um mehr als nur das Zocken. Es geht um Versorgungssicherheit, so nennt er das.
11: Wichtig, wenn man stabiles Internet braucht, beispielsweise, um den Hausnotruf aktivieren zu können.
10: Also, dass Seniorinnen und Senioren Hilfe rufen können, wenn sie gestürzt sind zum Beispiel. Auch das geht, je nach Anbieter, übers Internet. Und klar, Corona, wir alle erinnern uns, da wurde auch nochmal so richtig deutlich, wie abhängig wir eigentlich sind.
11: Weil durch viele Nutzer, die gleichzeitig aufs Netz gegangen sind, die Bandbreite des Netzes in die Knie ging. Die Datenverbindungen waren verstopft sozusagen.
10: Michael Möslang will, dass sein Ort sowas nicht mehr erleben muss. Er will, dass Linkenheim-Hochstetten ins 21. Jahrhundert springt.
9: Das ist so Bürgermeistersprech, gell? Wir müssen fit für die Zukunft sein. Ja. Das sagt mein Bürgermeister nämlich auch. Mein Bürgermeister, den ich besucht habe, das ist Peter Ostenrieder. Er ist von der CSU. Sein Ort heißt Peiting. Peiting liegt in Oberbayern. Peter Ostenrieder ist seit 2020 Bürgermeister dort. Er war auch schon vorher im Gemeinderat. Und er sagt, schnelles Internet und Peiting, Das ist eine lange Geschichte. Also das ist eine lange Geschichte schon. In Peiting gab es zum Beispiel mal einen Hersteller von Fotobüchern und der musste jeden Tag riesige Mengen an Daten, also Fotos, runterladen, damit er diese Fotobücher drucken konnte.
6: Und der hat öfter erzählt, dass seine Mitarbeiter alle zu Hause an ihren Anschlüssen dann die Daten sozusagen runtergeladen haben und dann mit der CD oder mit der DVD oder mit dem Stick eben in die Firma gekommen sind in den Anfangsjahren.
9: Also ist klar, sowas geht nicht. Nicht mehr und auch vor allem in der Zukunft immer weniger. Und Ostenrieder war klar, wenn er Betriebe am Ort halten will, dann muss da was getan werden. Peiting ist ungefähr so groß wie dein Ort, Conny, hat auch so um die 12.000 Einwohner und liegt ungefähr 70 Kilometer von München weg. Und Peiting hat in vielen Teilen des Gemeindegebietes aufgerüstet, nachgerüstet und inzwischen tatsächlich schnelles Internet per Glasfaser. Aber eben noch nicht überall. Und das wollen sie ändern. Und bevor wir jetzt unsere beiden Bürgermeister so richtig antreten lassen bei ihrem Wettlauf, bleibt die große Frage, warum ist das Internet bei uns überhaupt noch oft zu langsam?
10: Und das ist ja auch nicht nur auf dem Land so übrigens. Also wir haben jetzt zwei relativ kleine Orte uns rausgesucht, aber bei mir in München, da war das schon auch so. Also meine vorletzte Wohnung, vor 3 Jahren habe ich da noch gewohnt, die lag wirklich mitten in der Stadt. Und abends hat es manchmal 3 Stunden gedauert, bis ich ein Projekt für die Arbeit abspeichern konnte.
9: Die Antwort, warum das so ist, liegt unter der Erde. Da liegen nämlich oft noch Kupferkabel. Die Kupferkabel sind sowas wie der Dreh- und Angelpunkt dafür, dass das Internet bei uns oft so langsam ist. Und verlegt hat diese Kabel Helmut Kohl. Und damit willkommen zur Entscheidung, um die es diese Staffel geht. Helmut Kohl verlegt Kupferkabel. Conny, ich hätte bis zu unserer Recherche nicht gedacht, dass wir so weit in der Geschichte zurück müssen, um rauszufinden, warum unser Internet heute so schlecht ist.
10: Nicht nur du.
9: Also in die Zeit, in die wir jetzt zurück müssen, also Ende der 70er, Anfang der 80er, da ist das Internet noch in der Ursuppe und im Radio läuft das hier. Ja.

0: Da geht's noch um eine Festnetznummer, die die Rosi da hat. Aber die Zukunft liegt schon so ein bisschen in der Luft, weil bald wird die erste E-Mail in Deutschland ankommen und das erste öffentliche Glasfaserkabel, das gibt es auch schon seit 1981. Das verläuft zwischen Frankfurt und Darmstadt. Deutschland war damit, man kann es so sagen, Vorreiter des Glasfaserausbaus in Europa. Also es geht voran, es riecht nach Zukunft.
1: Und die riecht schon damals nach Glasfaser, das würde man heute gar nicht mehr denken. Mhm. Erkannt hat das auch der Vorgänger von Helmut Kohl damals, Kanzler Helmut Schmidt. 1981 beschließt seine Regierung dann was, das uns vielleicht ganz nach vorne auf dieser schnellen Internetskala gebracht hätte. Genau. Nämlich einen großen Glasfaserplan. 1985 will man damit beginnen, ganz Deutschland großflächig mit Glasfaser auszubauen. 30 Jahre hat man dafür eingeplant, also so 2015 wollte man fertig sein. Und pro Jahr hätte das rund 3 Milliarden Mark gekostet. Also auch schon damals think big.
0: Aber dann zerbricht die Regierung von Helmut Schmidt und am 1. Oktober 1982 wird Helmut Kohl Kanzler.
1: Und der holt jede Menge neue Minister ins Amt. Einer davon ist Postminister Christian Schwarz-Schilling. Wir haben ein Interview mit ihm im Archiv gefunden und wir hören da mal rein von der Zeit, als er Postminister ist.
2: Ich habe für Technik immer ein großes Interesse gehabt und selber auch in der Jugend viel gebastelt und gebaut. Und zunächst wollte ich Orgelbauer werden.
0: Also durchaus ungewöhnlicher Lebenslauf für jemanden, der dann Postminister wird. Und der Radiomoderator damals, der braucht auch eine ganze Weile, um ihn vorzustellen, weil Christian Schwarz-Schilling, der ist irgendwie alles.
2: Bundesminister Dr. Christian Schwarz-Schilling ist, verzeihen Sie, Herr Minister, wenn ich das so formuliere, ein in vielen Farben schillernder Politiker, ein vielseitiger Mann. Er ist Sinologe, hat also Chinesisch studiert und selbstständiger Unternehmer, hat in München studiert und in Hamburg eine Banklehre absolviert, hat sich mit der Bildungspolitik beschäftigt und gilt zugleich als Medienfachmann. Und nun ist er Minister für das Post- und Fernmeldewesen.
0: Und damit ist er der Mann für unsere Geschichte. Weil die Bundespost, die ist damals nicht nur für Briefe zuständig, sondern auch für Telefonleitungen und Datenkabel und damit für das Netz der Zukunft. Und das sieht Helmut Kohl nicht in den Glasfasern wie sein Vorgängerkanzler, sondern ganz woanders. Und sein neuer Postminister, der geht da mit.
1: Und Christian Schwarz-Schilling, der ist inzwischen, also als wir recherchieren, 95 Jahre alt. Er gibt keine Interviews mehr, aber ich habe mich mit seiner Tochter getroffen und das ist Kara Schwarz-Schilling. Die ist damals Studentin, als ihr Vater Minister wird und sie hat mir erzählt, sie fand das gar nicht mal so gut, dass ihr Vater plötzlich so bekannt war.
3: Ich habe mir in den USA studiert, dann kam ich nach Bonn zurück und er wurde Minister und ich fand das natürlich ätzend.
0: Das kann ich mir vorstellen. Das ist wahrscheinlich wie wenn du heute Baerbock heißt oder Doppelnamen Leuthäuser-Schnarrenberger kennt irgendwie auch noch sehr viele. Ja.
1: Damit ist kein Verstecken mehr möglich. Ja, und die Familie Schwarz-Schilling, die ist wichtig für unsere Geschichte. Deswegen kommt Kara Schwarz-Schilling in den nächsten Folgen immer wieder zu Wort.
0: Helmut Kohl, der wird damals auch deswegen Kanzler, weil er die geistig-moralische Wende verspricht. Also nach den roten SPD-Kanzlern Brandt und Schmidt jetzt wieder die CDU. Konservativ. Und das, diese geistig-moralische Wende, die er sich wünscht und die er verspricht, das hat wesentlich zu tun mit unserem Thema, weil Helmut Kohl hat nämlich ein Problem.
1: Und zwar das Fernsehen. Es gibt damals nur den öffentlich-rechtlichen Rundfunk, nur uns, also ARD und ZDF. Und die sind Kohl so ein bisschen zu links.
0: Es soll also ein neues Fernsehen her. Und was da ganz praktisch ist, Kohl hat einen, ich nenne ihn jetzt mal Kumpel, Leo Kirch. Der ist Medienmogul und sie haben eine Idee, Privatfernsehen.
1: Und Kohls Postminister Christian Schwarz-Schilling, der denkt da ganz ähnlich, sagt seine Tochter.
3: Das passte dann natürlich auch noch parteipolitisch in die Landschaft, weil man der Meinung war in der CDU, dass die Öffentlich-Rechtlichen ein Rotfunk sind und deswegen sozusagen, dass da Privatfernsehen neutralisiert, das glaube ich ganz sicher, dass das natürlich eine Riesenrolle gespielt hat, klar.
1: Heute übrigens, hat mir seine Tochter erzählt, schaut er wohl regelmäßig um 20 Uhr in der ARD die Tagesschau.
0: Egal, ob man ARD und ZDF zu links fand, was damals auf jeden Fall klar ist, ARD und ZDF haben eine absolute Monopolstellung bei Radio und Fernsehen.
1: Und das fand auch Christian Schwarz-Schilling schwierig, sagt seine Tochter.
3: Da kamen dann auch so als Begründung so Geschichten aus der Nazi-Zeit und er mit seiner T-Antenne, die er da gebaut hat und immer BBC gehört und so. Also sozusagen Vielfalt ist eben sinnvoll, Freiheit, Auswahl.
0: Also mal zusammengefasst, Kohl und sein Postminister, die halten diese Idee, ein neues Fernsehen einzuführen, für richtig gut damals. Und sie haben mit Leo Kirch jemanden an der Hand, der schon in den Startlöchern sitzt.
1: Tja, und jetzt, was braucht es noch, damit in Zukunft jedes Wohnzimmer Privatfernsehen haben kann? Es braucht Kabel.
0: Und damit sind wir wieder bei unserem Internet und warum es immer noch nicht so schnell ist in Deutschland. Es braucht, denken Sie sich damals, nicht dieses noch recht neue Glasfaser-Dings, das Kohls Vorgänger Helmut Schmidt verlegen will, sondern lieber das, was man schon gut kennt. Und was für dieses neue Fernsehen auch total ausreicht. Kupferkabel.
1: Tja, und damit ist das beschlossen, was wir heute wissen. Die Glasfaserpläne von Helmut Schmidt, die landen in der Tonne.
0: Gleich am Anfang von Kohls Amtszeit werden also die ersten westdeutschen Fernsehzuschauer mit leistungsstarken Kupferkabeln versorgt. Und knapp zwei Jahre später, am 01.01.1984, da wird das Privatfernsehen geboren.
4: Für die Weiterentwicklung des Fernsehens in der Bundesrepublik Deutschland ist dies heute ein ganz besonderer Tag.
0: So startet Sat.1.
4: In dieser Minute Zeuge des Starts des ersten deutschen privaten Fernsehveranstalters.
0: ProSieben gibt es dann noch Werbung, Sport und Talkshows, die sehr anders sind als die von ARD und ZDF.
5: Asozial, das heißt es schon. Das ist heute unser Thema.
6: Mein Thema ist heute, mein Freund ist ein Weichei. Mein erster Gast heißt Jimmy. Und Jimmy, er ist, glaube ich, kein Weichei, aber er kennt eins. Wer weiß. Herzlich willkommen, Jimmy.
7: Ich kann doch meine Mitmenschen doch nicht als Dorftrottel hinstellen.
8: Am Dorf kann man, finde ich, schlecht baggern.
9: Aber auf dem Land ist doch wirklich jeder wie der andere.
10: Dorftrottel sind doch das Allerletzte.
0: Ja, ohne diese Kabel hätte es alles nicht gegeben bei uns im Wohnzimmer. Diese vielen, vielen, vielen, vielen neuen Kupferkabel, die in ganz Westdeutschland bis in die Wohnzimmer verlegt werden, die kosten.
1: Gar nicht so wenig tatsächlich. Im Spiegel steht damals, Berechnungen gehen von bis zu 180 Milliarden Mark aus. Heute sind das ungefähr etwas mehr als 200 Milliarden Euro.
0: Ein ganz schöner großer Batzen Geld, der da fließt durch die Entscheidung, Kupferkabel in Deutschland zu verlegen. Die staatliche Bundespost unter Postminister Schwarz-Schilling, die vergibt Aufträge an Privatfirmen. Und damit kommen wir zu einem Aspekt, der bis heute schräg wirkt.
1: So kann man das sagen. Christian Schwarz-Schilling, der war vor seiner Ministerzeit nämlich Unternehmer. Und kurz vor seinem Amtsantritt ist er noch Geschäftsführer eines Unternehmens seiner Frau. Und diese Firma war Mitglied in einer Interessensgemeinschaft von Antennen- und Kabelunternehmen. Und die wollen an Aufträge der Post kommen. Und erst kurz vor seiner Vereidigung zum Postminister kappt Schwarz-Schilling dann die Verbindung zum Unternehmen seiner Frau und der Interessensgemeinschaft. Und dadurch entsteht der Vorwurf, die Familie könnte zumindest indirekt von der Kupferentscheidung profitiert haben.
0: Ja, von den Milliarden, die da jetzt für diese Kupferkabel fließen.
1: Christian Schwarz-Schilling hat das damals zurückgewiesen und seine Tochter sagt das hier.
3: Das hat mein Vater mit Sicherheit nicht gemacht, um Geld zu verdienen. Also der war schon bei diesem Privatfernsehen oder Wettbewerb in den Medien, war der ein Überzeugungstäter.
0: Dieses neue Kabelnetz bringt tatsächlich eine Medienrevolution. Also zum ersten Mal gibt es damals Konkurrenz im Fernsehen. Und für das Privatfernsehen werden in Deutschland die Straßen aufgerissen. Kupferkabel, fast überall.
1: Kritik daran, die gibt es übrigens schon damals. Der Spiegel fragt zum Beispiel im Januar 1984 mit Volldampf aufs Abstellgleis.
0: Gute Frage. Aber ehrlich gesagt, so ganz falsch sind diese Kupferkabel von Helmut Kohl nicht. Sie reichen auch erstmal sehr lange aus, auch für diesen neuen heißen Scheiß aus den USA, dieses Internet, was da jetzt immer mehr kommt. Weil die Kupferkabel, die kann man nachrüsten. Man kann mit neuer Technik da immer mehr Daten durchquetschen. Aber irgendwann stoßen diese Kupferleitungen eben an ihre Grenzen. Und Netflix, Homeoffice, Videokonferenzen, KI, das sind diese Grenzen. Dafür braucht es eben jetzt Glasfaser.
1: Weil damit kannst du viel mehr Daten pro Sekunde übertragen. Du hast mehr Bandbreite. Kupferkabel, das ist die Landstraße, ja? Glasfaser, das ist die Autobahn, die schafft einfach viel mehr Verkehr.
0: Und so eine Autobahn hat natürlich auch viel besseren Belag.
1: Bei Glasfaser, da werden die Daten per Lichtimpulse übertragen. Also das passiert praktisch in Lichtgeschwindigkeit. Dadurch ist es stabiler, vor allem zu Stoßzeiten. Ja, also wir alle kennen es. Wir sitzen abends zu Hause und wollen streamen und der Film hängt mal wieder. Das Internet geht also nicht in die Knie. Und Glasfaserkabel, die verbrauchen auch weniger Energie.
0: Genau deshalb wollen unsere beiden Bürgermeister in Peiting und in Lingenheim-Hochstetten auch Glasfaser. Und damit sind wir bei unserem Bürgermeisterrennen.
1: Zurück im Rennen.
0: Und im Heute. Wir haben die beiden Bürgermeister schon ganz am Anfang mal gehört. Sie sind ganz klar, sie wollen die Breitbandautobahnen für ihre Orte. Und deshalb wissen sie, sie müssen loslegen. Sie müssen irgendwie schaffen, dass dieser Glasfaserausbau flächendeckend in ihren Orten kommt. Und wir schauen eben, wer von den beiden schneller ans Ziel kommen wird.
1: Und ob sie das überhaupt tun.
0: Beide versuchen es über unterschiedliche Wege, so viel kann ich schon mal sagen. Der erste Schritt ist aber noch gleich, weil sie brauchen einen Partner für den Ausbau und eine Firma, die heute Glasfaser im Angebot hat, das ist die Telekom. An die wenden sich beide Bürgermeister, um ihre Glasfaserautobahn ja, anzuschieben, in Auftrag zu geben.
1: Und in Lingenheim-Hochstetten, also bei Michael Möslang, geht es darum, das Neubaugebiet auszustatten am Ortsrand. In dem Ort erinnern sie sich so an das, was damals passiert ist. 2015, als man das Neubaugebiet plant, da wollen sie am liebsten auch Glasfaser gleich mitplanen. Macht ja Sinn. Und das soll gleich direkt rein in jedes neu gebaute Haus verlegt werden. Sie fragen die Telekom, ob die denn das machen würde. Und die Antwort der Telekom, an die erinnert sich der Bürgermeister so.
11: Die Menschen brauchen das nicht.
1: Aha. Wir haben mit Markus Jodl drüber geredet. Der ist Pressesprecher bei der Telekom und zuständig für Bayern und Baden-Württemberg.
0: Lass mich raten, der sieht's anders.
1: Richtig vermutet. Der sagt nämlich, damals waren die Planungen der Telekom für den Landkreis noch nicht abgeschlossen und ihre Ausbaustrategie, so nennt man das, war damals noch eine andere.
12: Die Sache ist, 2015 haben wir im großen Stil Glasfaser nicht bis in die Wohnungen reingelegt, sondern immer bis zum Verteilerkasten am Straßenrand. Von daher war das damals nicht unsere bevorzugte Ausbauart.
0: Also Sie wollten das nicht so ausbauen, wie es wahrscheinlich die Gemeinde wollte. Oder?
1: Ja, das ist so das Ding. So kann man das, glaube ich, am Ende einfach festhalten. Das Ergebnis ist so oder so, im Neubaugebiet in Lingenheim-Hochstetten, ja, will weder die Telekom noch ein anderer Anbieter tatsächlich Glasfaser bis in die Häuser verlegen. Zumindest erstmal.
0: Interessanterweise ist es in meinem Ort in Peiting in Oberbayern genau andersrum. Also da liegt in den ganzen Ausbaubezirken, also alles, was neu rundherum gebaut wurde, schon Glasfaser. Auch in so einzelnen Höfen anscheinend schon, hat mir der Bürgermeister erzählt.
1: Also in der Peripherie.
0: In der Peripherie, genau. Weil dafür hat die Gemeinde Fördermittel bekommen und ausgebaut, zusammen mit der Telekom. Und das hat auch ziemlich gut funktioniert, hat mir der Bürgermeister erzählt. Was jetzt noch fehlt, ist aber der Ortskern, also da liegt noch nicht flächendeckend Glasfaser bis in die Häuser. Und so ein Ortskern, der gilt aber als lukrativ für Unternehmen. Deswegen gibt es da keine Fördergelder vom Staat. Das heißt, für den Ortskern muss Peiting einen Anbieter finden, der sagt, ja, es lohnt sich da für mich auf eigene Kosten zu buddeln und Glasfaser zu verlegen. Und dann hole ich mir die Kosten eben durch die abgeschlossenen Glasfaserverträge wieder rein.
13: Deswegen haben wir uns dann auch dazu entschieden, mal zu fragen, wer würde denn Peiting ausbauen? Es gab dann zwei Interessenten.
0: Das ist wieder der Bürgermeister Peter Ostenrieder. Und einer der Interessenten davon ist die Telekom. Und das ist natürlich super für den Ort, weil die kennen sich eh schon von dem Ausbau der ganzen Außenbezirke. Und jetzt sagen sie eben zu diesem neuen Ausbau im Ortskern, so erinnert sich der Bürgermeister.
13: Mensch, super. Wir machen das in den Jahren 25 bis 28, bauen euch das aus.
0: Die Telekom stellt damals aber eine Bedingung.
13: Aber wir wollen einen Vorvertrag, der dann heißt, wir sind euer Partner und nicht jemand anderer.
1: Also es geht schon mal besser los in deinem Ort als in meinem. Und jetzt eben dieser Vorvertrag. Ja, es geht um einen großen Batzen Geld, den die Telekom in Peiting investieren will.
0: Ist verständlich, dass sie den wollen. Und das Unterschreiben von diesem Letter of Intent, das wird richtig groß aufgezogen damals. Die Telekom und der Bürgermeister, die laden zur Pressekonferenz. Es ist das Jahr 2022 und Peter Ostenrieder, der hat die Bilder sogar noch auf seinem Handy. Mhm. Das hat er mir gezeigt. Da sieht man links und rechts jeweils einen Vertreter der Telekom sitzen.
13: Dann darf ich in der Mitte sitzen und unterschreiben.
0: Und hinter den drei Männern?
13: Auch Plakate aufgehängt ringsum und eben die Pressevertreter auch da.
0: Jetzt schnelles Internet steht auf dem magentafarbenen Plakat.
13: Wir investieren und bauen für Sie das Netz der Zukunft.
0: Also richtig happy alle.
1: Ziel erreicht.
13: Ich habe mich darauf gefreut, dass hier was passiert, dass was kommt. Wir haben sogar Straßenbaumaßnahmen verschoben, wo man gesagt hat, wenn die Telekom da jetzt sowieso alles aufgräbt, dann fangen wir jetzt nicht an, neue Straßen zu bauen, sondern schieben das auch nach hinten.
0: Also, Absichtserklärung unterzeichnet. Die Telekom will buddeln im Ortskern. Zwischenstand in unserem Wettrennen zum schnellen Internet definitiv Peiting führt.
1: Eindeutig, würde ich sagen. In Lickenheim-Hochstetten muss sich mein Bürgermeister Michael Möslang nämlich erstmal neu sortieren.
14: Wenn irgendwo eine Schraube fest ist, dann ist es fast immer so, dass es keinen Sinn macht, da mit aller Gewalt dran rumzudrehen. Dann ist das so.
0: Oh, also er klingt wirklich sehr frustriert hier.
1: Er klingt frustriert und er ist aber außerdem pragmatisch. Und wenn es irgendwo nicht weitergeht, dann muss ein Plan B her und den überlegt er sich.
14: Dann legen wir lieber eine Leitung drumherum und machen weiter.
1: Und das machen sie quasi wortwörtlich. Sie legen eine Leitung um das Problem herum und graben einfach selbst.
15: 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Soweit für heute die SWR-Aktuell-Langstrecke mit Bettina Kozzana. Einen schönen Nachmittag noch.
16: Und damit haben wir es jetzt 14.58 Uhr.
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16: Ich bin Simon Dörr, hallo. 992 Euro im Monat für eine Wohnung, Essen und auch die eigene Krankenversicherung. Das klingt ambitioniert, ist aber für Studierende, die BAföG zum Leben brauchen, schon das höchste der Gefühle. Dieser Betrag entspricht dem BAföG-Höchstsatz. Je nachdem, wie viel die Eltern unterstützen können, ist es oft deutlich weniger. Da braucht es Reformen, sagen Verbände und auch die schwarz-rote Koalition. So eine Reform hatte man sich bei Union und SPD vorgenommen im Koalitionsvertrag. Wo wir jetzt nach den unterschiedlichen Aussagen dazu vom Wochenende aktuell stehen, hören Sie gleich nach den Nachrichten.
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16: Am Nachmittag gibt es eine Mischung aus Sonne und Wolken. Regen kann es auch geben, der ist aber sehr selten. Meistens ist es trocken. Dazu gibt es 20 Grad im Taunus und 26 in der Kurpfalz. Morgen zunächst örtlich Sonne, sonst Wolken und auch wieder Regen und Gewitter.
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18: Um 15 Uhr mit Christian Rex. Eine Reise von Entwicklungsministerin Alabali Radovan, SPD, in den Libanon ist aus Sicherheitsgründen kurzfristig abgebrochen worden. Der Anflug auf den Flughafen der Hauptstadt Beirut sei gestoppt worden, hieß es aus dem Ministerium. Nina Amin berichtet.
19: Über Beirut sind Aufklärungsdrohnen der israelischen Armee zu hören. Die Anwohner in den südlichen Vororten der libanesischen Hauptstadt fliehen aus ihren Vierteln. Die Gegend im Süden Beiruts gilt als Hochburg der Hisbollah, ist aber auch dicht besiedeltes Wohngebiet. Am Vormittag hatten der israelische Ministerpräsident Netanyahu und Verteidigungsminister Katz angekündigt, Ziele in den südlichen Vororten von Beirut anzugreifen. Erklärt wurde das mit den wiederholten Verstößen gegen die Waffenruhe durch die Hisbollah. Die pro-iranische Miliz greift den Norden Israels an. Gleichzeitig verstößt Israel seit Beginn der Waffenruhe vor 6 Wochen mit massiven Angriffen auf den Süden Libanons und jetzt auf Beirut gegen die vereinbarte Waffenruhe.
18: Nach Forschungsministerin Baer hat nun auch Bundeskanzler Merz die geplante BAföG-Erhöhung in Frage gestellt. Regierungssprecher Cornelius sagte, alle Vereinbarungen im Koalitionsvertrag stünden unter Finanzierungsvorbehalt. Merz schätze die BAföG-Leistungen zwar grundsätzlich positiv ein, aber die Regierung müsse sparen. Deshalb seien manche Leistungserhöhungen nicht möglich. Bundesforschungsministerin Baer hatte am Wochenende erklärt, dass sie nicht mit einer schnellen BAföG-Erhöhung rechnet, obwohl Union und SPD genau das im Koalitionsvertrag vereinbart hatten. Das Bundesverteidigungsministerium sieht sich noch nicht in der Lage, ein Gutachten des Wissenschaftlichen Dienstes des Bundestags zum aktuellen Wehrpflichtgesetz zu kommentieren. Im Kern geht es dabei um die Regel, dass wehrfähige Männer sich abmelden müssen, wenn sie länger ins Ausland reisen wollen. Das Ministerium hatte die Regel nach heftiger Kritik vor einigen Wochen ausgesetzt. Eine Neuregelung sei in Planung. Die Experten des Bundestags haben nun Zweifel daran, ob es rechtmäßig ist, eine einzige Regelung eines Gesetzes auszusetzen. Dieses Gutachten, so erklärte das Ministerium, sei erst seit heute bekannt und werde nun juristisch ausgewertet. Die Bundesregierung kündigt mehr Tempo an bei den Investitionen aus dem schuldenfinanzierten Sondervermögen für Infrastruktur und Klimaschutz. In einem Bericht des Bundesfinanzministeriums steht, dass das Geld aus dem Topf im vergangenen Jahr nicht ausgeschöpft wurde. Oppositionspolitiker von Grünen und Linken kritisieren das. Sie fordern die schwarz-rote Bundesregierung auf, nachzusteuern und das Geld sinnvoll zu investieren. Der Landesverfassungsschutz in Niedersachsen darf die AfD-Landespartei vorläufig zum Beobachtungsobjekt von erheblicher Bedeutung hochstufen. Das hat das Verwaltungsgericht Hannover mitgeteilt und einen Eilantrag der Partei auf Unterlassung abgewiesen. Die Voraussetzungen für die Hochstufung seien gegeben, so das Gericht. Durch gesammelte Belege des Verfassungsschutzes gebe es hinreichende Tatsachen für verfassungsfeindliche Bestrebungen der AfD-Landespartei. Zuvor war der Landesverband seit 2022 als Verdachtsfall geführt worden. Kurz vor dem Abflug zur Fußball-WM hat sich das DFB-Team in Frankfurt von seinen Fans verabschiedet. Mit einem lockeren Training gegen Finnland vor rund 800 Zuschauern. Aus Frankfurt, Tim Brockmeier.
20: Der insgesamt ziemlich müde Kick, bei dem auf beiden Seiten die Spieler zum Einsatz kamen, die beim Länderspiel gestern gar nicht oder nur kurz auf dem Platz gestanden hatten, war eher Nebensache. Auch das Ergebnis 1:0 für Deutschland nach einem Eigentor der Finnen. Im Mittelpunkt standen die Fans. Die durften nochmal ganz nah ran an die Stars. 800 Zuschauer auf dem DFB-Campus. Es gab jede Menge Selfies, Autogramme und Mini-Fußbälle. Plus kostenlose vom Team bezahlte Würstchen, Burger und Getränke bei bestem Wetter. Eine sehr gelungene Abschiedsveranstaltung also mit wichtiger Randnotiz auf einem Nebenplatz trainierte Manuel Neuer mit dem Torwarttrainerteam uneingeschränkt. Die Wade ist offenbar wieder voll belastbar.
18: Fußballnationalspieler Dennis Undaff hat seinen Vertrag beim VfB Stuttgart vorzeitig um 2 Jahre verlängert. Der 29-jährige Topstürmer soll bis zum Saisonende 2029 bei den Schwaben bleiben. Er verdient jetzt rund 6 Millionen Euro pro Jahr. SWR Nachrichten, Redaktion Peter-Martin Jakob und Petra Muhr.
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16: Mit Simon Dörr, hallo. Es ist ein Hin und Her um das BAföG, also den Vorschuss, den vor allem Studierende erhalten, um die Lebenshaltungskosten zu decken. Verbände fordern schon lange eine Reform des BAföG und die schwarz-rote Koalition hatte sich so eine Reform auch im Koalitionsvertrag vorgenommen. Am Wochenende haben Äußerungen von Bundesforschungsministerin Baer dazu für Irritationen gesorgt. Eine Reform zum Wintersemester wohl eher nicht. Oder doch? Ruth Kirchner berichtet aus dem ARD-Hauptstadtstudio.
21: Nach den skeptischen Äußerungen von Bundesforschungsministerin Dorothee Beer von der CSU zur BAföG-Reform bekräftigt ihr Ministerium, die Erhöhung der BAföG-Leistungen soll kommen. Das Forschungsministerium arbeitet daran, dass die BAföG-Reform Ende Juli im Kabinett verabschiedet wird und zum Wintersemester 2026/27 in Kraft treten kann, schreibt das Ressort auf der Plattform X. Weitere Angaben wurden nicht gemacht. Beer hatte sich am Wochenende pessimistisch zur Reform der Ausbildungsförderung für Studierende geäußert. Ihr Ministerium habe zwar alle Weichen gestellt, aber sie rechne nicht mehr mit einer schnellen Reform, sagte sie in einem Interview und verwies auf Widerstand in den Koalitionsfraktionen. Zugleich äußerte sie Verständnis für einen möglichen Stopp der Reformen wegen allgemeiner Sparzwänge. Die SPD reagierte empört auf die Aussagen von Baer. Die SPD-Bundestagsfraktion steht geschlossen hinter der Reform, heißt es. SPD-Forschungspolitikerin Lina Seitzel übt scharfe Kritik an der Ministerin.
2: Die Aussage von Dorothee Baer ist falsch und irritiert. Die BAföG-Reform ist zwischen den Koalitionsfraktionen auf Basis des Koalitionsvertrags vereinbart. Die Finanzierung wurde gemeinsam mit Bundesfinanzminister Lars Klingbeil geklärt und ist sichergestellt.
21: Seitzel forderte Baer auf, ihre Hausaufgaben zu machen und den Gesetzentwurf zügig ins Kabinett einzubringen. Der Koalitionsvertrag von Union und SPD sieht vor, in diesem Jahr zum Wintersemester die Wohnkostenpauschale für Studierende, die nicht mehr bei den Eltern leben, anzuheben. In den kommenden Jahren ist eine Anhebung des sogenannten BAföG-Grundbedarfs geplant. Aktuell sind das 475 Euro. Wie viel BAföG-Studierende tatsächlich bekommen, hängt vom Einkommen der Eltern und anderen Faktoren ab.
16: Und über die Diskussion rund um die BAföG-Reform spreche ich jetzt mit Katharina Rummenhöller. Sie ist Mitglied des Vorstandes des Freien Zusammenschlusses von Studentinnenschaften. Hallo, Frau Rummenhöller.
4: Hallo, guten Tag.
16: Jetzt soll diese Reform doch Ende Juli recht sicher ins Kabinett kommen. Dann ist doch eigentlich alles gut, oder?
4: Ja, wenn es denn wirklich so ist. Also die Aussagen aus der Bundesregierung sind natürlich vor allem irritierend für uns und wir sind ebenso empört darüber, dass Teile der Bundesregierung da wohl eine ganz falsche Prioritätensetzung haben und Studierende, die jetzt auf die Erhöhungen warten, da bringt es natürlich große Unsicherheit. Man weiß nicht, wie es weitergeht und Studierende sind darauf angewiesen.
16: Ministerin Baer sagt unter anderem, dass auch sie während ihres Studiums einen Nebenjob gehabt habe, um sich ihr Leben zu finanzieren. Kritiker sagen, das nährt nur das Klischee der faulen Studierenden. Was ist denn jetzt richtig?
4: Absolut. Das sehen wir als FZF genauso. Tatsächlich ist das auch einfach keine Realität. Das ist ein falsches Bild, verzerrtes Bild von der Realität. Gut 2 Drittel der Studierenden arbeiten parallel zum Studium. Und viele tun das nicht, wie Dorothee Baer sagt, um irgendwie zusätzliche Erfahrungen in der Arbeitswelt zu suchen und sich irgendwie darauf vorzubereiten, was man zukünftig irgendwie arbeitet, sondern tatsächlich, um ihren Lebensunterhalt zu finanzieren. Das heißt, es ist ein ganz falsches Bild. Die meisten Studierenden arbeiten schon. Auch die, die BAföG bekommen, müssen sich häufig etwas dazu verdienen, weil das BAföG eben nicht zum Leben ausreicht.
16: Auf der anderen Seite muss man ja aber auch sagen, dass nur 11% der Studierenden das BAföG bisher nutzen. Woran liegt das?
4: Das ist richtig. Das liegt an zahlreichen bürokratischen Hürden zum Beispiel. Die Zahlen bestätigen, dass Studierende häufig semesterlang, monatelang auf ihr BAföG warten müssen. Das liegt daran, dass die Wartezeiten und die Bearbeitungszeiten bei den BAföG-Ämtern lang sind, weil die eben nicht hinterherkommen und die BAföG-Ämter nicht genügend ausgestattet sind und der BAföG-Antrag auch unnötig kompliziert ist.
16: Im Koalitionsvertrag steht vor allen Dingen, dass man mehr Geld für Wohnen und für Grundbedarf in die Hand nehmen möchte, das eben dann zum BAföG dazukommt. Es geht da um 462 Millionen Euro mehr bis zum Ende der Legislaturperiode. Jetzt sprechen Sie ja auch viel über strukturelle Probleme. Wie können wir denn eine Ausbildungsunterstützung bekommen, die dann auch tatsächlich hilft?
4: Ja, da müssen wir an ganz vielen Stellen ansetzen. Also grundsätzlich geht es natürlich darum, die Wohnkostenpauschale auf ein tatsächliches Niveau anzuheben, das tatsächlich auch ausreicht, um davon leben und wohnen zu können. Das ist gerade nicht so, auch nicht mit der Erhöhung auf 440 Euro. Der durchschnittliche Preis für ein WG-Zimmer beträgt zu Beginn des Sommersemesters 512 Euro. Das ist der bundesweite Durchschnitt. Große Universitätsstädte liegen darüber. Köln und Berlin mit etwa 600 Euro, München mit 800 Euro durchschnittlich. Und davon kann man sich dann eben kein Zimmer in diesen Städten finanzieren. Zusätzlich müssten der Grundsatz des BAföGs steigen und idealerweise auch dynamisiert werden. Gerade ist es so, dass mit jeder Novelle eine Erhöhung kommt, die dann aber immer zu spät ist und auch unter der Armutsgrenze liegt.
16: Gibt es denn etwas, das Sie in dieser ganzen Diskussion hoffnungsvoll stimmt?
4: Gerade haben wir ziemlich wenig Hoffnung. Natürlich hoffen wir, dass die SPD genügend Druck auf den Koalitionspartner ausüben kann, sodass tatsächlich zumindest die Sachen, die jetzt im Koalitionsvertrag festgelegt sind, auch zum Wintersemester kommen. Es ist nämlich so, dass Studierende die BAföG beziehen. Es sind zwar nur etwa 11%, aber diese Personen und auch Leute, die sich jetzt für ein Studium interessieren, sind ja akut darauf angewiesen, dass sie auch eben davon leben können. Und deshalb ist es uns besonders wichtig, zu betonen, diese Veränderung Änderungen müssen jetzt auch schon zum Wintersemester kommen. Es darf auch nicht eine weitere Verzögerung geben. Und vor allem muss die Bundesregierung da tatsächlich auch strukturelle Probleme angehen. Die Erhöhung der Wohnkostenpauschale ist ein Tropfen auf den heißen Stein, reicht nicht aus. Da müssen noch mehr Veränderungen kommen.
16: Sagt Katharina Rummenhöller. Sie ist Mitglied des Vorstandes des Freien Zusammenschlusses von StudentInnenschaften. Ganz ohne Studium ist Dominik Schgaley aus Daun in der Eifel ausgekommen. Und er ist sein eigener Chef, obwohl er erst 15 Jahre alt ist. Vor 2 Jahren schon hat er sich selbstständig gemacht mit 3D-Drucktechnik. Wie das funktioniert, wenn man minderjährig ist und wie sich das mit Schule und Freizeit verbinden lässt, das berichtet SWR-Reporter Wolfgang Brauer. Er hat den jungen Unternehmer in Daun in der Eifel besucht.
5: 2 3D-Drucker stehen im Schaufenster eines Ladengeschäfts in der Dauner Innenstadt und verrichten ihre Dienste. Sie drucken Werbemittel, Spielzeug und Plastikmodelle. In einer Ecke steht der Kopf eines humanoiden Roboters, auch gedruckt und aus 35 Teilen zusammengesetzt. Außergewöhnlich ist auch der Inhaber des Ladens.
6: Mein Name ist Dominik Schgaley, ich bin 15 Jahre alt und ich habe mich vor knapp 2 Jahren selbstständig gemacht als einer Deutschlands jüngster Gründer. Und ich biete einen 3D-Druckservice in meinem Ladenlokal an und Werbemittel für Firmen.
5: Ansonsten geht Dominik in die 9. Klasse eines Dauner Gymnasiums. Alles fing vor gut 5 Jahren an, als ihm seine Eltern zu Weihnachten einen 3D-Drucker schenkten. Damit druckt er Comicfiguren aus Videospielen nach, die er selbst erfunden hatte.
6: Ich habe einfach die Sachen, die ich selbst für mich gedruckt habe, mit in die Schule genommen und habe gesehen, okay, andere Kinder finden das genauso cool wie ich. Und habe das dann mal einem Freund verkauft, dann dem Freund eines Freundes. Und daraus ist dann immer so ein kleines Geschäftsmodell gewachsen. Und irgendwann habe ich gesagt, okay, ich will das halt machen und warum sollte ich warten, bis ich 18 bin?
5: Schnell kamen auch Firmenkunden dazu, die sich zum Beispiel Werbeschlüsselanhänger mit integriertem Chip drucken lassen wollten. Ein Problem?
6: Als ich dann mit Firmen zusammenarbeiten wollte, waren sie halt immer relativ schnell abgeschreckt, weil ich keine Rechnungen und so weiter schreiben kann. Und das ist eben für Firmen ja ziemlich wichtig. Weshalb ich dann gesagt habe, okay, ich möchte daraus was Offizielles machen, bin dann vors Familiengericht gegangen und habe eben die Genehmigung eingeholt, dass ich auch schon als Minderjährige dann eine Firma gründen darf.
5: Das war vor 3 Jahren, als Dominik gerade 12 Jahre alt war. Zuerst hat er die Ware noch in seinem Kinderzimmer gedruckt. Seit wenigen Wochen ist er auch mit einem Ladengeschäft in der Dauner Innenstadt vertreten. Täglich kommen im Durchschnitt 5 bis 10 Interessenten rein. Nachbarin Stefanie Meyer-Ogard ist begeistert. Sie hat ein Juweliergeschäft und ist Vorsitzende des örtlichen Gewerbevereins.
22: Das finde ich ganz super. Und wir freuen uns alle im Gewerbeverein, dass man so einen Blick in die Zukunft machen kann mit solchen jungen Leuten, die motiviert sind, die fleißig sind, die tolle Ideen haben. Das ist unsere Zukunft für die Stadt. Wir wollen ja, dass die kleinen Städte weiterleben, der Handel weiterlebt und dazu brauchen wir solche Leute.
5: Auch wenn er jeden Tag in seinem Laden steht, hat die Schule für Dominik Vorrang. Daran sind auch die Öffnungszeiten angepasst. Vormittags ist er in der Schule. Der Laden öffnet erst ab 13.30 Uhr. Das musste er seinen Eltern versprechen. Dominik will seine Geschäfte langsam angehen. Trotzdem hat er, wie ein Großkonzern, schon einen 10-Jahres-Plan gemacht. Bei einer Firma soll es für den jetzt 15-jährigen Dominik nicht bleiben.
6: In 10 Jahren sind wir hoffentlich einer der größten Werbemittelhersteller Europas. Gleichzeitig möchte ich mit den Druckern auch in die Dentalmedizin gehen, also alles im Zahnbereich, weil ich einfach ein sehr großes Potenzial sehe. Mein großer Traum sind es, eigene Drucker mal herstellen zu können. Aber das ist jetzt noch ein bisschen vage und nicht gerne gegriffen.
16: Eine Reportage von SWR-Reporter Wolfgang Brauer.
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16: Heute Nachmittag wechseln sich Sonne und Wolken ab. Es kann regnen, meistens ist es aber trocken. Dazu 20 Grad im Taunus und 26 in der Kurpfalz. In der Nacht ist es klar und morgen gibt es dann erstmal Sonne, später dann Wolken und von Westen her kann es regnen und sogar gewittern.
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16: Entwicklungsministerin Ala Bali Radovan musste ihre Reise in den Libanon kurzfristig abbrechen. Aus dem Ministerium hieß es, der Anflug auf den Flughafen der Hauptstadt Beirut sei aus, Zitat, militärischen Gründen gestoppt worden. Der Krieg im Libanon eskaliert gerade wieder. Auch Bundeskanzler Merz hat sich mittlerweile zu einer möglichen BAföG-Reform geäußert. Kritiker werfen der Koalition vor, sich nicht an die eigenen Versprechen zu halten. Merz-Sprecher sagte, alle Vereinbarungen im Koalitionsvertrag hingen davon ab, dass das Geld dafür da ist. Merz schätze die BAföG-Leistungen zwar grundsätzlich positiv ein, aber die Regierung müsse sparen. Das Bundesverteidigungsministerium kann nach eigenen Angaben noch nichts zu einem Gutachten des Wissenschaftlichen Dienstes des Bundestags zum Wehrpflichtgesetz sagen. Es geht darum, dass sich wehrfähige Männer abmelden müssen, wenn sie länger ins Ausland reisen. Das Ministerium hatte die Regel nach heftiger Kritik vor einigen Wochen ausgesetzt. Die Fachleute des Bundestags bezweifeln, dass es rechtmäßig ist, eine einzige Regelung eines Gesetzes auszusetzen.
7: Wusstet ihr, dass ihr keinen Arzt braucht?
16: Und das ging jetzt ein kleines bisschen zu schnell. Wir schauen erstmal auf das Darmmikrobiom. Wenn man dem Social-Media-Hype glaubt, dann ist dieses Mikrobiom der Schlüssel zum Gesamtglück für bessere Haut, tieferen Schlaf und ein unschlagbares Immunsystem. Damit man das eigene Mikrobiom, also die Gemeinschaft aller Bakterien, Viren und Pilze im Darm, besser verstehen kann, bieten zahlreiche Anbieter im Netz Mikrobiom-Tests für zu Hause an. Die Idee? Man gibt eine Stuhlprobe ab, lässt die im Labor analysieren und erfährt im Anschluss, welche Bakterien man braucht oder welche Nahrungsergänzungsmittel man nehmen sollte. Was dahinter steckt, analysiert Melanie Stinn aus unserem ARD-Gesundcluster.
7: Wusstet ihr, dass ihr keinen Arzt braucht, um euren Darm zu checken? Ich habe im Internet echt viele Tests gefunden.
8: Stimmungsschwankungen, Heißhunger, Dauermüdigkeit, ein aufgeblähter Bauch, unreine Haut oder Infekte, all das kann im Darm seinen Ursprung haben und es ist wichtig, dass die guten und schlechten Darmbakterien in ihrer Balance sind.
9: Eine einfache Probe und du schickst sie ins Labor.
23: So klingt es, wenn auf Instagram sogenannte Mikrobiom-Tests oder Stuhlanalysen beworben werden. Angeboten werden die von verschiedenen Anbietern. Die günstigsten gibt's für 100 Euro, die teuersten für rund 270 Euro pro Stück. Erreicht die Stuhlprobe das Labor, wird dort die DNA sämtlicher Bakterien sequenziert. Im zweiten Schritt wird zum Beispiel der sogenannte Dysbiose-Index bestimmt, ein Wert der Rückschlüsse auf ein Ungleichgewicht im Darm, also das Verhältnis von guten zu schlechten Darmbakterien geben soll. Klingt erstmal wissenschaftlich. Allerdings?
24: Der Begriff Dysbiose ist sehr, sehr kritisiert, zu Recht, weil viele ihn benutzen, ohne spezifisch zu sagen, was er denn eigentlich für sie in diesem Moment bedeuten soll. Und ein generischer Begriff Dysbiose, der für jeden und jede Erkrankung zutrifft, gibt es nicht.
23: Dirk Haller ist Professor für Ernährung und Immunologie an der Technischen Universität München. Seit 25 Jahren erforscht er den Darm und was ihm nützt oder schadet.
24: Dysbiose im besten Fall erklärt, ist eben eine Veränderung des Mikrobioms, das kausal in das Erkrankungsgeschehen involviert ist. Und soweit sind wir in vielen Erkrankungen einfach noch nicht.
23: Noch lässt sich wissenschaftlich also noch gar nicht definieren, was genau ein gesundes Mikrobiom ist oder wie genau man Einfluss darauf nehmen müsste, damit man Krankheiten wie Darmkrebs vorbeugen könnte. Dennoch interpretieren die Anbieter der Tests ihre Analysen so, als gäbe es medizinische Richtlinien dafür. Denn aus den Analysen folgen konkrete Tipps. Zum Beispiel zur Ernährung. Dazu wird in der Regel noch ein zweiter Wert bestimmt, der sogenannte Enterotyp. Der soll Auskunft darüber geben, welche Nahrungsmittel jemand besonders gut verwerten kann. Ein Speiseplan perfekt abgestimmt auf das eigene Mikrobiom. Das ist allerdings eine Illusion, meint Dirk Haller.
24: Natürlich hat die Ernährung einen direkten, klaren Zusammenhang, weil natürlich die Funktionalität sich anpasst, dieses Ökosystems im Darm. Das ist überhaupt keine Frage. So, jetzt aber abzuleiten von der genetischen Signatur meines Mikrobioms, was ich essen soll, da sind wir noch Lichtjahre davon entfernt, ja. Und das wäre natürlich eine tolle Sache, dass ich quasi so eine Art Spiegel definiere. Ich kartiere genetisch mein Mikrobiom und versuche das dann in meinen Ess- oder meinen Lebensmittelauswahl zu integrieren. Das wäre fantastisch, ja. Soweit sind wir aber noch nicht.
23: Manche Anbieter liefern passende Rezepte mit, andere empfehlen bestimmte Lebensmittel oder direkt die Einnahme von Probiotika, also lebenden Bakterienstämmen. Die können allerdings zum Beispiel Menschen mit geschwächtem Immunsystem sogar schaden. Andreas Diefenbach ist Direktor des Instituts für Mikrobiologie und Infektionsimmunologie an der Charité in Berlin. Wie die meisten Wissenschaftler und Wissenschaftlerinnen ist auch er skeptisch, was den Nutzen von kommerziellen Stuhlanalysen angeht.
25: Die Frage ist, was kann man eigentlich dann daraus ableiten? Ja? Also selbst wenn man Veränderungen sieht, was jetzt mal erst so als nicht ganz normal bezeichnen würde, ist halt die Frage, hat das überhaupt einen pathologischen Stellenwert? Also deshalb gilt, glaube ich, immer noch so der klinische Satz, sozusagen Laborwert ohne Symptome, ja, und dazu zähle ich jetzt auch Abweichungen im Mikrobiom mal, wären mit Vorsicht zu genießen.
23: Dazu kommt, die Tests für zu Hause sind kaum reguliert und werden nicht als Medizin, sondern als Wellnessprodukte vermarktet. Heißt unter anderem, nicht jeder Anbieter von Mikrobiomtests ist auch in der Lage, eine Stuhlprobe technisch gut zu analysieren, erklärt Dirk Haller.
24: Gibt es im Moment sogar eine schöne Publikation dazu, die eher technischer Natur sind, wo die Autoren quasi den Stuhl an unterschiedliche Hersteller dieser Stuhltests geschickt haben, völlig unterschiedliche Ergebnisse gekriegt haben.
23: Und selbst wenn die Tests seriös durchgeführt werden, die Empfehlung in Sachen Ernährung lautet bei vielen ohnehin nur, viele Ballaststoffe essen, also Vollkornprodukte, Hülsenfrüchte, Nüsse und so weiter. Außerdem fermentierte Lebensmittel in den Speiseplan einbauen und viel trinken. Das deckt sich vollständig mit den allgemeinen Hinweisen für eine gesunde Ernährung und die gibt's ja bekanntlich, ohne dass man mindestens 100 Euro dafür ausgibt.
16: Und wir bleiben noch bei unserem Darm und was wir essen, denn der Darm profitiert natürlich davon, wenn er Lebensmittel verarbeiten darf, die ihm gut tun. Brokkoli, Blaubeeren oder Bärlauch wird das zum Beispiel nachgesagt. Oder auch den Billionen winziger Lebewesen in unserem Darm, den Mikroorganismen. Die helfen uns dabei, gesund zu bleiben. Forschende sagen, wer jede Woche 30 verschiedene Pflanzen isst, fördert ein vielfältiges Darmmikrobiom und damit ein starkes Immunsystem. Genau darum geht es bei der 30-Pflanzen-Challenge. Ziel ist es, innerhalb einer Woche 30 verschiedene Pflanzen zu essen. Nils Walker berichtet, warum Vielfalt auf dem Teller auch den Darm stärkt.
0: Sabine Helms steht mit Gummistiefeln in ihrem Gemüsebeet. 45 Quadratmeter, die sie sich für einen Sommer gemietet hat. Jetzt, wo die Setzlinge noch klein sind, muss sie viel gießen und kommt fast jeden Tag hierher.
3: Mangold, Pflücksalat, dann habe ich Gurken, rote Beete, Buschbohnen, Kürbis, Zucchini, Kohlrabi.
0: Die 30-Pflanzen-Challenge schafft sie damit mühelos. Dabei geht es gar nicht darum, möglichst viel anzubauen, sondern eigentlich nur in einer Woche mindestens 30 verschiedene Pflanzen zu essen. Dazu zählen neben Gemüse und Obst auch Nüsse, Vollkorn oder sogar Tofu, weil der ja aus Soja gemacht wird, sagt der Ernährungsmediziner Christian Siener von der Universitätsklinik Schleswig-Holstein in Lübeck.
10: Es können Kräuter sein, es können Nüsse sein, es können Gewürze sein. Selbst der Kaffee spielt ja eine Rolle. Und was ganz wichtig ist, ist nicht nur das frische Gemüse, sondern auch das tiefgekühlte Gemüse. Das funktioniert hier genauso.
0: Hinter der 30-Pflanzen-Challenge steckt eine Studie aus Großbritannien und den USA. Demnach sind Menschen gesünder, wenn sie 30 verschiedene Pflanzen pro Woche essen, im Vergleich zu Menschen, die nur auf 10 Pflanzen pro Woche kommen. Die Entzündungswerte gehen zum Beispiel runter, das Immunsystem wird robuster. Und das hängt mit dem Mikrobiom im Darm zusammen, also den vielen kleinen Bakterien und anderen Lebewesen, die in unserem Darm zu Hause sind und ohne die wir unsere Nahrung nicht verdauen könnten. Denn das Mikrobiom braucht Nahrung in Form von Ballaststoffen. Und die stecken vor allem in Pflanzen, so der Professor für Ernährungsmedizin Christian Siener.
10: Also bislang haben wir immer gesagt, die Menge ist das Entscheidende. Was man hier allerdings sagen muss, und das ist jetzt neu an dieser Studie, dass die abwechslungsreiche Einnahme oder Aufnahme von Ballaststoffen das Entscheidende ist. Also möglichst viele unterschiedliche Ballaststofflieferanten in die Ernährung einbauen.
0: Die Bakterien in unserem Darm machen aus den Ballaststoffen unter anderem kurzkettige Fettsäuren. Die sind wichtig für unser Immunsystem, denn sie helfen, die verschiedenen Arten von Abwehrzellen in Balance zu halten. So werden zum Beispiel Autoimmunprozesse verringert, also Prozesse, bei denen das Immunsystem den Körper selbst angreift. Es kommt aber noch ein weiterer Aspekt hinzu. Pflanzen dienen nicht nur als Futter für unser Mikrobiom, jede Pflanze bringt auch ein eigenes Mikrobiom mit, also Bakterien, die an den Wurzeln oder den Blättern der Pflanze leben. Und wenn wir die essen, hat das Einfluss auf unser Mikrobiom im Darm. Das zeigt eine Studie der Technischen Universität Graz anhand von Äpfeln. Bahar Azavi erforscht das Mikrobiom von Pflanzen. Sie ist Professorin für Mikrobiologie an der Christian-Albrechts-Universität in Kiel und glaubt, dass eine Pflanze mit einem vielfältigen Mikrobiom auch für uns gut sein kann.
11: Yes, we know that when we consume plants.
12: Wir wissen, dass wenn wir Pflanzen essen, dann nehmen wir auch Teile ihres Mikrobioms auf. Und einige kommen auch lebend im Darm an, wenn auch nicht alle. Aber schon einfache Zellwände oder Hormone aus den Bakterien, die auf diese Weise in unseren Körper kommen, reichen aus, um unser Mikrobiom zu beeinflussen.
11: And this has impact on our microbiome.
0: Je nachdem, wo und unter welchen Umständen eine Pflanze gewachsen ist, unterscheidet sich das Mikrobiom.
11: That's for example soil type.
12: Vor allem der Boden hat einen Einfluss auf das Mikrobiom an den Wurzeln und auf den Blättern der Pflanze. Aber auch Dünger, das Klima, das Wasser, Umweltverschmutzung. All das.
0: Sabine Helms benutzt Kompost als Dünger und verzichtet auf Pflanzenschutzmittel. Dafür investiert sie viel Zeit, um am Ende eigenes frisches Gemüse ernten zu können. Es zahlt sich aus, sagt sie.
3: Ganz ehrlich, ich bin weniger krank. Mehr kann ich eigentlich gar nicht dazu sagen. Das ist einfach so.
0: Zu einem ähnlichen Ergebnis kommt auch die Studie aus Großbritannien und den USA. Übrigens, ob es wirklich unbedingt 30 verschiedene Pflanzen sein müssen oder 29 nicht auch reichen, das wurde nicht untersucht. Grundsätzlich sind sich die Experten aber einig, je mehr Vielfalt wir auf dem Teller haben, desto besser.
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16: Im Freibad ist penetranter Geruch eigentlich gesellschaftlich anerkannt, wenn er von Sonnencreme oder den Freibadpommes kommt. Rauch von Zigaretten riechen gerade Nichtrauchende natürlich nicht so gerne. Ab heute verbietet das neue Nichtraucherschutzgesetz das Rauchen in Freibädern. Verena Weber aus der ARD-Wissenschaftsredaktion. Was genau ändert sich denn da noch?
1: Was jetzt auch noch dazu kommt, ist, dass das Verbot nicht nur für Zigaretten gilt, sondern auch für E-Zigaretten, E-Shishas, Tabakerhitzer und Wasserpfeifen. Die Freibadbetreiber, die müssen dafür sorgen, dass das Verbot dann auch wirklich umgesetzt wird. Das sind in der Regel die Kommunen. Die müssen aber nicht das komplette Freibad rauchfrei gestalten. Sie können auch kleine Raucherzonen einrichten. Das kennt man ja zum Beispiel von Bahnsteigen. Das soll in den Freibädern aber nur dann erlaubt sein, wenn dadurch die anderen Besucher nicht gestört werden. Und wer gegen das Rauchverbot verstößt, der muss mit einem Bußgeld von bis zu 200 Euro rechnen.
16: Warum wird denn das Rauchverbot in Baden-Württemberg jetzt ausgeweitet?
1: Die Landesregierung will mit dem neuen Rauchverbot vor allem Schutzbedürftige schützen, zum Beispiel Schwangere oder Kinder und Jugendliche, die sich ja eben besonders oft in Freibädern aufhalten. Und für die ist ja Passivrauchen besonders schlecht. Aber eigentlich werden damit alle anderen Personen auch geschützt. Denn wenn man den Tabakrauch einatmet, dann nimmt man dieselben Schadstoffe wie beim aktiven Rauchen auf. An der frischen Luft, da ist es natürlich noch mal ein bisschen anders. Da wird ja der Rauch auch ein bisschen vom Wind mitgetragen. Aber auch da ist Passivrauchen gefährlich. Vor ein paar Jahren, da konnte zum Beispiel ein internationales Forschungsteam in einem Experiment Tabakrauch auch noch auf 9 Meter Entfernung an der frischen Luft nachweisen. Und andere Messungen, die haben herausgefunden, dass sich der Rauch zum Beispiel auch an Wänden oder unter Sonnenschirmen sammelt.
16: Das klingt ja jetzt erstmal sehr konsequent. Fachleute sagen trotzdem, dass das neue Gesetz nicht weit genug gehe. Warum?
1: Dass Freibadbetreiber eben diese Raucherzonen einrichten können, das kritisiert zum Beispiel Katrin Schaller vom Deutschen Krebsforschungszentrum in Heidelberg.
13: Schwimmbäder sollten vollständig rauchfrei sein. Das liegt daran, dass der Rauch physikalischen Gesetzen folgt und nicht irgendwelchen Regelungen und brav dort bleibt, wo er bleiben sollte, sondern der

0: länger braucht, kann man eine Entschädigung beantragen. Wie sinnvoll das ist und wie viel das wirklich ändern könnte, klären wir gleich mit unserem ARD-Korrespondenten in Rom, Tilman Kleinjung, direkt nach den Nachrichten um 15.30 Uhr.
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2: Um 15.30 Uhr mit Christian Rex. Eine Reise von Entwicklungsministerin Alabali Radovan, SPD, in den Libanon ist aus Sicherheitsgründen kurzfristig abgebrochen worden. Der Anflug auf den Flughafen der Stadt Beirut sei gestoppt worden, hieß es aus dem Ministerium. Nina Amin berichtet.
3: Über Beirut sind Aufklärungsdrohnen der israelischen Armee zu hören. Die Anwohner in den südlichen Vororten der libanesischen Hauptstadt fliehen aus ihren Vierteln. Die Gegend im Süden Beiruts gilt als Hochburg der Hisbollah, ist aber auch dicht besiedeltes Wohngebiet. Am Vormittag hatten der israelische Ministerpräsident Netanyahu und Verteidigungsminister Katz angekündigt, Ziele in den südlichen Vororten von Beirut anzugreifen. Erklärt wurde das mit den wiederholten Verstößen gegen die Waffenruhe durch die Hisbollah. Die pro-iranische Miliz greift den Norden Israels an. Gleichzeitig verstößt Israel seit Beginn der Waffenruhe vor 6 Wochen mit massiven Angriffen auf den Süden Libanons und jetzt auf Beirut gegen die vereinbarte Waffenruhe.
2: Nach Forschungsministerin Baer hat nun auch Bundeskanzler Merz die geplante BAföG-Erhöhung in Frage gestellt. Regierungssprecher Cornelius sagte, alle Vereinbarungen im Koalitionsvertrag stünden unter Finanzierungsvorbehalt. Merz schätze die BAföG-Leistungen zwar grundsätzlich positiv ein, aber die Regierung müsse sparen. Deshalb seien manche Leistungserhöhungen nicht möglich. Bundesforschungsministerin Baer hatte am Wochenende erklärt, dass sie nicht mit einer schnellen BAföG-Erhöhung rechnet, obwohl Union und SPD genau das im Koalitionsvertrag vereinbart hatten. Die verurteilte Rechtsextremistin Liebig soll von Tschechien nach Deutschland ausgeliefert werden. Das hat das Landgericht im tschechischen Pilsen angeordnet. Die Entscheidung ist aber noch nicht rechtskräftig. Liebig war vor 3 Jahren unter anderem wegen Volksverhetzung zu 1,5 Jahren Haft verurteilt worden. Daraufhin flüchtete sie und wurde Anfang April an der Grenze zwischen Tschechien und Deutschland festgenommen. Liebig hatte ihr Geschlecht nach der Verurteilung von männlich auf weiblich ändern lassen. Kritiker sprechen von einem Missbrauch des Selbstbestimmungsgesetzes. Der sogenannte Tankrabatt und gesunkene Rohölpreise haben die Autofahrer im Mai deutlich entlastet. Das geht aus einer Bilanz des ADAC hervor. Berechnungen der Monopolkommission und des IFO-Instituts zeigen außerdem, dass die Steuersenkung mittlerweile vollständig weitergegeben wird. So mussten die Autofahrer laut ADAC im Mai für einen Liter Super E10 im bundesweiten Durchschnitt 1,98 Euro zahlen. Im April lag der Wert noch bei 2,11 Euro. Der Dieselpreis sank um 27 Cent auf 1,99 Euro. Der Landesverfassungsschutz in Niedersachsen darf die AfD-Landespartei vorläufig zum Beobachtungsobjekt von erheblicher Bedeutung hochstufen. Das hat das Verwaltungsgericht Hannover mitgeteilt und einen Eilantrag der Partei auf Unterlassung abgewiesen. Die Voraussetzungen für die Hochstufung seien gegeben, so das Gericht. Durch gesammelte Belege des Verfassungsschutzes gebe es hinreichende Tatsachen für verfassungsfeindliche Bestrebungen der AfD-Landespartei. Zuvor war der Landesverband seit 2022 als Verdachtsfall geführt worden. In Saarbrücken sind demnächst Arbeiten des Pop-Art-Künstlers Andy Warhol zu sehen. Vom 20. Juni bis 18. November läuft in der Moderne Galerie des Saarland-Museums die Ausstellung Andy Warhol – Ikonen. Nach Angaben der Stiftung Saarländischer Kulturbesitz wird darin Warhols Umgang mit dem Spannungsfeld zwischen Kunst und Konsumkultur in den Mittelpunkt gestellt. Vor allem werden Siebdrucke zu sehen sein. Kurz vor dem Abflug zur Fußball-WM hat sich das DFB-Team in Frankfurt von seinen Fans verabschiedet. Mit einem lockeren Training gegen Finnland vor rund 800 Zuschauern. Aus Frankfurt Tim Brockmeier.
4: Der insgesamt ziemlich müde Kick, bei dem auf beiden Seiten die Spieler zum Einsatz kamen, die beim Länderspiel gestern gar nicht oder nur kurz auf dem Platz gestanden hatten, war eher Nebensache. Auch das Ergebnis 1:0 für Deutschland nach einem Eigentor der Finnen. Im Mittelpunkt standen die Fans. Die durften nochmal ganz nah ran an die Stars. 800 Zuschauer auf dem DFB-Campus. Es gab jede Menge Selfies, Autogramme und Mini-Fußbälle. Plus kostenlose vom Team bezahlte Würstchen, Burger und Getränke bei bestem Wetter. Eine sehr gelungene Abschiedsveranstaltung also mit wichtiger Randnotiz auf einem Nebenplatz trainierte Manuel Neuer mit dem Torwarttrainerteam uneingeschränkt. Die Wade ist offenbar wieder voll belastbar.
2: SWR-Nachrichten, Redaktion Peter Martin Jakob und

0: Petra Mohr.
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2: Am Montagnachmittag, ich bin Simon Dörr, hallo. Gewiefte Bahnfahrerinnen und Fahrer kennen das Spiel schon. Wenn ein Zug zu spät ist, dann gibt es Geld zurück. Oft gemessen am entstandenen Stress wahrscheinlich nicht genug, aber so kann man sich dann zumindest die überteuerte Bahnhofsbrezel mit dem Kaffee to go wieder reinholen. Auf der Autobahn soll das jetzt auch gehen, zumindest in Italien. Dort zahlt man Maut und soll ab heute etwas zurückbekommen können, wenn man länger braucht. Eine europäische Premiere, heißt es. Wie bei der Bahn gilt aber auch auf der italienischen Autobahn, es zählt nicht jede Verspätung, sondern nur die, für die der Autobahnbetreiber was kann. Das wären geplante Baustellen. Notfallbaustellen, Extremwetter oder Unfälle zählen nicht dazu. Über dieses Mautnovum habe ich vor der Sendung mit Tillmann Kleinjung gesprochen. Er ist unser ARD-Korrespondent in Rom. Wie lässt sich denn für jemanden im Auto sagen, ob es sich da gerade um einen Unfall oder einen Baustellenstau handelt?
3: Überhaupt nicht. Das ist ja das Spannende an dieser Regelung, dass es tatsächlich diesen sehr eng definierten Sonderfall gibt, dass es eine Baustelle auf einer Autobahn gibt, die dann zu einer Spurverengung oder zu einer Blockade geführt hat. Und dann muss man tatsächlich im Nachhinein einfach versuchen, diese Verspätung, die durch den Stau entstanden ist, beim Betreiber sich entschädigen zu lassen. Und der kann dann eben feststellen, da gab es eine Baustelle, ja, und deshalb ist dieser Anspruch gerechtfertigt. Oder nein, das war ja nur ein Unfall oder eine Notbaustelle, weil da gerade irgendwie ein Teil der Autobahn überschwemmt wurde oder was auch immer. Deshalb zahlen wir keine Entschädigung. Aber das müssen wir in den nächsten Wochen und Monaten tatsächlich sehr genau beobachten, wie kulant da die Betreiber sind.
2: Das heißt, Transparenz oder Kontrolle darüber, was rückerstattungswürdig ist und was nicht, das wird es erstmal zumindest nicht geben.
3: Meines Erachtens nein. So richtig transparent ist das alles nicht. Vor allem, weil ja eben die Betreiber entscheiden können, ob sie entschädigen oder nicht. Es gibt da schon eine Regulierungsbehörde, die über diesen privaten Betreibergesellschaften sitzt. Aber tatsächlich müssen die dann auch sehr genau schauen, wie sich die Betreiber in den nächsten Wochen verhalten.
2: Ja, dann muss man sich natürlich auch überlegen, ob sich der Stress lohnt für so ein paar Euro.
3: Absolut.
2: Es gibt ja mehr als 20 Autobahnbetreiber in Italien. Ein gemeinsames Erstattungsportal soll es erst am Ende des Jahres geben. Was bezwecken die Betreiber denn jetzt damit? PR?
3: Nein, das ist gar keine Regelung, die sich die Betreiber haben einfallen lassen, sondern das ist tatsächlich eine Gesetzesreform gewesen in Italien, wo man den Verbraucherschutz stärken wollte und sagen wollte, ihr Verbraucher dürft ja nicht für eine Leistung zahlen, die ihr gar nicht bekommen habt. Ihr zahlt dafür, dass ihr in schätzungsweise dieser und jener Zeit vom Brenner nach Neapel fahrt, zahlt dafür stattliche 70 Euro und am Ende steht ihr aber 3 Stunden im Stau. Und so geht das eben nicht. Deshalb führen wir jetzt die Regelung ein, dass die Betreiber euch dafür entschädigen müssen. Das haben die sich nicht selber ausgedacht. Sie werden auch, da das ja eine Spielregeländerung ist, zunächst einmal die Möglichkeit haben, über höhere Mautentgelte diese Entschädigungen, die sie zu zahlen haben, auch wieder hereinzuholen.
2: Und genau deswegen befürchten eben auch Verbraucherschützer ein Nullsummenspiel. Schätzen Sie das auch so ein?
3: Ich kann das noch nicht so richtig absehen. Ich finde, das ist zunächst einmal schon eine ganz gute Idee, weil man ja doch in Italien relativ hohe Mautgebühren im Vergleich zu anderen Ländern in Europa zahlt. Und wenn du dann tatsächlich bis zu 2 Stunden im Stau stehst oder sogar mehr als 3 Stunden im Stau stehst, dann ist es natürlich schon zumindest ein Trostpflaster, wenn du dann die Mautgebühr bei mehr als 3 Stunden komplett zurückerstattet bekommst. Ich glaube, es hängt jetzt sehr viel davon ab, wie das ab heute genau umgesetzt wird, wie unkompliziert das ist. Und wenn dann tatsächlich alle mehr als 20 Autobahnbetreiber ein Portal, eine App haben, wie unkompliziert das dann auch umgesetzt wird.
2: Sie haben es jetzt schon gesagt, ab heute kann man die Entschädigung beantragen. Bis zur ersten Auszahlung dürfte es noch eine Weile dauern. Gibt es denn schon Stimmen von Autofahrerinnen und Autofahrern aus Italien zu dieser Neuerung?
3: Also wir haben uns natürlich umgehört. Wir waren an einem klassischen Autogrill, also einer Autobahnraststätte in Italien und haben da viele Berufsfahrer, aber auch Urlauber gefragt, die zunächst einmal von dieser Nachricht überhaupt gar nichts wussten. Also so richtig bekannt ist das hier in Italien noch nicht. Und die Berufsfahrer haben halt gesagt, na ja, aber die Stunden gibt mir eh niemand wieder, die ich da dann länger im Stau stehe. Und bei den Urlaubern habe ich so eine gewisse Skepsis herausgehört, ob man sich diesen Verwaltungsaufwand tatsächlich antun will. Denn man muss ja tatsächlich in ein Portal gehen, dort dann das eigene Autokennzeichen hinterlegen, dann die Belege hochladen, also die Quittungsbelege und so weiter. Und dann eben auch den Grund angeben und die Länge der Verzögerung. Und all das, das dauert natürlich. Und ob man dazu dann wirklich nach dem Urlaub Lust hat, das wage ich zu bezweifeln.
2: Einschätzungen von unserem ARD-Korrespondenten in Rom, Tilman Kleinjung. Mit ihm habe ich darüber gesprochen, dass man ab heute Mautentschädigung in Italien beantragen kann, wenn man auf den Autobahnen länger braucht als geplant.
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2: Viele Menschen haben es nicht leicht, wenn sie sich orientieren sollen. Ohne digitale Karten kommen viele gar nicht mehr zurecht. Brieftauben finden immer nach Hause. Dazu nutzen sie das Erdmagnetfeld zur Orientierung. Das ist schon länger bekannt, aber wie sie das Magnetfeld wahrnehmen können, darüber rätseln Fachleute seit Jahrzehnten. Jetzt will ein Forschungsteam aus Bonn und Radolfzell am Bodensee die Antwort gefunden haben. Brieftauben können das Magnetfeld der Erde spüren, und zwar durch eisenhaltige Immunzellen in ihrer Leber. Das sagen die Forschenden. Viele Fachleute kritisieren die neue Studie aber. Leon Wager aus der ARD-Wissenschaftsredaktion über einen Streit in der Navigationsbiologie.
4: Bei Tauben scheiden sich die Geister. Nicht nur was ihr Image angeht, sondern scheinbar auch in der Wissenschaft.
5: Ich dachte zuerst, das ist der Artikel irgendeines Spinners, bis ich gesehen habe, dass er in der Fachzeitschrift Science veröffentlicht wird. Die Herausgeber dieser Studie hatten offenbar keine Ahnung von diesem Forschungsgebiet,
4: sagt Joseph Kirschwink, Geophysiker am California Institute of Technology. Und auch Martin Wikelski, Ökologe am Max-Planck-Institut für Verhaltensbiologie in Radolfzell und Mitautor der erwähnten Studie, gibt zu:
6: Ja, das ist ein ganz dickes Wespennest, das ist eher ein Hornissennest, und es ist uns völlig klar, dass das einen großen Aufschrei geben wird.
4: Streitpunkt ist der Orientierungssinn der Brieftauben. Bei schönem Wetter orientieren sie sich an der Sonne, aber wie finden sie ohne Sonne nach Hause, also bei bewölktem Himmel oder bei Nacht? Ökologe Wikelski glaubt:
6: Es gibt diesen Magnetsinn, das ist ein Bauchgefühl, also das, was man immer so als Bauchgefühl bezeichnet hat, aber was keiner so richtig verstanden hat.
4: Das Forschungsteam sagt in seiner neuen Studie, Brieftauben können das Magnetfeld der Erde spüren, und zwar durch eisenhaltige Immunzellen in ihrer Leber, sogenannte Makrophagen. Die Zellbiologin Klivia Lisowski ist die Hauptautorin der Studie.
7: Makrophagen sind Immunzellen, die in jedem Organismus vorkommen. Und im Menschen und in der Maus kommen spezielle Makrophagen, die Eisen speichern können, in der Milz vor. Und offensichtlich haben wir jetzt festgestellt, dass diese spezialisierten Makrophagen bei Tauben in der Leber vorkommen.
4: Das Eisen reichert sich in Makrophagen an und gibt ihm so magnetische Eigenschaften. Das macht die Zellen empfindlich gegenüber dem Erdmagnetfeld. Sie werden zu winzigen Kompassnadeln, so die Theorie. Die Studie wird von vielen Experten äußerst kritisch gesehen.
5: Dieses Paper ist wirklich zum Haare raufen. Tut mir leid.
4: Kritiker der Studie wie Kirschwink glauben, der Magnetsinn der Vögel liegt nicht in der Leber, sondern im Kopf. Demnach können Vögel das Magnetfeld sehen, mithilfe von speziellen Stoffen in ihrem Auge. Laut Kirschwink gibt es viele Argumente für diese Theorie.
5: Es ist evolutionär völlig klar, warum wichtige Sinnesrezeptoren im Kopf liegen. Das verkürzt die Reaktionszeit. Das ist ein ganz grundlegender Aspekt. Sehen, hören, riechen und schmecken und der Magnetismus befinden sich im Kopf.
4: Es scheint in der Navigationsbiologie also zwei Lager zu geben: Team Kopf und Team Bauch. Mitautor Martin Wikelski glaubt, dass Team Kopf auf dem Holzweg war.
6: Wir sind halt viele Jahre in eine Sackgasse gegangen, weil sie gemeint haben, da wäre was ganz Spannendes und das ist einfach nicht der Fall.
4: Zum Schluss fügt er noch hinzu.
6: Wir werden sehen, ob das stimmt, was wir da rausgefunden haben, aber im Moment schaut's gut aus.
4: Kritiker Kirschwink bleibt äußerst skeptisch.
8: The total summary is completely crazy.
5: Das ganze Fazit der Studie ist komplett verrückt.
4: Bei all diesem Streit in der Navigationsbiologie kann man schnell mal die Orientierung verlieren.
1: 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Das Wetter für Baden-Württemberg und Rheinland-Pfalz.
2: Gerade gibt es Sonne und zum Teil dichte Wolken. Morgen wird es von Westen her nass, das Ganze bei 19 bis 26 Grad.
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2: Entwicklungsministerin Alabali Radovan musste ihre Reise in den Libanon kurzfristig abbrechen. Aus dem Ministerium hieß es, der Anflug auf den Flughafen der Hauptstadt Beirut sei aus, Zitat, militärischen Gründen gestoppt worden. Gerade eskaliert der Krieg im Libanon wieder. Auch Bundeskanzler Merz hat sich mittlerweile zu einer möglichen BAföG-Reform geäußert. Kritiker werfen der Koalition vor, sich nicht an die eigenen Versprechen zu halten. Merz' Sprecher sagte, alle Vereinbarungen im Koalitionsvertrag hingen davon ab, dass das Geld dafür da ist. Merz schätze die BAföG-Leistungen zwar grundsätzlich positiv ein, aber die Regierung müsse sparen. Das Bundesverteidigungsministerium kann nach eigenen Angaben noch nichts zu einem Gutachten des Wissenschaftlichen Dienstes des Bundestags zum Wehrpflichtgesetz sagen. Es geht darum, dass sich wehrfähige Männer abmelden müssen, wenn sie länger ins Ausland reisen. Das Ministerium hatte die Regel nach heftiger Kritik vor einigen Wochen wieder zurückgenommen. Die Fachleute des Bundestags bezweifeln, dass es rechtmäßig ist, eine einzige Regelung eines Gesetzes auszusetzen.
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2: Wer in einem großen Unternehmen mit mehreren Standorten arbeitet, kennt das. Es wird sich fleißig zusammengeschaltet. Meeting hier, Standorttreffen da. So läuft das spätestens seit heute auch bei Das Ding, dem jungen Angebot von SWR, HR und SR. Die drei Anstalten der ARD kooperieren jetzt nämlich dauerhaft in einem gemeinsamen Programm. Die Früh- und Vormittagssendung wird beim SWR in Baden-Baden produziert, die Nachmittagssendung beim Hessischen Rundfunk in Frankfurt und die Abendsendung beim Saarländischen Rundfunk in Saarbrücken. So eine junge Kooperation hat es bisher noch nie gegeben. Und in der ARD, wo es aufgrund des Spardrucks immer wieder um Kooperationen geht, versteht man sich als Vorreiter. 1,8 Millionen Euro können durch die Zusammenarbeit eingespart werden. Die jungen Programme der ARD sind eine Talentschmiede. Auch viele Stimmen, die Sie hier im Programm hören, haben ihre Medienkarrieren mal bei einem jungen Programm begonnen. Ich auch, und zwar hier bei Das Ding. Damit betrifft die Kooperation nicht nur junge Menschen, die das Programm hören, sondern auch die, die es machen oder gemacht haben. Ich habe vor der Sendung mit Max Lotter gesprochen. Er ist der Programmchef des Kooperationsprojekts. Wie fällt denn dein Fazit nach den ersten Stunden aus?
9: Meine Bilanz ist extrem gut, muss ich sagen. Also nachdem heute Morgen niemand hundertprozentig wusste, ob das alles genauso klappt, wie wir uns das vorgestellt haben, lief es im Großen und Ganzen eigentlich wirklich richtig gut.
2: Ihr hattet ja auch schon im Vorhinein gesagt, Anlaufschwierigkeiten sind normal. Es ist zu erwarten, dass auch nicht alles direkt rund 100% funktioniert. In Hessen gab es heute zum Beispiel während der Nachrichten noch Probleme bei der Regionalisierung. Wie arbeitet man sowas denn jetzt in so einem riesigen Team an so vielen Standorten gemeinsam auf und wie kommuniziert man es auch mit den Hörerinnen und Hörern?
9: Also die Aufarbeitung funktioniert, wie man das aus der klassischen Büroarbeit kennt. Diejenigen, die verantwortlich sind, schalten sich zusammen, finden Lösungen, besprechen sich. Wir haben ein allgemeines Formular auch für das ganze Team zur Verfügung gestellt, in die jederzeit Probleme eintragen können. Und das besprechen wir. Wir haben jetzt diese Woche jeden Morgen eine kleine Schalte, wo wir einmal auf dieses Formular gucken, uns die Probleme anschauen und dann einfach einschätzen, welches Problem muss auch wie schnell bearbeitet werden.
2: Relativ viele Schalten stelle ich mir vor, gerade wenn man jetzt auch für so viele Bundesländer ja sendet und ja auch versuchen muss oder es auch durchsetzen muss, die Regionalität zu behalten. Das bedeutet ja auch einfach Änderungen in den Workflows. Wie stellt ihr denn sicher, dass die Regionalität an allen Flächen auch erhalten bleibt, egal wo sie jetzt dann gesendet werden?
9: wir machen das ganz pragmatisch, indem wir gesagt haben, für alle Sendestrecken, die wir in diesem neuen Das Ding-Programm senden, möchten wir eigentlich immer, dass Menschen aus allen drei Standorten beteiligt sind. Und das haben wir in der Struktur eigentlich fast durchgehend geschafft, dass wirklich immer alle Perspektiven aus dem Saarland, aus Hessen und eben aus Baden-Württemberg und Rheinland-Pfalz einfließen.
10: Was verändert sich denn jetzt für die Hörerinnen und Hörer? Also gerade bei der Zielgruppe zum Beispiel ist es ja so, dass die sich schon für die Programme verändert auch. Was bedeutet das für die Menschen, die das Ding hören?
9: Ach, ich glaube erstmal verändert sich wahrscheinlich für den gemeinen Hörer erstmal gar nicht so viel. Natürlich, die Zielgruppe wird ein bisschen älter im Vergleich zum früheren Das Ding-Programm in Baden-Württemberg und Rheinland-Pfalz. Da waren wir mit 14 bis 29 unterwegs. Jetzt haben wir eine Zielgruppe von 20 bis 29. Das heißt, das Programm wird tendenziell ein bisschen älter. Wir berücksichtigen aber trotzdem die Ränder sowohl an der jüngeren Stelle als auch an der älteren Stelle. Insofern glaube ich, dass wir weiter ein gutes und relevantes Programm für junge Menschen in jetzt 4 Bundesländern machen.
10: Der Sender heißt ja Das Ding, so wie das Programm des SWR auch schon vorher. Der Claim des Programms wurde vom Saarländischen Rundfunk übernommen und die prominente Frühstrecke des kooperierten Programms trägt den Namen der Sendung, wie sie bis letzte Woche beim Hessischen Rundfunk lief. Zeigt das, wie man untereinander Kompromisse eingegangen ist bei dieser Kooperation?
9: Ja und nein. Ja, weil natürlich mussten wir in diesen ganzen Kooperationsverhandlungen Kompromisse schließen. Wenn drei gewachsene Kulturen zusammenkommen, dann muss man natürlich gucken, wie kriegen wir das zusammen hin. Und trotzdem ist nicht die Basis unserer Ergebnisse, dass wir versucht haben, jedem irgendwie gerecht zu werden, sondern wir haben einfach beim Beispiel Morningshow-Namen gesagt, es gibt drei super Namen in den bisherigen Programmen, wir hätten die alle fortführen können. Und haben uns dann eben auf den geeinigt, wo wir gesagt haben, mit dem können wir alle am besten leben, weil wir glauben, es ist der Beste für dieses neue Produkt.
10: Sagt Max Lotter, er ist der Programmchef von Das Ding, dem jungen Kooperationsangebot von SWR, HR und SR.
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10: Olympische Spiele nicht bei uns. Das haben die Mehrheit der Menschen gesagt, die am Sonntag darüber abgestimmt haben, ob Hamburg sich als Austragungsort bewerben soll. Manche sagen, dass das auch eine Blamage für die Regierung der Hansestadt sei. Am Tag danach hat Oliver Wutzke mit Menschen in Hamburg gesprochen.
11: Gut, weil ich im Moment mitkriege, dass man für Kinder und Jugendliche gar nicht mehr das Geld ausgeben möchte, was man eigentlich ausgeben müsste.
12: Auch eher voll enttäuscht. Ich habe gedacht, das ist eine gute Sache für die Stadt, um uns ein bisschen zu beleben.
13: Sehr erleichtert, weil ich nicht glaube, dass bezahlbarer Wohnraum erst durch Olympia ermöglicht werden müsste.
14: Ich denke, für die Stadtentwicklung kommen wir auch so wesentlich weiter. Dafür brauchen wir kein Olympia.
15: Das fröhliche große Sportfest, der Glanz auf internationaler Bühne, der Entwicklungsschub für die Metropole Hamburg, all das stand offensichtlich nicht ganz oben auf der Wunschliste vieler Bürgerinnen und Bürger, glaubt auch Oke Göttlich, der Präsident des FC St. Pauli und Mitglied im Präsidium des Deutschen Fußballbunds.
16: Die sozialen Fragen wurden offenbar nicht stark genug beantwortet. Es konnte nicht ausreichend vermittelt werden, dass aus einem großen internationalen Sportereignis konkrete Verbesserungen im Alltag der Menschen entstehen können.
15: Nur in Hamburgs wohlhabenderen Vierteln wie den Elbvororten oder den Walddörfern gab es Mehrheiten für die Olympia-Bewerbung. Dort schätzte man die Chancen des Events größer ein als die Risiken. Dass viele es anders sahen, stößt bei aktiven Sportlerinnen und Sportlern auf Unverständnis, etwa bei Hamburgs Sportlerin des Jahres, Jasmin Bier.
17: Ja, Chance vertan. Chance für alle, ja, leider nicht genutzt. Und natürlich, ja, jede Menge Frust und Enttäuschung, das merkt man schon.
15: Mit Berlin, München und der Rhein-Ruhr-Region bleiben drei Bewerber noch im Rennen. DOSB-Präsident Otto Fricke sieht in der Absage aus Hamburg dennoch allenfalls einen kleinen Dämpfer für die deutschen Olympia-Ambitionen.
18: Für uns ist das so ein bisschen frustrierend, nach 19 positiven Ergebnissen in München, in den Städten, in NRW, in Kiel, nachdem es überall 2/3 Mehrheiten zuletzt auch in Berlin gegeben hat, dass Hamburg jetzt demokratisch gesagt hat, die Bürger, nein, bei uns in der Stadt wollen wir das nicht.
15: Ende September will der DOSB sich für einen Austragungsort entscheiden.
10: Ein Stimmungsbild von Oliver Wutzke zum Aus für Olympia in Hamburg.
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10: mit Petra Thiele.
19: Der Tankrabatt und gesunkene Ölpreise haben die Autofahrer im Mai entlastet. Das zeigen aktuelle Angaben des ADAC. Nach dem teuersten Tankmonat April waren die Kraftstoffe wieder etwas günstiger. Details von Jutta Kaiser.
20: Im Mai kostete ein Liter Super E10 im bundesweiten Durchschnitt laut ADAC rund 1,98 Euro. Das waren 13 Cent weniger als noch im April. Bei Diesel ist der Unterschied noch größer. Der Liter kostete im Mai im Schnitt 1,99 Euro und damit 27 Cent weniger als im April. Berechnungen der Monopolkommission und des IFO-Instituts für Wirtschaftsforschung zeigen außerdem, die Steuersenkung um 17 Cent, die seit Anfang Mai 2 Monate lang gilt, wird mittlerweile zumindest bei den Superbenzinsorten vollständig weitergegeben. Auch der Rohölpreis ist zwischenzeitlich gesunken. In der vergangenen Woche lagen die Benzinpreise den Angaben zufolge sogar leicht unter dem Niveau, das zu erwarten gewesen wäre. Um die Wirkung des Tankrabatts zu berechnen, machen die Experten von IFO-Institut und Monopolkommission einen Ländervergleich. Sie schauen sich an, wie sich die Preisdifferenz zwischen Deutschland und den Ländern Frankreich und Großbritannien verändert.
19: Der Bund hat vergangenes Jahr weniger Geld aus dem Infrastruktur-Sondervermögen ausgegeben als ursprünglich geplant. Und zwar 13 Milliarden Euro weniger. Dies habe technische Gründe, teilte das Finanzministerium heute mit.
21: Impulse für Wirtschaftswachstum kommen an, aber es braucht noch mehr Tempo. So hat Regierungssprecher Stefan Cornelius die Ergebnisse des Berichts zusammengefasst. Auf fast 400 Seiten hat das Bundesfinanzministerium aufgelistet, wie viel Geld aus dem Sondertopf bereits geflossen ist und welche Wirkung damit erzielt wird. Die Mittel müssten jetzt schnell bei Bürgerinnen und Bürgern ankommen, heißt es aus dem SPD-geführten Finanzministerium, das ebenfalls mehr Tempo fordert und nach eigener Auskunft gerade an einem Bonus-Malus-System für die Ministerien arbeitet, je nachdem, ob sie besonders schnell oder besonders langsam vorankommen. Noch ist aber unklar, wie das genau aussehen soll. Aus Berlin, Benjamin Großkopf.
19: Nach dem Champions League-Double will Frankreichs Präsident zeigen, dass Frankreich auch wirtschaftlich in Europa Spitze ist. Macron kündigte 93 Milliarden Euro an neuen ausländischen Investitionen an.
22: Das sei Rekord, so der französische Präsident, zu Beginn des jährlichen Investorentreffens Choose France, also wählen Sie Frankreich. Im Mittelpunkt des Treffens im Schloss von Versailles stehen Investitionen in künstliche Intelligenz. So will allein die japanische Holding Softbank 75 Milliarden Euro in KI-Infrastruktur am Standort Frankreich investieren. Mehr als die Hälfte davon soll in den nächsten Jahren in den Bau von Rechenzentren fließen. Die französische Regierung hat das Ziel ausgegeben, Frankreich zu einem der weltweit führenden Akteure im Bereich der künstlichen Intelligenz zu machen. Präsident Macron betont, dass Frankreich seit nunmehr 7 Jahren in Folge das europäische Land sei, das die meisten ausländischen Investitionen anziehe. Der französische Präsident bezieht sich dabei auf ein jährliches Ranking der Beratungsgesellschaft EY. Die gerade vorgelegten Daten für das vergangene Jahr sehen Frankreich im Ranking der attraktivsten Investitionsstandorte in Europa trotz größerer Einbußen weiter vor Großbritannien und Deutschland. Kai Rienecker, Paris.
19: Die Bundesagentur für Arbeit erwartet für das laufende Jahr ein noch größeres Minus als bislang angenommen. Geschätzt wurde mit 4 Milliarden Euro Schulden. Laut Medienberichten sollen es aber mindestens 5 oder sogar 8 Milliarden Euro werden. Stanislaus Kosalkowski.
23: Konkrete Zahlen will die Bundesagentur für Arbeit, BA, öffentlich noch nicht nennen. Die Neuberechnung der voraussichtlichen Jahresausgaben gehe zunächst einmal an den Haushaltsausschuss des Bundes, der sich damit befassen muss, so ein Sprecher der Bundesagentur auf BR-Anfrage. Behördenchefin Andrea Nahles kündigte bereits vergangenen Freitag an, das Defizit der BA wird größer, als wir es im Herbst letzten Jahres vermutet haben. Grund sei die anhaltend schlechte Wirtschaftslage. Jeden Monat gingen in Deutschland rund 15.000 Industriearbeitsplätze verloren und eine Trendumkehr sei nicht in Sicht. Eine wachsende Arbeitslosenzahl verursacht steigende Versicherungsleistungen, die die BA auszahlen muss. In ihrem Haushaltsplan hatte die Behörde ursprünglich knapp 4 Milliarden Euro fürs Arbeitslosengeld angesetzt. Die Bundesregierung muss klären, wie sie zusätzliche Mehrausgaben der BA finanziert. Das könnte eine Diskussion um höhere Beiträge für die Arbeitslosenversicherung mit sich bringen.
19: Der deutsche Leitindex DAX steht heute zum Anfang des neuen Monats 0,4% im Plus.
24: Weder vom Iran-Konflikt noch von den Unternehmen gibt es derzeit wirklich marktbewegende Neuigkeiten. Mit seinem Tagesplus fügt sich der deutsche Leitindex gut in die langfristige Statistik ein. Diese besagt, dass der DAX am Monatsersten im Schnitt um rund 0,2% zulegt. Das mag nicht nach viel klingen, ist aber immerhin etwa das Fünffache eines gewöhnlichen Börsentages. An der Börse spricht man vom Monatsanfangseffekt. Detlef Landmesser, ARD Finanzredaktion, Frankfurt.
19: Und das war Aktuelles aus der Wirtschaft. Es ist 15:59 Uhr.
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10: Ich bin Simon Dörr, hallo. 992 Euro im Monat für eine Wohnung, Essen und auch die eigene Krankenversicherung. Das klingt ambitioniert, ist aber für Studierende, die BAföG zum Leben brauchen, schon das Höchste der Gefühle. Dieser Betrag entspricht dem BAföG-Höchstsatz. Da braucht es Reformen, sagen Verbände und auch die schwarz-rote Koalition, die sich eigentlich so eine Reform vorgenommen hatte. Wo wir jetzt nach den unterschiedlichen Aussagen dazu aktuell stehen, hören Sie gleich hier in SWR aktuell in wenigen Minuten direkt nach den Nachrichten.
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0: Um 16 Uhr mit Christian Rex. Über die BAföG-Reform herrscht weiter Verwirrung. Jetzt hat auch Bundeskanzler Merz die geplante Erhöhung in Frage gestellt. Sein Sprecher erklärte, alle Vereinbarungen im Koalitionsvertrag stünden unter Finanzierungsvorbehalt. Die Bundesregierung müsse sparen und überlegen, welche Leistungserhöhungen möglich seien. Aus dem ARD-Hauptstadtstudio Sarah Beham.
3: Hintergrund ist ein Interview von Forschungsministerin Dorothee Bär von der CSU, in dem sie zweifelte, ob es eine Mehrheit der Regierungsfraktionen bei der BAföG-Reform gebe. Zuvor hatte Unionsfraktionschef Jens Spahn klargemacht, wegen der schwachen Wirtschaft könne der Staat nicht überall mehr ausgeben, auch nicht beim BAföG. Die SPD widerspricht scharf. Man habe sich gemeinsam auf die Reform geeinigt, das Geld sei gesichert. Bärs Aussagen seien falsch. Und die Warnung an die Union, wer jetzt aus der BAföG-Reform aussteige, schade den Fachkräften von morgen und am Ende auch der eigenen Koalition.
0: Die verurteilte Rechtsextremistin Liebig soll von Tschechien nach Deutschland ausgeliefert werden. Das hat das Landgericht im tschechischen Pilsen angeordnet. Die Entscheidung ist aber noch nicht rechtskräftig. Liebig war vor 3 Jahren unter anderem wegen Volksverhetzung zu 1,5 Jahren Haft verurteilt worden. Daraufhin flüchtete sie und wurde Anfang April an der Grenze zwischen Tschechien und Deutschland festgenommen. Entwicklungsministerin Alabali Radovan hat ihre Reise in den Libanon in letzter Minute abgebrochen. Der Anflug auf die Hauptstadt Beirut sei aus militärischen Gründen gestoppt worden, hieß es. Israel hatte zuvor angekündigt, in Vororten von Beirut Stellungen der Hisbollah anzugreifen. Zehntausende Einwohner sind deshalb auf der Flucht. Alabali Radovan wollte sich im Libanon selbst ein Bild machen von den Auswirkungen des Krieges und unter anderem mit dem libanesischen Präsidenten Aoun sprechen. Der Landesverfassungsschutz in Niedersachsen darf die AfD-Landespartei vorläufig zum Beobachtungsobjekt von erheblicher Bedeutung hochstufen. Das hat das Verwaltungsgericht Hannover mitgeteilt und einen Eilantrag der Partei auf Unterlassung abgewiesen. Die Voraussetzungen für die Hochstufung seien gegeben, so das Gericht. Durch gesammelte Belege des Verfassungsschutzes gäbe es hinreichende Tatsachen für verfassungsfeindliche Bestrebungen der AfD-Landespartei. Zuvor war der Landesverband seit 2022 als Verdachtsfall geführt worden. Der sogenannte Tankrabatt und gesunkene Rohölpreise haben die Autofahrer im Mai deutlich entlastet. Das geht aus einer Bilanz des ADAC hervor. Berechnungen der Monopolkommission und des IFO-Instituts zeigen außerdem, dass die Steuersenkung mittlerweile vollständig weitergegeben wird. So mussten die Autofahrer laut ADAC im Mai für einen Liter Super E10 im bundesweiten Durchschnitt 1,98 Euro zahlen. Im April lag der Wert noch bei 2,11 Euro. Der Dieselpreis sank um 27 Cent auf 1,99 Euro. In Saarbrücken sind demnächst Arbeiten des Pop-Art-Künstlers Andy Warhol zu sehen. Vom 20. Juni bis 18. November läuft in der Moderne Galerie des Saarlandmuseums die Ausstellung Andy Warhol – Ikonen. Nach Angaben der Stiftung Saarländischer Kulturbesitz wird darin Warhols Umgang mit dem Spannungsfeld zwischen Kunst und Konsumkultur in den Mittelpunkt gestellt. Vor allem werden Siebdrucke zu sehen sein. Kurz vor dem Abflug zur Fußball-WM hat sich das DFB-Team in Frankfurt von seinen Fans verabschiedet. Mit einem lockeren Training gegen Finnland vor rund 800 Zuschauern. Aus Frankfurt Tim Brockmeier.
4: Der insgesamt ziemlich müde Kick, bei dem auf beiden Seiten die Spieler zum Einsatz kamen, die beim Länderspiel gestern gar nicht oder nur kurz auf dem Platz gestanden hatten, war eher Nebensache. Auch das Ergebnis 1:0 für Deutschland nach einem Eigentor der Finnen. Im Mittelpunkt standen die Fans. Die durften noch mal ganz nah ran an die Stars. 800 Zuschauer auf dem DFB-Campus. Es gab jede Menge Selfies, Autogramme und Mini-Fußbälle. Plus kostenlose vom Team bezahlte Würstchen, Burger und Getränke bei bestem Wetter. Eine sehr gelungene Abschiedsveranstaltung also mit wichtiger Randnotiz auf einem Nebenplatz trainierte Manuel Neuer mit dem Torwarttrainerteam uneingeschränkt. Die Wade ist offenbar wieder voll belastbar.
0: Das waren SWR-Nachrichten. Die Redaktion hatten Peter-Martin Jakob und Petra Mohr.
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2: Am Montagnachmittag mit Simon Dörr. Es ist ein Hin und Her um das BAföG, also den Vorschuss, den vor allem Studierende erhalten, um die Lebenshaltungskosten zu decken. Verbände fordern schon lange eine Reform des BAföG und die schwarz-rote Koalition hatte sich genau das auch im Koalitionsvertrag vorgenommen. Am Wochenende haben Äußerungen von Bundesforschungsministerin Bär dazu für Irritationen gesorgt. Eine Reform zum Wintersemester eher nicht. Auch Bundeskanzler Merz lässt verlauten, es gibt Sparzwänge und alles, was im Koalitionsvertrag steht, steht unter Finanzierungsvorbehalt. Wo stehen wir also beim Thema BAföG-Reform? Ruth Kirchner aus dem ARD-Hauptstadtstudio.
5: Nach den skeptischen Äußerungen von Bundesforschungsministerin Dorothee Bär von der CSU zur BAföG-Reform bekräftigt ihr Ministerium, die Erhöhung der BAföG-Leistungen soll kommen. Das Forschungsministerium arbeitet daran, dass die BAföG-Reform Ende Juli im Kabinett verabschiedet wird und zum Wintersemester 2026/27 in Kraft treten kann, schreibt das Ressort auf der Plattform X. Weitere Angaben wurden nicht gemacht. Bär hatte sich am Wochenende pessimistisch zur Reform der Ausbildungsförderung für Studierende geäußert. Ihr Ministerium habe zwar alle Weichen gestellt, aber sie rechne nicht mehr mit einer schnellen Reform, sagte sie in einem Interview und verwies auf Widerstand in den Koalitionsfraktionen. Zugleich äußerte sie Verständnis für einen möglichen Stopp der Reformen wegen allgemeiner Sparzwänge. Die SPD reagierte empört auf die Aussagen von Bär. Die SPD-Bundestagsfraktion steht geschlossen hinter der Reform, heißt es. SPD-Forschungspolitikerin Lina Seitzel übt scharfe Kritik an der Ministerin.
6: Die Aussage von Dorothee Bär ist falsch und irritiert. Die BAföG-Reform ist zwischen den Koalitionsfraktionen auf Basis des Koalitionsvertrags vereinbart. Die Finanzierung wurde gemeinsam mit Bundesfinanzminister Lars Klingbeil geklärt und ist sichergestellt.
5: Seitzel forderte Bär auf, ihre Hausaufgaben zu machen und den Gesetzentwurf zügig ins Kabinett einzubringen. Der Koalitionsvertrag von Union und SPD sieht vor, in diesem Jahr zum Wintersemester die Wohnkostenpauschale für Studierende, die nicht mehr bei den Eltern leben, anzuheben. In den kommenden Jahren ist eine Anhebung des sogenannten BAföG-Grundbedarfs geplant. Aktuell sind das 475 Euro. Wie viel BAföG-Studierende tatsächlich bekommen, hängt vom Einkommen der Eltern und anderen Faktoren ab.
2: Und über die Diskussion rund um die BAföG-Reform spreche ich jetzt mit Katharina Rummenhöller. Sie ist Mitglied des Vorstandes des Freien Zusammenschlusses von Studentinnenschaften. Hallo, Frau Rummenhöller.
7: Hallo, guten Tag.
2: Jetzt soll diese Reform doch Ende Juli recht sicher ins Kabinett kommen. Dann ist doch eigentlich alles gut, oder?
7: Ja, wenn es denn wirklich so ist. Also die Aussagen aus der Bundesregierung sind natürlich vor allem irritierend für uns und wir sind ebenso empört darüber, dass Teile der Bundesregierung da wohl eine ganz falsche Prioritätensetzung haben und Studierende, die jetzt auf die Erhöhungen warten, da bringt es natürlich große Unsicherheit. Man weiß nicht, wie es weitergeht und Studierende sind darauf angewiesen.
2: Ministerin Bär sagt unter anderem, dass auch sie während ihres Studiums einen Nebenjob gehabt habe, um sich ihr Leben zu finanzieren. Kritiker sagen, das nährt nur das Klischee der faulen Studierenden. Was ist denn jetzt richtig?
7: Absolut. Das sehen wir als FZF genauso. Tatsächlich ist das auch einfach keine Realität. Das ist ein falsches Bild, verzerrtes Bild von der Realität. Gut 2 Drittel der Studierenden arbeiten parallel zum Studium. Und viele tun das nicht, wie Dorothee Bär sagt, um irgendwie zusätzliche Erfahrungen in der Arbeitswelt zu suchen und sich irgendwie darauf vorzubereiten, was man zukünftig irgendwie arbeitet, sondern tatsächlich um ihren Lebensunterhalt zu finanzieren. Das heißt, es ist ein ganz falsches Bild. Die meisten Studierenden arbeiten schon. Auch die, die BAföG bekommen, müssen sich häufig etwas dazu verdienen, weil das BAföG eben nicht zum Leben ausreicht.
2: Auf der anderen Seite muss man ja aber auch sagen, dass nur 11% der Studierenden das BAföG bisher nutzen. Woran liegt das?
7: Das ist richtig. Das liegt an zahlreichen bürokratischen Hürden zum Beispiel. Die Zahlen bestätigen, dass Studierende häufig semesterlang, monatelang auf ihr BAföG warten müssen. Das liegt daran, dass die Wartezeiten und die Bearbeitungszeiten bei den BAföG-Ämtern lang sind, weil die eben nicht hinterherkommen und die BAföG-Ämter nicht genügend ausgestattet sind und der BAföG-Antrag auch unnötig kompliziert ist.
10: Im Koalitionsvertrag steht vor allen Dingen, dass man mehr Geld für Wohnen und für Grundbedarf in die Hand nehmen möchte, das eben dann zum BAföG dazukommt. Es geht da um 462 Millionen Euro mehr bis zum Ende der Legislaturperiode. Jetzt sprechen Sie ja auch viel über strukturelle Probleme. Wie können wir denn eine Ausbildungsunterstützung bekommen, die dann auch tatsächlich hilft?
7: Ja, da müssen wir an ganz vielen Stellen ansetzen. Also grundsätzlich geht es natürlich darum, die Wohnkostenpauschale auf ein tatsächliches Niveau anzuheben, das tatsächlich auch ausreicht, um davon leben und wohnen zu können. Das ist gerade nicht so, auch nicht mit der Erhöhung auf 440 Euro. Der durchschnittliche Preis für ein WG-Zimmer beträgt zu Beginn des Sommersemesters 512 Euro. Das ist der bundesweite Durchschnitt. Große Universitätsstädte liegen darüber. Köln und Berlin mit etwa 600 Euro, München mit 800 Euro durchschnittlich. Und davon kann man sich dann eben kein Zimmer in diesen Städten finanzieren. Zusätzlich mussten der Grundsatz des BAföGs steigen und idealerweise auch dynamisiert werden. Gerade ist es so, dass mit jeder Novelle eine Erhöhung kommt, die dann aber immer zu spät ist und auch unter der Armutsgrenze liegt.
10: Gibt es denn etwas, das Sie in dieser ganzen Diskussion hoffnungsvoll stimmt?
7: Gerade haben wir ziemlich wenig Hoffnung. Natürlich hoffen wir, dass die SPD genügend Druck auf deren Koalitionspartner ausüben kann, sodass tatsächlich zumindest die Sachen, die jetzt im Koalitionsvertrag festgelegt sind, auch zum Wintersemester kommen. Es ist nämlich so, dass Studierende die BAföG beziehen. Es sind zwar nur etwa 11%, aber diese Personen und auch Leute, die sich jetzt für ein Studium interessieren, sind ja akut darauf angewiesen, dass sie auch eben davon leben können. Und deshalb ist es uns besonders wichtig, zu betonen, diese Veränderungen müssen jetzt auch schon zum Wintersemester kommen. Es darf auch nicht eine weitere Verzögerung geben. Und vor allem muss die Bundesregierung da tatsächlich auch strukturelle Probleme angehen. Die Erhöhung der Wohnkostenpauschale ist ein Tropfen auf den heißen Stein, reicht nicht aus. Da müssen noch mehr Veränderungen kommen.
10: Sagt Katharina Rummenhöller. Sie ist Mitglied des Vorstandes des Freien Zusammenschlusses von StudentInnenschaften. Ganz ohne Studium ist Dominik Schgalay aus Daun in der Eifel ausgekommen und er ist sein eigener Chef, obwohl er erst 15 Jahre alt ist. Vor 2 Jahren hat er sich selbstständig gemacht mit 3D-Drucktechnik. Wie das funktioniert, wenn man minderjährig ist und wie sich das mit Schule und Freizeit verbinden lässt, hat sich SWR-Reporter Wolfgang Brauer zeigen lassen. Er hat den jungen Unternehmer in Daun in der Eifel besucht.
8: Zwei 3D-Drucker stehen im Schaufenster eines Ladengeschäfts in der Dauner Innenstadt und verrichten ihre Dienste. Sie drucken Werbemittel, Spielzeug und Plastikmodelle. In einer Ecke steht der Kopf eines humanoiden Roboters, auch gedruckt und aus 35 Teilen zusammengesetzt. Außergewöhnlich ist auch der Inhaber des Ladens.
9: Mein Name ist Dominik Schgalay, ich bin 15 Jahre alt und ich habe mich vor knapp 2 Jahren selbstständig gemacht als einer Deutschlands jüngster Gründer und ich biete einen 3D-Druckservice in meinem Ladenlokal an und Werbemittel für Firmen.
8: Ansonsten geht Dominik in die 9. Klasse eines Dauner Gymnasiums. Alles fing vor gut 5 Jahren an, als ihm seine Eltern zu Weihnachten einen 3D-Drucker schenkten. Damit druckt er Comicfiguren aus Videospielen nach, die er selbst erfunden hatte.
9: Ich habe einfach die Sachen, die ich selbst für mich gedruckt habe, mit in die Schule genommen und habe gesehen, okay, andere Kinder finden das genauso cool wie ich. Und da habe das dann mal einen Freund verkauft, dann dem Freund eines Freundes. Und daraus ist dann immer so ein kleines Geschäftsmodell gewachsen. Und irgendwann habe ich gesagt, okay, ich will das halt machen und warum sollte ich warten, bis ich 18 bin?
8: Schnell kamen auch Firmenkunden dazu, die sich zum Beispiel Werbeschlüsselanhänger mit integriertem Chip drucken lassen wollten. Ein Problem?
9: Als ich dann mit Firmen zusammenarbeiten wollte, waren sie halt immer relativ schnell abgeschreckt, weil ich keine Rechnungen und so weiter schreiben kann. Und das ist eben für Firmen ja ziemlich wichtig. Weshalb ich dann gesagt habe, okay, ich möchte daraus was Offizielles machen, bin dann vors Familiengericht gegangen und habe eben die Genehmigung eingeholt, dass ich auch schon als Minderjährige dann eine Firma gründen darf.
8: Das war vor 3 Jahren, als Dominik gerade 12 Jahre alt war. Zuerst hat er die Ware noch in seinem Kinderzimmer gedruckt. Seit wenigen Wochen ist er auch mit einem Ladengeschäft in der Dauner Innenstadt vertreten. Täglich kommen im Durchschnitt 5 bis 10 Interessenten rein. Nachbarin Stefanie Meyer-Ogard ist begeistert. Sie hat ein Juweliergeschäft und ist Vorsitzende des örtlichen Gewerbevereins.
11: Das finde ich ganz super. Und wir freuen uns alle im Gewerbeverein, dass man so einen Blick in die Zukunft machen kann mit solchen jungen Leuten, die motiviert sind, die fleißig sind, die tolle Ideen haben. Das ist unsere Zukunft für die Stadt. Wir wollen ja, dass die kleinen Städte weiterleben, der Handel weiterlebt, und dazu brauchen wir solche Leute.
12: Auch wenn er jeden Tag in seinem Laden steht, hat die Schule für Dominik Vorrang. Daran sind auch die Öffnungszeiten angepasst. Vormittags ist er in der Schule, der Laden öffnet erst ab 13.30 Uhr. Das musste er seinen Eltern versprechen. Dominik will seine Geschäfte langsam angehen. Trotzdem hat er, wie ein Großkonzern, schon einen 10-Jahres-Plan gemacht. Bei einer Firma soll es für den jetzt 15-jährigen Dominik nicht bleiben.
9: In 10 Jahren sind wir hoffentlich einer der größten Werbemittelhersteller Europas. Gleichzeitig möchte ich mit den Druckern auch in die Dentalmedizin gehen, also alles im Zahnbereich, weil ich einfach ein sehr großes Potenzial sehe. Mein großer Traum sind es, eigene Drucker mal herstellen zu können. Aber das ist jetzt noch ein bisschen vage und nicht gerne gegriffen.
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16: 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Ich habe bei der Betreibergesellschaft des Eiffelturms nachgefragt. 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Also weniger als einen Zentimeter und nicht 20 oder 30.
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10: Viertel nach vier haben wir es jetzt.
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10: Gerade relativ viel Sonne im Südwesten, es kann aber auch dichte Wolken geben. Morgen wird es dann von Westen her nass, das Ganze bei 19 bis 26 Grad.
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10: Der sogenannte Tankrabatt und gesunkene Rohölpreise haben die Autofahrerinnen und Fahrer im Mai deutlich entlastet. Das zeigt eine Bilanz des ADAC. Berechnungen der Monopolkommission und des IFO-Instituts zeigen außerdem, dass die Steuersenkung mittlerweile vollständig weitergegeben wird. Nach Forschungsministerin Bär stellt nun auch Kanzler Merz die geplante BAföG-Erhöhung in Frage. Sein Sprecher sagte, alle Vereinbarungen im Koalitionsvertrag stünden unter Finanzierungsvorbehalt, also der Frage, ob das Geld für bestimmte Pläne da ist oder nicht. Merz schätze die BAföG-Leistungen zwar grundsätzlich positiv ein, aber die Regierung müsse sparen. Eine Reise von Entwicklungsministerin Alabali Radovan in den Libanon ist kurzfristig abgebrochen worden. Der Anflug auf den Flughafen der Hauptstadt Beirut sei gestoppt worden, hieß es aus dem Ministerium, und zwar aus, Zitat, militärischen Gründen. Der Krieg im Libanon eskaliert gerade wieder.
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10: Bessere Haut, tieferer Schlaf, unschlagbares Immunsystem. Wenn man dem Social-Media-Hype glaubt, dann ist das Darmmikrobiom der Schlüssel zum Gesamtglück. Damit man das eigene Mikrobiom, also die Gemeinschaft aller Bakterien, Viren und Pilze im Darm besser verstehen kann, bieten zahlreiche Anbieter im Netz Mikrobiom-Tests für zu Hause an. Die Idee? Man gibt eine Stuhlprobe ab, lässt die im Labor analysieren und erfährt im Anschluss, welche Bakterien man braucht oder welche Nahrungsergänzungsmittel man nehmen sollte. Was dahinter steckt, analysiert Melanie Stinn.
25: Wusstet ihr, dass ihr keinen Arzt braucht, um euren Darm zu checken? Ich habe im Internet echt viele Tests gefunden.
26: Stimmungsschwankungen, Heißhunger, Dauermüdigkeit, ein aufgeblähter Bauch, unreine Haut oder Infekte, all das kann im Darm seinen Ursprung haben. Und es ist wichtig, dass die guten und schlechten Darmbakterien in ihrer Balance sind.
27: Eine einfache Probe und du schickst die ins Labor.
28: So klingt es, wenn auf Instagram sogenannte Mikrobiom-Tests oder Stuhlanalysen beworben werden. Angeboten werden die von verschiedenen Anbietern. Die günstigsten gibt's für 100 Euro, die teuersten für rund 270 Euro pro Stück. Erreicht die Stuhlprobe das Labor, wird dort die DNA sämtlicher Bakterien sequenziert. Im zweiten Schritt wird zum Beispiel der sogenannte Dysbiose-Index bestimmt, ein Wert der Rückschlüsse auf ein Ungleichgewicht im Darm, also das Verhältnis von guten zu schlechten Darmbakterien geben soll. Klingt erstmal wissenschaftlich. Allerdings,
15: Der Begriff Dysbiose ist sehr, sehr kritisiert, zu Recht, weil viele ihn benutzen, ohne spezifisch zu sagen, was er denn eigentlich für sie in diesem Moment bedeuten soll. Und ein generischer Begriff Dysbiose, der für jeden und jede Erkrankung zutrifft, gibt es nicht.
28: Dirk Haller ist Professor für Ernährung und Immunologie an der Technischen Universität München. Seit 25 Jahren erforscht er den Darm und was ihm nützt oder schadet.
15: Dysbiose im besten Fall erklärt, ist eben eine Veränderung des Mikrobioms, das kausal in das Erkrankungsgeschehen involviert ist. Und soweit sind wir in vielen Erkrankungen einfach noch nicht.
28: Noch lässt sich wissenschaftlich also noch gar nicht definieren, was genau ein gesundes Mikrobiom ist oder wie genau man Einfluss darauf nehmen müsste, damit man Krankheiten wie Darmkrebs vorbeugen könnte. Dennoch interpretieren die Anbieter der Tests ihre Analysen so, als gäbe es medizinische Richtlinien dafür. Denn aus den Analysen folgen konkrete Tipps, zum Beispiel zur Ernährung. Dazu wird in der Regel noch ein zweiter Wert bestimmt, der sogenannte Enterotyp. Der soll Auskunft darüber geben, welche Nahrungsmittel jemand besonders gut verwerten kann. Ein Speiseplan perfekt abgestimmt auf das eigene Mikrobiom. Das ist allerdings eine Illusion, meint Dirk Haller.
15: Natürlich hat die Ernährung einen direkten, klaren Zusammenhang, weil natürlich die Funktionalität sich anpasst, dieses Ökosystems im Darm. Das ist überhaupt keine Frage. So, jetzt aber abzuleiten von der genetischen Signatur meines Mikrobioms, was ich essen soll, da sind wir noch Lichtjahre davon entfernt, ja. Und das wäre natürlich eine tolle Sache, dass ich quasi so eine Art Spiegel definiere. Ich kartiere genetisch mein Mikrobiom und versuche das dann in meinen Ess- oder meinen Lebensmittelauswahl zu integrieren. Das wäre fantastisch, ja. Soweit sind wir aber noch nicht.
28: Manche Anbieter liefern passende Rezepte mit, andere empfehlen bestimmte Lebensmittel oder direkt die Einnahme von Probiotika, also lebenden Bakterienstämmen. Die können allerdings zum Beispiel Menschen mit geschwächtem Immunsystem sogar schaden. Andreas Diefenbach ist Direktor des Instituts für Mikrobiologie und Infektionsimmunologie an der Charité in Berlin. Wie die meisten Wissenschaftler und Wissenschaftlerinnen ist auch er skeptisch, was den Nutzen von kommerziellen Stuhlanalysen angeht.
17: Die Frage ist, was kann man eigentlich dann daraus ableiten? Ja? Also selbst wenn man Veränderungen sieht, was jetzt mal erst so als nicht ganz normal bezeichnen würde, ist halt die Frage, hat das überhaupt einen pathologischen Stellenwert? Also deshalb gilt, glaube ich, immer noch so der klinische Satz, sozusagen Laborwert ohne Symptome, ja, und dazu zähle ich jetzt auch Abweichungen im Mikrobiom mal, wären mit Vorsicht zu genießen.
28: Dazu kommt, die Tests für zu Hause sind kaum reguliert und werden nicht als Medizin, sondern als Wellnessprodukte vermarktet. Heißt unter anderem, nicht jeder Anbieter von Mikrobiomtests ist auch in der Lage, eine Stuhlprobe technisch gut zu analysieren, erklärt Dirk Haller.
15: Gibt es im Moment sogar eine schöne Publikation dazu, die eher technischer Natur sind, wo die Autoren quasi den Stuhl an unterschiedliche Hersteller dieser Stuhltests geschickt haben, völlig unterschiedliche Ergebnisse gekriegt haben.
28: Und selbst wenn die Tests seriös durchgeführt werden, die Empfehlung in Sachen Ernährung lautet bei vielen ohnehin nur, viele Ballaststoffe essen, also Vollkornprodukte, Hülsenfrüchte, Nüsse und so weiter. Außerdem fermentierte Lebensmittel in den Speiseplan einbauen und viel trinken. Das deckt sich vollständig mit den allgemeinen Hinweisen für eine gesunde Ernährung und die gibt's ja bekanntlich, ohne dass man mindestens 100 Euro dafür ausgibt.
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18: Auch noch dazu.
10: Im Freibad ist penetranter Geruch eigentlich gesellschaftlich anerkannt, wenn er von Sonnencreme oder den Freibadpommes kommt. Rauch von Zigaretten riechen gerade Nichtrauchende nicht so gerne. Ab heute verbietet das neue Nichtraucherschutzgesetz in Baden-Württemberg das Rauchen in Freibädern. Verena Weber aus der ARD-Wissenschaftsredaktion weiß, was sich außerdem noch ändert.
18: Was jetzt auch noch dazu kommt, ist, dass das Verbot nicht nur für Zigaretten gilt, sondern auch für E-Zigaretten, E-Shishas, Tabakerhitzer und Wasserpfeifen. Die Freibadbetreiber, die müssen dafür sorgen, dass das Verbot dann auch wirklich umgesetzt wird. Das sind in der Regel die Kommunen. Die müssen aber nicht das komplette Freibad rauchfrei gestalten. Sie können auch kleine Raucherzonen einrichten. Das kennt man ja zum Beispiel von Bahnsteigen. Das soll in den Freibädern aber nur dann erlaubt sein, wenn dadurch die anderen Besucher nicht gestört werden. Und wer gegen das Rauchverbot verstößt, der muss mit einem Bußgeld von bis zu 200 Euro rechnen.
10: Warum wird denn das Rauchverbot in Baden-Württemberg jetzt ausgeweitet?
18: Die Landesregierung will mit dem neuen Rauchverbot vor allem Schutzbedürftige schützen, zum Beispiel Schwangere oder Kinder und Jugendliche, die sich ja eben besonders oft in Freibädern aufhalten. Und für die ist ja Passivrauchen besonders schlecht. Aber eigentlich werden damit alle anderen Personen auch geschützt. Denn wenn man den Tabakrauch einatmet, dann nimmt man dieselben Schadstoffe wie beim aktiven Rauchen auf. An der frischen Luft, da ist es natürlich nochmal ein bisschen anders. Da wird ja der Rauch auch ein bisschen vom Wind mitgetragen. Aber auch da ist Passivrauchen gefährlich. Vor ein paar Jahren, da konnte zum Beispiel ein internationales Forschungsteam in einem Experiment Tabakrauch auch noch auf 9 Meter Entfernung an der frischen Luft nachweisen. Und andere Messungen, die haben herausgefunden, dass sich der Rauch zum Beispiel auch an Wänden oder unter Sonnenschirmen sammelt.
10: Da klingt das jetzt natürlich konsequent, dieses Nichtraucherschutzgesetz einzuführen. Fachleute sagen aber, dass das neue Gesetz nicht weit genug gehe. Warum denn?
18: Dass Freibadbetreiber eben diese Raucherzonen einrichten können, das kritisiert zum Beispiel Katrin Schaller vom Deutschen Krebsforschungszentrum in Heidelberg.
0: Schwimmbäder sollten vollständig rauchfrei sein. Das liegt daran, dass der Rauch physikalischen Gesetzen folgt und nicht irgendwelchen Regelungen und brav dort bleibt, wo er bleiben sollte, sondern der zieht dann eben auch in die benachbarten Bereiche. Und da sind dann gerade auch Kinder und Jugendliche dem Tabakrauch ausgesetzt.
18: Aber das neue Rauchverbot in Freibädern hat den Fachleuten zufolge auch etwas Gutes, nämlich eine Vorbildfunktion. Wenn Kinder und Jugendliche nämlich weniger Menschen in der Öffentlichkeit rauchen sehen, greifen sie demnach auch selbst seltener zur Zigarette.
10: Einschätzungen von Verena Weber aus der SWR-Wissenschaftsredaktion.
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3: Schönen Nachmittag. Nach einem gelungenen Testspiel gegen Finnland geht morgen die WM-Reise für die deutsche Nationalmannschaft los. Vor ihrem Abflug Richtung Chicago verabschiedete sich der DFB-Kader heute in Frankfurt. Große und vor allem kleine Fans sind zu diesem Abschiedsfest gekommen. Reporter Tim Brockmeier war vor Ort. Tim, war es denn ein gelungenes Fest?
4: Absolut. 800 Fans waren dabei, eine ganze Menge Kids und die waren alle sehr, sehr glücklich, die Stars nochmal ganz nah erleben zu können. Erst der sommerliche, insgesamt recht müde Testkick, 2x25 Minuten gegen die Finnen. Auf beiden Seiten kamen die Spieler zum Einsatz, die beim Länderspiel gestern gar nicht oder nur kurz auf dem Platz gestanden hatten. Am Ende übrigens 1:0 für Deutschland durch ein Eigentor der Finnen. Und nach dem Spiel dann aber das Wichtige für die Fans, Selfies, Autogramme, Mini-Fußbälle, die auf die kleine, extra aufgebaute Tribüne geschossen wurden. Und dann auch noch für die Fans Würstchen, Burger, Eisgetränke, alles kostenlos, gesponsert und bezahlt von der Mannschaft als Dankeschön. Auf einem Nebenplatz übrigens Manuel Neuer im Training mit dem Torwarttrainerteam sah nach voller Belastung aus, also die Wade scheint zu halten. Alles in allem muss man wirklich sagen, eine gelungene Veranstaltung und echte Vorfreude spürbar.
3: Und noch rechtzeitig vor dem Abflug konnte sich Nationalstürmer Dennis Undav und der Fußball-Bundesligist VfB Stuttgart auf eine vorzeitige Vertragsverlängerung einigen. Das gaben die Schwaben heute Mittag bekannt. Mehr dazu online unter swr.de/sport. Dort auch ein Kommentar, wo es um das neue VfB-Rekordgehalt des Nationalstürmers geht. Eintracht Frankfurt hat heute Adi Hütter als neuen Trainer offiziell vorgestellt. Obwohl der Österreicher schon einige Stationen als Trainer hinter sich hat, wurde er bei seiner Rückkehr nach Frankfurt doch ein wenig emotional.
19: Wenn ich ganz ehrlich bin, bin ich eigentlich noch mehr berührt jetzt. Ich bin gestern am Abend angekommen, habe vom Hotel aus die Skyline gesehen und habe gedacht, Adi, das ist wieder der richtige Platz für dich.
3: Nach dem Verpassen des Europapokals soll mit Hütter wieder der Erfolg nach Frankfurt zurückkommen. Mit einer guten Balance aus Angriff und Verteidigung soll das gelingen. Die Stadt Hamburg hat sich nach einer Volksabstimmung am Wochenende gegen eine Bewerbung für die Austragung der Olympischen und Paralympischen Spiele 2036 ausgesprochen. Was das für die Chancen für eine Bewerbung bedeutet, dazu hat sich Otto Fricke, Vorstand des Deutschen Olympischen Sportbunds, geäußert.
20: Wir sind in einer sehr starken Position, was die Frage der Olympischen Spiele angeht. Die letzte Befragung, die wir deutschlandweit hatten, sagen zu 70% ja. Und es ist gleichzeitig so, dass Hamburg eben gesagt hat, wir wollen sie nicht in Hamburg. Ich habe das in Gesprächen mit Hamburg noch gemerkt, die gesagt haben, nö, du weißt so bei mir, das muss jetzt nicht, Hamburg hat andere Dinge und so weiter, aber Olympia per se finde ich schon ganz gut, gibt ja noch andere. Insofern sehe ich das dann so, dass die Frage, was am Ende rauskommt, nicht gehindert oder verschlechtert worden ist, weil wir am Ende einen guten Bewerber auf jeden Fall haben werden.
3: Neben Berlin sind noch München und die Region Rhein-Ruhr die Mitbewerber für die Olympischen Spiele. Wer für Deutschland ins Rennen zieht, entscheidet der DOSB am 26. September. Es ist 16.28 Uhr.
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10: Gerade jetzt bei der Sonne kann es ziemlich nervig sein, im Stau zu stehen. Es ist heiß. Man hat vielleicht auch noch die eigenen Kinder im Auto, die dann anfangen, irgendwann zu quengeln, weil es halt einfach langweilig wird. Ein bisschen weniger nervig ist das vielleicht, wenn man dafür entschädigt wird, im Stau zu stehen. Zumindest so ein bisschen ist das ab heute in Italien möglich. Dort zahlt man Maut und kann, wenn man eine Verspätung durch einen Stau hat, eine Entschädigung beantragen. Wie gut das tatsächlich im Alltag klappen könnte und wie sinnvoll dieses Konzept ist, habe ich mit unserem ARD-Korrespondenten Tillmann Kleinjung in Rom besprochen. Das hören Sie gleich hier in SWR aktuell, direkt nach den Nachrichten.
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10: Heute ein Wechsel von Sonne und Wolken. Bei 19 bis 26 Grad wird es morgen ganz ähnlich.

0: Mehrheit der Regierungsfraktionen bei der BAföG-Reform gebe. Zuvor hatte Unionsfraktionschef Jens Spahn klargemacht, wegen der schwachen Wirtschaft könne der Staat nicht überall mehr ausgeben, auch nicht beim BAföG. Die SPD widerspricht scharf. Man habe sich gemeinsam auf die Reform geeinigt, das Geld sei gesichert. Bärs Aussagen seien falsch. Und die Warnung an die Union, wer jetzt aus der BAföG-Reform aussteige, schade den Fachkräften von morgen und am Ende auch der eigenen Koalition.
1: Die verurteilte Rechtsextremistin Liebig soll von Tschechien nach Deutschland ausgeliefert werden. Das hat das Landgericht im tschechischen Pilsen angeordnet. Die Entscheidung ist aber noch nicht rechtskräftig. Liebig war vor 3 Jahren unter anderem wegen Volksverhetzung zu 1,5 Jahren Haft verurteilt worden. Daraufhin flüchtete sie und wurde Anfang April an der Grenze zwischen Tschechien und Deutschland festgenommen. Entwicklungsministerin Alabali Radovan hat ihre Reise in den Libanon in letzter Minute abgebrochen. Der Hinflug auf die Hauptstadt Beirut, der Anflug auf die Hauptstadt Beirut sei aus militärischen Gründen gestoppt worden, hieß es. Israel hatte zuvor angekündigt, in Vororten von Beirut Stellungen der Hisbollah anzugreifen. Zehntausende Einwohner sind deshalb auf der Flucht. Alabali Radovan wollte sich im Libanon selbst ein Bild machen von den Auswirkungen des Krieges. Der Landesverfassungsschutz in Niedersachsen darf die AfD-Landespartei vorläufig zum Beobachtungsobjekt von erheblicher Bedeutung hochstufen. Das hat das Verwaltungsgericht Hannover mitgeteilt und einen Eilantrag der Partei auf Unterlassung abgewiesen. Die Voraussetzungen für die Hochstufung seien gegeben, so das Gericht. Durch gesammelte Belege des Verfassungsschutzes gäbe es hinreichende Tatsachen für verfassungsfeindliche Bestrebungen der AfD-Landespartei. Der sogenannte Tankrabatt und gesunkene Rohölpreise haben die Autofahrer im Mai deutlich entlastet. Das geht aus einer Bilanz des ADAC hervor. Berechnungen der Monopolkommission und des IFO-Instituts zeigen außerdem, dass die Steuersenkung mittlerweile vollständig weitergegeben wird. So mussten die Autofahrer laut ADAC im Mai für einen Liter Super E10 im bundesweiten Durchschnitt 1,98 Euro zahlen. Im April lag der Wert noch bei 2,11 Euro. Der Dieselpreis sank um 27 Cent auf 1,99 Euro. Für Polizisten in Baden-Württemberg bleibt es vorerst bei der 41-Stunden-Woche. Eine Reduzierung der Arbeitszeit von Beamten auf 40 Stunden werde es in dieser Legislaturperiode nicht geben, heißt es aus dem Innenministerium auf eine Anfrage der AfD-Landtagsfraktion. Hauptgrund hierfür sei, dass es dafür mehr als 600 zusätzliche Stellen bräuchte, um die verlorenen Stunden zu ersetzen. Das Innenministerium erklärt, die Belastungen für Beamten würden bereits durch Zusatzurlaube und eine kürzere Lebensarbeitszeit berücksichtigt. Gut gelaunte Lehrkräfte machen einen besseren Unterricht. Zu diesem Ergebnis kommt eine Studie mit internationalen Daten aus dem Matheunterricht. Dazu wurden Daten von fast 680 Mathelehrern und rund 17.500 Schülern ausgewertet, auch aus Deutschland. Anja Braun aus der ARD-Wissenschaftsredaktion.
2: Empfinden die Lehrkräfte Freude, dann gelingt der Matheunterricht besser. Das Interesse der Lernenden steigt und sie fühlen mehr Selbstvertrauen. Beides zusammen führt nach Angaben der Forschenden meist zu besseren Ergebnissen und das zeigt sich auch in den Noten. Anders ist es, wenn Lehrkräfte schlecht gelaunt oder verärgert sind, dann machen sie in der Regel schlechteren Unterricht. Als Schlüssel für besseren Unterricht sieht das Team deshalb die Stärkung der psychologischen Ressourcen von Lehrkräften. Sie fordern, wer Unterricht verbessern will, sollte nicht nur an Lehrplänen und Strukturen, sondern auch an der positiven Stimmung von Lehrkräften arbeiten, damit die auch gute Laune und Lernerfolg in die Klassenzimmer bringen können.
1: SWR Nachrichten, Redaktion Peter Martin Jakob.
3: Ich wünschte, es läge daran, dass meine Mathe-Noten desaströs waren.
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3: Mit Simon Dörr, hallo zusammen. Gewiefte Bahnfahrerinnen und Fahrer kennen das Spiel schon. Wenn ein Zug zu spät ist, gibt es Geld zurück. Oft gemessen am entstandenen Stress wahrscheinlich nicht genug. Aber so kann man sich dann zumindest die überteuerte Bahnhofsbrezel mit dem Kaffee to go wieder reinholen. Auf der Autobahn soll das jetzt auch gehen, zumindest in Italien. Dort zahlt man Maut und soll ab heute etwas zurückbekommen können, wenn man länger braucht. Eine europäische Premiere heißt es. Wie bei der Bahn gilt aber auch auf der italienischen Autobahn, es zählt nicht jede Verspätung, sondern nur die, für die der Autobahnbetreiber etwas kann. Das wären geplante Baustellen. Notfallbaustellen, Extremwetter oder Unfälle zählen nicht dazu.

0: zu. Über dieses Mautnovum habe ich vor der Sendung mit Tilman Kleinjung gesprochen. Er ist unser ARD-Korrespondent in Rom. Wie lässt sich denn für jemanden im Auto sagen, ob es sich da gerade um einen Unfall oder einen Baustellenstau handelt?
1: Überhaupt nicht. Das ist ja das Spannende an dieser Regelung, dass es tatsächlich diesen sehr eng definierten Sonderfall gibt, dass es eine Baustelle auf einer Autobahn gibt, die dann zu einer Spurverengung oder zu einer Blockade geführt hat. Und dann muss man tatsächlich im Nachhinein einfach versuchen, diese Verspätung, die durch den Stau entstanden ist, beim Betreiber sich entschädigen zu lassen. Und der kann dann eben feststellen, da gab es eine Baustelle, ja, und deshalb ist dieser Anspruch gerechtfertigt. Oder nein, das war ja nur ein Unfall oder eine Notbaustelle, weil da gerade irgendwie ein Teil der Autobahn überschwemmt wurde oder was auch immer. Deshalb zahlen wir keine Entschädigung. Aber das müssen wir in den nächsten Wochen und Monaten tatsächlich sehr genau beobachten, wie kulant da die Betreiber sind.
0: Das heißt, Transparenz oder Kontrolle darüber, was rückerstattungswürdig ist und was nicht, das wird es erstmal zumindest nicht geben.
1: Meines Erachtens nein. So richtig transparent ist das alles nicht. Vor allem, weil ja eben die Betreiber entscheiden können, ob sie entschädigen oder nicht. Es gibt da schon eine Regulierungsbehörde, die über diesen privaten Betreibergesellschaften sitzt. Aber tatsächlich müssen die dann auch sehr genau schauen, wie sich die Betreiber in den nächsten Wochen verhalten.
0: Ja, und dann muss man sich natürlich auch überlegen, ob sich der Stress lohnt für so ein paar Euro.
1: Absolut.
0: Es gibt ja mehr als 20 Autobahnbetreiber in Italien. Ein gemeinsames Erstattungsportal soll es erst am Ende des Jahres geben. Was bezwecken die Betreiber denn jetzt damit? PR?
1: Nein, das ist gar keine Regelung, die sich die Betreiber haben einfallen lassen, sondern das ist tatsächlich eine Gesetzesreform gewesen in Italien, wo man den Verbraucherschutz stärken wollte und sagen wollte, ihr Verbraucher dürft ja nicht für eine Leistung zahlen, die ihr gar nicht bekommen habt. Ihr zahlt dafür, dass ihr in schätzungsweise dieser und jener Zeit vom Brenner nach Neapelfahrt, zahlt dafür stattliche 70 Euro und am Ende steht ihr aber 3 Stunden im Stau. Und so geht das eben nicht. Deshalb führen wir jetzt die Regelung ein, dass die Betreiber euch dafür entschädigen müssen. Das haben die sich nicht selber ausgedacht. Sie werden auch, da das ja eine Spielregeländerung ist, zunächst einmal die Möglichkeit haben, über höhere Mautentgelte diese Entschädigungen, die sie zu zahlen haben, auch wieder hereinzuholen.
0: Und genau deswegen befürchten eben auch Verbraucherschützer ein Nullsummenspiel. Schätzen Sie das auch so ein?
1: Ich kann das noch nicht so richtig absehen. Ich finde, das ist zunächst einmal schon eine ganz gute Idee, weil man ja doch in Italien relativ hohe Mautgebühren im Vergleich zu anderen Ländern in Europa zahlt. Und wenn du dann tatsächlich bis zu 2 Stunden im Stau stehst oder sogar mehr als 3 Stunden im Stau stehst, dann ist es natürlich schon zumindest ein Trostpflaster, wenn du dann die Mautgebühr bei mehr als 3 Stunden komplett zurückerstattet bekommst. Ich glaube, es hängt jetzt sehr viel davon ab, wie das ab heute genau umgesetzt wird, wie unkompliziert das ist. Und wenn dann tatsächlich alle mehr als 20 Autobahnbetreiber ein Portal, eine App haben, wie unkompliziert das dann auch umgesetzt wird.
0: Sie haben es jetzt schon gesagt, ab heute kann man die Entschädigung beantragen. Bis zur ersten Auszahlung dürfte es noch eine Weile dauern. Gibt es denn schon Stimmen von Autofahrerinnen und Autofahrern aus Italien zu dieser Neuerung?
1: Also wir haben uns natürlich umgehört. Wir waren an einem klassischen Autogrill, also einer Autobahnraststätte in Italien und haben da viele Berufsfahrer, aber auch Urlauber gefragt, die zunächst einmal von dieser Nachricht überhaupt gar nichts wussten. Also so richtig bekannt ist das hier in Italien noch nicht. Und die Berufsfahrer haben halt gesagt, na ja, aber die Stunden gibt mir eh niemand wieder, die ich da dann länger im Stau stehe. Und bei den Urlaubern habe ich so eine gewisse Skepsis herausgehört, ob man sich diesen Verwaltungsaufwand tatsächlich antun will. Denn man muss ja tatsächlich in ein Portal gehen, dort dann das eigene Autokennzeichen hinterlegen, dann die Belege hochladen, also die Quittungsbelege und so weiter. Und dann eben auch den Grund angeben und die Länge der Verzögerung und all das. Das dauert natürlich. Und ob man dazu dann wirklich nach dem Urlaub Lust hat, das wage ich zu bezweifeln.
0: Einschätzungen von Tilman Kleinjung, unserem ARD-Korrespondenten in Rom. Ab heute kann man eine Mautentschädigung in Italien beantragen, wenn man auf Autobahnen verspätet unterwegs ist.
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0: Wir schauen in den Südwesten, genauer gesagt in das Weinheimer Freizeitbad Miramar. Dort ist ein 25 Jahre alter Mann am Pfingstsamstag in einer Riesenrutsche schwer verletzt worden und dann später im Krankenhaus gestorben. Seit dem Wochenende ermitteln Staatsanwaltschaft und Polizei zur Unglücksursache. Der Mann war laut Polizei mit mehreren Personen gleichzeitig in die Rutsche eingestiegen. In der Rutsche kam es dann wohl zu einem Zusammenstoß dieser Personen. In und rund um Weinheim hat dieses Unglück viele Menschen sehr betroffen gemacht, berichtet Wolfgang Kessel.
4: Der 25 Jahre alte Mann war laut Polizei am späten Pfingstsamstagabend mit mehreren Personen gleichzeitig in die 150 Meter lange Rutschenröhre eingestiegen, Polizeisprecher Nikolas Schütz.
5: Bei einem dieser Rutschgänge kollidierte der Verstorbene mit mehreren weiteren Personen und wurde in der Folge ohnmächtig und in ein Krankenhaus eingeliefert. Am vergangenen Freitag verstarb der Mann dann im Krankenhaus.
4: Staatsanwaltschaft und Kriminalpolizei ermitteln nun zur Unglücksursache. Das heißt, die Beamten sichten unter anderem Material der Videoüberwachungskameras, das die Badgeschäftsführung der Polizei bereits ausgehändigt hat. Demnächst soll zudem die Leiche des Mannes obduziert werden.
5: Ob jetzt eine weitere Person Schuld und Verantwortung an dem Versterben des jungen Mannes trägt, ist Gegenstand unserer laufenden Ermittlungen.
4: Konkret, aus der reinen Ursachenermittlung könnte mutmaßlich später eine Ermittlung wegen gefährlicher Körperverletzung mit Todesfolge werden. Im Fokus stünden dann wohl die Begleiter des 25-jährigen Opfers. Lara Steinhardt, Co-Geschäftsführerin des Miramar, machte gegenüber dem SWR deutlich, ein technisches Versagen in oder an der Rutsche habe es nicht gegeben. Am Rutschenzugang gibt es zum Beispiel ein grünes bzw. rotes Ampellicht. Daneben hängt eine Hinweistafel, auf der unter anderem steht, nur einzeln und mit Abstand nacheinander rutschen.
6: Die Rutsche war der Unfallort, aber nicht unfallverursachend. Man muss leider sagen, dass bei diesem tragischen Unfall unsere Regeln den Beteiligten gut bekannt waren und dass das auch sichtbar war. Dementsprechend müssen wir einfach schauen, ob wir das noch weiter verstärken können, aber natürlich bleibt es immer Eigenverschulden bei sowas.
4: Sagt Lara Steinhardt, Co-Geschäftsführerin des Miramar. Etwa 2 Meter vom Rutschenzugang entfernt schiebt eine Aufsichtsperson Dienst, die sowohl den Eingang der Unglücksrutsche namens Twister im Auge behält, als auch den Zugang zu einer weiteren Spaßrutsche namens Hurricane Loop direkt daneben. Wie es dennoch dazu kommen konnte, dass 4 Personen gleichzeitig in den Twister einstiegen, noch unklar. Die 4-köpfige Männergruppe mit dem späteren Todesopfer soll zudem an jenem Pfingstsamstag schon zuvor auffällig gewesen sein. Davon weiß auch Lara Steinhardt. Generell gelte:
6: Bei uns gibt es eine Ermahnung und dann gibt es Rutschenverbot und bei schwerwiegenden Vorfällen auch Hausverbot.
7: Das heißt, die sind konkret ermahnt worden oder nicht?
6: Zum jetzigen Kenntnisstand denken wir ja, aber das können wir eben noch nicht bestätigen, offiziell.
4: Die Twister-Rutsche ist im Miramar seit 2017 in Betrieb, wird laut Steinhardt jährlich vom TÜV überprüft, zuletzt im September vergangenen Jahres. Es ist laut Miramar das erste Mal, dass ein Badegast in dieser Rutsche tödlich verunglückt ist.
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0: Um 16.44 Uhr. Viele Menschen haben es nicht leicht, wenn sie sich orientieren sollen. Ohne digitale Karten kommen viele gar nicht mehr zurecht. Brieftauben finden immer nach Hause. Dazu nutzen sie das Erdmagnetfeld zur Orientierung. Das ist schon länger bekannt. Aber wie sie das Magnetfeld wahrnehmen können, darüber rätseln Fachleute seit Jahrzehnten. Jetzt will ein Forschungsteam aus Bonn und Radolfzell am Bodensee eine Antwort gefunden haben. Brieftauben können das Magnetfeld der Erde spüren, und zwar durch eisenhaltige Immunzellen in ihrer Leber. Viele Fachleute kritisieren die neue Studie aber. Leon Wager aus der ARD-Wissenschaftsredaktion über einen Streit in der Navigationsbiologie.
8: Bei Tauben scheiden sich die Geister. Nicht nur was ihr Image angeht, sondern scheinbar auch in der Wissenschaft.
9: Ich dachte zuerst, das ist der Artikel irgendeines Spinners, bis ich gesehen habe, dass er in der Fachzeitschrift Science veröffentlicht wird. Die Herausgeber dieser Studie hatten offenbar keine Ahnung von diesem Forschungsgebiet.
8: Sagt Joseph Kirschwink, Geophysiker am California Institute of Technology. Und auch Martin Wikelski, Ökologe am Max-Planck-Institut für Verhaltensbiologie in Radolfzell und Mitautor der erwähnten Studie, gibt zu.
10: Ja, das ist ein ganz dickes Wespennest, das ist eher ein Hornissennest. Und es ist uns völlig klar, dass das einen großen Aufschrei geben wird.
8: Streitpunkt ist der Orientierungssinn der Brieftauben. Bei schönem Wetter orientieren sie sich an der Sonne. Aber wie finden sie ohne Sonne nach Hause? Also bei bewölktem Himmel oder bei Nacht? Ökologe Wikelski glaubt,
10: es gibt diesen Magnetsinn, das ist ein Bauchgefühl, also das, was man immer so als Bauchgefühl bezeichnet hat, aber was keiner so richtig verstanden hat.
8: Das Forschungsteam sagt in seiner neuen Studie, Brieftauben können das Magnetfeld der Erde spüren, und zwar durch eisenhaltige Immunzellen in ihrer Leber, sogenannte Makrophagen. Die Zellbiologin Klivia Lisowski ist die Hauptautorin der Studie.
11: Makrophagen sind Immunzellen, die in jedem Organismus vorkommen. Und im Menschen und in der Maus kommen spezielle Makrophagen, die Eisen speichern können, in der Milz vor. Und offensichtlich haben wir jetzt festgestellt, dass diese spezialisierten Makrophagen bei Tauben in der Leber vorkommen.
8: Das Eisen reichert sich in Makrophagen an und gibt ihm so magnetische Eigenschaften. Das macht die Zellen empfindlich gegenüber dem Erdmagnetfeld. Sie werden zu winzigen Kompassnadeln, so die Theorie. Die Studie wird von vielen Experten äußerst kritisch gesehen.
9: Ach, dieses Paper ist wirklich zum Haare raufen. Tut mir leid.
8: Kritiker der Studie wie Kirschwink glauben, der Magnetsinn der Vögel liegt nicht in der Leber, sondern im Kopf. Demnach können Vögel das Magnetfeld sehen, mithilfe von speziellen Stoffen in ihrem Auge. Laut Kirschwink gibt es viele Argumente für diese Theorie.
9: Es ist evolutionär völlig klar, warum wichtige Sinnesrezeptoren im Kopf liegen. Das verkürzt die Reaktionszeit. Das ist ein ganz grundlegender Aspekt. Sehen, hören, riechen und schmecken und der Magnetismus befinden sich im Kopf.
8: Es scheint in der Navigationsbiologie also zwei Lager zu geben. Team Kopf und Team Bauch. Mitautor Martin Wikelski glaubt, dass Team Kopf auf dem Holzweg war.
10: Wir sind halt viele Jahre in die Sackgasse gegangen, weil sie gemeint haben, da wäre was ganz Spannendes. Und das ist einfach nicht der Fall.
8: Zum Schluss fügt er noch hinzu.
10: Wir werden sehen, ob das stimmt, was wir da rausgefunden haben. Aber im Moment schaut's gut aus.
8: Kritiker Kirschwink bleibt äußerst skeptisch.
12: The total summary is completely crazy.
9: Das ganze Fazit der Studie ist komplett verrückt.
8: Bei all diesem Streit in der Navigationsbiologie kann man schnell mal die Orientierung verlieren.
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0: Der sogenannte Tankrabatt und gesunkene Rohölpreise haben die Autofahrerinnen und Fahrer im Mai deutlich entlastet. Das zeigt eine Bilanz des ADAC. Berechnungen der Monopolkommission und des IFO-Instituts zeigen außerdem, dass die Steuersenkung mittlerweile vollständig weitergegeben wird. Entwicklungsministerin Alabali Radovan musste eine Reise in den Libanon kurzfristig abbrechen. Der Anflug auf den Flughafen der Hauptstadt Beirut sei gestoppt worden, heißt es aus dem Ministerium. Und zwar aus, Zitat, militärischen Gründen. Der Krieg im Libanon eskaliert gerade wieder. Die verurteilte Rechtsextremistin Marla Svenja Liebig soll von Tschechien nach Deutschland ausgeliefert werden. Das hat das Landgericht Pilsen angeordnet. Liebig wurde als Mann geboren und hat im Gefängnis ihren amtlichen Geschlechtseintrag ändern lassen.
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0: Wer in einem großen Unternehmen und mit mehreren Standorten arbeitet, kennt das. Es wird sich fleißig zusammengeschaltet. So läuft das spätestens seit heute auch bei Das Ding, dem jungen Angebot von SWR, HR und SR. Die drei Anstalten der ARD kooperieren jetzt nämlich dauerhaft in einem gemeinsamen Programm. Die Früh- und Vormittagssendung wird beim SWR in Baden-Baden produziert, die Nachmittagssendung beim Hessischen Rundfunk und die Abendsendung beim Saarländischen Rundfunk. So eine junge Kooperation hat es bisher noch nie gegeben. Und in der ARD, wo es aufgrund des Spardrucks immer wieder um Kooperationen geht, versteht man sich als Vorreiter. 1,8 Millionen Euro können durch die Zusammenarbeit eingespart werden. Die jungen Programme der ARD sind eine Talentschmiede. Auch viele Stimmen, die Sie hier im Programm hören, haben ihre Medienkarrieren mal bei einem jungen Programm begonnen. Ich auch. Und zwar hier, bei Das Ding. Damit betrifft die Kooperation nicht nur junge Menschen, die das Programm hören, sondern auch die, die es machen oder gemacht haben. Ich habe vor der Sendung mit Max Lotter gesprochen. Er ist der Programmchef des Kooperationsprojekts. Wie fällt denn dein Fazit nach den ersten Stunden aus?
13: Meine Bilanz ist extrem gut, muss ich sagen. Also nachdem heute Morgen niemand hundertprozentig wusste, ob das alles genauso klappt, wie wir uns das vorgestellt haben, lief es im Großen und Ganzen eigentlich wirklich richtig gut.
0: Ihr hattet ja auch schon im Vorhinein gesagt, Anlaufschwierigkeiten sind normal. Es ist zu erwarten, dass auch nicht alles direkt rund 100% funktioniert. In Hessen gab es heute zum Beispiel während der Nachrichten noch Probleme bei der Regionalisierung. Wie arbeitet man sowas denn jetzt in so einem riesigen Team an so vielen Standorten gemeinsam auf und wie kommuniziert man es auch mit den Hörerinnen und Hörern?
13: Also die Aufarbeitung funktioniert, wie man das aus der klassischen Büroarbeit kennt. Diejenigen, die verantwortlich sind, schalten sich zusammen, finden Lösungen, besprechen sich. Wir haben ein allgemeines Formular auch für das ganze Team zur Verfügung gestellt, in die jederzeit Probleme eintragen können. Und das besprechen wir. Wir haben jetzt diese Woche jeden Morgen eine kleine Schalte, wo wir einmal auf dieses Formular gucken, uns die Probleme anschauen und dann einfach einschätzen, welches Problem muss auch wie schnell bearbeitet werden.
0: Relativ viele Schalten stelle ich mir vor, gerade wenn man jetzt auch für so viele Bundesländer ja sendet und ja auch versuchen muss oder es auch durchsetzen muss, die Regionalität zu behalten. Das bedeutet ja auch einfach Änderungen in den Workflows. Wie stellt ihr denn sicher, dass die Regionalität in allen Flächen auch erhalten bleibt, egal wo sie jetzt dann gesendet werden?
13: Wir machen das ganz pragmatisch, indem wir gesagt haben, für alle Sendestrecken, die wir in diesem neuen Das Ding-Programm senden, möchten wir eigentlich immer, dass Menschen aus allen drei Standorten beteiligt sind. Und das haben wir in der Struktur eigentlich fast durchgehend geschafft, dass wirklich immer alle Perspektiven aus dem Saarland, aus Hessen und eben aus Baden-Württemberg und Rheinland-Pfalz einfließen.
0: Was verändert sich denn jetzt für die Hörerinnen und Hörer? Also gerade bei der Zielgruppe zum Beispiel ist es ja so, dass die sich schon für die Programme verändert auch. Was bedeutet das für die Menschen, die das Ding hören?
13: Ach, ich glaube, erstmal verändert sich wahrscheinlich für den gemeinen Hörer erstmal gar nicht so viel. Natürlich, die Zielgruppe wird ein bisschen älter im Vergleich zum früheren Das Ding-Programm in Baden-Württemberg und Rheinland-Pfalz. Da waren wir mit 14 bis 29 unterwegs. Jetzt haben wir eine Zielgruppe von 20 bis 29. Das heißt, das Programm wird tendenziell ein bisschen älter. Wir berücksichtigen aber trotzdem die Ränder sowohl an der jüngeren Stelle als auch an der älteren Stelle. Insofern glaube ich, dass wir weiter ein gutes und relevantes Programm für junge Menschen in jetzt 4 Bundesländern machen.
0: Der Sender heißt ja Das Ding, so wie das Programm des SWR auch schon vorher. Der Claim des Programms wurde vom Saarländischen Rundfunk übernommen und die prominente Frühstrecke des kooperierten Programms trägt den Namen der Sendung, wie sie bis letzte Woche beim Hessischen Rundfunk lief. Zeigt das, wie man untereinander Kompromisse eingegangen ist bei dieser Kooperation?
13: Ja und nein. Ja, weil natürlich mussten wir in diesen ganzen Kooperationsverhandlungen Kompromisse schließen. Wenn drei gewachsene Kulturen zusammenkommen, dann muss man natürlich gucken, wie kriegen wir das zusammen hin. Und trotzdem ist nicht die Basis unserer Ergebnisse, dass wir versucht haben, jedem irgendwie gerecht zu werden, sondern wir haben einfach beim Beispiel Morningshow-Namen gesagt, es gibt drei super Namen in den bisherigen Programmen, wir hätten die alle fortführen können. Und haben uns dann eben auf den geeinigt, wo wir gesagt haben, mit dem können wir alle am besten leben, weil wir glauben, es ist der beste für dieses neue Produkt.
0: Sagt Max Lotter, er ist der Programmchef von Das Ding, dem jungen Angebot von SWR, HR und SR.
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0: Mit Petra Thiele.
14: Der Tankrabatt und gesunkene Ölpreise haben die Autofahrer im Mai entlastet. Das zeigen aktuelle Auswertungen des ADAC. Einzelheiten von Jutta Kaiser aus der SWR Wirtschaftsredaktion.
15: Im Mai kostete ein Liter Super E10 im bundesweiten Durchschnitt laut ADAC rund 1,98 Euro. Das waren 13 Cent weniger als noch im April. Bei Diesel ist der Unterschied noch größer. Der Liter kostete im Mai im Schnitt 1,99 Euro und damit 27 Cent weniger als im April. Berechnungen der Monopolkommission und des IFO-Instituts für Wirtschaftsforschung zeigen außerdem, die Steuersenkung um 17 Cent, die seit Anfang Mai 2 Monate lang gilt, wird mittlerweile zumindest bei den Superbenzinsorten vollständig weitergegeben. Auch der Rohölpreis ist zwischenzeitlich gesunken. In der vergangenen Woche lagen die Benzinpreise den Angaben zufolge sogar leicht leicht unter dem Niveau, das zu erwarten gewesen wäre. Um die Wirkung des Tankrabatts zu berechnen, machen die Experten von IFO-Institut und Monopolkommission einen Ländervergleich. Sie schauen sich an, wie sich die Preisdifferenz zwischen Deutschland und den Ländern Frankreich und Großbritannien verändert.
14: Der Bund hat vergangenes Jahr weniger Geld aus dem Infrastruktur-Sondervermögen ausgegeben als ursprünglich geplant, und zwar 13 Milliarden Euro weniger. Dies hatte technische Gründe, teilte das Finanzministerium heute mit. Insgesamt wurden deshalb nur 24 Millionen Euro investiert. Das versuchte man heute in Berlin schön zu reden.
16: Impulse für Wirtschaftswachstum kommen an, aber es braucht noch mehr Tempo. So hat Regierungssprecher Stefan Cornelius die Ergebnisse des Berichts zusammengefasst. Auf fast 400 Seiten hat das Bundesfinanzministerium aufgelistet, wie viel Geld aus dem Sondertopf bereits geflossen ist und welche Wirkung damit erzielt wird. Die Mittel müssten jetzt schnell bei Bürgerinnen und Bürgern ankommen, heißt es aus dem SPD-geführten Finanzministerium, das ebenfalls mehr Tempo fordert und nach eigener Auskunft gerade an einem Bonus-Malus-System für die Ministerien arbeitet, je nachdem, ob sie besonders schnell oder besonders langsam vorankommen. Noch ist aber unklar, wie das genau aussehen soll. Aus Berlin, Benjamin Großkopf.
14: Nach dem Champions League-Double will Frankreichs Präsident zeigen, dass sein Land auch wirtschaftlich in Europa Spitze ist. Macron kündigte 93 Milliarden Euro an neuen ausländischen Investitionen an.
17: Das sei Rekord, so der französische Präsident zu Beginn des jährlichen Investorentreffens Choose France, also wählen Sie Frankreich. Im Mittelpunkt des Treffens im Schloss von Versailles stehen Investitionen in künstliche Intelligenz. So will allein die japanische Holding Softbank 75 Milliarden Euro in KI-Infrastruktur am Standort Frankreich investieren. Mehr als die Hälfte davon soll in den nächsten Jahren in den Bau von Rechenzentren fließen. Die französische Regierung hat das Ziel ausgegeben, Frankreich zu einem der weltweit führenden Akteure im Bereich der künstlichen Intelligenz zu machen. Präsident Macron betont, dass Frankreich seit nunmehr 7 Jahren in Folge das europäische Land sei, das die meisten ausländischen Investitionen anziehe. Der französische Präsident bezieht sich dabei auf ein jährliches Ranking der Beratungsgesellschaft EY. Die gerade vorgelegten Daten für das vergangene Jahr sehen Frankreich im Ranking der attraktivsten Investitionsstandorte in Europa trotz größerer Einbußen weiter vor Großbritannien und Deutschland. Kai Rienecker, Paris.
14: Die Bundesagentur für Arbeit erwartet für das laufende Jahr ein noch größeres Minus als bislang angenommen. Geschätzt wurde mit 4 Milliarden Euro Schulden. Laut Medienberichten sollen es aber mindestens 5 oder sogar 8 Milliarden Euro werden. Bei der Digitalkonferenz Tech in Heilbronn geht es seit gestern auch um die KI-Zukunft in Baden-Württemberg. Künstliche Intelligenz steht vor allem bei mittelständischen Unternehmen erst am Anfang. Der Softwarekonzern SAP will dafür eine KI-Plattform anbieten. SAP-Deutschland-Chef Dirk Häusermann sagte dem SWR:
18: Ja, bei KI ist es unheimlich wichtig, dass die Unternehmer vertrauen auf das, was bei rauskommt und dass die KI das Geschäft des Unternehmens versteht. Das heißt, die Prozesse und die Daten sind entscheidend. Das machen wir seit über 50 Jahren als SAP mit unseren Kundenunternehmen. Und jetzt geht es eben darum, die Mittelständler auch mit auf die Reise zu nehmen und auf Basis der Technologie und auch der Investments, die schon getätigt wurden, dort KI-Projekte umzusetzen.
14: Meint der Chef von SAP Deutschland, Dirk Häusermann. Und zum Schluss noch der DAX-Stand. Der deutsche Leitindex steht in Frankfurt zurzeit 0,5% im Minus bei 24.969 Punkten. Und das waren aktuelle Zahlen und Informationen aus der Wirtschaft. Es ist 16:59 Uhr.
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19: Die AfD in Niedersachsen ist sie nicht mehr nur Verdachtsobjekt, sondern nun auch Beobachtungsobjekt des Verfassungsschutzes. Und das ist zumindest vorläufig auch vom Gericht so genehmigt. In der kommenden halben Stunde fragen wir nach, was das denn konkret heißt.
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19: Heute Abend ist es recht freundlich mit Sonne und Wolken. Schauer gibt es kaum. In der wechselnd bewölkten, vorübergehend sternklaren Nacht kühlt es auf 15 bis 8 Grad ab. Morgen scheint dann vor allem in Baden-Württemberg noch länger die Sonne, sonst ist es nur kurz freundlich. Von der Eifel bis zur Saar bald neue Regengüsse und Gewitter, bis zum Abend auch an Tauber, Ostalb und Allgäu. 19 bis 26 Grad.
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20: Um 17 Uhr mit Sophia Flesch-Baldin. Nachdem Israel seine Militäraktionen im Süden Libanons ausweiten will, hat Außenminister Wadephul die Konfliktparteien aufgerufen, sich zurückzuhalten. Das sagte der CDU-Minister vor Journalisten in New York.
21: Israel hat das Recht, sich zu verteidigen gegen Terrorismus. Und deswegen ist Hezbollah aufgefordert, alle Angriffe auf den Norden Israels sofort einzustellen. Aber Israel muss auf der anderen Seite auch darauf achten, dass es bei dieser Selbstverteidigung die Verhältnismäßigkeit wahrt und insbesondere den Süden des Libanon nicht faktisch unbewohnbar macht.
20: Bundesentwicklungsministerin Alabali Radovan hatte für heute einen Besuch im Libanon geplant. Ihr Flugzeug machte aber kurz vor der Landung in Beirut kehrt. Das Ministerium verwies auf die sich zuspitzende Sicherheitslage in Beirut. Der UN-Sicherheitsrat befasst sich heute Abend in einer Sondersitzung mit der Eskalation des Kriegs im Libanon. Der Iran hat seine Verhandlungen mit den USA über ein Kriegsende ausgesetzt. Das berichtet die iranische Nachrichtenagentur Tasnim. Grund seien die weiter andauernden Angriffe Israels im Libanon. Demnach wird es erst dann wieder Gespräche geben, wenn die Forderungen des Irans erfüllt sind. Dazu gehöre ein sofortiges Ende der israelischen Militäreinsätze. Seit Anfang März ist der Libanon im Krieg beteiligt. Von dort aus greift die vom Iran unterstützte Hisbollah-Miliz israelische Stellungen an. Israel attackiert seinerseits Ziele im Libanon aus der Luft und rückt mit Bodentruppen weiter vor. Nach Forschungsministerin Baer hat nun auch Bundeskanzler Merz die geplante BAföG-Erhöhung infrage gestellt. Regierungssprecher Cornelius sagte, alle Vereinbarungen im Koalitionsvertrag stünden unter Finanzierungsvorbehalt. Merz schätze die BAföG-Leistungen zwar grundsätzlich positiv ein, aber die Regierung müsse sparen. Deshalb seien manche Leistungserhöhungen nicht möglich. Bundesforschungsministerin Baer hatte am Wochenende erklärt, dass sie nicht mit einer schnellen BAföG-Erhöhung rechnet, obwohl Union und SPD genau das im Koalitionsvertrag vereinbart hatten. Der sogenannte Tankrabatt und gesunkene Rohölpreise haben die Autofahrer im Mai deutlich entlastet. Das geht aus einer Bilanz des ADAC hervor. Berechnungen der Monopolkommission und des IFO-Instituts zeigen außerdem, dass die Steuersenkung mittlerweile vollständig weitergegeben wird. So mussten die Autofahrer laut ADAC im Mai für einen Liter Super E10 im bundesweiten Durchschnitt 1,98 Euro zahlen. Im April lag der Wert noch bei 2,11 Euro. Der Dieselpreis sank um 27 Cent auf 1,99 Euro. Für Polizisten in Baden-Württemberg bleibt es vorerst bei der 41-Stunden-Woche. Eine Reduzierung der Arbeitszeit von Beamten auf 40 Stunden werde es in dieser Legislaturperiode nicht geben, heißt es aus dem Innenministerium auf eine Anfrage der AfD-Landtagsfraktion. Hauptgrund hierfür sei, dass es dafür mehr als 600 zusätzliche Stellen bräuchte, um die verlorenen Stunden zu ersetzen. Das Innenministerium erklärt, die Belastungen für Beamten würden bereits durch Zusatzurlaube und eine kürzere Lebensarbeitszeit berücksichtigt. Gut gelaunte Lehrkräfte machen einen besseren Unterricht. Zu diesem Ergebnis kommt eine Studie mit internationalen Daten aus dem Matheunterricht. Dazu wurden Daten von fast 680 Mathelehrern und rund 17.500 Schülern ausgewertet, auch aus Deutschland. Anja Braun aus der ARD-Wissenschaftsredaktion.
22: Empfinden die Lehrkräfte Freude, dann gelingt der Matheunterricht besser. Das Interesse der Lernenden steigt und sie fühlen mehr Selbstvertrauen. Beides zusammen führt nach Angaben der Forschenden meist zu besseren Ergebnissen und das zeigt sich auch in den Noten. Anders ist es, wenn Lehrkräfte schlecht gelaunt oder verärgert sind, dann machen sie in der Regel schlechteren Unterricht. Als Schlüssel für besseren Unterricht sieht das Team deshalb die Stärkung der psychologischen Ressourcen von Lehrkräften. Sie fordern, wer Unterricht verbessern will, sollte nicht nur an Lehrplänen und Strukturen, sondern auch an der positiven Stimmung von Lehrkräften arbeiten, damit die auch gute Laune und Lernerfolg in die Klassenzimmer bringen können.
20: SWR Nachrichten, Redaktion Peter Martin Jakob. Das Wetter in Baden-Württemberg und Rheinland-Pfalz. Morgen erreicht uns eine Kaltfront. Die Vorhersage: am Abend recht freundlich, in der Nacht wechselnd bewölkt, Tiefstwerte 15 bis 8 Grad. Morgen erst wolkig mit Sonne, später Regengüsse und Gewitter, dazu teils stürmisch auffrischender Wind. Höchstwerte 19 bis 26 Grad. Am Mittwoch wechselhaft und windig mit Wolken, etwas Sonne und einzelnen Schauern. 17.05 Uhr.
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19: Um 17.05 Uhr mit Ralf Hecht. Guten Abend. Auch in Niedersachsen darf der Verfassungsschutz die Beobachtung der AfD hochfahren. Außerdem CDU-Treffen im Sauerland mit Merz und Wüst und der Frage, war da was? Und Israel will weiter in den Libanon vordringen und auch wieder Teile Beiruts bombardieren. Die AfD in Niedersachsen galt dem dortigen Verfassungsschutz seit 2022 als Verdachtsobjekt. Mitte Februar wurde daraus dann ein Beobachtungsobjekt von erheblicher Bedeutung, wogegen die AfD klagte. Doch das Verwaltungsgericht gab heute dem Verfassungsschutz recht. Bertil Starke aus der Landespolitikredaktion des NDR Niedersachsen in Hannover. Die erste und ja, sehr schlichte Frage: Warum ist das Gericht denn für eine ausgeweitete Beobachtung?
1: Ja, die Verwaltungsrichter hier aus Hannover haben da schon recht deutliche Worte gefunden. Grundsätzlich halten sie die vom Verfassungsschutz vorgelegten Beweise nämlich für glaubwürdig. Konkret geht es da zum Beispiel um die Begriffe Bevölkerungsaustausch oder auch Umvolkung und Volkstod. Die nutzen Mitglieder der AfD Niedersachsen öffentlich, und das lässt aus Sicht der Richter auf eine rassistische Weltanschauung schließen und Migrantenmenschen mit ausländischen Wurzeln und ganz besonders Muslime, die sieht die AfD eben nicht als gleichberechtigt hier in der deutschen Gesellschaft an, heißt es da. Das Verwaltungsgericht, das bescheinigt der Partei unterm Strich, verfassungsfeindliche Ziele hier in Niedersachsen zu verfolgen. Die Menschenwürde, das Demokratieprinzip, der Rechtsstaat, so wie wir ihn kennen, dagegen arbeitet die AfD in Niedersachsen an, das meinen die Richter zumindest. Und man kann es so sagen, stimmt damit in voller Linie dem Verfassungsschutz zu.
19: Mhm. Vom Verdachtsobjekt zum Beobachtungsobjekt. Wo sind denn da in Niedersachsen die praktischen Unterschiede?
1: Ja, das ist relativ eindeutig geregelt. Bei einem Verdachtsobjekt gibt es Anhaltspunkte für den Verdacht, extremistische Ziele zu verfolgen. Aber das ist eben ganz wichtig. Es gibt keine Gewissheit, und diesem Verdacht gehen die Behörden dann nach. Sie gehen dabei vor allem der Frage nach, ist in diesem Fall diese Partei gesichert extremistisch? Und lautet die Antwort nach 4 Jahren nein, dann darf der Verfassungsschutz sie nicht mehr unter die Lupe nehmen, lautet die Antwort aber ja. Und so ist das ja hier auch in Niedersachsen passiert. Dann wird die Partei zum Beobachtungsobjekt, und das hat tatsächlich ja schon recht drastische Folgen, denn die Sicherheitsbehörde hat dann mehr Möglichkeiten. Sie darf Mitglieder observieren, sie darf V-Leute anwerben, sie darf Telefone und Computer überwachen. Kurzum, der Verfassungsschutz kann da deutlich härtere Geschütze auffahren.
19: Mhm. Ihre Einschätzung als politischer Beobachter: Wie radikal ist die AfD in Niedersachsen denn im Vergleich zu den anderen Landesverbänden oder der AfD im Bund?
1: Naja, die AfD gibt sich hier in Niedersachsen im Landtag und auch auf Wahlkampfständen auf dem Marktplatz betont konservativ. Führende Köpfe, mit denen man sich da unterhält, die sagen immer wieder, sie sehen sich eigentlich eher so als Vertreter einer CDU des alten Schlages. Und den Rechtsextremismusverdacht, den weisen sie auch weit und vor allem empört von sich. Gerade eben hat der Landesverband der AfD hier in Niedersachsen sich auch nochmal entsprechend geäußert, schriftlich. Ich lese das mal vor, da steht: Die AfD ist eine Partei, die mit beiden Füßen auf dem Boden der freiheitlichen demokratischen Grundordnung steht. Die AfD glaubt an den Rechtsstaat. Und ja, öffentlich hört man jetzt so diese ganz schrillen Töne selten. Das unterscheidet die AfD Niedersachsen vielleicht von den ostdeutschen Parteigliederungen. Wie gesagt, öffentlich, denn es gibt de facto sehr, sehr enge Verbindungen in den Osten, ganz besonders zu Björn Höcke. Ja, und der Verfassungsschutz, der hat ja auch jede Menge rassistische Äußerungen aus der AfD Niedersachsen zusammengetragen, aus öffentlichen und öffentlich zugänglichen Quellen, muss man dazu sagen, vor allem aus dem Internet. Und die Äußerungen, die reihen sich doch schon ein in ja extreme Haltungen, wie man sie aus anderen Landesverbänden und auch von der Bundes-AfD kennt.
19: Stichwort Rechtsstaat. Ein Verwaltungsgericht ist ja nun nicht die letzte Instanz, und man wird ja wohl getrost davon ausgehen dürfen, dass sich die AfD gegen diese Hochstufung wehren wird. Welche Möglichkeiten hat sie da noch?
1: Also man kann sagen, die AfD wird ganz sicher rechtlich gegen den heutigen Beschluss vorgehen. Hier reden wir ja über ein Eilverfahren. Und das wird sich nun das Oberverwaltungsgericht in Niedersachsen nochmal anschauen. Obwohl es ein Eilverfahren jetzt gewesen ist hier vor dem Verwaltungsgericht in Hannover, muss man aber sagen, die Begründung, die ist schon sehr detailliert. Also möglicherweise ist da schon eine Tendenz erkennbar, wie auch das Oberverwaltungsgericht dann später damit umgeht. Da dies jetzt ein Eilbeschluss war, bleibt auch das sogenannte Hauptverfahren noch bestehen. Und wenn das so kommt, dieses Hauptverfahren, dann wird all das hier übrigens wieder vor dem Verwaltungsgericht in Hannover besprochen und stattfinden. Also ja, da kommt möglicherweise noch eine ganze Menge juristische Arbeit hier auf die Justiz in Niedersachsen zu.
19: Bertil Starke aus der Landespolitikredaktion des NDR Niedersachsen in Hannover. Zur CDU. Kanzlertausch? War da was? In Meschede im Sauerland ist die nordrhein-westfälische CDU zur Klausur zusammengekommen. Mit dabei Ministerpräsident Wüst, Bundeskanzler Merz, die Ersatzkanzlerdebatte und natürlich die Frage, war da was? Nadja Baschek berichtet über die Begegnung in Meschede.
3: Eine kurze Begrüßung vor dem Hotel, in dem die Klausur stattfindet, ein schnelles gemeinsames Foto. Kanzler Merz und Ministerpräsident Wüst zeigten sich geschlossen. Wenn auch die ganz großen öffentlichen Gesten ausblieben, auch Statements gab es keine. Im Hennesee Saal 1 des Hotels in Seenähe in Meschede dann der Auftakt der Klausur, die über 2 Tage gehen soll. Dabei sind rund 130 Abgeordnete aus Bundestag, Europaparlament und NRW-Landtag. Sie applaudieren, als Merz und Wüst Richtung Podest gehen. Die Stimmung? Gut, sagen sie. Jens Spahn, Fraktionsvorsitzender im Bundestag, kommentierte beim Hereingehen ins Hotel: gute Laune überall. Das ist das Signal, das aus Meschede ausgehen soll.
5: Und das zeigt nochmal, dass wir in der CDU Nordrhein-Westfalen über alle Ebenen, sowohl personell als auch inhaltlich, eng zusammenarbeiten und uns abstimmen. Wir sind geschlossen, wir sind einig und wir sind stark.
3: So drückt es Matthias Kerkhoff aus, der für den Hochsauerlandkreis im Landtag sitzt. Ähnlich klingt es bei seinem Kollegen Gregor Golland.
7: Die Stimmung war sehr gut. Es ist die CDU-Familie, die sich hier getroffen hat im schönen Sauerland. Und wir kämpfen vereint und geschlossen für eine gute Politik für die Menschen in unserem Land. Da passt auch kein Blatt Papier zwischen.
3: Mit den Spekulationen, dass Wüst Merz angesichts der Umfragewerte ablösen könnte, kann er wenig anfangen.
7: Das sind einfach nur Gerüchte, die zu Streit führen sollen. Das wird aber nicht passieren. Die CDU steht zusammen und das hat sie heute sehr deutlich gemacht.
3: Die NRW-CDU kommt im Sauerland in erster Linie zusammen, um sich auszutauschen. Zum Beispiel über die Parteienlandschaft im Jahr 2026 oder über Faszinationspotenziale radikaler Parteien. So steht es auf dem Programm der Mandatsträgerkonferenz, die trotz allem ein wenig überschattet werden dürfte von den Spekulationen um einen Kanzlertausch. Der nordrhein-westfälische Innenminister Herbert Reul sagt dazu:
23: Ich finde, wir haben keine Zeit für solche Debatten. Mich nervt, dass die AfD immer stärker wird, rechts und links wird stärker und wir in der Mitte machen irgendwelche Spielereien. Also wer dafür Zeit hat, hat es nicht verstanden.
3: Es gelte jetzt zu liefern, so Reul.
23: Ja, ich bin ein paar Jahre dabei und eins habe ich gelernt, wenn du dich streitest, brauchst du nicht weitermachen.
3: Aus Teilnehmerkreisen ist zu hören, dass Wüst seine Aussage, die Spekulationen rund um ihn als Ersatzkanzler seien Quatsch, bekräftigt. Er wolle ausdrücklich davor warnen. Die Herausforderungen, vor denen Deutschland aktuell stehe, seien groß. Und er sage Merz seine volle Unterstützung zu. Merz wiederum dankte Wüst und der Landesregierung für ihre Arbeit in schwieriger Zeit, heißt es. Öffentliche Statements gab es nicht. Es scheint, die CDU in NRW wolle sich wieder verstärkt auf die Themen konzentrieren. Auf die Reformen, die auf Bundesebene anstehen und die in den nächsten Wochen bearbeitet werden sollen. Und im Land klopft schon bald ein Wahlkampf an die Tür. 2027 wird der Landtag neu gewählt. Noch regiert die CDU mit den Grünen im Land. Ihr dürfte daran gelegen sein, ihre Umfragewerte zu halten. Daher wundert es nicht, dass die Mandatsträger bei ihrer Klausur in Meschede vor allem Geschlossenheit demonstrieren.
19: Und von Meschede nach Berlin. 500 Millionen Euro, eine Menge Geld. Und wenn man es hat, gar nicht so leicht ausgegeben. Zumindest das für dieses Jahr vorgesehene Geld aus dem Sondervermögen des Bundes für die Modernisierung der Infrastruktur wurde in diesem Jahr nur zu rund 3/4 abgerufen. Aber vielleicht ist das ja auch gar kein schlechtes Zeichen, wenn Geld nicht einfach so rausgehauen wird. Aus Berlin berichtet Philipp Eckstein.
4: Die Erwartungen an das schuldenfinanzierte Sondervermögen sind groß. 500 Milliarden Euro. 100 davon für die Länder, 100 für den Klimaschutz und 300 Milliarden Euro für Infrastrukturmaßnahmen. Sei es für Sportstätten, Straßen, Schienen, Krankenhäuser, Schulen, Stromleitungen oder auch die Digitalisierung.
6: Wir wollen, dass die Bagger rollen,
4: sagte vor einem Jahr, damals ganz frisch im Amt, Bundesfinanzminister Lars Klingbeil.
6: Wir wollen, dass die Bahn pünktlich kommt. Wir wollen, dass die Faxgeräte in den Ruhestand geschickt werden, unnötige Formulare eingestampft werden. Wir wollen gemeinsam Fortschritte in unserem Land.
4: Und Klingbeil kündigte damals bereits an:
6: Wie diese Investitionen wirken, werden wir eng beobachten und kontrollieren. Jeder Euro muss richtig ausgegeben werden.
4: Jetzt hat das Bundesfinanzministerium einen ersten Monitoring, also einen Kontrollbericht, vorgelegt. 380 Seiten und geschaut wird, wie wurde das Geld 2025 genutzt und was hat es bewirkt. Dabei wird deutlich, dass es zum Beispiel in den Bereichen Verkehr, Energie und Bildung Nachholbedarf gibt. Und dass im vergangenen Jahr weniger Geld ausgegeben wurde als geplant, nämlich 24 Milliarden Euro statt 37 Milliarden. Der Sprecher der Bundesregierung, Stefan Cornelius:
10: Es ist klar aus dem Sonderbericht, dass wir mehr Tempo brauchen, weniger Bürokratie, schnellere Planungen. Das ist der Bundesregierung klar.
4: Zugleich betont Cornelius, der Bericht zeige, dass das Sondervermögen für Wirtschaftswachstum sorge.
10: Nach einer ersten Abschätzung dürfte das reale Bruttoinlandsprodukt um rund 0,5% höher ausfallen, als es ohne diese Ausgaben des Sondervermögens ausgefallen wären.
4: Im laufenden Jahr rechnet die Bundesregierung insgesamt mit 0,5% Wachstum. Das heißt aber auch, ohne die schuldenfinanzierten Investitionen in die Infrastruktur würde die Wirtschaft wohl stagnieren. Dass das Geld aus dem Schuldentopf bislang etwas langsamer ausgegeben wird als ursprünglich geplant.
11: Das ist nicht das Problem. Wir wollen ja, dass das Geld sorgfältig ausgegeben wird,
4: sagt Clemens Fuß, Präsident des Instituts für Wirtschaftsforschung IFO, dem ARD-Hauptstadtstudio.
11: Das Hauptproblem, das ist aus meiner Sicht die Zweckentfremdung der Mittel, der Umstand, dass doch in erheblichem Umfang Schulden gemacht werden, die aber nicht für Investitionen verwendet werden, sondern für das Stopfen von Haushaltslöchern.
4: Unzufrieden ist auch Grünen-Chefin Franziska Brandner. Sie appelliert an die Bundesregierung:
24: Sorgen Sie endlich dafür, dass Sie die Investitionen in die Bildung, in die Forschung und Entwicklung, in die Energieinfrastruktur genauso schnell hinbekommen, wie Sie Ihre Wahlgeschenke hinbekommen haben.
4: Und die Linke kritisiert, dass zu wenig Geld bei den Kommunen ankomme. Die Bundesregierung selbst beteuert, dieses Jahr werde es besser laufen als im vergangenen Jahr. Und damit das so kommt, will das Finanzministerium auch den Druck auf alle Beteiligten noch einmal erhöhen.
19: In den Nahen Osten wehrt sich Israel nur gegen die vielen mit dem Iran verbündeten Feinde, oder strebt es doch eine Dominanz im Nahen Osten und ein Groß-Israel an? Für das eine wie das andere gibt es keine wasserdichten Belege. Klar ist aber, dass Israel im Moment einen Mehrfrontenkrieg führt. In Gaza, wo die Hamas ihre Waffen nicht wie vereinbart abgeben will, will Israel die Kontrolle von den vereinbarten gut 50% des Gebietes über jetzt 60 auf 70% ausweiten. Als nächsten Schritt, so Israels Ministerpräsident Netanyahu. Eine zweite Front ist das Westjordanland, das durch neue Siedlungen geteilt werden soll, wo Siedlergewalt jetzt schon Alltag ist. Hier spielt Israels Armee allerdings eine eher passive Rolle. Und die dritte Front ist der Libanon, wo nun nicht mehr der Litani-Fluss 30 Kilometer nördlich der offiziellen Grenze die Demarkationslinie sein soll, sondern der rund 10 Kilometer nördlich gelegene Zaharani-Fluss. Julio Segador berichtet aus Tel Aviv.
25: Von Waffenruhe ist im Norden Israels seit Wochen nichts zu spüren. Immer wieder heulen die wahren Sirenen. Die Hisbollah feuert täglich Raketen und Drohnen auf die Grenzgemeinden ab. Immer mehr wird klar, die Mitte April vereinbarte Waffenruhe zwischen Israel und dem libanesischen Staat besteht nur noch auf dem Papier. Israel hat seine Bodenoffensive im Süden des Libanon deutlich ausgeweitet. Israels Ministerpräsident Benjamin Netanyahu zeigt sich entschlossen. Wir intensivieren weiterhin unsere Einsätze am Boden im Südlibanon und zerschlagen Hisbollah-Hochburgen. Die Hisbollah ist auf der Flucht. Wir sind entschlossen, die Sicherheit für die Bewohner des Nordens wiederherzustellen. Genauso wie wir es für die Bewohner des Südens getan haben. In einer gemeinsamen Erklärung mit Verteidigungsminister Israel Katz kündigte Netanyahu an, nun auch Ziele in der Hauptstadt Beirut anzugreifen. Die Offensive als Reaktion auf die, Zitat Netanyahu, wiederholten und andauernden Verletzungen der Waffenruhe durch die Terrororganisation Hisbollah. Konkret sollen Ziele im Dahiyeh-Viertel im Süden der Hauptstadt angegriffen werden, erklärt Verteidigungsminister Katz. Das Schicksal von Beiruts Dahiyeh ist dasselbe wie das Schicksal der israelischen Gemeinden im Norden. Wenn im Norden keine Ruhe herrscht, wird auch in Beirut keine Ruhe herrschen. Wir werden nicht zulassen, dass unsere Gemeinden und Bürger ins Visier genommen werden, während in Beirut weiterhin Ruhe herrscht. Das Viertel Dahiyeh im Süden von Beirut ist die politische und militärische Hochburg der schiitischen Hisbollah-Miliz im Libanon. Die Terrormiliz soll dort über ein weitreichendes unterirdisches System aus Bunkern, Lagern und Tunneln verfügen. Die Hisbollah selbst war an den Verhandlungen zur Waffenruhe zwischen Israel und dem Libanon nicht beteiligt. Sie lehnt Verhandlungen ab und setzt ihre Angriffe fort, was Israel andererseits die Möglichkeit gibt, sich nicht an Beschränkungen halten zu müssen. Es nutzt das aktuelle Zeitfenster möglicherweise, um im Südlibanon militärische Tatsachen zu schaffen. Denn die israelische Regierung befürchtet ein umfassendes Friedensabkommen zwischen der US-Regierung und dem Iran, das den Libanon möglicherweise mit einschließt. Viele Experten sehen die Offensive im Libanon daher als Versuch, vor einem drohenden diplomatischen Diktat aus den USA die militärische Dominanz vor allem im Süden des Libanon zu zementieren. Bei den Menschen, die im Grenzgebiet zum Libanon leben, hat die Regierung für diesen Kurs die Unterstützung, betont Hisbollah-Expertin Sarit Zehavi. Die Menschen im Norden Israels hoffen darauf, dass das Militär so vorgeht. Wir haben gelernt, dass das die einzige Möglichkeit ist, um danach mit der libanesischen Regierung eine bessere Vereinbarung zu schließen. Nur dadurch wird der Libanon stark genug sein, um gegen eine geschwächte Hisbollah vorzugehen. Morgen wird in Washington weiterverhandelt. Delegationen aus Israel und dem Libanon treffen sich im Pentagon. Die Hisbollah wird daran erneut nicht teilnehmen.
19: Ja, und die Ankündigung, dass nun auch wieder Beiruts südliche Vororte regelmäßige israelische Ziele sein sollen, lässt nicht nur die Menschen vor Ort Böses ahnen. Die deutsche Entwicklungsministerin Radovan, die gemeinsam mit ihrem norwegischen Kollegen Aukrust auf dem Weg nach Beirut war, wurde auf dem Anflug gestoppt. Die Bundeswehrmaschine drehte ab, aus militärischen Gründen, so die offizielle Aussage. Israel und sein militärisches Vorgehen im Schatten des Irankrieges. Unser Libanon-Korrespondent Moritz Behrendt meint, der Vormarsch im Libanon sei ein Fehler, denn er stärke die Hisbollah.
0: Der Ruhm wird nicht durch Reden aufgebaut, sondern durch den Klang der Schritte der Soldaten. So feiert ein israelischer Militärsprecher die Einnahme der Kreuzfahrerburg Beaufort im Südlibanon. Dass nun die israelische Fahne über der Ruine des Bauwerks aus dem 12. Jahrhundert weht, hat symbolische Bedeutung. Israel kann sich als erfolgreicher Eroberer darstellen. Die Auswirkungen könnten aber andere sein, als sich die Regierung Netanyahu das vorgestellt hat. Die Bilder von der Kreuzfahrerburg Beaufort und den vorrückenden israelischen Soldaten schwächen die libanesische Regierung, mit der Israel eigentlich verhandelt, und sie stärken die Hisbollah. Der Kampf gegen israelische Soldaten auf libanesischem Boden während der israelischen Besatzung von 1982 bis 2000 hat die Hisbollah im Libanon populär gemacht. Als die israelischen Truppen danach frustriert abgezogen sind, wurde die schiitische Miliz in der gesamten arabischen Welt gefeiert. Der neuerliche Vormarsch israelischer Bodentruppen ist daher die beste Werbung für die Hisbollah. Dabei hatte die pro-iranische Gruppierung in den letzten Jahren viel dafür getan, ihren Kredit im Libanon zu verspielen. Durch Korruption, durch Attentate im eigenen Land, vor allem aber, indem sie sich in Kriege eingemischt hat, von denen viele Libanesen sagen, damit haben wir nichts zu tun. In Syrien, an der Seite der Assad-Diktatur, zur Unterstützung der Palästinenser in Gaza und als Vergeltung für die Tötung des iranischen Revolutionsführers Ali Khamenei. Die libanesische Regierung dagegen steht nackt da, vor der nächsten Verhandlungsrunde, die ab morgen in Washington geplant ist. Sie kann nur betteln um eine Waffenruhe und werben für das Vorhaben, die eigene Armee zu stärken, um ein Gegengewicht zur Hisbollah zu bilden. Mit diesem Plan ist Libanons Präsident Aoun vor knapp anderthalb Jahren angetreten. Es gab Fortschritte, wenn auch zögerliche und langsame. Das hatte damit zu tun, dass die libanesische Regierung kaum Durchsetzungskraft hat, aber auch damit, dass Israel und die USA Aouns Plan systematisch unterlaufen haben. Israel hat Ziele im Libanon bombardiert, als eigentlich eine Waffenruhe galt, auch in Phasen, als die Hisbollah das Nachbarland nicht angegriffen hat. Und als Aoun direkte Gespräche mit Israel angeregt hat, wurde er von der Netanyahu-Regierung zunächst ignoriert. Auch in Washington, so hieß es, fand sich niemand, der mit Aoun sprechen wollte. Erst als der Iran gefordert hat, auch den Libanon in Verhandlungen über eine größere regionale Waffenruhe einzubeziehen, wurden die Gespräche in Washington angesetzt. Dass sie schnelle Ergebnisse bringen, ist nicht zu erwarten. Die Gespräche werden übertönt vom Klang der Schritte der Soldaten, um wieder den israelischen Militärsprecher zu zitieren. Sie werden übertönt vom Surren der Drohnen und dem Knall einschlagender Raketen. Dass nun wieder eine israelische Fahne über der Kreuzfahrerburg Beaufort weht, wirft auch die Frage auf, ob aller israelischer Dementis zum Trotz wieder eine längere Besatzung Südlibanons bevorsteht. Für viele Libanesen ein düsteres Szenario. Und womöglich auch für Israel. Denn genau in der Besatzungszeit ist die Hisbollah groß geworden.
19: Ein Kommentar von Moritz Behrendt. Und der UN-Sicherheitsrat will sich noch heute in einer Sondersitzung mit der Eskalation des Krieges im Libanon befassen. Das Treffen sei auf Antrag Frankreichs für 21 Uhr deutscher Zeit angesetzt, hieß es aus Diplomatenkreisen in New York. Am Ende des Bosnienkrieges wurde 1995 im Friedensabkommen von Dayton der Gesamtstaat Bosnien und Herzegowina zweigeteilt, in einen bosnischen und einen serbischen Teil. Weil die Vermittler aber nicht ganz naiv waren und ahnten, dass das nicht einfach würde, haben sie einen hohen Repräsentanten eingesetzt, der gewissermaßen über allen lokalen Politikern schwebt und das letzte Wort hat. Vor allem unter dem Deutschen Christian Schmidt hat das in den letzten Jahren zu vermehrten Spannungen geführt. Schmidt wurde wegen diverser diplomatischer Fehltritte kritisiert, vor allem aber wegen seinem Wahlrechtsdekret von 2022, das während der Stimmauszählung die Regeln änderte. Außerdem haben die Serben in der Teilrepublik Srpska in den vergangenen Jahren immer offener die Abspaltung vorangetrieben und den Kontakt zur Trump-Administration gesucht und gefunden. Am 11. Mai trat Schmidt dann zurück. In dieser Woche soll sein Nachfolger gewählt werden. Und unser Korrespondent David Freches hat Christian Schmidt getroffen.
8: Zu den Gründen, sagt er.
9: Die internationale Gemeinschaft, die ja immer noch der Träger des Friedensprozesses in Bosnien-Herzegowina ist, muss sehr darauf achten, dass sie gemeinsam und einheitlich vorangeht. Sonst ist sie, wenn ich das so sagen darf, nur die Hälfte wert.
8: Dieses einheitliche Vorgehen habe er nicht mehr so wahrgenommen, sagt Christian Schmidt. Das habe seine persönliche Entscheidung beeinflusst. Der CSU-Politiker stand, auch wenn er es nicht direkt zugibt, offenbar enorm unter Druck der USA.
9: Man muss schon sehen, dass wir aus den USA heraus ein anderes Verständnis jetzt auch der Politik im Balkan mitsehen.
8: Die USA wollen, dass es in Bosnien-Herzegowina künftig mehr auf Souveränität und Eigenverantwortung ankommt. So lässt sich die Rede der USA im UN-Sicherheitsrat Mitte Mai zusammenfassen. Da war schon klar, dass sich Christian Schmidt vom Amt zurückzieht. US-Botschafterin Tammy Bruce sagte in New York,
12: die Aufgabe des nächsten hohen Repräsentanten wird sein, die Verantwortung an lokale Führungskräfte zu übertragen. Eines Tages wird es keine Notwendigkeit mehr für die Rolle des hohen Repräsentanten geben. Die Zukunft wird von Politikern vor Ort gestaltet, die pragmatische, lokal verankerte Lösungen vorantreiben, moderiert von internationalen Stimmen, anstatt von ihnen diktiert zu werden.
8: Gerade der letzte Satz steht dem Amt des Hohen Repräsentanten diametral entgegen. Christian Schmidt und seine Vorgänger haben durch die sogenannten Bonner Befugnisse enorme Macht und können einheimische Politiker entlassen und Gesetze annullieren. Umstritten ist aber, dass sie sich nicht vor dem bosnischen Staatsvolk verantworten müssen, sondern in Anführungszeichen nur alle 6 Monate vor der UN. Aber in Bosnien-Herzegowina gibt es seit Jahren eine politische Blockade. Einheimische Politiker können sich bei wichtigen Fragen nicht einigen und lähmen dadurch das Land und seine Institutionen. Christian Schmidt ist darum überzeugt, das Amt und die Befugnisse des Hohen Repräsentanten haben weiter ihre Berechtigung.
9: In diesem Land brauchen sie nicht nur Überredungskunst und runde Tische, hier brauchen sie auch die Möglichkeit, Sticks and Carrots, Dinge einfach anzuordnen.
8: Am Mittwoch und Donnerstag kommt in Sarajevo nun der Friedensimplementierungsrat zusammen. Es ist das Organ, das den hohen Repräsentanten primär ernennt. Nach übereinstimmenden bosnischen Medienberichten soll dann der Nachfolger für Christian Schmidt gewählt werden. Das bosnische Nachrichtenportal Istraga berichtet, dass die USA sich mit weiteren Ländern für Antonio Zanardi-Landi als Nachfolger für Christian Schmidt aussprechen. Der Italiener war Mitte der Nullerjahre der italienische Botschafter in der damaligen Staatenunion Serbien und Montenegro und von 2010 bis 2013 auch der Botschafter in Russland.
19: Der Bericht unseres Korrespondenten David Freches.
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13: Um 17.30 Uhr mit Sophia Flesch-Baldin. Nachdem Israel seine Militäraktionen im Süden Libanons ausweiten will, hat Außenminister Wadephul die Konfliktparteien aufgerufen, sich zurückzuhalten. Das sagte der CDU-Minister vor Journalisten in New York.
21: Israel hat das Recht, sich zu verteidigen gegen Terrorismus. Und deswegen ist Hisbollah aufgefordert, alle Angriffe auf den Norden Israels sofort einzustellen. Aber Israel muss auf der anderen Seite auch darauf achten, dass es bei dieser Selbstverteidigung

0: Libanon am Krieg beteiligt. Von dort aus greift die vom Iran unterstützte Hisbollah-Miliz israelische Stellungen an. Israel attackiert seinerseits Ziele im Libanon aus der Luft und rückt mit Bodentruppen weiter vor. Die Bundesregierung übt nach Ansicht der Antidiskriminierungsbeauftragten Ataman nicht genug Druck auf Unternehmen aus, damit diese Gehaltsunterschiede von Frauen und Männern offenlegen. Das sieht aber eine EU-Richtlinie vor, die Mitgliedstaaten bis Ende dieser Woche umsetzen müssen. Der Rheinischen Post sagte Ataman, in kaum einem anderen europäischen Land verdienten Frauen im Durchschnitt schlechter als in Deutschland. Die Bundesregierung bleibe aber untätig. Die EU-Regelung soll für mehr Fairness am Arbeitsmarkt sorgen. Nach Forschungsministerin Baer hat nun auch Bundeskanzler Merz die geplante BAföG-Erhöhung in Frage gestellt. Regierungssprecher Cornelius sagte, alle Vereinbarungen im Koalitionsvertrag stünden unter Finanzierungsvorbehalt. Merz schätze die BAföG-Leistungen zwar grundsätzlich positiv ein, aber die Regierung müsse sparen. Deshalb seien manche Leistungserhöhungen nicht möglich. Bundesforschungsministerin Baer hatte am Wochenende erklärt, dass sie nicht mit einer schnellen BAföG-Erhöhung rechnet, obwohl Union und SPD genau das im Koalitionsvertrag vereinbart hatten. Der sogenannte Tankrabatt und gesunkene Rohölpreise haben die Autofahrer im Mai deutlich entlastet. Das geht aus einer Bilanz des ADAC hervor. Berechnungen der Monopolkommission und des IFO-Instituts zeigen außerdem, dass die Steuersenkung mittlerweile vollständig weitergegeben wird. So mussten die Autofahrer laut ADAC im Mai für einen Liter Super E10 im bundesweiten Durchschnitt 1,98 Euro zahlen. Im April lag der Wert noch bei 2,11 Euro. Der Dieselpreis sank um 27 Cent auf 1,99 Euro. Gut gelaunte Lehrkräfte machen einen besseren Unterricht. Zu diesem Ergebnis kommt eine Studie mit internationalen Daten aus dem Matheunterricht. Dazu wurden Daten von fast 680 Lehrern und rund 17.500 Schülern ausgewertet, auch aus Deutschland. Wenn die Lehrkräfte Freude empfanden, führte der Unterricht demnach zu besseren Ergebnissen und besseren Noten. Bei schlechter Laune war das umgekehrt. Die Fachleute empfehlen deshalb, wer den Unterricht verbessern will, sollte auch den positiven Stimmungen von Lehrern arbeiten. Wegen einer sexistischen Äußerung bei den French Open muss der paraguayanische Tennisprofi Adolfo Daniel Vallejo 65.000 Dollar Strafe zahlen. Das hat die Turnierdirektion mitgeteilt. Das ist etwa die Hälfte seines Preisgeldes. Vallejo hatte im Anschluss an seine Niederlage in einem Interview abfällig über die Schiedsrichterin Ana Carvalho gesprochen. Er sagte, das Match hätte ein Mann leiten sollen. Für eine Frau sei es sehr schwierig. SWR Nachrichten, Redaktion Peter-Martin Jakob.
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2: Heute Abend recht freundlich, in der Nacht wechselnd bewölkt, vorübergehend sternenklar, 15 bis 8 Grad. Morgen dann erst wolkig mit Sonne, später Regengüsse und Gewitter. Dazu teils stürmisch auffrischender Wind. Höchstwerte 19 Grad in der Hohen Eifel und bis zu 26 Grad in Tauberfranken.
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3: Mit Katja Burg, schönen guten Abend. An dem wir zuerst fragen, haben Sie heute schon Ihr Sondervermögen ausgeschöpft? Nein, denn Sie haben nur das, was jetzt auf dem Konto ist. So geht es der Bundesregierung auch, denn streng genommen ist das Sondervermögen ja kein Vermögen, sondern es handelt sich um in den Haushalt eingeplante Schulden mit dem Ziel, die Infrastruktur voranzubringen. Jetzt hat ein Bericht des Finanzministeriums gezeigt, so richtig will da wohl keiner ran ans Schuldenmachen. Der Sondertopf wird nicht ausgeschöpft. Benjamin Großkopf aus dem ARD-Hauptstadtstudio berichtet.
4: Impulse für Wirtschaftswachstum kommen an, aber es braucht noch mehr Tempo. So hat Regierungssprecher Stefan Cornelius die Ergebnisse des Berichts zusammengefasst. Auf fast 400 Seiten hat das Bundesfinanzministerium aufgelistet, wie viel Geld aus dem Sondertopf bereits geflossen ist und welche Wirkung damit erzielt wird. Die Mittel müssten jetzt schnell bei Bürgerinnen und Bürgern ankommen, heißt es aus dem SPD-geführten Finanzministerium, das ebenfalls mehr Tempo fordert und nach eigener Auskunft gerade an einem Bonus-Malus-System für die Ministerien arbeitet, je nachdem, ob sie besonders schnell oder besonders langsam vorankommen. Blickt man auf das Jahr 2025, so sind dem Bericht zufolge 24 Milliarden Euro aus dem Sondervermögen ausgegeben worden. Geplant waren allerdings gut 37 Milliarden.

0: Position fordert die schwarz-rote Bundesregierung auf, zur Modernisierung der Infrastruktur und für den Klimaschutz nachzusteuern. Das Geld müsse endlich konsequent dorthin fließen, wo es nachhaltig und klimapolitisch wirksam werde, sagte etwa der grünen Haushaltspolitiker Schäfer. Die Bundesregierung hat also nicht genug Geld ausgegeben, um die Infrastruktur im Land zu verbessern, sagt die Opposition. Die Welthungerhilfe wiederum moniert zu geringe Ausgaben für den Libanon. Die humanitäre Lage dort habe sich seit Kriegsbeginn dramatisch verschärft. Gerade wollte sich die Bundesentwicklungsministerin ein Bild von der Lage vor Ort machen, aber Alabali Radovan musste ihren Besuch absagen. Nina Amin.
1: Beim Anflug auf Beirut bog die Regierungsmaschine wieder ab. Die Reise von Bundesentwicklungsministerin Alabali Radovan endete abrupt. Aufgrund der sich akut zuspitzenden Lage in der libanesischen Hauptstadt fiel die Entscheidung aus militärischen Gründen, lautet die offizielle Absage. Über Beirut sind Aufklärungsdrohnen der israelischen Armee zu hören. Die Anwohner in den südlichen Vororten der libanesischen Hauptstadt fliehen aus ihren Vierteln. Die Gegend im Süden Beiruts gilt als Hochburg der Hisbollah, ist aber auch dicht besiedeltes Wohngebiet. Am Vormittag hatten der israelische Ministerpräsident Netanyahu und Verteidigungsminister Katz angekündigt, Ziele in den südlichen Vororten von Beirut anzugreifen. Erklärt wurde das mit den wiederholten Verstößen gegen die Waffenruhe durch die Hisbollah. Die pro-iranische Miliz greift den Norden Israels an. Gleichzeitig verstößt Israel seit Beginn der Waffenruhe vor 6 Wochen mit massiven Angriffen auf den Süden Libanons und jetzt auf Beirut gegen die vereinbarte Waffenruhe.
0: Müssen Männer im wehrfähigen Alter sich abmelden, wenn sie mehrere Monate ins Ausland gehen? Eine Frage, die im April diskutiert wurde. Das Verteidigungsministerium reagierte mit einer Verwaltungsvorschrift und setzte eine entsprechende Regel außer Kraft. Aber ist das rechtsmäßig? Aus Berlin, Gabor Hallas.
2: Der Wissenschaftliche Dienst des Bundestages, also Experten, die beraten sollen, hat Zweifel. Das Ministerium könne zwar Ausnahmen beschließen, aber nicht pauschal Teile des Gesetzes außer Kraft setzen. Das Gutachten, so erklärte das Ministerium, sei seit heute bekannt und werde nun juristisch ausgewertet. Es sei deswegen jetzt noch nicht möglich, es inhaltlich zu kommentieren.
0: Der Landesverfassungsschutz in Niedersachsen darf die AfD-Landespartei vorläufig zum Beobachtungsobjekt von erheblicher Bedeutung hochstufen. Das hat das Verwaltungsgericht Hannover mitgeteilt und einen Eilantrag der Partei auf Unterlassung abgewiesen. Die Voraussetzungen für die Hochstufung seien gegeben, so das Gericht. Der Verfassungsschutz könne die verfassungsfeindlichen Bestrebungen der AfD-Landespartei hinreichend belegen. Zuvor war der Landesverband seit 2022 als Verdachtsobjekt geführt worden. Die Mehrheit der Bürgerinnen und Bürger von Hamburg hat sich gegen Olympische Spiele in der Stadt ausgesprochen. Bleiben noch München, der Großraum Nordrhein-Westfalen und Berlin, die sich weiterhin bewerben. Heute wurde in Berlin das Bewerbungskonzept Berlin Plus für Olympische und Paralympische Spiele beim Deutschen Olympischen Sportbund vorgestellt. Markus Lattung berichtet.
3: Am 4. Juni wollen die Partnerbundesländer ihr Konzept beim Deutschen Olympischen Sportbund DOSB einreichen. Zu 97% sollen bei den Olympischen und Paralympischen Sommerspielen bereits bestehende Sportstätten und Stadien genutzt werden. Berlin Plus stehe für eine effiziente und ressourcenschonende Umsetzung, so Berlins regierender Bürgermeister Kai Wegner. Die Finanzen des Projekts seien transparent und solide. Laut Berechnungen des Berliner Senats entstehen Kosten von knapp 4,8 Milliarden Euro. Eingenommen werden sollen mindestens 5,2 Milliarden Euro. Wegner sprach von einem Investitionsbooster für den gesamten ostdeutschen Raum. Laut Umfragen spricht sich in Berlin eine Mehrheit für die Olympischen Spiele aus. Kritik kommt unter anderem von Umweltinitiativen und dem Bündnis Nolympia, die explodierende Kosten befürchten.
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0: In Baden-Württemberg gilt von heute an ein neues Nichtraucherschutzgesetz mit Rauchverboten an öffentlichen Plätzen. Laut Gesundheitsministerium soll damit besser vor den Risiken des Passivrauchens geschützt werden. SWR-Reporter Knut Bauer erklärt, wie die Regelung an Baggerseen und auf Campingplätzen aussieht.
5: Für Baggerseen oder Badeseen gibt's keine Vorschriften, weil es dort laut Gesundheitsministerium anders als in Freibädern keine klar abgegrenzten Bereiche gibt. An Baggerseen kann man also überall qualmen. Bei Campingplätzen ist es differenziert. Sie werden im neuen Gesetz nicht als Verbotsbereich genannt. Das heißt, auf dem Stellplatz vor dem Wohnwagen oder vor dem Zelt darf geraucht werden. Unabhängig davon fallen aber einzelne Einrichtungen auf Campingplätzen unter das neue Rauchverbot. Kinderspielplätze zum Beispiel oder geschlossene Gemeinschaftsräume wie Rezeptionen, Waschhäuser oder Sanitäranlagen. Und wenn es auf dem Campingplatz eine Gaststätte gibt, sind Zigaretten drinnen im Gastraum tabu. Anders in der Außengastronomie oder wenn der Campingplatz einen Biergarten hat, dort darf man rauchen.
0: Der Japankäfer ist ein Schädling, der von der Europäischen Union als invasiver Fressfeind geführt wird. Er richtet in der Landwirtschaft großen Schaden an, denn er hat keine natürlichen Feinde in Europa und ernährt sich von Obstpflanzen, Gemüse und Ackerkulturen. Im Raum Freiburg gelten deshalb von heute an strengere Regeln im Gartenbau. SWR-Reporter Daniel Friedrich berichtet.
6: So dürfen rund um den Freiburger Güterbahnhof Pflanzen nur unter strengen Auflagen heraustransportiert werden. Geräte und Fahrzeuge, die mit dem Boden in Berührung gekommen sind, müssen anschließend gründlich gereinigt werden. Und Rasen und Grünflächen dürfen bis Ende September nicht gesprengt werden. Der Landkreis ruft außerdem dazu auf, verdächtige Käfer einzufangen, zu fotografieren und zu melden. Alle Infos dazu und wo welche Regeln im Einzelnen gelten, gibt's auf der Internetseite des Landkreises Breisgau-Hochschwarzwald.
0: Seit heute fahren wieder Straßenbahnen über die Konrad-Adenauer-Brücke zwischen Ludwigshafen und Mannheim. Mehr als 2 Jahre war die Strecke gesperrt, weil eine marode Brückenrampe am Mannheimer Schloss saniert werden musste. Die Verkehrsgesellschaft RNV hat jetzt den Takt erhöht, damit Bürgerinnen und Bürger die Strecke wieder nutzen. Ab August wird etwa alle 2 Minuten eine Bahn den Rhein überqueren. Bürgerinnen und Bürger von Trier dürfen sich über ein neues digitales Stadtinformationssystem freuen. Nach Angaben der Stadtwerke ersetzt das zum Beispiel die bisherigen Parkplatzanzeigen. Lara Dudek.
7: Es sammelt unter anderem Daten zu verkehrsfreien Parkplätzen, Luftqualität und Wetter. Laut SWT sollen damit Staus verringert und der Verkehr besser gelenkt werden. Autofahrer sollen zum Beispiel schneller freie Parkplätze oder alternative Routen finden. In Zukunft könnten über die Anzeigen auch Baustellen, Veranstaltungen oder Hinweise von Polizei und Feuerwehr angezeigt werden. Langfristig sollen die Daten sogar bei der Steuerung von Ampeln helfen. Das Projekt kostet rund 5,4 Millionen Euro. Der Bund fördert den größten Teil davon.
8: Die gute Nachricht.
0: Waschen, schneiden, föhnen. Wenn Sie zu den Kurzhaarträgern gehören, geht's schnell beim Friseur. Das Gespräch dabei, wie immer. Vielleicht noch ein paar Bemerkungen übers Wetter, das war's und man ist schon wieder draußen. Wenn man eine dickere Mähne sein eigen nennt und schon ein paar Jahre älter ist, also vielleicht auch ein bisschen Farbe will, kann so ein Besuch bei der Friseurin schon mal locker 2 bis 3 Stunden Lebenszeit kosten. Dann sollte man Spaß an Smalltalk haben. Sollte das nicht der Fall sein und man zählt eher zu den Introvertierten, sieht man hinterher zwar vielleicht besser aus, aber das Gehirn ist weich gekocht und man braucht 3 Tage Schweigekloster. Doch Rettung naht, denn immer mehr Salons bieten den sogenannten Silent Cut an, kommt aus London und wird hierzulande mit einigem Erfolg kopiert. Eine Friseurin aus Lübeck, bei der man den stillen Schnitt buchen kann, sagt, wir besprechen am Anfang alles Frisurrelevante und dann schweigen wir. Ach, wie schön. Die eigentlich gute Nachricht für uns Introvertierte, nie wieder ein schlechtes Gewissen. Denn natürlich lieben wir unsere Friseurin und schätzen ihre Kunst. Ohne Smalltalk sogar noch mehr.
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10: Und es ist gleich 17.45 Uhr.
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11: Einen schönen Montagnachmittag. Ja, bevor es für die deutsche Fußballnationalmannschaft zur Weltmeisterschaft in die USA geht, stand heute Vormittag auf dem DFB-Campus in Frankfurt noch eine Art Abschiedsveranstaltung für die Fans an. Tim Brockmeier war für uns dabei. Tim, war es denn ein gelungenes Event?
12: Absolut. 800 Fans waren dabei, eine ganze Menge Kids und die waren alle sehr, sehr glücklich, die Stars nochmal ganz nah erleben zu können. Erst der sommerliche, insgesamt recht müde Testkick, 2x25 Minuten gegen die Finnen. Auf beiden Seiten kamen die Spieler zum Einsatz, die beim Länderspiel gestern gar nicht oder nur kurz auf dem Platz gestanden hatten. Am Ende übrigens 1:0 für Deutschland durch ein Eigentor der Finnen. Und nach dem Spiel dann aber das Wichtige für die Fans, Selfies, Autogramme, Mini-Fußbälle, die auf die kleine, extra aufgebaute Tribüne geschossen wurden. Und dann auch noch für die Fans Würstchen, Burger, Eisgetränke, alles kostenlos, gesponsert und bezahlt von der Mannschaft. Als Dankeschön. Auf einem Nebenplatz übrigens Manuel Neuer im Training mit dem Torwarttrainerteam sah nach voller Belastung aus. Also die Wade scheint zu halten. Alles in allem muss man wirklich sagen, eine gelungene Veranstaltung und echte Vorfreude spürbar.
11: Ja, Vorfreude ist spürbar. Morgen geht's nämlich schon mit dem Flieger von Frankfurt nach Chicago. Und noch rechtzeitig vor dem Abflug konnten sich Nationalstürmer Dennis Undav und der Fußball-Bundesligist VfB Stuttgart auf eine vorzeitige Vertragsverlängerung einigen. Das gaben die Schwaben heute Mittag bekannt. Mehr dazu gibt es online swr.de/sport. Dort auch ein Kommentar, wo es um das kolportierte Gehalt des Nationalstürmers geht. Undav soll laut Medienberichten nämlich nun ein neues Rekordgehalt beim VfB erhalten. Das deutsche Tennis-Spitzendoppel Kevin Kravets und Tim Pütz ist bei den French Open im Achtelfinale ausgeschieden. In Paris unterlag das deutsche Duo dem indisch-brasilianischen Team Balaji de Molina in 2 Sätzen mit 5:7 und 4:6. Bei den Frauen steht die Metzingerin Laura Siegemund an der Seite der Russin Vera Svonareva im Viertelfinale. Im Einzel ist aus deutscher Sicht nur noch Alexander Zverev dabei. Der Hamburger trifft morgen im Viertelfinale auf den Spanier Rafael Jodar.
13: Der spielt eine super Sandplatzsaison, ist sehr schnell auf die Tour gekommen, hat super Resultate und spielt fantastisches Tennis.
11: Zverev als Weltranglisten-Dritter dennoch der Favorit. Nicht nur auf das kommende Match, sondern sogar auch auf den Turniersieg in Paris. Diskussionen um die Trophäe blockt Zverev aber weiter ab.
13: Ich konzentriere mich auf mein eigenes Spiel, ich konzentriere mich auf mein eigenes Ding. Der nächste Gegner ist Jodar, das weiß ich. Und das ist mein Fokus.
11: Alexander Zverev gegen Rafael Jodar im Viertelfinale der French Open. Das Match morgen am frühen Nachmittag ab circa 13:30. Wir bleiben beim Tennis und kommen jetzt zum wahrscheinlich größten Comeback dieses Jahres. Serena Williams kehrt auf die internationale Tour zurück. Das bestätigte unter anderem die WTA und auch Williams selbst. Williams wird demnach für den Queen's Club in London, das Turnier beginnt kommende Woche, eine Wildcard erhalten und dort im Doppel starten. Soweit der Sport bei SWR Aktuell. Es ist 17.48 Uhr.
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14: Die Reformation vor gut 500 Jahren markiert einen der wichtigsten Umbrüche in der deutschen Geschichte. Martin Luther setzte alles in Bewegung, als er am 31. Oktober 1517 seine 95 Thesen gegen den Ablasshandel an die Tür der Schlosskirche in Wittenberg schlug. Und es war auch Luther, der die erste Bibel vom Lateinischen ins Deutsche übersetzte. Überhaupt galt in dieser Zeit die Verwendung von Deutsch als schick, volksnah und modern. Der deutsche Humanist Sebastian Brandt hat sein 1494 erschienenes Hauptwerk, Das Narrenschiff, daher gleich in Deutsch verfasst. Auf eine lateinische Ausgabe wollte er aber nicht verzichten. Sie wurde am 1. Juni 1497, heute vor 529 Jahren, veröffentlicht. Das SWR Kulturzeitwort von Wolfram Wessels.
15: Das Buch war ein Bestseller schon in der deutschsprachigen Ausgabe, die 1494 in Basel erschienen war. Sebastian Brandt, Rechtsgelehrter und Schriftsteller an der dortigen Universität, hatte die Bedeutung des Buchdrucks als mögliches Massenmedium erkannt. Deshalb plante er rasch eine lateinische Ausgabe. Es war erst 40 Jahre her, dass Johannes Gutenberg den Buchdruck revolutioniert hatte. Mit Schrift und Bild wollte Brandt die Menschen erreichen, sie aufrütteln und teilhaben lassen am öffentlichen Diskurs, an seinen gelehrten Gedanken. Brandt empfand seine Zeit als Zeit der Dekadenz, des Niedergangs, dem er auf satirische Weise entgegenwirken wollte.
16: Alle Lande sind jetzt voll heiliger Schrift. Und was der Seelenheil betrifft, voll Bibeln, heiliger Väter Lehr und anderer ähnlicher Bücher mehr. So viel, dass es mich wundert schon, weil niemand bessert sich davon. Ja, Schrift und Lehre sind veracht, es lebt die Welt in finsterer Nacht und tut in Sünden blind verharren. Alle Gassen und Straßen sind voll Narren.
15: Es war eine Umbruchszeit, politisch, ökonomisch, kulturell und religiös. Das Heilige Römische Reich war zersplittert, Konstantinopel gefallen, Kolumbus hatte Amerika entdeckt, neue Handelswege wurden erschlossen, die allgemeine Bildung nahm zu. Aber die politischen Verhältnisse waren verkrustet und Luthers Reformation stand erst noch bevor. In 112 Kapiteln widmet Sebastian Brandt sich unnützen Büchern, unnützem Studieren, dem Geschwätz, dem Ehebruch und dergleichen mehr. Narrhaftem, im Grunde lächerlichem Verhalten. Dem Narren gegenüber stellt er den weisen Mann, der seine Torheit erkennt. Im Grunde geht es ihm um Aufklärung für alle, auch für das gemeine Volk. Deshalb hat Brandt sein Narrenschiff in deutscher Sprache verfasst. Deshalb hat er das Buch illustrieren lassen. Einige der 103 Holzschnitte sollen von Albrecht Dürer stammen. Nicht unwahrscheinlich, Dürer war damals in Basel. Aber für die gebildeteren gesellschaftlichen Schichten und Leser im nicht deutschsprachigen Raum brauchte es eine lateinische Übersetzung. Latein war die Lingua Franca jener Zeit, wurde in weiten Teilen der Welt verstanden, vergleichbar dem Englischen heute. Sebastian Brandt hatte aber zu viel zu tun als ordentlicher Professor, zeitweiliger Dekan, Herausgeber und Korrektor im Basler Buchhandel und nicht zuletzt als Autor nicht nur von wissenschaftlichen Schriften, auch von Gelegenheitsgedichten und Flugblättern zu allen möglichen aktuellen politischen und naturkundlichen Themen. Also überließ er die Übersetzung des Narrenschiffs seinem ehemaligen Schüler Jakob Locher. Der allerdings ging recht frei vor, ließ Kapitel weg, fügte neue hinzu, kommentierte und passte den Text seinem neuen Zielpublikum an. Es wurde mehr eine Nachdichtung als eine Übersetzung. Aber Sebastian Brandt war einverstanden. Und so erschien 3 Jahre nach dem Narrenschiff am 1. Juni 1497 Stultifera Navis in Straßburg. Wiederum mit Holzschnitten, teilweise von Druckstöcken der deutschsprachigen Ausgabe aus Basel, aber auch von neuen. Der Erfolg übertraf noch den der Vorlage. 3-mal musste das lateinische Narrenschiff im gleichen Jahr nachgedruckt werden. Es folgten Übersetzungen in andere Volkssprachen, Niederländisch zuerst, später auch Englisch, die immer auf der lateinischen Übertragung beruhten. Locher hatte in seiner Vorrede den literaturhistorischen Kontext des Buches betont und dass sein Autor Sebastian Brandt in einer Reihe mit den großen Denkern von Sokrates, Platon über Horaz bis Juvenal zu sehen sei, die alle satirische Schriften verfasst hätten. Satire als Heilmittel gegen ethischen und religiösen Verfall. Das kam an. Das Narrenschiff sollte eben alle aufnehmen auf seiner Fahrt nach Narragonien. Der Publizist Sebastian Brandt dachte sehr modern, als er seinen Erfolgstitel »Das Narrenschiff« am 1. Juni 1497 in einer lateinischen Fassung auf den Weg brachte. Es sollte lange dauern, bis ein Buch erfolgreicher wurde.
10: Das SWR-Kultur-Zeitwort von Wolfram Wessels.
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10: Heute mit Petra Thiele.
17: Der Tankrabatt und gesunkene Ölpreise haben die Autofahrer im Mai entlastet. Das zeigen aktuelle Auswertungen des ADAC. Einzelheiten von Jutta Kaiser.
18: Im Mai kostete ein Liter Super E10 im bundesweiten Durchschnitt laut ADAC rund 1,98 Euro. Das waren 13 Cent weniger als noch im April. Bei Diesel ist der Unterschied noch größer. Der Liter kostete im Mai im Schnitt 1,99 Euro und damit 27 Cent weniger als im April. Berechnungen der Monopolkommission und des IFO-Instituts für Wirtschaftsforschung zeigen außerdem, die Steuersenkung um 17 Cent, die seit Anfang Mai 2 Monate lang gilt, wird mittlerweile zumindest bei den Superbenzinsorten vollständig weitergegeben. Auch der Rohölpreis ist zwischenzeitlich gesunken. In der vergangenen Woche lagen die Benzinpreise den Angaben zufolge sogar leicht unter dem Niveau, das zu erwarten gewesen wäre. Um die Wirkung des Tankrabatts zu berechnen, machen die Experten von IFO-Institut und Monopolkommission einen Ländervergleich. Sie schauen sich an, wie sich die Preisdifferenz zwischen Deutschland und den Ländern Frankreich und Großbritannien verändert.
17: Der Bund hat vergangenes Jahr deutlich weniger Geld aus dem Infrastruktur-Sondervermögen ausgegeben als ursprünglich geplant. Und zwar 13 Milliarden Euro weniger. Dies hatte technische Gründe, teilte das Finanzministerium heute mit. Insgesamt wurden deshalb nur 24 Milliarden Euro investiert. Das versuchte man heute in Berlin schön zu reden.
19: Impulse für Wirtschaftswachstum kommen an, aber es braucht noch mehr Tempo. So hat Regierungssprecher Stefan Cornelius die Ergebnisse des Berichts zusammengefasst. Auf fast 400 Seiten hat das Bundesfinanzministerium aufgelistet, wie viel Geld aus dem Sondertopf bereits geflossen ist und welche Wirkung damit erzielt wird. Die Mittel müssten jetzt schnell bei Bürgerinnen und Bürgern ankommen, heißt es aus dem SPD-geführten Finanzministerium, das ebenfalls mehr Tempo fordert und nach eigener Auskunft gerade an einem Bonus-Malus-System für die Ministerien arbeitet, je nachdem, ob sie besonders schnell oder besonders langsam vorankommen. Noch ist aber unklar, wie das genau aussehen soll. Aus Berlin, Benjamin Großkopf.
17: Die EU-Cybersicherheitsbehörde soll Zugang zu einem KI-Modell aus den USA bekommen. Die Software Claude Mythos vom Unternehmen Anthropic kann angeblich für Angriff und Verteidigung genutzt werden.
20: Denn das von Anthropic entwickelte Modell soll Sicherheitslücken in Software besonders schnell erkennen können. Bislang haben nur US-Behörden und wenige Unternehmen testweise Zugriff. Die Bedingungen für den Zugang der EU-Behörde müssen noch ausgehandelt werden. Was zunächst nach einem Spezialthema für IT-Experten klingt, könnte vor allem für das Finanzsystem zum echten Risiko werden. Denn Banken, Börsen und Zahlungsdienstleister hängen an sicherer Software. Wenn künstliche Intelligenz Schwachstellen schneller findet, können Verteidiger sie zwar schneller schließen, Kriminelle können sie aber auch schneller ausnutzen. Im schlimmsten Fall könnten Angreifer Zahlungssysteme manipulieren, Bankensoftware lahmlegen oder Zweifel an der Sicherheit einzelner Institute säen. Angela Göpfert, ARD-Finanzredaktion Frankfurt.
17: Bei der Digitalkonferenz Tech in Heilbronn geht es natürlich auch um künstliche Intelligenz. Sie steht vor allem bei mittelständischen Unternehmen erst am Anfang. Der Softwarekonzern SAP will dafür eine neue Plattform anbieten. SAP-Deutschland-Chef Dirk Häusermann sagte dem SWR:
21: Ja, bei KI ist es unheimlich wichtig, dass die Unternehmer vertrauen auf das, was bei rauskommt und dass die KI das Geschäft des Unternehmens versteht. Das heißt, die Prozesse und die Daten sind entscheidend. Das machen wir seit über 50 Jahren als SAP mit unseren Kundenunternehmen und jetzt geht es eben darum, die Mittelständler auch mit auf die Reise zu nehmen und auf Basis der Technologie und auch der Investments, die schon getätigt wurden, dort KI-Projekte umzusetzen.
17: Meint der Chef von SAP Deutschland, Dirk Häusermann. Auf eine Einigung im Nahen Osten hofften heute Anleger vergeblich.
22: Am Nachmittag wurde bekannt, dass der Iran den Austausch mit den USA aus Protest gegen das Vorgehen Israels im Libanon vorerst gestoppt hat. Zudem sprach das Regime davon, neben der Straße von Hormuz mit Verbündeten nun auch die Straße von Bab al-Mandab vor der Küste Jemens sperren zu wollen. Das setzte den DAX augenblicklich unter Druck. Der deutsche Leitindex, der zuvor fast 0,8% im Plus gelegen hatte, rutschte ins Minus und ging 0,4% tiefer bei 25.003 Punkten aus dem Handel. Gleichzeitig zogen die Ölpreise wieder an. Gegen den Trend behauptete die SAP-Aktie ihren Tagesgewinn von über 7%. Aussagen von Nvidia-Chef Jensen Huang haben die Hoffnung gestützt, dass der KI-Boom das Geschäftsmodell des Softwarekonzerns nicht vornehmlich bedroht, sondern auch Chancen bietet. Die Papiere von Mercedes-Benz standen unter Druck. Ein in den USA diskutiertes Gesetzesvorhaben sieht das Verbot von Produktion und Verkauf von Fahrzeugen in den Vereinigten Staaten vor, deren Hersteller zu mindestens 15% sogenannten US-Gegnerstaaten gehören, darunter auch China. Fast 20% der Mercedes-Anteile sind chinesischen Eignern zuzurechnen. Detlef Landmesser, ARD-Finanzredaktion Frankfurt.
17: Und das waren aktuelle Informationen aus der Wirtschaft. Es ist 17 Uhr und 59.
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14: Die AfD. In Niedersachsen ist sie nicht mehr nur Verdachtsobjekt, sondern nun Beobachtungsprojekt. Das Objekt des Verfassungsschutzes. Und das ist zumindest vorläufig auch vom Gericht so genehmigt. In der kommenden halben Stunde fragen wir nach, was das denn konkret heißt.
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14: Heute Abend recht freundlich, in der Nacht wechselnd bewölkt, vorübergehend sternenklar, 15 bis 8 Grad. Morgen dann erst wolkig mit Sonne, später Regengüsse und Gewitter. Dazu teils stürmisch auffrischender Wind und Höchstwerte 19 Grad in der Hohen Eifel und bis zu 26 Grad in Tauberfranken.
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23: Um 18 Uhr mit Sophia Flesch-Baldin. Der Iran hat seine Verhandlungen mit den USA über ein Kriegsende ausgesetzt. Das berichtet die iranische Nachrichtenagentur Tasnim. Grund seien die weiter andauernden Angriffe Israels im Libanon. Aus Istanbul berichtet Paul Jens.
24: Das Verhandlungsteam stoppe daher den indirekten Austausch von Mitteilungen über Vermittler. Die Waffenruhe im Libanon sei eine Voraussetzung für die Verhandlungen gewesen, heißt es weiter. In den vergangenen Tagen hatte sich der Konflikt zwischen der von dem Iran unterstützten libanesischen Hisbollah-Miliz und Israel zugespitzt. Trotz einer vereinbarten Waffenruhe attackieren sich beide Seiten weiterhin. Heute Morgen hatte Israels Premierminister Netanyahu angekündigt, dass das Militär nun auch die Vororte der libanesischen Hauptstadt Beirut angreifen würde.
23: Nachdem Israel seine Militäraktionen im Süden des Libanon ausweiten will, hat Außenminister Wadephul die Konfliktparteien aufgerufen, sich zurückzuhalten. Vor Journalisten in New York erklärte der CDU-Minister, Israel habe das Recht, sich gegen Terrorismus und die Angriffe der Hisbollah zu verteidigen. Aber dabei müsse die Verhältnismäßigkeit gewahrt werden. Bundesentwicklungsministerin Alabali Radovan hat eine Reise in den Libanon heute kurzfristig abgebrochen. Am Abend befasst sich der UN-Sicherheitsrat in einer Sondersitzung mit der Eskalation des Kriegs. Die Opposition im Bundestag hat mehr Tempo bei den zusätzlichen Investitionen in Infrastruktur und Klimaschutz angemahnt. Ein Bericht des Finanzministeriums hatte ergeben, dass vom schuldenfinanzierten Sondervermögen vergangenes Jahr ein Drittel weniger als geplant ausgegeben wurde. Die Linke spricht deshalb von einem Investitionsstau statt einem Investitionspaket. Die Grünen erklärten, das Geld komme nicht dort an, wo es ankommen sollte. Auch die Bundesregierung forderte heute schnellere Investitionen. Bis 2036 sollen mit dem sogenannten Sondervermögen insgesamt 500 Milliarden Euro investiert werden. Die Bundesregierung übt nach Ansicht der Antidiskriminierungsbeauftragten Attermann nicht genug Druck auf Unternehmen aus, damit diese Gehaltsunterschiede von Frauen und Männern offenlegen. Das sieht aber eine EU-Richtlinie vor, die Mitgliedstaaten bis Ende dieser Woche umsetzen müssen. Der Rheinischen Post sagte Attermann, in kaum einem anderen europäischen Land verdienten Frauen im Durchschnitt schlechter als in Deutschland. Die Bundesregierung bleibe aber untätig. Die EU-Regelung soll für mehr Fairness am Arbeitsmarkt sorgen. Die verurteilte Rechtsextremistin Liebig soll von Tschechien nach Deutschland ausgeliefert werden. Das hat das Landgericht im tschechischen Pilsen angeordnet. Die Entscheidung ist aber noch nicht rechtskräftig. Liebig war vor 3 Jahren unter anderem wegen Volksverhetzung zu 1,5 Jahren Haft verurteilt worden. Daraufhin flüchtete sie und wurde Anfang April an der Grenze zwischen Tschechien und Deutschland festgenommen. Liebig hatte ihr Geschlecht nach der Verurteilung von männlich auf weiblich ändern lassen. Kritiker sprechen von einem Missbrauch des Selbstbestimmungsgesetzes. Gut gelaunte Lehrkräfte machen einen besseren Unterricht. Zu diesem Ergebnis kommt eine Studie mit internationalen Daten aus dem Matheunterricht. Dazu wurden Daten von fast 680 Lehrern und rund 17.500 Schülern ausgewertet, auch aus Deutschland. Wenn die Lehrkräfte Freude empfanden, führte der Unterricht demnach zu besseren Ergebnissen und besseren Noten. Bei schlechter Laune war das umgekehrt. Die US-amerikanische Tennisspielerin Serena Williams hat ihr Comeback im Profisport angekündigt. Wie die Veranstalter des WTA-Turniers in der kommenden Woche in London mitteilten, erhält die 44-Jährige eine Wildcard. Auf ihren Social-Media-Kanälen erklärt die mehrfache Grand-Slam-Siegerin, sie trete dann im Doppel mit der Kanadierin Victoria Mboko an. Vor 4 Jahren hatte Serena Williams ihren Rückzug aus dem Profisport verkündet. Nach Informationen der deutschen Presseagentur will sie jetzt nicht nur in London, sondern in der Woche darauf auch in Berlin spielen, sowie Ende des Monats in Wimbledon. SWR Nachrichten, Redaktion Susanne Kimmel. Das Wetter in Baden-Württemberg und Rheinland-Pfalz. Morgen erreicht uns eine Kaltfront mit Regen und Gewittern. Die Vorhersage: In der Nacht vorübergehend sternenklar und es kühlt ab auf 15 bis 8 Grad. Morgen vor allem in Baden-Württemberg noch länger Sonne. Von der Eifel bis zur Saar breiten sich schnell neue Regengüsse und Gewitter aus. Die Höchstwerte liegen zwischen 19 und 26 Grad. Die weiteren Aussichten: Am Mittwoch wechselhaft mit einzelnen Schauern, am Donnerstag wieder häufiger Regen und Gewitter. Die Zeit, es ist 18.05 Uhr.
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2: Mit Ralf Hecht, guten Abend. In Niedersachsen darf der Verfassungsschutz die Beobachtung der AfD hochfahren. Außerdem CDU-Treffen im Sauerland mit Merz und Wüst und der Frage, war da was? Und Israel will weiter in den Libanon vordringen und auch wieder Teile von Beirut bombardieren. Die AfD in Niedersachsen galt dem dortigen Verfassungsschutz seit 2022 als Verdachtsobjekt. Mitte Februar wurde daraus dann ein Beobachtungsobjekt mit erheblicher Bedeutung, wogegen die AfD klagte. Doch das Verwaltungsgericht gab heute dem Verfassungsschutz recht. Bertil Starke aus der Landespolitikredaktion des NDR Niedersachsen. Die erste und sehr schlichte Frage: Warum ist das Gericht für eine ausgeweitete Beobachtung?
3: Ja, die Verwaltungsrichter hier aus Hannover haben da schon recht deutliche Worte gefunden. Grundsätzlich halten sie die vom Verfassungsschutz vorgelegten Beweise nämlich für glaubwürdig. Konkret geht es da zum Beispiel um die Begriffe Bevölkerungsaustausch oder auch Umvolkung und Volkstod. Die nutzen Mitglieder der AfD Niedersachsen öffentlich. Und das lässt aus Sicht der Richter auf eine rassistische Weltanschauung schließen. Und Migrantenmenschen mit ausländischen Wurzeln und ganz besonders Muslime, die sieht die AfD eben nicht als gleichberechtigt hier in der deutschen Gesellschaft an, heißt es da. Das Verwaltungsgericht, das bescheinigt der Partei unterm Strich, verfassungsfeindliche Ziele hier in Niedersachsen zu verfolgen. Die Menschenwürde, das Demokratieprinzip, der Rechtsstaat, so wie wir ihn kennen, dagegen arbeitet die AfD in Niedersachsen an, das meinen die Richter zumindest. Und man kann es so sagen, stimmt damit in voller Linie dem Verfassungsschutz zu.
2: Mhm. Vom Verdachtsobjekt zum Beobachtungsobjekt. Wo sind denn da in Niedersachsen die praktischen Unterschiede?
3: Ja, das ist relativ eindeutig geregelt. Bei einem Verdachtsobjekt gibt es Anhaltspunkte für den Verdacht, extremistische Ziele zu verfolgen. Aber das ist eben ganz wichtig. Es gibt keine Gewissheit und diesem Verdacht gehen die Behörden dann nach. Sie gehen dabei vor allem der Frage nach, ist in diesem Fall diese Partei gesichert extremistisch? Und lautet die Antwort nach 4 Jahren. Nein, dann darf der Verfassungsschutz sie nicht mehr unter die Lupe nehmen, lautet die Antwort aber ja. Und so ist das ja hier auch in Niedersachsen passiert. Dann wird die Partei zum Beobachtungsobjekt und das hat tatsächlich ja schon recht drastische Folgen, denn die Sicherheitsbehörde hat dann mehr Möglichkeiten. Sie darf Mitglieder observieren, sie darf V-Leute anwerben, sie darf Telefone und Computer überwachen. Kurzum, der Verfassungsschutz kann da deutlich härtere Geschütze auffahren.
2: Mhm. Ihre Einschätzung als politischer Beobachter, wie radikal ist die AfD in Niedersachsen denn im Vergleich zu den anderen Landesverbänden oder der AfD im Bund?
3: Naja, die AfD gibt sich hier in Niedersachsen im Landtag und auch auf Wahlkampfständen auf dem Marktplatz betont konservativ. Führende Köpfe, mit denen man sich da unterhält, die sagen immer wieder, na, sie sehen sich eigentlich eher so als Vertreter einer CDU des alten Schlages. Und den Rechtsextremismusverdacht, den weisen sie auch weit und vor allem empört von sich. Gerade eben hat der Landesverband der AfD hier in Niedersachsen sich auch nochmal entsprechend geäußert, schriftlich. Ich lese das mal vor, da steht, die AfD ist eine Partei, die mit beiden Füßen auf dem Boden der freiheitlichen demokratischen Grundordnung steht. Die AfD glaubt an den Rechtsstaat. Und ja, öffentlich hört man jetzt so diese ganz schrillen Töne selten. Das unterscheidet die AfD Niedersachsen vielleicht von den ostdeutschen Parteigliederungen. Wie gesagt, öffentlich, denn es gibt de facto sehr, sehr enge Verbindungen in den Osten, ganz besonders zu Björn Höcke. Ja, und der Verfassungsschutz, der hat ja auch jede Menge rassistische Äußerungen aus der AfD Niedersachsen zusammengetragen, aus öffentlichen und öffentlich zugänglichen Quellen, muss man dazu sagen, vor allem aus dem Internet. Und die Äußerungen, die reihen sich doch schon ein in ja extreme Haltungen, wie man sie aus anderen Landesverbänden und auch von der Bundes-AfD kennt.
2: Stichwort Rechtsstaat. Ein Verwaltungsgericht ist ja nun nicht die letzte Instanz und man wird ja wohl getrost davon ausgehen dürfen, dass sich die AfD gegen diese Hochstufung wehren wird. Welche Möglichkeiten hat sie da noch?
3: Also man kann sagen, die AfD wird ganz sicher rechtlich gegen den heutigen Beschluss vorgehen. Hier reden wir ja über ein Eilverfahren. Und das wird sich nun das Oberverwaltungsgericht in Niedersachsen nochmal anschauen. Obwohl es ein Eilverfahren jetzt gewesen ist hier vor dem Verwaltungsgericht in Hannover, muss man aber sagen, die Begründung, die ist schon sehr detailliert. Also möglicherweise ist da schon eine Tendenz erkennbar, wie auch das Oberverwaltungsgericht dann später damit umgeht. Da dies jetzt ein Eilbeschluss war, bleibt auch das sogenannte Hauptverfahren noch bestehen. Und wenn das so kommt, dieses Hauptverfahren, dann wird all das hier übrigens wieder vor dem Verwaltungsgericht in Hannover besprochen und stattfinden. Also ja, da kommt möglicherweise noch eine ganze Menge juristische Arbeit hier auf die Justiz in Niedersachsen zu.
2: Bertil Starke aus der Landespolitikredaktion des NDR Niedersachsen in Hannover. Von der AfD zur CDU. Kanzlertausch? War da was? In Meschede, im Sauerland, ist die nordrhein-westfälische CDU zur Klausur zusammengekommen. Mit dabei Ministerpräsident Wüst, Bundeskanzler Merz, die Ersatzkanzlerdebatte und natürlich auch die Frage, war da was? Nadja Baschek berichtet über die Begegnung in Meschede.
0: Eine kurze Begrüßung vor dem Hotel, in dem die Klausur stattfindet, ein schnelles gemeinsames Foto. Kanzler Merz und Ministerpräsident Wüst zeigten sich geschlossen. Wenn auch die ganz großen öffentlichen Gesten ausblieben, auch Statements gab es keine. Im Hennesee Saal 1 des Hotels in Seenähe in Meschede dann der Auftakt der Klausur, die über 2 Tage gehen soll. Dabei sind rund 130 Abgeordnete aus Bundestag, Europaparlament und NRW-Landtag. Sie applaudieren, als Merz und Wüst Richtung Podest gehen. Die Stimmung gut, sagen sie. Jens Spahn, Fraktionsvorsitzender im Bundestag, kommentierte beim Hereingehen ins Hotel: gute Laune überall. Das ist das Signal, das aus Meschede ausgehen soll.
4: Und das zeigt nochmal, dass wir in der CDU Nordrhein-Westfalen über alle Ebenen, sowohl personell als auch inhaltlich, eng zusammenarbeiten und uns abstimmen. Wir sind geschlossen, wir sind einig und wir sind stark.
0: So drückt es Matthias Kerkhoff aus, der für den Hochsauerlandkreis im Landtag sitzt. Ähnlich klingt es bei seinem Kollegen Gregor Golland.
5: Die Stimmung war sehr gut. Es ist die CDU-Familie, die sich hier getroffen hat im schönen Sauerland. Und wir kämpfen vereint und geschlossen für eine gute Politik für die Menschen in unserem Land. Da passt doch kein Blatt Papier zwischen.
0: Mit den Spekulationen, dass Wüst Merz angesichts der Umfragewerte ablösen könnte, kann er wenig anfangen.
5: Das sind einfach nur Gerüchte, die zu Streit führen sollen. Das wird aber nicht passieren. Die CDU steht zusammen und das hat sie heute sehr deutlich gemacht.
0: Die NRW-CDU kommt im Sauerland in erster Linie zusammen, um sich auszutauschen. Zum Beispiel über die Parteienlandschaft im Jahr 2026 oder über Faszinationspotenziale radikaler Parteien. So steht es auf dem Programm der Mandatsträgerkonferenz, die trotz allem ein wenig überschattet werden dürfte von den Spekulationen um einen Kanzlertausch. Der nordrhein-westfälische Innenminister Herbert Reul sagt dazu:
6: Ich finde, wir haben keine Zeit für solche Debatten. Mich nervt, dass die AfD immer stärker wird, rechts und links wird stärker und wir in der Mitte machen irgendwelche Spielereien. Also wer dafür Zeit hat, hat es nicht verstanden.
0: Es gelte jetzt zu liefern, so Reul.
6: Ja, ich bin ein paar Jahre dabei und eines habe ich gelernt: wenn du dich streitest, brauchst du nicht weitermachen.
0: Aus Teilnehmerkreisen ist zu hören, dass Wüst seine Aussage, die Spekulationen rund um ihn als Ersatzkanzler seien Quatsch, bekräftigt. Er wolle ausdrücklich davor warnen. Die Herausforderungen, vor denen Deutschland aktuell stehe, seien groß. Und er sage Merz seine volle Unterstützung zu. Merz wiederum dankte Wüst und der Landesregierung für ihre Arbeit in schwieriger Zeit, heißt es. Öffentliche Statements gab es nicht. Es scheint, die CDU in NRW wolle sich wieder verstärkt auf die Themen konzentrieren, auf die Reformen, die auf Bundesebene anstehen und die in den nächsten Wochen bearbeitet werden sollen. Und im Land klopft schon bald ein Wahlkampf an die Tür. 2027 wird der Landtag neu gewählt. Noch regiert die CDU mit den Grünen im Land. Ihr dürfte daran gelegen sein, ihre Umfragewerte zu halten. Daher wundert es nicht, dass die Mandatsträger bei ihrer Klausur in Meschede vor allem Geschlossenheit demonstrieren.
2: Und in die Bundespolitik. 500 Millionen Euro, eine Menge Geld. Wenn man es hat, gar nicht so leicht auszugeben. Zumindest das für dieses Jahr vorgesehene Geld aus dem Sondervermögen des Bundes für die Modernisierung der Infrastruktur. Es wurde nur zu rund 3/4 abgerufen. Aber vielleicht ist das ja auch gar kein schlechtes Zeichen, wenn Geld nicht einfach so rausgehauen wird. Aus Berlin berichtet Philipp Eckstein.
7: Die Erwartungen an das schuldenfinanzierte Sondervermögen sind groß. 500 Milliarden Euro. 100 davon für die Länder, 100 für den Klimaschutz und 300 Milliarden Euro für Infrastrukturmaßnahmen. Sei es für Sportstätten, Straßen, Schienen, Krankenhäuser, Schulen, Stromleitungen oder auch die Digitalisierung.
25: Wir wollen, dass die Bagger rollen,
7: sagte vor einem Jahr, damals ganz frisch im Amt, Bundesfinanzminister Lars Klingbeil.
25: Wir wollen, dass die Bahn pünktlich kommt. Wir wollen, dass die Faxgeräte in den Ruhestand geschickt werden, unnötige Formulare eingestampft werden. Wir wollen gemeinsam Fortschritte in unserem Land.
7: Und Klingbeil kündigte damals bereits an:
25: Wie diese Investitionen wirken, werden wir eng beobachten und kontrollieren. Jeder Euro muss richtig ausgegeben werden.
7: Jetzt hat das Bundesfinanzministerium einen ersten Monitoring, also einen Kontrollbericht, vorgelegt. 380 Seiten und geschaut wird, wie wurde das Geld 2025 genutzt und was hat es bewirkt. Dabei wird deutlich, dass es zum Beispiel in den Bereichen Verkehr, Energie und Bildung Nachholbedarf gibt. Und dass im vergangenen Jahr weniger Geld ausgegeben wurde als geplant, nämlich 24 Milliarden Euro statt 37 Milliarden. Der Sprecher der Bundesregierung, Stefan Cornelius:
26: Es ist klar aus dem Sonderbericht, dass wir mehr Tempo brauchen, weniger Bürokratie, schnellere Planungen. Das ist der Bundesregierung klar.
7: Zugleich betont Cornelius, der Bericht zeige, dass das Sondervermögen für Wirtschaftswachstum sorge.
26: Nach einer ersten Abschätzung dürfte das reale Bruttoinlandsprodukt um rund 0,5% höher ausfallen, als es ohne diese Ausgaben des Sondervermögens ausgefallen wären.
7: Im laufenden Jahr rechnet die Bundesregierung insgesamt mit 0,5% Wachstum. Das heißt aber auch, ohne die schuldenfinanzierten Investitionen in die Infrastruktur würde die Wirtschaft wohl stagnieren. Dass das Geld aus dem Schuldentopf bislang etwas langsamer ausgegeben wird als ursprünglich geplant.
9: Das ist nicht das Problem. Wir wollen ja, dass das Geld sorgfältig ausgegeben wird,
7: sagt Clemens Fuß, Präsident des Instituts für Wirtschaftsforschung IFO, dem ARD-Hauptstadtstudio.
9: Das Hauptproblem, das ist aus meiner Sicht die Zweckentfremdung der Mittel, der Umstand, dass doch in erheblichem Umfang Schulden gemacht werden, die aber nicht für Investitionen verwendet werden, sondern für das Stopfen von Haushaltslöchern.
7: Unzufrieden ist auch Grünen-Chefin Franziska Brandner. Sie appelliert an die Bundesregierung.
10: Sorgen Sie endlich dafür, dass Sie die Investitionen in die Bildung, in die Forschung und Entwicklung, in die Energieinfrastruktur genauso schnell hinbekommen, wie Sie Ihre Wahlgeschenke hinbekommen haben.
7: Und die Linke kritisiert, dass zu wenig Geld bei den Kommunen ankomme. Die Bundesregierung selbst beteuert, dieses Jahr werde es besser laufen als im vergangenen Jahr. Und damit das so kommt, will das Finanzministerium auch den Druck auf alle Beteiligten noch einmal erhöhen.
2: In den Nahen Osten. Wehrt sich Israel nur gegen den Iran und die vielen mit dem Iran verbündeten Feinde oder strebt es doch eine Dominanz im Nahen Osten und ein Groß-Israel an? Für das eine wie das andere gibt es keine wasserdichten Belege. Klar ist aber, dass Israel im Moment einen Mehrfrontenkrieg führt. In Gaza, wo die Hamas ihre Waffen nicht wie vereinbart abgeben will, will Israel die Kontrolle von den vereinbarten gut 50% des Gebietes über jetzt 60% auf 70% ausweiten. Als nächsten Schritt, so Israels Ministerpräsident Netanyahu. Eine zweite Front ist das Westjordanland, das durch neue Siedlungen geteilt werden soll. Siedlergewalt ist dort Alltag. Hier spielt Israels Armee aber eine eher passive Rolle. Und die dritte Front ist der Libanon, wo nun nicht mehr der Litani-Fluss 30 Kilometer nördlich der offiziellen Grenze die Demarkationslinie sein soll, sondern der rund 10 Kilometer nördlich davon gelegene Zaharani-Fluss. Julio Segador berichtet aus Tel Aviv.
11: Von Waffenruhe ist im Norden Israels seit Wochen nichts zu spüren. Immer wieder heulen die wahren Sirenen. Die Hisbollah feuert täglich Raketen und Drohnen auf die Grenzgemeinden ab. Immer mehr wird klar, die Mitte April vereinbarte Waffenruhe zwischen Israel und dem libanesischen Staat besteht nur noch auf dem Papier. Israel hat seine Bodenoffensive im Süden des Libanon deutlich ausgeweitet. Israels Ministerpräsident Benjamin Netanyahu zeigt sich entschlossen. Wir intensivieren weiterhin unsere Einsätze am Boden im Südlibanon und zerschlagen Hisbollah-Hochburgen. Die Hisbollah ist auf der Flucht. Wir sind entschlossen, die Sicherheit für die Bewohner des Nordens wiederherzustellen. Genauso, wie wir es für die Bewohner des Südens getan haben. In einer gemeinsamen Erklärung mit Verteidigungsminister Israel Katz kündigte Netanyahu an, nun auch Ziele in der Hauptstadt Beirut anzugreifen. Die Offensive als Reaktion auf die, Zitat Netanyahu, wiederholten und andauernden Verletzungen der Waffenruhe durch die Terrororganisation Hisbollah. Konkret sollen Ziele im Dahiyeh-Viertel im Süden der Hauptstadt angegriffen werden, erklärt Verteidigungsminister Katz. Das Schicksal von Beiruts Dahiyeh ist dasselbe wie das Schicksal der israelischen Gemeinden im Norden. Wenn im Norden keine Ruhe herrscht, wird auch in Beirut keine Ruhe herrschen. Wir werden nicht zulassen, dass unsere Gemeinden und Bürger ins Visier genommen werden, während in Beirut weiterhin Ruhe herrscht. Das Viertel Dahiyeh im Süden von Beirut ist die politische und militärische Hochburg der schiitischen Hisbollah-Miliz im Libanon. Die Terrormiliz soll dort über ein weitreichendes unterirdisches System aus Bunkern, Lagern und Tunneln verfügen. Die Hisbollah selbst war an den Verhandlungen zur Waffenruhe zwischen Israel und dem Libanon nicht beteiligt. Sie lehnt Verhandlungen ab und setzt ihre Angriffe fort, was Israel andererseits die Möglichkeit gibt, sich nicht an Beschränkungen halten zu müssen. Es nutzt das aktuelle Zeitfenster möglicherweise, um im Südlibanon militärische Tatsachen zu schaffen. Denn die israelische Regierung befürchtet ein umfassendes Friedensabkommen zwischen der US-Regierung und dem Iran, das den Libanon möglicherweise mit einschließt. Viele Experten sehen die Offensive im Libanon daher als Versuch, vor einem drohenden diplomatischen Diktat aus den USA die militärische Dominanz vor allem im Süden des Libanon zu zementieren. Bei den Menschen, die im Grenzgebiet zum Libanon leben, hat die Regierung für diesen Kurs die Unterstützung, betont Hisbollah-Expertin Sarit Zehavi. Die Menschen im Norden Israels hoffen darauf, dass das Militär so vorgeht. Wir haben gelernt, dass das die einzige Möglichkeit ist, um danach mit der libanesischen Regierung eine bessere Vereinbarung zu schließen. Nur dadurch wird der Libanon stark genug sein, um gegen eine geschwächte Hisbollah vorzugehen. Morgen wird in Washington weiterverhandelt. Delegationen aus Israel und dem Libanon treffen sich im Pentagon. Die Hisbollah wird daran erneut nicht teilnehmen.
14: Und die Ankündigung, dass nun auch wieder der Süden Beiruts regelmäßiges israelisches Ziel sein soll, sie lässt nicht nur die Menschen vor Ort Böses ahnen. Die deutsche Entwicklungsministerin Radovan, die gemeinsam mit ihrem norwegischen Kollegen Orkrust auf dem Weg nach Beirut war, wurde auf dem Anflug gestoppt. Die Bundeswehrmaschine drehte ab, aus militärischen Gründen, so die offizielle Aussage. Israel und sein militärisches Vorgehen im Schatten des Irankrieges. Unser Libanon-Korrespondent Moritz Behrendt meint, der Vormarsch im Libanon sei ein Fehler, denn er stärke die Hamas.
12: Der Ruhm wird nicht durch Reden aufgebaut, sondern durch den Klang der Schritte der Soldaten. So feiert ein israelischer Militärsprecher die Einnahme der Kreuzfahrerburg Beaufort im Südlibanon. Dass nun die israelische Fahne über der Ruine des Bauwerks aus dem 12. Jahrhundert weht, hat symbolische Bedeutung. Israel kann sich als erfolgreicher Eroberer darstellen, die Auswirkungen könnten aber andere sein, als sich die Regierung Netanyahu das vorgestellt hat. Die Bilder von der Kreuzfahrerburg Beaufort und den vorrückenden israelischen Soldaten schwächen die libanesische Regierung, mit der Israel eigentlich verhandelt, und sie stärken die Hisbollah. Der Kampf gegen israelische Soldaten auf libanesischem Boden während der israelischen Besatzung von 1982 bis 2000 hat die Hisbollah im Libanon populär gemacht. Als die israelischen Truppen danach frustriert abgezogen sind, wurde die schiitische Miliz in der gesamten arabischen Welt gefeiert. Der neuerliche Vormarsch israelischer Bodentruppen ist daher die beste Werbung für die Hisbollah. Dabei hatte die pro-iranische Gruppierung in den letzten Jahren viel dafür getan, ihren Kredit im Libanon zu verspielen. Durch Korruption, durch Attentate im eigenen Land, vor allem aber, indem sie sich in Kriege eingemischt hat, von denen viele Libanesen sagen, damit haben wir nichts zu tun. In Syrien, an der Seite der Assad-Diktatur, zur Unterstützung der Palästinenser in Gaza und als Vergeltung für die Tötung des iranischen Revolutionsführers Ali Khamenei. Die libanesische Regierung dagegen steht nackt da, vor der nächsten Verhandlungsrunde, die ab morgen in Washington geplant ist. Sie kann nur betteln um eine Waffenruhe und werben für das Vorhaben, die eigene Armee zu stärken, um ein Gegengewicht zur Hisbollah zu bilden. Mit diesem Plan ist Libanons Präsident Aoun vor knapp anderthalb Jahren angetreten. Es gab Fortschritte, wenn auch zögerliche und langsame. Das hatte damit zu tun, dass die libanesische Regierung kaum Durchsetzungskraft hat, aber auch damit, dass Israel und die USA Aouns Plan systematisch unterlaufen haben. Israel hat Ziele im Libanon bombardiert, als eigentlich eine Waffenruhe galt, auch in Phasen, als die Hisbollah das Nachbarland nicht angegriffen hat. Und als Aoun direkte Gespräche mit Israel angeregt hat, wurde er von der Netanyahu-Regierung zunächst ignoriert. Auch in Washington, so hieß es, fand sich niemand, der mit Aoun sprechen wollte. Erst als der Iran gefordert hat, auch den Libanon in Verhandlungen über eine größere regionale Waffenruhe einzubeziehen, wurden die Gespräche in Washington angesetzt. Dass sie schnelle Ergebnisse bringen, ist nicht zu erwarten. Die Gespräche werden übertönt vom Klang der Schritte der Soldaten, um wieder den israelischen Militärsprecher zu zitieren. Sie werden übertönt vom Surren der Drohnen und dem Knall einschlagender Raketen. Dass nun wieder eine israelische Fahne über der Kreuzfahrerburg Beaufort weht, wirft auch die Frage auf, ob aller israelischer Dementis zum Trotz wieder eine längere Besatzung Südlibanons bevorsteht. Für viele Libanesen ein düsteres Szenario. Und womöglich auch für Israel. Denn genau in der Besatzungszeit ist die Hisbollah groß geworden.
14: Ein Kommentar von Moritz Behrendt. Und der UN-Sicherheitsrat will sich auf Antrag Frankreichs noch heute in einer Sondersitzung mit der Eskalation des Krieges im Libanon befassen. Am Ende des Bosnienkrieges wurde 1995 im Friedensabkommen von Dayton der Gesamtstaat Bosnien und Herzegowina zweigeteilt, in einen bosnischen und einen serbischen Teil. Weil die Vermittler aber nicht ganz naiv waren und ahnten, dass das nicht einfach würde, haben sie einen hohen Repräsentanten eingesetzt, der gewissermaßen über allen lokalen Politikern schwebt und das letzte Wort hat. Vor allem unter dem Deutschen Christian Schmidt hat das in den letzten Jahren zu vermehrten Spannungen geführt. Schmidt wurde wegen diverser diplomatischer Fehltritte kritisiert, vor allem aber wegen seinem Wahlrechtsdekret von 2022, das während der Stimmauszählung die Regeln änderte. Außerdem haben die Serben in der Teilrepublik Srpska in den vergangenen Jahren immer offener die Abspaltung vorangetrieben und den Kontakt zur Trump-Administration gesucht und gefunden. Am 11. Mai trat Schmidt nun zurück. In dieser Woche soll sein Nachfolger gewählt werden. Unser Korrespondent David Freches hat Christian Schmidt getroffen.
13: Zu den Gründen, sagt er.
15: Die internationale Gemeinschaft, die ja immer noch der Träger des Friedensprozesses in Bosnien-Herzegowina ist, muss sehr darauf achten, dass sie gemeinsam und einheitlich vorangeht. Sonst ist sie, wenn ich das so sagen darf, nur die Hälfte wert.
13: Dieses einheitliche Vorgehen habe er nicht mehr so wahrgenommen, sagt Christian Schmidt. Das habe seine persönliche Entscheidung beeinflusst. Der CSU-Politiker stand, auch wenn er es nicht direkt zugibt, offenbar enorm unter Druck der USA.
15: Man muss schon sehen, dass wir aus den USA heraus ein anderes Verständnis jetzt auch der Politik im Balkan mitsehen.
13: Die USA wollen, dass es in Bosnien-Herzegowina künftig mehr auf Souveränität und Eigenverantwortung ankommt. So lässt sich die Rede der USA im UN-Sicherheitsrat Mitte Mai zusammenfassen. Da war schon klar, dass sich Christian Schmidt vom Amt zurückzieht. US-Botschafterin Tammy Bruce sagte in New York,
16: die Aufgabe des nächsten hohen Repräsentanten wird sein, die Verantwortung an lokale Führungskräfte zu übertragen. Eines Tages wird es keine Notwendigkeit mehr für die Rolle des hohen Repräsentanten geben. Die Zukunft wird von Politikern vor Ort gestaltet, die pragmatische, lokal verankerte Lösungen vorantreiben, moderiert von internationalen Stimmen, anstatt von ihnen diktiert zu werden.
13: Gerade der letzte Satz steht dem Amt des Hohen Repräsentanten diametral entgegen. Christian Schmidt und seine Vorgänger haben durch die sogenannten Bonner Befugnisse enorme Macht und können einheimische Politiker entlassen und Gesetze annullieren. Umstritten ist aber, dass sie sich nicht vor dem bosnischen Staatsvolk verantworten müssen, sondern in Anführungszeichen nur alle 6 Monate vor der UN. Aber in Bosnien-Herzegowina gibt es seit Jahren eine politische Blockade. Einheimische Politiker können sich bei wichtigen Fragen nicht einigen und lähmen dadurch das Land und seine Institutionen. Christian Schmidt ist darum überzeugt, das Amt und die Befugnisse des Hohen Repräsentanten haben weiter ihre Berechtigung.
15: In diesem Land brauchen sie nicht nur Überredungskunst und runde Tische, hier brauchen sie auch die Möglichkeit, Sticks and Carrots, Dinge einfach anzuordnen.
13: Am Mittwoch und Donnerstag kommt in Sarajevo nun der Friedensimplementierungsrat zusammen. Es ist das Organ, das den Hohen Repräsentanten primär ernennt. Nach übereinstimmenden bosnischen Medienberichten soll dann der Nachfolger für Christian Schmidt gewählt werden. Das bosnische Nachrichtenportal Istraga berichtet, dass die USA sich mit weiteren Ländern für Antonio Zanardi Landi als Nachfolger für Christian Schmidt aussprechen. Der Italiener war Mitte der Nullerjahre der italienische Botschafter in der damaligen Staatenunion Serbien und Montenegro und von 2010 bis 2013 auch der Botschafter in Russland. Aber das Portal berichtet auch, dass mehrere Mitgliedstaaten der Europäischen Union diesen Vorschlag ablehnen und einen anderen Kandidaten wollen. Ob und wie der Nachfolger von Christian Schmidt diese Woche gefunden wird, das werden die kommenden Tage zeigen.
14: David Freches hat den scheidenden Hohen Repräsentanten für Bosnien-Herzegowina, Christian Schmidt, getroffen, kurz bevor ein Nachfolger gewählt wird. Das waren die aktuellen politischen Informationen in SWR Kultur am Montagabend mit Ralf Hecht am Mikrofon. Und jetzt ist es gleich 18.30 Uhr.
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18: Polen an der Grenze zu Belarus. Grenzschützer Michał Buda fährt entlang einer 5,5 Meter hohen Mauer aus Stahlstäben. Oben abgeschlossen durch eine Lage NATO-Stacheldraht. Um sich daran nicht zu verletzen, werfen Migranten ihre Anziehsachen darauf.
17: Schauen Sie mal da links, da hängt ein Schlafsack. Und dort eine zerrissene Jacke. Hier hat es also einen Übertritt gegeben.
18: Rund 30.000 versuchte illegale Grenzübertritte verzeichnet die polnische Grenzschutzbehörde pro Jahr an dieser Grenze zu Belarus. Die Zahl bleibt konstant, obwohl Polen massiv aufgerüstet hat. Mehr als eine 500 Millionen Euro hat die Abwehranlage hier gekostet.
19: Die Migrantinnen, Flüchtende überwiegend, sind ja sozusagen zwischen die Mühlsteine geraten, werden da auch zerrieben. Und es ist vor allem ein politisches Signal, eine politische Maßnahme, eine Abschreckung gegenüber Belarus. Und das mag aus der Sicht der EU gerechtfertigt sein, weil es hier um was Größeres geht. Aus der reinen Migrationsperspektive ist das sozusagen maßlos unverhältnismäßig.

0: Irwan Chomani und seine Familie stammen aus dem Nordirak. Sie sind Kurden, geflohen 2021 vor den politischen Unruhen und Bombardierungen. Aber vor allem wegen der 6-jährigen Tochter. Sie leidet unter Epilepsie und hat schwere Anfälle. Im Irak konnte die Krankheit nicht ausreichend behandelt werden. Chomani entscheidet sich gegen den lebensgefährlichen Weg über das Mittelmeer und setzt auf die neue, sogenannte Belarus-Route. Sie solle sicher sein, liest er auf Social Media. Und tatsächlich erhält die 5-köpfige Familie problemlos Touristenvisa für Belarus. Im November 2021 fliegen sie nach Minsk. Von dort bringt sie ein Taxi für $250 an die polnische Grenze. Eine einfache Reise. Bis hierher.
1: Von da an wurde die Situation sehr schlimm. Die Soldaten haben uns den Grenzübertritt verweigert. 400 oder 500 von uns sind festgesessen. Die Soldaten hatten Hunde und haben angefangen zu schießen. Die Menschen sind vor Panik losgerannt und über meine Kinder gestolpert, die auf dem Boden geschlafen haben.
2: Das ist für mich sehr, sehr schwer. Mein Sohn und helfen 4 Tage.
0: Sirwan Chomani hat jede Station der Flucht dokumentiert. Er scrollt durch sein Archiv, zeigt Fotos von vermummten Soldaten auf beiden Seiten der Grenze. Und immer wieder von seinen Kindern, auf dem Waldboden zu kleinen Päckchen zusammengekauert, direkt an der Grenze zu Polen. Sie haben Blickkontakt zu den polnischen Soldaten. Doch diese wehren alle Asylsuchenden ab, ungeprüft. Es ist November 2021. In der Tagesschau wird vermeldet:
3: Die Flüchtlingslage an der polnischen Grenze zu Belarus hat sich weiter zugespitzt. Nach dem jüngsten Andrang von Migranten hat Polen am Morgen seinen Grenzübergang in Kuschnica geschlossen. Die Regierung in Warschau und die EU werfen dem belarussischen Machthaber Lukaschenko vor, gezielt Menschen aus Krisenregionen einzufliegen, um sie dann in die EU zu schleusen.
0: Mit dieser Migrationsroute hatte in der EU niemand gerechnet. Bisher kamen Migranten über das Mittelmeer, über den Balkan oder auf die Kanarischen Inseln. Jetzt plötzlich, wie aus dem Nichts, stehen tausende Geflüchtete aus dem Nahen Osten und später auch aus Afrika an der Grenze zu Polen. Wieso nun also Belarus? Ingo Petz ist Chefredakteur der Online-Zeitung Decoda. Seit vielen Jahrzehnten recherchiert er zu dem belarussischen Regime. Die Grenze dieser Diktatur zur EU galt als unüberwindbar. Bis 2021.
4: Ein Staat, der seine eigene Bevölkerung, also man spricht ja von einem Krieg gegen die eigene Bevölkerung, also wer es schafft, diese Repressionen durchzusetzen gegen die eigene Bevölkerung, da ist schwer vorzustellen, dass die Leute einfach so, also aus dem Irak, aus Syrien, aus Afghanistan, einfach so durchkommen, durch das Land spazieren und die Grenze spazieren können. Also das ist eigentlich undenkbar. Da muss diese Diktatur ihre Hände im Spiel haben.
0: Die künstlich geschaffene Migrationsroute ist also eine politisch gesteuerte Grenzkrise. Dabei öffnete Lukaschenko seine Grenze nicht aus einer Laune heraus. Im Hintergrund hatte sich etwas zusammengebraut. Im Sommer 2020 hatte sich der Diktator nach der umstrittenen Präsidentschaftswahl zum Sieger erklärt, trotz massiver Hinweise auf Wahlfälschung. Hunderttausende gingen in Belarus auf die Straße. Wochenlang. Friedlich, entschlossen. Und Lukaschenkos Antwort? Brutale Polizeieinsätze, Massenverhaftungen, Gewaltbilder, die um die Welt gingen. Die Europäische Union reagierte. Zunächst zögerlich, dann immer deutlicher, verhängte Einreiseverbote und Kontosperrungen gegen Mitglieder des Sicherheitsapparats und gegen Lukaschenko selbst. Wirtschaftliche Druckmittel folgten. Diese wurden verschärft, nachdem Lukaschenko 2021 eine Ryanair-Maschine in Minsk zur Landung gezwungen hatte, um einen regimekritischen Exilblogger festzunehmen. Belarus war damit weitgehend vom Westen isoliert. Politisch wie wirtschaftlich.
4: Also ich glaube erstmal, dass er persönlich angegriffen und beleidigt war, also oder getroffen war von diesen scharfen Sanktionen im Juni 2021. Lukaschenko hat ja immer diese Schaukelpolitik zwischen West und Ost, also zwischen der EU und Russland. Und dazu gehört es eben auch, dass es so eine Annäherung, vorsichtig gesagt, Annäherung an die EU gab ab 2015 und dann vor allem natürlich wegen der ganzen Investitionen, die Lukaschenko braucht, auch um seine Wirtschaft zu diversifizieren. Es war eine Reaktion genau darauf, also die EU sozusagen zu bestrafen dafür. Und wie tut man das am besten? Indem man Unruhe stiftet. Unruhe, wir wissen alle, Flüchtlingspolitik ist halt seit 2015 eine sozusagen Schwachstelle der EU, über die man viel quasi Unruhe stiften kann.
0: Die Migranten

0: der Belarus-Route ahnen nicht, dass sie zu Unruhestiftern werden sollen. Zu spät merken sie, dass sie stattdessen in einer Art Waldgefängnis unter freiem Himmel stranden. Systema wird das von Soldaten und Geheimdienst bewachte Grenzgebiet an der EU-Außengrenze genannt, übersetzt das System. Es ist zu allen Seiten mit Stacheldraht abgesichert. Es gibt kein Vor und kein Zurück. Darauf sind die wenigsten vorbereitet. Frank Duvel ist Migrationsforscher und beschäftigt sich an der Universität Osnabrück seit vielen Jahren mit unterschiedlichen Migrationsrouten.
1: Die Route bis Belarus über Moskau oder Minsk, die ist sicherlich sicher. Aber die Gefahr beginnt erst, wenn man in Belarus ist und sich der Grenze nähert oder an die Grenze rangekarrt wird mit Bussen oder wie auch immer. Denn die belarussischen Behörden sind sehr brutal, sind sehr gewalttätig, das ist gut dokumentiert. Also unter Androhung von Gewalt, Durchführung von Gewalt mit gezogener Waffe, mit Warnschüssen, mit wilden Hunden, die man auf die Migranten an der Leine loslässt, wird da Druck ausgeübt, um die Menschen nach Polen zu treiben. Man versucht auch zu verhindern, dass die wieder zurückkommen. Wenn das passiert, fängt man sie ein und schiebt sie wieder zurück.
0: Doch auch einige der belarussischen Soldaten stehen unter enormem Druck, wie die Online-Zeitung Decoder kürzlich zeigte. Sie veröffentlichte das Interviewprotokoll eines ehemaligen Grenzsoldaten, recherchiert von dem kremlkritischen russischen Magazin The Insider. Darin berichtet der Soldat unter anderem von harten Strafen.
2: Man konnte gefühlt jederzeit im Gefängnis landen, wegen der kleinsten Sache. Du konntest dafür bestraft werden, dass du aufs Klo gehst oder kurz vom Weg abbiegst.
0: Rund 34.000 Menschen haben im ersten Jahr versucht, über die neue östliche Migrationsroute in die EU zu kommen. In den Folgejahren schwankten die Zahlen, sanken 2022 auf die Hälfte, reichten jedoch 2024 wieder rund 30.000 Personen. Das sind die Erhebungen des polnischen Grenzschutzes. Andere Zahlen nennt die europäische Grenzschutzbehörde Frontex, die hier allerdings selbst nicht operiert. Für 2024 verzeichnete Frontex nur 17.000 Grenzübertritte für die gesamte östliche Landroute, also auch für die baltischen Staaten. Der Unterschied? Der polnische Grenzschutz zählt jeden Versuch. Darunter fallen dann auch Personen, die es mehrmals probieren. Frontex hingegen zählt die tatsächlich festgestellten Grenzübertritte. Auch wenn die Zahlen auseinandergehen, wird deutlich, im Vergleich zu anderen Routen ist die Zahl der Migranten hier gering. Migrationsforscher Frank Duvel.
1: Die EU hätte sicherlich auch still und leise die Menschen aufnehmen können, weil sie ja zu Recht überwiegend schutzbedürftig sind, Schutz suchen aus Ländern, wo festgestellt wurde, dass die Menschen Schutz brauchen, und hätte natürlich genauso still und leise auch die Grenzkontrollen so verbessern können, dass die Zahlen zurückgehen, dass man Signale sendet. Das auf so eine brachiale Art und Weise zu machen, vor allem wie Polen das macht, unter Einsatz von Gewalt, Gesetzesbrüche, das Zurückschieben von Menschen gegen alle internationalen Standards, das ist ja einfach, das ist schlecht.
0: Polen wählt den Alleingang. Frontex wird nicht aktiv eingebunden, obwohl eine Zusammenarbeit möglich wäre. Das Signal ist deutlich. Wir kriegen das alleine hin. Das bestärkt auch Michał Bura. Er ist Pressesprecher der polnischen Grenzpolizei für den Bereich Podlaskie. Zuvor hat er selbst viele Jahre an der Grenze patrouilliert und meint, vor 2021 habe es auch regelmäßig Rückführungen nach Belarus gegeben.
2: Der einzige Unterschied besteht heute darin, dass die Belarussen im Gegensatz zu früher die Menschen nicht mehr von uns annehmen. Ich verstehe gar nicht, warum da jetzt so viel Lärm darum gemacht wird. Diese Migrationskrise besteht seit vielen Jahren. Die Menschen wissen genau, was sie an unserer Grenze erwartet und dass wir sie zurückschicken werden. Dafür haben wir Türen im Zaun eingebaut. Wir sorgen dafür, dass wir sie an einen sicheren Ort zurückbringen, öffnen dann also diese Türen und bringen sie zurück in dasjenige Land, in dem sie sich zuvor legal aufgehalten haben.
0: Und die EU bedankt sich bei Polen für die Sicherung der EU-Außengrenze. Obwohl jegliche Kriegserklärung fehlt, wertet man in Brüssel die von Lukaschenko eröffnete Migrationsroute als, Zitat, hybriden Angriff. EU-Kommissionspräsidentin Ursula von der Leyen verurteilte 2021 die, wie sie es nannte, zynische Instrumentalisierung von Migranten zu politischen Zwecken durch Belarus.
1: Man muss bedenken, dass die EU sich selber angreifbar gemacht hat und angreifbar macht, indem sie trotz der vielen Krisen in der Welt und in der Nachbarschaft die reguläre Migration auch von Schutzsuchenden ganz stark eindämmt, verhindert, unterbindet. Es gibt keine humanitären Visa, es gibt kaum noch reguläre Familienzusammenführung. Und die Menschen, die nun unbedingt dort, wo sie sind, weg wollen und irgendwo anders Schutz suchen, vor Menschenrechtsverletzungen oder vor Krieg, bleibt im Grunde genommen nichts anderes übrig. Damit bleibt dann nur die irreguläre Migration und genau deshalb macht sich die EU natürlich erpressbar durch Staaten wie Belarus. Also diesen Teil der Konstellation hat die EU sich selber zuzuschreiben.
0: Den Winter verbringen Sirwan Chomani und seine Familie in einer Lagerhalle in Belarus, gemeinsam mit etwa 4000 weiteren Menschen. Im März 2022 starten sie einen erneuten Versuch. Weitere Geflüchtete schließen sich ihnen an. In einem unbeobachteten Moment gelingt der Gruppe der Grenzübertritt durch ausgeschnittenen Stacheldraht nach Polen. Sie haben kaum zu essen und zu trinken. Chomani schreibt eine Textnachricht an den Notruf der Grupa Granica, ein polnisches Netzwerk von Hilfsorganisationen in der Grenzregion, und schickt den GPS-Standort. Die Psychologin Anna Kowalewicz ist damals eine der ehrenamtlichen Helferinnen von Grupa Granica. Gemeinsam mit 5 weiteren Aktivisten packt sie noch in der Nacht 8 große Wanderrucksäcke voll mit Hilfsgütern für die insgesamt 18 Personen. Knapp eine Stunde dauert die Autofahrt. Eine weitere halbe Stunde wandern sie durch den Wald abseits der Wege.
3: Wir haben immer Ausschau nach Grenzsoldaten gehalten. Wir waren ja in der Sicherheitszone unterwegs. Unser Aufenthalt dort war illegal. Wenn man uns erwischt hätte, hätten wir eine ziemlich hohe Geldstrafe bekommen. Als wir die Familien erreicht haben, waren alle so froh, uns zu sehen. Sie waren so durchgefroren, ihre Jacken ganz nass vom Regen. Wir haben Kleidung und Schuhe ausgeteilt. Besonders den Kindern war es sehr kalt. Sie waren schmutzig und natürlich sehr hungrig. Als wir warme Suppe ausgeteilt haben und auch Schokolade, wussten sie gar nicht, was sie zuerst essen sollten. Suppe oder Schokolade, so hungrig waren sie.
0: Hunderte von Flüchtlingsaktivisten von Grupa Granica leisten seit Beginn der humanitären Krise diese Art von Hilfe. Der Grenzschutzbehörde sind sie ein Dorn im Auge. Sie stehen unter dem Generalverdacht, Illegalen zu helfen und als Schleuser tätig zu sein. Auch sei diese Art von humanitärer Hilfe gar nicht nötig, meint der Pressesprecher der polnischen Grenzschützer Michał Bura. Seine Behörde würde geschwächte oder verletzte Menschen stets versorgen. Er verweist auf eigene volle Lager mit Hilfsgütern. Ein paar Stunden nach dem Hilfseinsatz erhält Anna eine Textnachricht von Sirwan Chomani. Seiner Familie hat der polnische Grenzschutz offensichtlich nicht geholfen. Helferin Anna?
3: Am nächsten Morgen haben wir die dramatische Nachricht erhalten, dass sie wieder in Belarus sind. Für mich war das schrecklich. Ich habe Kinder im gleichen Alter. Mein Sohn war damals ebenfalls 4 Jahre alt. Das war für mich eine wirklich sehr schwierige Erfahrung. Ich habe mehrere Tage lang geweint.
0: Damals, im März 2022, war es bereits der 3. Pushback für Chomanis Familie. Diese völkerrechtswidrigen Rückweisungen sind gut dokumentiert und öffentlich beispielsweise von Amnesty International oder Human Rights Watch kritisiert worden. Die polnischen Aktivisten und Anwohner sind auf sich allein gestellt. Hilfe gibt es nicht. Die polnische Regierung verzichtet auf humanitäre Unterstützung vor Ort durch internationale Organisationen wie beispielsweise das UN-Hilfswerk. Die polnischen Flüchtlings-NGOs wiederum werden eingeschüchtert. Immer wieder werden Aktivisten angeklagt. Ihnen drohen drakonische Gefängnisstrafen von bis zu 5 Jahren. Anne Koch ist Migrationsforscherin bei der Stiftung Wissenschaft und Politik in Berlin und leitet hier das Projekt Strategische Flucht- und Migrationspolitik. Sie hält die Situation an der polnisch-belarussischen Grenze für nicht akzeptabel. Und?
4: Ich halte das Sprachbild Migration als Waffe für recht unglücklich, nicht gut geeignet für das Phänomen. Es ist politisch nicht hilfreich, weil es grundsätzlich Ängste schürt und die Menschen werden dann leicht als Bedrohung wahrgenommen. Und zudem suggeriert der Begriff hybride Kriegsführung, eine Art Alternativlosigkeit. Darauf kann man ja quasi nur durch drastische Abwehrreaktionen reagieren. Der Begriff legt nahe, dass die Abwehr dieser Instrumentalisierungsversuche höherrangig ist als die Respektierung grundlegender Werte beispielsweise.
0: In einem sind sich alle einig, Migrationsforscher wie auch die polnische Grenzbehörde. Mauern halten die Menschen nicht auf. Daher beschließt Polen im März 2025 eine weitere Maßnahme und setzt das Asylrecht an der Grenze aus. Selbst wenn Menschen an der EU-Außengrenze um Asyl bitten, was wie im Fall der Familie Chomani zu oft überhört wurde, wird dieses Asylgesuch nun ganz offiziell nicht mehr angenommen. Nach polnischem Recht mag das möglich sein, nach geltendem EU- und Völkerrecht jedoch nicht, sagt Anne Koch.
4: Wenn Asylgesuche gestellt werden, dann müssen die geprüft werden. Indiskutabel ist das, was im Moment in Polen geschieht, nämlich eine pauschale Suspendierung des Asylrechts, wodurch ja auch eine Normalisierung dieser völkerrechtswidrigen Pushbacks stattfindet.
0: Grenzschützer Buda steigt aus dem grün-weißen Geländewagen und schiebt eine Wegsperre aus Stacheldraht zur Seite. Dahinter liegt die militärische Sperrzone, die Journalisten sonst nicht betreten dürfen. Auf Presseanfrage ist heute für Das Wissen ein zweistündiger Besuch möglich, begleitet von Pressesprecher Buda. Der Geländewagen fährt entlang des Białowieża Nationalparks, Europas letztem Urwald. Hier leben Wisente, Luchse, Wölfe und Elche. Einmal hätte ein Migrant behauptet, einen Tiger gesehen zu haben, erzählt Buda amüsiert. Angekommen an der Grenze erklärt Buda den milliardenteuren Grenzwall, den Polen aus dem eigenen Staatshaushalt finanziert hat.
2: Neben uns steht ein Stahlwall. 5,5 Meter hoch, 1,5 Meter unter der Erde, 186 Kilometer lang. Derzeit überwinden die Ausländer ihn hauptsächlich mit Hilfe von Leitern. Es kommt auch zu Untergrabungen. In unseren täglichen Pressemeldungen gibt es eine Vielzahl an Videomaterial, das zeigt, wie sie die Leitern hochklettern und sich von oben abseilen. Oder aber von dieser fürchterlichen Höhe herunterspringen. Wir haben häufig Verletzte.
0: 98% der versuchten Grenzübertritte würden abgewehrt, sagt Buda. Sobald Kameras einen Versuch registrierten, seien sie in weniger als einer Minute da. Hilfreich ist da auch die kürzlich betonierte Straße neben dem Stahlzaun. Sie führt mitten durch das UNESCO-Weltnaturerbe. Michał Buda bleibt an einem Kontrollposten stehen. Im Stacheldraht direkt vor ihnen hängt ein einzelner Schuh. Drüben auf der belarussischen Seite liegt eine aus Ästen und Stämmen selbstgebaute Leiter im Gebüsch. Wie die Lage sei, fragt Buda den anwesenden Grenzpolizisten. 8 Afghanen hätten hier nur wenige Stunden zuvor versucht, rüberzukommen. Sie werden es wieder versuchen, ist sich Buda sicher. Wer sich beim Sprung von der Grenzmauer verletzt und von Budas Kollegen gefasst wird, landet in der Regel hier, auf der orthopädischen Station im Kreiskrankenhaus Hajnówka, einer polnischen Kleinstadt etwa 20 Kilometer von der Grenze entfernt. Heute liegen in Zimmer 11 3 afghanische Patienten, im Vergleich zu den Vormonaten eine geringe Zahl. Sie alle sind von der Mauer gefallen, haben komplizierte Brüche und werden noch im Laufe des Tages operiert. Die Männer sind etwa Mitte 20, wirken stark erschöpft, verängstigt und ausgezehrt.
5: What happened to you? You're also from Afghanistan?
0: In einem Bett liegt ein Mann mit einem Armbruch. Ob seine Familie weiß, dass er im Krankenhaus ist? Dem Mann schießen Tränen in die Augen. Er zeigt sein Handy. Die Grenzschützer hätten den Anschluss fürs Aufladekabel und Kameralinsen zerstört. In einem Container vor dem Krankenhaus packt Kasia Poskropko Rucksäcke für die Neuzugänge. Mit Beginn der humanitären Krise hat sie ihren Job als Bürokauffrau geschmissen und mit weiteren Anwohnern die lokale NGO Egala gegründet. Poskropko packt Zahnbürste, Duschgel und Shampoo ein. Wichtig ist vor allem frische Kleidung. Die Sachen der Patienten seien meistens zerrissen. Ohne Egala würden sie nichts erhalten, sagt Poskropko.
3: Wir sind oft die Ersten, die den Menschen freundlich begegnen. Das fehlt in Polen sehr.
0: Unterstützung vom polnischen Staat erhält die NGO keine. Internationale Fördergelder laufen nun nach und nach aus. ersten Mitarbeitern musste bereits gekündigt werden. Und das, obwohl die Arbeit nicht weniger wird.
3: Wir geben alles mit den wenigen Kräften, die wir haben, und unter völliger Aufgabe unseres Privatlebens. Gerade im ersten Jahr haben unsere Familien uns kaum zu Gesicht bekommen. Oft saß ich heimlich in der Ecke und habe geweint, weil ich es einfach nicht ertragen habe. Ich mag stark und mutig wirken, aber in Wirklichkeit zahle ich einen hohen emotionalen Preis. Ich leide unter schrecklichen Albträumen.
0: Seit Aussetzen des Asylrechts ist eine neue Herausforderung dazugekommen. Denn kaum entlassen, droht den Patienten oftmals ein Pushback nach Belarus. Aufhalten kann das nur noch eine Eilentscheidung des Europäischen Gerichtshofs für Menschenrechte, das sogenannte Interim Measures. Mit solchen Eilanträgen hilft die NGO EGALA den Geflüchteten im Krankenhaus in Hajnówka. Bisher hat der Gerichtshof immer entschieden, die Menschen wären bei Rückkehr nach Belarus systematischen Misshandlungen durch belarussische Grenztruppen ausgesetzt. Auch drohen ihnen durch Kälte und Hunger lebensbedrohliche Umstände. Der Europäische Gerichtshof stuft Belarus nicht als sicheres Drittland ein, anders als der polnische Staat. 4 Jahre nun dauert die Migrationskrise an der Grenze zu Belarus an. Weiterhin investiert wird vor allem in den bereits milliardenteuren Grenzzaun. Bei einem Besuch vor Ort im Sommer 2025 versprach EU-Kommissionspräsidentin Ursula von der Leyen zusätzliche Mittel für die weitere Aufrüstung. Verhandlungen mit Belarus gibt es keine. Lukaschenkos Plan, Migranten als Druckmittel einzusetzen, scheint nicht aufgegangen zu sein. Oder doch? Belarus-Experte Ingo Petz von Decoder.
6: Ich glaube nicht, dass er denkt, dass er sich da verzockt hat, ganz ehrlich. Ich glaube, das, was er erreichen wollte, also Unruhe zu stiften, das ist doch auf in einem beträchtlichen Maße, würde ich sagen, gelungen. Also nicht nur, dass viele Flüchtlinge durchkommen und dann natürlich auch aufgenommen werden müssen in einer gewissen Form, dadurch dann natürlich auch diese Migrationsdebatten in unterschiedlichen Ländern immer weiter laufen und von radikalen Kräften eben ausgenutzt werden, eben auch bei Wahlen. Das funktioniert doch alles wunderbar tatsächlich.
0: Nur ein Bruchteil der Geflüchteten bleibt in Polen. Die meisten, und das sagt auch klar die polnische Grenzbehörde, fliehen weiter nach Westen, vor allem nach Deutschland. Doch seit Mai 2025 können sie auch an der deutschen Grenze kein Asyl mehr beantragen. Flieht also jemand beispielsweise vor dem Bürgerkrieg im Sudan über die sogenannte Belarus-Route, kann er weder an der EU-Außengrenze in Polen noch an der darauffolgenden Grenze in Deutschland um internationalen Schutz bitten. Migrationsforscher Frank Duvel.
1: In der Tat, da wird sich schon lange nicht mehr an europäische oder internationale Standards gehalten. Die EU hatte schon lange aufgegeben, hier auf die Einhaltung der Gesetze zu beharren. Sie brauchen diese Staaten und die Regierung für die Sicherung der Außengrenzen, um auch in Deutschland, Dänemark, Schweden und Holland zu demonstrieren, dass man irreguläre Migration bekämpft, dass man die Menschen nicht reinlässt, immer vor der Angst, dass sich in der ganzen EU das rechte Lager an die Regierung kämpft. Das steckt ja durchaus dahinter.
0: Nach dem dritten Pushback gelang es Servan Chomani und seiner Familie endlich, legal nach Polen einzureisen. Nur dank Protesten der Flüchtlingsaktivisten und zahlreichen internationalen Medienberichten. Dann jedoch wurden sie für mehrere Monate in Abschiebehaft gebracht. Nach internationalem Recht ein erneuter Rechtsbruch. Kinder dürfen nicht inhaftiert werden. Kaum wurden sie aus der Haft entlassen, reiste die Familie nach Deutschland weiter. So groß war die Angst vor weiteren Abschreckungsmaßnahmen. Seitdem leben sie in einer Gemeinschaftsunterkunft in Berlin. Die Kinder sprechen Deutsch und gehen zur Schule. Servan Chomani arbeitet als Landschaftsgärtner. Ihr Asylverfahren läuft noch.
2: Für mich ist diese Härte an den Grenzen völlig unerwartet gekommen. Aber das Leben ist nun mal voller unangenehmer Überraschungen. Trotzdem habe ich immer geglaubt, dass Geflüchtete, die nach Europa kommen, als das gesehen werden, was sie sind. Als Menschen, die durchaus auch einen Beitrag für die Gesellschaft leisten können.
0: Im Mai 2024 verabschiedete die EU das neue gemeinsame europäische Asylsystem, kurz GEAS. Es soll ab 2026 Ordnung in die oft chaotischen Verfahren an den Außengrenzen bringen. Einheitliche Prüfungen, schnellere Entscheidungen, faire Standards. Ein System, das genau jenen Druck abfedern soll, den Belarus seit Jahren provoziert. Doch Polen macht nicht mit. Warschau blockiert und droht, die Reform schlicht zu ignorieren. In Brüssel sorgt das für Ärger und für einen paradoxen Moment. Denn während Polen die gemeinsame Reform torpediert, würdigen EU-Vertreter zugleich die modernen Schutzanlagen. Lob für die Zäune, Streit um das gemeinsame Asylrecht. Und mittendrin Menschen, die Schutz suchen und in einem politischen Machtspiel gefangen sind, in dem ein universelles Menschenrecht zur Nebensache wird. Das Recht, Schutz zu suchen und einen Asylantrag stellen zu dürfen.
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0: Wie Belarus Druck und Polen dicht macht. Von Nadine Wojcik. Sprecherin Isabella Bartdorf. Redaktion Lukas Meyer-Blankenburg. Regie Nicole Paulsen.
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1: Um 19 Uhr mit Sophia Flesch-Baldin. Vor einer Sondersitzung des UN-Sicherheitsrats zur Lage im Nahen Osten hat Bundesaußenminister Wadephul die Konfliktparteien zur Deeskalation aufgerufen. Mit Blick auf den Süden Libanons sagte der CDU-Politiker, er appelliere an Israel, sich dort zurückzuhalten. Das habe er seinem israelischen Amtskollegen Saar in einem persönlichen Gespräch deutlich gemacht. Zwar habe Israel das Recht, sich gegen die terroristische Hisbollah-Miliz zu verteidigen, dabei müsse aber die Verhältnismäßigkeit gewahrt werden, so Wadephul. Es dürfe nicht sein, dass der Süden des Libanon faktisch unbewohnbar werde. Der UN-Sicherheitsrat befasst sich ab dem späten Abend mit den aktuellen Entwicklungen dort. Unterdessen hat der Iran seine Verhandlungen mit den USA über ein Kriegsende ausgesetzt. Das berichtet die iranische Nachrichtenagentur Tasnim. Grund seien die weiter andauernden Angriffe Israels im Libanon. Demnach wird es erst dann wieder Gespräche geben, wenn die Forderungen des Irans erfüllt sind. Dazu gehöre ein sofortiges Ende der israelischen Militäreinsätze. Die Gesundheitsminister der EU wollen in einer Sonderkommission über den Ebola-Ausbruch im zentralen Afrika beraten. Wie die Ratspräsidentschaft in Zypern mitteilt, ist für diesen Freitag eine Online-Schalte geplant. Dabei werde es um Vorsorgemaßnahmen und um eine Zusammenarbeit zwischen den EU-Staaten gehen. Die Sonderkonferenz wurde einberufen, obwohl sich die Gesundheitsminister Mitte des Monats auch regulär in Luxemburg treffen, um das Infektionsgeschehen in Kongo und Uganda zu beratschlagen. Nach Forschungsministerin Baer hat nun auch Bundeskanzler Merz die geplante BAföG-Erhöhung infrage gestellt. Regierungssprecher Cornelius sagte, alle Vereinbarungen im Koalitionsvertrag stünden unter Finanzierungsvorbehalt. Merz schätze die BAföG-Leistungen zwar grundsätzlich positiv ein, aber die Regierung müsse sparen. Deshalb seien manche Leistungserhöhungen nicht möglich. In Warschau dürfen Geschäfte, Kioske und Tankstellen ab heute nachts keinen Alkohol mehr verkaufen. Das Verbot soll die polnische Hauptstadt sicherer und ruhiger machen. Umfragen zeigen, dass die Mehrheit der Warschauer diese Entscheidung unterstützt. Auch viele andere Städte in Polen haben den Verkauf von alkoholischen Getränken zumindest schon eingeschränkt. Entsprechende Vorgaben gibt es etwa in den Innenstädten von Posen, Breslau oder Katowice. Bei dem schweren Unfall in einer Rutsche des Weinheimer Spaßbades Miramar an der Bergstraße haben die Beteiligten gegen Regeln verstoßen. Das haben die Ermittler heute bestätigt. Obwohl man nur einzeln rutschen darf, seien die Männer zu viert in der Rutsche gewesen. Bei dem Unfall am Pfingstsamstag waren sie dabei zusammengestoßen. Ein 25-Jähriger wurde so schwer verletzt, dass er wenige Tage später starb. Der Hugo-Ball-Preis der Stadt Pirmasens geht im kommenden Jahr an die österreichische Schriftstellerin Ilse Kilitsch. Sie gehöre zu den prägendsten Künstlerinnen der österreichischen Gegenwartsliteratur, hieß es in der Begründung. Mit dem Preis erinnert die Stadt an den Künstler und Schriftsteller Hugo Ball, der im 19. Jahrhundert in Pirmasens geboren wurde. Er gilt als Begründer der Kunstrichtung Dadaismus. SWR-Nachrichten, Redaktion Susanne Kimmel. Das Wetter. Morgen erreicht uns eine Kaltfront mit Regen und Gewittern. Die Vorhersage? Morgen erst bewölkt mit Sonne sowie später Regen und Gewittern. Dazu teils stürmisch bei 19 bis 26 Grad. Die weiteren Aussichten auch am Mittwoch wechselhaft und windig mit etwas Sonne sowie einzelnen Schauern und Gewittern. Die Zeit, es ist 19.04 Uhr.
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3: Vorsicht auf der A643 Mainz-Wiesbaden zwischen Schiersteiner Kreuz und Wiesbaden-Dotzheim sind Personen auf der rechten Spur. A3 Frankfurt Richtung Würzburg zwischen Frankfurt Süd und Offenbacher Kreuz 4 Kilometer stockend. A5 Frankfurt Richtung Kassel zwischen Nordwestkreuz Frankfurt und Bad Homburger Kreuz 6 Kilometer Stau nach einem LKW-Unfall. Es sind nur die beiden linken Spuren frei. A8, Stuttgart Richtung Karlsruhe, zwischen Kreuz Stuttgart und Dreieck Leonberg, 3 Kilometer Stau wegen Reinigungsarbeiten auf dem mittleren Fahrstreifen. A60, Rüsselsheim Richtung Mainz, zwischen Rüsselsheimer Dreieck und Rüsselsheim Mitte, 2 Kilometer Stau nach einem Unfall auf der rechten Spur. Und ein Hinweis für die Landkreise Offenbach und Darmstadt-Dieburg. Die Polizei bittet darum, in den Bereichen Egelsbach, Erzhausen und Bixhausen keine Anhalter mitzunehmen.
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1: Mit Jessi Trommer. Hallo und herzlich willkommen.
4: Jeder lebt in seiner Blase, in meinen Augen.
5: Jeder Mensch hat einfach eine andere Meinung und man wird nie mit allen Menschen dieselbe Meinung teilen können.
6: Die andere Meinung, die lässt man eigentlich nicht zu.
7: Ich sag schon, was ich denke, was nicht jedem vielleicht auch gefällt.
8: Diese kontroverse Diskussionskultur, die wir jetzt hier haben, die gibt es nicht mehr.
9: Irgendwie war ich froh, dass ich Kontra krieg und Antwort geben konnte.
10: Uns sollte eigentlich erstmal bewusst sein, dass wir alle uns gegenseitig brauchen.
1: Demokratie, gesellschaftlicher Wandel, Migration, Gleichberechtigung. Wenn man die Schlagzeilen liest, Talkshows ansieht oder durch soziale Netzwerke scrollt, könnte man meinen, Deutschland driftet komplett auseinander. Wir sind bei so gut wie jedem Thema unterschiedlicher Meinungen. Hier die einen, dort die anderen, alle in ihrer eigenen Blase. Aber stimmt das? Oder schauen wir zu oft nur auf das, was uns trennt und vielleicht auch zu selten auf das, was uns verbindet? Reden wir überhaupt noch richtig miteinander? Und was passiert zum Beispiel, wenn Menschen mit völlig unterschiedlichen Ansichten sich nicht online begegnen, sondern von Angesicht zu Angesicht? Genau das hat das ARD-Projekt, was Deutschland verbindet, ausprobiert. 84 Menschen aus ganz Deutschland, die sich vorher noch nie gesehen haben und ganz unterschiedliche Lebensgeschichten haben, sind zusammengekommen und haben diskutiert, sich widersprochen und aber auch zugehört. Was dabei rausgekommen ist, ob wir unterschiedliche Meinungen noch aushalten können, was unsere Gesellschaft aktuell zusammenhält und wie viel Gemeinsamkeit eine Demokratie überhaupt braucht, darüber sprechen wir in dieser Sendung. Sie können uns auch jederzeit hören in ARD Sounds. 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Die heutige Sendung heißt Menschen, Meinungen, Miteinander, was Deutschland verbindet. Ja, und was verbindet uns denn die Menschen in diesem Land? Manch einer würde wahrscheinlich vor der anstehenden WM sagen, na klar, es ist der Fußball. Oder vielleicht ist es auch unser Verkehrsnetz aus Zügen oder Autobahnen. Oder vielleicht auch unser Grundgesetz. Vielleicht sind es auch die Krisen, die uns näher zusammenrücken lassen. Oder vielleicht auch mehr entzweien. Vielleicht ist es aber auch ganz einfach das Gespräch, der Austausch, was uns verbindet. Deshalb hat die ARD sich gedacht, na, da probieren wir doch mal was aus. Was hinter der Aktion Was Deutschland verbindet steckt und was dabei rauskam, fasst meine Kollegin Katharina Wilhelm zusammen.
11: 2 Tage lang wurde viel über unterschiedlichste Dinge diskutiert.
12: Also ich weiß, dass meine Frau nicht mehr in die Fußgängerzone geht. Das Stadtbild ist nicht mehr dasselbe wie vor 10 Jahren.
13: Wenn queere Menschen auf der Straße bespuckt werden, und das ist noch das Netteste, was ganz oft passiert, dann ist das was, wie ich mir meine Stadt und mein Land nicht vorstelle.
14: Wir müssen es aushalten können, wenn die Mehrheit der deutschen Bevölkerung die AfD wählen will. Das ist verdammt nochmal Demokratie.
11: Die ARD hatte eingeladen. Und zwar in die Fernsehstudios des MDR und SWR nach Leipzig und Baden-Baden. 84 Menschen, die zwischen Anfang 20 und Mitte 80 sind. Informatikerinnen, Studenten, Rentner, Bäcker, Künstler. Sie sollen symbolisch für ein vielfältiges Deutschland stehen. Die Themen, über die sie sprechen wollten, hatten sie selbst ausgewählt. Der Job der Öffentlich-Rechtlichen sei es, verschiedene Perspektiven zur Verfügung zu stellen, sagt Projektleiterin Nina Pater.
15: Daraus kann dann jeder, der das guckt, sich seine eigene Meinung bilden. Und wir wollen nicht Leuten vorschreiben, was sie zu denken haben, aber ihnen dabei helfen, unterschiedliche Perspektiven zu sehen. Und dann ist es in jedem selbst zu gucken, was er damit macht.
11: 2 Menschen, die vielleicht nie miteinander diskutiert hätten, Michael aus Hessen und Hussein aus Bremen. Es geht dabei ums Thema Migration. Michael erzählt von einem Lehrling in seiner Backstube.
16: Der aus dem Kongo ist jetzt seit 1,5 Jahren bei uns. Der ist seit 2 Jahren in Deutschland, spricht kein Wort Deutsch, versteht kein Wort Deutsch. Das einzigste Interesse, was dieser junge Mann hatte, ist nach Deutschland zu kommen, einen Job zu kriegen, damit er einen Aufenthaltsstatus kriegt und nicht mehr rausgeschmissen werden kann. Während im Kongo seine Frau mit 3 Kindern sitzt und wartet, dass sie geholt wird.
17: Hast du mit der Ehefrau gesprochen?
16: Nein, ich habe nur die Informationen von ihm.
17: Ich frage deshalb, weil du gesagt hast, er spricht kein Wort Deutsch. Dafür weißt du aber ziemlich viel darüber, wie es seiner Familie im Kongo geht, dass seine Ehefrau nicht hier ist, was seine Absichten hier sind.
16: Irgendwie war ich froh, dass ich
9: Kontrakrieg und Antwort geben konnte.
11: Einige Teilnehmende haben auch nach der Aufzeichnung noch Lust aufs Diskutieren. In der Talkshow Hart aber fair werden sie am Montagabend mit Politikern wie Ricarda Lang von den Grünen oder Sachsen-Anhalts-Ministerpräsident Sven Schulze von der CDU diskutieren. Da dürfen sie ihre Ängste, Sorgen und Nöte direkt mit Spitzenpolitikern besprechen. Die Leitfrage der Sendung lautet: Was hält Deutschland noch zusammen? Eine Antwort darauf haben offenbar viele nach den 2 Tagen intensiven Austauschs bereits gefunden.
18: Ich habe gemerkt, dass ich viele Themen gar nicht wahrgenommen habe, ignoriert habe. Ihr fehlt viel Wissen, was aktuell in Deutschland die Leute bewegt oder was die Probleme sind.
19: Ich muss auch noch mal sagen, dass ich auch stolz auf die jungen Leute bin. Die haben eigentlich heute hier gezeigt und gestern, dass ihr richtig dufte seid.
20: Ich habe deutlich daraus hier gelernt, dass wir mehr kommunizieren müssen, dass wir mehr Meinung zulassen müssen und vielleicht auch manchmal Meinung aushalten müssen.
11: Die einstündige Dokumentation »Was Deutschland verbindet« ist ab jetzt in der ARD-Mediathek. Dort gibt es auch die kompletten Diskussionsrunden ganz ungeschnitten zu sehen.
1: Mit dem Teilnehmer Michael, den wir gerade schon gehört haben, sprechen wir auch später in dieser Sendung noch persönlich, genauso wie mit einer weiteren Teilnehmerin, Janina, die eben beide über ihre Erfahrungen sprechen, was sie bei dem Projekt erlebt haben und wie sie es wahrgenommen haben. Jetzt erzählen wir aber auch noch kurz, wir erzählen nichts, sondern Nina Pater erzählt uns noch mehr zu der Aktion, denn sie ist die Projektleiterin des ARD-Formats und wenn sie nicht gerade bei Was Deutschland verbindet, plant und umsetzt, sitzt sie auch bei uns hier in der Programmdirektion im HR. Hi Nina, schön, dass du da bist.
21: Ja, danke, dass ich da sein darf.
1: Ja, natürlich, sehr gerne. Der HR ist ja vor knapp 1,5 Jahren schon das Dialogprojekt, weil Hessen mehr verbindet, angegangen. Das war ja quasi so ein bisschen der Vorgänger zu dem jetzigen Format, Was Deutschland verbindet, damals vom HR eben umgesetzt nur für Hessen. Jetzt bundesweit, für die Gesamt-ARD habt ihr es nochmal gemacht. Warum?
21: Ach, weil es so Sinn macht. Es macht unglaublich viel Sinn, wenn Menschen zusammensitzen und miteinander reden. Und wir haben schon an dem Sonntagabend damals hier im Plattenhof im HR gesessen und ich sagte, stellt euch mal vor, wir schaffen das für ganz Deutschland. Und Menschen kriegen mit, dass es total sinnvoll ist, sich miteinander zu unterhalten, egal wie gegensätzlich die Positionen sind. Ich weiß nicht, wie gut du das außerhalb des Jobs kannst. Im Job machen wir das ganz oft. Draußen quasi im privaten Umfeld ist man doch mit ähnlichen Menschen immer unterwegs oder vielleicht auch zu müde, zu intensiv zu reden oder man hat die Eckkneipe nicht mehr oder den Verein nicht mehr. Ich weiß nicht, wie es bei dir ist.
1: Ja, tatsächlich, ich kenne das auch ein bisschen, also ich versuche schon in den Austausch zu gehen, aber man merkt schon, man ist so in seiner Bubble drin. Man hat natürlich mit Menschen oft zu tun, die wahrscheinlich ähnliche Ansichten haben, ähnliche Meinungen. Man kommt schon mal irgendwie in den Austausch, aber wahrscheinlich nicht mit den konträren Meinungen, die es in unserer Gesellschaft eben auch gibt.
21: Ja, und vor allem eben auch zuhören zu wollen. Ja. Ne? Also das heißt ja nicht, wenn du dir konträre Meinung anhörst oder du sagst konträre Meinung, dass du anderen damit überzeugen möchtest. Ne? Und ich glaube, dass wir das ein bisschen verlernt haben. Und ich habe da immer ganz dolle Pathos drin, weil du gefragt hast, warum haben wir das denn nochmal gemacht? Weil ich es total wichtig finde, dass wir als öffentlich-rechtliche Menschen mit Positionen ausstatten, mit Ansichten auf Themen, mit Meinungen auf Themen. Und wir haben nicht den Job, die Menschen zu überzeugen von irgendwas, sondern wir haben den Job, sie auszustatten, dass sie sich gut in der Gesellschaft bewegen können. Und dann muss ein jeder selbst schauen, was er damit macht. Und am Ende, und ich kann noch pathetischer, weil am Ende ist es unser Auftrag, aber ich fühle es auch so sehr, geht es darum, unsere Demokratie zu bewahren. Und das haben die 84 Menschen wirklich herausragend gezeigt, dass man, obwohl man so konträre Ansichten sein kann. Und ich würde sagen, dass wir das ganze Meinungsspektrum, was auf dem Boden des Grundgesetzes sich bewegt, an den beiden Standorten hatten. Wir waren ja in Leipzig und in Baden-Baden mit jeweils 42 Menschen und die haben ausgehalten, miteinander zu reden und sich zuzuhören vor allem.
1: Das ist ja etwas, was heutzutage doch vermutlich immer ein bisschen schwieriger wird.
21: Ja, weiß ich gar nicht, ob das so schwierig ist. Vielleicht gibt es die Orte dazu gar nicht mehr so richtig. Also ich habe Menschen erlebt, die sich darauf eingelassen haben. Und wir hatten ja 42 in Baden-Baden, 42 in Leipzig, ich habe es gerade gesagt. Und die haben wir nochmal geteilt. Da ist quasi 42 mal Deutschland gewesen. Also wir haben uns ausrechnen lassen, 84 Menschen für 84 Millionen. Heißt, wie viele Menschen kommen aus welchen Bundesländern? Bei uns sind 6 aus Hessen. NRW
1: 6 Millionen,
21: hatte 17. Ja, genau. Wie viele Männer, wie viele Frauen? Kommen sie aus der Stadt, vom Land, eher dörflich? Migrationsgeschichte, ja, nein. Deutscher Pass, ja, nein. So, und das haben wir dann uns ausrechnen lassen. Dann hatten wir ungefähre Kennzahlen. Das ist natürlich nicht repräsentativ. Bräuchte man 840, das weiß ich auch. Aber wir haben uns versucht anzunähern und auch überlegt, mit welcher Größe an Menschen kann man noch gut ins Gespräch kommen. Hm. Oder die unter sich. Und die haben wir dann gesucht.
0: Habt ihr denn bei der Auswahl der Teilnehmenden auch ein bisschen geschaut, welche politische Orientierung die haben, oder war das gar nicht relevant?
21: Das haben wir nicht gefragt. Also ich finde, das hat auch bei so Vorgesprächen nichts verloren. Was wir aber gemacht haben in den ganzen Vorgesprächen mit ihnen, rauszuhören, was ihre Themen sind. Mhm. Wir haben nämlich nicht über Themen gesprochen, die wir gesetzt haben als Journalistinnen und Journalisten, sondern wir haben über die Themen gesprochen, die sie in den Vorgesprächen bewegt haben. Und wir haben uns auch dazu entschieden, zu sagen, okay, da sitzt keiner von uns. Ne? Du bist Journalistin, ja. Ich bin Journalistin, man moderiert, dann stellt man Fragen, man kann hektisch aus und will irgendwie dazwischen. Ne? Genau, und das sollte da eben nicht passieren, sondern wir hatten Gesprächsbegleiter, Coach und Psychiater, und die haben das Gespräch begleitet, es ermöglicht, und dann haben die Menschen miteinander geredet. Klar braucht man bei 42 schon mal immer jemanden, der guckt, wer ist denn jetzt irgendwie dran und sowas. Ne? Mhm. Aber das war ihr Raum und ihre Zeit.
0: Das hat das Ganze dann wahrscheinlich auch eklatant unterschieden von so einer typischen politischen Talkshow. Weil das ist ja etwas, was man meistens sonst kennt im Fernsehen.
21: Auf jeden Fall. Also wo hat man denn auch mal 2 Tage Zeit mit fremden Menschen, sich über 6 Themen insgesamt zu unterhalten? Also ich habe in meinem Leben noch nie 2 Tage mit fremden Menschen in einem Raum gesessen. Ja, ja. Und mich unterhalten. Und das Geschenk haben sie uns quasi gemacht. Und das muss man ja auch aushalten können. Ne? Also auf ganz vielen Ebenen. Sich unterschiedliche Meinungen anhören, aber eben auch zu schauen, was macht es denn mit mir und wie verändert ändere ich was.
0: Und welches Resümee hast du gezogen? Also hattest du das Gefühl, die haben wirklich kontrovers diskutiert?
21: Auf jeden Fall. Ah, okay. Ja. Es lohnt sich auf jeden Fall bei ARD Sounds oder in die ARD Mediathek reinzuklicken, bei Was Deutschland verbindet. Da kriegt man mit, weil wir auch das ganze Rohmaterial eingestellt haben. Das heißt, die ganzen Diskussionsrunden haben wir von den Standorten in die Mediathek gestellt und haben gesagt, guckt es euch an, im Ganzen. Und wir haben daraus eine Dokumentation gemacht, die läuft ja heute Abend im Ersten. Es gibt noch ein Hart, aber Fair extra. Aber vor allem auch, und das ist halt toll, wir in der ARD berichten alle darüber. Alle Landesrundfunkanstalten sind mit eingestiegen. Die haben die Leute im Nachgang besucht. Die haben gefragt, wie ist es denn gewesen? Ich darf bei euch sein und darüber zu erzählen. Wir haben unseren Kinderkanal mit einem anderen Format dabei, die Imposter mit Checker Tobi, also Tobi Krell, der sich was überlegt hat. Wir haben Funk mit dabei für die jungen Leute. Und so haben wir versucht, dieses Thema redet miteinander und es macht Sinn und hört euch vor allem auch zu. Haben wir versucht, von ganz klein bis ganz groß quasi zu bespielen oder von ganz jung bis ganz alt.
0: Ja, und kannst du grob einschätzen, wie viele Stunden Rohmaterial da online verfügbar sind?
21: Online. Ja. Ich hätte gesagt, insgesamt sind 26 Stunden, weil wir noch Einzelinterviews mit den Menschen geführt haben. Wir hatten 2 Standorte.
0: Oh, auch.
21: Genau, also wir hatten Samstag und Sonntag, haben wir jeweils mit über 3 Themen geredet, jeweils 1 Stunde, dann hatten wir so 15 Minuten Pause. Und wir haben sowohl von diesen Themen, also es sind 6 Stunden Rohmaterial am Samstag insgesamt, Baden-Baden, Leipzig, 6 Stunden Rohmaterial am Sonntag, Baden-Baden und Leipzig. Und die haben wir nach Themen eingestellt. Und ich kann wirklich nur jedem empfehlen, man muss sich ja nicht alles angucken. Mhm. Aber es gab zum Beispiel das Thema Gleichberechtigung. Da gab es einen Mann, der sehr deutlich war, dass er so die Gleichberechtigung der Frau in der Polizei und bei der Bundeswehr nicht sieht und vielleicht auch nicht so genau, und Frauen auch nicht so schwer tragen sollten. Ja, aber diese Meinung gibt es ja, auch wenn im Grundgesetz steht, Mann und Frau sind gleichberechtigt. Aber denken tun das nicht alle und gehandelt wird schon sicherlich auch nicht danach. Und dann hat sich eine hervorragende Diskussion entsponnen, auch mit einer Unternehmerin, die auf ihn reagiert hat. Dann haben die in der Pause festgestellt, dass sie beide Unternehmer sind und so. Und dass man einfach Dinge vielleicht auch mal stehen lassen kann. Und die Leute sind da raus und haben gesagt, es hat mein Leben verändert. Wir hatten eine Frau dabei aus Niedersachsen, 27. Und die hat gesagt, ich habe in den letzten 2 Tagen gemerkt, dass ich eine Stimme habe und die möchte ich jetzt nutzen. Und was kann Schöneres sein? Und wenn jetzt ganz viele Menschen, die damit in Berührung kommen und sich das angucken, überlegen, ich kriege eine Stimme, ich kann selbst etwas verändern in der Gesellschaft. Ein größeres Geschenk kann es nicht geben, finde ich.
0: Ich merke schon, du bist richtig
21: feuer. Ja, voll. Aber ja. Es ist großartig.
0: Ist denn geplant, dass das ganze Projekt nochmal in der Form umgesetzt wird?
21: Jetzt würden wir total gerne erstmal gucken, wie das funktioniert. Wir haben es jetzt ein 2. Mal schon gemacht. Mein Sohn scherzte schon und sagt, das nächste Mal macht ihr dann Europa. Aber Das wird think natürlich big. Schwieriger, genau. Aber genau, ich glaube, es muss jetzt mal geschaut werden, wie gut darauf reagiert wird. Das Ding ist ja, dass wir in der ARD ganz viele Dialogformate und Aktionen haben. Das ist ja das Tolle. Das ist eine Dialogaktion. Aber jede Landesrundfunkanstalt, wir machen HR fragt, wir machen eine Stunde Reden, wir sitzen mit den Leuten im Zug, wir kommen zu denen und hören, was ist. Ich glaube, wichtig ist zu hören, was beschäftigt die Menschen und was machen wir Journalisten daraus. Und wenn das quasi schon erfüllt alles, dann würde ich sagen, nicht nochmal. Wenn wir sagen, ey, wir brauchen noch ein bisschen mehr, überlegen wir uns nochmal was.
0: Also wir schauen mal, wie es in Zukunft sich so entwickelt. Die letzte Frage noch, wenn du jetzt zurückblickst auf das Projekt, was Deutschland verbindet. Was würdest du denn sagen, was verbindet uns Menschen in Deutschland aktuell noch?
21: Ich glaube, es verbindet uns in Deutschland, dass die Menschen wollen, dass es Deutschland nach wie vor so gibt. Ob immer jeder dieselbe Idee hat, wie das funktionieren kann, das glaube ich nicht. Das hat man auch gemerkt bei den 84. Das ist mitunter, finde ich, auch richtig gut so. Und am Ende ist das Fazit, dass es tatsächlich mehr vereint als trennt, obwohl der Weg dahin ganz unterschiedlich sein kann. Und das finde ich ein Geschenk. Also ich habe Menschen erlebt, die etwas wollen. Und Wollen ist toll.
0: Da hast du recht. Vielen Dank auf jeden Fall, dass du da warst und uns mehr erzählt hast über das ARD-Projekt, was Deutschland verbindet. Nina Pater war das, Projektleiterin des ARD-Formats und bei uns auch hier in der Programmdirektion.
21: Dankeschön, hat Spaß gemacht.
0: Und was auch Spaß gemacht hat, aber sicherlich nicht so einfach war, ist vor völlig Fremden die eigene Meinung aussprechen und dann auch direkt in den Austausch zu gehen. Das kostet den einen oder die andere sicherlich auch viel Überwindung. Also ich kann mir das nur vorstellen, wie schwierig das dann ist. Aber genau das haben sich eben die Teilnehmenden von Was Deutschland verbindet getraut. Welche Erwartungen sie auch vor dem Projekt schon hatten und wie so der erste Moment bei den Aufnahmen vor laufenden Kameras für sie war, das weiß Levin Salamon.
2: Bevor es in eine Gruppendiskussion geht, werden die Teilnehmer und Teilnehmerinnen erstmal einzeln befragt. Viele wirken am Anfang noch etwas nervös. Antonia aus Bayern bringt es auf den Punkt.
3: Ich bin super aufgeregt, wirklich. Also ich konnte letzte Nacht auch total schlecht schlafen, weil ich total aufgeregt war. Ich habe mir sehr viele Gedanken gemacht, wie das hier heute ablaufen wird.
2: Da war sie wohl nicht die Einzige. Lampenfieber ist angesagt. Schließlich sollen alle über kontroverse Themen mit Menschen sprechen, die sie überhaupt nicht kennen. Barbara aus NRW hat eine klare Meinung, wenn es darum geht, ob und wie man miteinander redet. Sind einige Leute vielleicht einfach in ihrer eigenen Filterblase versunken?
22: Demokratie muss man aushalten. Ich hoffe auf ein gutes, faires Miteinander, auf ein sich gegenseitig zuhören. Man kann klar Meinung beziehen oder Stellung beziehen, aber ich finde es immer wichtig, dass man am Endeffekt versucht, aufeinander zuzugehen und nicht gegeneinander zu agieren.
2: Aber was bringt es, wenn man aufeinander zugeht, sich der eigene Standpunkt aber gar nicht ändert? Bringt dann der Diskurs überhaupt was? Hussein aus Bremen sieht das sportlich. Ihm ist nur wichtig, dass er seine Argumente so vorträgt, dass sich die anderen daran erinnern.
23: Ich bin beispielsweise jemand, der seine Meinung ganz gerne ändert, reflektiere sehr oft meine Meinung. Und das, was ich sage, muss morgen nicht so gemeint sein oder noch so aktuell sein. Ja, dann ist es für mich wichtig, auch irgendwie was, ja, so einen Mehrwert auch zu bieten. Vielleicht auch eine Perspektive, die, wenn ich nicht da wäre, vermisst worden wäre.
2: Für einige vielleicht überraschend. Doch der Erstkontakt in der gemeinsamen Gruppendiskussion klappt schon mal ziemlich gut. Und die Frage, haben wir verlernt, miteinander zu reden, verneinen die meisten. Michael aus Hessen findet dass man vis-à-vis viel bessere Gespräche führt als vor der Tastatur.
24: Es braucht den persönlichen Austausch. Im Internet kann ich viel erzählen, aber wenn ich jemandem in die Augen gucke, also bei mir ist es so, wenn ich lüge, sieht man das sofort. Ist so, also meine Frau weiß sofort, wenn ich die Unwahrheit sage.
2: Bei der Frage nach dem richtigen Dialog bleibt der Eindruck, die meisten wollen irgendwie miteinander reden. Aber unsere Diskussionskultur ist eines der ersten Themen auf der Agenda. Manche brauchen erst ein wenig Zeit, bevor sie in der Gruppe auftauen. Schließlich sehen sich all diese Menschen dieses Wochenende zum ersten und womöglich einzigen Mal in ihrem Leben. Mit der Zeit wird es aber immer besser. Die Teilnehmerin Mai Julie und die 87-jährige Jutta aus Berlin machen es vor.
25: Naja, ich gehöre jetzt gerade zu den Jüngeren hier im Raum und fühle mich, also nur so wie ich mich jetzt gerade fühle, schon sehr grünschnabelig und vielleicht auch noch ein bisschen naiv. Und ich glaube trotzdem, dass das auch eine Stärke sein kann und sehe auf jeden Fall die Verantwortung sehr, mich da wirklich repräsentativ zu zeigen.
26: Also ich sehe dich nicht als Grünschnabel.
25: Nein.
19: Nein, weil ich glaube, das ist ja auch tatsächlich so. Es geht auch nicht darum, Jugend gegen die Älteren auszuspielen. Ich finde, es geht um das Miteinander. Wir Alten mit euch Jungen. Das ist, glaube ich, wichtig. Und deswegen Grünschnabel, vergessen wir.
2: Nach den 2 Tagen bleibt bei vielen Teilnehmenden das Gefühl, uns eint in Deutschland doch mehr, als uns trennt. Schließlich ähneln sich auch oftmals die Probleme. Und große Probleme auf der Welt löst man immer noch am besten gemeinsam.
0: Deswegen schauen wir jetzt auch gemeinsam auf die Rolle der Medien und ihre Verantwortung für die Gesprächskultur und den Austausch hier bei uns in der Gesellschaft. Und zwar natürlich nicht alleine, sondern wie gesagt gemeinsam mit dem Kommunikationswissenschaftler und Soziologen Dr. Jan-Henrik Schmidt. Er arbeitet am Leibniz-Institut für Medienforschung und hat das Projekt Was Deutschland verbindet wissenschaftlich begleitet. Hallo Herr Schmidt.
4: Moin Moin aus Hamburg, hallo.
0: Viele Menschen haben ja den Eindruck, dass Deutschland aktuell ziemlich gespalten sei. Wie haben Sie das denn erlebt bei den Gesprächen von Was Deutschland verbindet?
4: Da hat man, glaube ich, beobachtet, dass Deutschland nicht gespalten ist, obwohl es durchaus Unterschiede bei den einzelnen Themen gibt. Also es war ja nicht so, dass die Teilnehmenden da alle ständig immer einer Meinung waren. Nein, es sind auch wirklich gegensätzliche Meinungen und auch gegensätzliche Weltbilder offen zur Sprache gekommen. Aber zu einer gesellschaftlichen Spaltung würde ja gehören, dass die Gesellschaft wirklich in so 2 Lager verfällt, die sich bei allen nur denklichen Themen sozusagen gegensätzlich immer in die Wolle bekommen. Und das ist Deutschland gar nicht, im Gegenteil. Da unterliegen wir manchmal auch so ein bisschen einem Fehlschluss, weil wir dann vielleicht von Debatten in Talkshows oder auch in den sozialen Medien darauf schließen, dass die ganze Gesellschaft so erhitzt sei. Ganz so schlimm ist es nicht, zum Glück.
0: Das klingt ja schon mal gut. Sie haben das Projekt wissenschaftlich begleitet. Also was muss man sich darunter vorstellen? Was bedeutet das?
4: Und zunächst mal, was es nicht bedeutet, ist, also wir waren nicht beteiligt an der Auswahl der Gesprächsteilnehmenden, wir waren auch nicht beteiligt an dem Konzept, sondern wir haben im Grunde nur in Anführungsstrichen die Gelegenheit genutzt, um die 84 Teilnehmerinnen und Teilnehmer einmal kurz vor der Diskussionsrunde, also buchstäblich an dem Samstagvormittag und dann kurz danach, am Sonntagnachmittag, mit 2 kurzen Fragebögen zu ihren Eindrücken zu befragen. Und wir werden sie ja wahrscheinlich so im Herbst nach den Sommerferien, möchten wir sie noch ein drittes Mal befragen, um auch dann letztlich festzustellen, ob es bei den Menschen Veränderungen in bestimmten Einstellungen oder Wahrnehmungen gegeben hat, die so rund um gesellschaftlichen Zusammenhalt, um Polarisierung und Dialogbereitschaft sind.
0: Und diese Ergebnisse, die verwenden Sie dann für Ihre Forschung wahrscheinlich?
4: Das ist eine wissenschaftliche Studie. Das heißt, wir werden da dann, wenn es gut läuft, sicherlich auch noch versuchen, wissenschaftliche Vorträge oder Aufsätze draus zu machen. Wir sprechen natürlich auch mit den Verantwortlichen der ARD darüber, über die Erfahrung. Und ich spreche, so wie jetzt hier gerade, tatsächlich auch in den letzten Tagen relativ viel in Interviews darüber, weil man schon einiges mitnehmen kann aus der Befragung, weil wir ja wissen, was die Leute vorher geantwortet haben und hinterher. Und wir wissen zwar nicht, welche Person das genau war, also ob das nun Peter Müller oder Jasmin Meyer war, aber trotzdem können wir Fragebogen zuordnen. Und da haben wir ein paar ganz interessante Veränderungen festgestellt.
0: Ah, und was war das zum Beispiel? Was ist Ihnen da besonders im Kopf geblieben? Was war ein bisschen überraschend?
4: Also das eine war, dass wir die Befragten ja tatsächlich nach ihrem Eindruck dieser 2 Tage gefragt haben. Und da war in der Klarheit für mich überraschend, dass es durchweg positive Rückmeldungen gab auf so Fragen oder auf so Aussagen wie, ich habe interessante Menschen kennengelernt, dem haben alle zugestimmt, oder die Diskussion hat Raum für gegenseitiges Zuhören zwischen unterschiedlichen Gruppen geschaffen, dem haben auch alle 84 Personen zugestimmt. Und bis auf 1 oder 2 haben auch nahezu alle zugestimmt, dass sie ihre eigene Meinung ohne Bedenken in den Dialog einbringen. Das, glaube ich, stellt ein ganz gutes Zeugnis aus, dass es wirklich geklappt hat, in den 2 Tagen ein offenes, auch, wenn man so möchte, zugewandtes Gesprächsklima zu schaffen, wo Menschen tatsächlich dann das Gefühl hatten, obwohl ich da keinen kenne, kann ich trotzdem hier meine Meinung äußern. Man muss keine Sorge haben, dass ich jetzt dadurch irgendwie geächtet oder ausgestoßen werde. Also diese Offenheit war, glaube ich, ein ganz großer Erfolgsfaktor auch von diesem Format.
0: Haben Sie auch mitbekommen, wie mit Meinungen umgegangen wurde, die vielleicht etwas extremer in Anführungszeichen waren?
4: Also wir haben jetzt nicht sozusagen die Gespräche Wort für Wort sozusagen durchanalysiert, aber so von dem Eindruck, den ich auch gewonnen habe, wurden diese Meinungen, die wurden gehört. Das ist ja schon mal das erste Wichtige. Also das war ja eine der wenigen Grundregeln, die dieses Format gesetzt hatte, dass man sich zuhört und dass man eben sich nicht ins Wort fällt, sondern dass jede Meinung, solange sie auf dem Boden des Grundgesetzes ist, und das waren die Meinungen dort alle, dass die eben dort Raum finden soll. Also es wurde zugehört und dann, das ist aber das Zweite, wurde auch, je nachdem, auch durchaus widersprochen. Das ist natürlich ein ganz wichtiger Punkt, dass uns allen klar sein muss, die Meinungsäußerungsfreiheit, also die Freiheit in unserem Lande, Meinungen, die von der Verfassung gedeckt sind, eben auch frei äußern zu können, geht einher damit, dass ich auch damit rechnen muss, dass mir trotzdem widersprochen wird. Ich habe ja nicht ein Recht darauf, widerspruchsfrei zu leben. Aber ja, das ist an den 2 Tagen, ist das gut gelungen, weil dann hat auf die eine Schilderung, wo jemand Position gesagt hat, dann haben vielleicht andere widersprochen, haben gesagt, ich erlebe das anders. Oder hast du mal drüber nachgedacht, das vielleicht aus dem und dem Blickwinkel zu sehen? Oder haben eben andere Dinge gebracht, um ja tatsächlich das, was wir ja wollen, in eine Verständigung, in einen Dialog einzutreten, um auszuloten, wo denn vielleicht dann doch Gemeinsamkeiten liegen.
0: Was glauben Sie, warum gelingt das bei so einem Projekt jetzt zum Beispiel, wie eben was Deutschland verbindet, offenbar besser, als es beispielsweise in sozialen Netzwerken der Fall ist?
4: Das hat tatsächlich mit diesen Grundregeln zu tun, die ich schon gesagt habe. Also es wurden wenige, aber dann doch klare Regeln aufgestellt, wie dieser Dialog stattfinden soll. Das ist in sozialen Medien, in digitalen Medien oft ja nicht so. Da gibt es dann natürlich zwar so Community Guidelines oder auch die Geschäftsbedingungen, aber tatsächlich wenig Eingriffe in tatsächlich solche Kommentarabläufe. Das heißt, da wird dann auch, wenn jemand in den sozialen Medien beleidigend wird, dann kann es oft passieren, dass das einfach durchrutscht. Solche Sachen sind dort vor Ort nicht vorgekommen. Auch zweite wichtige Bedingung, weil die Leute eben einander gegenüber saßen. Sie waren im gleichen Raum. Sie konnten direkt aufeinander reagieren. Und wichtige Bedingung, sie hatten Zeit. Sie hatten wirklich 2 Tage Zeit. Und es war nicht dieser Zwang in den sozialen Medien, oh, da muss ich schnell drauf reagieren, schnell einen Kommentar raushauen, dann sehe ich schon den nächsten Aufreger und schwupp bin ich beim nächsten Thema. Also die Kommunikationsdynamik in diesen 2 Tagen war auf eine Art, wenn man so möchte, entspannter und trotzdem klarer geregelt, als es in den sozialen Medien ist.
0: Sie forschen ja auch zur Rolle von Medien generell für den gesellschaftlichen Zusammenhalt. Welche Verantwortung tragen denn Medien und vielleicht auch gerade eben der öffentlich-rechtliche Rundfunk Ihrer Meinung nach in diesem Konstrukt?
4: Eine ganz wichtige, aber es ist sozusagen nicht die einzigen entscheidenden Akteure. Also die Medien ganz generell sind die, ich sag mal, Orte oder Räume, wo wir ja über so den Tellerrand unserer Nachbarschaft, unseres Alltags hinausgucken können, was sonst so in der Gesellschaft passiert. Das heißt, die Medien sind zum Ersten unglaublich wichtig, dass wir überhaupt wissen, was steht denn gerade auf der Tagesordnung, was sind gerade so die drängenden Themen, welche verschiedenen Meinungen und Ansichten gibt es denn vielleicht zu bestimmten gesellschaftlichen Streitthemen. Also Medien haben auch die Aufgabe, gesellschaftliche Vielfalt zu repräsentieren, also deutlich zu machen, es gibt unterschiedliche Haltungen oder unterschiedliche Ansichten, vielleicht auch unterschiedliche Vorschläge, wie man Probleme lösen könnte. Und die dritte, in dem Zusammenhang vielleicht auch wichtigste Rolle, Medien und die öffentlich-rechtlichen Medien speziell, haben auch den Auftrag, so Dialog- und Verständigungsräume zu eröffnen. Also dafür zu sorgen, dass unterschiedliche Ansichten unserer Gesellschaft auch miteinander ins Gespräch kommen. Das kennen wir so aus so Formaten wie den Talkshows zum Beispiel, wo dann ja Personen in Vertretung für bestimmte Parteien oder Gruppen agieren. Wir kennen das aber auch aus so Call-in-Sendungen, wo dann Hörerinnen und Hörer vielleicht im Radio anrufen können. Und das, was wir jetzt mit Deutschland verbindet gesehen haben, ist nochmal ein ganz anderer Versuch, mit einem anderen Format einfach zu zeigen, wie Menschen aus Deutschland, die nicht journalistisch sind oder die nicht für eine bestimmte Partei sprechen, wie die miteinander sprechen, wenn es um gesellschaftliche Streitthemen geht. Und das sind alles wichtige Aufgaben und für die öffentlich-rechtlichen Medien allemal, weil die haben den Auftrag, diese Prozesse zu leisten und auch letztlich zum gesellschaftlichen Zusammenhalt beizutragen.
0: Zum Schluss dann gerne noch eine ganz persönliche Frage. Was verbindet denn die Menschen in Deutschland Ihrer Meinung nach heute? Am stärksten oder überhaupt noch?
4: Ich glaube, im Großen und Ganzen ist es die Offenheit, die in unserem Land herrscht, trotz aller Konflikte mit unserer demokratischen Vielfalt umzugehen. Ich zögere jetzt so ein bisschen beim Antworten, weil ich auch weiß, dass es Menschen gibt, die sich so aus

0: Kommunikation. Dr. Jan-Henrik Schmidt war es, Kommunikationswissenschaftler, und er hat auch das Projekt Was Deutschland verbindet wissenschaftlich begleitet. Vielen Dank für das Gespräch und Ihre Zeit.
1: Sehr gerne, danke.
0: Menschen, Meinungen, Miteinander. Was Deutschland verbindet. So heißt unsere heutige Sendung. Ein Thema, das viele Menschen in diesem Land bewegt und wozu es auch sehr viele Meinungen gibt, ist sicherlich das Thema Migration. Auch beim ARD-Projekt Was Deutschland verbindet wurde es durchaus kontrovers diskutiert. Was die Teilnehmerinnen und Teilnehmer von Was Deutschland verbindet zum Thema Migration zu sagen hatten, fasst nochmal Levin Salomon zusammen.
2: Statistisch gesehen hat jeder und jede vierte von uns heute einen Migrationshintergrund. Ein Beleg dafür, dass Deutschland sich im Wandel befindet. Und dieser Wandel löst bei jedem etwas anderes aus. So haben die Teilnehmer und Teilnehmerinnen beim Thema Migration auch unterschiedliche Sachen, die ihnen wichtig sind. Ugur aus Baden-Württemberg hat türkische Wurzeln. Er kritisiert, dass Menschen aus anderen Ländern mittlerweile unverzichtbar sind, manche sich das aber scheinbar nicht eingestehen wollen.
3: Ich als Migrant sage zum Beispiel, wenn jetzt irgendwelche Flüchtlinge oder Migranten kommen, die zum Beispiel irgendwo in Köln irgendwelche Frauen begrapschen, dann bin ich einer von den Ersten, der laut schreit, ab in den Flieger mit dem. Auf der anderen Seite sage ich zum Beispiel, wir dürfen nicht vergessen, es gibt viele Jobs, worauf wir gar keine Lust mehr drauf haben. Zum Beispiel bin ich im Garten sitze und die Müllabfuhr anschaue. Ich sehe da hinten kein Kevin, kein Felix, kein Lukas. Uns sollte eigentlich erstmal bewusst sein, dass wir alle uns gegenseitig brauchen.
2: Schnell geht es um Aspekte wie Vorurteile, die Frage, was gerecht ist und dass manche sich noch nicht so schnell daran gewöhnt haben, dass Deutschland mittlerweile auch die Heimat vieler geworden ist, die nicht hier geboren sind. So ergeht es Bärbel aus Schleswig-Holstein.
4: Unsere kleine Stadt ist eine Kleinstadt, ist überlaufen von Migranten, die alle nicht arbeiten, weil sie nicht arbeiten dürfen, was furchtbar ist. Ich höre mehr Arabisch sprechen als Deutsch.
2: Dagmar aus NRW erzählt Ähnliches. Sie hat manchmal ein Fremdgefühl, wenn sie im Bus kaum noch Deutsch um sich herum hört.
5: Man würde ja gerne noch mehr tun für diese Menschen, aber es funktioniert im Moment nicht. Und das ist einfach so meine Frage. Was müssen wir tun, damit wir ein Miteinander finden? Weil es ist wertvoll, mit diesen Menschen zu leben und zu wohnen und zu arbeiten. Also ich habe es immer als schön empfunden. Aber es ist im Moment, sind wir an einer Stelle, wo es vielleicht für viele auch nicht schön ist.
2: Was einige Teilnehmenden beklagen, Deutsch zu lernen, werde nicht ernst genug genommen und andererseits Migranten auch schwer gemacht. Als Problem abgestempelt zu werden, darüber beklagt sich Yahya aus Niedersachsen. Er findet auch ungerecht, dass sich ausgerechnet Spitzenpolitiker wie Bundeskanzler Friedrich Merz mit der Stadtbilddebatte aus seiner Sicht so negativ in die Diskussion einschalten.
6: Wie sollen wir Migranten uns fühlen, egal welcher Herkunft, wenn der Bundeskanzler da vorne steht und sagt, Stadtbild. Es gibt Leute, die selbstständig sind, Arbeitsplätze geschaffen haben, in Generationen hier schon leben, für das Land geleistet und getan haben und immer noch tun. Und dann kommt einer da vorne und sagt, ja, Stadtbild.
2: Am Ende der Diskussion wird klar, dass bei Fragen rund um Migration vielen nicht migrierten Menschen die Innenperspektive fehlt, während andere nicht verstehen, dass Leute einfach Schwierigkeiten haben, mit dem ständigen Wandel Schritt zu halten.
0: Beim ARD-Format Was Deutschland verbindet haben insgesamt 84 Menschen aus ganz Deutschland mitgemacht und über unterschiedliche Themen gesprochen. Heute Abend um 21.15 Uhr sind auch einige der Teilnehmerinnen und Teilnehmer bei der Sendung Hart aber fair dabei und diskutieren dort mit Politikerinnen und Politikern. Auch bei uns sind jetzt zwei Menschen dabei in der Sendung, die bei Was Deutschland verbindet mitgemacht haben. Am Telefon begrüße ich erstmal Janina auf dem Berg aus Gießen bei Hildesheim. Hallo Janina.
7: Hallo.
0: Hörst du uns gut?
7: Ja, ich höre euch ganz hervorragend.
0: Hervorragend. Und hier bei mir im Studio steht auch noch Michael Govin bzw. Mike aus dem Hessischen Freigericht. Hallo.
8: Ja, hallo alle zusammen.
0: Ihr wart ja beide bei Was Deutschland verbindet dabei. Auch bei der Aufzeichnung in Leipzig eben. Das heißt, ihr habt euch ja auch gegenseitig dort kennengelernt. Wie fandet ihr denn das Dialogwochenende? Janina, fang du gerne erstmal an.
7: Total beeindruckend. Also bereichernd im Nachgang auch noch. Ich habe ganz viele neue Perspektiven gewonnen. Ich konnte meinen Blick erweitern. Ich habe meine Toleranzgrenze, glaube ich, sehr erweitern können. Ich war tatsächlich beeindruckt von den anderen Sichtweisen und habe mich dabei schon gefragt, ob ich nicht einfach im Alltag, obwohl ich mich eigentlich schon als ziemlich tolerant sehe, doch trotzdem viel zu schnell urteile und verurteile auch.
0: Mhm. Darauf kommen wir gerne gleich nochmal intensiver zu sprechen. Mike,

0: Wie war es denn bei dir? Wie hast du das Dialogwochenende wahrgenommen?
1: Also ich fand es einen sensationellen Austausch verschiedener Meinungen. Auch, dass ich meine Meinung einbringen konnte, welche teilweise als recht rabiat bezeichnet wurden. Aber ich bin zu Wort gekommen, man hat mir zugehört und ich habe anderen zugehört. Und ich habe die Erfahrung gemacht, dass ich auch meine Meinung ändern kann.
0: Das ist schön zu hören. Da können wir auch gleich, wie gesagt, noch mal ein bisschen mehr drüber sprechen. Gern würde ich erstmal von euch wissen, wie habt ihr das denn wahrgenommen? Also konntet ihr wirklich frei sprechen oder habt ihr euch schon so ein bisschen zurückgenommen und war es einfach ein bisschen aufregend, weil da die ganzen Kameras waren und fremde Menschen? Achso, Janina, fang du doch nochmal an.
2: Nein, tatsächlich hat man das ganz, ganz schnell vergessen. Also, weil man dann doch so sehr in diese Diskussion eingetaucht ist, sodass man eigentlich, also mir ging es zumindest so, dass ich die Kameras völlig ausgeblendet habe. Nach einer ziemlich kurzen Zeit tatsächlich, weil die Diskussionen so interessant waren und es dann auch dann so interessant war, was eben die anderen Teilnehmer gesagt haben, man dann wirklich mit dem Kopf auch dabei war, wie positioniere ich mich und wie wäre jetzt meine Antwort? Und dann vergisst man das drumherum. Also so ging es mir zumindest, dass ich das wirklich ausblenden konnte.
0: Ja, kann ich gut nachvollziehen. Bei dir, Mike?
1: Ja, da kann ich ihr nur zustimmen. Kameras, ersten 10 Minuten habe ich vielleicht noch ein bisschen geguckt. Aber dann waren die echt weg und ich war voll in dieser Diskussion drin, ganz besonders am ersten Tag. Da habe ich vorne gesessen und da war es um einiges leichter, mal das Wort reinzubringen.
0: Ah, ihr musstet euch dann natürlich auch melden, oder?
1: Nein, das wollten wir zum Anfang so machen, dass wir uns melden. Aber das hat nicht funktioniert.
0: Wie in der Schule, nicht geklappt.
1: Das hat nicht funktioniert. Und, aber es ging flüssig. Ja, und es wurde keiner unterbrochen.
0: Du hast gerade schon gesagt, dass deine Meinung, Mike, vielleicht ein bisschen als sehr rechts angesehen wurde. Wie hat sich das bei dir gezeigt? Also wodurch hattest du das Gefühl, dass du so wahrgenommen wurdest?
1: Ja, ich habe so meine Meinung über Migranten, ganz besonders einen Spezialisten habe ich im Sinn, der bei mir arbeitet. Aber es gibt auch andere. Ich habe echt coole Leute kennengelernt, Migranten, die der deutschen Sprache mächtig sind. Und es gibt auch andere.
0: Also da hast du ein bisschen deine Meinung geändert auf jeden Fall.
1: Ein wenig schon, ja.
0: Janina, du hast auch gesagt, du hast ein bisschen einen anderen Blick auf gewisse Dinge bekommen. Was hat dich denn irgendwie nachhaltig auch ja vielleicht geändert? Oder was hat sich an deiner Meinung geändert? Was war etwas, was du ja in diesen 2 Tagen mitgenommen hast?
2: Tatsächlich die Dankbarkeit der Migranten oder nicht der Migranten, aber was von einem Teilnehmer eben mitbekam, der vor 3 Jahren nach Deutschland geflüchtet ist und in den neuen Bundesländern, also erst in Leipzig gelebt hat und jetzt in Dresden lebt. Und der dann sagte, also er hat es gar nicht so wahrgenommen, dass Deutschland so abweisend ist, weil wir hatten natürlich auch kontroverse Diskussionen darüber, über das, einfach über Ablehnung in der Gesellschaft Migranten gegenüber. Und er sagte, er nimmt das überhaupt nicht so wahr. Im Gegenteil, und das ist das Erste, was er von einem deutschen Polizisten gefragt worden ist, ob der Polizist ihm helfen kann. Und er sagt, das hat er noch nie von einem Polizisten gehört. Also, kann ich dir helfen? Und da dachte ich so, wow. Also, das ist doch auch schön zu wissen, dass das eben doch auch die, das Entgegenkommen und eben auch der Wille zum Helfen auch wahrgenommen und auch gesehen wird. Das hat mich echt berührt, als er das gesagt hat.
0: Ja, das sind dann wahrscheinlich auch Geschichten, die man sonst eben nicht so erfährt.
2: Genau.
0: Jetzt habt ihr gerade beide schon erzählt, wie sich vielleicht eure Einstellung zum gewissen Thema leicht oder gänzlich geändert hat. Hat sich denn euer Dialogverhalten seit dem Projekt auch geändert? Also geht ihr irgendwie auf Menschen im Gespräch anders zu? Mike, wie ist es bei dir?
1: Nein, überhaupt nicht. Überhaupt nicht. Weil ich war vorher offen und habe meine Meinung kundgetan und mir scheißegal, was jemand über mich denkt. Ja, aus dem Alter, wo ich mit Gewalt cool sein musste und bei allen gut ankommen, die Zeiten sind vorbei. Ja, und ist gut so, wie es ist jetzt.
0: Ihr habt ja aber auch gesagt, dass ihr ein sehr gutes Miteinander gefunden habt, dass ihr euch nicht gegenseitig unterbrochen habt und dass ihr euch ausreden lassen habt und eben auch zugehört habt. Janina, wie war es bei dir? Hast du irgendwas noch mitgenommen aus diesen 2 Tagen?
2: Ja, ich habe den Eindruck, dass wir da, also in Leipzig, einander zugehört haben und gesehen haben. Und ein ganz, ganz großer Aspekt war dabei, dass wir einander zugehört haben und gesehen haben, dass keiner von uns ein Handy in der Hand hatte. Und da ist mir nochmal bewusst geworden, wir mussten die morgens in meinem Sender direkt abgeben und haben die dann abends erst wieder bekommen. Das heißt, wir hatten keinerlei Ablenkung. Wenn wir miteinander gesprochen haben, waren wir aufeinander eingestellt, fokussiert und nicht abgelenkt durch Scrollen am Handy. Und da ist mir bewusst geworden, wie viel Aufmerksamkeit sich eigentlich auf dieses Handy verlagert und was offensichtlich zu einer gestörten Kommunikation untereinander führt. Ja, das fand ich total faszinierend. Also, dass man einfach, man hat, wenn einer gesprochen hat, hat man denjenigen angeguckt und wirklich zugehört und die Geschichte dahinter gesehen. Und so konnte sich dann auch gleich
0: eine ganz andere Verbindung vielleicht aufbauen?
2: Ja, und man hat tatsächlich die Geschichte des Menschen dahinter auch gleich gesehen und verstanden. Also es war irgendwie viel mehr, was man sozusagen gesehen hat von dem Menschen, sodass dieses, ich höre etwas, ich sehe etwas und mache daraus meine Meinung oder schiebe denjenigen in eine Schublade, hat sich dadurch komplett verändert, weil ich aufmerksam dabei war.
0: Also Aufmerksamkeit und vielleicht auch mal im Alltag häufiger das Handy weglegen und wirklich zuhören und den Menschen angucken und dabei eben auch wirklich drauf lauschen, was die Person zu sagen hat. Ich glaube, da können wir uns alle eine Scheibe von abschneiden. Mike, du hast ja jetzt bei diesem Projekt das erste Mal mitgemacht. Es gab es ja im ARD-weiten Kosmos auch das erste Mal. Würdest du es denn wieder machen, wenn du die Möglichkeit hättest?
1: Auf jeden Fall.
0: Ja?
1: Auf jeden Fall. Da wäre ich sofort dabei. Ich habe da echt Blut geleckt, weil das ist jetzt schon die 2. Sache, wo ich mitmache, hier beim HR. Und ich finde es einfach cool, so das alles mal kennenzulernen.
0: Was hat dich am meisten irgendwie überrascht vielleicht auch?
1: Überrascht? Ja, die Kameras hat mir so eigentlich gar nicht wahrgenommen.
0: Also es ging so wirklich ums Miteinander.
1: Es ging ums Miteinander und auch die Sache mit den Handys. Ich meine, ich bin oldschool. Ich benutze mein Handy zum Telefonieren, gelegentlich mal, um eine WhatsApp zu schicken. Und das war's. Ja, also mir hat es nicht wehgetan, das Handy abzugeben, aber ich habe da schon einige sehr verzweifelte Gesichter gesehen.
0: Das kann ich mir gut vorstellen. Ja, Nina, gerne noch zum Schluss. Was ist dir denn vielleicht bei den Teilnehmenden aufgefallen oder was habt ihr gespürt, das euch verbindet, obwohl ihr vielleicht auch mal anderer Meinung wart? Gibt's da was?
2: Ja, ich glaube tatsächlich den großen Wunsch nach Ehrlichkeit in der Gesellschaft. Also, dass Dinge, auch wenn sie unangenehm sind, angesprochen werden, nicht weggeschoben werden, dass Menschen wieder bereit sind, Entscheidungen zu treffen, dass Verantwortung getragen wird, aber dann eben auch mit den entsprechenden Entscheidungen dazu. Ich glaube, dass mehr Dinge angesprochen werden, auch wenn sie unangenehm sind, als dass man irgendwie überall die Augenwischerei hat, ob das nun politisch ist oder auf anderen Ebenen. Ich glaube, da ist bei allen der Konsens gewesen, dass man lieber eine ehrliche Begegnung haben möchte und mit ehrlichen Ansagen konfrontiert sein möchte.
0: Das klingt auf jeden Fall gut. Vielen Dank auf jeden Fall. Michael, Mike Govin und Janina auf dem Berg waren das. Sie waren beide bei dem ARD-Dialogformat, was Deutschland verbindet, mit dabei und haben dort mit insgesamt 84 bzw. in Leipzig 42 anderen Menschen über verschiedene Themen, die uns in dieser Gesellschaft bewegen, diskutiert. Vielen Dank, dass ihr da wart.
1: Bitte, bitte.
2: Sehr gerne.
0: Ja, und die kompletten Dialogrunden oder Ausschnitte davon sind auch in der ARD-Mediathek verfügbar. 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Denn das ist ja auch etwas, was uns hier als Demokratie verbindet, und zwar, dass jede Stimme zählt und alle mitsprechen dürfen. also in der Theorie. Aber was bedeutet denn Demokratie noch? Also das haben sich die Teilnehmerinnen und Teilnehmer von dem Format, was Deutschland verbindet, auch gefragt. Und was sie dazu zu sagen haben, fasst uns Levin Salamon zusammen.
3: Die Herrschaft des Volkes, das bedeutet das Wort Demokratie sinngemäß übersetzt. Diese Herrschaft will geschützt sein aus Angst vor undemokratischen Tendenzen. Das werfen manche der AfD vor. Auch der Verfassungsschutz beobachtet die Partei. Dennoch finden Millionen Menschen bei der AfD ihr politisches Zuhause. Wie also mit ihr umgehen? Die einen fordern eine strikte Abgrenzung zur AfD, auch Brandmauer genannt, Theodor zum Beispiel.
4: Ich bin schon der Ansicht, wir brauchen eine Brandmauer und ich bleibe auch dabei, dass es keinen Sinn macht, mit Nichtdemokraten eine Koalition zu führen. Ich habe Angst vor M33, den Starkbügelhaltern, die die NSDAP in den Sattel gehoben haben. Ich habe keine Lust, ein letztes Mal zu wählen. Da bin ich ziemlich harten Sache in der Demokratie, muss ich schützen.
3: Einen pauschalen Ausschluss finden andere allerdings sogar undemokratisch. Michael aus NRW macht ein Gedankenspiel. Sollte man die AfD an die Regierung kommen lassen?
5: Wäre jetzt, ich sag mal, die AfD, die ist ja oft genug genannt worden, die zu entzaubern, wenn das nicht so viel Schaden verursachen würde, müsste man die einmal an die Macht lassen. Dann wird man feststellen, dass die gar nicht das umsetzen können, was man propagiert. Der Schaden, der entstehen kann, ist halt zu groß, um dass man das Experiment eingehen sollte.
3: Ingo dagegen meint,
6: bei den Grünen hat es auch geklappt, die haben auch an der Regierung gelassen und es ging in die Hose. Aber also ich denke mal, anders kann man die nicht besiegen, wenn man sie besiegen möchte. Die AfD meine ich jetzt. Lasst sie mitmachen, schlagt sie mit euren eigenen Waffen.
3: Was immer wieder aufkommt, die Demokratie hat scheinbar bei manchen ein Imageproblem. Schließlich lebt sie davon, dass Leute sich engagieren und etwas verändern wollen. Das sieht Lisa aus Bayern so.
7: Ich finde das auf gar keinen Fall ein Auslaufmodell. Im Gegenteil, ich würde sie noch intensivieren. Ich persönlich würde auch überlegen, ob man das tatsächlich noch ein bisschen experimentieren könnte damit. Wie kann man das noch stärker auch in den lokalen Bereich bringen, also in die Viertel? Wie können wir wirklich Demokratie leben in den Vierteln, in Dialogformaten? Ich finde, das macht es so viel menschlicher und man kann es einfach üben, was bedeutet das, in Diskurs zu gehen.
3: Letztlich geht es also darum, mitzumachen. Doch selbst dann kann Demokratie manchmal ungerecht sein. Sie stößt irgendwann an ihre Grenzen. An genau diesen Nachteilen einer Demokratie stört sich Hartun.
8: Es wird entschieden, ein Sesselpupser, Entschuldigung, der keine Kinder hat oder schon 60 ist und kein Verständnis mehr hat für junge Leute, für junge Eltern. Wo klemmt's? Was braucht ihr? Wo können wir ansetzen? Weil wir haben Ideen, also im Elternbeirat, im Gemeinderat, aber es passiert einfach nichts. Also und da halte ich die Demokratie im Kleinsten für gescheitert und dann kann sie im Großen nicht stattfinden.
3: Es bleibt festzuhalten, die Demokratie ist keineswegs garantiert. Menschen müssen sich einsetzen und an ihr arbeiten. Herbert findet, dass die Leute dafür frühzeitig den richtigen Werkzeugkasten bekommen sollten.
9: Bildung ist das A und O. Erst dann, wenn du Bildung hast, das ist echt ein Auftrag an die Oberen da oben und an die Schulen. Wir müssen wieder Bildung schaffen. Nur dann können sich Menschen auch damit auseinandersetzen, was passiert eigentlich in unserem Land.
0: Ob Bildung der Schlüssel für mehr Zusammenhalt und Austausch in unserem Land ist und wie es um unsere Gesprächskompetenzen generell steht, darüber spreche ich jetzt auch mit Dr. Stefan Lessenig. Er ist Direktor des Instituts für Sozialforschung und Professor an der Goethe-Uni in Frankfurt. Hallo, Herr Lessenig.
10: Hallo, schönen guten Abend.
0: Ja, hallo. Das Wort Spaltung fällt ja bei gesellschaftlichen Debatten fast ständig. Herr Lessenig, woher kommt das Gefühl vieler Menschen denn, die Gesellschaft drifte auseinander? Stimmt das denn? Trifft das zu?
10: Naja, ich denke mal, dass die sozialen Medien natürlich schon eine Rolle spielen, dass seitdem dort viele Menschen aktiv sind und sich freimütig äußern können und diese Medien auch in ihrer Kommunikationsstruktur ein gewisses Eskalationspotenzial haben, entsteht der Eindruck, dass an vielen Stellen zu vielen Themen sehr gegensätzliche Meinungen geäußert werden, dass sich diese unterschiedlichen Meinungen dann irgendwie auch im Austausch schnell radikalisieren. Und von daher ist, glaube ich, diese mediale Kommunikation ein Teil dieses sich einnistenden Gefühls von einer gesellschaftlichen Spaltung. Jetzt können wir aber von einer klaren Spaltung ja schwerlich reden. Also egal, welches Thema man sich anschaut, Migration zum Beispiel, da ist es jetzt nicht so, dass es irgendwie die Hälfte der Bevölkerung gäbe, die für offene Grenzen plädiert und die andere Hälfte für Remigration, sondern irgendwo dazwischen werden die Meinungen gebildet und wird auch politisch verhandelt. Daher glaube ich, dass dieses Gefühl der Spaltung auch befördert wird durch die Rede über die Spaltung, dass gewisser in gewissem Sinne, das auch ein konstruiertes Gefühl ist.
0: War es denn so, dass früher alles besser war, dass wir früher gar nicht so viele Konflikte hatten und es tatsächlich so ist, dass jetzt aktuell diese, in Anführungszeichen, weil Sie schon gesagt haben, ne, Spaltung so an sich ist ja vielleicht auch ein bisschen übertrieben, aber dieses Gefühl der Spaltung jetzt wirklich größer ist oder ist es einfach nur sichtbarer, weil wir mehr darüber sprechen?
10: Ich glaube, letzteres ist eine Dimension. Wir sprechen mehr darüber, es wird sichtbarer einfach, wie gesagt, sozialmedial. Früher gab es auch harte Debatten politischer Art in den Parlamenten, in den Feuilletons und den Medien. Aber ich glaube schon, dass eine Rolle spielt, dass das, was man irgendwie Polykrise, Vielfachkrise nennt, also die unterschiedlichen Krisenphänomene, die wir gegenwärtig und seit ein, zwei Jahrzehnten erleben, seit der Finanzkrise, mit der Klimakrise, Migration, die als zu viel wahrgenommen wird, mit unterschiedlichen anderen Krisen, die wir jetzt, die kumulieren und sich wechselseitig beeinflussen, ist, glaube ich, das Gefühl, dass nicht mehr viel geht, dass die besten Zeiten vorbei sind. Das führt schon zu so einer Nervosität und einer Gereiztheit, die dann, glaube ich, in konkreten Fragen sich häufig auch äußert. Also ich glaube, das ist jetzt nicht ein Quantensprung, sozusagen des Konfliktes und der Spaltung gibt. Aber ich glaube, die Krisen, die wir alle alltäglich erleben und bewältigen müssen in unserem Alltag, führen dazu, dass wir alle eine dünnere Haut haben.
0: Wir leben ja in einer Demokratie. Da gehört es auch dazu, dass man unterschiedliche Meinungen aushalten muss und eben nicht einfach alle die gleiche Meinung vertreten. Wie viel Gemeinsamkeiten braucht denn aber eine Demokratie, um wirklich zu funktionieren?
10: Ja, das weiß man nie, bis es nicht offensichtlich wird, dass sie nicht mehr funktioniert. Ich glaube, Gemeinsamkeiten braucht es schon bei den Fragen von ganz grundlegenden Verfahrensweisen. Ja, also dass Mehrheiten andere Mehrheiten ablösen können im Parlament, dass Minderheiten gehört werden im Parlament, aber auch außerhalb, dass wir eine freie Presse haben, dass wir eine Gericht und eine Rechtsprechung haben, die sich nicht von der Politik beeinflussen lässt. Das sind alles so Momente, wo man sagen würde, das sind minimal der Demokratie. Und wenn wir jetzt beispielsweise in die Vereinigten Staaten schauen, dann ist da an einigen Stellen schon dran gedreht, dass diese Minima nicht mehr gewährleistet sind. Und dann sieht man auch, dass es relativ schnell gehen kann, dass so demokratische Basisverfahren und Basiseinrichtungen nicht mehr funktionieren. Soweit sind wir hierzulande noch nicht. Aber wenn man sich jetzt den Aufstieg der AfD anschaut, die ja tatsächlich auch bei einigen der genannten Punkte auch Positionen vertritt, die man schon als offen antidemokratisch bezeichnen kann, dann muss man natürlich sehen, dass wir schon auf einem Weg sind, wo die Gefahren größer werden.
0: Ja, man sagt ja auch, die Freiheit des Einzelnen endet dort, wo die Freiheit eines anderen beeinträchtigt wird. Das lässt sich natürlich da auch ein bisschen runterbrechen. Generell ist es ja aber auch so, dass man schon das Phänomen wahrnimmt in unserer Gesellschaft, dass man vor allem Meinungen, die den eigenen komplett konträr sind, nicht so gut aushalten kann. Warum fällt es denn vielen Menschen im Alltag so schwer, Ansichten stehen zu lassen, die sie selbst für einfach komplett falsch erachten?
10: Ja, das glaube ich, trifft es auch besser als jetzt Spaltung. Und ich würde das soziologisch vielleicht eher als Fragmentierung bezeichnen. Das heißt, es gibt unterschiedliche Milieus, unterschiedliche Gruppen, die relativ stark aufeinander bezogen sind, die auch eher gleich ticken. Und ich glaube, vieles von dem Unverständnis gegenüber anderen Positionen liegt daran, dass man selten mit ihnen direkt konfrontiert ist. Also, dass man sich unter Gleichen bewegt. Und das gilt für unterschiedliche Milieus, für Linke und Rechte oder je nach Themenfeld auch, dass wir wenig in Kontakt kommen, auch wirklich in einem persönlichen, direkten Kontakt mit Personen, die in bestimmter Hinsicht andere Meinungen vertreten. Dann gibt es selten die Räume, es wurde ja auch in einzelnen Beiträgen schon gesagt, die Räume, wo man sich tatsächlich dann auch face-to-face, ja wirklich in physischer Präsenz miteinander unterhalten kann und überhaupt erstmal ausloten kann, wie sind denn die Positionen und wo könnte man vielleicht sich treffen. Also ich glaube, dass wir so aufeinander bezogen sind und nach Gleichen suchen, in unterschiedlichen Milieus und Themenfeldern. Das ist, glaube ich, stärker eine Gegenwartsdiagnose, als dass diese Gesellschaft gespalten wäre.
0: Wir haben es ja gerade in dem Beitrag vorweg schon gehört, dass einer der Teilnehmenden angesprochen hat, dass einfach mehr auf Bildung gesetzt werden sollte vielleicht. Wird denn die Fähigkeit zum Dialog in unserer Gesellschaft noch ausreichend gefördert? Also ist das nur Aufgabe der Politik und Medien oder müsste man da die Schulen auch ein bisschen mehr in die Verantwortung ziehen?
10: Ja, die Schulen werden ja immer in Verantwortung gezogen, wenn irgendwas im Argen liegt. Natürlich ist das ganz wichtig. Ich denke, der schulische Unterricht läuft schon sehr anders als zu den Zeiten, als ich beispielsweise die Schule besucht habe. Ich glaube, da wird schon mehr auf Dialog, auf Austausch, auf Sozialität gesetzt, als das früher der Fall war. Da geht natürlich immer mehr, aber es sind nicht nur die Schulen. Ich glaube, in allen gesellschaftlichen Lebensbereichen werden Räume, wo man den Dialog ermöglicht, also im Quartiersmanagement oder auch in Betrieben beispielsweise, überall dort werden Räume, wo man tatsächlich Dialog fördert und ermöglicht, sehr, sehr wichtig. Da ist die Schule natürlich irgendwie als prägende Institution im frühen Lebensalter mit entscheidend, aber ich würde es nicht nur auf die Schule reduzieren. Wir haben in dem Sinne zu wenig demokratische Räume, wo Menschen aufeinandertreffen, niedrigschwellig und sich austauschen können.
0: Vielen Dank für das Gespräch, Dr. Stefan Lessenich, Direktor des Instituts für Sozialforschung und Professor an der Goethe-Uni in Frankfurt. Vielen Dank.
10: Sehr gerne, ich danke Ihnen.
0: Ja, zum Ende dieser Sendung lässt sich auf jeden Fall festhalten, miteinander reden ist in jedem Fall sinnvoller als übereinander zu reden, denn gerade darin liegt ja auch etwas Verbindendes. Wie schon der US-amerikanische Psychologe Rollo May festgestellt hat, Kommunikation führt zu Gemeinschaft, das heißt zu Verständnis, Intimität und gegenseitigen Werten. Menschen, Meinungen, Miteinander, was Deutschland verbindet. Das war eine Folge von Der Tag, ein Thema, viele Perspektiven. Sie können uns jederzeit hören in der ARD Sounds App. Hiermit verabschiede ich mich. Mein Name ist Jessie Trommer. Vielen Dank fürs Zuhören.
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2: Guten Abend, ich begrüße Sie zur Tagesschau. Für Studierende, Schüler und Auszubildende hatte die schwarz-rote Koalition eigentlich eine große BAföG-Reform angekündigt, inklusive mehr Geld. Doch das steht jetzt offenbar auf der Kippe. Union und SPD diskutieren darüber, ob die Leistungen erhöht werden können, wenn im Haushalt gespart werden muss. Das Stichwort lautet deshalb nun Finanzierungsvorbehalt. Der könnte den BAföG-Empfängern einen Strich durch die Rechnung machen.
3: Lilly Böll studiert in Bonn Physik auf Master. Neben dem Studium arbeitet die 24-Jährige im Café rund 40 Stunden jeden Monat. Sie wird von ihren Eltern unterstützt und sie bekommt auch noch BAföG. Alles knapp.
4: Es gibt eigentlich keine Puffer in der Finanzierung durch BAföG oder durchs Arbeiten, sondern das ist schon alles relativ streng kalkuliert.
3: Mit Sorge schauen Studierende wie sie deshalb nach Berlin. Denn eigentlich sollte das BAföG zum Wintersemester erhöht werden. Aber möglicherweise gibt es jetzt doch kein zusätzliches Geld, weil die Kassen knapp sind.
5: Ich kann noch mal sagen, dass alle Vereinbarungen unter Finanzierungsvorbehalt stehen. Das ist ein Finanzierungsvorbehalt, den die Koalition insgesamt ausgesprochen hat, weil das Budget auch von allen Koalitionsteilen getragen werden muss.
3: Für die SPD steht die Vereinbarung. Die Sozialdemokraten stellen sich an die Seite der Studierenden.
6: Wenn wir in die Zukunft schauen, dann wissen wir, dass wir die Fachkräfte brauchen. Darum sollten wir gerade der jungen Generation bessere Möglichkeiten geben. Und darum stehen wir als SPD-Fraktion klar hinter der BAföG-Reform und wollen, dass die jetzt auch so umgesetzt wird.
3: Und nun droht einmal mehr Koalitionsärger.
7: So ein Klassiker dieser schlechten Regierungsführung. Eindeutig geregelt im Koalitionsvertrag, sogar mit Zahlen. Dann geht die eine Seite wieder raus und sagt, das können wir uns eigentlich eh alles gerade gar nicht mehr leisten. Widerspruch von der anderen.
3: Und das alles auf dem Rücken der BAföG-Empfänger beklagen Studierendenvertretungen. Die seien nämlich dringend auf das Geld angewiesen.
8: Für die bedeutet das, am Ende des Monats kann ich mir überhaupt meine Wohnung leisten, kann ich mir Essen leisten, kann ich mir mein Studium überhaupt auf Dauer leisten.
3: Inzwischen meldet sich das unionsgeführte Forschungsministerium. Den BAföG-Gesetzesentwurf wolle man Ende Juli ins Kabinett einbringen. Aber was genau drinsteht, ob BAföG-Empfängerinnen wie Lilly Böll mit mehr Geld rechnen können, das ist noch nicht klar.
2: So soll es nach dem Willen der Bundesregierung überall im Land aussehen. Die Infrastruktur wird auf Vordermann gebracht. Damit das gelingt, gibt es das schuldenfinanzierte Sondervermögen in Höhe von 500 Milliarden Euro. Das Finanzministerium hat heute einen Zwischenbericht dazu veröffentlicht. Zum Start im vergangenen Jahr standen 37,2 Milliarden Euro bereit. Genutzt wurden 24 Milliarden. Ein Großteil des übrig gebliebenen Geldes war für die Länder eingeplant, stand ihnen aber noch nicht zur Verfügung. Doch auch der Bund hat nicht alle Mittel ausgegeben.
9: 271 Kilometer. Die Sanierung der Bahnstrecke Hamburg-Berlin wird mit rund 2,3 Milliarden Euro aus dem Sondervermögen finanziert. Doch es ging nur schleppend voran. Genauso wie das Geld aus dem Sondervermögen im Jahr 2025 nur langsam angekommen ist, heißt es im Bericht aus dem Finanzministerium. Für Haushaltspolitiker ist es erst der Anfang.
6: Dann werden wir jetzt schauen, wie wir in den nächsten 12 Jahren die Ziele passgenauer formulieren. Aber im Kern bleibt, dass es gut abläuft, ist viel wichtiger als die Frage, ob das Ziel etwas höher oder niedriger formuliert wurde. Es muss laufen und das tut es.
9: In manchen Bereichen kommen die Gelder schon gut an, wie zum Beispiel bei der Sanierung von Sportstätten. In anderen weniger, etwa weil Genehmigungsverfahren lange dauern. Das Finanzministerium hat die Fortschritte der Investitionen in Prozent berechnet. Bei der Sanierung von Krankenhäusern oder Sporthallen lief es gut, zu 90% Ziel erreicht. Nachholbedarf gibt es beim Wohnungsbau, der Digitalisierung oder der Energieinfrastruktur. Die Linkspartei kritisiert, dass nicht schnell genug investiert wird.
10: Jede vierte Euro vom Bund wurde bisher noch gar nicht ausgegeben. Klingbeil sagt eben, das ist ein Rieseninvestitionspaket. In Wahrheit handelt es sich um einen Investitionsstau.
9: Für Ökonom Fuest ist nicht das Investitionstempo wichtig, sondern dass wirklich zusätzlich investiert wird. Denn es seien ja Schulden, die gemacht werden.
11: Deshalb ist diese Aufforderung, jetzt doch bitte mal schnell das Geld auszugeben, nicht wirklich hilfreich. Die Aufforderung muss lauten, gebt es gut aus, überlegt, ob die Projekte Priorität haben. Und wenn nicht, sind wir dankbar, wenn ihr das Geld für andere Zwecke zur Verfügung stellt.
9: Die Bagger sollen rollen, versprach Finanzminister Klingbeil zum Start des Sondervermögens. Noch rollen sie nicht überall.
2: Im vergangenen Jahr sind deutlich weniger Menschen nach Deutschland gezogen als zuvor. Das zeigen Zahlen des Statistischen Bundesamtes. Demnach kamen etwa 1,48 Millionen Menschen nach Deutschland. Dazu gehörten neben Asylsuchenden auch Menschen aus anderen EU-Ländern. Im Vergleich zum Jahr 2024 ist es ein Rückgang um rund 13%. Ein Grund dafür sind geringere Asylzahlen. Zum Krieg im Libanon. Dort weitet die israelische Armee ihre Offensive aus. Aus dem Süden des Landes wurden zahlreiche Angriffe mit Flugzeugen, Drohnen und Artillerie gemeldet. Dabei sollen mehrere Menschen getötet und verletzt worden sein. Auch ein Krankenhaus sei getroffen worden. Außerdem forderte Israel heute die Bewohner der südlichen Vororte von Beirut zur Flucht auf. Dort werde bald Infrastruktur der Terrororganisation Hisbollah angegriffen. Und in Beirut spreche ich nun mit meiner Kollegin Vera Rudolph. Wie ist die Lage in der Stadt?
12: Also die Anspannung war heute hier bei der Bevölkerung sehr groß. Die Menschen sind heute Morgen in Panik aus den südlichen Vororten von Beirut geflohen. Die libanesische Armee hat versucht, sie so gut wie es eben geht, durch den dichten Verkehr zu leiten. Die südlichen Vororte werden ja von der Hisbollah kontrolliert, sind aber eben auch dicht besiedeltes Wohngebiet. Auch den ganzen Tag über waren Aufklärungsdrohnen des israelischen Militärs hier in der Stadt zu hören. Die sind jetzt verstummt. Die Menschen, die harren weiter, auch am Abend jetzt noch an der Uferpromenade aus, haben aufgehört zu zählen, wie oft sie schon ihre Sachen zusammengepackt haben und trauen sich auch bislang eben noch nicht, wieder in ihre Wohnhäuser zurückzukehren.
2: Aber formal gilt ja seit Wochen eine Waffenruhe zwischen Israel und dem Libanon. Warum wird sie nahezu täglich gebrochen?
12: Also die Hisbollah und Israel werfen sich ja gegenseitig vor, immer wieder die Waffenruhe zu brechen. Die Hisbollah wirft Israel vor, eben mit dem Vorrücken weite Landesteile dauerhaft besetzen zu wollen im Süden, zieht aber selbst mit ihren Angriffen hier den Libanon immer weiter in diesen Krieg. Israel spricht von eigenen Puffer- und Sicherheitszonen, um die Bevölkerung im Norden Israels zu schützen. Und der Libanon selbst als Staat ist ja keine Kriegspartei und will sich eigentlich morgen in Washington mit Israel wieder an einen Verhandlungstisch sitzen, wo es auch um die Entwaffnung der Hisbollah gehen soll. Fakt ist, wenn es heute diese Angriffe hier auf Beirut gegeben hätte, dann wären sicherlich diese Gespräche sehr erschwert worden oder vielleicht sogar auf Eis gelegt worden.
2: Vera Rudolph in Beirut, vielen Dank. Der Krieg im Libanon ist auch ein Hindernis bei den Verhandlungen zwischen den USA und Iran über eine Beilegung des Konflikts. Die iranische Nachrichtenagentur Tasnim meldet, Teheran werde die indirekten Gespräche aussetzen, bis Israel seine Offensive im Libanon stoppe. US-Präsident Trump teilte vor wenigen Minuten mit, er habe mit Israels Ministerpräsident Netanyahu und Vertretern der Hisbollah gesprochen. Beide Seiten hätten zugesagt, die Kampfhandlungen einzuschränken. Israel oder die Hisbollah bestätigten die Angaben bisher nicht. Sie wollten einfach nur feiern und wurden Opfer eines islamistisch motivierten Anschlags. Im vergangenen Mai attackierte ein 36-jähriger Syrer Gäste vor einer Bar in Bielefeld. Die Tatwaffe, eine 18 cm lange Klinge, die an einen Stock geklebt war. Vier Menschen erlitten lebensgefährliche Verletzungen. Heute hat das Oberlandesgericht Düsseldorf den Angeklagten zu lebenslanger Haft verurteilt, mit anschließender Sicherungsverwahrung.
13: Einige der Opfer sind in der Tat nach dem Tod nur knapp entronnen. Alle leiden bis heute unter der Tat. So wie Chris, der durch sein beherztes Eingreifen noch Schlimmeres verhindert hat, aber bis heute nicht arbeiten und sein Studium fortführen kann. Die psychischen Folgen sind noch immer stark.
14: Man guckt einfach öfters um sich, weil jetzt, so doof es auch klingt, ist einfach jeder erstmal eine Gefahr, der jetzt einem irgendwie zu nahe kommt oder zum Hint auch. Wenn jemand mir im Rücken steht zum Beispiel, ist es halt eine Gefahr. Und man guckt sich viel öfters um, was auch am Ende auch anstrengend ist, wenn man einfach viel mehr auf der Hut ist, um zu gucken, was passiert gerade um einen rum. Und das ist natürlich auf Dauer einfach eine krasse mentale Belastung.
13: Mahmoud M. wurde heute vom Oberlandesgericht Düsseldorf zur Höchststrafe verurteilt. Lebenslange Haft und anschließende Sicherungsverwahrung. Wegen seiner klaren Mordabsicht stellte das Gericht zudem die besondere Schwere der Schuld fest. Er hatte vor einem Jahr mit einem Messer Feiernde vor einer Kneipe in Bielefeld angegriffen. Darunter viele Fans von Arminia Bielefeld, die den Aufstieg in die zweite Bundesliga feierten.
15: Er war der Überzeugung, dass der Heilige Krieg geführt werden muss, genauso wie der Islamische Staat dies vorsieht. Aus dieser Einstellung heraus entschloss er sich 2025, eine unbekannte Vielzahl von Personen zu töten.
13: Für die Opfer wie Chris ist das Urteil eine Erleichterung und ein weiterer Schritt, um die Tat zu verarbeiten.
2: Viele haben sie bereits auf dem Dach. Eine Solaranlage, mit der ein Teil des eigenen Strombedarfs gedeckt werden kann. Künftig können auch Nachbarn davon profitieren. Eine Gesetzesänderung macht das Stromteilen jetzt möglich. Voraussetzung: beide Seiten schließen einen Energieliefervertrag ab. Ob sich das am Ende auch finanziell lohnt, ist unklar. Experten kritisieren, dass anfallende Netzentgelte das Modell unattraktiv machen.
16: Die Wärmepumpe mit Solarstrom betreiben. Ruth Lobach und ihr Mann würden das gerne machen. Eine eigene Solaranlage ist für sie aber keine Option.
17: Es ist ein altes Haus und man hat uns empfohlen, auf den alten Dachstuhl keine Solaranlage draufzusetzen. Wir müssten also vermutlich auch den Dachstuhl erneuern und das wären sehr hohe Kosten.
16: Direkt auf der anderen Seite ihrer Doppelhaushälfte im nordrhein-westfälischen Grefrath geht es aber mit dem Solarstrom. Der Nachbar hat die Südseite erwischt. Die Solarmodule sind an der Hauswand angebracht. Ruth Lobach, die sich in einer Bürgerinitiative für die Energiewende engagiert, würde die neue gesetzliche Regelung gerne nutzen und ihrem Nachbarn Strom abkaufen. Der ist grundsätzlich offen, hat aber noch Zweifel.
18: Ob das am Ende denn auch lohnenswert ist für beide Seiten, wenn wir noch irgendwelche Grundgebühren denn für Leitungsbenutzung zahlen müssen. Das muss sich denn ja am Ende zeigen.
16: Die Netzentgelte werden fällig, weil der Strom nicht direkt von Haus zu Haus fließt, sondern über das öffentliche Netz. Um ihren jeweiligen Anteil am Verbrauch zu ermitteln, brauchen die Nachbarn intelligente Stromzähler, auch Smart Meter genannt. In den meisten Haushalten sind die aber noch gar nicht vorhanden.
19: Um meinen Smart Meter zu beziehen, melde ich mich bei meinem Messstellenbetreiber. Den finde ich in der Regel auf meiner Stromabrechnung. Und wenn ich dort einen Antrag stelle, dann dauert es also wenige Wochen bis hin zu mehreren Monaten, bis ich so ein Gerät bekomme.
16: Sobald die technischen Fragen geklärt sind, will Ruth Lobach einen Vertrag mit ihrem Nachbarn schließen, um ihre Elektrogeräte mit seinem Solarstrom zu betreiben.
2: Heute noch Training auf dem Rad, morgen schon Abflug zur Fußball-WM in die USA. Volles Programm für die deutschen Nationalspieler, die gestern ihr Testspiel gegen Finnland souverän mit 4:0 gewannen. Da war Torwart Manuel Neuer noch Zuschauer, heute war er wieder beim Training dabei. Und die Fans feierten ihre Nationalmannschaft beim Abschiedsevent in Frankfurt am Main.
20: Geschenke für die Fans, dazu Autogramme und beste Stimmung. Die Familien der Spieler sind auch dabei und Manuel Neuer trainiert erstmals. Die WM kann kommen, aus deutscher Sicht.
21: Wir wollen ein sehr gutes Turnier spielen, wir wollen, das habe ich schon oft gesagt, auch ganz weit kommen. Es geht für uns aber darum, tatsächlich jedes Spiel neu anzugehen und von Spiel zu Spiel zu denken. Und das ganze Große kommt eh von alleine.
20: Euphorie pur in Mainz, insbesondere rund um Dennis Undav, der seine Chance nutzt. Eine Vorlage, zwei Treffer. Perfekte Ausbeute für den Stuttgarter Top-Torjäger, der sich zudem blendend mit Shootingstar Lennart Karl versteht. Beide spekulieren jetzt auf weitere Startelf-Einsätze.
22: Ja, sehr, sehr besonders, in meiner ersten Profisaison direkt bei der WM dabei zu sein. Ich wäre sehr, sehr stolz. Meine ganze Familie ist sehr, sehr stolz. Ab und zu kann ich es auch nicht realisieren, was gerade passiert alles. Aber muss man durch.
20: Gerade die jungen Spieler haben überzeugt, sowohl im offensiven als auch im defensiven Bereich. Unbekümmert, mit ganz viel Elan. Die Mischung im Team scheint zu passen. Das weckt große Hoffnungen bei den deutschen Fans.
2: Und nun die Wettervorhersage für morgen, Dienstag, den 2. Juni.
23: Von Westen her erreichen uns morgen Ausläufer des Tiefs bei Schottland. Vor allem im Südwesten besteht Unwettergefahr. Heute Nacht ist es teils wolkig, teils klar und weitgehend trocken. Morgen wird es von der Ostsee bis nach Bayern hinein oft freundlich, sonst von Westen her immer wolkiger. Ab den Mittagsstunden mit zum Teil kräftigen Schauern und Gewittern. Richtung Südwesten drohen Unwetter durch Starkregen, Hagel und Sturmböen. Heute Nacht Abkühlung auf 17 Grad im Ruhrgebiet bis 7 Grad im Erzgebirge. Morgen werden in der Eifel 19, im Osten nochmal bis zu 27 Grad erreicht. Am Mittwoch von der Ostsee bis nach Sachsen zum Teil kräftiger Regen, sonst Sonne, Wolken und gelegentlich Schauer oder Gewitter. Donnerstag und Freitag geht es wechselhaft weiter mit Schauern, hier und da auch Gewitter.
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1: An diesem 1. Juni, ich bin Susanne Böttcher, wünsche allen Kindern zum Internationalen Kindertag alles Gute. Dass das aber längst nicht nur ein Tag zum Feiern ist, das wird sich in den kommenden knapp 2 Stunden bis 22 Uhr zeigen. Denn vielen Kindern und Jugendlichen in Deutschland geht es eben nicht gut. Kinderarmut, Bildung, Gesundheit. Deutschland landet in einer internationalen Vergleichsstudie zum Wohlbefinden von Kindern ziemlich weit hinten. Wie geht's also besser und woran hakt es? Unser Thema heute Abend: ungleiche Chancen. Wie können wir alle Kinder stärken? Das ist eine Mitmachsendung. Mitmachen geht zum Beispiel telefonisch 08000 44 17 77. Unsere Telefonnummer hier ins Studio. Außerdem haben wir einen Mitredenkanal bei YouTube. @ARD Mitreden in die Suche eingeben und dann landen Sie hier bei uns, und unter mitreden.ard.de finden Sie nochmal alle Informationen zur Sendung. Und wenn Sie uns dann auch sehen, dann sehen Sie hier unser Studio in Leipzig und meine Gäste hier im Studio. Heidi Reicheneck ist da, Fraktionschefin der Linken, Sprecherin ihrer Fraktion für Kinder- und Jugendpolitik. Schön, dass Sie hier sind. Außerdem Anna Michels-Boger, Fachreferentin für Kinderschutz beim Kinderschutzbund in Sachsen. Und zugeschaltet sind uns auch Lilli Berthold, stellvertretende Generalsekretärin der Bundesschülerinnenkonferenz, und Christian Schneider, Geschäftsführer von UNICEF in Deutschland. Vielen Dank für Ihre Zeit. Ich freue mich sehr, dass wir dieses wichtige Thema hier heute Abend beleuchten können. Und ich würde gerne bei Frau Reicheneck starten. Man kennt Sie als Bundestagsabgeordnete, als leidenschaftliche Politikerin. Aber das ganze Berufsleben startete woanders, nämlich als pädagogische Mitarbeiterin. Wo genau und wie hat Sie diese Erfahrung geprägt?
4: Ja, also startete eigentlich an der Universität, aber später bin ich dann in die Jugendhilfe gekommen, und im Endeffekt war das auch der Grund für mich, in die Politik zu gehen, weil ich dort jeden Tag erlebt habe, wie Kinder, Jugendliche und Familien von dem System, von der regierenden Politik im Stich gelassen werden. Und ich sage das mal so, wenn Sie nachmittags Veranstaltungen mit Kindern haben, Termine mit Kindern haben und die suchen in ihren Schränken erstmal, ob sie irgendwo Keks oder Schokolade finden, weil sie noch nichts gegessen haben, dann macht das was mit einem. Und es ging nicht darum, dass die Familien sich nicht gekümmert haben, es ging einfach darum, dass kein Geld im Haus war. Und das sind einfach die Gründe, aus denen ich dann auch in die Politik gegangen bin. Und von daher bin ich auch sehr froh, dass wir heute über dieses wichtige Thema reden und vor allem auch darüber, was hier eigentlich noch alles im Argen liegt und was man machen könnte, wenn man es denn wollte.
1: Davon kann auch Frau Anna Michels-Boger vom Kinderschutzbund in Sachsen ein Lied singen. Die Themen sind lang, wahrscheinlich reichen unsere knapp 2 Stunden heute gar nicht aus. Aber erstmal als Grundlage: Kinderschutzbund, da steckt das Wort Kinderschutz schon drin. In welchen Bereichen arbeiten Sie? Was sind Ihre Themengebiete?
5: Also wir sind im Bereich Weiterbildung für Fachkräfte im Kinderschutz. Das macht der Landesverband Sachsen. Aber natürlich haben wir auch in den einzelnen Landkreisen Orts- und Kreisverbände, die direkt mit Kindern und Familien arbeiten, und zwar zu ganz unterschiedlichen Themen. Das können Angebote der Familienstärkung sein, aber auch Schulsozialarbeit gehört dazu. Es gehören Familienzentren dazu, aber auch Beratungsangebote für Kinder, die von Gewalt betroffen sind, beispielsweise die Interventions- und Koordinierungsstelle gegen häusliche Gewalt, die auch dort Kinder und Jugendliche beraten. Die Poldiswalde, weil wir jetzt auch in Sachsen sind, gibt es immer jährlich ein Angebot oder auch zweijährlich, wo Kinder direkt partizipieren können und eine ganz eigene Stadt aufbauen können, ihren eigenen Bürgermeister, ihre eigene Bürgermeisterin wählen können und dort Partizipation tatsächlich miterleben können. Wie macht man eigentlich Politik? Und endlich mal gefragt werden, was möchte ich umsetzen, was kann ich umsetzen und wie funktioniert Politik auch? Also in ganz unterschiedlichen Stellen sind die Mitarbeiterinnen des Kinderschutzbundes aktiv, und wir haben natürlich auch sowohl festangestellte Mitarbeitende, aber unser Engagement lebt vor allem von den Ehrenamtlern, die tagtäglich, also bei kleinen Spiel- und Freizeitangeboten, bei Sportangeboten tatsächlich die Familien und Kinder unterstützen.
1: Die Jüngste in der Runde heute ist Lilli Berthold, stellvertretende Generalsekretärin der Bundesschülerkonferenz. 18 Jahre, komplett in der Jugend drin, deshalb die Erinnerungen an die Kindheit sind gar nicht so weit weg. Aber Sie als Stellvertreterin und auch als diejenige, die Kindheit und Jugend in Zukunft besser machen will, was sind denn die Themen, die die Bundesschülerkonferenz derzeit maßgeblich beschäftigen?
3: Genau, die Bundesschülerinnenkonferenz ist eben hauptsächlich eine Schülerinnenvertretung auf Bundesebene. Das bedeutet, wir versuchen, die Sorgen und Anliegen, aber auch die Ideen und Projekte von Schülerinnen und Schülern, vor allen Dingen im Bereich Schule, aber auch eben innerhalb Jugendpolitik umzusetzen. Aktuell vertreten wir vor allen Dingen das Thema der mentalen Gesundheit im Bereich Schule gegenüber der Politik und den Medien, um eben da auch also einen Fokus zu setzen und bei den Sorgen, die Jugendliche eben nun mal haben, vor allem Corona im Schulsystem. Dabei geht es maßgeblich um Einsamkeit, um psychische Auffälligkeiten, aber auch um psychische Erkrankungen letztendlich, eine Stimme darzustellen und Jugendliche eben zu unterstützen und ihnen zu zeigen, hey, wir treten für euch ein, wir wollen euch stark machen und wir wollen gerne nach außen zeigen, was euch belastet, was euch im Alltag belastet. Genau, abgesehen davon sind wir natürlich auch für jegliche andere Belange im Bereich Schule immer wieder zuständig. Erst kürzlich ging es eben auch wieder um Kinderarmut, um Chancengleichheit, generell, wenn es auch um Migration geht, wenn es eben aber auch um soziale Herkunft geht. Wir versuchen mit super vielen SchülerInnen in Kontakt zu sein. Wir sind natürlich auch demokratisch verwurzelt in die einzelnen Landesvertretungen, in die einzelnen kommunalen Vertretungen und in die einzelnen Schulen. Und gerade aus der betroffenen Perspektive, wenn man eben selber noch Schüler oder Schülerin ist, haben wir eben quasi die Information und die Expertise aus erster Hand und versuchen, diese dann nach außen zu vermitteln.
1: Platz 25 von 37 Nationen. Die internationale Vergleichsstudie hatte ich angesprochen, durchgeführt von UNICEF. Geschäftsführer Christian Schneider, könnten Sie uns noch mal erläutern, welche Indikatoren da gemessen wurden, wie diese Vergleichsstudie aufgebaut war?
6: Ja, sehr gerne. UNICEF hat ja den Auftrag, sich weltweit für das Wohlergehen der Kinder und die Kinderrechte einzusetzen. Das gilt zum einen natürlich für Kinder in extremen Armutssituationen im globalen Süden. Es gilt für Kinder in großen humanitären Notlagen, aber es gilt eben für jedes Kind weltweit. Und deswegen versucht UNICEF schon seit dem Jahr 2000, in diesem Jahr zum 20. Mal über unser Forschungsinstitut Innocenti in Italien, sich eigentlich über mehrere Indikatoren der Frage zu nähern, wie geht es den Kindern eben auch in den wohlhabenderen Nationen. Wir tun das über die Daten, die vielen bekannt sind. Da gehören die PISA-Daten dazu, Daten aus Eurostat, Daten der OECD oder auch der Weltgesundheitsorganisation, und haben gesagt, wir wollen uns nicht auf eine einzige Dimension von kindlichem Aufwachsen, zum Beispiel nur auf die materielle Kinderarmut, konzentrieren, sondern wir wollen das kindliche Wohlbefinden über mehrere Indikatoren abbilden. Da gehört die Kindersterblichkeit, Themen wie Übergewicht bei der Gesundheit dazu, aber auch die Lebenszufriedenheit von Kindern und Jugendlichen in unseren Ländern, Indikatoren wie die Häufigkeit von Suiziden und dann schließlich die schulischen Kompetenzen und soziale Kompetenzen, um so eben ein Gesamtbild zu bekommen, das uns dann Hinweise gibt, wie es in einzelnen Ländern aussieht. Wir kommen dann eben auch zu einer Tabelle, bei der sich gezeigt hat, dass Deutschland erneut mit einem Platz von 25, Platz 25 von 37 Industrieländern wirklich unterdurchschnittlich abschneidet. Es zeigt uns aber auch, wo es wirklich in den einzelnen Ländern wie auch in Deutschland wehtut, dass wir eben sehen, bei einzelnen dieser Dimensionen, wenn wir zum Beispiel auf die Bildung schauen, wenn wir auch auf die mentale Gesundheit von Kindern und Jugendlichen schauen, ist eben in Deutschland die Schere zwischen den Kindern aus wohlhabenderen Haushalten und den Kindern, die wirklich aus ärmeren Familien kommen, extrem groß.
1: Nun sind Sie Geschäftsführer von UNICEF und ich möchte gleich den ersten YouTube-Kommentar mit einbringen. Von Markus kommt er: Den Stellenwert von schulischer Bildung und die mangelnde Bedeutung in der Politik ist offensichtlich und zeigt sich nicht nur in den maroden Schulen. Die Politik interessiert sich nicht davor. Nun sind Sie Chef von UNICEF, ziemlich große Organisation. Sie zeigen sich jetzt auch nicht überrascht über diese Ergebnisse, sagen wie auch schon davor in den Jahren. Wie erleben Sie denn die politische Resonanz auf solche Ergebnisse? Die Studie kam jetzt, glaube ich, am 17. Mai, also circa vor 2 Wochen raus. Was ist seitdem passiert?
6: Die Resonanz auf diese Studie war groß. Wir haben ein großes Echo auch aus dem politischen Raum bekommen. Das haben wir aber auch schon vor einem Jahr, als wir einen großen, umfassenden Bericht zur Lage der Kinder ausschließlich in Deutschland vorgestellt haben. Und das haben wir auch bei den bisherigen Studien des Innocenti-Forschungsinstituts bekommen. Gleichzeitig sehen wir, dass wir im Kampf gegen die Kinderarmut, im Zugang von Kindern zu guter Bildung, gerade in benachteiligten Wohngebieten, dennoch auf der Stelle treten. Mir bereitet Sorgen, dass wir in Deutschland wahnsinnig viele Indikatoren haben mit großer Aufmerksamkeit, die die wirtschaftliche Entwicklung messen, dass wir das Konsumverhalten der Menschen in Deutschland sehr genau beobachten, dass aber eigentlich das, wovon Nelson Mandela schon mal gesagt hat, dass es eigentlich den Fortschritt und die Resilienz einer Gesellschaft am besten misst, nämlich das Wohlergehen der Kinder, doch ziemlich außen vor lassen. Also es gibt immer eine starke Reaktion, wie auch immer nach den neuesten PISA-Zahlen. Und dann ebbt das doch immer wieder stark ab. Und wir sehen dann eben bei der nächsten Messung, der nächsten Analyse der Daten, dass Deutschland weiter unterdurchschnittlich abschneidet. Also wir im Sinne der Kinder nicht schnell genug, manchmal auch gar nicht vorankommen.
1: Frau Reicheneck, Sie sind im politischen Business. Daily Business ist nicht unbedingt Kinderrechte, oder?
4: Leider nicht. Und genau das ist das Problem. Ich meine, wir haben ja kein Erkenntnisdefizit. Also das, was die Studie jetzt wieder gezeigt hat, das sind ja keine neuen Informationen, auch wenn ich UNICEF natürlich sehr dankbar dafür bin, gerade auch für den Vergleich. Weil ich finde es wirklich eine absolute Schande, eine so große, starke Volkswirtschaft wie Deutschland, dass wir so mit unseren Kindern und Jugendlichen umgehen. Und ich hoffe, durch diesen Vergleich wird das vielleicht anderen auch nochmal ein bisschen deutlicher. Aber das sind ja Erfahrungen, die wir alle schon seit Jahr und Tag haben, sei es aus der eigenen Praxis oder von Bekannten oder eben aus früheren Studien. Und die Frage ist doch, warum passiert hier einfach nichts? Und wenn ich über dieses Thema spreche, dann stimmen mir eigentlich immer alle zu und sagen, ja, wir brauchen mehr Investitionen in Kita und Schulen, wir brauchen mehr offene Jugendarbeit, bessere Versorgung, gerade bei Psychotherapie angeboten, wir müssen über eine echte Kindergrundsicherung reden und ähnliches, und dann kommt immer der große Hammer, aber wir müssen ja sparen. Und ich finde, diese Ausrede, die dürfen wir so auch nicht mehr akzeptieren. Und aktuell ist es ja nicht mal so, dass die Situation einfach gleich schlecht bleibt, sondern sie wird ja noch massiv verschärft durch das Agieren der aktuellen Bundesregierung. Also wir haben ja aus dem Bundeskanzleramt diese Giftliste, der Paritätische Wohlfahrtsverband hat es ja veröffentlicht, dass da Einsparungen von 8,6 Milliarden geplant sind in der Inklusion, also beispielsweise bei der Schulassistenz für Kinder mit Behinderung, bei den Alleinerziehenden, beim Unterhaltsvorschuss und auch an vielen anderen Stellen. Und das ist doch wirklich absolut fatal. Und ich finde, wir müssen uns eher die Frage stellen, wie können wir dafür sorgen, dass wir die Situation von Kindern und jugendlichen Familien verbessern? Und wenn es eine finanzielle Frage ist, dann hätte ich da ein paar Antworten. Die eine heißt natürlich Vermögenssteuer, damit sich endlich mal die auch adäquat an der Finanzierung der Gesellschaft beteiligen, die sich bisher rausziehen. Das würde den Ländern bis zu 147 Milliarden mehr im Jahr bringen. Die könnten das dann direkt in Bildung, in Schulsozialarbeit investieren. Aber wir müssen auch endlich an die Schuldenbremse ran. Und ich finde es halt absurd, dass man die für die Rüstung aussetzen kann, aber für die Bildung nicht. Also irgendwie widerspricht sich ja die Regierung da schon durchaus selbst. Und das macht mich in der Tat auch wirklich wütend.
1: Mhm. Mit Frau Michels-Burger hatte ich im Vorgespräch auch darüber gesprochen, über diese Wirtschaftlichkeit. Und es liegt mir total fern, bei unserem Nachwuchs, bei unseren Kindern, von einem Wirtschaftsfaktor zu sprechen. Aber der ist es nun mal auch. Es sind unsere zukünftigen Arbeiterinnen und Arbeiterinnen, unsere Köpfe, unsere Hände, unsere Handwerker. Es würde sich auch in Geld auszahlen.
5: Ja, natürlich. Man kann ja auch immer an das Herz appellieren, aber damit kommt man nicht weit, weil das Problem, was auch die UNICEF immer wieder mit ihren Studien, und wir haben, wie Frau Reicheneck gesagt hat, also eigentlich genug Evidenz. Offenbar kommt es nicht an. Und wenn man überlegt, die Schuldenbremse wurde aufgehoben für ein Sondervermögen, eigentlich für die Rüstung. Und da fragt sich natürlich, wenn man mit den Menschen spricht, warum ist das für die Rüstung möglich und nicht möglich für einen Bildungsmasterplan oder einen Masterplan gegen Armutsbekämpfung? Wenn man ein Unternehmen führt und man investiert nicht in Forschung, und dann wird man nach 20 Jahren auch irgendwann mal feststellen, dass die Gewinne dann nicht also dass wir keine Innovation haben, ne? Und das sind ja nicht nur dieses ökonomische Argument. Wir haben auch Opportunitätskosten, wenn wir nicht rein investieren. Wenn wir die Schere weiter auseinanderklaffen, dann führt das natürlich nicht nur, dass wir mehr Armut haben und mehr Kinderarmut, sondern wir haben natürlich auch Menschen, die nicht ihre Talente nicht mehr ausprägen können. Wir haben ja noch nicht mal angesprochen, dass beispielsweise in Sachsen 9,1% ohne Schulabschluss eigentlich abgehen von der Schule, also gar keinen Schulabschluss haben. Und letztendlich, wenn die Armutsschere auseinandergeht, haben wir natürlich auch mehr Kriminalität. Das ist letztendlich eine logische Abfolge, die man eigentlich machen könnte.
1: Mhm. Frau Berthold, als Vertreterin von Schülerinnen und Schülern, wie oft hören Sie denn das Argument, unsere Kassen sind leer, wir haben leider kein Geld, ihr habt super Ideen, aber leider, leider kein Geld? Wir hören Sie nicht. Ich glaube, Sie haben Ihr Mikrofon gemutet.
3: Bin ich wieder zu
1: jetzt
3: hören?
1: Jetzt hören wir Sie. Sehr gut.
3: Oh nein, wie peinlich. Dann fange ich nochmal von vorne an. Ich glaube tatsächlich...
1: Kennt jeder aus jedem Teams-Meeting.
3: Ja, Entschuldigung. Ich denke, dass wir in jeder Debatte tatsächlich mindestens einmal auf das Thema Finanzierung und mindestens einmal auf das Thema Kassenschluss zurückkommen. Jedes Mal, wenn wir fordern, dass Schulgebäude saniert werden müssen, weil eben der Schimmel von den Decken tropft oder weil die Toiletten einfach nicht mehr begehbar sind, weil Jugendliche teilweise in den Pausen lieber zu sich nach Hause laufen, als in der Schule auf Toilette zu gehen, dann sind natürlich die Kommunen pleite. Wenn wir dann darüber reden, dass wir mehr Gesundheitsfachkräfte in den Schulen brauchen, seien das Schulpsychologen, seien das Schulsozialarbeiterinnen, seien das aber auch wirklich ausgebildete medizinische Fachkräfte, so wie es ja gerade immer gefordert wird, dann heißt es auf einmal, die Länder hätten nicht mehr die finanzielle Ausstattung dafür. Dann müssen auf einmal Gelder von EU-Förderungen dafür aufgewendet werden, dass sich beispielsweise das Land Sachsen-Anhalt SchulsozialarbeiterInnenstellen auf vielleicht befristet für 2 Jahre leisten kann, die dann an super vielen Schulen auch noch gleichzeitig tätig sind und teilweise nicht mal eine ganze Woche an einer einzigen Schule verbringen. Wenn wir dann darüber reden, dass wir mehr Unterrichtsfächer einführen wollen, weil beispielsweise die Medienbildung, die ökonomische Bildung, die Demokratiebildung, aber auch die Gesundheitsprävention zu kurz kommt im Bereich Schule, dann heißt das immer, dass die Lehrkräfte in erster Linie natürlich nicht ausreichen, aber dann auch weiterhin nicht ausreichend fortgebildet werden können. Es reicht eigentlich vorne und hinten nicht. Es gibt nicht genug Unterstützungsangebote vom Bund. Es kommen immer wieder solche kleinen Gießkannenaktionen wie der Digitalpakt, der es vielen Schulen ermöglicht, überhaupt erstmal beispielsweise Infrastruktur für WLAN aufzubauen. Aber danach hört es auch wieder auf. Der erste Digitalpakt hat meistens den Stein an Schulen für irgendeine Digitalisierung überhaupt erstmal ins Rollen gebracht. Wenn wir dann noch weiterdenken an die Betreuung, die eben dann für Inklusion stattfinden muss, wenn wir ein inklusives Schulgebäude haben wollen, wenn wir mehr Fachkräfte haben wollen, um die Schulform weniger aufteilen zu wollen. Wir können eigentlich keine Forderung stellen, ohne dass wir uns dem Thema widmen müssen, dass wir das nicht finanziert bekommen können. Dass alles, was wir fordern, nicht finanzierbar ist. Dass alles, was wir fordern, finanziell utopisch ist. Und das hört dann nicht letztlich damit auf, dass auch unsere eigenen Vertretungsverbände nicht finanziert werden können. Die meisten Landesverbände der SchülerInnenvertretungen haben nicht mal genug Geld, um sich eine eigene Geschäftsstelle organisieren zu können. Wir als BundesschülerInnenkonferenz strugglen regelmäßig jedes Jahr mit dem Geld, was uns zur Verfügung steht, dass wir eben ganz viele Reisen nicht tätigen können, dass wir super viel an bestimmten Interviews, an bestimmten Beteiligungsformaten nicht teilnehmen können, weil eben auch in solchen Beteiligungsformaten wieder Geld fehlt. Also sowohl in den Forderungen, die wir tätigen, kommen wir einfach finanziell nicht weiter, als auch in unserer eigenen Arbeit, weil diese finanziell nicht unterstützt wird. Also wir haben wirklich immer das Gefühl, dass Bildung einfach auf der Prioritätenliste, auf der Einkaufsliste

0: jeder Mensch, jedes Kind, jeder Mensch sollte ein Recht auf Bildung haben. Jeder. Und wenn sich eine Person Bildung aus welchen Gründen auch immer nicht leisten kann finanziell, dann sollte Bildung auch kostenlos gestellt werden. Es gibt, also ich kenne eine Volkshochschule im Mahl, zumindest war das damals so. Ich weiß nicht, ob das heute noch genauso ist, aber ich habe meinen Realschulabschluss in Tagesform nachgeholt, kostenlos. Zum Beispiel, ist es ein Beispiel. Da gab es auch die Möglichkeit, den Hauptschulabschluss kostenlos nachzuholen. Also es wurden beide Abschlüsse angeboten, die man machen konnte. Und sowas müsste es auch viel, viel, viel häufiger geben. Hm. Auch für erwachsene Leute war es. Es waren erwachsene Leute, egal welches Alter die hatten, da waren auch welche, die waren ein bisschen älter als ich damals schon. Und ja, ich finde es absolut wichtig, dass jeder Mensch ein Recht auf Bildung hat. Und wenn er sie sich nicht bezahlen kann, dann kostenlos. Mhm. Bildung ist wirklich auch ein Schritt ins Arbeitsleben. Denn heutzutage, ja gut, heutzutage muss man ja schon gefühlt am besten Abitur haben, um einen Job zu kriegen. Das finde ich auch total heftig, das war früher nicht so. Komischerweise braucht man heute schon Abitur, um gefühlt um eine Glühlampe einzudrehen. Muss auch nicht sein. Es sollte einfach den Berufen entsprechend eine vernünftige Ausbildung, Schulbildung, Ausbildung gegeben werden. Und wenn es kostenlos ist.
1: Und zumindest ein Schulabschluss, Frau Michels-Burger hat es angesprochen, 9,1% der Schülerinnen und Schüler ohne Schulabschluss. Wie geht es denn dann weiter für die Jugendlichen ohne Schulabschluss? Ausbildung. Können wir mal den Weg skizzieren, der dann so folgt?
2: Naja, den Weg kann man ja eigentlich sich ganz klar skizzieren. Das ist, wenn ich keinen Schulabschluss habe, kann ich auch keine Ausbildung annehmen und letztendlich lande ich im Sozialsystem. Also das ist ja die Folge, die wir haben. Und Armut ist ja vererbbar. Es ist etwas, was an die eigenen Kinder weitergegeben wird. Wenn ich ein Leben in Erwerbslosigkeit führe, ist das Risiko größer, dass natürlich auch meine Kinder in der Schule weniger Erfolg haben, dass ich sie nicht gut begleiten kann in der Schule, bei den Hausaufgaben, bei kulturellen Veranstaltungen, weil natürlich auch kulturelle Teilhabe ist teuer, dass die soziale Teilhabe von Kindern eingeschränkt wird und dass wir letztendlich in die gleiche Spirale reinkommen. Mhm.
1: Herr Schneider, nun haben wir aber auch Länder, die machen das ziemlich gut. Was kann man denn zum Beispiel von den Niederlanden, von Dänemark und von Frankreich lernen, was Bildung zum Beispiel angeht?
0: Bessere Inklusion.
3: Ja, erstmal möchte ich noch mich bei der Dame aus Recklinghausen bedanken, dass sie das Recht auf Bildung angesprochen hat, weil wir immer so schnell in die Zukunftsfähigkeitsdebatte und in die Investitionen kommen und man, glaube ich, wirklich nochmal deutlich machen muss, dass jedes Kind eben auch in unseren Industrieländern und auch in Deutschland das Recht auf Bildung, aber auch auf gute gesundheitliche Versorgung, auf gesellschaftliche Teilhabe. Das geht mir manchmal ein bisschen in der Diskussion verloren. Und vielleicht auch noch mal ein Wort zu dem Ausmaß der Ungleichheit, die wir sehen. Wenn wir in Deutschland von einer Kinderbevölkerung von 14 Millionen Mädchen und Jungen reden und davon einer Million Kinder ganz wesentliche Dinge für die Teilhabe und damit eben auch für gleiche Bildungschancen fehlen, indem einfach im Haushalt schon nicht der Platz zum Lernen da ist, indem nicht ausreichend Kleidung zum Wechseln da ist oder eben das Geld für das Mitmachen beim Schulausflug fehlt, dann ist das für unsere Gesellschaft ein Problem, dass wir nicht einfach immer wieder bis zur nächsten UNICEF-Untersuchung mitschleppen können. Und vielleicht in Ergänzung zu der Zahl aus Sachsen sehen wir, dass bundesweit es sogar 62.000 Kinder sind, die Jahr für Jahr die Schule ohne Abschluss verlassen. Nur dass wir die Dimension noch mal gesehen haben. Und was machen tatsächlich andere Länder besser? Ich muss dazu sagen, das geht jetzt nicht aus unserer Studie hervor, die erstmal nur die Indikatoren messen kann und nicht die politischen oder gesellschaftlichen Maßnahmen dahinter herauslesen kann. Aber wir wissen zum Beispiel, dass ein Land wie Irland in den letzten Jahren ganz gezielt in den Zugang gerade der bisher benachteiligten Kinder zum Schulwesen investiert hat. Das sind ganz einfache materielle Dinge, indem man zum Beispiel den Transport zur Schule, den Zugang zu Lernmaterial, zu Schulbüchern für Kinder und Jugendliche aus armen Haushalten vereinfacht hat, indem aber gleichzeitig in Irland sowohl die Exzellenz der Bildung, also die Investition in das Curriculum, in die Lehrerausbildung verstärkt wurde und die Chancengerechtigkeit.

0: Bildungswesen. In den Niederlanden, die ja ganz oben in unserer Tabelle bei der jüngsten Studie abschneiden, sehen wir, dass wir dort gerade in den frühen Jahren Investitionen in gerechte Zugänge zu frühkindlicher Bildung haben, also Mädchen und Jungen auch da aus benachteiligten Haushalten besseren Zugang zu frühkindlicher Förderung haben. Und dann, ich glaube, das ist ein ganz wesentlicher Faktor im niederländischen Bildungssystem, ja zunächst mal in den ersten Jahren Lesen, Schreiben und auch die sozialen Grundkompetenzen der Kinder im Vordergrund stehen und erst nach 8 Jahren langsam der Übergang in die weiterführende Schule ansteht und damit auch etwas mehr Druck in der Schule geschieht. Ich glaube, das ist ein Indikator dafür, dass wir in den Niederlanden zum Beispiel viel bessere Daten bei der mentalen Gesundheit der Kinder und Jugendlichen sehen. Gleichzeitig investieren die Niederlande zum Beispiel auch in niedrigschwellige, gut aufgesetzte digitale Angebote, wenn man bei Themen zu mentaler Gesundheit Hilfe sucht. Wenn man das anbietet, muss natürlich auch ein entsprechendes Unterstützungssystem dahinter sein. Und das scheint in den Niederlanden gut zu funktionieren. Dies vielleicht als 2 Beispiele aus 2 der Länder, die in unserer Untersuchung gut abgeschnitten haben.
1: Nun sagt der ein oder andere vielleicht, ja, Dänemark, Frankreich, die haben auch viel Geld. Deutschland, kurz zur Erinnerung, Volkswirtschaft Nummer 3. Und dann sind da aber auch Länder auf Platz 9 und 10 wie Rumänien und Ungarn. Haben die sich bewusst entschieden, in die Bildung zu investieren?
0: Ja, wir müssen ein bisschen vorsichtig sein. Wenn man sich die Tabelle und die Untersuchung genauer anschaut, dann ist in Rumänien sicher nicht alles gut für Kinder. Rumänien hat nach wie vor eine Situation mit einer eklatant hohen Kinderarmutsrate. Das heißt, bei weitem nicht jedem Jungen, jedem Mädchen in Rumänien geht es gut. Nicht jedes Kind hat wirklich... Bei jedem Kind können wir von gesellschaftlicher Teilhabe sprechen. In Rumänien ist es zum Beispiel so, dass offenbar, auch wenn ich da die politischen Maßnahmen dahinter nicht kenne, die mentale Gesundheit gut ist, sodass es also Gesellschaft und auch politische Unterstützung insgesamt schaffen, dafür zu sorgen, dass Kinder und Jugendliche in diesem Land bei gleichzeitigen Armutsthemen von höherer Lebenszufriedenheit berichten und das in der Studie zum Ausdruck bringen.
1: Frau Klein in Recklinghausen, wie nehmen Sie denn grundsätzlich die Kinderfreundlichkeit in Ihrer Stadt wahr?
2: Ja, es geht, sag ich mal so, ne? Es gibt auch Angebote, was ich total schön finde, ist, bei uns in Recklinghausen gibt es tatsächlich auch ein Jugendzentrum. Das finde ich total cool. Das heißt, da können auch Kinder, Jugendliche auch immer hingehen, außer am Wochenende. Wochenende hat dazu als Altstadtschmiede e.V., das ist eine richtig coole Sache. Und da gibt es dann auch Angebote halt für Kinder und Jugendliche, was ich sehr gut finde.
1: Frau Klein, vielen Dank,
2: ein Vorteil,
1: dass Sie mitgemacht haben hier bei der Sendung, dass wir uns kennenlernen durften. 08044 1777. Wir wünschen einen schönen Abend aus Leipzig. Tschüss.
2: Dankeschön, tschüss.
1: Und wir bleiben nochmal beim Thema Psyche. Elena schreibt bei YouTube eine Frage an Frau Reicheneck. Gerade ist sie weggesprungen. Laut einer Studie des Bundesbildungsministeriums zeigen bereits 17% der Grundschulkinder auffällige psychische Befunde. Frau Reicheneck, welche Lösungsansätze sehen Sie, um dieser Entwicklung entgegenzuwirken?
3: Wo fange ich da am besten an? Also es hat natürlich verschiedene Gründe, diese psychischen Auffälligkeiten. Das ist die aktuelle Situation, die verschiedenen Krisen, die natürlich gerade Kinder und auch Jugendliche schon in besonderem Maße mitbekommen, die für sie auch nochmal viel krassere Auswirkungen haben als für Erwachsene. Und da fängt man beispielsweise mit Kita-Sozialarbeit an. Da fängt man mit frühen Hilfen an, also mit Unterstützung für die Familien und mit den entsprechenden Fachkräften, die da auch helfen können. Da geht es dann weiter mit der Schulsozialarbeit. Das haben wir ja gerade schon gehört. Da haben wir flächendeckend noch einen massiven Mangel von Schulpsychologinnen und Psychologen, ich da gar nicht erst anfangen. Da muss ich darüber reden, dass es offene Jugendarbeit gibt. Deswegen auch danke nochmal an Frau Klein aus Recklinghausen für die Werbung sozusagen an der Stelle und für die Wertschätzung, weil das sind genau die Angebote, die Kinder und Jugendliche erreichen, die sonst nicht so viele Ressourcen haben. Die finden da ihren Weg hin. Und wir müssen natürlich darüber reden, dass wir mehr therapeutische Angebote brauchen. Aber aktuell ist die Situation ja so, da müssen wir jetzt vielleicht einen kleinen Exkurs machen, dass es 4,5% weniger Honorare für Psychotherapeuten, Psychotherapeutinnen gibt, dass jetzt mit der neuen Gesundheitsreformen dort auch nochmal weitere Einbußen drohen und es jetzt schon hochproblematisch ist für Menschen, die Psychologie studieren, dann diese Ausbildung, diese Fort- und Weiterbildung zu machen. Das wird ihnen nämlich nicht finanziert. Und dann müssen sie auch noch ganz viel Geld für einen Kassensitz ausgeben, weil es davon auch viel zu wenige gibt und immer mehr entscheiden sich deswegen eben nur Privatpatienten zu versorgen. Das ist natürlich ein Problem. Also wir bräuchten mehr Kassensitze, mehr Unterstützung bei der Aus- und Weiterbildung, weil die Leute sind ja da, die das machen wollen, die da auch super engagiert sind. Aber dann brauche ich eben auch eine entsprechende Finanzierung. Und diese ganzen Maßnahmen und noch viel mehr würden an dieser Stelle schon weiterhelfen. Aber man kann natürlich auch ganz weit vorne anfangen und auch mal fragen, wie sieht es denn mit dem Thema Kinderarmut aus? Wir haben schon darüber gesprochen. Also je nachdem, welche Studie man zu Rate zieht, laut Mikrozensus ist es jedes siebte Kind, das armutsgefährdet ist. Das macht ja was. Da geht es ja nicht nur um grundlegende Bedürfnisse wie eine gesunde Ernährung, wie Kleidung, wie auch Lernmaterialien beispielsweise, sondern geht es auch um die Frage, fühle ich mich zugehörig oder eben nicht? Habe ich das Gefühl, ständig ausgegrenzt zu sein? Habe ich überhaupt die Strukturen, die mich auffangen, wenn ich Probleme habe? Also auch das ist ein Ansatzpunkt, wo ich sage, da müssen wir ran. Und wenn ich dann beispielsweise sehe, dass Kinderarmut uns laut Studien von DIW und OECD 110 bis 120 Milliarden im Jahr kosten, eine echte Kindergrundsicherung aber, die wirklich allen Kindern und Jugendlichen das bieten würde, was sie braucht, um die 25 bis 30 Milliarden, je nachdem, welches Konzept man umsetzt. Wir haben eins als Linke, aber es gibt auch welche von den Gewerkschaften beispielsweise, von den Sozialverbänden. Dann frage ich mich ehrlicherweise so ein bisschen, worauf warten wir eigentlich noch? Und auch ich teile das, ich komme ja auch aus dem Berufsfeld. Es frustriert mich, dass ich überhaupt mit diesen wirtschaftlichen Fakten argumentieren muss. Aber scheinbar reichen ja die Situationen, die wir alle tagtäglich erleben, von Familien nicht aus. Und da ist halt für mich ganz klar der Punkt, wo ich sage, da müssen wir ran und dann würden wir schon mal einige Faktoren deutlich verbessern.
1: Ungleiche Chancen, wie können wir alle Kinder stärken? So ist das Thema heute noch bis 22 Uhr. Ich bin Moderatorin, ich bin gelernte Juristin, deshalb hole ich mir auch gern in Vorbereitung auf diese Sendung Input und in dem Fall von meiner Nachbarin Doreen Backerwitz aus Leipzig. Und dann habe ich heute, nachdem wir eine halbe Stunde telefoniert haben, gesagt, kannst du nicht anrufen, ich möchte es jetzt transparent machen, wir kennen uns. Doreen ist Kinderpsychotherapeutin. Guten Abend, Frau Backerwitz.
4: Hallo, guten Abend. Bin ich gut zu hören, Mitgott?
1: Ziemlich gut zu hören, ja.
4: Okay, sehr gut, sehr gut.
1: Und dann würde ich gerne noch bei der Psyche bleiben. Wir haben es heute Morgen schon besprochen und ich fand, ein sehr eindringlicher Appell war, alle möglichen Berufsgruppen können streiken, können für bessere Arbeitsbedingungen, für bessere Gehälter auf die Straße gehen. Aber wenn du das machst, dann ist da ein suizidales Kind, das eben keinen Termin hat an dem Tag. Ja.
4: Ja.
1: Beschreib mal deine Situation und auch, wie das gerade aussieht mit den Gesetzesplänen, mit der Gesundheitsreform, was das mit euch macht, mit den Kinderpsychotherapeuten.
4: Na, zuallererst ärgert es uns sehr und wir fühlen uns überhaupt gar nicht mehr wertgeschätzt in dem, was wir machen. Und ich denke auch, dass wir unheimlich viel für das Wohlbefinden und vor allem für das Kindeswohl tun. Es wurde ja gerade schon angesprochen, es ist so, dass unsere Honorare, und ich glaube, wir sind fast eine der einzigen Berufsgruppen, die gekürzt wurden, im Sinne von, dass alles steigen muss im Rahmen der Inflation, nur wir werden irgendwie gekürzt. Also wir sind 4,5% gekürzt worden in unseren Honoraren und es ist jetzt geplant, dass es eine Budgetierung geben wird. Das bedeutet, dass ein halber Kassensitz, der jetzt noch mit circa 25 Patientenstunden in der Woche versorgt werden darf, auf 18 gekürzt wird. Und das heißt, da entsteht ja schon eine Lücke. Plus, dass es ein Budget geben soll, dass, und das ist jetzt noch nicht ganz klar, ob das nur für uns zutrifft oder alle Ärztegruppen. Das wird festgelegt, dass es ein Budget gibt und am Ende des Quartals wird dann im Rahmen des Budgets ausgeschüttet. Das bedeutet aber auch für uns, wir wissen am Anfang oder während wir arbeiten nicht, wie viel unsere Stunde dann noch wert sein wird. Und das ist insofern bedenklich, weil viele, wie schon angesprochen, Kollegen von uns dann natürlich nachdenken, sich noch das antun und so viel Geld für eine Kassenzulassung bezahlen, die was ja notwendig ist, um überhaupt eine Zulassung zu bekommen. Und was noch erschwerend hinzukommt, dass es auch viele ältere Kollegen gibt, die werden dann sicher aufhören, weil es sich einfach nicht mehr lohnt zu arbeiten. Weil unsere Kosten durch die Digitalisierung und durch die TI, wir mussten ja sozusagen uns technisch ausrüsten, damit wir auch mit die elektronische Patientenakte mitführen können. Das sind immense Kosten, die auf uns zugekommen sind. Zudem sind die Betriebskosten gestiegen und natürlich auch sowas wie Miete, Strom und unsere privaten Kosten für Krankenversicherung und so weiter. Das heißt, dass irgendwann kann man sich das nicht mehr leisten, eine Praxis zu führen. Das führt dazu, dass wir die Patienten nicht mehr versorgen können. Das heißt, bei den Kindern und Jugendlichen sind zum Beispiel die Angststörungen in den letzten Jahren extrem angestiegen. Der Bedarf steigt immer mehr an, aber können die den Bedarf eigentlich jetzt schon nicht mehr decken. Und es wird natürlich ein Riesenproblem werden, wenn diese Änderungen so durchgehen, wie es jetzt geplant ist.
1: Was sind das für Themen, mit denen Kinder und Jugendliche zu dir kommen?
4: Ganz unterschiedlich. Also was jetzt in den letzten Jahren seit der Pandemie gestiegen sind viele Angststörungen, Depressionen, Essstörungen. Aber es kommen natürlich auch Kinder mit Aufmerksamkeitsdefizit, Impulskontrollstörungen. Genau, das ist eigentlich so der Hauptteil, der da bei uns so gerade versorgt wird. Und es ist vielleicht auch nochmal wichtig zu verstehen, wenn wir die ambulante Versorgung nicht sicherstellen können, dann sind diese Kinder unversorgt in der Schule, unversorgt zu Hause und warten jetzt schon 1 bis 1,5 Jahre auf einen Platz in der Klinik, was sich durch das Einkürzen der ambulanten Therapie natürlich verstärken wird, das Problem.
1: Alle nicken hier. Frau Michels-Boger, der Kinderschutzbund merkt das wahrscheinlich auch unmittelbar, dass der Bedarf einfach groß ist und die Wartezeit auf Hilfe immer länger wird.
5: Natürlich, also wenn wir Schutzkonzepte begleiten an Schulen gegen sexualisierte Gewalt, aber auch andere Gewaltformen, berichten uns auch beispielsweise Leiterinnen von Schulen, okay, ich habe hier mehrere Jugendliche, meistens ist das Freitagnachmittag vor den Sommerferien, die mir dann sagen, mir geht es ganz schlecht zu Hause, ich möchte da nicht mehr hin. Und auch viele mit Multiproblemlagen kommen. Das heißt, es gibt vielleicht auch noch mal eine Tendenz, die Schule nicht zu besuchen und dann liegt noch eine Depression vor. Und eigentlich ist klar, das Kind muss zu einer ambulanten Psychotherapie. Aber auch hier, das kann ich einfach bestätigen, sind die Wartezeiten sehr, sehr lang. Und was passiert? Nach den Sommerferien kommt das Kind beispielsweise nicht wieder oder hat größere Defizite in der Schule. Das heißt, es kommt zum immer mehr Kindern, die einfach nicht in die Schule kommen oder auch nicht regelmäßig in die Schule kommen. Und Armut, zurück zu den Kindern zu kommen, ist ja ein Risikofaktor. Also wir sehen ja auch in der UNICEF-Studie, dass Kinder, die in armen Verhältnissen aufwachsen, sich eher psychisch belastet fühlen als Kinder aus wohlhabenden Familien. Und für uns als Kinderschutzbund ist es wichtig, wenn wir in die Einrichtungen gehen, beispielsweise auch, dass wir oder auch die Mitarbeiterinnen, die mit den Familien und Kindern arbeiten, dass dort eine Armutssensibilität, also ein armutssensibler Blick auch vorhanden ist. Das bedeutet, dass ich weiß, wie sich Armut ausdrückt. Beispielsweise Frau Reicheneck hat es gesagt, die Kinder kommen ohne Frühstück in die Schule, die sind unkonzentriert. Die sind vielleicht auch aggressiv, weil einfach die Grundbedürfnisse nicht gedeckt worden sind. An Schlaf häufig ist es ja auch so, dass Kinder in beengten Wohnverhältnissen aufwachsen müssen. Also erstmal ganz viel Wissen darüber zu generieren, wie sich Armut eigentlich zeigt. Bei mir in der unmittelbaren Umgebung, sei es in der Schule oder im offenen Treff oder aber auch in der Nachbarschaft, aber besonders die Schule, weil in die Schule müssen alle Kinder hin. Das heißt, erstmal Wissen aufzubauen, das zu erkennen und zweitens eine Haltung zu generieren, auch bei den Fachkräften in den Schulen, dass wir sagen, okay, wie spreche ich eigentlich armutssensibel? Wie gestalte ich meine Sprache? Wie zeige ich auch Respekt und Wertschätzung den Familien gegenüber, mit denen ich täglich arbeite und weiß, dass sie unter sehr, sehr belastenden Bedingungen ihre Kinder auch erziehen müssen? Genau, und wegkomme von der individualisierten Schuldzuweisung, weil keiner hat Armut gewählt, keiner hat es gewählt. Das kommt man noch zu den körperlichen Symptomen, beispielsweise auch adipös zu sein oder übergewichtig. Das ist ja das, was wir auch erkennen an den körperlichen Symptomen. Und auch die Angebote so auszugestalten in der offenen Kinder- und Jugendarbeit, aber auch in den stationären Kontexten, das haben wir auch noch nicht besprochen, ne? Und auch in der Kita, also wie, dass ich nicht vielleicht einen Skiausflug für 800 Euro anbiete, ne? Weil das sich die Kinder nicht leisten können. Die kommen dann einfach nicht zum Schulausflug oder die kommen nicht zur nächsten Klassenfahrt, weil das zu teuer ist, weil das nicht geht. Das heißt, viele auch, es ist Das eine ist ALG2, aber wir haben ja noch eine weitere Unterschichtung durch das Asylbewerberleistungsgesetz, wo Kinder noch weniger eigentlich bekommen als das, was im ALG2, also 50, 60 Euro weniger pro Kind und häufig auch mit Bezahlkarte. Das heißt, die kommen gar nicht dazu, wenn sie bei einem Ausflug sind, aus sich ein Eis kaufen zu können, weil das Bargeld einfach nicht reicht. Es gibt zum Beispiel ein gutes Beispiel, wie es auch geht. Brotzeit. Es gibt eine Schule hier in Dresden, es gibt ein Angebot, die Schüler kommen hin, es gibt ein Frühstück. Gemeinsam mit allen. Mhm. Unabhängig von der Einkommenslage. Das heißt aber, es ist nicht nur das Essen einnehmen, sondern es ist auch das kulturelle Wissen. Ja, ich nehme Essen in Gemeinschaft auf. Mhm. Und einfach da den armutssensiblen Blick zu bekommen. Das ist uns wichtig und ich glaube, das ist einfach, um dieser Stigmatisierung auch zu entgehen, unter der viele Kinder leiden.
1: Wir haben noch 5 Minuten Zeit mit Herrn Schneider, Geschäftsführer von UNICEF. Deshalb noch mal eine direkte Frage an ihn aus dem YouTube-Kanal. Wo und wie sehen Sie Möglichkeiten, die von Ihnen angesprochenen Vorteile anderer Länder hier auch bei uns umzusetzen? Wer sollte, müsste da handeln?
0: Ja, vielen Dank. Also erstmal nochmal, wir haben jetzt gerade gesehen den Zusammenhang Armut mit Bildung, den Zusammenhang Armut, Gesundheit und ganz wichtig gerade auch von meiner Nachbarin, den Zusammenhang Armut und psychische Gesundheit von Kindern. Da vielleicht nur noch eine Zahl aus unserer UNICEF-Studie, da sehen wir auch wieder das Thema Ungleichheit in Deutschland. Es berichten nur 61% der 15-Jährigen in unserer Studie davon, in Deutschland eine hohe Lebenszufriedenheit zu haben, hier gerne und gut aufwachsen zu können, während es in den wohlhabenden Familien 3/4, also 73% der Kinder sind. Also da sehen wir die ganz großen Unterschiede. Was mich mit dem Blick in andere Länder in Europa und auch darüber hinaus bekräftigt, ist, dass wir auch in Deutschland ja schon politische Ansätze und eine ganze Reihe von Dingen haben, die wir dann jetzt eben gezielter auf besonders benachteiligte Kinder ausrichten können. Es ist nicht so, dass wir vom Gesamtbudget, das für Kinder und Jugendliche in Deutschland ausgegeben wird, hinter allen Industrienationen zurückhängen, sondern es geht darum, die Ungleichheit tatsächlich nachhaltig und umfassend anzugehen, also Programme gegen Kinderarmut gezielt und dann auch wirklich für alle betroffenen Kinder auszurollen. Ich nenne mal das Startchancenprogramm, das so ähnlich in vielen weiteren Ländern umgesetzt wird. Das hat die Bundesregierung an den Start gebracht. Da haben wir zum Beispiel das durchaus wirtschaftsnahe Institut IW befragt, das uns dann sagt, ja, wenn wir das für alle betroffenen Kinder in Deutschland ausrollen würden, dann würde das einige Milliarden mehr, insgesamt 80 Milliarden Euro kosten. Wir würden aber davon einen unglaublichen Nutzen haben. Wir würden Kinder aus diesem Abgehängtsein herausholen und gleichzeitig unsere Wirtschaft zukunftsfähig machen. Also das sind Beispiele, die uns da auch international ermutigen. Ich hatte Irland, die Niederlande und auch Frankreich genannt. Es geht uns, und das zeigen viele Beispiele aus anderen Ländern der UNICEF-Forschung, immer wieder darum, nicht einfach isolierte Maßnahmen, das Wort fiel gerade schon, mit der Gießkanne über alle zu verteilen, sondern ressortübergreifend, ich würde sagen, wirklich zu einem Pakt für Kinder in Deutschland zu kommen und das kindliche Wohlbefinden eben auch ins Zentrum umfassender Maßnahmen zu stellen. Dann kann das gelingen, aber dann muss es eben auch gelingen, damit wir bei der nächsten Studie sehen, dass sich Wohlbefinden von Kindern in Deutschland wirklich nachhaltig verbessert.
1: Das sagt Christian Schneider, Geschäftsführer von UNICEF in Deutschland. Vielen Dank für Ihre Expertise heute und auch, dass Sie immer wieder mit den Studien nochmal Anstoß finden und vielleicht irgendwann eine Umsetzung auch generieren können. In 2 Minuten ist es 21 Uhr, dann folgen hier die Nachrichten. Doreen, bleibst du noch ein bisschen dran?
6: Ja, kann ich machen.
1: Sehr gut. Dann würde ich nämlich ganz kurz noch aufgreifen. Frau Michels-Burger hat es angesprochen, gemeinsames Frühstück. Ganz oft ja diskutiert auch das gemeinsame Mittagessen. Ne? Was einem nicht unmittelbar auffällt, ist natürlich zum einen, dass die Kinder satt einfach besser lernen, aber so auch dieses soziale Miteinander essen, miteinander quatschen, so eine gewisse Gemeinschaft zu schaffen. Wir haben vorab eine E-Mail bekommen aus Braunschweig von Karin 9. Alle Kinder kostenloses Essen in Kitas und Schulen zur Verfügung stellen und das dann von der Grundsicherung abziehen. Sehen Sie das ähnlich? Sollte das eine mit dem anderen abgewogen werden, Frau Reichnick?
3: Nein, das nur nicht, aber ich unterstütze das sehr, weil das ist wirklich auch eine zentrale Forderung meiner Partei, meiner Fraktion, weil wir eben sehen, wie viele Kinder und Jugendliche ohne entsprechendes Essen in die Schulen, in die Kitas kommen, vor allen Dingen ohne gesundes, regionales Essen. Und das wäre wirklich eine Möglichkeit, zum einen natürlich Gemeinschaft zu fördern. Deswegen finden wir das auch so wichtig, dass es für alle Kinder so ist, dass es nicht wieder die gibt, die eine Marke vorzeigen müssen oder sich irgendwie ja nochmal outen müssen als die, die nicht so viel Geld haben. Und vor allen Dingen, wir reden ganz oft über Armut, und das ist auch richtig so, aber die Probleme, die ragen ja wirklich bis tief in die Mitte der Gesellschaft. Also auch da haben viele Eltern Probleme, die ganzen Anforderungen noch irgendwie miteinander, ja, voreinander zu kriegen. Sei es jetzt das Essen, das immer teurer wird in den Schulen, sei es jetzt die Lernmittel, beispielsweise das iPad, das angeschafft werden muss, sei es eben der Schulausflug, sei es die Gebühr für den Sportverein etc. Also da muss man wirklich sagen, brauchen wir wirklich einen breiten Ansatz. Und das ist ja nicht nur eine Überzeugung, die wir haben. Es gab ja in der letzten Wahlperiode einen Bürgerrat, der wurde extra einberufen zum Thema Ernährung, und die haben das auch als oberste Priorität gesetzt und gesagt, Bund und Länder müssen das gemeinsam finanzieren. Und das kann nicht nur unterstützen, weil uns das wirklich auch mittelfristig unfassbar viel wiedergeben würde. Mhm. Aber ich merke, der Jingle läuft. Ich höre mal auf zu reden.
1: Es ist ein bisschen wie bei der Oscar-Verleihung. Es ist nicht der weiße Hai, aber es ist ein Zeichen, dass gleich die Nachrichten kommen. Wir sprechen über politische Mitbestimmung, über sich einmischen, über Armut. Und wir sprechen mit Doreen in Leipzig auch über die Jugendämter und was die derzeit alles leisten müssten und wie es einfacher ginge.
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8: Um 21 Uhr mit Sophia Flesch-Baldin. Die SPD besteht auf einer Erhöhung des BAföG. Dass der Koalitionspartner CDU die Pläne jetzt in Frage stelle, verunsichere junge Menschen, so die Vizechefin der SPD-Bundestagsfraktion Esdar. Und das sei unnötig. Regierungssprecher Cornelius hatte heute erklärt, eine Erhöhung des BAföG stehe unter dem Vorbehalt der Bezahlbarkeit. Kanzler Merz schätze die finanzielle Unterstützung für Studierende und Azubis zwar grundsätzlich positiv, die Regierung müsse aber sparen. Ähnlich hatte sich auch Forschungsministerin Baer geäußert. Bundesaußenminister Wadefuhl hat die Konfliktparteien im Nahen Osten zur Deeskalation aufgerufen. Mit Blick auf den Süden Libanons sagte der CDU-Politiker, er appelliere an Israel, sich dort zurückzuhalten. Das habe er seinem israelischen Amtskollegen Saar in einem persönlichen Gespräch deutlich gemacht. Zwar habe Israel das Recht, sich gegen die terroristische Hisbollah-Miliz zu verteidigen, dabei müsse aber die Verhältnismäßigkeit gewahrt werden, so Wadefuhl. Die Gesundheitsminister der EU wollen in einer Sonderkonferenz über den Ebola-Ausbruch im zentralen Afrika beraten. Wie die Ratspräsidentschaft in Zypern mitteilt, ist für diesen Freitag eine Online-Schalte geplant. Dabei werde es um Vorsorgemaßnahmen und um eine Zusammenarbeit zwischen den EU-Staaten gehen. Die Sonderkonferenz wurde einberufen, obwohl sich die Gesundheitsminister Mitte des Monats auch regulär in Luxemburg treffen, um über das Infektionsgeschehen in Kongo und Uganda zu beratschlagen. Die Zahl der Asylerstanträge in Deutschland ist auf den niedrigsten Stand seit 2020 gesunken. Im Mai registrierte das Bundesamt für Migration und Flüchtlinge rund 5.600 Erstanträge. Das sind rund 30% weniger als im Mai vergangenen Jahres. Innenminister Dobrindt sieht darin einen Erfolg der verschärften Migrationspolitik. Experten führen den Rückgang vor allem auf veränderte Entwicklungen in den Herkunftsländern sowie in Staaten entlang der Fluchtrouten zurück. Nach dem Juwelendiebstahl im Pariser Louvre führt eine neue Spur nach Belgien. Ermittler sollen auf den Handys mehrerer Festgenommener aus Belgien Fotos aus dem Museum entdeckt haben. Das berichten französische Medien und berufen sich auf die Justiz. Die französischen und belgischen Behörden prüfen jetzt, ob die Verdächtigen mit dem Diebstahl in Verbindung stehen. Von der Beute im Wert von rund 88 Millionen Euro fehlt weiter jede Spur. SWR-Nachrichtenredaktion Susanne Kimmel. Das Wetter. Morgen scheint vor allem in Baden-Württemberg noch länger die Sonne. Von der Eifel bis zur Saar breiten sich schnell neue Regengüsse und Gewitter aus, die bis zum Abend auch die Tauber, die Ostalb und das Allgäu erreichen. Die Höchstwerte liegen morgen zwischen 19 und 26 Grad. 21.03 Uhr.
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1: An diesem 1. Juni ist es Internationaler Kindertag. Deshalb lautet unser Thema heute ungleiche Chancen. Wie können wir alle Kinder stärken? Hier bei mir sind Heidi Reicheneck, Fraktionschefin der Linken, Anna Michels-Boger vom Kinderschutzbund in Sachsen. Lilli Berthold ist zugeschaltet, ist stellvertretende Generalsekretärin der BundesschülerInnenkonferenz. Und wir sprechen ganz viel über Kinder und Jugendliche. 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Und damit geht's hier zurück zum Mitreden. Deutschland diskutiert. Doreen Barkawitz aus Leipzig ist noch in der Leitung und ich hatte es schon angekündigt. Strukturell muss man ein bisschen was machen. Auch dort muss man nachschärfen. Auch dort muss man in Personal investieren. Welche Erfahrungen machst du denn mit Jugendämtern, mit Mitarbeiterinnen und Mitarbeitern dort?
9: Naja, vielleicht ist es wichtig, da nochmal dazu zu sagen, dass ich, bevor ich als Therapeutin tätig war, in Leipzig im Jugendamt gearbeitet habe, für mehrere Jahre und da schon einen sehr tiefen Einblick bekommen habe. Und eigentlich ist es so, dass die meisten massiv überfordert sind, die da arbeiten. Im Moment ist es so, dass ich habe da ein Beispiel, ich habe für einen Patienten, der braucht dringende Schulbegleitung aufgrund massiver Verhaltensauffälligkeiten in der Schule. Der Antrag wurde im September gestellt und ist bis heute noch nicht bearbeitet worden, weil die Bearbeiterin immer wieder krank, dann wieder da immer krank ist und die anderen Bearbeiter auch schon so überlastet sind, dass sie diese Anträge nicht übernehmen können. Wir machen immer wieder die Erfahrung, dass die Mitarbeiter sehr bemüht sind, aber einfach das Arbeitsaufkommen nicht bewältigen können. Und das führt dazu, dass die Hilfen viel zu spät in den Familien landen und am Ende auch oft auch die Anträge viele Familien überfordern die Familien gar nicht die Hilfen bekommen, die sie eigentlich bräuchten.
1: Frau Berthold, machen Sie ähnliche Erfahrungen? Bekommen Sie ähnliches Feedback von Schülerinnen und Schülern, dass Hilfe benötigt wird, gerade so Schulbegleiter, Schulsozialarbeit, aber die einfach zu spät oder gar nicht ankommt?
10: Ja, diese Erfahrung machen wir tatsächlich relativ häufig. Schülerinnen und Schüler wünschen sich einfach, dass, wenn sie jetzt eben vor allen Dingen seit Corona mit geringer Lebensqualität zu kämpfen haben, sich psychisch belastet fühlen, aber auch psychisch auffällig sind und, wie ja auch schon gesagt wurde, auch Angstsymptome extrem zunehmen, dass das eben nicht erst dann behandelt wird, wenn es eben soweit ist, dass sie in einer Krisenhotline landen, wo sie angeben müssen, total einer fremden Person gegenüber, was eigentlich gerade die tiefsten Abgründe ihrer psychischen Erkrankungen sind, wo sie am Telefon davon berichten müssen, ob sie vielleicht auch suizidal sind, sondern man wünscht sich natürlich, dass sobald eben schon in der Schule Auffälligkeiten gezeigt werden, sei das eben durch den steigenden Schulabsentismus, natürlich gesellschaftlich, aber auch individuell, ist das nicht auffällig, dass diese eine Schülerin jetzt schon seit 2 Wochen nicht mehr in der Schule erscheint? Ist das nicht auffällig, dass gleichzeitig die Noten abgefallen sind, dass sie total sozial ausgegrenzt ist, dass sie auf dem Schulhof vielleicht gar nicht mehr ihre normalen Freundesgruppen sieht, dass sie irgendwie während interaktiver Phase im Unterricht auf einmal gar nicht mehr so sozial aufgeschlossen ist wie vorher. Wenn das alles eben schon so Warnzeichen sind und Indikatoren sind, dann ist eine Lehrkraft häufig damit überlastet, das zu erkennen, weil es gibt einfach noch 29 andere SchülerInnen im Raum. Und eine Lehrkraft ist auch überhaupt nicht ausgebildet dafür, diese Symptome irgendwas zuzuordnen. Hat diejenige nur schlecht geschlafen, ist einfach nur irgendwas mit den Eltern oder im familiären Umfeld irgendwas passiert, ist es vielleicht auch einfach nur die normale Herausforderung, die man eben durchmacht, wenn man auch sich entwickelt in jungen Jahren. Aber gerade Schulgesundheitsfachkräfte hätten eben die Expertise, das frühzeitig zu erkennen und zu sagen, hier, das stimmt, da stimmt irgendwas nicht. Da müssen wir auch mal eine präventive Maßnahme ergreifen und beispielsweise ins Gespräch gemeinsam gehen. Da müssen wir vielleicht auch einfach mal zu einem Therapeuten überstellen, vielleicht auch eine Schulpsychologie einschalten. Einfach, vielleicht reicht es auch schon, einfach nur mal nachzufragen, wie es dieser Schülerin, diesem Schüler heute geht. Es gibt ja sogar Studien darüber, dass die ja, die Rate an Jugendlichen mit psychischen Auffälligkeiten besonders dann niedrig ist, wenn sie angeben, dass sie im Kontext Schule mindestens eine Autoritätsperson haben, der sie vertrauen und der sie sich anvertrauen können. Wenn es diese eine Bezugsperson, diese eine Person zur emotionalen Bindung gibt im Bereich Schule, dann sinkt die Rate für psychische Auffälligkeit enorm. Und das ist eine Sache, die könnten Schulgesundheitsfachkräfte, Schulpsychologie, Schulsozialarbeit super gut auffangen, wenn sie eben nicht nur 3 Tage in der Woche an einer Schule unterrichten oder an einer Schule ja betreuen würden oder wenn sie an manchen Schulen gar nicht eingesetzt werden. An meiner Schule wird auch keine Schulsozialarbeit eingesetzt mit der Begründung, dass diese Schule eben nicht zu den Brennpunktschulen gehört und dass man eben dort überhaupt nicht gezielt angreifen kann. Dann gibt es eben keine pädagogische Betreuung und das Ende vom Lied ist, dass wir jetzt einfach noch mehr soziale Ungleichheit erfahren, dass es jetzt eben nur noch mehr überlastete Lehrkräfte gibt und dass jetzt aber sich diese Schule langsam auch dazu entwickelt, dass sie eben bedürftig wird, einfach weil sie von Anfang an nicht mitbedacht wurde. Also genau diese Prävention sorgt eben dafür, dass wir die Krisenfälle nicht mehr behandeln müssen, dass diese Havarie, die dann auf einmal entsteht, von jetzt müssen auf einmal ganz, ganz viele Ehrenämtler in die Hotline, weil die Suizidrate total gestiegen ist. Suizid und Magersucht sind die Haupttodesursachen für Jugendliche. Das könnte man alles schon vermeiden, wenn man eben mit solcher Prävention auf junge Menschen auch eingehen würde, auch wenn man wieder von Wirtschaftlichkeit spricht. Die junge Generation ist zahlentechnisch einfach vermindert. Sie wird in unserem Arbeitsmarkt zukünftig nicht alle Arbeitsplätze stellen können, die jetzt auch wegfallen, wenn die Babyboomer-Generation beispielsweise in Rente geht. Und das vermindert sich einfach durch die schlechte Gesundheitslage von Kindern und Jugendlichen, vor allen Dingen im Bereich der psychischen Gesundheit. Und es ist auch eine Investition in unsere Wirtschaft zu sagen, dass wir eine Gesundheitsförderung ansetzen, auch in einem Bereich, der vielleicht stigmatisiert ist, in einem Bereich, den man vielleicht nicht gerne in der Öffentlichkeit austrägt. Gerade psychische Gesundheit ist eine Sache, die wird eben total ungerne auch einfach öffentlich besprochen. Es gibt Leute, die leugnen auch Depressionen oder ähnliche Krankheiten. Es ist einfach abstrakt und deswegen heißt es aber nicht, dass es weniger relevant wäre. Und gerade Fachkräfte, vor allen Dingen im Bereich Schule, wo, wie eben gesagt wurde, jedes soziale Milieu, jede Herkunft, alle Menschen aufeinandertreffen, weil es eben eine Schulpflicht gibt, weil dort einfach alle zusammenkommen. Genau da müssen solche Angebote geschaffen werden. Genau da muss Prävention stattfinden.
1: Und umso schockierender ist es, dass es Kinder gibt, die nicht mal eine Person haben, der sie sich anvertrauen können. Lassen Sie uns doch mal ein paar Positivbeispiele. Ich gebe es mal in die Runde. Gibt es Bundesländer oder Städte, die machen das schon ziemlich gut mit der Sozialarbeit? Alle gucken betreten weg.
5: Ja, genau, aber ich kann das, was Frau Berthold angesprochen hat, nochmal unterstreichen. Multiprofessionelle Teams an Schulen, das wird auch im Bildungsland 2030 Sachsen auf jeden Fall gestärkt werden. Und da haben wir auf jeden Fall Schulleiterinnen zurückgemeldet, dass das auf jeden Fall super ist, weil mehrere Professionen, beispielsweise wie Schulsozialarbeitende, LehrerInnen, Gesundheitscoaches oder auch Schulassistenzen ganz eng miteinander zusammenarbeiten und dann jedes Kind auch mit in den Blick nehmen können. Das heißt, die können sehr viel schneller reagieren. Das heißt, man muss nicht lange warten. Es gibt nicht so viele lange Wartezeiten und Information geht nicht so schnell verloren. Das heißt, da ist ein guter Weg, um Prävention tatsächlich sinnvoll anbieten zu können und dieses Kind auch zu sehen und auch eine wirksame Elternarbeit zu leisten. Weil wenn wir auch von Armut, von armen Kindern sprechen, sprechen wir auch von armen Familien. Die hängen da dran. Das ist nicht kein isoliertes System. Das heißt, hier können wir auch Elternarbeit tatsächlich und Elternbildung mit vermitteln. Und Sachsen macht das ja schon mit dem Elternchancenprogramm. Das gibt es in Diepoldiswalde, aber auch in Görlitz. Und dort, wo geguckt wird, wie kann man vielleicht noch die Eltern-Kind-Bindung stärken? Wie kommuniziere ich mit meinem Kind gewaltfrei? Wie kann ich vielleicht auch helfen, Anträge auszufüllen? Das ist ja auch, wenn ich zum Beispiel armutsbelastet bin und vielleicht auch nicht lesen kann, keinen Antrag ausfüllen kann, dann kann ich auch meinem Kind diesen Schulausflug nicht genehmigen. kriegen, weil ich dieses Formular nicht ausfüllen kann. Mhm. Das ist mit Scham belastet. Und an dieser Stelle kann man tatsächlich in den wohnraumnah, offen, aber auch strukturierte, gute Angebote machen. Das wäre das eine, multiprofessionelle Teams. Den Übergang von Kita und Schule gut zu meistern. Das heißt, wir haben einen tollen Fachkräfteschlüssel hier in Sachsen. Mit guten, super ausgebildeten Fachkräften. Und wenn die Kita, Kinder in der Kita sind und dort sich bereits Defizite zeigen, sei es bei der Sprachentwicklung oder auch bei der sozialen Kompetenz, wenn das in der Kita erkannt wird, können meistens auch gute Fortschritte gemacht werden und ein Übergang, guter Übergang in die Schule gestaltet werden. Und was wir auch immer, wenn wir von Schutzkonzepten sprechen, die ja hier in Sachsen leider noch nicht im Schulgesetz verankert sind, die Verweiskompetenz von Schulen. Das ist das auch, was die Psychologin angesprochen hat. Gibt es in meiner Nähe gute Fachstellen, an die ich weitergeben kann? Wenn ich natürlich an den Psychiater weiterverweisen muss, weil das Problem schon so sich manifestiert hat, dann dauert das immer länger. Wenn es ambulant nicht geht, dann dauert das immer länger, dann muss stationär behandelt werden. Mhm. Das heißt, ich habe eine immer weitere Eskalationsstufe, also gute Verweisstrukturen in die einzelnen Hilfen.
1: Doreen, letzte Frage, bevor wir weitergehen zu Herrn Friedrich in Marburg. Du hast eine Tochter auf dem Gymnasium. Wie erlebst du Bildung, Bildungsumfeld?
11: Also das ist eine gute Frage, weil ich glaube, dass das Bildungsumfeld in Deutschland allgemein immer noch auf viel Leistungsdruck, Leistungsanspruch fundiert. Das ist häufig mit Angst und ja, schon auch so, ja, die Kinder haben häufig Ängste, auch vor den Lehrern, vor der Situation, vor den Noten. Und es ist schwierig, würde ich sagen. Und man muss dazu sagen, dass in einem Gymnasium zum Beispiel keine Schulsozialarbeiter vorhanden sind, weil man davon ausgeht, dass die Kinder dort wahrscheinlich keine Probleme haben. Ich weiß es nicht. Es würden keine Schulsozialarbeiter vorgehalten im Gymnasium in Sachsen aus meiner Sicht. Und das ist sehr schwierig, weil wenn die Kinder dort Probleme und Auffälligkeiten haben, haben sie wenig Ansprechpartner außer einem Betreuungslehrer. Und im schlimmsten Fall ist es genau der Lehrer, mit dem ich gerade ein Problem habe. Also ich habe schon die Erfahrung gemacht, dass auch im Umfeld meiner Tochter es häufig zu Leistungsängsten kommt und dass das eine große Problematik ist.
1: Dankeschön fürs Mitreden. 08000 44 17 77, Gruß nach Hause. Und jetzt geht's nach Marburg. Herr Friedrich, Julian Friedrich hat angerufen und möchte sich zu welchem Themenkomplex unseres heutigen Themas ungleiche Chancen, wie können wir alle Kinder stärken, äußern?
12: Ja, schönen guten Abend. Im Prinzip wurde es eben schon mal, klang es schon mal an, da habe ich gedacht, da passt es ja genau dazu, eben, dass es nicht nur darum geht, gute Angebote zu entwickeln oder Leistungen irgendwie bereitzustellen, sondern dass die eben auch ankommen müssen. Und da war jetzt ein wichtiger Punkt eben das Ausfüllen von Formularen. Es gibt ja Menschen eben, vielleicht auch gerade in Familien, wo die Kinder sowieso schon belastet sind, da gibt es eine Sprachbarriere. Da kann jemand nicht richtig lesen und schreiben oder es ist irgendwie überhaupt keine Zeit oder das geht unter oder was auch immer. Und da kriegen das vielleicht auch viele Familien eben so gar nicht hin und können deswegen das, was ihnen vielleicht auch eigentlich zusteht und was helfen könnte, überhaupt nicht wahrnehmen, dieses Angebot. Und ich habe es auch persönlich erlebt. Ich habe selber eine Sehhandicap, eine Seheinschränkung als Kind und erlebe es auch immer mal wieder jetzt in meinem Verwandten, Bekanntenkreis, Kinder, sag ich mal, zum Beispiel ein Handicap haben oder so, dann muss man zu irgendwelchen Begutachtungen und Gesprächen und hin und her. Und zum Beispiel Familien, denen es finanziell nicht so gut geht, ist es vielleicht auch schwierig, die vielleicht auch kein Auto haben oder sonst was, das überhaupt alles irgendwie zu stemmen, zu organisieren. Also im Prinzip dort, wo es eigentlich am wichtigsten wäre, dass die Sachen ankommen, gibt es eben so viele Hürden. Und da muss man definitiv halt was tun, also dass das einfacher wird, unkomplizierter. Aber auch, wie schon gesagt wurde, dass es mehr Beratungsmöglichkeiten, Hilfsangebote gibt, die einen dann dabei unterstützen. Das ist, denke ich, auch ein ganz wichtiger Punkt, weil das beste Programm hilft mir nichts, wenn es nicht ankommt, wo es gebraucht wird oder Geld.
1: Also möglichst niedrigschwellig. Und das ist wahrscheinlich nochmal eine andere Sache in so einem Riesenland wie Sachsen-Anhalt, viele Gegenden strukturschwach, dann noch irgendwie ewig fahren zu müssen, um sich Hilfe zu holen, ist wahrscheinlich auch schwierig. Frau Reicheneck, wie nehmen Sie das wahr in Ihrer Heimat?
3: Ja, also das Problem sind natürlich, dass die Hürden wirklich sehr hoch sind. Also wir haben ja gerade auch über Anträge gesprochen. Ich habe nun auch einige Anträge ausgefüllt mit Klientinnen und Klienten damals in der Jugendhilfe und ich bilde mir ein, dass meine Deutschkenntnisse durchaus sehr gut sind. Und trotzdem ist es ein Formular nach dem nächsten. Man muss Nachweise einbringen, die muss man erstmal haben. Dann muss man dort anfragen und dort telefonieren. Und das ist nicht immer so einfach. Das ist auch was, was man nicht mal eben nebenbei machen kann. Und selbst die vermeintlich einfachen Anträge, zum Beispiel die BUT-Anträge, also Bildung und Teilhabe, das wurde ja damals eingeführt, um möglichst niedrigschwellig Unterstützung für bedürftige Familien nochmal zu bekommen. Die sind zwar nicht so schwierig auszufüllen, aber trotzdem muss das Kind dann mit diesem Antrag zur Lehrkraft gehen und sagen, hier, ich brauche da mal einen Stempel, um das dann wieder den Eltern zu geben. Und allein das diskriminiert, das grenzt aus. Und das macht es so unfassbar schwer, dass Familien auch wirklich die Leistungen bekommen, die ihnen eigentlich zustehen. Deswegen finde ich das Konzept einer Kindergrundsicherung halt so wichtig, weil das einfach diese ganzen Leistungen auch bündeln würde. Aber ich wollte eigentlich auch noch mal ganz gerne auf diesen Punkt von positiven Entwicklungen zu sprechen kommen, weil wir da so ein bisschen schnell drüber sind. Genau. Also ich finde, das eine, was ich wirklich mal hier in den Fokus stellen möchte, ist mein großer Respekt gegenüber der jungen Generation selber, weil die das in den letzten Jahren geschafft haben, das Thema mentale Gesundheit so sehr in den Fokus zu rücken. Und das ist ja vorhin schon angeklungen. Das ist kein Thema, über das die Leute gerne sprechen wollen, weil mentale Gesundheit und gerade psychische Erkrankungen immer noch sehr stark stigmatisiert sind. Also ich meine, wer hat nicht schon mal gehört, stell dich nicht so an, geh mal ein bisschen an die frische Luft, das wird schon wieder, so einfach ist es nicht. Also ich freue mich ja für jede Person, die das nicht nachempfinden kann, wie es ist, eine Depression zu haben beispielsweise oder Suizidgedanken, weil das wünsche ich einfach niemandem. Aber so ein bisschen mehr Empathie und Verständnis würde uns wirklich helfen. Und was ich gerade erlebe, wie junge Menschen da auch mutig sind, Aufklärungsarbeit leisten, zum Beispiel in sozialen Medien, sich auch trauen, darüber zu reden und eben nicht sagen, nein, ich nehme ich da jetzt zurück, sondern ich stelle das nach vorne. Gerade Veranstaltungen, die ich mache, wo viele junge Menschen sind, da melden sich immer Jugendliche, die sagen, ich habe hier dieses Problem und ich will, dass mir jemand hilft und ich möchte, dass es Beachtung findet. Und ich finde, diese Entwicklung ist wirklich unfassbar beeindruckend. Das muss man diesen jungen Menschen auch wirklich mal so zurückspiegeln. Also ich habe da wirklich größten Respekt vor. Und ich sehe ja auch Entwicklungen in verschiedenen Bundesländern. Beispielsweise in Bremen, da hat jetzt die rot-rot-grüne Regierung nochmal ein Projekt umgesetzt, wo es um mehr Schulsozialarbeit natürlich vor allen Dingen an Brennpunktschulen geht. Das ist absolut richtig. Wir brauchen es eigentlich überall. Aber wenn das Geld knapp ist, ist natürlich da mal der erste Ort, wo alle hinschauen. Aber immerhin gibt es das bei dieser knappen Haushaltslage. In Mecklenburg-Vorpommern haben wir eine Bildungsministerin, Simone Oldenburg, die dafür sorgt, dass die Kita kostenfrei ist, dass es da eben keine Ausgrenzung gibt. Wir haben in Sachsen-Anhalt beispielsweise das Netzwerk gegen Kinderarmut. Das hat unter anderem die Linke initiiert und arbeitet da eng mit der CDU zusammen. Ja, weil es uns wirklich darum geht, egal wer sich beteiligen möchte, mit allen Akteuren da voranzukommen. Also sind dann auch die Krankenkassen beispielsweise dabei, auch Wirtschaftsverbände etc. Und ich glaube, genau diese Zusammenarbeit brauchen wir, diese Kooperation. Also hier geht es nicht um die Frage, wer hat die tollere Forderung oder ähnliches, sondern es geht darum, dass wir gemeinsam an einem Strang ziehen, weil die Leute sagen auch zu Recht, es interessiert mich nicht, ob ihr euch streitet, sondern es interessiert mich, ob wir vorankommen. Und ich finde, an diesen Beispielen sieht man das. Wir haben in Berlin das kostenfreie Mittagessen bis zur 6. Klasse. Auch das, Rot-Rot-Grün hat es damals eingeführt, jetzt steht es wieder zur Disposition. Wo ich halt sagen muss, sowas muss man natürlich auch verteidigen. Aber da muss dann eben auch der Bund wieder die finanziellen Mittel liefern. Aber wir sehen ja an verschiedenen Stellen, dass es auch vorangehen kann, wenn alle gemeinsam sich dafür einsetzen. Und das war für mich jetzt nochmal so ein bisschen wichtig, auch als Appell, dass nicht nur alles schlecht ist. Also auch ich sehe die Probleme, auch ich bin wütend, auch ich bin frustriert. Aber ich sehe auch immer wieder diese kleinen Leuchttürme der Hoffnung. Und die möchte ich schon nochmal sehr deutlich betonen und mich eben bei allen bedanken, die jetzt nicht aufgeben, obwohl man das irgendwie schon seit Jahren und Jahrzehnten erkämpft.
1: Das Kompliment ging wahrscheinlich auch indirekt an Lilly Berthold, stellvertretende Generalsekretärin. Frau Reicheneck hatte vorhin schon den Bürgerrat zur gesunden Ernährung angesprochen. Wie viele Tools können Sie denn nutzen, um an die Politik zu appellieren? Hier, wir brauchen Hilfe, wir brauchen bessere Schulen, wir brauchen mehr Schulsozialarbeit. Wie fühlen Sie sich gehört?
10: Naja, in erster Linie ist das wichtigste Tool natürlich die Vertretung in den einzelnen Bundesländern. Dadurch, dass eben gerade schulische Bildung einfach Ländersache ist, versuchen wir unsere Landesverbände, die sich in der Bundesschülerinnenkonferenz eben zusammenfinden, möglichst so zu unterstützen, dass sie ihre Forderungen eben auch flächendeckend verbreiten können. Also wir versuchen quasi in allen 16 Bundesländern eben die gleichen Forderungen mit umso mehr Schlagkraft eben auch durchzusetzen und zu sagen, hier, wenn ihr jetzt wieder in den Ministerien angehört werdet, was auch durchaus vorkommt, dass in den einzelnen Kultus- und Bildungsministerien dann auch Anhörungen, gerade auch zu Schulgesetzänderungen stattfinden, dann habt doch mal diese und diese Forderung mit auf den Zettel. Nehmt doch noch mal die und die Studie mit. Wir würden euch hier noch mal unterstützen, gerade was Kompetenzen angeht. Wir können euch auch hier noch mal was finanzieren, wenn das irgendwie nötig ist. Wir versuchen dann natürlich auch mitzugeben, dass gerade welche Säulen man noch nutzen kann. Man kann bilaterale Gespräche mit den eigenen MinisterInnen führen. Man kann aber auch mit den einzelnen Fraktionen ins Gespräch kommen. Das bedeutet natürlich auch immer Anstrengung und das bedeutet natürlich auch immer Wohlwollen von der Seite des Gesprächspartners. Das heißt nicht immer, dass man eine kleine Mail schreibt und dann findet man sich in einem Teams-Meeting wieder und auf einmal stellt die Fraktion einen Antrag, sondern das bedeutet schon, dass man teilweise mit Bildungsprotesten, was ich aus mehreren Bundesländern inzwischen schon gesehen habe, auch Mecklenburg-Vorpommern und Sachsen-Anhalt, sich auf die Straße stellt, sich vor das Ministerium stellt und dann irgendwie laut brüllt, wir wollen das, wir wollen diese Forderung, wir wollen gratis Mittagessen, wir wollen gratis Deutschlandticket, wir wollen das Unterrichtsfach, wir wollen bessere Ausstattung, Schulgesundheitsfachkräfte. Das ist auch in letzter Form demokratische Beteiligung und das ist die Art und Weise, wie wir eben ja versuchen, Einfluss zu nehmen. Es gibt lange bürokratische Wege, auf die auch die Landesverbände natürlich gesetzlich verankert sind, angehört zu werden. Das ist gerade im Bereich Gesetzgebung der Fall, ist aber selten auf die Bedürfnisse der SchülerInnen abgestimmt. Es geht da häufig wenig um Themen, die auch die SchülerInnen auf die Agenda gesetzt haben. Wenn wir tatsächlich in der Politik etwas durchsetzen wollen, dann meistens, indem wir uns laut machen, indem wir uns in den Vordergrund rücken, indem wir auch Mehrheiten suchen. Wir haben beispielsweise als BundesschülerInnenkonferenz Forderungen mit super, super vielen anderen Verbänden entwickelt, beispielsweise auch wieder mit Krankenkassen, mit anderen Bildungsverbänden, Wirtschaftsverbänden, mit Initiativen, Stiftungen gemeinsam, um eben zu zeigen, dass wir auch Mehrheiten generieren können, dass wir uns tatsächlich auch mit einer sehr, sehr großen Schlagkraft hinter unsere inhaltlichen Forderungen stellen können und hoffen eben so über eine große Bandbreite eben dann auch in den Interessen auf die Politik einwirken zu können. Weil wenn klar ist, dass sich die Lobby vergrößert, gerade eben für Schülerinteressen, weil SchülerInnen nun mal die Lobby fehlt, dann verstärkt sich auch die Option und dann verstärken sich auch die Möglichkeiten und dann verstärkt sich vor allen Dingen auch das Potenzial, was dahinter steht, sich auch für eine Interessensgruppe, sich auch für eine Generation stark zu machen. Ja, und das versuchen wir eben voranzutreiben. Gerade auch für solche Formate sind wir einfach super dankbar, weil wir hier auch wieder mit unseren Forderungen Menschen erreichen und Leuten zeigen, dass es möglich ist, auch auf seine Probleme aufmerksam zu machen. Genau, und das ist so, wir versuchen, jede Strategie zu fahren. Wir wollen Aufmerksamkeit, wir wollen aber auch strukturelle Mitbestimmung. Und ich habe das Gefühl, gerade jetzt auch in den letzten Jahren wird das immer besser und ich freue mich auch darüber.
1: Sehr gut, das knüpft an meine Frage an. Sie haben jetzt aufgezählt, was das alles bedeutet, Zeit, Engagement. Bedeutet das auch teilweise Frust, Frau Berthold? Oder ist es noch nicht so weit?
10: Ja, sicherlich. Also nein, also es ist, ich glaube, Frustrationstoleranz vor allen Dingen ist die erste Kompetenz, die man auch lernt, wenn man sich ja innerhalb einer Interessensvertretung bewegt. Ich glaube, von 10.000 Forderungen, die wir in einem Schuljahr stellen würden, werden vielleicht zwei umgesetzt, um das mal so ins Verhältnis zu setzen. Wenn wir zum letzten Bildungsprotest, den ich begleitet habe, hat die SchülerInnenvertretung 99 Thesen gefordert. Davon sind bis jetzt keine umgesetzt worden. Ich glaube, diese Frustrationstoleranz gegenüber wirklich sehr langsam mahlenden Mühlen im Bildungssystem und auch ja einfach in der politischen Landschaft, wenn es darum geht, sich auch als kleine Gruppe und vor allen Dingen auch als eine Gruppe, die keine Wählerstimmen ausmacht. Also die meisten Schülerinnen und Schüler wählen nicht, nicht nur aus dem Grund, dass sie politikfern sind, sondern einfach das Wahlalter nicht erreichen. Somit stellen sie auch keine relevante Interessensgruppe dar, zumindest nicht für PolitikerInnen, die eben in Bildung investieren. Man kann mit Bildung keine Wahlerfolge erzielen. Es ist einfach ein Fakt. Und genau deswegen sind wir keine Gruppe, die irgendwie erfolgsversprechend ist, auch zu vertreten, auch in den Landtagen, auch in den Ministerien und auch im Bundestag letztendlich. Somit bleibt es einfach jedes Mal bei jedem neuen Thema spannend. Gerade bei der psychischen Belastung von Jugendlichen ist es natürlich ein sehr emotionales Thema, wodurch natürlich auch die Öffentlichkeit irgendwo gehöriger wird. Wenn es eben darum geht, dass nicht einfach nur, was heißt einfach nur, dass nicht einfach nur schlechte Bildung an Schulen stattfindet, sondern dass man hier eben auch über Suizidraten, über Todesraten, über Depressionen spricht, dann fühlt sich natürlich die breite Öffentlichkeit auch sofort emotional angesprochen und das Thema landet. Aber das ist ja auch irgendwo eine Verschiebung der Realität. Also wo muss ich denn eigentlich die Ursachen von solcher psychischer Belastung betrachten? Die liegt eben nicht in irgendwelchen krassen Schlagzeilen und die liegt auch irgendwie nicht in so einem krassen Aufmerksamkeitskampf, wer hat das spannendere Thema, und können wir nur mit spannenden Themen als SchülerInnen auf irgendwelche Agendas kommen? Die Frage stellen wir uns regelmäßig, und dass wir natürlich jetzt hier sitzen dürfen, ist unfassbar wichtig. Aber auch das ist leider nur eine Folge aus politischem Alltag, und dass wir eben gerade ein wahnsinnig populistisch, in Teilen auch populistisches Thema haben. Und das kommt uns gerade zugute.
1: Wie hinderlich sind denn Legislaturperioden, um Bildungsthemen vielleicht voranzubringen, Frau Reichenick? Man kann ja, also in den Landtagen sind es 5 Jahre, im Bundestag sind es 4 Jahre. Wenn ich jetzt anfange zu investieren, besteht dann die Angst, oh nein, vielleicht profitiert davon dann die nächste Regierung? Ist es das?
3: Ja, ich fürchte, das spielt da auch mit rein. Das ist schon sehr gut analysiert. Zum einen die Legislaturperioden, aber eben auch der Föderalismus, der ja grundsätzlich richtig und wichtig ist. Das ist ja so eine beliebte Politikerin. Phrase. Aber natürlich ist es problematisch, wenn es ein Kooperationsverbot gibt zwischen Bund und Ländern, gerade im Bildungsbereich. Wir wollen eigentlich hin zu einem Kooperationsgebot, weil im Endeffekt hat der Bund ja die Aufgabe, für gleichwertige Lebensverhältnisse zu sorgen. Der Bund macht Gesetze, wie zum Beispiel den Rechtsanspruch auf einen Kita-Platz, was sehr gut war, aber er stattet dann die Länder und die Kommunen nicht entsprechend aus, sondern lässt die mit den Kosten allein. So funktioniert es natürlich nicht. Und ja, es ist natürlich so, wenn ich jetzt investiere, also auch wirklich da Geld reingebe, was notwendig wäre, dann wird sich das erst mittel- und langfristig auszahlen. Und dann ist natürlich die Frage, erinnern sich die Menschen noch daran, wer denn diese Investition getätigt hat? Ich bin aber der festen Überzeugung, zum einen könnte man sich das jetzt ans Revers heften und sagen, wir legen jetzt richtig los, wir machen ein Programm. Es kann ein Sondervermögen für Bildung sein. Es ist mir eigentlich egal, wie wir es nennen. Ich überlege auch gerne einen tollen Namen mit irgendwie. Darum geht es mir nicht. Aber es geht
1: Vorschläge
3: auch wirklich
1: über
3: Frage,
1: den YouTube-Kanal.
3: Genau, auch sehr gerne. Aber die Frage ist doch ein bisschen, warum machen wir ja eigentlich alle Politik? Also es geht uns doch eigentlich darum, die Situation für die Menschen zu verbessern. Ich glaube, jede Person, die in die Politik gegangen ist, oder zumindest unterstelle ich das jetzt mal bei den demokratischen Parteien, macht das aus einem eigenen Antrieb. Ich komme jetzt konkret aus der Jugendhilfe, andere kommen vielleicht aus dem Bereich der Pflege oder aus dem Handwerk, und dann ist es doch mein Ziel, genau für die Menschen eine Verbesserung zu erreichen. Für meine Kolleginnen und Kollegen beispielsweise auch, also darüber haben wir ja noch kaum gesprochen, wie die Situation auch gerade für die Leute im sozialen Bereich in der Jugendhilfe ist, beim Jugendamt, das ist jetzt schon angeklungen, die ja auch immer weiter belastet sind, weil sie merken, sie müssten eigentlich viel mehr machen, die auch mehr machen wollen, aber bei den ganzen Fällen, bei den ganzen Problemlagen gar nicht mehr hinterherkommen. Für die das auch eine Riesenbelastung ist, die frustriert sind, für die das gesundheitlich dann auch mittlerweile in eine Richtung geht, die sehr, sehr schädlich ist. Also wir sehen das ja auch, wie hoch da die Burnout-Raten und Ähnliches sind. Also von daher ist das für mich auch eigentlich nur eine Ausrede oder irgendwas, was man so zur Seite schiebt. Aber das darf halt so nicht sein. Und gerade eben fiel auch nochmal das Wort, ne, die junge Generation. Es wird ständig in der Politik über Generationengerechtigkeit geredet, aber irgendwie immer nur, wenn es um die Rente geht. So, wenn ich mit jungen Menschen rede, dann wollen die alle, dass ihre Großeltern und Eltern eine gute Rente haben, aber vor allen Dingen wollen sie das später auch selber mal. So, warum reden wir nicht mehr über Generationengerechtigkeit eben bei Investitionen in die Bildung, aber auch in den Klimaschutz, in den ÖPNV, in bezahlbares Wohnen? Weil alles, was wir jetzt investieren, kommt ja nicht nur akut den Leuten zugute, sondern eben auch in den nächsten Jahren und Jahrzehnten. Und das wäre eigentlich der richtige Ansatz. Also von daher kann ich nur immer wieder sagen, die Schuldenbremse muss weg, damit wir diesen Freiraum haben, um zu investieren. Und alle Ausreden, die man da findet, alle Diskussionen, die da geführt werden, warum das alles nicht geht, da entgegne ich, dann gibt mir eine Alternative. Aber so wie es doch jetzt ist, kann es doch nicht bleiben. Wir können doch nicht die ganze Zeit auf Kosten der Menschen, die in diesem Land leben, und unsere ganze Infrastruktur irgendwie gegen die Wand fahren lassen. Wir müssen doch da endlich mal gegensteuern.
1: Frau Michels-Burger wollte ergänzen, zustimmen,
5: genau. Ich wollte auf jeden Fall mein Kompliment weiterreichen an die Bundesschülervertretung, dass so viel Frustrationstoleranz da ist bei 1000 aufgestellten Forderungen und nur 2, die mal überhaupt diskutiert werden oder aufgenommen werden. Und die Herausforderung ist natürlich die, dass Kinderrechte nicht im Grundgesetz verankert sind. Sie sind nicht verankert. Kinderrechte sind zwar Menschenrechte im Grunde genommen, und wir haben eine UN-Charta unterschrieben, wo wir gesagt haben, ja, wir schützen Kinder, ja, wir beteiligen Kinder, ja, und wir fördern Kinder, tun es aber nicht, weil Kinderrechte immer noch nicht in der Verfassung sind und eigentlich sind die Elternrechte in der Verfassung, ne, im Artikel 6, und Kinder kommen da überhaupt nicht vor. Ne? Mhm. Und ich glaube, so, das ist einer der größten Forderungen der Kinderschutzbünde, aber auch anderer Kinderrechtsorganisationen, dass die Kinderrechte endlich ins Grundgesetz kommen, damit die junge Generation mitbeteiligt wird, damit gefragt wird, was ist denn mit Klimagerechtigkeit? Wenn wir jetzt Gesetze machen zum Klima, zur Nachhaltigkeit, wer trägt denn die Kosten, ja, und wer muss das denn ausbaden? Oder bei der Rente, das kam schon an. Oder aber auch bei der Wehrpflicht. Wer hat denn die jungen Menschen gefragt? Wo gab es denn die große politische Diskussion, wie wir Kinder und Jugendliche einbeziehen, die diese Gesetze letztendlich auch austragen müssen? Also das ist eine der größten. Das ist ja leider gescheitert, aber wir bleiben bei der Forderung.
1: Herr Friedrich aus Marburg ist noch in der Leitung. Sagen Sie mal kurz, wie kinderfreundlich erleben Sie Marburg?
13: Ich habe ehrlich gesagt selber leider keine Kinder, deswegen bin ich da nicht ganz so tief natürlich in der Materie drin. Aber ich finde es zum Beispiel schade, was ich jetzt konkret festgestellt habe. Meine Neffen kommen demnächst vorbei und dass es gar nicht so einfach ist, einen schönen und gut erreichbaren Spielplatz zu finden beispielsweise.
1: Da habe ich eventuell einen Tipp. Es gibt nämlich eine ARD-Aktion, die heißt Hashtag unsere Kinder. Und da gibt es eine interaktive Karte. Wenn Sie googeln unsere Kinderkarte, dann haben schon Familien vor Ihnen bewertet, ob das ein guter Ort ist, wo man hingehen kann, wo man besonders kinderfreundlich behandelt wird. Das war der Werbeblock für heute.
13: Ja. Okay, super. Ja, das klingt gut.
1: Sehr gut. Herr Friedrich aus Marburg, dann viel Spaß mit Ihren Neffen. Wir würden jetzt noch in die nächste Leitung gehen.
13: Okay, ich hätte sonst einen kurzen Aspekt noch, weil es mir gerade echt
1: aber ganz kurz.
13: Ist. Ja, wir sind uns ja eigentlich alle sehr einig hier in dieser Runde. Ich glaube, wir können über fast jedes andere Thema sprechen und es wird irgendwie

0: Oder 5 gemeint, kleine, ist ja wurscht, aber da in der Nähe.
1: Und Sie haben einen konkreten Tipp zur Verbesserung, ne?
0: Ja, aber bevor ich den sagen wollte, wollte ich noch ganz kurz, ich habe letztens war ein Schweizer, Autor war es, glaube ich, ein Schweizer, der hat auch irgendwie über Armut geredet und der hat gesagt, der Schweizer Staat bekämpft nicht die Armut, er bekämpft die Armen. Und ich denke, das kann man für Deutschland ganz genauso sagen. Mhm. Da werden nicht die Armen, da werden die Armen bekämpft statt die Armut. Aber also mein Vorschlag war ganz preiswert, finde ich, kann man machen. Vor jeder Schulstunde, also vor jedem Schultag, also vor der ersten Schulstunde noch, können sich die Kinder zum Beispiel in den Kreis setzen und jedes Kind, was reden darf, können vielleicht sogar noch irgendein Tier in die Hand nehmen, Kuscheltier oder irgendwie was weiß ich, einen weichen Ball, damit man weiß, wo man mit den Händen hin soll. Und dann wird jedes einzelne Kind gefragt, wie geht's dir heute? Wie hast du deinen Tag angefangen und so nach dem Wohlbefinden gefragt. Und dann sehen die Kinder auch, also ich denke mal, dass viele Kinder überhaupt nicht wissen, wie wichtig das ist, auf sein inneres Befinden mal zu achten. Viele achten selber, glaube ich, gar nicht darauf. Die leben einfach, zack, dann würden sie das schon mal lernen. Und auch untereinander sehen sie, aha, der ist vielleicht so komisch, weil er dies und das Problem hat. Und dann werden die untereinander ein bisschen achtsamer. Und vielleicht sogar noch in den großen Pausen ein Bewegungsangebot, meinetwegen Qigong oder Yoga oder sonstige Dehn- und Streckübungen machen, also anbieten, welches Kind mitmachen will, kann mitmachen. Und ich denke, das werden dann, wenn sie sehen, wie gut es tut, machen sie das halt auch mit. Und bei der Morgenrunde, denke ich, dann sehen die Kinder auch, dass sie gesehen werden. Mhm. Viele glauben, denke ich mal, ich bin denen eh egal. Also pff, ja, also und da spüren sie, dass sie wichtig sind als Person.
1: Das spielt auch in die zitierte Studie von Frau Berthold ein, dass ein Mensch, bei dem man das Gefühl oder bei dem ein Kind das Gefühl hat, der oder die hört mich, sinkt schon die Gefahr für psychische Erkrankungen. Mhm. Frau Janik, das ist ein super Vorschlag. Vielen Dank. Und wir haben auch noch gelernt, wo Mühltal ist.
0: Ja, können Sie gerne mal besuchen. Ist recht schön hier.
1: Das machen wir. Mhm. Machen wir hier Betriebsausflug in der Runde. Ja. Sehr gut. Alles Gute Ihnen, einen schönen Abend.
0: Für Sie auch. Dankeschön. Wiederhören.
1: Das war ein sehr konkreter Tipp. Ungleiche Chancen, wie können wir alle Kinder stärken, ist das Thema unserer Sendung. Bis 22 Uhr haben wir noch Zeit und meine Kollegin Anke Werner hat sich vor der Sendung schon mal umgehört in Leipzig, was in Deutschland denn getan werden kann, damit es den Kindern besser geht. Wir hören mal rein.
2: Kinder sollten mehr gehört werden. Wir reden immer von Demokratieförderung und erklären Kindern ganz viel Demokratie, aber sie erleben Demokratie nicht. Allein Schule ist oft ein sehr undemokratisches System, wo Kinder wenig mitreden können, wenig mitbestimmen können.
3: Dass man halt guckt, einkommensunabhängig von den Eltern, dass man die gleiche Bildung für alle ermöglicht oder zumindest versucht.
4: Es ist schwierig, mit Kindern in der Öffentlichkeit überhaupt zu sein, wenn es viele Menschen gibt, die gerne wollen, dass man Kinder sieht und nicht hört.
5: Gerade in den Kitas, aber auch in den Grundschulen. Es gibt aktuell zwar viel Personal, aber die Geburten gehen zurück und irgendwie wird damit reagiert, dass es dem Personal schwieriger gemacht wird und Stellen gekürzt werden oder die Verträge von denen runtergeschraubt werden, anstatt dass man sagt, hey, wir nutzen das jetzt mal, dass die Kinder besser betreut werden.
6: Die ganzen Debatten um Kürzungen bei Elterngeld und diesen ganzen Themen Kindergeld, es wird leider sehr unattraktiv, Kinder zu bekommen überhaupt.
7: Man muss ihnen Freiheit lassen, so wie es früher war. Geht auf die Straße spielen.
1: Freiheit und Spielen ist das eine, aber trotzdem braucht man noch was zwischen Daumen und Zeigefinger. Viel zitiert war das Kindergrundeinkommen. Frage aus dem YouTube-Kanal. Michael Kieköfel fragt Frau Reichenick direkt, wie verhindern Sie beim Kindergrundeinkommen, dass Eltern es missbrauchen? Wird Kinderarmut nicht in Kauf genommen, damit Kinderkriegen nicht zum Geschäftsmodell wird?
8: Die Frage finde ich sehr wichtig, weil diese Debatte gibt es immer wieder, dass das Geld dann nicht bei den Kindern ankommen würde. Wir haben aber wirklich wissenschaftliche Studien, die uns zeigen, dass Eltern das Geld in ihre Kinder investieren. Und dieser Vorwand wird oft genutzt, um eben gerade gegen eine Kindergrundsicherung zu argumentieren. Aber wie gesagt, die Wissenschaft sagt uns was anderes. Und wir sehen es ja beispielsweise auch beim Bürgergeld, was jetzt neue Grundsicherung heißt, dass über die Hälfte der Eltern auf gesundes Essen verzichtet, damit die Kinder genug haben. Also das ist die Situation.

0: Situation, die wir hier gerade haben. Und genau deswegen halte ich das weiterhin für genau den zentralen Lösungsansatz, aber eben natürlich nicht für den einzigen, weil es braucht, wie gesagt, auch gute Strukturen, es braucht entsprechendes Fachpersonal. Aber die Studien zeigen uns eben, es kann so funktionieren. Und genau da müssen wir halt hinkommen. Und ich muss auch sagen, ich fand gerade sehr viele von diesen Anmerkungen richtig, richtig toll, auch von der Anruferin gerade. Das zeigt mir auch nochmal, dass wir beim Schulsystem grundsätzlich nochmal ansetzen müssen, weil aktuell ist es ja wirklich so, die Kinder werden da oder sollen da fit gemacht werden für den Arbeitsmarkt. Also sie sollen in so eine Schablone gepresst werden und wer da nicht reinpasst, der hat halt Pech gehabt, geht dann ohne Abschluss raus und ja, dem wird dann auch noch selber die Schuld dafür gegeben. Und das ist halt ein Riesenproblem. Wir müssten endlich mal darüber reden, die Lehrpläne zu entschlacken, damit eben auch mehr Zeit ist für zum Beispiel problemorientiertes Denken, dafür, dass man auch in Projekten arbeitet, dass es nicht nur dieses Bulimie-Lernen gibt, alles rein und dann wieder rauskotzen. Das war schon zu meiner Jugend so. Sorry, dass ich das so deutlich sage, aber es hat sich ja nicht verbessert. Im Gegenteil. Dann hätten wir auch Raum für genau solche Vorschläge, wie sie jetzt gerade kam. Dann hätten wir auch Raum dafür, dass die Kinder sich wirklich mal entwickeln können, ihre eigenen Stärken und Schwächen sehen. Und genau das sind ja die Punkte, die uns gerade auch immer mehr Probleme machen, weil eben auch gerade viele junge Menschen mit diesem System einfach nicht klarkommen. Und ich möchte auch bei dem Thema Kinderrechte ins Grundgesetz wirklich das nochmal unterstützen. Das wäre so ein wichtiger Punkt, um auch nochmal zu zeigen, dass uns die Kinder wirklich was bedeuten. Und auch da, weil es ja ein bisschen mein Job ist, auch das Positive hier nach vorne zu stellen. In Sachsen-Anhalt haben wir das geschafft. Hat auch die Linksfraktion sehr Druck gemacht, dass das in der Landesverfassung steht. Also es kann ja funktionieren, wenn alle mitziehen. Also auch da mussten natürlich alle demokratischen Parteien dabei sein. Und ich würde mir wünschen, dass das auf Bundesebene endlich auch mal so wäre. Also mein Appell an alle demokratischen Fraktion, das gemeinsam da reinzuschreiben, das würde, glaube ich, schon mal, auch wenn es im ersten Moment eher symbolisch wirkt, hätte es natürlich sehr viele Auswirkungen, die dann konkret sind. Also von daher auch das ein Punkt, an dem wir eigentlich viel mehr Druck machen müssen. Auch wenn es mich immer wieder frustriert zu sagen, wir müssen Druck machen, weil es wurde ja gerade schon geschildert, man braucht eine Menge Frustrationstoleranz, man braucht eine Menge Durchhaltevermögen und eigentlich sollte es nicht der Job der jungen Menschen sein, die ganze Zeit ihre eigene Lobby zu sein, sondern eigentlich haben wir auch als Erwachsene die Aufgabe, dafür zu sorgen, dass Kinder und Jugendliche gut aufwachsen können, ohne dass die uns ständig irgendwie hinterherrennen müssen. Und die Zeit, die sie zum Aufwachsen eigentlich haben, wo sie eigentlich frei sein sollten, das wurde jetzt ja gerade im letzten Beitrag nochmal genannt, wo sie sich austoben und ausleben sollten, dass sie die ganze Zeit damit verbringen müssen, das finde ich, zeigt auch wirklich schon, dass hier echt eine ganze Menge Nachholbedarf ist. Ich habe mal gefragt über meine sozialen Medien, was die Politik jungen Menschen gönnen soll nach der Corona-Pandemie. Und da kamen dann solche wilden Vorstellungen wie, ich hätte gern bezahlbare Miete und das Busticket zu meiner Ausbildung. Und ich dachte mir, wow, also da ist ja wirklich die Anspruchshaltung so gering, wenn das Einzige, was ihr wollt, ist, dass ihr hier irgendwie vernünftig leben könnt. Ich hätte jetzt gehofft, es kommt sowas wie Gratis-Festivals, Urlaub auf Malle. Nee, einfach nur eine Wohnung und ein Busticket. Also es ist wirklich echt frustrierend.
1: Und eine eingesparte Unterschrift, um Elterngeld zu beantragen.
0: Kindergeld, ja.
1: Ah, Kindergeld, ja. Wir springen ein bisschen in den Themen. Kurze Anmerkung von Ridus 1981. Hallo aus Hamburg. Wir Hamburger haben gegen Olympia gestimmt und das ist absolut wichtig. Diese Milliarden dürfen nun gern für Bildung, Teilhabe, Wohnung und allgemein Soziales investiert werden. Und ich komme auch noch auf das Thema, bei dem ich dachte, dass es viel früher hier reinkommt, nämlich Social Media. Wird ja oft gesagt, dass Kinder und Jugendliche da noch gar nichts zu suchen hatten. Ich gebe es mal an unsere jüngste Teilnehmerin hier, weiter an Lilly Berthold. Social Media, ist das die große Gefahr? Die Optimierungsansprüche bringt Jack Barrel bei YouTube ins Spiel.
2: Social Media kann natürlich auch negative Aspekte oder negative Auswirkungen auf das mentale Wohlbefinden haben. Gerade wenn man eben schaut, wenn solche persönlichkeitsverändernden Erkrankungen auch auftreten, wie beispielsweise eine Magersucht oder eine Depression oder auch schlimmere Erkrankungen wie Bipolarität, dann fragt sich natürlich, hängt das vielleicht im entferntesten Sinne auch mit meinem sozialen Umfeld zusammen? Meistens ist das der Fall und soziales Umfeld bedeutet eben bei jungen Menschen eben auch die sozialen Medien, wo eben auch Lebensrealität stattfindet. Und wenn soziale Medien dann eben davon geprägt sind, dass dort extreme Ideale gepusht werden, dass dort extreme Meinungen gepusht werden, dass die Algorithmen darauf ausgelegt sind, Jugendliche auch abhängig bzw. sehr suchtaffin für diese Dopaminschübe, die eben auch Kurzvideos bringen, zu machen, wenn man eben Profit daraus schlägt, junge Menschen irgendwo abhängig von einem Medienkonsum zu machen oder generell, das betrifft ja eigentlich auch nicht nur die junge Generation, sondern jede Generation. Welche Auswirkungen haben soziale Medien eigentlich auf mein Wohlbefinden und auf soziale Kompetenzen? Man kann bis jetzt wissenschaftlich noch nicht bestimmte Erkrankungen auf Social Media generalisiert zurückführen. Es gibt nicht diese eine Studie, die zeigt, Menschen, die mehr Social Media konsumieren, haben äquivalent mehr psychische Auffälligkeiten. Es gibt aber durchaus natürlich sehr viele individuelle Fälle, die das eben auch belegen, wenn man sehr, sehr viele unrealistische Bilder beispielsweise über den eigenen Körper, aber auch über beispielsweise Vermögen oder auch Erfolg, Leistung in den sozialen Medien eben vorgespielt bekommt, dass sich dort dann auch eigene Unzufriedenheit ausbildet. Im Gegensatz dazu hat Social Media sicherlich auch Vorteile, ganz einfach Randgruppen dieser Gesellschaft, gerade wenn wir auch über Chancengleichheit sprechen, profitieren auch von Social Media. Ich habe vor 2 Monaten erst auch in Berlin wieder darüber gesprochen, dass beispielsweise Kinder mit Fluchterfahrungen und Migrationshintergrund teilweise nur noch über die sozialen Medien irgendwie Kontakt zu ihren Familien in ihrer Heimat halten können. Dass aber auch beispielsweise Menschen mit Behinderung oder queere Menschen in den sozialen Medien eben ihre Peergroups finden und dort vielleicht soziale Kontakte knüpfen, die sie im echten Leben, wenn sie vielleicht von einem 2000-Einwohner-Dorf kommen, gar nie gefunden hätten, wenn sie dort eben auch Gleichgesinnte treffen. Das kann Social Media natürlich, gerade wenn es eben auch, wenn man wieder über die Pandemie spricht, kann Social Media ja dann wieder Vorteile mit sich bringen, das Sozialleben eben nicht einzugrenzen, sondern zusätzlich zu erweitern und eben auch neue Möglichkeiten aufzuzeigen. Das wirklich Gefährliche in Bezug auf die mentale Gesundheit ist aber leider eben die Sucht nach mehr. Die Sucht danach, teilweise stundenlang, teilweise maximal bis zu 8 Stunden, 10 Stunden, 12 Stunden am Tag eben auf Social Media zu verbringen, sein eigenes Leben zu vernachlässigen, reale soziale Kontakte zu vernachlässigen, teilweise die Hobbys, die Interessen, seine eigene teilweise Körperhygiene, vor allen Dingen aber auch Schlaf zu vernachlässigen, das ist das wirklich Gefährliche dahinter. Und da kann man auf jeden Fall auch wieder, das wird zwar relativ häufig gesagt und ich glaube, das ist auch für viele nichts Neues, wenn man da Plattformen in die Verantwortung nehmen würde, zu sagen, die Filterbubbles müssen gestoppt werden, die aggressiven Algorithmen, die so eine wahnsinnig hohe Datenerfassung über das Nutzungsverhalten der einzelnen Nutzer betreiben, die müssen gestoppt werden, dass man dort vielleicht Kinderfilter, also kinderschützende Filter mit einbaut. Das muss alles eingebaut werden von Plattformen. Der Profit durch diese Zeit, die man auf der Plattform verbringt, der darf nicht mehr im Vordergrund stehen. Das sind natürlich alles Regelungen, die man dafür einführen könnten oder auch müsste, um eben dann letztendlich auch eventuell ein Verbot oder die Durchsetzung der Verbote für Kinder und Jugendliche auch zu umgehen, wenn sich eben die Lebensrealität dahin entwickelt, dass sie auch einfach im digitalen Raum sozial stattfindet. Man muss sicherlich die Plattformen dabei an der Hand haben, aber jetzt gerade geht es aber auch vor allen Dingen um medienpädagogische Erziehung, solange die Plattform, und das wird wahrscheinlich so wie der politische, ja, der politische Dialog bis jetzt aussieht, demnächst erstmal noch eine Weile auf Eis liegen, muss man eben medienpädagogisch rangehen, muss das in die Unterrichtsfächer einbauen. Wie gehe ich reflektiert mit den sozialen Medien um? Man muss es aber auch in die Elternhäuser mit einbauen. Man muss es auch vorleben. Es sind ja nicht die Kinder allein, die dort einfach einen schlechten Umgang haben. Es ist jede Generation, die aktuell schlechten Umgang mit sozialen Medien pflegt.
1: Schuldig.
2: Und man kann den Sündenbock jetzt nicht auf eine Generation schieben.
1: Sagt Lilly Berthold, wir telefonieren gern mit Ihnen unter der 08044-1777. Ich blicke in die Zukunft und höre gleich Michael Otto. Wo kommen Sie her? Und Sie sagen, dass die Bildung schon früher ansetzen muss als in der Schule, richtig?
3: Also, guten Abend. Ja, schönen guten Abend. Michael Otto aus Tönning in Schleswig-Holstein. Ich bin Allgemeinarzt, bin unter anderem in der Suchttherapie tätig, also Heroinsubstitution, habe mir mal ein paar Lebensläufe aufschreiben lassen, also stichpunktartig, und auch Suchtverläufe. Und da sind die sehr, sehr, sehr viele kommen aus zerrütteten Familien, sprich also die sind in Kinderheimen groß geworden, sind aus der Familie rausgenommen worden. Und also wenn die, was vorhin gesagt wurde, dann müssen Psychologen tätig werden oder auch stationäre Behandlung, psychotherapeutische. Wenn es soweit ist, ist das Kind schon in den Brunnen gefallen oder Sicherung durchgebrannt. Und also ich meine da, je früher die Unterstützung der Familien anfängt, auch und vielleicht Familien, die einfach sozial benachteiligt sind, finanziell oder wie auch immer, nicht lesen, schreiben können. Ganz toll fand ich diese Idee mit dem Mittagessen oder Frühstück gemeinsam. Also je früher das ansetzt, desto geringer sind die Schäden, die da entstehen, die sozialen Schäden. Und also das ist schon, also wenn man mit 6, 7, 8 Jahren die Kinder mit schweren Verhaltensstörungen in der Schule erlebt oder noch später, das dann zu reparieren, ich weiß es nicht, ob das überhaupt noch funktioniert. Mhm. Ja, also der Schaden ist da und man sieht es ja auch an den vielen Kindern, die ohne Schulabschluss die Schule verlassen. Also die Schule kann das nicht aufholen, was im Elternhaus von 0 bis 4 oder bis 6, keine Ahnung, sozusagen versäumt wurde. Das ist also mein Eindruck, dass das also je früher, desto besser.
1: Als Sie gerade Heroin sagten, ist mir eingefallen, in den 90ern, als ich Kind war, Anfang der 90er, gab es immer diese Kampagne Keine Macht den Drogen. Welche Rolle spielt denn Drogenprävention aktuell noch in unserer Gesellschaft?
3: Also Drogen ist ein Ersatz. Das ist ein Ersatz, genauso wie die Social Media. Ja, wenn die erstmal angefixt sind, ja, dann kriegt man die auch da nicht mehr raus. Und ich bin also ein sehr, sehr, sehr nachdrücklicher Verfechter des australischen Modells, Social Media ab 16. Und wenn sich das nachher herausstellt, dass sich das vielleicht irgendwelche Nachteile oder sowas sind, dann kann man das auch noch korrigieren. Aber erstmal muss ein Punkt gesetzt werden, ein Schnitt gesetzt werden, sei es, abgesehen von Heroin. Heroin ist ja das Letzte, was die Leute nehmen müssen. Es fängt an mit Alkohol, Cannabis und Badesalz und weiß ich was, Kokain vielleicht noch, das ist zu teuer. Wäre es also so, die Social Media Sucht 16 ein Schnitt und fertig aus. Ja, da erwarte ich von unseren Politikern mal, dass sie mal Rückgrat zeigen und dass sie mal sagen, wir machen das jetzt. Und wenn es in 2 Jahren herausstellt, dass da, sagen wir mal, Veränderungen oder andere, dass es vielleicht ja nicht ganz richtig war. Aber es muss erstmal was passieren.
1: Aber dann mit dem 16. Geburtstag ändert sich vielleicht nicht so viel an der Suchtgefahr durch Social Media, oder?
3: Das weiß ich nicht. Aber ich sehe das, die Konsumzeit von Social Media ist ja das Problem. Ja? Also die kümmern sich nicht mal um ihre Freunde, um Schulfreunde und soziale Kontakte, persönliche Kontakte entfallen. Und da würde ich sagen, bis man das ausdiskutiert hat, ob das ab 7, ab 8, ab 14 oder ab 16 ist, dann muss man als Politiker mal sagen, Alkohol darf erst ab 18, ist ja bekannt, ja. Warum dann soll dann Social Media nicht ab 16 sein? Ja, da müssen die Politiker auch mal mutig sein, Rückgrat zeigen und das auch mal in die Hand nehmen.
1: Ich gebe es mal weiter an Frau Michelsburger vom Kinderschutzbund in Sachsen. Hat das was mit Mut zu tun und Rückgrat, Sachen zu verbieten?
4: Das kann man so sagen, aber die Frage ist, ob das in der Realität so ankommt. Mhm. Also die Frage ist, wenn ich Social Media, es gibt ja auch bereits Social Media Plattformen, die eine Altersbeschränkung haben, aber das Problem ist, dass Eltern beispielsweise ihre Kinder dort anmelden, sei es auf TikTok oder auf anderen Plattformen. Und ich kann nur das unterstreichen, was meine Vorrednerin gesagt hat, es braucht beides, es braucht eine Begrenzung der Plattformen, zu gucken, dass Inhalte weniger süchtig machen, weil diese Algorithmen sind darauf trainiert, Aufmerksamkeit zu catchen und daraus Geld zu machen. Das ist Punkt 1. Und Punkt 2, ganz wichtig, Vorbild sein, sowohl als Eltern als auch als Pädagoginnen. Und wir brauchen Medienkompetenz. Wir brauchen Medienkompetenz bei den Eltern. Wir brauchen Medienkompetenz bei den Fachkräften und bei den Schülerinnen und Schülern. Und wenn wir über psychische Gesundheit reden, müssen wir genau da dran zu gucken, was hält mich an diesen Medien und wie kann ich denn selber meine Medienzeit begrenzen. Also ich muss die Kompetenz auch, die Selbstkompetenz auch abgeben an die Schülerinnen. Und ein weiterer Punkt, den ich noch ansprechen wollte, wäre die Suchtprävention. Die Dietrich-Bonhoeffer-Klinik für suchterkrankte Kinder hat dicht gemacht. Das sind 80% aller Plätze in der ganzen Bundesrepublik. Das heißt, wir haben nur noch 20 Plätze bundesweit, die unsere Kinder versorgen, wenn sie beispielsweise einen Drogenabusus haben. Mhm. Das ist eine Katastrophe. Und es gab diese Schlagzeilen, gab es überall. Es wurde vorgewarnt. Was ist? Das Ding wurde dicht gemacht. Und wenn ich eine Schulleiterin habe, beispielsweise aus einer Förderschule, die hat dort komplexe Förderbedarfe, Vorredner hat es nochmal gesagt, aus ärztlicher Perspektive, wenn die Kinder schon kommen, vielleicht mit einer Schulabstinenz, also mit mehreren hemmenden Faktoren, das heißt mangelnde sprachliche Bildung, vielleicht noch kognitive Einschränkungen, vielleicht gibt es noch eine weitere nicht diagnostizierte Erkrankung. Und ich habe dann im Verlauf zum Beispiel noch einen Drogenabusus und ich kann den nirgendwo weiterverweisen, dann bringt das beste Schutzkonzept auch nichts. Ne? Also wo Lehrerinnen, Pädagoginnen, Schulsozialarbeiterinnen mit die Kinder sehen, mit den Kindern sprechen, sie in ihrer Selbstkompetenz wahrnehmen und sie sehen das und sie können nicht weiterverweisen. Mhm. Also das ist ja das Schreckliche daran, ne?
3: Ja, das habe ich zwar auch gehört, dass diese 20 Plätze, die da jetzt weggefallen sind, okay, aber wir
1: die
3: haben
1: übrig
3: ja alleine
1: geblieben sind, ne?
4: Bundesweit übrig geblieben, ja.
3: Ja, na, bundesweit, wir haben ja zum Beispiel in Schleswig haben wir ist traurig, also dass da Kinder in eine Klinik kommen, ja, das ist also sowas wie aus der Familie herausgenommen werden, ne? Also dass sie meinetwegen in Kinderheimen erzogen werden oder sagen wir betreut werden, aber die emotionale Sicherheit der Kinder von 0 bis 4 bis 6 oder keine Ahnung, wie weit das geht, das muss eigentlich unendlich gehen, aber das kann eine Einrichtung, wo 20 Plätze jetzt übrig geblieben sind, aber das ist ein Tropfen auf den heißen Stein, das ist nichts. Hm. Ja? Entscheidend ist, von was die Eltern soweit sozusagen zu einer Kompetenz zu bringen, dass sie überhaupt in der Lage sind, ihre Kinder sozusagen zu erziehen oder kindgerecht ins Erwachsenenalter zu führen, durchs Kindes- und Erwachsenenalter. Aber diese 20 Plätze, über die da geredet wurde, das ist jedes Bundesland hat eine psychiatrische, auch eine kinderpsychiatrische Abteilung und da werden Kinder sozusagen, nennen wir es mal ganz böse, repariert, ja, wo gar nichts mehr zu reparieren ist. Hm. Na, so übel.
1: Herr Otto, mit Blick auf die Uhr würde ich das leider so uncharmant unterbinden, okay, wie ich es jetzt tue. Danke Ihnen aber, dass Sie mitgeredet haben heute Abend hier bei unserer Sendung. Ich wünsche Ihnen noch einen schönen Abend. Alles Gute auch für Ihre Arbeit. Ungleiche Chancen, wie können wir alle Kinder stärken? Das war heute Abend Thema hier bei uns. Christian Schneider war zu Beginn dabei, Geschäftsführer von UNICEF Deutschland. Ich bedanke mich ganz herzlich bei den jungen, wilden und frusttoleranten Menschen der Bundesschülerinnenkonferenz, hier die stellvertretende Generalsekretärin Lilly Berthold. Vielen Dank für Ihre Zeit. Dankeschön auch an Anna Michels-Boger, Fachreferentin für Kinderschutz beim Kinderschutzbund in Sachsen. Und vielen Dank auch an Heidi Reicheneck, Fraktionschefin der Linken. Vielen Dank für Ihre Zeit, dass Sie sich auch in die Diskussion begeben haben. Ich möchte fast enden mit Astrid Lindgren in einer Debatte um die Kinderrechte. 1948 hat sie gesagt, gebt den Kindern Liebe. mehr Liebe und noch mehr Liebe, dann stellen sich die guten Manieren von ganz selbst ein. Und vielleicht bekommen wir noch ein bisschen was obendrauf von dem, was wir heute besprochen haben, nämlich auch finanzielle Hilfe. Das war Mitreden für heute aus Leipzig. Am Donnerstag die nächste Ausgabe von hier. Thema dann Ukraine vor der Kriegswende. Das ist das Thema. Und ich bin Susanne Böttcher, bedanke mich fürs Mitmachen, fürs Mitreden, fürs Mitkommentieren. Bis bald mal wieder. Tschüss.
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6: Uhr mit Beate Rüsapp. Zum Verhandlungsstand über eine Waffenruhe im Krieg zwischen den USA und Iran gibt es widersprüchliche Angaben. US-Präsident Trump zufolge gehen die Gespräche zügig weiter. Aus Washington Samuel Jakisch.
7: Zunächst hatte die iranische Führung am Montag ihre indirekten Gespräche mit den USA für unterbrochen erklärt. Die Führung in Teheran begründete ihren Schritt mit den anhaltenden Angriffen Israels im Libanon. Dort bekämpft die israelische Armee die mit Iran verbündete Hisbollah-Miliz. US-Präsident Donald Trump widersprach umgehend. Die Gespräche mit der Islamischen Republik schritten in raschem Tempo voran, schrieb der US-Präsident auf seiner Online-Plattform. Außerdem, so Trump weiter, hätten ihm Vertreter Israels und der Hisbollah zugesichert, ihre Kämpfe zurückfahren zu wollen.
6: Die EU hat den Weg für sogenannte Rückkehrzentren freigemacht. Das sieht eine Einigung vor, die Vertreter des Europaparlaments und der Regierungen der Mitgliedsländer nach Angaben der zyprischen EU-Ratspräsidentschaft am Abend erzielten. Das Ziel ist, mehr Abschiebungen zu ermöglichen. Die Vereinbarung erlaubt es, Mitgliedstaaten Abschiebezentren in Drittländern einzurichten, die außerhalb der EU liegen. Menschenrechtsorganisationen kritisieren die geplanten Maßnahmen. Das vom Bundestag beschlossene Sonderprogramm zur Modernisierung des Landes kommt nur schleppend in Gang. Das geht aus einem Bericht des Bundesfinanzministeriums hervor. Im vergangenen Jahr sollten 37 Milliarden Euro investiert werden. Realisiert wurden nur 24 Milliarden. Als Grund verweist das Ministerium auf Anlaufprobleme. Noch nicht alle nötigen Gesetze seien beschlossen. Das Sondervermögen von 500 Milliarden Euro soll in den nächsten Jahren in bessere Schulen, Kitas, Straßen, Schienen, den flächendeckenden Breitbandausbau und den Klimaschutz fließen. Die verurteilte Rechtsextremistin Marla Svenja Liebig soll von Tschechien nach Deutschland ausgeliefert werden. Das hat das Landgericht im tschechischen Pilsen angeordnet. Liebig kann gegen die Entscheidung noch Beschwerde einreichen. Liebig war im Juli 2023, damals noch als Mann mit dem Vornamen Sven, vom Amtsgericht Halle unter anderem wegen Volksverhetzung zu einer Freiheitsstrafe von 1,5 Jahren verurteilt worden. Zum Haftantritt erschien er aber nicht, sondern tauchte unter. Außerdem ließ er seinen Geschlechtseintrag von männlich auf weiblich ändern und erklärte, in einem deutschen Männergefängnis sei die Gefahr zu groß, ums Leben zu kommen. Das waren die Nachrichten. Das Wetter in Deutschland. In der Nacht locker bewölkt bis klar, meist trocken, im Westen gebietsweise etwas Regen. Tiefstwerte 16 und 8 Grad. Morgen heiter bis wolkig, im Laufe des Tages von Westen her aufkommende Regenfälle, teils schauerartig oder gewittrig. Höchstwerte 20 bis 27 Grad. Es ist jetzt 22.03 Uhr.
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8: Die A1 Osnabrück Richtung Bremen ist zwischen Ahlhorner Heide und Wildeshausen West wegen einer Nachtbaustelle bis Mittwoch jeweils zwischen 19 und 6 Uhr gesperrt. A5 Frankfurt Richtung Kassel zwischen Nordwestkreuz Frankfurt und Bad Homburger Kreuz 1 Kilometer Stau wegen Bergungsarbeiten. Die A5 Frankfurt Richtung Kassel zwischen Grünberg und Homberg oben ist nur eine Spur frei, dadurch 2 Kilometer Stau. Die A9 Nürnberg Richtung Halle-Leipzig ist zwischen Kreuz Nürnberg-Ost und Lauf nach einem Unfall gesperrt. Der Verkehr wird über den Standstreifen geleitet, dadurch 4 Kilometer Stau. Die A61 Mönchengladbach Richtung Venlo ist zwischen Kaldenkirchen Süd und Kaldenkirchen wegen Bauarbeiten bis 5 Uhr früh gesperrt. A81 Singen Richtung Stuttgart zwischen Böblingen Ost und Kreuz Stuttgart ist wegen Bauarbeiten die rechte Spur gesperrt, dadurch 2 Kilometer Stau. Die A94 München Richtung Passau zwischen Dorfen und Schwindeck. Wegen Markierungsarbeiten ist die bis 5 Uhr gesperrt. Eine Umleitung führt über die U55. Die A111 Charlottenburg-Dreieck Oranienburg. Der Tunnel Flughafen Tegel ist in beiden Richtungen wegen Reparaturarbeiten bis ca. 5 Uhr gesperrt. Der A113 Autobahnzubringer Dresden, Schönefeld-Neukölln ist zwischen Schönefeld-Süd und Spätstraße in beiden Richtungen wegen Wartungsarbeiten bis 5 Uhr gesperrt. Und die A524 Breitscheid Richtung Duisburg-Süd ist zwischen Lintorf und Duisburg-Rahm wegen Reinigungsarbeiten gesperrt. Fahren Sie vorsichtig und kommen Sie gut an.
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8: Von NDR Info in Hamburg mit Alex Grantl. Guten Abend. Hamburg ist raus. Die Stadt wird sich nicht weiter bewerben um die Olympischen und Paralympischen Spiele. Das haben die Menschen in Hamburg gestern so entschieden. Die Regierung in Hamburg aus SPD und Grünen, die hatte stark für die Bewerbung geworben. Ja, wie es da jetzt weitergeht, darauf schauen wir gleich. Aber erstmal geht es jetzt um einen Bewerber, der noch im Rennen ist, der sich noch bewerben will um die Spiele 2036. Und das ist Berlin. Aber nicht alleine, sondern in Kooperation mit Brandenburg, Sachsen und Mecklenburg-Vorpommern. Das Konzept Berlin Plus wurde heute vorgestellt. Aus Berlin, Markus Latton.
9: Am 4. Juni müssen die Partnerbundesländer ihr Konzept beim Deutschen Olympischen Sportbund DOSB einreichen. Zu 97% sollen bei den Olympischen und Paralympischen Sommerspielen bereits bestehende Sportstätten und Stadien genutzt werden. So Berlins regierender Bürgermeister Kai Wegner.
10: Das ermöglicht eine effiziente, eine ressourcenschonende Umsetzung mit minimalem ökologischem Fußabdruck.
9: Das betrifft fast alle Austragungsstätten, wie das Berliner Olympiastadion, die Pferderennbahn im brandenburgischen Hoppegarten, die Hafenanlagen in Warnemünde, Mecklenburg-Vorpommern oder die Leipziger Messe. Kai Wegner erhofft sich für die Sommerspiele einen Investitionsbooster für ganz Ostdeutschland. Armin Schuster, Sachsens Minister für Inneres und Sport, geht rhetorisch einen Schritt weiter.
11: Es kann kein Olympia geben, ohne die Chance zu nutzen, daraus ein gesamtdeutsches Projekt zu machen. Das ist das Entscheidende. Ich bin der festen Überzeugung, dass nur diese eine Bewerbung ein nationales Gemeinschaftsprojekt zeigt.
9: Die Finanzen des Projekts seien dabei transparent und solide, versichert der regierende Bürgermeister. Laut Berechnungen des Berliner Senats entstehen dabei Kosten von knapp 4,8 Milliarden Euro. Eingenommen werden sollen mindestens 5,2 Milliarden Euro. Wie zuverlässig sind diese Zahlen? Berlins Olympiabeauftragter KW Niromant.
12: Würde ich jetzt meine Hand dafür ins Feuer legen, dass das auf Heller und Pfennig auch in 10 oder 14 Jahren so stimmt? Nein. Aber das ist der wichtigste enge Rahmen, den man heute ziehen kann.
9: Genau hier setzt die Kritik unter anderem von Umweltverbänden und dem Bündnis No Olympia Berlin an, die explodierende Kosten befürchten. Zudem komme bei den Milliardeninvestitionen in Olympia der Breitensport zu kurz. Während Geld für Großevents zur Verfügung stehe, blieben viele Sportanlagen von kleinen Vereinen mangels Unterstützung in einem maroden Zustand. Ähnliche Einwände zeigten sich auch in Hamburg, das die Olympia-Bewerbung nach einem negativen Referendum am Wochenende zurückgezogen hat. Kai Wegner hält das Berliner Konzept ohnehin für besser.
10: Ich glaube, ein Stück weit vielleicht lag es auch daran, dass Hamburg eben nicht ganz so ein nachhaltiges Konzept hatte. Dass da viele neue Sportstätten hätten gebaut werden müssen, dass man sehr stark auf temporäre Einrichtungen gegangen wäre.
9: Neben dem ostdeutschen Projekt Berlin Plus bewerben sich München und die Metropolregion Rhein-Ruhr. Der DOSB wird im Herbst entscheiden, mit wem er beim Internationalen Olympischen Komitee die Spiele nach Deutschland holen will.
8: Ja, während sich also Berlin Plus und einige andere Regionen bereit machen für die Bewerbung, ist Hamburg schon raus. Am Sonntag gestern gab es einen unerwartet deutlichen Erfolg für die Gegner einer Olympia-Bewerbung. 54,9% haben dagegen gestimmt. Die Regierung von Hamburg, der Senat, der hatte stark für eine Bewerbung geworben. Welche Stimmen es am Tag nach dem Referendum gibt, das berichtet jetzt Jörg Naroska.
13: Hamburgs zweite Bürgermeisterin Katharina Fegebank von den Grünen bringt die Gefühlslage zum gescheiterten Olympia-Referendum so auf den Punkt.
14: Auch am Tag danach, es tut immer noch richtig weh.
13: Olympische und Paralympische Spiele hätten die Kraft gehabt, die Stadt voranzubringen. Für viele Menschen, die sich in den vergangenen Wochen für dieses Projekt engagiert hatten, sei mit dem Nein im Referendum ein Traum geplatzt. Auch Bürgermeister Peter Tschentscher von der SPD ist enttäuscht. Das Referendum sei trotz des Scheiterns aber auch im Nachhinein richtig gewesen. Anders als der Mitbewerber Berlin habe man sich nicht nur auf eine breite parlamentarische Mehrheit verlassen wollen.
15: Wir haben uns dafür entschieden, weil eine Olympiabewerbung auch eine Verpflichtung für künftige Verantwortliche im Rathaus darstellt. und deshalb eine besondere, starke Legitimation erfordert.
13: Nur gab es diese Zustimmung nicht. Mit knapp 55% war die Ablehnung sogar größer als beim gescheiterten Hamburger Olympiareferendum 2015. Für eine der schärfsten Kritikerinnen der Bewerbung, Heike Sudmann von den Linken, keine Überraschung.
16: Da war der Senat wirklich einäugig. Er hat nicht die ganze Stadt im Blick gehabt, sondern der Senat war einfach nicht am Puls der Zeit. Er hat nicht wahrgenommen, was die Probleme der Hamburger und Hamburgerinnen sind.
13: Die Angst vor steigenden Mieten oder vor explodierenden Kosten bei Großprojekten habe zum Nein im Referendum geführt, vermutet Sudmann. Darauf deuten auch Statistiken des Landeswahlleiters hin. In den Hamburger Stadtteilen mit dem geringsten Durchschnittseinkommen war die Ablehnung der Olympiapläne demnach am größten. Die Idee, die Hamburgerinnen und Hamburger mit einem zusätzlichen Olympiaboost für Infrastrukturprojekte zu begeistern, verfing nicht, gibt Katharina Fegebank zu.
14: Und in München ist ganz bemerkenswert, dass man ja mit einer überwältigenden Mehrheit von 67% auch große Infrastrukturthemen vor der Brust hat. Und aus unseren Kontakten nach München ist sehr deutlich geworden, dass ein ausschlaggebender Punkt für die Münchnerinnen und Münchner war, dass dann die Infrastrukturen über den Bund zum einen mitfinanziert werden und zum zweiten nochmal ganz anders in den Fokus geraten. Das haben wir uns natürlich angeguckt und darauf auch ein Stück unsere Argumentation aufgebaut.
13: Viele Projekte aus dem Hamburger Olympiakonzept sollen nun trotz der Ablehnung der Bewerbung umgesetzt werden. Zum Beispiel mehr Barrierefreiheit in der Stadt oder ein besserer öffentlicher Personennahverkehr. Die Chance Olympia werden nun andere ergreifen, sagt Bürgermeister Tschentscher. Hamburg werde neue Projekte finden, um mit Motivation und Zuversicht in die Zukunft zu gehen.
8: Ja, die Gegner der Olympiabewerbung in Hamburg, die haben sich ja No-Olympia genannt. Ihr Sprecher, das ist Eckhard Maudrich, und mein NDR-Kollege Marco Schubert, der hat mit ihm gesprochen. Er wollte wissen, ob es das Produkt Olympia war, das die Menschen mobilisiert hat. Dahinter steht ja etwa auch eine Ablehnung des Internationalen Olympischen Komitees. Oder hat der Senat und haben die Sportverbände Hamburgs Fehler gemacht, von denen No-Olympia dann am Ende profitiert hat?
17: Beides. Das Produkt Olympia, wie Sie es nennen, hat einfach eine Fehlkonstruktion. Sie fordert von den Austragungsstätten, mit denen sie zusammenarbeitet, eine Steuerbefreiung. Sie fordert, dass alle Lasten und Risiken der Austragungsstadt getragen werden. Das widerspricht jeglicher Form von Fairplay und Teamgeist. Das ist ein Fehler, der nach wie vor besteht, und das wird in Hamburg verstanden.
18: Sind die Münchnerinnen und Münchner dann naiver gewesen bei ihrer Abstimmung oder einfach begeisterungsfähiger, selbstbewusster, weltoffener?
17: Die Münchner hatten weniger Diskussionen darum. Es ist der Münchner Pro-Kampagne gelungen, diese Themen nicht in der Öffentlichkeit zu diskutieren. Und das unterscheidet sich von uns. Die Münchner haben ohnehin noch mehr Aufholbedarf in Bezug auf ihre Volksabstimmungsgesetzgebung. Dort sind ja Stellungnahmen dagegen überhaupt gar nicht vorgesehen, dass man sie mit den Wahlunterlagen verschicken kann. Und das ist sicherlich noch etwas, wo München von Hamburg lernen kann.
18: Wenn es kein Nein zu Hamburg als Sportstadt war, so verstehe ich Sie auch, wie soll man dann jetzt Mittel mobilisieren für Sportstätten für den Alltag? Es geht ja Geld verloren, entweder nach München oder eine der beiden anderen Regionen oder anderswo in die Welt für Sportstätten, die man später hätte umwidmen können.
17: Geld, das es noch nicht gab, kann auch nicht verloren gehen. Was es aber gibt an Geld, ist Geld aus dem Infrastrukturfonds. Hamburg hat 2,6 Milliarden, die hinzustehen. Die sind auch noch nicht verplant. Bis zum Mitte dieses Jahres sollen die Eckpunkte verabschiedet werden. Von daher besteht auch noch Luft. Wir haben den Senat dann auch aufgefordert, ihren seinen eigenen Worten zu folgen. Sprich, wer in den Sport investieren will, weil er meint, das ist ein gutes Investment, der ist jetzt herzlich dazu aufgefordert, die Größenordnung, die in die Trainingsstätten investiert werden sollten, jetzt auch zur Verfügung zu stellen und nicht abhängig zu machen von einer Olympiabewerbung.
18: Die Karte zeigt das glasklar. Stadtteile, in denen wohlhabendere Menschen leben, waren eher pro-olympisch. Werden Sie sich kümmern, dass dorthin, wo das Nein herkommt, jetzt auch Gelder fließen, die auch ohne Olympia zur Verfügung stehen? Denn das ist ja wohl die geweckte Hoffnung, dort das Geld anders verteilt wird. Also sprich, werden Sie Ihr kommunalpolitisches Engagement verstetigen oder ist Nein auch schon eine Lösung?
17: Unser Gesprächsangebot gilt. Wir haben unseren offenen Brief auch schon an die Senatoren Dressel und Grote geschickt. Leider noch keine Antwort dazu bekommen, die eben erwähnten Mittel auch prioritär dort einzusetzen, wo der Schuh am meisten drückt, und insbesondere in unterprivilegierten Stadtteilen in Hamburg. Hängt natürlich auch damit zusammen, bestimmte Großinvestitionen wie beispielsweise eine nicht notwendige Arena, in dem eine bestehende zu setzen, sein zu lassen, sodass dann diese Mittel, die dort reingehen würden, selbstverständlich in den Breitensport gehen könnten.
8: Das war Eckhard Maudrich, der Sprecher der Initiative No-Olympia in Hamburg.

0: Die Zeit, es ist jetzt 22.15 Uhr.
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0: Spekulationen und Gerüchte, davon hat es in den letzten Tagen einige gegeben, und zwar über einen möglichen Kanzlertausch. Also, dass sich Friedrich Merz zurückzieht und stattdessen Hendrik Wüst übernimmt, der Ministerpräsident von Nordrhein-Westfalen. Das heißt, es gab heute eine Menge Aufmerksamkeit, als Merz und Wüst aufeinander getroffen sind. Denn die CDU von Nordrhein-Westfalen hatte ihre Klausurtagung heute am Montag in Meschede im Sauerland. Nadja Baschek weiß, wie das Treffen der beiden verlief.
2: Eine kurze Begrüßung vor dem Hotel, in dem die Klausur stattfindet, ein schnelles gemeinsames Foto. Kanzler Merz und Ministerpräsident Wüst zeigten sich geschlossen. Wenn auch die ganz großen öffentlichen Gesten ausblieben, auch Statements gab es keine. Im Hennesee Saal 1 des Hotels in Seenähe in Meschede dann der Auftakt der Klausur, die über 2 Tage gehen soll. Dabei sind rund 130 Abgeordnete aus Bundestag, Europaparlament und NRW-Landtag. Sie applaudieren, als Merz und Wüst Richtung Podest gehen. Die Stimmung gut, sagen sie. Jens Spahn, Fraktionsvorsitzender im Bundestag, kommentierte beim Hereingehen ins Hotel: gute Laune überall. Das ist das Signal, das aus Meschede ausgehen soll.
3: Und das zeigt nochmal, dass wir in der CDU Nordrhein-Westfalen über alle Ebenen, sowohl personell als auch inhaltlich, eng zusammenarbeiten und uns abstimmen. Wir sind geschlossen, wir sind einig und wir sind stark.
2: So drückt es Matthias Kerkhoff aus, der für den Hochsauerlandkreis im Landtag sitzt. Ähnlich klingt es bei seinem Kollegen Gregor Golland.
4: Die Stimmung war sehr gut. Es ist die CDU-Familie, die sich hier getroffen hat im schönen Sauerland. Und wir kämpfen vereint und geschlossen für eine gute Politik für die Menschen in unserem Land. Da passt auch kein Blatt Papier zwischen.
2: Mit den Spekulationen, dass Wüst Merz angesichts der Umfragewerte ablösen könnte, kann er wenig anfangen.
4: Das sind einfach nur Gerüchte, die zu Streit führen sollen. Das wird aber nicht passieren. Die CDU steht zusammen und das hat sie heute sehr deutlich gemacht.
2: Die NRW-CDU kommt im Sauerland in erster Linie zusammen, um sich auszutauschen. Zum Beispiel über die Parteienlandschaft im Jahr 2026 oder über Faszinationspotenziale radikaler Parteien. So steht es auf dem Programm der Mandatsträgerkonferenz, die trotz allem ein wenig überschattet werden dürfte von den Spekulationen um einen Kanzlertausch. Der nordrhein-westfälische Innenminister Herbert Reul sagt dazu:
5: Ich finde, wir haben keine Zeit für solche Debatten. Mich nervt, dass die AfD immer stärker wird, rechts und links wird stärker und wir in der Mitte machen irgendwelche Spielereien. Also wer dafür Zeit hat, hat es nicht verstanden.
2: Es gelte jetzt zu liefern, so Reul.
5: Ja, ich bin ein paar Jahre dabei und eines habe ich gelernt: wenn du dich streitest, brauchst du nicht weitermachen.
2: Aus Teilnehmerkreisen ist zu hören, dass Wüst seine Aussage, die Spekulationen rund um ihn als Ersatzkanzler seien Quatsch, bekräftigt. Er wolle ausdrücklich davor warnen. Die Herausforderungen, vor denen Deutschland aktuell stehe, seien groß. Und er sage Merz seine volle Unterstützung zu. Merz wiederum dankte Wüst und der Landesregierung für ihre Arbeit in schwieriger Zeit, heißt es. Öffentliche Statements gab es nicht. Es scheint, die CDU in NRW wolle sich wieder verstärkt auf die Themen konzentrieren. Auf die Reformen, die auf Bundesebene anstehen und die in den nächsten Wochen bearbeitet werden sollen. Und im Land klopft schon bald ein Wahlkampf an die Tür. 2027 wird der Landtag neu gewählt.
0: Eine Investitionsoffensive, wie es sie noch nie gab, mit dem Ziel, Deutschland zu modernisieren, besonders Infrastruktur und Klimaschutz. Ja, das war das Versprechen hinter dem sogenannten Sondervermögen. Union, SPD und die Grünen, die hatten das im letzten Jahr beschlossen, noch bevor der neu gewählte Bundestag zum ersten Mal zusammengekommen ist. Jetzt ist bekannt geworden, wie viel von dem Sondervermögen tatsächlich eingesetzt wurde. Aber bevor wir dazu kommen, eine wichtige Verkehrsmeldung. Achtung, ein Falschfahrer auf der A620 Saarbrücken-Saarlouis. Zwischen Saarbrücken-West-Spangenbrücke und Völklingen kommt Ihnen ein Falschfahrer entgegen. Fahren Sie äußerst rechts und überholen Sie nicht. Auf der A620 Saarbrücken-Saarlouis zwischen Saarbrücken-West-Spangenbrücke und Völklingen ist ein Falschfahrer unterwegs. Vorsicht in beiden Richtungen. Und jetzt nochmal zurück zum Sondervermögen. Es ist jetzt also bekannt geworden, wie viel von diesem Sondervermögen tatsächlich eingesetzt wurde. Unser Reporter Philipp Eckstein weiß mehr und der schaut nochmal zurück auf die Hoffnungen, die es im letzten Jahr gab.
6: Die Erwartungen an das schuldenfinanzierte Sondervermögen sind groß. 500 Milliarden Euro. 100 davon für die Länder, 100 für den Klimaschutz und 300 Milliarden Euro für Infrastrukturmaßnahmen. Sei es für Sportstätten, Straßen, Schienen, Krankenhäuser, Schulen, Stromleitungen oder auch die Digitalisierung.
7: Wir wollen, dass die Bagger rollen,
6: sagte vor einem Jahr, damals ganz frisch im Amt, Bundesfinanzminister Lars Klingbeil.
7: Wir wollen, dass die Bahn pünktlich kommt. Wir wollen, dass die Faxgeräte Staatsgeräte in den Ruhestand geschickt werden, unnötige Formulare eingestampft werden. Wir wollen gemeinsam Fortschritte in unserem Land.
6: Und Klingbeil kündigte damals bereits an:
7: Wie diese Investitionen wirken, werden wir eng beobachten und kontrollieren. Jeder Euro muss richtig ausgegeben werden.
6: Jetzt hat das Bundesfinanzministerium einen ersten Monitoring, also einen Kontrollbericht, vorgelegt. 380 Seiten, und geschaut wird, wie wurde das Geld 2025 genutzt und was hat es bewirkt. Dabei wird deutlich, dass es zum Beispiel in den Bereichen Verkehr, Energie und Bildung Nachholbedarf gibt. Und dass im vergangenen Jahr weniger Geld ausgegeben wurde als geplant, nämlich 24 Milliarden Euro statt 37 Milliarden. Der Sprecher der Bundesregierung, Stefan Cornelius:
8: Es ist klar aus dem Sonderbericht, dass wir mehr Tempo brauchen, weniger Bürokratie, schnellere Planungen. Das ist der Bundesregierung klar.
6: Zugleich betont Cornelius, der Bericht zeige, dass das Sondervermögen für Wirtschaftswachstum sorge.
8: Nach einer ersten Abschätzung dürfte das reale Bruttoinlandsprodukt um rund 0,5% höher ausfallen, als es ohne diese Ausgaben des Sondervermögens ausgefallen wären.
6: Im laufenden Jahr rechnet die Bundesregierung insgesamt mit 0,5% Wachstum. Das heißt aber auch, ohne die schuldenfinanzierten Investitionen in die Infrastruktur würde die Wirtschaft wohl stagnieren. Dass das Geld aus dem Schuldentopf bislang etwas langsamer ausgegeben wird als ursprünglich geplant.
9: Das ist nicht das Problem. Wir wollen ja, dass das Geld sorgfältig ausgegeben wird,
6: sagt Clemens Fuß, Präsident des Instituts für Wirtschaftsforschung IFO, dem ARD-Hauptstadtstudio.
9: Das Hauptproblem, das ist aus meiner Sicht die Zweckentfremdung der Mittel, der Umstand, dass doch in erheblichem Umfang Schulden gemacht werden, die aber nicht für Investitionen verwendet werden, sondern für das Stopfen von Haushaltslöchern.
6: Unzufrieden ist auch Grünen-Chefin Franziska Brandner. Sie appelliert an die Bundesregierung:
10: Sorgen Sie endlich dafür, dass Sie die Investitionen in die Bildung, in die Forschung und Entwicklung, in die Energieinfrastruktur genauso schnell hinbekommen, wie Sie Ihre Wahlgeschenke hinbekommen haben.
6: Und die Linke kritisiert, dass zu wenig Geld bei den Kommunen ankomme. Die Bundesregierung selbst beteuert, dieses Jahr werde es besser laufen als im vergangenen Jahr. Und damit das so kommt, will das Finanzministerium auch den Druck auf alle Beteiligten noch einmal erhöhen.
0: Vögel bauen ihre Nester in Bäumen. Das trifft auf viele Vögel zu, aber nicht auf alle. Die Wiesenweihe zum Beispiel. Das ist ein seltener Greifvogel und der baut seine Nester nicht im Baum, sondern auf dem Boden, am liebsten in Getreidefeldern. Bis vor ein paar Jahren war die Wiesenweihe vom Aussterben bedroht, aber mittlerweile wachsen die Bestände wieder. Das liegt auch am Einsatz von Ehrenamtlichen, etwa im Landkreis Würzburg. Da hat unser Reporter Pirmin Breninek Menschen begleitet, die die Wiesenweihe schützen wollen.
11: Da sieht man jetzt das Weibchen, das ist das Braune, das erkennt man gut an dem weißen Wurzel hinten, und die grauen mit den schwarzen Flügelspitzen, das sind die Männchen.
12: In einem roten Kleinwagen fährt Lisa Fied die Felder bei Gerolzhausen entlang. An einer Schnur um ihren Hals ein Fernglas. Rund 4 Stunden pro Werktag ist sie derzeit in der Frühsommerhitze unterwegs, auf der Suche nach Wiesenweihen.
11: Die hier so ein Hauptbruthabitat haben, die aber einen Schutz brauchen.
12: Lisa Fied will verhindern, dass im Hochsommer Mähdrescher die Nester überrollen. Deshalb sucht die 41-Jährige seit Mitte April die Felder rund um Gerolzhausen ab. Wenn Lisa Fied über den Feldern ein Brutpaar entdeckt, beginnt das Warten. Wo genau lassen sich die Vögel nieder?
11: Schau, weil die ist eigentlich wirklich ganz nah am Weg.
12: Die Position notiert sie in einem Notizblock. Später gibt sie diese an den Vogelschutzbund und Landwirte durch, damit diese die Nistflächen aussparen.
11: Den Reiz macht für mich aus, einfach das Draußensein, wirklich dieses fokussierte Beobachten, die Entdeckungen, die Erfolgserlebnisse dann, wenn man wirklich eine Brut findet.
12: Seit 6 Jahren sucht Lisa Fied nach Wiesenweihen. Angefangen hat sie rein ehrenamtlich. Inzwischen ist sie im Sommer halbtags beim Landesbund für Vogel- und Naturschutz angestellt. Sie allein ist für rund 15 Dörfer zuständig. Einst nistete die Wiesenweihe in Feuchtgebieten. Weil es davon durch die Industrialisierung der Landwirtschaft immer weniger gab, wich der Vogel auf Getreidefelder aus. Seit der Jahrtausendwende erhalten Landwirte über ein Artenschutzprogramm eine Entschädigung, wenn sie Nistplätze aussparen. Das sei ein Erfolgsprojekt, sagt Marlies Heyer, die beim Landesbund für Vogel- und Naturschutz die Ehrenamtlichen betreut.
13: In Bezug auf die Wiesenweihe kann man wirklich sagen, das ist das A und O. Und ohne den ehrenamtlichen Einsatz hätten wir hier nach wie vor eine wirklich akut vom Aussterben bedrohte Art, wenn sie überhaupt da wäre.
12: Denn Anfang der 2000er hätten die Vogelschützer in Bayern lediglich 50 Brutpaare gezählt. Mittlerweile seien es weit über 200. Möglich durch privaten Einsatz wie den von Lisa Fied.
11: Wenn man dann im August über den Restflächen wirklich die Jungvögel fliegen sieht, die ersten Flugversuche, das belohnt dann für die Arbeit einfach am Ende der Saison.
0: Ehrenamtliche im Kreis Würzburg setzen sich für den Schutz der Wiesenweihe ein. Das war der Beitrag von Pirmin Breninek.
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0: Bei den French Open spielen in der Regel die Männer die Abendspiele zur Primetime. Heute war das anders, Christina Schröder.
14: Ja, das erste Mal seit 3 Jahren gab es wieder ein Frauenmatch zur besten Sendezeit. Im Achtelfinale setzte sich die Nummer 1, Arina Sabalenka, gegen Naomi Osaka glatt in 2 Sätzen durch. Und ob die Zuschauerinnen und Zuschauer in Roland Garros die erhoffte Abendunterhaltung bekommen haben, berichtet Guido Ringel aus Paris.
15: Das war schon würdig einer Night Session, einer gesondert angesetzten Partie zur besten Sendezeit mit dem besseren Ende für die derzeit Beste. Arina Sabalenka hat als Nummer 1 der Welt gezeigt, wie es geht auf Sand. Auch gegen eine wiedererstarkte Naomi Osaka konnte sich Sabalenka durchsetzen mit viel, viel Druck. Und auch wenn dabei mal Fehler passieren, nicht nachlassen, drauf. Auch oder gerade auf Sand. Power und Geschwindigkeit von der Grundlinie garniert mit hier und da Stopps. Das war überragend. Aber auch von Naomi Osaka eine schillernde Partie, was nur bedingt was mit ihrem Glitzer-Outfit zu tun hatte. Ihr Tennis war so gut wie fast in den besten Zeiten. Und obwohl sie in Paris nie überzeugt hat, war sie diesmal nah dran an der alten Bestform. Gespür für den Moment, dabei aber nicht die Technik vergessen, die sie präsentiert wie kaum eine andere. Letztlich aber der Zweisatz-Sieg für Sabalenka, weil die aktuell noch einen Schuss mehr Geschwindigkeit und Genialität mitbringt. Die Frau aus Belarus steht im Viertelfinale.
14: Ja, und da steht auch schon Alexander Zverev. Für die deutsche Nummer 1 geht es morgen gegen den spanischen Youngster Rafael Jodar um den Halbfinaleinzug. In den deutschen Fußballligen ist die Sommerpause eingekehrt. Beim Zweitligisten Hannover 96 herrschte heute trotzdem großes Medieninteresse, denn der neue Sportgeschäftsführer Jonas Bold wurde vorgestellt. Der erste Impuls des ehemaligen HSV-Sportchefs bei der Anfrage aus Hannover war allerdings nicht sofort: Ja, mach ich.
16: Zum einen, dass ich Hannover selber jetzt auch nicht wirklich gut kenne. Ich ehrlicherweise die zweite Liga, nachdem ich aus Hamburg weg war, auch nicht mehr ganz so intensiv verfolgt habe, weil es nicht unbedingt mein Ziel war, wieder in der zweiten Liga zu arbeiten. Für mich war entscheidend, welche Rolle ich habe und eine Rolle einzunehmen, wo ich wieder Verantwortung haben kann, wo ich die Verantwortung vorleben kann und wo ich eben gestalten kann.
14: Ja, das Ziel ist klar gesetzt. Bold will Hannover 96 wieder in die erste Bundesliga führen. Während also in der Fußball-Bundesliga pausiert wird, wird in der Basketball-Bundesliga noch um den Meistertitel gekämpft. Die Halbfinal-Playoffs laufen. Und der deutsche Meister Bayern München ist nach dem zweiten Sieg in der Best-of-Five-Serie auf einem guten Weg Richtung Finale. Bayern gewann gegen die Baskets Bonn mit 91-69. Im anderen Halbfinale hat Alba Berlin nach Spiel 2 ebenfalls einen großen Schritt Richtung Endspielserie gemacht. Die Berliner gewannen auch das zweite Spiel gegen Bamberg mit 85-71. Dementsprechend breit war das Grinsen von Alba-Kapitän Jonas Matisek.
17: Ich hatte das Gefühl, wir haben heute einen extrem klugen Basketball und sehr abgezockt gespielt, gerade auch in der Defense. Ja, manchmal hört es jetzt blöd an, aber manchmal so ein bisschen untypisch zu unserem Spielstil, dass wir häufig sehr viel über Energie kommen und sehr viel mit Leidenschaft. Das haben wir heute natürlich auch alles gezeigt. Aber ich fand, on top haben wir auch sehr smart gespielt und mit sehr viel Kopf gespielt heute.
14: Ja, schon am Donnerstag kann Alba den Finaleinzug in der gegnerischen Halle in Bamberg klar machen. Und wir bleiben beim Basketball. Den deutschen 3x3-Basketballerinnen um Olympiasiegerin Marie Reichert ist ein Traumstart in die WM gelungen. In der polnischen Hauptstadt Warschau schlug die deutsche Auswahl erst China deutlich und im Anschluss die Philippinen. Die deutschen Männer zogen nach und gewannen zum Auftakt gegen Japan und Neuseeland.
0: Das war der Sport mit Christina Schröder. Und wir schauen gleich auf eine verurteilte Rechtsextremistin. Die müsste eigentlich in Chemnitz im Gefängnis sitzen. Vor ihrem Haftantritt ist sie aber geflohen. Im April wurde sie in Tschechien gefasst. Und jetzt hat ein Gericht in Tschechien über ihre Auslieferung an Deutschland entschieden. Die ganze Geschichte, die haben wir gleich nach den Nachrichten für Sie.

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1: Um 22.30 Uhr mit Beate Rüsopp. Die Unterhändler des Europäischen Parlaments und der EU-Mitgliedstaaten haben sich auf eine Rückführungsverordnung geeinigt. Bevor die neuen Regeln in Kraft treten können, müssen sie noch formal vom Parlament und Europäischem Rat gebilligt werden. Aus Brüssel, Katrin Schmidt.
2: Die Einigung ist nun Grundlage für mehr und schnellere Abschiebungen aus der EU, denn sie ermöglicht es, abgelehnte Asylbewerber in spezielle Rückkehrzentren außerhalb Europas zu bringen, wenn sie nicht direkt in ihre Herkunftsländer abgeschoben werden können, etwa weil das Heimatland sich weigert, sie zurückzunehmen oder die europäischen Staaten keine diplomatischen Beziehungen zu dem betreffenden Land pflegen. Die Rückkehrverordnung sieht nun vor, dass unbegleitete Minderjährige nicht in diese Zentren abgeschoben werden können. Für Familien mit Kindern wird es die Möglichkeit dagegen schon geben, was zuletzt für viel Kritik gesorgt hat.
1: Über die Fortsetzung der Verhandlungen zwischen den USA und dem Iran über ein Ende des Krieges gibt es widersprüchliche Aussagen. Die iranische Führung teilte mit, die Gespräche seien unterbrochen. Grund ist demnach Israels militärisches Vorgehen gegen die Hisbollah-Miliz im Libanon. US-Präsident Trump erklärte dagegen, die Verhandlungen gingen zügig weiter. Nach seinen Worten gibt es inzwischen auch Zusagen Israels und der Hisbollah, ihre Kämpfe einzudämmen. Gut zwei Monate nach der Parlamentswahl hat Dänemark eine neue Regierung. Die Sozialdemokraten von Ministerpräsidentin Frederiksen wollen eine Minderheitsregierung bilden. Daran beteiligen sich die Sozialistische Volkspartei, die linksliberale Partei Radikale Venstre und die zentristischen Moderaten. Im sauerländischen Meschede sind nordrhein-westfälische CDU-Politiker mit Bundeskanzler Merz zu einer zweitägigen Klausurtagung zusammengekommen. Nach tagelangen Spekulationen über eine mögliche Ablösung des Kanzlers durch Nordrhein-Westfalens Ministerpräsident Wüst demonstrieren die Teilnehmer Geschlossenheit. Aus Meschede Nadja Baschek.
3: Mehrere Teilnehmer, wie etwa Landtagsabgeordnete, sagen, dass die Stimmung gut gewesen sei und dass die Spekulation rund um einen Kanzlertausch keine große Rolle beim Auftakt der zweitägigen Veranstaltung gespielt habe. Stattdessen soll es Raum für andere Fragen gegeben haben. Aus Teilnehmerkreisen ist zu vernehmen, dass Wüst seine Aussage, die Spekulationen seien Quatsch, bekräftigt. Er wolle ausdrücklich davor warnen und sage Merz seine volle Unterstützung zu. Merz wiederum dankte Wüst und der Landesregierung für ihre Arbeit in schwieriger Zeit, heißt es.
1: Das Wetter in Deutschland. In der Nacht locker bewölkt bis klar, meist trocken. Im Westen gebietsweise etwas Regen. Tiefstwerte 16 bis 8 Grad. Morgen heiter bis wolkig, im Laufe des Tages von Westen her aufkommende Regenfälle, teils schauerartig oder gewittrig, verstärkt. Höchstwerte 20 bis 27 Grad. Am Mittwoch zeitweise Regen, teils Gewitter, bei 17 bis 23 Grad. Das waren die Nachrichten.
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4: Mit einer Entwarnung auf der A620 Saarbrücken-Saarlouis. Kein Falschfahrer mehr zwischen Saarbrücken-West-Spangenbrücke und Völklingen. Die A1 Osnabrück Richtung Bremen ist zwischen Ahlhorner Heide und Wildeshausen-West wegen einer Nachtbaustelle bis Mittwoch jeweils zwischen 9 Uhr und 6 Uhr gesperrt. Die A61 Mönchengladbach Richtung Venlo ist zwischen Kaldenkirchen-Süd und Kaldenkirchen wegen Bauarbeiten bis 5 Uhr morgens gesperrt. Die A94 München Richtung Passau ist zwischen Dorfen und Schwindeck wegen Markierungsarbeiten bis 5 Uhr gesperrt. Eine Umleitung führt über die U55. Die A111 Charlottenburg-Dreieck Oranienburg. Der Tunnel Flughafen Tegel ist in beiden Richtungen wegen Reparaturarbeiten bis ca. 5 Uhr gesperrt. Der A113 Autobahnzubringer Dresden, Schönefeld-Neukölln ist zwischen Schönefeld-Süd und Spätstraße in beiden Richtungen wegen Wartungsarbeiten bis 5 Uhr gesperrt. Und die A524 Breitscheid Richtung Duisburg-Süd ist zwischen Lindorf und Duisburg-Rahm wegen Reinigungsarbeiten gesperrt. Fahren Sie vorsichtig und kommen Sie gut an.
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4: Mit Alex Grantl. Die verurteilte Rechtsextremistin Liebig soll von Tschechien nach Deutschland ausgeliefert werden. Das hat das Landgericht in Pilsen heute so angeordnet. In Pilsen sitzt Liebig aktuell in Untersuchungshaft. Eigentlich müsste sie aber in Chemnitz im Gefängnis sitzen. Aber vor ihrem Haftantritt war sie geflohen. Anfang April war sie dann in Tschechien an der Grenze zu Deutschland gefasst worden. Die Auslieferung nach Deutschland hatte Liebig aber abgelehnt. Mehr zur Entscheidung des Gerichts heute von Marianne Allweis.
5: Dieses Mal geht es schneller im Landgericht im tschechischen Pilsen. Es sind auch keine zwei Beamtinnen mehr, die Mala Svenja Liebig zügig in den Saal führen, sondern eine Frau und ein Mann.
6: Dieser Mann hält mich illegal an. Dieser Mann. Ja.

0: Gefangenen durchsickern, den Rest erledigt dann der angeschliffene Löffelstiel.
1: Auch über das Gefängnis in Tschechien hat sich Liebig beschwert. Sie sitzt in U-Haft in Pilsen in Bory. Das ist bekannt aus einer Netflix-Serie als eine der härtesten Haftanstalten des Landes.
2: Pilsen Prison in the Czech Republic.
1: Sie ist die größte und zurzeit leicht überbelegt wie viele Gefängnisse in Tschechien, auch mit schweren Straftätern. Zu kommunistischen Zeiten saßen dort politische Gefangene, etwa Václav Havel. Die Haftanstalt ist für Männer, in U-Haft sitzen auch Frauen. Liebig war 2023 wegen Volksverhetzung, übler Nachrede und Beleidigung zu 18 Monaten Gefängnis verurteilt worden, damals noch als Mann. Danach hatte sie ihr Geschlecht und ihren Namen ändern lassen. Angesichts von queerfeindlichen Äußerungen halten das viele für einen Missbrauch des deutschen Selbstbestimmungsrechts. Liebigs Auftreten in Tschechien könnte Einfluss darauf haben, ob sie in Deutschland in ein Frauen- oder Männergefängnis muss. Auf einem angeblichen Video der Festnahme Anfang April im tschechischen Krasna bei Asch ist Liebig in Männerkleidung und mit Glatze zu sehen. Der tschechische Haftrichter hatte zuerst von einem festgenommenen Mann gesprochen. In den sozialen Netzwerken und vor Gericht präsentiert sich Liebig dagegen als Frau.
0: Nach dieser Verhandlung haben beide Seiten Rechtsmittel, welche ich natürlich einlegen werde, wenn man mich nach Deutschland abschieben wollte.
1: Liebig kann nun Beschwerde beim Oberlandesgericht Prag einlegen. Das würde aufgrund der Aktenlage ohne neue Verhandlung entscheiden.
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4: Was Davos für die Schweiz ist, das ist Bad Saro für Ostdeutschland. Naja, nicht unbedingt in Sachen Wintersport, aber wenn es um Wirtschaft geht. Denn in der Stadt in Brandenburg findet gerade das Ostdeutsche Wirtschaftsforum statt. Die Schwierigkeiten, die die gesamte deutsche Wirtschaft hat, die treffen die ostdeutsche Wirtschaft nämlich oft nochmal besonders stark. Bundeswirtschaftsministerin Reiche, die war nicht dabei, aber ihre Staatssekretärin Gitta Connemann. Amelie Ernst.
5: Gitta Connemann hat eine Mission: Optimismus verbreiten. Günstige Energie, viele Flächen, Raum für Innovationen. Das sollte dem Osten doch Mut machen, so die Wirtschaftsstaatssekretärin.
6: Und deswegen haben Sie aus meiner Sicht allen Grund zu etwas, was hier nicht immer gut ausgeprägt ist, zu Selbstbewusstsein.
5: Viele Wirtschaftsdaten sprechen für den Osten, so die CDU-Politikerin. Darauf müssten die Unternehmen aufbauen.
6: Maschinenbau, Automotive, Chemie, Produktion. Und genau hier hat Ostdeutschland seinen Halbleiterstandorten, seinen Hochschulen, seiner industriellen Substanz eine reelle Chance auf Führung.
5: Doch klar ist auch, nicht alles läuft rund im Osten. Das weiß auch Elisabeth Kaiser, die Ostbeauftragte der Bundesregierung. Vor allem hapert es bei den Investitionen. Hier sind Unternehmen deutlich zurückhaltender als im Westen.
7: Wir sehen es gerade bei Investitionen, da haben wir noch einiges nachzuholen. Das bremst gerade auch das Wachstum in Ostdeutschland. Da müssen wir vorankommen, da müssen natürlich Politik die richtigen Rahmenbedingungen setzen und vor allen Dingen Planbarkeit und Verlässlichkeit zeigen. Ich glaube, darauf kommt es jetzt an, es erwartet sich auch die Wirtschaft. Aber gerade bei dem Thema Energiepreis, da gibt es noch einige Themen, die wir diskutieren müssen, wie wir da noch für Entlastungen sorgen.
5: Entlastungen plant die Bundesregierung beispielsweise bei den Vorgaben für Unternehmen. Weniger Regeln, gleich mehr Investitionen, so zumindest die Hoffnung im Wirtschaftsministerium.
6: Wir haben vergleichbare andere Gesetze, die hemmen, die langsam machen. Und das heißt in Zahlen, in 3 Jahren haben deutsche Unternehmen rund 325.000 Beschäftigte zusätzlich nur für Verwaltung und Bürokratie eingestellt.
5: Doch Deregulierung und Fördergelder allein werden die ostdeutsche Wirtschaft in politisch unsicheren Zeiten nicht anschieben, warnt Sachsen-Anhalts CDU-Ministerpräsident Sven Schulze. Im September wird in Sachsen-Anhalt ein neuer Landtag gewählt und derzeit liegt die AfD in Umfragen vorn.
8: Jetzt geht es wirklich um eine grundlegende Ausrichtung eines Bundeslandes zum einen und damit einhergehend eine grundlegende Ausrichtung auch insgesamt der Bundesrepublik Deutschland. Ich will noch mal darauf hinweisen, dass ab Oktober 2026 der Vorsitzland der Ministerpräsidentenkonferenz Deutschlands Sachsen-Anhalt ist. Damit kann man sich auch überlegen, welche Auswirkungen solche Themen hätten.
5: Beim Ostdeutschen Wirtschaftsforum präsentiert sich auch die Initiative Unternehmen für Demokratie. Die Firmenchefs stellen sich in einer Erklärung jenen entschieden entgegen, die so wörtlich nicht länger in der Demokratie offen streiten wollen, sondern gegen die offene Demokratie. Für die Ostbeauftragte Elisabeth Kaiser ein wichtiges Signal.
7: Das ist manchmal alleine sehr schwierig, wenn man sich in so einem Umfeld befindet, wo man anscheinend das Gefühl hat, das ist schon so Mainstream. Umso wichtiger sind solche Netzwerke, solche Initiativen, dass man merkt, man ist nicht alleine. Es gibt viele andere, die es auch für wichtig erachten, sich da klar zu positionieren.
5: Wirtschaft hängt zwingend von Politik ab. Auch das macht das Ostdeutsche Wirtschaftsforum in Bad Saro einmal mehr deutlich.
4: Ja, und von Ostdeutschland.

0: Deutschland schauen wir jetzt ganz in den Westen von Deutschland und sogar noch ein Stückchen weiter nach Luxemburg. Getrennt werden Deutschland und Luxemburg durch die Mosel. Aber natürlich gibt es tausende Pendler, die diese Grenze täglich überschreiten und viele familiäre und freundschaftliche Beziehungen. Unsere Reporterin Verena Hafner wollte wissen, wie sich diese Nachbarschaft anfühlt und hat mit Menschen an der Grenze gesprochen.
1: Es sind gute Nachbarn, es ist ein Geben und Nehmen.
2: Die Leute kommen von überall und das ist halt auch sehr angenehm.
3: Für uns gibt es keine Grenze.
4: Die Fähre zwischen Oberbillig und Wasserbillig pendelt ununterbrochen über die Mosel. Autos, Fahrräder, Berufspendler. Jeden Tag geht es hier unzählige Male von Deutschland nach Luxemburg und wieder zurück. Für die Fährfahrerin Andrea Greif ist genau das Schöne an ihrem Job.
5: Es ist doch egal, welche Nation man ist. Mir ist egal, ob einer aus Deutschland, Luxemburg, Türkei, Portugal, schieß mich tot ist. Für mich sind alle Menschen Nachbarn, die freundlich sind.
4: Auch Vadim Adam aus Konzköne nutzt manchmal die Fähre, um zur Arbeit zu kommen. Für ihn bedeutet das Pendeln zwar auch verlorene Zeit, trotzdem möchte er das Leben in beiden Ländern nicht missen.
1: Es bereichert mein Leben auf jeden Fall. Ja, also ich mag Luxemburg sehr, es hat sehr viele schöne Seiten und die Menschen sind super offen und multikulturell und die Kultur ist ja ähnlich der deutschen Kultur und ja, fühle mich sehr wohl.
4: Nach Luxemburg gelockt wird er wie viele andere auch durch höhere Löhne, weniger Steuern und einem möglichen Renteneintritt mit 57 Jahren. Aber auch die Natur und internationales Flair.
1: Es hat natürlich französische Einflüsse, dadurch auch so dieser französische Flair, der da manchmal mit drin ist, was ich aber persönlich sehr sympathisch finde.
4: Und die gute Nachbarschaft beruht auf Gegenseitigkeit. Auch auf luxemburgischer Seite wird die offene Grenze ganz selbstverständlich gelebt. Erwin Meyers aus Luxemburg erzählt, warum Deutschland für ihn einfach dazugehört.
6: Ja, erstens mal sind wir gewohnt, nach Trier zu fahren. Die Trierer kommen zu uns, wir fahren nach Trier. Trier ist eine schöne Stadt, da kann man bummeln, setzt man sich auf eine Terrasse, trinkt eine Tasse Kaffee. Ist ganz einfach schön und das ist halt Gewohnung. Hier gibt es keine Grenzen, hier gibt es Nachbarn. Die einen sprechen Deutsch, die anderen sprechen Luxemburgisch. Im Süden gibt es Nachbarn, die sprechen Französisch. Wir sind ein kleines Land, da ist man gewohnt.
4: Natürlich gibt es auch Herausforderungen. Wer dauerhaft im Nachbarland lebt oder arbeitet, muss sich oft erst an eine andere Sprache und Mentalität gewöhnen. Gerade Luxemburgisch oder Französisch seien für viele anfangs eine Hürde. Doch wer sich darauf einlasse, werde meistens mit offenen Armen aufgenommen, erzählen die Menschen hier. Und genau das mache die besondere Nachbarschaft zwischen Deutschland und Luxemburg auch aus.
1: Ich schule Letzeburg immens gern an kommen alldach gerne Plätzeburg an das eine gute Nachbarschaft.
4: Heißt so viel wie, ich mag Luxemburg sehr und das ist eine sehr gute Nachbarschaft.
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0: Die Zeit, es ist jetzt 22.45 Uhr.
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0: Heute ist der Internationale Kindertag. Heute sollen also die Rechte von Kindern besonders im Fokus stehen. Dazu gehört auch das Recht auf Leben und Gesundheit. Das ist aber in vielen armen Ländern gar nicht so einfach umzusetzen. Die Zentralafrikanische Republik gehört zu den Staaten Afrikas mit der höchsten Säuglingssterblichkeit.
2: Gypsy Kelembona hält ein Bündel im Arm, das in eine Decke eingewickelt ist. Das Baby ist winzig klein. Es ist ihre Tochter, Issa Abigail. Sie ist gerade einmal 2 Wochen alt. Issa ist ein Frühchen. Sie kam mit 7 Monaten auf die Welt, erzählt die Mutter. Ich habe erst im 5. Monat bemerkt, dass ich schwanger bin. Vorher wusste ich es nicht. Gypsy Kelembona ist 20, eine junge Mutter. Gypsy lebt auf dem Land, in einem Dorf, ein gutes Stück entfernt von der Hauptstadt Bangui. Eines Morgens kann sie vor lauter Schmerzen nicht mehr laufen, bringt zu Hause Zwillinge zur Welt. Schnell ist klar, eines der beiden Babys hat schwere gesundheitliche Probleme. Doch im Dorf gibt es kein Krankenhaus, auch keinen Krankenwagen. Gypsy muss mit ihren 2 neugeborenen Babys ins Krankenhaus in die Hauptstadt gebracht werden. Als wir hier angekommen sind, war eines der Zwillingskinder bereits gestorben. In diesem Krankenhaus gibt es ein Angebot, um Mütter aufzufangen, die das erlebt haben. Die Zentralafrikanische Republik gehört zu den Ländern in Afrika mit der höchsten Säuglingssterblichkeit. Laut einer Statistik sind es rund 67 Kindstote im ersten Lebensjahr je 1000 Lebendgeburten. Zum Vergleich, in Deutschland sind es nur 3 Kinder. Die Säuglings- und Kindersterblichkeit ist ein großes Problem in der Zentralafrikanischen Republik, ausgelöst durch Armut, Konflikte und dem Mangel an Krankenhäusern und medizinischem Personal. Schwangerschaft, Geburt und die ersten Lebensjahre, für viele Kinder in diesem Land ist das eine Zeit großer Gefahren. Plötzlich ein Notfall auf der Babystation. Ein Neugeborenes wird eingeliefert, seine Mutter ist noch nicht transportfähig. Deshalb hat die Oma das schwerkranke Baby hierher gebracht. Eine Fahrt von 45 Minuten auf einem Motorradtaxi. Das Baby liegt auf einem Behandlungstisch im Gang. Es atmet schwer, ringt nach Luft. Ein junger Arzt und eine Krankenschwester behandeln es, saugen mit einem dünnen Schlauch Flüssigkeit ab aus den Atemwegen. Sie kämpfen um das Leben des Babys. Doch dann eine Nulllinie auf dem Monitor. Das kleine Mädchen, nicht einmal 2 Stunden alt, ist tot. Ein Kind ohne Namen. Die Oma des Kindes ist da. Sie schließt das tote Baby in ihre Arme, schreit und weint vor Schmerz und Trauer. Sie wird das Baby zurückbringen ins Dorf. Dort soll es begraben werden.
0: Über die hohe Säuglings- und Kindersterblichkeit in der Zentralafrikanischen Republik, das war der Beitrag von Karin Bentsch. Die Großstadt Chengdu liegt im Südwesten von China und hat etwa 20 Millionen Einwohner. Das Besondere, Chengdu gilt als besonders offen und tolerant, vor allem gegenüber queeren Menschen, also etwa Schwulen, Lesben, Bisexuellen oder Transmenschen. Das ist im Alltag der Stadt an vielen Stellen zu spüren, aber die Kommunistische Partei will das einschränken. Die Staatsführung geht immer stärker gegen die LGBTQI-Community vor. Unsere Korrespondentin Eva Lambi-Schmidt hat queere Menschen in Chengdu begleitet.
3: Jay Zhang liebt es, tanzen zu gehen. Zum Beispiel in den berühmten schwulen Club Butterfly in Chengdu. Eine Großraumdisco mit pinken und blauen Partylichtern und Hausmusik, Pop-Rap und K-Pop-Beats. Überwiegend Männer kommen hierher. Zwischendurch gibt es Drag-Queen-Shows. Dabei treten Tänzer auf, die mit extravaganten Kostümen mit Geschlechterrollen spielen. Nach der Party geht's für viele oft mitten in der Nacht zu einem Barbecue-Restaurant in der Nähe. Der Laden hat den Spitznamen Xiao Xianyu, kleine Fee. Die Besitzerin nennt sich selbst kleine Fee und auch viele Schwule fühlen sich wie Feen, weshalb der Ort ziemlich bekannt und beliebt geworden ist. Jay lebt seit 4 Jahren in Chengdu. Er ist froh, dass er hier offen schwul leben kann. In Chengdu akzeptiere ihn sein privates Umfeld, so wie er ist. Und auch der Lifestyle gefällt ihm. In weiten Teilen Chinas ist das nicht so sorglos möglich. Es gibt zwar wenig offene Gewalt, aber gesellschaftliche Ausgrenzung. Homosexualität ist zwar seit 1997 nicht mehr verboten, doch in der Gesellschaft vielerorts ein Tabu. Jays Eltern, hunderte Kilometer weit entfernt in Xi'an im Norden des Landes, bekommen das Urteil der anderen zu spüren. Wenn es nur um mich geht, ich bin von zu Hause ausgezogen, nach Chengdu gekommen und genieße mein Leben hier wirklich sehr. Aber der ganze Stress lastet auf meinen Eltern. Das bereitet mir große Schmerzen. Das ist etwas, was beiden Generationen, mir und meinen Eltern, zu schaffen macht. Eine Scheinehe sei für viele ein Weg, um nach außen hin die Erwartungen der Gesellschaft und der Eltern zu erfüllen. Sie heiraten dann eine Frau, bekommen ein Kind und verbergen ihre Homosexualität. Und nebenbei haben sie heimlich einen Freund. Ich schätze, 60% der schwulen Männer machen das so. In Chengdu sei die Atmosphäre entspannter, als Jay es aus anderen Städten gewohnt ist. International ist Chengdu gar bekannt als Gaydu, als Hauptstadt der LGBTIQ-Community. Das findet Jay allerdings übertrieben. Dieses Image werde in der chinesischen Hauptstadt Peking von der Staats- und Parteiführung vor allem als Problem wahrgenommen. Die Regierung spielt das absichtlich herunter. Diese Kultur in Chengdu ist für sie im politischen System unerwünscht. In Chengdu gibt es zwar viele Bars, die als Gay-Bars in der Szene bekannt sind, offiziell bezeichnen sie sich aber nur als LGBTQ-freundlich. Sie bezeichnen sich nicht offiziell als Schwulen- oder Lesbenbar. Auch Barbetreiber Nevin Chen ist vorsichtig. Die Regierung hält das für eine Schande. Sie will den Ruf als Schwulenhauptstadt loswerden. Keine der Bars kann von sich behaupten, eine Schwulenbar zu sein. Es gibt ungeschriebene Regeln, dass die Bar auch weibliche Gäste haben muss. Was Veranstaltungen angeht, ich weiß, dass ein großer Club versucht hat, was Großes zum Thema Drag zu organisieren, aber dann wurde das Event plötzlich abgesagt. Seit der Machtübernahme von Staats- und Parteichef Xi Jinping vor 14 Jahren geht der Staat verstärkt gegen die LGBTIQ-Community vor. Dabei geht es um alles, was der Staat als Aktivismus betrachtet, zum Beispiel organisierte Gruppen und Veranstaltungen. In China gibt es keine Versammlungsfreiheit. Auch Buchläden spüren das. Zhang Feng veranstaltet regelmäßig Lesungen und Diskussionsrunden in seinem kleinen Buchladen in Chengdu. Für ihn ist klar, wo die rote Linie ist. Politische Themen aus der Hauptstadt, die chinesische Führung und das politische System dürfen nicht diskutiert werden. Auch öffentliche Veranstaltungen über die Rechte von Schwulen, Lesben und Transpersonen seien tabu. Insbesondere im vergangenen Jahr seien die Behörden in Chengdu dahingehend strenger geworden, beobachtet Zhang. Früher galt Chengdu in China in dieser Hinsicht als sehr liberal. Doch nun bemüht sich die Regierung sehr, dieses Image zu ändern und geht äußerst hart gegen sexuelle Minderheiten und Homosexualität vor. Auch einigen kleinen Buchhandlungen, die Diskussionen zu diesen Themen veranstaltet hatten, wurde untersagt, weitere Veranstaltungen anzubieten. Manche Orte stehen gar unter strenger behördlicher Beobachtung. Wenn wir ein Plakat aufhängen und Leute zum Trinken in unsere Bar einladen, sehen wir mehr Sicherheitspersonal. Manchmal kommen Polizisten direkt herein und kontrollieren die Ausweise. Sagt diese Person, die in einer LGBTIQ-freundlichen Bar gearbeitet hat. Zu ihrem Schutz bleibt sie anonym. Seit 2023 habe die Polizei fast täglich Kontrollbesuche gemacht in der Bar. Diese hat unter anderem Veranstaltungen organisiert zu Themen wie LGBTIQ, Feminismus oder Außenpolitisches wie die Lage in Nahost und im Iran. Auch verdeckt seien die Behörden unterwegs gewesen. Man sieht auf den ersten Blick, dass sie im Regierungsapparat arbeiten oder einfach Polizisten sind. Diese Leute kommen oft in einer Reihe herein, auf sehr einschüchternde Weise, laufen herum und sagen nichts. Sie starren, mustern alles genau und gehen wieder. Der Druck der Behörden und die jahrelange Einschüchterung zeigt Wirkung. Die Bar hat im April dicht gemacht. Wir dürfen hier zwar leben, aber wir dürfen nicht als Gruppe auftreten oder unsere Meinung äußern.
0: Aus Chengdu war das Eva Lambi-Schmidt.
1: Kultur.
0: Am Wochenende wurde der Deutsche Filmpreis verliehen, die Lola, aber eine Dankesrede, die sorgt immer noch für Diskussionen. Es geht um den Regisseur Wim Wenders und eine Szene aus seinem Film Falsche Bewegung von 1975. Worüber jetzt genau diskutiert wird, das weiß unser Kulturreporter Florian Schmidt.
4: Wim Wenders steht auf der Bühne des Deutschen Filmpreises, nimmt den Ehrenpreis entgegen und spricht dann über einen Vorwurf aus der Vergangenheit.
5: Das würde ich heute nie mehr so machen. Ich weiß heute mehr, viel mehr. Es gibt andere Sensibilitäten. Wir leben in einer völlig anderen Welt als vor 50 Jahren. Dem jungen Mann von damals kann ich keinen Vorwurf machen, auch wenn ich weiß, das würde ich nie mehr so tun.
4: In der Szene aus dem Film Falsche Bewegung ist die damals 13-jährige Nastassja Kinski mit nacktem Oberkörper zu sehen. Kinski hatte erst wenige Tage zuvor in einem Interview mit der Süddeutschen Zeitung erklärt, sie habe schon damals gespürt, dass das nicht in Ordnung gewesen sei. Seit Jahren versuche sie, diese Szene entfernen zu lassen. Wenders nutzte die Bühne für eine grundsätzliche Frage.
5: Wie geht man mit Filmerbe um? Darf man, kann man, soll man vielleicht eine Szene schneiden, wenn es in diesem Fall einer meiner Schauspieler, die ich sehr verehrt habe und verehre, wehtut? Darf man das? Kann man einen Film im Nachhinein kürzen? Ich bin mit der Frage ziemlich allein, muss ich sagen, und ich bin auch ratlos.
4: Doch genau diese Argumentation stößt auf Widerspruch. Die Filmwissenschaftlerin Annette Brauerhoch kritisiert im Deutschlandfunk Kultur, Wenders habe die Verantwortung von sich weggeschoben.
6: Richtig raffiniert eingefädelt, denn die Verantwortung, die eigentlich bei ihm liegt, hat er mit diesem Appell an das Publikum und an die Akademie auf Tausende verteilt.
4: Auch in den Medien fällt die Reaktion deutlich aus. Die FAZ schreibt:
7: Hier geht es nicht um die Kunst- und Meinungsfreiheit und nicht ums Filmerbe. Hier geht es um die Tatsache, dass ein 13 Jahre altes Kind sexualisiert und nackt vor die Kamera gezogen wird. Das war 1975 falsch und das wäre heute falsch.
4: Die SZ kritisiert, Wenders inszeniere sich als Opfer eines vermeintlichen Zeitgeistzwangs.
8: Es war dies nicht weniger als das Wegducken eines sich nachdenklich gebenden Regisseurs vor seiner realen Verantwortung in den imaginierten Opfergestus gegenüber irgendeiner kulturbedrohenden Verbotsmaschine.
4: Auch zahlreiche Filmschaffende melden sich zu Wort. Schauspielerin Rosalie Thomas nennt Wenders Rede zum Schämen. Caroline Herfurth schreibt, sie hätte sich gewünscht, Wenders hätte öffentlich eingestanden, ein 13-jähriges Kind nicht ausreichend geschützt zu haben. Schauspieler Clemens Schick kritisiert, Wenders habe die Debatte auf eine abstrakte Ebene von Zensur und Filmerbe gehoben. Schauspielerin Lavinia Wilson dagegen begrüßt, dass Wenders das Thema überhaupt öffentlich angesprochen hat. Sie wünsche sich nun eine ausführliche Debatte über den Umgang mit der Szene und Kinskis Wunsch. Genau diese Debatte hat der Regisseur mit seiner Rede ausgelöst. Die Frage bleibt allerdings, worüber die Filmbranche eigentlich diskutiert. Über den Umgang mit historischem Filmerbe oder über die Verantwortung für das, was damals geschehen ist.
0: Ja, ob die Szene tatsächlich aus dem Film entfernt werden wird, das ist bislang noch offen. Das war der Beitrag von Florian Schmidt. Der Krieg zwischen Israel und der Hisbollah-Miliz im Libanon scheint kein Ende zu nehmen. Die israelische Regierung sagt, die Hisbollah verletzt die Waffenruhe. Immer wieder attackiert die Miliz den Norden von Israel. Und Israel hat wieder mit Angriffen auf die libanesische Hauptstadt Beirut gedroht, falls der Beschuss nicht aufhört. Wir schauen gleich ausführlich auf den Krieg nach den Nachrichten.

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1: Um 23 Uhr mit Beate Rüsapp. Im Konflikt zwischen Israel und der Hisbollah-Miliz im Libanon gibt es möglicherweise eine Entspannung. Nach Angaben der libanesischen Botschaft in Washington akzeptiert die Hisbollah einen US-Vorschlag für eine neue Feuerpause im gesamten Libanon. Aus der Nachrichtenredaktion Peter Eichenberg.
2: Zunächst solle Israel auf Angriffe auf die Vororte von Beirut verzichten, erklärte das libanesische Präsidialamt. Im Gegenzug stoppe die vom Iran unterstützte Hisbollah ihre Attacken auf Israel. US-Präsident Trump erklärte nach einem Telefonat mit Premierminister Netanyahu, alle israelischen Truppen, die schon auf dem Weg nach Beirut waren, seien umgekehrt. Trump bestritt außerdem, dass die Verhandlungen zwischen den USA und dem Iran über ein Ende des Kriegs unterbrochen worden sind. Die Führung in Teheran hatte den Stopp der Gespräche verkündet und mit dem israelischen Vorgehen gegen die Hisbollah begründet.
1: Die EU hat den Weg für sogenannte Rückkehrzentren freigemacht. Das sieht eine Einigung vor, die Vertreter des Europaparlaments und der Regierungen der Mitgliedsländer nach Angaben der zyprischen EU-Ratspräsidentschaft am Abend erzielten. Das Ziel ist, mehr Abschiebungen zu ermöglichen. Die Vereinbarung erlaubt es Mitgliedstaaten, Abschiebezentren in Drittländern einzurichten, die außerhalb der EU liegen. Menschenrechtsorganisationen kritisieren die geplanten Maßnahmen. Das vom Bundestag beschlossene Sonderprogramm zur Modernisierung des Landes kommt nur schleppend in Gang. Das geht aus einem Bericht des Bundesfinanzministeriums hervor. Im vergangenen Jahr sollten 37 Milliarden Euro investiert werden, realisiert wurden nur 24 Milliarden. Als Grund verweist das Ministerium auf Anlaufprobleme, noch nicht alle nötigen Gesetze seien beschlossen. Die verurteilte Rechtsextremistin Marla Svenja Liebig soll von Tschechien nach Deutschland ausgeliefert werden. Das hat das Landgericht im tschechischen Pilsen angeordnet. Liebig war im Jahr 2023, damals noch als Mann mit dem Vornamen Sven, vom Amtsgericht Halle unter anderem wegen Volksverhetzung zu einer Freiheitsstrafe von 1,5 Jahren verurteilt worden. Zum Haftantritt erschien er aber nicht, sondern tauchte unter. Außerdem ließ er seinen Geschlechtseintrag von männlich auf weiblich ändern und erklärte, in einem deutschen Männergefängnis sei die Gefahr zu groß, ums Leben zu kommen. Das waren die Nachrichten. Das Wetter in Deutschland. In der Nacht locker bis klar und ein bisschen bewölkt, meist trocken. Im Westen gebietsweise etwas Regen. Tiefstwerte 16 bis 8 Grad. Morgen heiter bis wolkig, im Laufe des Tages von Westen her aufkommende Regenfälle, teils schauerartig oder gewittrig verstärkt. Höchstwerte 20 bis 27 Grad. Am Mittwoch zeitweise Regen, teils Gewitter, 17 bis 23 Grad und am Donnerstag von Westen her Schauer und Gewitter, sonst freundlich bei 17 bis 26 Grad. Es ist 23.03 Uhr.
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3: Die A1 Osnabrück Richtung Bremen ist zwischen Ahlhorner Heide und Wildeshausen West wegen einer Nachtbaustelle bis Mittwoch jeweils zwischen 19 Uhr und 6 Uhr gesperrt. Die A2 Hannover Richtung Berlin ist im Kreuz Hannover Ost wegen eines Schwertransportes gesperrt. Die A61 Mönchengladbach Richtung Venlo ist zwischen Kaldenkirchen Süd und Kaldenkirchen wegen Bauarbeiten bis 5 Uhr morgens gesperrt. Die A94 München Richtung Passau zwischen Dorfen und Schwindeck wegen Markierungsarbeiten ist die bis 5 Uhr gesperrt. Eine Umleitung führt über die U55. Die A111 Charlottenburg-Dreieck Oranienburg, da ist der Tunnel Flughafen Tegel in beiden Richtungen wegen Reparaturarbeiten bis ca. 5 Uhr gesperrt. Der A113 Autobahnzubringer Dresden, Schönefeld-Neukölln ist zwischen Schönefeld Süd und Spätstraße in beiden Richtungen wegen Wartungsarbeiten bis 5 Uhr gesperrt. Und die A524 Breitscheid Richtung Duisburg Süd ist zwischen Lintorf und Duisburg-Rahm wegen Reinigungsarbeiten gesperrt. Fahren Sie vorsichtig und kommen Sie gut an.
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3: Von NDR Info in Hamburg mit Alex Grantl, guten Abend. Wir schauen jetzt auf den Krieg zwischen Israel und der Hisbollah-Miliz im Libanon. Der Krieg scheint kein Ende zu nehmen. Immer wieder werden heftige Angriffe gemeldet. Die israelische Regierung hatte die Attacken auf die Hisbollah-Ziele in Beirut angeordnet. Die Begründung, das Ganze sei eine Antwort auf mehrere Verletzungen der Waffenruhe. Die Hisbollah attackiert vor allem den Norden von Israel seit Kriegsbeginn im Iran mit Raketen und Drohnen. Julio Segador.
4: Von Waffenruhe ist im Norden Israels seit Wochen nichts zu spüren. Immer wieder heulen die wahren Sirenen. Die Hisbollah feuert täglich Raketen und Drohnen auf die Grenzgemeinden ab. Immer mehr wird klar, die Mitte April vereinbarte Waffenruhe zwischen Israel und dem libanesischen Staat besteht nur noch auf dem Papier. Israel hat seine Bodenoffensive im Süden des Libanon deutlich ausgeweitet. Israels Ministerpräsident Benjamin Netanyahu zeigt sich entschlossen. Wir intensivieren weiterhin unsere Einsätze am Boden im Südlibanon und zerschlagen Hisbollah-Hochburgen. Die Hisbollah ist auf der Flucht. Wir sind entschlossen, die Sicherheit für die Bewohner des Nordens wiederherzustellen. Genauso, wie wir es für die Bewohner des Südens getan haben. In einer gemeinsamen Erklärung mit Verteidigungsminister Israel Katz kündigte Netanyahu an, nun auch Ziele in der Hauptstadt Beirut anzugreifen. Die Offensive als Reaktion auf die, Zitat Netanyahu, wiederholten und andauernden Verletzungen der Waffenruhe durch die Terrororganisation Hisbollah. Konkret sollen Ziele im Dahiyeh-Viertel im Süden der Hauptstadt angegriffen werden, erklärt Verteidigungsminister Katz. Das Schicksal von Beiruts Dahiyeh ist dasselbe wie das Schicksal der israelischen Gemeinden im Norden. Wenn im Norden keine Ruhe herrscht, wird auch in Beirut keine Ruhe herrschen. Wir werden nicht zulassen, dass unsere Gemeinden und Bürger ins Visier genommen werden, während in Beirut weiterhin Ruhe herrscht. Das Viertel Dahiyeh im Süden von Beirut ist die politische und militärische Hochburg der schiitischen Hisbollah-Miliz im Libanon. Die Terrormiliz soll dort über ein weitreichendes unterirdisches System aus Bunkern, Lagern und Tunneln verfügen. Die Hisbollah selbst war an den Verhandlungen zur Waffenruhe zwischen Israel und dem Libanon nicht beteiligt. Sie lehnt Verhandlungen ab und setzt ihre Angriffe fort, was Israel andererseits die Möglichkeit gibt, sich nicht an Beschränkungen halten zu müssen. Es nutzt das aktuelle Zeitfenster möglicherweise, um im Südlibanon militärische Tatsachen zu schaffen. Denn die israelische Regierung befürchtet ein umfassendes Friedensabkommen zwischen der US-Regierung und dem Iran, das den Libanon möglicherweise mit einschließt. Viele Experten sehen die Offensive im Libanon daher als Versuch, vor einem drohenden diplomatischen Diktat aus den USA die militärische Dominanz vor allem im Süden des Libanon zu zementieren. Bei den Menschen, die im Grenzgebiet zum Libanon leben, hat die Regierung für diesen Kurs die Unterstützung, betont Hisbollah-Expertin Sarit Zehavi. Die Menschen im Norden Israels hoffen darauf, dass das Militär so vorgeht. Wir haben gelernt, dass das die einzige Möglichkeit ist, um danach mit der libanesischen Regierung eine bessere Vereinbarung zu schließen. Nur dadurch wird der Libanon stark genug sein, um gegen eine geschwächte Hisbollah vorzugehen.
3: Der Beitrag von Julio Segador. Und wir schauen jetzt nochmal genauer in den Libanon. Am Abend soll Israel dort ein Ziel in der Nähe eines Krankenhauses getroffen haben. Nach libanesischen Angaben wurden zwei Menschen dabei getötet. Seit Ausbruch der aktuellen Eskalation Anfang März soll es im Land über 3.400 Tote gegeben haben. Das sagt das Gesundheitsministerium im Libanon. Und mehr als 10.000 Menschen sollen verletzt worden sein. Viele Menschen in Beirut begeben sich mal wieder auf die Flucht. Anna Osius.
5: Lange Autoschlangen quälen sich durch die Straßen von Libanons Hauptstadt Beirut. Erneut fliehen die Bewohner der südlichen Vororte aus Angst vor drohendem israelischen Beschuss. Drohnen kreisen über der Hauptstadt. Dies ist das dritte Mal, dass wir vertrieben werden, so der 61-jährige Naj. Wir ziehen von einem Ort zum anderen, fahren jetzt nach Tripolis. In der Stadt im Norden des Landes hofft er sicher zu sein. Und bitter fügt er hinzu, ins Grab zu gehen ist würdevoller, als sein Haus zu verlassen. Und Israel rückt im Libanon weiter vor. Ein israelischer Panzer überquerte erstmals den Litani-Fluss. Am Wochenende nahm Israel die strategisch wichtige Burg Beaufort ein. Viele Libanesinnen und Libanesen befürchten nun eine dauerhafte Besatzung Israels in Teilen ihres Landes. Vor den eigentlich geplanten Verhandlungen schaffe Israel Fakten, sagen Beobachter. Der ehemalige libanesische General George Nader: Natürlich hat das Auswirkungen. Es spielt Israel in die Hände, da sie nun über mehr Druckmittel verfügen. Sie haben ohnehin schon die besseren Karten. Das Problem ist, dass die libanesische Delegation keine starken Druckmittel hat. Der Unterhändler, die Regierung, ist nicht diejenige, die kämpft. Und derjenige, der kämpft, ist die Hisbollah und sie lehnt direkte Verhandlungen ab. Leider hat die libanesische Delegation keine starken Argumente. Der libanesische Präsident Aoun appellierte erneut, fast verzweifelt, an die Notwendigkeit von Verhandlungen. Es herrsche ein immenser Druck auf allen Seiten, sagt Ahwakdi Al-Aredi, Politikbeobachter im arabischen Nachrichtensender Al-Hadas. Die libanesische Regierung gilt als zu schwach, um Einfluss auf die Hisbollah zu nehmen. Die Dinge sind aus dem Ruder gelaufen. Nur Iran ist noch in der Lage, Einfluss auf die Hisbollah zu nehmen, da die Miliz den Iran verteidigt. Libanon zahlt einen hohen Preis. Weder der Präsident, noch der Premier, noch der Parlamentspräsident können die Hisbollah entwaffnen, um den Krieg zu beenden. Auch der UN-Sicherheitsrat beschäftigt sich mit dem Libanon. Frankreich berief eine Notfallsitzung ein, aufgrund der, Zitat, immer tieferen Besetzung libanesischen Territoriums durch Israel. Angesichts der jüngsten Eskalation brach die deutsche Entwicklungsministerin Alabadi Radovan kurzfristig ihre Reise in den Libanon ab. Das Flugzeug drehte in der Luft um und flog stattdessen Zypern an.
3: Der Beitrag von Anna Osius.
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3: Was genau plant Israels Regierung und Ministerpräsident Netanyahu? Verfolgen sie die Verhandlungen mit dem Libanon weiter oder nicht? Unser Korrespondent hat sich dazu Gedanken gemacht. Der Kommentar von Moritz Behrendt.
6: Der Ruhm wird nicht durch Reden aufgebaut, sondern durch den Klang der Schritte der Soldaten. So feiert ein israelischer Militärsprecher die Einnahme der Kreuzfahrerburg Beaufort im Südlibanon. Dass nun die israelische Fahne über der Ruine des Bauwerks aus dem 12. Jahrhundert weht, hat symbolische Bedeutung. Israel kann sich als erfolgreicher Eroberer darstellen. Die Auswirkungen könnten aber andere sein, als sich die Regierung Netanyahu das vorgestellt hat. Die Bilder von der Kreuzfahrerburg Beaufort und den vorrückenden israelischen Soldaten schwächen die libanesische Regierung, mit der Israel eigentlich verhandelt, und sie stärken die Hisbollah. Der Kampf gegen israelische Soldaten auf libanesischem Boden während der israelischen Besatzung von 1982 bis 2000 hat die Hisbollah im Libanon populär gemacht. Als die israelischen Truppen danach frustriert abgezogen sind, wurde die schiitische Miliz in der gesamten arabischen Welt gefeiert. Der neuerliche Vormarsch israelischer Bodentruppen ist daher die beste Werbung für die Hisbollah. Dabei hatte die pro-iranische Gruppierung in den letzten Jahren viel dafür getan, ihren Kredit im Libanon zu verspielen. Durch Korruption, durch Attentate im eigenen Land, vor allem aber, indem sie sich in Kriege eingemischt hat, von denen viele Libanesen sagen, damit haben wir nichts zu tun. In Syrien, an der Seite der Assad-Diktatur, zur Unterstützung der Palästinenser in Gaza und als Vergeltung für die Tötung des iranischen Revolutionsführers Ali Khamenei. Die libanesische Regierung dagegen steht nackt da, vor der nächsten Verhandlungsrunde, die ab morgen in Washington geplant ist. Sie kann nur betteln um eine Waffenruhe und werben für das Vorhaben, die eigene Armee zu stärken, um ein Gegengewicht zur Hisbollah zu bilden. Mit diesem Plan ist Libanons Präsident Aoun vor knapp anderthalb Jahren angetreten. Es gab Fortschritte, wenn auch zögerliche und langsame. Das hatte damit zu tun, dass die libanesische Regierung kaum Durchsetzungskraft hat, aber auch damit, dass Israel und die USA Aouns Plan systematisch unterlaufen haben. Israel hat Ziele im Libanon bombardiert, als eigentlich eine Waffenruhe galt, auch in Phasen, als die Hisbollah das Nachbarland nicht angegriffen hat. Und als Aoun direkte Gespräche mit Israel angeregt hat, wurde er von der Netanyahu-Regierung zunächst ignoriert. Auch in Washington, so hieß es, fand sich niemand, der mit Aoun sprechen wollte. Erst als der Iran gefordert hat, auch den Libanon in Verhandlungen über eine größere regionale Waffenruhe einzubeziehen, wurden die Gespräche in Washington angesetzt. Dass sie schnelle Ergebnisse bringen, ist nicht zu erwarten. Die Gespräche werden übertönt vom Klang der Schritte der Soldaten, um wieder den israelischen Militärsprecher zu zitieren. Sie werden übertönt vom Surren der Drohnen und dem Knall einschlagender Raketen. Dass nun wieder eine israelische Fahne über der Kreuzfahrerburg Beaufort weht, wirft auch die Frage auf, ob aller israelischer Dementis zum Trotz wieder eine längere Besatzung Südlibanons bevorsteht. Für viele Libanesen ein düsteres Szenario. Und womöglich auch für Israel, denn genau in der Besatzungszeit ist die Hisbollah groß geworden.
3: Die Meinung von Nahost-Korrespondent Moritz Behrendt.

0: Die Zeit, es ist 23.15 Uhr.
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0: Dorothee Beer von der CSU, das ist die Bundesforschungsministerin. Und jetzt am Wochenende hat sie für Schlagzeilen gesorgt. Beer hatte gesagt, dass sie nicht mehr mit einer Reform der Ausbildungsförderung rechnet, also vom BAföG. Dabei steht diese Reform im Koalitionsvertrag. Der Koalitionspartner SPD hat empört reagiert. Und heute hat ein Regierungssprecher gesagt, die Erhöhung des BAföG solle kommen. Über das Hin und Her berichtet Ulrike Römer.
2: War das nun verstolpert oder tatsächlich ein Schritt zurück? Jedenfalls hat Bundesforschungsministerin Dorothee Beer mit ihren Äußerungen zur BAföG-Reform, die vielleicht gar keine wird, für, sagen wir mal, Verwirrung gesorgt. Beer hatte in einem Interview erklärt, dass sie nicht mehr mit einer schnellen Veränderung der Ausbildungsförderung rechnet. Kein Geld, kein politischer Wille. Die Reform werde von den Regierungsfraktionen nicht mehr unterstützt. Regierungsfraktionen? Die SPD kalt erwischt. Forschungspolitikerin Lina Seitzel.
3: Die Aussage von Dorothee Beer ist falsch und irritiert. Die BAföG-Reform ist zwischen den Koalitionsfraktionen auf Basis des Koalitionsvertrags vereinbart. Die Finanzierung wurde gemeinsam mit Bundesfinanzminister Lars Klingbeil geklärt und ist sichergestellt.
2: Sagt die SPD. Die Union hatte in Form von Fraktionschef Spahn bezweifelt, dass man staatliche Leistungen wie BAföG erhöhen könne, solange die Wirtschaft schwächelt. Eigentlich gab es eine Einigung zwischen Union und SPD, bis der Ministerin am Wochenende Zweifel kamen. Beers Ministerium versuchte es mit einer Interpretation der eigenen Chefin. Eine Sprecherin versichert, das Haus arbeite mit Nachdruck daran, dass die BAföG-Reform Ende des Monats vom Kabinett auf den Weg gebracht wird. Also alles in der Spur. Regierungssprecher Stefan Cornelius beruft sich auf die Papierform.
4: Der Stand ist der, der im Koalitionsvertrag festgeschrieben ist.
2: Und da steht es, Seite 76. Wir wollen das BAföG modernisieren. Zum Wintersemester 26/27. Und noch konkreter. Die Wohnkostenpauschale soll um 60 auf 440 Euro steigen. Ebenso der Grundbetrag. Sofern das Geld im Bundeshaushalt reicht, erinnert der Regierungssprecher. Und deswegen
4: erleben wir gerade den Austausch zwischen den Ressorts bzw. den Teilen der Bundesregierung, wie man nun auch beim Teil BAföG zu der bestmöglichen Lösung kommt.
2: Für die Co-Chefin der Grünen, Franziska Brandner, ist die Diskussion um die BAföG-Reform vor allem eines.
5: So ein Klassiker dieser schlechten Regierungsführung, eindeutig geregelt im Koalitionsvertrag, sogar mit Zahlen. Dann geht die eine Seite wieder raus und sagt, das können wir uns eigentlich eh alles gerade gar nicht mehr leisten. Widerspruch von der anderen. Wer sind die Leidtragenden? Die Studierenden.
2: Die haben sich zu Wort gemeldet. Die Ministerin habe jegliches Interesse an der jungen Generation verloren, schreibt das Deutsche Studierendenwerk. Beer sei völlig entkoppelt von der Lebenswirklichkeit der Studierenden. Zukunftsvergessen nennt das der Vorstandsvorsitzende des Dachverbandes. Für die nächste Woche will man gegen die BAföG-Reformzögerlichkeit Proteste organisieren. Aus Sicht der Linken führt die BAföG-Debatte zu einem Ewigkeitsproblem des deutschen Bildungswesens. Co-Parteichefin Ines Schwertner.
6: Der Geldbeutel der Eltern entscheidet darüber in Deutschland, wer hier Ärztin, wer Juristin werden darf und wer nicht.
2: Und die Ministerin selbst? Von Dorothee Beer kein öffentlicher Satz dazu. Aber die etwas achselzuckende Leichtigkeit, mit der sie in ihrem aktuellen Interview von der eigenen Reform Abstand zu nehmen scheint, die ist im Grunde schon mal durchgeklungen. Ende April. Im Bundestag.
7: Es ist übrigens nicht verboten, neben dem Bezug von BAföG übrigens auch bei den Studentinnen und Studenten, die kein BAföG beziehen, nebenbei auch noch zu jobben.
2: Wann über die BAföG-Reform entschieden wird, ist völlig offen. Gibt ja bis zur Sommerpause noch ein paar Kabinettssitzungen.
0: Wie geht die Europäische Union mit denen um, die ihre Zukunft in Europa suchen, die aber nach europäischen Gesetzen die EU wieder verlassen müssen? Dazu gab es am späten Abend eine Einigung zwischen Europaparlament, Kommission und den EU-Mitgliedstaaten. Eine sogenannte Rückführungsverordnung soll jetzt regeln, wie mit den Menschen umgegangen wird. Die Verordnung soll unter anderem mehr Abschiebungen aus der EU möglich machen. Außerdem, in Zukunft sollen auch sogenannte Abschiebezentren in Ländern außerhalb der EU eingerichtet werden. Solche Zentren hatte die EU-Kommission vor etwa einem Jahr vorgeschlagen, aber es gab bis zuletzt keine Einigkeit, wann die Pläne umgesetzt werden sollen. Menschenrechtsorganisationen hatten das Vorhaben kritisiert. Mein Kollege Ingo Zamperoni hat in den ARD-Tagesthemen mit unserem Brüssel-Korrespondenten Stefan Stuchlik gesprochen. Die Frage an ihn war, was dieser Beschluss genau bedeutet.
8: Ich glaube, die Wucht dessen, was da beschlossen wurde, kann man kaum unterschätzen. Zum einen beschließt die EU, Maßnahmen gegen abzuschiebende Menschen, die in ihrer Härte so vor 10, vielleicht sogar vor 5 Jahren im Kontext der EU nicht vorstellbar gewesen wären. Und zum anderen ist das Ganze ein politischer Kompromiss, der auch mit Hilfe der Rechtsaußenparteien, auch der AfD, zustande gekommen ist. Denn die Position des Europaparlaments war die Position der EVP-Fraktion zusammen mit Rechtsaußenfraktionen. Auch das wird die politische Wirkung hier in Brüssel nicht verfehlen.
9: Was sind denn das für Maßnahmen, die da so beschlossen worden sind? Genau.
8: Zum einen, du hast es schon gesagt, Ingo, geht es um die Return-Hubs, um die Abschiebezentren, also Zentren, die nicht auf dem EU-Territorium errichtet werden sollen. Die Idee ist, wenn man Menschen hat, die man nicht mehr in ihre Heimatländer abschieben kann, sollen die da hingebracht werden. Es sollen da auch Menschen hingebracht werden, Familien mit Kindern. Da hat sich großer Protest geregt der Menschenrechtsorganisationen, der Linken, der Grünen und der Kirchen. Dazu sollen die Befugnisse für die Ermittlungsbehörden und für die Asylbehörden in den jeweiligen Mitgliedsländern erhöht werden und verschärft werden. Beschlagnahme von Geld, Beschlagnahme von Handy, Beschlagnahme von Computern. Und die Einspruchsfristen gegen solche Abschiebemaßnahmen sollen erheblich verkürzt werden auf bis zu manchmal wenige Tage.
9: Und wie schnell kann das Ganze jetzt umgesetzt werden?
8: Das ist eine Verordnung, die gilt eigentlich mit der Veröffentlichung im Amtsblatt. Das sind hier in Brüssel 12 bis 20 Tage. Richtig in Kraft treten wird allerdings nur die Rechtsgrundlage für diese Asylzentren. Für die Abschiebezentren muss man allerdings erstmal nach Drittstaaten suchen. Auch das wird dauern, die kommen also nicht morgen. 40 der 50 anderen Punkte, unter anderem auch Punkte, die ich gerade genannt habe, werden noch ein Jahr brauchen, um in Kraft zu treten. Man möchte, so sagt man hier, den Mitgliedstaaten die Möglichkeit geben, dass alles, was beschlossen wurde, rechtssicher zu implementieren.
0: Informationen von Stefan Stuchlik aus dem ARD-Studio in Brüssel. Im September hing an einem kleinen Geschäft in Flensburg ein Aushang im Schaufenster. Für 4 Stunden, dann kam die Polizei. Auf dem Aushang stand: Juden haben hier Hausverbot. Der Vorfall hat viel Aufmerksamkeit bekommen, auch international. Der 60-jährige Ladeninhaber wollte den Zettel wohl mit Israels Vorgehen im Gaza-Krieg rechtfertigen. Jetzt hat das Amtsgericht Flensburg den Mann verurteilt. Unser Reporter Per Axel Kröske berichtet vom Prozess.
10: Etliche Israel-Fahnen sind an der Balustrade vom Flensburger Amts- und Landgericht angebracht. Das Aktionsbündnis gegen Antisemitismus hat zum Prozessbeginn einen Infostand aufgebaut. Mit dabei ist auch Susanne Brockhoff.
11: Wir wollen uns solidarisch zeigen mit der jüdischen Gemeinde und mit Israel. Wir wollen, dass hier vor allen Dingen auch für jüdisches Leben weiterhin sicher, sichtbar und selbstverständlich bleibt.
10: Ich habe nichts gegen Juden, aber Israel, steht auf einem der Plakate, das den Kern der Auseinandersetzung trifft. Der Angeklagte hatte in Interviews angeführt, er hätte unterscheiden müssen zwischen denjenigen Juden, die für und denen, die gegen den Gaza-Krieg sind. Mit letzteren würde er gerne einen Kaffee trinken. Im Prozess teilte sein Verteidiger in der verlesenen Erklärung mit, sein Mandant wolle keine Gefühle der jüdischen Gemeinde verletzen. Zudem brachte er ein ärztliches Dokument mit. Der Angeklagte habe eine gestörte Impulskontrolle. Doch gerade dieses Argument überzeugte die Richterin nicht. Dazu der Sprecher des Amtsgerichts Stefan Wolf.
12: Zu seinen Lasten war zu berücksichtigen, dass das keine spontane Aktion war. Er hatte hier aufgeführt, er hätte eine Impulskontrollstörung beispielsweise, und die Richterin hat aber ausgeführt, es war eine wohlüberlegte Tat und es hat bewusst Parallelen hervorgerufen zu der Boykotthetze des NS-Staates in den 30er Jahren insbesondere, und das habe ihm bewusst gewesen sein müssen und sei ihm bewusst gewesen.
10: Der Mann hatte den Aushang nach dem Polizeieinsatz zwar aus dem Schaufenster genommen, im Innenraum sei der Zettel laut Gericht aber verblieben, inklusive der Zeilen, er könne Juden nicht ausstehen. Der Vorfall war bundesweit durch die Medien gegangen und wurde sogar im US-Fernsehen erwähnt. Ein israelischer Abgeordneter der Knesset stellte einen der Strafanträge in Flensburg. Nicht zuletzt deshalb sei ein öffentliches Interesse an einer Strafverfolgung vorhanden, stellte der Staatsanwalt fest. Somit komme es nicht in Frage, die Anklage gegen Zahlung eines Geldbetrags fallen zu lassen. Dies hatte der Verteidiger zuvor angeregt. Mit 6 Monaten Haft auf Bewährung folgte die Richterin nun weitgehend dem Antrag des Staatsanwalts, der 7 Monate forderte. Der Geschäftsführer der jüdischen Gemeinde in Flensburg, Gershon Jessen, ist damit zufrieden.
13: Ja, sehr positiv. Also die Richterin hatte eine sehr gute Begründung und auch eine sehr ausführliche Begründung klargemacht, wo die rote Linie gezogen wird.
10: Jessen, der den Prozess im Publikum verfolgte, glaubt nicht, dass die Zerstörung des Gazastreifens tatsächlich der Grund für den Aushang gewesen sei.
13: Kritik ist immer gerechtfertigt, aber das hat mit dieser Sache hier überhaupt nichts zu tun. Das ist dummes Zeug, nehme ich nicht ernst.
10: Das Urteil gegen den 60-Jährigen ist noch nicht rechtskräftig. Die Berufung ist zugelassen. Auch eine Revision ist noch möglich.
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14: Mit Stefanie Lavoie und der Ladies Night bei den French Open der Tennisprofis. Zum ersten Mal nach dreijährigem Hiatus durften dort weibliche Topstars das Abendspiel zur Primetime bestreiten. 5:7 und 3:6 hieß es am Ende. Die frühere Nummer 1, Naomi Osaka, hatte das Nachsehen gegen die aktuelle Nummer 1.
15: Arina Sabalenka ist eine Erscheinung. Breites Kreuz, 1,83 Meter groß, pure Athletik. Und dann auch noch diese Tennis-Magie. Eine Mischung, die auch für eine ehemalige Nummer 1 der Welt, Naomi Osaka, an diesem Abend in Paris zu viel des Guten war. In einem Klasse-Match, in der sogenannten Night Session, ging der Sieg an die aktuelle Nummer 1, an Sabalenka. Tolles Tennis von beiden, aber der Einzug ins Viertelfinale für Sabalenka.
16: Ich war größtenteils zufrieden mit meinem Aufschlag und dass ich so Druck auf sie ausüben konnte. Der Sieg freut mich, es war echt hart. Und wow, es ist echt aufregend, Night Session zu spielen. Toll, dass ihr alle hier so eine Atmosphäre geschaffen habt. Ihr habt heute Abend für einen besonderen Ort gesorgt.
17: You guys really make this place special. Thank you.
15: Arina Sabalenka kann alles. Natürlich möchte man meinen, als Nummer 1 der Welt, aber das muss man halt auch immer wieder unter Beweis stellen. Erst recht, wenn man von einer vierfachen Grand-Slam-Siegerin gefordert wird, wie Osaka es ist. Aber Sabalenka ging unbeirrt ihren Weg und der heißt Druck. Die Gegnerin immer und immer wieder laufen lassen und direkte Punkte erzielen, das schafft die Frau aus Belarus auch auf Sand. Und so staunten 15.000 in der sogenannten Night Session nicht nur über bestes Frauentennis, sondern auch über den energiegeladenen Sieg der Top-Favoritin auf den Turniersieg. Es wäre im Erfolgsfall für Sabalenka der erste Titel im Start Roland Garros.
14: Guido Ringel berichtete. Der erste Titel wäre es auch für Alexander Zverev, der jetzt hoffentlich selig schläft, um fit zu sein für sein morgiges Viertelfinale gegen den Spanier Rafael Jodar. Der deutschen Fußballnationalspielerin Laura Freigang droht Ärger mit der Anti-Doping-Behörde. Carsten Schellhorn hat die Einzelheiten.
18: Die nationale Anti-Doping-Agentur NADA ermittelt, jedoch nicht wegen eines Dopingvergehens. Der Grund, wie mehrere Medien übereinstimmend berichtet, ist, Freigang soll binnen eines Jahres dreimal nicht am angegebenen Ort gewesen sein, als Dopingkontrolleure sie testen wollten. Der dritte Verstoß werde derzeit noch geprüft, heißt es. Wichtig in diesem Zusammenhang, alle geforderten Tests, die die 28-Jährige gemacht hatte, fielen negativ aus. Dennoch droht Freigang eine Strafe, würde der Fall am Ende tatsächlich vor dem DFB-Sportgericht landen. Eine Sperre von bis zu 2 Jahren wäre möglich.
14: Der Deutsche Fußballbund hat derweil mitgeteilt, man wolle sich zum gegenwärtigen Zeitpunkt nicht zum Kasus Freigang äußern. Alba Berlin hat im Playoff-Halbfinale der Basketball-Bundesliga gegen die Bamberg Baskets den nächsten Sieg eingefahren und sich so einen Finalmatchball erspielt. Berlin gewann 85:71. Jakob Rüger hat die Partie gesehen.
19: Alba Berlin unterstreicht seine Ambitionen auf das Finale der deutschen Meisterschaft. Die Albatrosse haben auch im zweiten Halbfinale einen ungefährdeten Heimsieg eingefahren. Diesmal war das Duell gegen Bamberg jedoch deutlich umkämpfter. Beide Teams leisteten sich viele Ballverluste. Die Partie war durch zahlreiche Fouls immer wieder unterbrochen. Im dritten Viertel setzte sich Alba schließlich ab, führte zwischenzeitlich mit 20 Punkten. Am Ende hieß es 85:71. Damit fehlt Alba nun nur noch ein Sieg für den Einzug ins Endspiel. Bamberg hofft nach den beiden Auswärtspleiten auf seine Heimstärke. Die nächsten beiden Partien finden in Oberfranken statt, wenn Alba die Serie nicht schon im dritten Spiel vorzeitig beendet.
14: Auch der Titelverteidiger könnte die Serie vorzeitig beenden. Der FC Bayern München gewann sein zweites Halbfinalspiel gegen die Baskets Bonn 91:69.
0: Das war der Sport mit Stefanie Lavoie. Mehrere Inseln zwischen Tunesien und Italien mit einer Bevölkerung von 500.000 Menschen. Ja, es geht um Malta. Da waren am Sonntag Parlamentswahlen. Viel früher als eigentlich nötig. Was genau dahinter steckt, das ist gleich nach den Nachrichten unser Thema.

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1: Um 23.30 Uhr mit Ronald Lessig. Die EU hat sich darauf geeinigt, die Migrationspolitik zu verschärfen. Ziel ist es, mehr Abschiebungen zu ermöglichen. Aus der Nachrichtenredaktion Karin Busche.
2: Die Unterhändler des Europäischen Parlaments und der EU-Mitgliedstaaten haben den Weg freigemacht für Rückkehrzentren in Drittstaaten. In diese speziellen Zentren außerhalb der EU sollen abgelehnte Asylbewerber gebracht werden, wenn sie nicht direkt in ihre Herkunftsländer abgeschoben werden können. Etwa weil ihr Herkunftsland nicht eindeutig festzustellen ist oder keine diplomatischen Beziehungen bestehen. Unklar ist noch, wo solche Zentren errichtet werden sollen. Das Parlament und die EU-Staaten müssen dem Kompromiss noch abschließend zustimmen.
1: Zum Verhandlungsstand über eine Waffenruhe im Krieg zwischen den USA und Iran gibt es widersprüchliche Angaben. US-Präsident Trump zufolge gehen die Gespräche zügig weiter. Aus Washington Samuel Jakisch.
3: Zunächst hatte die iranische Führung am Montag ihre indirekten Gespräche mit den USA für unterbrochen erklärt. Die Führung in Teheran begründete ihren Schritt mit den anhaltenden Angriffen Israels im Libanon. Dort bekämpft die israelische Armee die mit Iran verbündete Hisbollah-Miliz. US-Präsident Donald Trump widersprach umgehend. Die Gespräche mit der Islamischen Republik schritten in raschem Tempo voran, schrieb der US-Präsident auf seiner Online-Plattform. Außerdem, so Trump weiter, hätten ihm Vertreter Israels und der Hisbollah zugesichert, ihre Kämpfe zurückfahren zu wollen.
1: Nach tagelangen Spekulationen über einen personellen Wechsel im Bundeskanzleramt hat der CDU-Vorsitzende in Nordrhein-Westfalen, Wüst, solchen Überlegungen eine Absage erteilt. Auf einer Tagung von CDU-Abgeordneten aus NRW in Meschede sagte Wüst, er könne vor solchen Diskussionen nur ausdrücklich warnen. Deutschland stehe vor großen Herausforderungen, die Kanzler Merz entschlossen angehe. Dabei habe er seine volle Unterstützung. Wüst wurde in den vergangenen Tagen immer wieder als möglicher Kandidat genannt, Merz als Bundeskanzler abzulösen. In Belgien ermitteln die Behörden gegen den internationalen Finanzdienstleister Wise wegen möglicher Geldwäsche. Demnach besteht der Verdacht, dass die Firma verdächtige Überweisungen nicht gemeldet hat. Die Geldtransfers ständen im Zusammenhang mit Betrug, Korruption und Drogenhandel. Das Unternehmen wies die Vorwürfe zurück. Die Ermittlungen betreffen eine europäische Tochtergesellschaft von Wise. Das Unternehmen ist weltweit tätig und entwickelt Geldtransfers. Das Wetter in Deutschland. In der Nacht locker bewölkt bis klar, meist trocken, im Westen gebietsweise Regen bei 16 bis 8 Grad. Morgen heiter bis wolkig, im Laufe des Tages von Westen her aufkommende Regenfälle, teils schauerartig oder gewitterig bei 20 bis 27 Grad. Am Mittwoch zeitweise Regen oder Gewitter bis 23 Grad und am Donnerstag von Westen her Schauer, sonst freundlicher bis 26 Grad. Das waren die Nachrichten.
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4: Die A1 Osnabrück Richtung Bremen ist zwischen Ahlhorner Heide und Wildeshausen West wegen einer Nachtbaustelle bis Mittwoch jeweils zwischen 19 Uhr und 6 Uhr gesperrt. Die A2 Hannover Richtung Berlin ist im Kreuz Hannover Ost wegen eines Schwertransportes gesperrt. Die A61 Mönchengladbach Richtung Venlo ist zwischen Kaldenkirchen Süd und Kaldenkirchen wegen Bauarbeiten bis 5 Uhr morgens gesperrt. Die A94 München Richtung Passau zwischen Dorfen und Schwindeck wegen Markierungsarbeiten ist die bis 5 Uhr gesperrt. Eine Umleitung führt über die U55. Die A111 Charlottenburg-Dreieck Oranienburg, da ist der Tunnel Flughafen Tegel in beiden Richtungen wegen Reparaturarbeiten bis ca. 5 Uhr gesperrt. Der A113 Autobahnzubringer Dresden-Schönefeld-Neukölln ist zwischen Schönefeld-Süd und Spätstraße in beiden Richtungen wegen Wartungsarbeiten bis 5 Uhr gesperrt. Und die A524 Breitscheid Richtung Duisburg-Süd ist zwischen Lintorf und Duisburg-Rahm wegen Reinigungsarbeiten gesperrt. Fahren Sie vorsichtig und kommen Sie gut an.
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4: Mit Alex Grantl. Malta, das ist ein Inselstaat im Mittelmeer, liegt zwischen Tunesien und Italien. Und auf Malta leben etwa 500.000 Menschen. Die hätten eigentlich erst in etwa einem halben Jahr ein neues Parlament wählen sollen. Aber Regierungschef Abela wollte nicht ganz so lange warten. Er wollte ein neues Mandat für seine Politik haben. Also wurde schon am Sonntag in Malta gewählt. Und so wie es aussieht, ist der alte Premierminister auch der neue. Anna Giordano hat die Veranstaltungen am Wahlabend für uns verfolgt.
5: Jubel in Maltas Auszählungszentrum in Nashar, als die ersten Teilergebnisse bekannt gegeben werden. Noch bevor der Wahlausgang offiziell feststeht, sind die Zahlen so eindeutig, dass die Labour-Delegierten Hochlebe-Labour-Sprechchöre anstimmen. Und Maltas Regierungschef Robert Abela, der damit sein Mandat verlängern konnte, tritt vor die Kameras. Ich werde Premierminister der Labour-Partei und aller Malteser bleiben, damit jener Geist, in dem wir stets geführt haben, ein Geist der Einheit, uns bei der Umsetzung unseres Wahlprogramms leitet und uns auf dem Weg hin zu einem besseren Malta sowie zu größerem Wohlstand für alle Malteser und Gocitaner voranbringt. Gocitaner, das sind die Bewohner der Insel Gozo, die ebenfalls zu Malta gehört. Und beim Wahlprogramm Abelas handelt es sich vor allem um ein Wohlstands- und Subventionsprogramm.

0: wolltet.
1: Welche Veränderung er meint, hatte Borg im Wahlkampf gesagt. Man müsse weg von der sogenannten Uglification Maltas, also der Verunstaltung vor allem der Hauptinsel durch immer mehr Immobilienkomplexe und Hotels, wodurch es immer weniger Grünflächen gebe. Das Verkehrschaos sei chronisch, die Infrastrukturprobleme seien groß. Das Wirtschaftswachstum gehe auf Kosten der Lebensqualität und auf Kosten der Staatsverschuldung. Damit dürfte der 30-jährige Borg wunde Punkte der maltesischen Politik angesprochen haben. Obwohl er erst seit September Chef der Oppositionspartei ist, konnte er den Stimmenabstand zur Regierung massiv verringern. Von knapp 39.000 bei der Wahl 2022 auf jetzt rund 20.600 Stimmen. Borg kommentierte das vor der Presse so. Was wir heute haben, ist eine klare Bestätigung dafür, warum die Wahl vorzeitig ausgerufen wurde. Denn wir haben am Ergebnis gesehen, wie diese Mehrheit von 40.000 Stimmen drastisch gesunken ist. Das gibt uns völlige Klarheit darüber, warum Abela offensichtlich nicht warten wollte, dass wir unsere Oppositionsarbeit noch bis zum nächsten Jahr fortsetzen. In jedem Distrikt sei seine christdemokratische Partei stärker gewesen, so Borg. Der bisherige Amtsinhaber Abela, der die Neuwahlen vor einem Monat wohl auch aus strategischen Gründen verfrüht ausgerufen hatte, wird nun aber erst einmal für 5 weitere Jahre regieren.
2: Das waren Informationen über die Neuwahlen auf Malta von Anna Giordano.
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2: Photovoltaikmodule auf dem Hausdach, das kennt man und sieht man inzwischen ja an vielen Orten. Aber würden die auch im Fenster Sinn machen, an der Autobahn oder auf der Motorhaube? Technisch gesehen ist das wohl möglich, das heißt aber nicht, dass es auch unbedingt sinnvoll ist. Dazu forscht unter anderem das ISE, das Fraunhofer-Institut für solare Energiesysteme. Unsere Reporterin Katja Jansen berichtet, was man da alles sehen kann.
4: Schwarz, glänzend und gewölbt liegt es vor uns. Von Weitem könnte das auch ein verbogenes PV-Modul sein. Ist es nicht. Es ist ein Autodach mit integrierter PV. Hier stecken also Solarzellen drin. Mit der Sonnenenergie, die das Auto mit so einem 2-Quadratmeter Dach binnen eines Jahres einsammelt, kommt man über 2000 Kilometer weit. Bei Vans oder Lastern mit mehr Fläche sind es noch deutlich längere Strecken. Und die Solarzellen können noch in viel mehr Autoteile integriert werden, betont Dr. Martin Heinrich. Er forscht am Fraunhofer Institut für solare Energiesysteme in Freiburg an den Autolösungen.
5: Die Motorhaube, aber auch die Heckscheibe oder den Heckbereich, die Seitenflächen des Fahrzeuges, sogar die transparenten Fensterflächen könnte man mit Solarflächen aktivieren.
4: Die Module sind dabei komplett in die Autoteile reingebaut. Sie sind nicht mehr platt und rechteckig, sondern können sich dreidimensionalen Formen anpassen. Dank einer speziellen Folienbeschichtung haben sie exakt die Farbe des Autolacks oder sind zum Beispiel im Fenster sogar durchsichtig. Nur wer ganz genau hinschaut, erkennt hier Solarzellen. Die sind schon weit in der Entwicklung, könnten bald in Serie gehen, aber es hakt noch an einer anderen Stelle, denn der Strom muss fürs Auto auch nutzbar sein.
5: Wir brauchen einen Zustand, dass während des Fahrens das Fahrzeug geladen werden kann von den Solarmodulen. Der ist bislang nicht vorgesehen. Aktuell geht es entweder nur, das Fahrzeug steht und ist aus oder das Fahrzeug steht und lädt an der Zapfsäule oder an der Ladesäule oder das Fahrzeug fährt.
4: Sobald es diese Möglichkeit gibt, meint Martin Heinrich, dürfte es aber schnell gehen mit dem Solarstrom am und im Auto oder auch im Flugzeug oder Schiff. Am anderen Ende der Forschungshalle werden Solarzellen mit einem Laser in Streifen geschnitten und mit leitfähigem Klebstoff verschaltet. Ein Verfahren, das es möglich macht, künftig ganze Fassaden, Dächer oder Lärmschutzwände aus Solarmodulen zu bauen, erklärt Dr. Achim Kraft.
6: Der Vorteil ist, dass wir eben da sehr größenvariabel sind mit dieser Technologie, dass wir eine hohe Teilverschattungsresilienz haben und dass die Module optisch sehr schön ausschauen. Und da können wir eben ganze Flächen mit Solarzellen auslegen, mit ganz wenig inaktiver Fläche dazwischen.
4: Auch diese Module können mit den Spezialfolien quasi in jeder Farbe produziert werden. Die neuen Module sind flexibel, passen sich in Formen und Farben ihren Einsatzorten an. Ein bisschen abstrakter als Autodächer oder PV-Fenster ist ein anderer Solarmeilenstein, an dem die Forschenden hier arbeiten. Die Perovskit-Technologie. PV-Module werden mit dem Mineral Perovskit beschichtet. Das macht sie zigfach leistungsfähiger, erklärt Achim Kraft.
6: Da kommen wir einfach mit der solaren Energieerzeugung nochmal auf ein ganz anderes Niveau. Das Potenzial, dass die Photovoltaik dadurch noch günstiger wird, ist immer.

0: riesengroß.
1: Viele sehen in dieser Technologie einen Entwicklungssprung so bedeutend wie der Sprung vom Telefon zum Smartphone oder von der DVD zum Streaming. Integrierter, flexibler, effizienter. Die Ansätze helfen, Stromkosten zu reduzieren und das Klima zu schonen.
0: Wir können einfach die Stromerzeugung durch Photovoltaik diversifizieren und wir können dadurch viel mehr Photovoltaik installieren, als wenn wir große Freifeldanlagen aufbauen würden.
2: Wie sehen Solarmodule der Zukunft aus? Katja Janssen hat darüber mit Experten gesprochen. Verträge, Kredite, Versicherungen, das ist alles wohl so klassischer Papierkram, mit dem man als Erwachsener irgendwann mal zu tun hat, auch wenn man das eigentlich nie so richtig gelernt hat. Das wäre aber vielleicht nicht verkehrt, junge Menschen schon mal darauf vorzubereiten. Genau das geht jetzt an einer Schule in Rostock in einem Schulfach namens Life Lab. Unsere Reporterin Alina Boje war für uns in einer Stunde dabei.
3: Wir müssen unsere Einkommensteuererklärung ausfüllen.
4: So der Vater der fiktiven Familie Schneider. Seine Stimme kommt von einer KI. Und die Schülerinnen und Schüler sollen Familie Schneider helfen, damit die von der Steuerrückzahlung Urlaub machen kann.
5: Wenn am Ende alle vier Schlösser geknackt hat, könnt ihr hier vorne einmal diesen QR-Code scannen und das Urlaubsbudget für die Familie freischalten.
4: 26. Der Unterrichtsraum wird zur Lebenswerkstatt, dem sogenannten Life Lab an der Ecolea Privatschule in Warnemünde. Die erste Aufgabe für die Jugendlichen: Werbungskosten ermitteln, also Ausgaben für den Job, zum Beispiel Fahrtkosten. Neuntklässler Georgi beginnt zu rechnen.
6: Wir müssen hier erstmal ausrechnen, wie weit der Arbeitsweg ist, wie viele Arbeitstage es im Jahr gibt. Und da sind wir auf ein Ergebnis gekommen. Das müssen wir subtrahieren mit dem Arbeitnehmerpauschbetrag. Ja, das Ergebnis da ist jetzt falsch gewesen, weil sonst muss alles richtig.
4: Lehrer Tobias Brosowski schaut sich den Rechenweg an.
7: Habt ihr das Online-Tool genutzt?
6: Ach, bin ich gesehen.
7: Weil mit dem Profo man ja andere Feiertage hat als Bayern zum Beispiel.
4: Der 35-Jährige ist Wirtschaftslehrer und hat das neue Fach entwickelt.
7: Ich glaube, das hat ganz viel damit zu tun, dass so diese Sorge oder diese Angst besteht, dass man irgendwie so eine Steuererklärung, dieses Mysterium, was man nicht machen kann, weil das so kompliziert ist. Und von daher halte ich es für sinnvoll, da so ein bisschen Orientierungswissen einfach schon mal mit an die Hand zu geben.
8: Und hier ist ja nach einem Monat gefragt, ne? Bis zu welchem Kalendermonat?
4: Welche Fristen gelten bei der Steuererklärung? Und bis zu welchem Betrag bleiben Nebeneinkünfte steuerfrei? Lernen, was später im Alltag wirklich gebraucht wird. Neben Steuererklärung geht es im Life Lab auch um Kredite, Verträge und Aktien.
8: Genau.
4: Für sein Engagement ist Tobias Brosowski von der Verbraucherzentrale ausgezeichnet worden. Wie viel Geld Familie Schneider nun durch die Steuerrückzahlung zurückbekommt, Smiller hat ein Ergebnis.
9: Also wir haben alle super Zahlen rausbekommen und deswegen haben wir jetzt die Lösung, dass die Familie 1.172 Euro vom Finanzamt zurückbekommt.
4: Ihr Lehrer ist zufrieden.
7: Ist das sicherlich eine hilfreiche Summe? Die habe ich natürlich auch nicht ganz umsonst gewählt, denn 1.172 Euro ist die durchschnittliche Erstattung, die man in Deutschland bei einer Steuererklärung bekommt.
4: Versicherungen, Aktien oder Steuererklärung, Themen, die nach Ansicht von Tobias Brosowski viel stärker in den Unterricht gehören, nicht nur an seiner Schule in Rostock-Warnemünde.
10: Kommt schon was zusammen.
2: Lebenskompetenzen lernen in Rostock, das war der Beitrag von Alina Boje. Es ist jetzt 23.45 Uhr.
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2: Ja, manchmal hat man das Gefühl, wie junge Mütter es auch machen, sie machen es verkehrt. Entweder arbeiten sie zu früh nach der Geburt wieder oder sie arbeiten gar nicht oder zu viel oder zu wenig. Viele Mütter fragen sich selbst, was der beste Weg ist. Schaden sie vielleicht dem Kind, wenn sie nach dem Mutterschutz zu schnell wieder arbeiten gehen? Eine große wissenschaftliche Analyse, die jetzt veröffentlicht wurde, die beantwortet diese Frage. Veronika Simon aus der ARD-Wissenschaftsredaktion hat sich die Studie genauer angesehen.
12: Dass Maria Lobue sich für die wissenschaftliche Untersuchung von arbeitenden Müttern interessiert, hat auch persönliche Gründe.
13: Ich bin die Tochter einer berufstätigen Mutter. In den 90er Jahren, als ich ein Kind war, haben die allermeisten Mütter meiner Mitschüler nicht gearbeitet. Als Kind habe ich mich gefragt, was wohl anders wäre in meinem Leben. Vielleicht hätte ich in der Schule bessere Noten gehabt.
12: Maria Lobue ist heute Professorin für Wirtschaftswissenschaften an der Universität Triest. Gemeinsam mit Elisaveta Perova von der World Bank und Sarah Reynolds von der School of Public Health an der Universität Berkeley hat Lobue analysiert, welchen Einfluss es auf die Entwicklung von Kindern hat, wenn ihre Mütter arbeiten. Denn weltweit ist die Annahme recht verbreitet, dass es den Kindern vor der Schule schade, wenn ihre Mütter berufstätig sind. Das hat der sogenannte World Value Survey von 2022 gezeigt, eine weltweite Befragung zu persönlichen Werten. Auch in Deutschland stimmten etwa 30% der Befragten dieser Aussage zu. Aber es gab große Unterschiede, auch in westlichen Ländern.
13: In Italien, einem Nachbarland, sind es etwas mehr als 50%. Es gibt also große Unterschiede, auch unter Ländern mit hohem Einkommen. Das deutet auf unterschiedliche kulturelle Werte hin und die Betonung von traditionellen Geschlechterrollen und der Kernfamilie,
12: sagt Maria Lobue. Für die Studie hat das Forschungsteam die wissenschaftliche Literatur der letzten 40 Jahre durchsucht. Am Ende fanden sie 61 Studien, die ihren wissenschaftlichen Qualitätsstandards entsprachen. Deren Ergebnisse sortierten sie in mehreren Kategorien der kindlichen Entwicklung, zum Beispiel nach Erfolg in der Schule, den Denk- und Lernleistungen, dem Verhalten und der gesundheitlichen Entwicklung. Die Forscherinnen hatten einen hohen Anspruch bei der Auswahl der Studien, die mit einbezogen wurden, sagt Christina Boll. Sie ist Professorin für Arbeitsmarkt- und Familiensoziologie an der LMU München und leitet am Deutschen Jugendinstitut die Abteilung Familie und Familienpolitik. Sie war nicht an der Studie beteiligt.
14: Man hat versucht, kausale Effekte zu identifizieren, das heißt wirklich den Effekt der mütterlichen Erwerbstätigkeit auf die kindliche Entwicklung zu messen. Und das ist sehr, sehr aufwendig gemacht worden.
12: Allerdings seien keine Ergebnisse aus experimentellen Studien mit in die Analyse eingeflossen. Das wäre methodisch noch überzeugender, so die Professorin für Arbeitsmarkt- und Familiensoziologie. Die wichtigsten Ergebnisse ihrer Analyse fasst Lobue in einem Satz zusammen.
13: Im Durchschnitt zeigen die meisten Ergebnisse keinen statistisch stichhaltigen Unterschied.
12: Das heißt, ob eine Mutter arbeitet oder nicht, hatte in den allermeisten Studien keinen Einfluss auf die Entwicklung des Kindes, weder positiv noch negativ. Die Forscherinnen haben die Daten aber noch weiter analysiert und genau auf die kleinen Unterschiede geschaut, die sie finden konnten. Dabei fanden sie heraus, wenn, dann kommt es oft auf die Art der Arbeit an. Unsichere Jobs oder viele Nachtschichten können einen eher negativen Effekt auf das Kind haben. Auch Christina Boll weiß aus ihrer Forschung, für die Kinder kommt es zum einen darauf an, wie viel die Mütter arbeiten, also ob sie zum Beispiel sehr viele Überstunden machen müssen und daher sehr wenig Zeit haben.
14: Und zum anderen ist es halt die Prekarität des Jobs, die dann auch was damit zu tun hat, wie zufrieden die Mutter auch ist, wie ausgebeutet sie sich möglicherweise fühlt, die das Wohlbefinden von Müttern, wie sie aus dieser Erwerbstätigkeit ziehen, sehr stark auch beeinflusst. Und das hat natürlich einen Effekt auf die Kinder.
12: Eine Überraschung für die Forscherinnen war jedoch, dass sie in den Analysen keine Lebensphase des Kindes finden konnten, in denen die Arbeit der Mutter einen besonders starken Einfluss hat. Noch nicht einmal ganz am Anfang des Lebens, in den ersten Monaten oder Jahren. Möglicherweise spielten andere Faktoren eine wichtigere Rolle als die reine Berufstätigkeit der Mutter, sagt die Ökonomin Maria Lobue von der Universität Triest. Und auch das soziale Umfeld sei hier entscheidend, sagt Christina Boll vom Deutschen Jugendinstitut.
14: Wir wissen natürlich aus anderer Forschung, dass es sehr darauf ankommt, wenn die Mutter mit Kindern unter 3 erwerbstätig ist, wie sie eben das Care-Arrangement in der Familie und auch in der erweiterten Familie, wie sie das organisiert hat.
12: Die Rolle der Väter haben sich die Forscherinnen auch angeschaut.
13: Wir waren ziemlich überrascht, dass die Rolle der Väter in den meisten Studien gar nicht untersucht wurde.
12: In ungefähr der Hälfte der analysierten Artikel wurden Väter gar nicht erwähnt. Der Effekt von ihrer Erwerbstätigkeit auf die kindliche Entwicklung sei kaum erforscht, so Lobue.
11: Standpunkte.
2: Kommt die BAföG-Erhöhung für Studierende oder nicht? Nach kritischen Äußerungen von Unionspolitikern gibt es in der Regierungskoalition eine Debatte dazu. Konkret geht es um Äußerungen von Fraktionschef Spahn und Forschungsministerin Beer, die die geplante Anhebung in Frage stellen. Die SPD hingegen, die pocht auf die Reform, darauf habe man sich im Koalitionsvertrag geeinigt. Der Weser-Kurier aus Bremen kritisiert, welches Maß an Realitätsverweigerung Ministerin Beer bei ihrem Vorstoß an den Tag lege.
15: Es sei kein Drama, wenn Studierende neben dem Studium jobben, ließ die CSU-Frau wissen. Dass allerdings längst 70% aller Studierenden nebenbei arbeiten, um ihren Unterhalt teilzufinanzieren, scheint in der Vorstellungswelt der Forschungsministerin offenbar noch nicht angekommen zu sein. Das ist wirklich erschreckend.
2: Die Frankfurter Allgemeine Zeitung wünscht sich mehr Zurückhaltung bei allen Beteiligten.
15: Viele junge Männer und Frauen in Deutschland müssen arbeiten gehen, um sich ihr Studium zu finanzieren. Das ist keine Zumutung und es ist auch kein Anzeichen für den Niedergang des Bildungsstandorts Deutschland. Empörung ist in der Debatte um eine Erhöhung des BAföGs daher fehl am Platz. Allerdings auf beiden Seiten. Die Forderung, Studenten sollten gefälligst auch im Schweiß ihres Angesichts Geld verdienen, hat nicht selten einen anti-intellektuellen Zungenschlag. Das ist eine Geringschätzung geistiger Arbeit, die sich ein Land wie Deutschland nicht leisten kann.
2: Der Spiegel beleuchtet Bärs Aussage, Studierende seien privilegiert. Damit verdrehe die CSU-Politikerin die Realität.
15: BAföG war noch nie die Finanzierung des nächsten Matcha-Latte in Berlin-Kreuzberg, wie es bei Bär klingt, wenn sie von einem Vollkasko-Studium spricht. BAföG ist vielleicht der wichtigste Hebel, um die Ausbildung von Fachkräften aus allen Gesellschaftsschichten zu ermöglichen. Zumindest könnte es ein solcher sein, wenn der Zugang und die Beantragung endlich erleichtert und die Bezüge erhöht würden.
2: Ähnlich bewertet es Claudia van Laak vom Deutschlandfunk. Sie plädiert vor allem dafür, zuerst einmal die BAföG-Anträge zu vereinfachen.
16: Wie kann es sein, dass Studierende ihren Antrag zwar online stellen können, in den BAföG-Ämtern aber dann der große Drucker angeworfen wird und jeder wieder eine Papierakte erhält? Und warum müssen Studierende jedes Jahr wieder die Einkommensnachweise ihrer Mütter und Väter beim BAföG-Amt einreichen, obwohl in anderen Behörden, den Finanzämtern, diese Daten längst vorliegen? In der Debatte darf es nicht vordringlich um die Frage gehen, ob die BAföG-Sätze steigen sollen oder nicht. Eine umfassende Vereinfachung und Digitalisierung müssten an erster Stelle stehen. Das wäre ein erster wichtiger Schritt hin zu mehr Chancengleichheit im Hochschulsystem.
2: Die Meinung von Claudia van Laak vom Deutschlandfunk. Das Straubinger Tagblatt meint, die Bundesregierung sende mit der Debatte ein verheerendes Signal an die junge Generation aus.
15: Nachdem man zu Beginn der Legislaturperiode ein gigantisches Schuldenpaket verabschiedet hat, das kommende Generationen abstottern müssen, Rentengeschenke auf den Weg gebracht hat, die den Haushalt massiv belasten, man den Klimaschutz völlig schleifen lässt und dann zu jungen Menschen sagt, wir streichen das eine Wahlgeschenk, das wir für euch in den Koalitionsvertrag geschrieben haben, dann darf sich bitte niemand wundern, wenn genau diese Gruppe bei der nächsten Wahl ihr Kreuz wieder ganz links oder ganz rechts macht.
2: Der Tagesspiegel fordert eine deutliche Haltung von der schwarz-roten Koalition.
15: Vor allem aber braucht es politische Klarheit. Die Koalition hat die Reform versprochen. Sie sollte das Versprechen einlösen. Nicht irgendwann, jetzt. Immerhin geht es um mehr als um ein Förderinstrument. Es geht um die Frage, welchen Stellenwert Bildung in diesem Land tatsächlich besitzt.
2: Das waren die Standpunkte. Zusammengestellt hat sie Marei Beermann.
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2: Kurt Weill ist ein US-amerikanischer Gitarrist und Sänger aus der Stadt Philadelphia. Er spielt seit etwa 20 Jahren eine eigene Mischung aus Indie-Rock und Folk mit psychedelischem Einschlag. Jetzt hat er ein neues Album herausgebracht und Götz Steger hat für uns reingehört.

Schon beim Titelsong wird klar, wie Kurt Weill tickt. Ja, der Schuylkill River, der durch Philadelphia fließt, ist total verdreckt und sein Name lässt sich schwer buchstabieren. Aber er fließt nun mal durch meine Stadt und die war immer gut zu mir, darum rede ich nicht schlecht über ihn.

Dinge zu akzeptieren, wenn sie nicht zu ändern sind, macht Kurt Weill allerdings längst nicht zu einem notorischen Ja-Sager. Als die Slacker-Figur der 2010er Jahre bleibt er auch mit seinen 46 Jahren unangepasst, entzieht sich aus Prinzip jedem Hamsterrad und lässt jeden unnötigen Aufwand weg. 4 Akkorde pro Song reichen, und wenn alles Wichtige gesagt ist, fängt er mit dem Text einfach nochmal von vorne an.

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1: Das ist der 99th Song, in dem Kurt Weill der Tatsache ins Auge sieht, dass er gerade den 99. Loop in sein Effektpedal eingespielt hat. Das ist die maximale Anzahl, denn das Display hat nur 2 Ziffern. Man könnte den Song als Metapher für die Endlichkeit verstehen. Auf jeden Fall zögert er das Ende, solange es geht, hinaus. Über 10 Minuten treibt das Ganze vor sich hin. An anderer Stelle gab es offensichtlich nichts zu sagen. Anstatt lange zu brüten, lässt Kurt Weill Strophe und Refrain einfach weg. Intro und Outro müssen reichen.

Statt Stoned mit der Hood abzufeiern, erfreut sich Kurt Weill heute daran, seine beiden Töchter aufwachsen zu sehen. Dabei kommt tatsächlich in der Slacker-Attitüde ein wenig väterliches Pathos durch. Du warst immer schon da und wirst immer sein, und ich bin so stolz zu sehen, was aus dir wird. 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

Ein gutes Fazit liefert der Refrain von Chance to Bleed, dem rockigsten Song des Albums. Es ist immer noch der Oldtime-Lo-Fi-DIY-Rock'n'Roll. Nice. Dem kann ich mich nur anschließen.

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1: Um 0 Uhr mit Ronald Lessig. Die Europäische Union macht den Weg für Rückkehrzentren in Drittstaaten und die Verschärfung weiterer Asylregeln frei. So sollen mehr Abschiebungen möglich sein. Vertreter des Europaparlaments und der Regierungen der Mitgliedsländer haben sich darauf am Abend geeinigt. Aus der Nachrichtenredaktion Michael Nenzer.
2: In die Rückkehrzentren außerhalb der EU sollen abgelehnte Asylbewerber kommen, die nicht in ihre Herkunftsländer zurückgebracht werden können. Das ist der Fall etwa dann, wenn das Heimatland sich weigert, sie zurückzunehmen oder zum Beispiel die Bundesregierung keine diplomatischen Beziehungen zu dem betroffenen Staat pflegt. Wo die Zentren entstehen sollen, ist noch unklar. Unbegleitete Minderjährige sollen den Plänen nach nicht abgeschoben werden, Familien mit Kindern hingegen schon. Das Parlament und die EU-Staaten müssen dem Kompromiss noch zustimmen.
1: Im Konflikt zwischen Israel und der Hisbollah-Miliz gibt es möglicherweise eine Entspannung. Nach Angaben der libanesischen Botschaft in Washington akzeptiert die Hisbollah einen US-Vorschlag für eine neue Feuerpause im gesamten Libanon. Aus der Nachrichtenredaktion Peter Eichenberg.
3: Zunächst solle Israel auf Angriffe auf die Vororte von Beirut verzichten, erklärte das libanesische Präsidialamt. Im Gegenzug stoppe die vom Iran unterstützte Hisbollah ihre Attacken auf Israel. US-Präsident Trump erklärte nach einem Telefonat mit Premierminister Netanyahu, alle israelischen Truppen, die schon auf dem Weg nach Beirut waren, seien umgekehrt. Trump bestritt außerdem, dass die Verhandlungen zwischen den USA und dem Iran über ein Ende des Kriegs unterbrochen worden sind. Die Führung in Teheran hatte den Stopp der Gespräche verkündet und mit dem israelischen Vorgehen gegen die Hisbollah begründet.
1: Das vom Bundestag beschlossene Sonderprogramm zur Modernisierung des Landes kommt nur schleppend in Gang. Das geht aus einem Bericht des Bundesfinanzministeriums hervor. Im vergangenen Jahr sollten 37 Milliarden Euro investiert werden. Realisiert wurden nur 24 Milliarden. Als Grund verweist das Ministerium auf Anlaufprobleme. Noch nicht alle nötigen Gesetze seien beschlossen. Die verurteilte Rechtsextremistin Marla Svenja Liebig soll von Tschechien nach Deutschland ausgeliefert werden. Das hat das Landgericht im tschechischen Pilsen angeordnet. Liebig war im Juli 2023, damals noch als Mann mit dem Vornamen Sven, vom Amtsgericht Halle unter anderem wegen Volksverhetzung zu einer Freiheitsstrafe von 1,5 Jahren verurteilt worden. Zum Haftantritt erschien er aber nicht, sondern tauchte unter. Außerdem ließ er seinen Geschlechtseintrag von männlich auf weiblich ändern. Das waren die Nachrichten. Das Wetter in Deutschland. Locker bewölkt oder klar, im Westen etwas Regen bei 16 bis 8 Grad. Tagsüber heiter bis wolkig, von Westen her Regen, 20 bis 27 Grad. Am Mittwoch zeitweise Regen bis 23 Grad. Es ist 0:03 Uhr.
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4: Zunächst mit einer Gefahreninformation für Sachsen-Anhalt. In Schönebeck kommt es aufgrund eines Lagerhallenbrandes zu Geruchsbelästigungen. Anwohner werden gebeten, Fenster und Türen im Stadtgebiet geschlossen zu halten. Und jetzt der Verkehrsservice in der ARD-Infonacht. Die A1 Osnabrück Richtung Bremen ist zwischen Ahlhorner Heide und Wildeshausen West wegen einer Nachtbaustelle bis Mittwoch, jeweils zwischen 19 Uhr und 6 Uhr gesperrt. Die A2 Hannover Richtung Berlin ist im Kreuz Hannover Ost wegen eines Schwertransportes gesperrt. Die A7 Hamburg Richtung Hannover, da ist der Elbtunnel nach Auslösung der Höhenkontrolle gesperrt. Die A61 Mönchengladbach Richtung Venlo ist zwischen Kaldenkirchen Süd und Kaldenkirchen wegen Bauarbeiten bis 5 Uhr morgens gesperrt. Die A94 München Richtung Passau zwischen Dorfen und Schwindeck wegen Markierungsarbeiten ist die bis 5 Uhr gesperrt. Eine Umleitung führt über die U55. Die A111 Charlottenburg-Dreieck Oranienburg, da ist der Flughafentunnel Tegel in beiden Richtungen wegen Reparaturarbeiten bis ca. 5 Uhr gesperrt. Der A113 Autobahnzubringer Dresden-Schönefeld-Neukölln ist zwischen Schönefeld Süd und Spätstraße in beiden Richtungen wegen Wartungsarbeiten bis 5 Uhr gesperrt. Und die A524 Breitscheid Richtung Duisburg Süd ist zwischen Lindorf und Duisburg-Rahm wegen Reinigungsarbeiten gesperrt. Fahren Sie vorsichtig und kommen Sie gut an.
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4: Von NDR Info in Hamburg mit Alex Grantl. Hallo und schön, dass Sie dabei sind. Hamburg ist raus. Die Stadt wird sich nicht weiter bewerben um die Olympischen und Paralympischen Spiele. Das haben die Menschen in Hamburg am Sonntag so entschieden. Die Regierung in Hamburg aus SPD und Grünen, die hatte stark für die Bewerbung geworben. Ja, wie es da jetzt weitergeht, darauf schauen wir gleich. Aber erstmal geht es jetzt um einen Bewerber, der noch im Rennen ist, der sich noch bewerben will um die Spiele 2036. Und das ist Berlin. Aber nicht alleine, sondern in Kooperation mit Brandenburg, Sachsen und Mecklenburg-Vorpommern. Das Konzept Berlin Plus, das wurde am Montag gestern vorgestellt. Aus Berlin Markus Latton.
5: Am 4. Juni müssen die Partnerbundesländer ihr Konzept beim Deutschen Olympischen Sportbund DOSB einreichen. Zu 97% sollen bei den Olympischen und Paralympischen Sommerspielen bereits bestehende Sportstätten und Stadien genutzt werden. So Berlins regierender Bürgermeister Kai Wegner.
6: Das ermöglicht eine effiziente, eine ressourcenschonende Umsetzung mit minimalem ökologischem Fußabdruck.
5: Das betrifft fast alle Austragungsstätten, wie das Berliner Olympiastadion, die Pferderennbahn im brandenburgischen Hoppegarten, die Hafenanlagen in Warnemünde, Mecklenburg-Vorpommern oder die Leipziger Messe. Kai Wegner erhofft sich für die Sommerspiele einen Investitionsbooster für ganz Ostdeutschland. Armin Schuster, Sachsens Minister für Inneres und Sport, geht rhetorisch einen Schritt weiter.
7: Es kann kein Olympia geben, ohne die Chance zu nutzen, daraus ein gesamtdeutsches Projekt. Das ist das Entscheidende. Ich bin der festen Überzeugung, dass nur diese eine Bewerbung ein nationales Gemeinschaftsprojekt zeigt.
5: Die Finanzen des Projekts seien dabei transparent und solide, versichert der regierende Bürgermeister. Laut Berechnungen des Berliner Senats entstehen dabei Kosten von knapp 4,8 Milliarden Euro. Eingenommen werden sollen mindestens 5,2 Milliarden Euro. Wie zuverlässig sind diese Zahlen? Berlins Olympiabeauftragter KW Niromant.
8: Würde ich jetzt meine Hand dafür ins Feuer legen, dass das auf Heller und Pfennig auch in 10 oder 14 Jahren so stimmt? Nein. Aber das ist der wichtigste enge Rahmen, den man heute ziehen kann.
5: Genau hier setzt die Kritik unter anderem von Umweltverbänden und dem Bündnis No Olympia Berlin an, die explodierende Kosten befürchten. Zudem komme bei den Milliardeninvestitionen in Olympia der Breitensport zu kurz. Während Geld für Großevents zur Verfügung stehe, blieben viele Sportanlagen von kleinen Vereinen mangels Unterstützung in einem maroden Zustand. Ähnliche Einwände zeigten sich auch in Hamburg, dass die Olympia-Bewerbung nach einem negativen Referendum am Wochenende zurückgezogen hat. Kai Wegner hält das Berliner Konzept ohnehin für besser.
6: Ich glaube, ein Stück weit vielleicht lag es auch daran, dass Hamburg eben nicht ganz so ein nachhaltiges Konzept hatte. Dass da viele neue Sportstätten hätten gebaut werden müssen, dass man sehr stark auf temporäre Einrichtungen gegangen wäre.
5: Neben dem ostdeutschen Projekt Berlin Plus bewerben sich München und die Metropolregion Rhein-Ruhr. Der DOSB wird im Herbst entscheiden, mit wem er beim Internationalen Olympischen Komitee die Spiele nach Deutschland holen will.
4: Ja, während sich Berlin Plus und manche Regionen also gerade bereit machen für ihre Bewerbung, ist Hamburg schon raus. Am Sonntag gab es einen unerwartet deutlichen Erfolg für die Gegner einer Olympia-Bewerbung. 54,9% haben dagegen gestimmt. Die Regierung von Hamburg, der Senat, der hatte stark für eine Bewerbung geworben. Welche Stimmen es am Tag nach der Auszählung gibt, das berichtet jetzt Jörg Naroska.
9: Hamburgs zweite Bürgermeisterin Katharina Fegebank von den Grünen bringt die Gefühlslage zum gescheiterten Olympiareferendum so auf den Punkt.
10: Auch am Tag danach, es tut immer noch richtig weh.
9: Olympische und Paralympische Spiele hätten die Kraft gehabt, die Stadt voranzubringen. Für viele Menschen, die sich in den vergangenen Wochen für dieses Projekt engagiert hatten, sei mit dem Nein im Referendum ein Traum geplatzt. Auch Bürgermeister Peter Tschentscher von der SPD ist enttäuscht. Das Referendum sei trotz des Scheiterns aber auch im Nachhinein richtig gewesen. Anders als der Mitbewerber Berlin habe man sich nicht nur auf eine breite parlamentarische Mehrheit verlassen wollen.
11: Wir haben uns dafür entschieden, weil eine Olympiabewerbung auch eine Verpflichtung für künftige Verantwortliche im Rathaus darstellt und deshalb eine besondere, starke Legitimation erfordert.
9: Nur gab es diese Zustimmung nicht. Mit knapp 55% war die Ablehnung sogar größer als beim gescheiterten Hamburger Olympiareferendum 2015. Für eine der schärfsten Kritikerinnen der Bewerbung, Heike Sudmann von den Linken, keine Überraschung.
12: Da war der Senat wirklich einäugig. Er hat nicht die ganze Stadt im Blick gehabt, sondern der Senat war einfach nicht am Puls der Zeit. Er hat nicht wahrgenommen, was die Probleme der Hamburger und Hamburgerinnen sind.
9: Die Angst vor steigenden Mieten oder vor explodierenden Kosten bei Großprojekten habe zum Nein im Referendum geführt, vermutet Sudmann. Darauf deuten auch Statistiken des Landeswahlleiters hin. In den Hamburger Stadtteilen mit dem geringsten Durchschnittseinkommen war die Ablehnung der Olympiapläne demnach am größten. Die Idee, die Hamburgerinnen und Hamburger mit einem zusätzlichen Olympiaboost für Infrastrukturprojekte zu begeistern, verfing nicht, gibt Katharina Fegebank zu.
10: Und in München ist ganz bemerkenswert, dass man ja mit einer überwältigenden Mehrheit von 67% auch große Infrastrukturthemen vor der Brust hat. Und aus unseren Kontakten nach München ist sehr deutlich geworden, dass ein ausschlaggebender Punkt für die Münchnerinnen und Münchner war, dass dann die Infrastrukturen über den Bund zum einen mitfinanziert werden und zum zweiten noch mal ganz anders in den Fokus geraten. Das haben wir uns natürlich angeguckt und darauf auch ein Stück unsere Argumentation aufgebaut.
9: Viele Projekte aus dem Hamburger Olympiakonzept sollen nun trotz der Ablehnung der Bewerbung umgesetzt werden. Zum Beispiel mehr Barrierefreiheit in der Stadt oder ein besserer öffentlicher Personennahverkehr. Und auch der Breiten- und Schulsport soll weiter gefördert werden, sagt Sportsenator Andi Grote.
13: Mir wäre wichtig, dass wir gerade das Thema 5 Stunden Sport und Bewegung für die Kinder im Rahmen des schulischen Ganztages, dass wir das auch ohne Olympia hinkriegen.
9: Auch um große Sportveranstaltungen will sich die Stadt laut Grote weiter bewerben. Man werde nach dem Nein im Referendum nicht in Depression verfallen, sondern mit ganzer Kraft weiterarbeiten, auch wenn vieles ohne Olympia jetzt schwieriger werde, zum Beispiel der weitergeplante Bau eines neuen Stadions im Volkspark. Die Chance Olympia werden nun andere ergreifen, sagt Bürgermeister Tschentscher. Hamburg werde neue Projekte finden, um mit Motivation und Zuversicht in die Zukunft zu gehen.
4: Ja, die Gegner der Olympia-Bewerbung in Hamburg, die haben sich ja No-Olympia genannt. Und ihr Sprecher, das ist Eckart Maudrich, mein Kollege Marco Schubert vom NDR, der hat mit ihm gesprochen. Und er wollte wissen, ob es das Produkt Olympia war, das die Menschen mobilisiert hat. Dahinter steht ja etwa auch eine Ablehnung des Internationalen Olympischen Komitees. Oder hat der Senat und haben die Sportverbände Hamburgs Fehler gemacht, von denen No-Olympia dann am Ende profitiert hat?
14: Beides. Das Produkt Olympia, wie Sie es nennen, hat einfach eine Fehlkonstruktion. Sie fordert von den Austragungsstätten, mit denen sie zusammenarbeitet, eine Steuerbefreiung. Sie fordert, dass alle Lasten und Risiken der Austragungsstadt getragen werden. Das widerspricht jeglicher Form von Fairplay und Teamgeist. Ist ein Fehler, der auch nach wie vor besteht und das wird in Hamburg verstanden.
15: Sind die Münchnerinnen und Münchner dann naiver gewesen bei ihrer Abstimmung oder einfach begeisterungsfähiger, selbstbewusster, weltoffener?
14: Die Münchner hatten weniger Diskussionen darum. Es ist der Münchner Pro-Kampagne gelungen, diese Themen nicht in der Öffentlichkeit zu diskutieren. Und das unterscheidet sich von uns. Die Münchner haben ohnehin noch mehr Aufholbedarf in Bezug auf ihre Volksabstimmungsgesetzgebung. Dort sind ja Stellungnahmen dagegen überhaupt gar nicht vorgesehen, dass man sie mit den Wahlunterlagen verschicken kann. Und das ist sicherlich noch etwas, wo München von Hamburg lernen kann.
15: Wenn es kein Nein zu Hamburg als Sportstadt war, so verstehe ich Sie auch, wie soll man dann jetzt Mittel mobilisieren für Sportstätten für den Alltag? Es geht ja Geld verloren, entweder nach München oder eine der beiden anderen Regionen oder anderswo in die Welt für Sportstätten, die man später hätte umwidmen können.
14: Geld, das es noch nicht gab, kann auch nicht verloren gehen. Was es aber gibt an Geld, ist Geld aus dem Infrastrukturfonds. Hamburg hat 2,6 Milliarden, die ihm zustehen. Die sind auch noch nicht verplant. Bis zum Mitte dieses Jahres sollen die Eckpunkte verabschiedet werden. Von daher besteht auch noch Luft. Wir haben den Senat dann auch aufgefordert, ihren seinen eigenen Worten zu folgen. Sprich, wer in den Sport investieren will, weil er meint, das ist ein gutes Investment, der ist jetzt herzlich dazu aufgefordert, die Größenordnung, die in die Trainingsstätten investiert werden sollten, jetzt auch zur Verfügung zu stellen und nicht abhängig zu machen von einer Olympiabewerbung.
15: Die Karte zeigt das glasklar. Stadtteile, in denen wohlhabendere Menschen leben, waren eher pro-olympisch. Werden Sie sich kümmern, dass dorthin, wo das Nein herkommt, jetzt auch Gelder fließen, die auch ohne Olympia zur Verfügung stehen? Denn das ist ja wohl die geweckte Hoffnung dort, dass Geld anders verteilt wird. Also sprich, werden Sie Ihr kommunalpolitisches Engagement verstetigen oder ist Nein auch schon eine Lösung?
14: Unser Gesprächsangebot gilt. Wir haben unseren offenen Brief auch schon an die Senatoren Dressel und Grote geschickt. Leider noch keine Antwort dazu bekommen. Die eben erwähnten Mittel auch prioritär dort einzusetzen, wo der Schuh am meisten drückt, insbesondere in unterprivilegierten Stadtteilen in Hamburg. Hängt natürlich auch damit zusammen, bestimmte Großinvestitionen wie beispielsweise eine nicht notwendige Arena, in dem eine bestehende zu setzen, sein zu lassen, sodass dann diese Mittel, die dort reingehen würden, selbstverständlich in den Breitensport gehen könnten.
4: Das war Eckhard Maudrich, der Sprecher der Initiative Nolympia in Hamburg. Die Zeit, es ist jetzt 0.14 Uhr.
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4: Spekulationen und Gerüchte, davon hat es in den letzten Tagen einige gegeben, und zwar über einen möglichen Kanzlertausch. Also, dass sich Friedrich Merz zurückzieht und stattdessen Hendrik Wüst übernimmt, der Ministerpräsident von Nordrhein-Westfalen. Das heißt, es gab am Montag gestern eine Menge Aufmerksamkeit, als Merz und Wüst aufeinander getroffen sind. Denn die CDU in Nordrhein-Westfalen hatte ihre Klausurtagung in Meschede im Sauerland. Nadja Baschek weiß, wie das Treffen der beiden abgelaufen ist.
16: Eine kurze Begrüßung vor dem Hotel, in dem die Klausur stattfindet, ein schnelles gemeinsames Foto. Kanzler Merz und Ministerpräsident Wüst zeigten sich geschlossen. Wenn auch die ganz großen öffentlichen Gesten ausblieben, auch Statements gab es keine. Im Hennesee Saal 1 des Hotels in Seenähe in Meschede dann der Auftakt der Klausur, die über 2 Tage gehen soll. Dabei sind rund 130 Abgeordnete aus Bundestag, Europaparlament und NRW-Landtag. Sie applaudieren, als Merz und Wüst Richtung Podest gehen. Die Stimmung gut, sagen sie. Jens Spahn, Fraktionsvorsitzender im Bundestag, kommentierte beim Hereingehen ins Hotel: gute Laune überall. Das ist das Signal, das aus Meschede ausgehen soll.
17: Und das zeigt nochmal, dass wir in der CDU Nordrhein-Westfalen über alle Ebenen, sowohl personell als auch inhaltlich, eng zusammenarbeiten und uns abstimmen. Wir sind geschlossen, wir sind einig und wir sind stark.
16: So drückt es Matthias Kerkhoff aus, der für den Hochsauerlandkreis im Landtag sitzt. Ähnlich klingt es bei seinem Kollegen Gregor Golland.
18: Die Stimmung war sehr gut. Es ist die CDU-Familie, die sich hier getroffen hat im schönen Sauerland. Und wir kämpfen vereint und geschlossen für eine gute Politik für die Menschen in unserem Land. Da passt auch kein Blatt Papier zwischen.
16: Mit den Spekulationen, dass Wüst Merz angesichts der Umfragewerte ablösen könnte, kann er wenig anfangen.
18: Das sind einfach nur Gerüchte, die zu Streit führen sollen. Das wird aber nicht passieren. Die CDU steht zusammen und das hat sie heute sehr deutlich gemacht.
16: Die NRW-CDU kommt im Sauerland in erster Linie zusammen, um sich auszutauschen. Zum Beispiel über die Parteienlandschaft im Jahr 2026 oder über Faszinationspotenziale radikaler Parteien. So steht es auf dem Programm der Mandatsträgerkonferenz, die trotz allem ein wenig überschattet werden dürfte von den Spekulationen um einen Kanzlertausch. Der nordrhein-westfälische Innenminister Herbert Reul sagt dazu:
19: Ich finde, wir haben keine Zeit für solche Debatten. Mich nervt, dass die AfD immer stärker wird, rechts und links wird stärker und wir in der Mitte machen irgendwelche Spielereien. Also wer dafür Zeit hat, hat es nicht verstanden.
16: Es gelte jetzt zu liefern, so Reul.
19: Ja, ich bin ein paar Jahre dabei und eines habe ich gelernt: wenn du dich streitest, brauchst du nicht weitermachen.
16: Aus Teilnehmerkreisen ist zu hören, dass Wüst seine Aussage, die Spekulationen rund um ihn als Ersatzkanzler seien Quatsch, bekräftigt. Er wolle ausdrücklich davor warnen. Die Herausforderungen, vor denen Deutschland aktuell stehe, seien groß. Und er sage Merz seine volle Unterstützung zu. Merz wiederum dankte Wüst und der Landesregierung für ihre Arbeit in schwieriger Zeit, heißt es. Öffentliche Statements gab es nicht. Es scheint, die CDU in NRW wolle sich wieder verstärkt auf die Themen konzentrieren, auf die Reformen, die auf Bundesebene anstehen und die in den nächsten Wochen bearbeitet werden sollen. Und im Land klopft schon bald ein Wahlkampf an die Tür. 2027 wird der Landtag neu gewählt.
4: Eine Investitionsoffensive, wie es sie noch nie gab, mit dem Ziel, Deutschland zu modernisieren, besonders Infrastruktur und Klimaschutz. Ja, das war das Versprechen hinter dem sogenannten Sondervermögen. Union, SPD und die Grünen hatten das letztes Jahr beschlossen, noch bevor der neu gewählte Bundestag zum ersten Mal überhaupt zusammengekommen ist. Jetzt ist bekannt geworden, wie viel von dem Sondervermögen tatsächlich eingesetzt wurde. Philipp Eckstein weiß mehr und schaut nochmal auf die Hoffnungen, die es letztes Jahr gab.
20: Die Erwartungen an das schuldenfinanzierte Sondervermögen sind groß. 500 Milliarden Euro. 100 davon für die Länder, 100 für den Klimaschutz und 300 Milliarden Euro für Infrastrukturmaßnahmen. Sei es für Sportstätten, Straßen, Schienen, Krankenhäuser, Schulen, Stromleitungen oder auch die Digitalisierung.
21: Wir wollen, dass die Bagger rollen.
20: sagte vor einem Jahr, damals ganz frisch im Amt, Bundesfinanzminister Lars Klingbeil.
2: Wir wollen, dass die Bahn pünktlich kommt. Wir wollen, dass die Faxgeräte in den Ruhestand geschickt werden, unnötige Formulare eingestampft werden. Wir wollen gemeinsam Fortschritte in unserem Land.
20: Und Klingbeil kündigte damals bereits an.
2: Wie diese Investitionen wirken, werden wir eng beobachten und kontrollieren. Jeder Euro muss richtig ausgegeben werden.
20: Jetzt hat das Bundesfinanzministerium einen ersten Monitoring, also einen Kontrollbericht, vorgelegt. 380 Seiten und geschaut wird, wie wurde das Geld 2025 genutzt und was hat es bewirkt. Dabei wird deutlich, dass es zum Beispiel in den Bereichen Verkehr, Energie und Bildung Nachholbedarf gibt. Und dass im vergangenen Jahr weniger Geld ausgegeben wurde als geplant, nämlich 24 Milliarden Euro statt 37 Milliarden. Der Sprecher der Bundesregierung, Stefan Cornelius.
21: Es ist klar aus dem Sonderbericht, dass wir mehr Tempo brauchen, weniger Bürokratie, schnellere Planungen. Das ist der Bundesregierung klar.
20: Zugleich betont Cornelius, der Bericht zeige, dass das Sondervermögen für Wirtschaftswachstum sorge.
21: Nach einer ersten Abschätzung dürfte das reale Bruttoinlandsprodukt um rund 0,5% höher ausfallen, als es ohne diese Ausgaben des Sondervermögens ausgefallen wären.
20: Im laufenden Jahr rechnet die Bundesregierung insgesamt mit 0,5% Wachstum. Das heißt aber auch, ohne die schuldenfinanzierten Investitionen in die Infrastruktur würde die Wirtschaft wohl stagnieren. Dass das Geld aus dem Schuldentopf bislang etwas langsamer ausgegeben wird als ursprünglich geplant.
22: Das ist nicht das Problem. Wir wollen ja, dass das Geld sorgfältig ausgegeben wird,
20: sagt Clemens Fuß, Präsident des Instituts für Wirtschaftsforschung IFO, dem ARD-Hauptstadtstudio.
22: Das Hauptproblem, das ist aus meiner Sicht die Zweckentfremdung der Mittel, der Umstand, dass doch in erheblichem Umfang Schulden gemacht werden, die aber nicht für Investitionen verwendet werden, sondern für das Stopfen von Haushaltslöchern.
20: Unzufrieden ist auch Grünen-Chefin Franziska Brandner. Sie appelliert an die Bundesregierung.
23: Sorgen Sie endlich dafür, dass Sie die Investitionen in die Bildung, in die Forschung und Entwicklung, in die Energieinfrastruktur genauso schnell hinbekommen, wie Sie Ihre Wahlgeschenke hinbekommen haben.
20: Und die Linke kritisiert, dass zu wenig Geld bei den Kommunen ankomme. Die Bundesregierung selbst beteuert, dieses Jahr werde es besser laufen als im vergangenen Jahr. Und damit das so kommt, will das Finanzministerium auch den Druck auf alle Beteiligten noch einmal erhöhen.
4: Vögel bauen ihre Nester in Bäumen. Das trifft auf viele Vögel zu, aber nicht auf alle. Die Wiesenweihe zum Beispiel. Das ist ein seltener Greifvogel und der baut seine Nester nicht im Baum, sondern auf dem Boden, am liebsten in Getreidefeldern. Bis vor ein paar Jahren war die Wiesenweihe noch vom Aussterben bedroht, aber mittlerweile wachsen die Bestände wieder. Und das liegt auch am Einsatz von Ehrenamtlichen, etwa im Landkreis Würzburg. Da hat unser Reporter Pirmin Breninek Menschen begleitet, die die Wiesenweihe schützen wollen.
24: Da sieht man jetzt das Weibchen, das ist das Braune, das erkennt man gut an dem weißen Bürzel hinten. Und die Grauen mit den schwarzen Flügelspitzen, das sind die Männchen.
25: In einem roten Kleinwagen fährt Lisa Fied die Felder bei Geroldshausen entlang. An einer Schnur um ihren Hals ein Fernglas. Rund 4 Stunden pro Werktag ist sie derzeit in der Frühsommerhitze unterwegs, auf der Suche nach Wiesenweihen.
24: Die hier so ein Hauptbruthabitat haben, die aber einen Schutz brauchen.
25: Lisa Fied will verhindern, dass im Hochsommer Mähdrescher die Nester überrollen. Deshalb sucht die 41-Jährige seit Mitte April die Felder rund um Geroldshausen ab. Wenn Lisa Fied über den Feldern ein Brutpaar entdeckt, beginnt das Warten. Wo genau lassen sich die Vögel nieder?
24: Schau, weil die ist eigentlich wirklich ganz nah am Weg.
25: Die Position notiert sie in einem Notizblock. Später gibt sie diese an den Vogelschutzbund und Landwirte durch, damit diese die Nistflächen aussparen.
24: Den Reiz macht für mich aus, einfach das Draußensein, wirklich dieses fokussierte Beobachten, die Entdeckungen, die Erfolgserlebnisse dann, wenn man wirklich eine Brut findet.
25: Seit 6 Jahren sucht Lisa Fied nach Wiesenweihen. Angefangen hat sie rein ehrenamtlich. Inzwischen ist sie im Sommer halbtags beim Landesbund für Vogel- und Naturschutz angestellt. Sie allein ist für rund 15 Dörfer zuständig. Einst nistete die Wiesenweihe in Feuchtgebieten. Weil es davon durch die Industrialisierung der Landwirtschaft immer weniger gab, wich der Vogel auf Getreidefelder aus. Seit der Jahrtausendwende erhalten Landwirte über ein Artenschutzprogramm eine Entschädigung, wenn sie Nistplätze aussparen. Das sei ein Erfolgsprojekt, sagt Marlies Heyer, die beim Landesbund für Vogel- und Naturschutz die Ehrenamtlichen betreut.
1: In Bezug auf die Wiesenweihe kann man wirklich sagen, das ist das A und O. Und ohne den ehrenamtlichen Einsatz hätten wir hier nach wie vor eine wirklich akut vom Aussterben bedrohte Art, wenn sie überhaupt da wäre.
25: Denn Anfang der 2000er hätten die Vogelschützer in Bayern lediglich 50 Brutpaare gezählt. Mittlerweile seien es weit über 200. Möglich durch privaten Einsatz wie den von Lisa Fied.
24: Wenn man dann im August über den Restflächen wirklich die Jungvögel fliegen sieht, die ersten Flugversuche, das belohnt dann für die Arbeit einfach am Ende der Saison.
4: Ehrenamtliche in Bayern setzen sich für den Schutz der Wiesenweihe ein. Das war die Reportage dazu von Pirmin Breninek.
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3: Mit Christina Schröder. Erstmals seit 3 Jahren gab es bei den French Open ein Frauenmatch zur besten Sendezeit. Im Achtelfinale setzte sich die Nummer 1 Arina Sabalenka gegen Naomi Osaka glatt in 2 Sätzen durch. Und ob die Zuschauerinnen und Zuschauer in Roland Garros die erhoffte Abendunterhaltung bekommen haben, das berichtet Guido Ringel aus Paris.
5: Das war schon würdig einer Night Session, einer gesondert angesetzten Partie zur besten Sendezeit mit dem besseren Ende für die derzeit Beste. Arina Sabalenka hat als Nummer 1 der Welt gezeigt, wie es geht auf Sand. Auch gegen eine wiedererstarkte Naomi Osaka konnte sich Sabalenka durchsetzen. Mit viel, viel Druck. Und auch wenn dabei mal Fehler passieren, nicht nachlassen. Drauf. Auch oder gerade auf Sand. Power und Geschwindigkeit von der Grundlinie garniert mit hier und da Stopps. Das war überragend. Aber auch von Naomi Osaka eine schillernde Partie, was nur bedingt was mit ihrem Glitzer-Outfit zu tun hatte. Ihr Tennis war so gut wie fast in den besten Zeiten. Und obwohl sie in Paris nie überzeugt hat, war sie diesmal nah dran an der alten Bestform. Gespür für den Moment, dabei aber nicht die Technik vergessen, die sie präsentiert wie kaum eine andere. Letztlich aber der Zweisatz-Sieg für Sabalenka, weil die aktuell noch einen Schuss mehr Geschwindigkeit und Genialität mitbringt. Die Frau aus Belarus steht im Viertelfinale.
3: Und da steht auch schon Alexander Zverev. Für die deutsche Nummer 1 geht es heute gegen den spanischen Youngster Rafael Jodar um den Halbfinaleinzug. Und während die Profis sich bei den French Open beweisen, ist ein spektakuläres Comeback bekannt gegeben worden. Tennis-Queen Serena Williams meldet sich zurück. Beim WTA-Turnier im Londoner Queen's Club startet die 23-malige Grand-Slam-Siegerin mit einer Wildcard. In den deutschen Fußballligen ist die Sommerpause eingekehrt. Beim Zweitligisten Hannover 96 herrschte gestern trotzdem großes Medieninteresse, denn der neue Sportgeschäftsführer Jonas Bold wurde vorgestellt. Der erste Impuls des ehemaligen HSV-Sportchefs bei der Anfrage aus Hannover war allerdings nicht sofort: Ja, mach ich.
6: Zum einen, dass ich Hannover selber jetzt auch nicht wirklich gut kenne. Ich ehrlicherweise die zweite Liga, nachdem ich aus Hamburg weg war, auch nicht mehr ganz so intensiv verfolgt habe, weil es nicht unbedingt mein Ziel war, wieder in der zweiten Liga zu arbeiten. Für mich war entscheidend, welche Rolle ich habe und eine Rolle einzunehmen, wo ich wieder Verantwortung haben kann, wo ich die Verantwortung vorleben kann und wo ich eben gestalten kann.
3: Das Ziel ist klar gesetzt. Bold will Hannover 96 wieder in die erste Bundesliga führen. Ja, während also in der Fußball-Bundesliga pausiert wird, wird in der Basketball-Bundesliga noch um den Meistertitel gekämpft. Die Halbfinal-Playoffs laufen und der deutsche Meister Bayern München ist nach dem 2. Sieg in der Best-of-5-Serie auf einem guten Weg Richtung Finale. Bayern gewann gegen die Baskets Bonn mit 91-69. Und im anderen Halbfinale hat Alba Berlin nach Spiel 2 ebenfalls einen großen Schritt Richtung Endspielserie gemacht. Die Berliner gewannen auch im 2. Spiel gegen Bamberg mit 85-71. Dementsprechend breit war das Grinsen von Alba-Kapitän Jonas Matisek.
7: Ich hatte das Gefühl, wir haben heute einen extrem klugen Basketball und sehr abgezockt gespielt, gerade auch in der Defense. Ja, manchmal hört es jetzt blöd an, aber manchmal so ein bisschen untypisch zu unserem Spielstil, dass wir häufig sehr viel über Energie kommen und sehr viel mit Leidenschaft. Das haben wir heute natürlich auch alles gezeigt. Aber ich fand, on top haben wir auch sehr smart gespielt und mit sehr viel Kopf gespielt heute.
3: Und schon am Donnerstag können dann München und Alba den Finaleinzug klar machen. Und auch zum Schluss bleiben wir beim Basketball. Den deutschen 3x3-Spielerinnen um Olympiasiegerin Marie Reichert ist ein Traumstart in die Weltmeisterschaft gelungen. In der polnischen Hauptstadt Warschau schlug die deutsche Auswahl erst China deutlich und im Anschluss die Philippinen. Die deutschen Männer zogen nach und gewannen zum Auftakt gegen Japan und Neuseeland.
4: Das war der Sport mit Christina Schröder. Wir schauen gleich auf eine verurteilte Rechtsextremistin. Die müsste eigentlich in Chemnitz im Gefängnis sitzen. Vor ihrem Haftantritt ist sie aber geflohen. In Tschechien wurde sie im April gefasst. Und jetzt hat ein Gericht in Tschechien über ihre Auslieferung an Deutschland entschieden. Die ganze Geschichte, die haben wir gleich nach den Nachrichten für Sie.

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1: Um 0.30 Uhr mit Ronald Lessig. Die EU hat sich darauf geeinigt, die Migrationspolitik zu verschärfen. Ziel ist es, mehr Abschiebungen zu ermöglichen. Aus der Nachrichtenredaktion Karin Busche.
2: Die Unterhändler des Europäischen Parlaments und der EU-Mitgliedstaaten haben den Weg freigemacht für Rückkehrzentren in Drittstaaten. In diese speziellen Zentren außerhalb der EU sollen abgelehnte Asylbewerber gebracht werden, wenn sie nicht direkt in ihre Herkunftsländer abgeschoben werden können, etwa weil ihr Herkunftsland nicht eindeutig festzustellen ist oder keine diplomatischen Beziehungen bestehen. Unklar ist noch, wo solche Zentren errichtet werden sollen. Das Parlament und die EU-Staaten müssen dem Kompromiss noch abschließend zustimmen.
1: Zum Verhandlungsstand über eine Waffenruhe im Krieg zwischen den USA und Iran gibt es widersprüchliche Angaben. US-Präsident Trump zufolge gehen die Gespräche zügig weiter. Aus Washington Samuel Jakisch.
3: Zunächst hatte die iranische Führung am Montag ihre indirekten Gespräche mit den USA für unterbrochen erklärt. Die Führung in Teheran begründete ihren Schritt mit den anhaltenden Angriffen Israels im Libanon. Dort bekämpft die israelische Armee die mit Iran verbündete Hisbollah-Miliz. US-Präsident Donald Trump widersprach umgehend. Die Gespräche mit der Islamischen Republik schritten in raschem Tempo voran, schrieb der US-Präsident auf seiner Online-Plattform. Außerdem, so Trump weiter, hätten ihm Vertreter Israels und der Hisbollah zugesichert, ihre Kämpfe zurückfahren zu wollen.
1: Gut zwei Monate nach der Parlamentswahl hat Dänemark eine neue Regierung. Die Sozialdemokraten von Ministerpräsidentin Frederiksen wollen eine Minderheitsregierung bilden. Daran beteiligen sich die Sozialistische Volkspartei, die linksliberalen Radikalen Venstre und die zentristischen Moderaten. Für Frederiksen ist es die dritte Amtszeit. Sie hatte zunächst wochenlang erfolglos Parteien über eine Regierungsbildung verhandelt, nachdem die Parlamentswahl keine eindeutige Mehrheit für ein Lager ergeben hatte. In Belgien ermitteln die Behörden gegen den internationalen Finanzdienstleister Wise wegen möglicher Geldwäsche. Demnach besteht der Verdacht, dass die Firma verdächtige Überweisungen nicht gemeldet hat. Die Geldtransfers ständen im Zusammenhang mit Betrug, Korruption und Drogenhandel. Das Unternehmen wies die Vorwürfe zurück. Die Ermittlungen betreffen eine europäische Tochtergesellschaft von Wise. Das Unternehmen ist weltweit tätig und wickelt Geldtransfers ab. Das Wetter in Deutschland. Locker bewölkt oder klar und trocken, im Westen gebietsweise Regen bei 16 bis 8 Grad. Tagsüber heiter bis wolkig, im Laufe des Tages von Westen her aufkommende Regenfälle bei 20 bis 27 Grad. Am Mittwoch zeitweise Regen, teilweise Gewitter, 17 bis 23 Grad. Das waren die Nachrichten.
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4: Mit einer Gefahreninformation für Sachsen-Anhalt. In Schönebeck kommt es aufgrund eines Lagerhallenbrandes zu Geruchsbelästigungen. Anwohner werden gebeten, Fenster und Türen im Stadtgebiet geschlossen zu halten. Und jetzt zum Verkehrsservice. Die A1 Osnabrück Richtung Bremen ist zwischen Ahlhorner Heide und Wildeshausen West wegen einer Nachbaustelle bis Mittwoch jeweils zwischen 19 und 6 Uhr gesperrt. Die A2 Berlin Richtung Hannover ist zwischen Dreieck Werder und Lenin nach einem Unfall gesperrt. Die A61 Mönchengladbach Richtung Venlo ist zwischen Kaldenkirchen Süd und Kaldenkirchen wegen Bauarbeiten bis 5 Uhr gesperrt. Die A94 München Richtung Passau zwischen Dorfen und Schwindeck ist die wegen Markierungsarbeiten bis 5 Uhr gesperrt. Eine Umleitung führt über die U55. Die A111 Charlottenburg-Dreieck Oranienburg, da ist der Tunnel Flughafen Tegel in beiden Richtungen wegen Reparaturarbeiten bis ca. 5 Uhr gesperrt. Der A113 Autobahnzubringer Dresden, Schönefeld-Neukölln. Hier ist zwischen Schönefeld-Süd und Spätstraße in beiden Richtungen wegen Wartungsarbeiten der Autobahnzubringer bis 5 Uhr gesperrt. Und die A524 Breitscheid Richtung Duisburg-Süd ist zwischen Lintorf und Duisburg-Rahm wegen Reinigungsarbeiten gesperrt. Fahren Sie vorsichtig und kommen Sie gut an.
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4: Mit Alex Grantl. Die verurteilte Rechtsextremistin Liebig soll von Tschechien nach Deutschland ausgeliefert werden. Das hat das Landgericht in Pilsen am Montag gestern so angeordnet. In Pilsen sitzt Liebig aktuell in Untersuchungshaft. Eigentlich müsste sie aber in Chemnitz im Gefängnis sitzen. Vor ihrem Haftantritt war sie aber geflohen. Anfang April war sie in Tschechien an der Grenze zu Deutschland gefasst worden. Die Auslieferung nach Deutschland, die hatte Liebig abgelehnt. Mehr zur Entscheidung des Gerichts von Marianne Allweis.
5: Dieses Mal geht es schneller im Landgericht im tschechischen Pilsen. Es sind auch keine zwei Beamtinnen mehr, die Maler Svenja Liebig zügig in den Saal führen, sondern eine Frau und ein Mann.
6: Dieser Mann hält mich illegal an. Dieser Mann vergewaltigt mich.
5: Zur grünen Militärhose trägt Liebig ein T-Shirt im Leopardenlook. Die Lippen sind rot geschminkt, der Kopf bis auf einen Mittelstreifen kahl rasiert. Die Verhandlung ist öffentlich, doch Bild- und Tonaufnahmen sind nicht gestattet. Ein Befangenheitsantrag wird abgelehnt. Die Richterin entscheidet auf Auslieferung nach Deutschland. Liebig drohten dort keine negativen Folgen wegen ihres Geschlechts. Ihre Rechte auf einen fairen Prozess seien nicht eingeschränkt worden.
7: Freiheit, wenn möglich.
5: Liebig hatte sich juristisch gegen eine Auslieferung gewehrt, wegen angeblicher politischer Verfolgung. Man wolle die, Zitat, Endlösung Liebig in einem Männergefängnis. Sie habe Angst, dort getötet oder in den Suizid getrieben zu werden. Auf X hatte sich Liebig zuvor ähnlich geäußert.
8: Die töten in Deutschland subtiler, stecken Frauen in einen muslimisch dominierten Männerknast, lassen die Information über die jüdische Religion der Gefangenen durchsickern, den Rest erledigt dann der angeschliffene Löffelstiel.
5: Auch über das Gefängnis in Tschechien hat sich Liebig beschwert. Sie sitzt in U-Haft in Pilsen in Bory. Das ist bekannt aus einer Netflix-Serie als eine der härtesten Haftanstalten des Landes.
9: Pilsen Prison in the Czech Republic.
5: Sie ist die größte und zurzeit leicht überbelegt wie viele Gefängnisse in Tschechien, auch mit schweren Straftätern. Zu kommunistischen Zeiten saßen dort politische Gefangene, etwa Václav Havel. Die Haftanstalt ist für Männer, in U-Haft sitzen auch Frauen. Liebig war 2023 wegen Volksverhetzung, übler Nachrede und Beleidigung zu 18 Monaten Gefängnis verurteilt worden, damals noch als Mann.

0: werde beim Oberlandesgericht Prag einlegen. Das würde aufgrund der Aktenlage ohne neue Verhandlung entscheiden.
1: Wirtschaft.
2: Was Davos für die Schweiz ist, das ist Bad Saro für Ostdeutschland. Nicht ganz, zumindest nicht in Sachen Wintersport, aber wenn es um Wirtschaft geht, dann passt das halbwegs. Denn in der Stadt in Brandenburg findet gerade das Ostdeutsche Wirtschaftsforum statt. Die Schwierigkeiten, die die gesamte deutsche Wirtschaft hat, die treffen die ostdeutsche Wirtschaft oft nochmal besonders stark. Bundeswirtschaftsministerin Reiche, die war nicht dabei, aber ihre Staatssekretärin Gitta Connemann. Amelie Ernst.
3: Gitta Connemann hat eine Mission: Optimismus verbreiten. Günstige Energie, viele Flächen, Raum für Innovationen. Das sollte dem Osten doch Mut machen, so die Wirtschaftsstaatssekretärin.
4: Und deswegen haben Sie aus meiner Sicht allen Grund zu etwas, was hier nicht immer gut ausgeprägt ist, zu Selbstbewusstsein.
3: Viele Wirtschaftsdaten sprechen für den Osten, so die CDU-Politikerin. Darauf müssten die Unternehmen aufbauen.
4: Maschinenbau, Automotive, Chemie, Produktion. Und genau hier hat Ostdeutschland seinen Halbleiterstandorten, seinen Hochschulen, seiner industriellen Substanz eine reelle Chance auf Führung.
3: Doch klar ist auch, nicht alles läuft rund im Osten. Das weiß auch Elisabeth Kaiser, die Ostbeauftragte der Bundesregierung. Vor allem hapert es bei den Investitionen. Hier sind Unternehmen deutlich zurückhaltender als im Westen.
5: Wir sehen es gerade bei Investitionen, da haben wir noch einiges nachzuholen. Das bremst gerade auch das Wachstum in Ostdeutschland. Da müssen wir vorankommen, da müssen natürlich Politik die richtigen Rahmenbedingungen setzen und vor allen Dingen Planbarkeit und Verlässlichkeit zeigen. Ich glaube, darauf kommt es jetzt an, es erwartet sich auch die Wirtschaft. Aber gerade bei dem Thema Energiepreis, da gibt es noch einige Themen, die wir diskutieren müssen, wie wir da noch für Entlastungen sorgen.
3: Entlastungen plant die Bundesregierung beispielsweise bei den Vorgaben für Unternehmen. Weniger Regeln, gleich mehr Investitionen, so zumindest die Hoffnung im Wirtschaftsministerium.
4: Wir haben vergleichbare andere Gesetze, die hemmen, die langsam machen. Und das heißt in Zahlen, in 3 Jahren haben deutsche Unternehmen rund 325.000 Beschäftigte zusätzlich nur für Verwaltung und Bürokratie eingestellt.
3: Doch Deregulierung und Fördergelder allein werden die ostdeutsche Wirtschaft in politisch unsicheren Zeiten nicht anschieben, warnt Sachsen-Anhalts CDU-Ministerpräsident Sven Schulze. Im September wird in Sachsen-Anhalt ein neuer Landtag gewählt und derzeit liegt die AfD in Umfragen vorn.
6: Jetzt geht es wirklich um eine grundlegende Ausrichtung eines Bundeslandes zum einen und damit einhergehend eine grundlegende Ausrichtung auch insgesamt der Bundesrepublik Deutschland. Ich will noch mal darauf hinweisen, dass ab Oktober 2026 der Vorsitzland der Ministerpräsidentenkonferenz Deutschlands Sachsen-Anhalt ist. Damit kann man sich auch überlegen, welche Auswirkungen solche Themen hätten.
3: Beim Ostdeutschen Wirtschaftsforum präsentiert sich auch die Initiative Unternehmen für Demokratie. Die Firmenchefs stellen sich in einer Erklärung jenen entschieden entgegen, die so wörtlich nicht länger in der Demokratie offen streiten wollen, sondern gegen die offene Demokratie. Für die Ostbeauftragte Elisabeth Kaiser ein wichtiges Signal.
5: Das ist manchmal alleine sehr schwierig, wenn man sich in so einem Umfeld befindet, wo man anscheinend das Gefühl hat, das ist schon so Mainstream. Umso wichtiger sind solche Netzwerke, solche Initiativen, dass man merkt, man ist nicht alleine. Es gibt viele andere, die es auch für wichtig erachten, sich da klar zu positionieren.
3: Wirtschaft hängt zwingend von Politik ab. Auch das macht das Ostdeutsche Wirtschaftsforum in Bad Saro einmal mehr deutlich.
2: Ja, und ganz aus dem Osten schauen wir jetzt ganz in den Westen von Deutschland und sogar noch ein bisschen weiter nach Luxemburg. Getrennt werden Deutschland und Luxemburg durch die Mosel, aber natürlich gibt es tausende Pendler, die diese Grenze täglich überschreiten und viele familiäre und freundschaftliche Beziehungen. Unsere Reporterin Verena Hafner wollte wissen, wie sich diese Nachbarschaft anfühlt und sie hat mit Menschen an der Grenze gesprochen.
7: Es sind gute Nachbarn, es ist ein Geben und Nehmen.
8: Die Leute kommen von überall und das ist halt auch sehr angenehm.
9: Für uns gibt es keine Grenze.
10: Die Fähre zwischen Oberbillig und Wasserbillig pendelt ununterbrochen über die Mosel. Autos, Fahrräder, Berufspendler. Jeden Tag geht es hier unzählige Male von Deutschland nach Luxemburg und wieder zurück. Für die Fährfahrerin Andrea Greif ist genau das Schöne an ihrem Job.
11: Es ist doch egal, welche Nation man ist. Mir ist egal, ob einer aus Deutschland, Luxemburg, Türkei, Portugal, schieß mich tot ist. Für mich sind alle Menschen Nachbarn, die freundlich sind.
10: Auch Vadim Adam aus Konzköne nutzt manchmal die Fähre, um zur Arbeit zu kommen. Für ihn bedeutet das Pendeln zwar auch verlorene Zeit, trotzdem möchte er das Leben in beiden Ländern nicht missen.
7: Es bereichert mein Leben auf jeden Fall. Ja, also ich mag Luxemburg sehr, es hat sehr viele schöne Seiten und die Menschen sind super offen und multikulturell und die Kultur ist ja ähnlich der deutschen Kultur und ja, fühle mich sehr wohl.
10: Nach Luxemburg gelockt wird er, wie viele andere auch, durch höhere Löhne, weniger Steuern und einem möglichen Rentenversicherung Renteneintritt

0: mit 57 Jahren. Aber auch die Natur und internationales Flair.
1: Es hat natürlich französische Einflüsse, dadurch auch so dieser französische Flair, der da manchmal mit drin ist, was ich aber persönlich sehr sympathisch finde.
0: Und die gute Nachbarschaft beruht auf Gegenseitigkeit. Auch auf luxemburgischer Seite wird die offene Grenze ganz selbstverständlich gelebt. Erwin Meyers aus Luxemburg erzählt, warum Deutschland für ihn einfach dazugehört.
2: Ja, erstens mal sind wir gewohnt, nach Trier zu fahren. Die Trierer kommen zu uns, wir fahren nach Trier. Trier ist eine schöne Stadt, da kann man bummeln, setzt man sich auf eine Terrasse, trinkt eine Tasse Kaffee. Ist ganz einfach schön und das ist halt Gewohnung. Hier gibt es keine Grenzen, hier gibt es Nachbarn. Die einen sprechen Deutsch, die anderen sprechen Luxemburgisch. Im Süden gibt es Nachbarn, die sprechen Französisch. Wir sind ein kleines Land, da ist man gewohnt.
0: Natürlich gibt es auch Herausforderungen. Wer dauerhaft im Nachbarland lebt oder arbeitet, muss sich oft erst an eine andere Sprache und Mentalität gewöhnen. Gerade Luxemburgisch oder Französisch seien für viele anfangs eine Hürde. Doch wer sich darauf einlasse, werde meistens mit offenen Armen aufgenommen, erzählen die Menschen hier. Und genau das mache die besondere Nachbarschaft zwischen Deutschland und Luxemburg auch aus.
1: Ich schule Luxemburg immens gern an kommen alltag gerne Luxemburg an das eine gute Nachbarschaft.
0: Heißt so viel wie, ich mag Luxemburg sehr und das ist eine sehr gute Nachbarschaft.
3: Die Reportage von Verena Hafner.
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3: Um 0.44 Uhr. Die Großstadt Chengdu, die liegt im Südwesten von China und hat etwa 20 Millionen Einwohner. Das Besondere, Chengdu gilt als besonders offen und tolerant, vor allem queeren Menschen gegenüber. Also etwa Schwulen, Lesben, Bisexuellen oder Transmenschen. Das ist im Alltag der Stadt an vielen Stellen zu spüren, aber die Kommunistische Partei, die will das einschränken. Die Staatsführung geht immer stärker gegen die LGBTQI-Community vor. Unsere Korrespondentin Eva Lambi-Schmidt, die hat queere Menschen in Chengdu begleitet.
5: Jay Zhang liebt es, tanzen zu gehen. Zum Beispiel in den berühmten schwulen Club Butterfly in Chengdu. Eine Großraumdisco mit pinken und blauen Partylichtern und Hausmusik, Pop-Rap und K-Pop-Beats. Überwiegend Männer kommen hierher. Zwischendurch gibt es Drag-Queen-Shows. Dabei treten Tänzer auf, die mit extravaganten Kostümen mit Geschlechterrollen spielen. Nach der Party geht's für viele oft mitten in der Nacht zu einem Barbecue-Restaurant in der Nähe. Der Laden hat den Spitznamen Xiao Xianyu, kleine Fee. Die Besitzerin nennt sich selbst kleine Fee und auch viele Schwule fühlen sich wie Feen, weshalb der Ort ziemlich bekannt und beliebt geworden ist. Jay lebt seit 4 Jahren in Chengdu. Er ist froh, dass er hier offen schwul leben kann. In Chengdu akzeptiere ihn sein privates Umfeld, so wie er ist. Und auch der Lifestyle gefällt ihm. In weiten Teilen Chinas ist das nicht so sorglos möglich. Es gibt zwar wenig offene Gewalt, aber gesellschaftliche Ausgrenzung. Homosexualität ist zwar seit 1997 nicht mehr verboten, doch in der Gesellschaft vielerorts ein Tabu. Jays Eltern, hunderte Kilometer weit entfernt in Xi'an im Norden des Landes, bekommen das Urteil der anderen zu spüren. Wenn es nur um mich geht, ich bin von zu Hause ausgezogen, nach Chengdu gekommen und genieße mein Leben hier wirklich sehr. Aber der ganze Stress lastet auf meinen Eltern. Das bereitet mir große Schmerzen. Das ist etwas, was beiden Generationen, mir und meinen Eltern, zu schaffen macht. Eine Scheinehe sei für viele ein Weg, um nach außen hin die Erwartungen der Gesellschaft und der Eltern zu erfüllen. Sie heiraten dann eine Frau, bekommen ein Kind und verbergen ihre Homosexualität. Und nebenbei haben sie heimlich einen Freund. Ich schätze, 60% der schwulen Männer machen das so. In Chengdu sei die Atmosphäre entspannter, als Jay es aus anderen Städten gewohnt ist. International ist Chengdu gar bekannt als Gaydu, als Hauptstadt der LGBTIQ-Community. Das findet Jay allerdings übertrieben. Dieses Image werde in der chinesischen Hauptstadt Peking von der Staats- und Parteiführung vor allem als Problem wahrgenommen. Die Regierung spielt das absichtlich herunter. Diese Kultur in Chengdu ist für sie im politischen System unerwünscht. In Chengdu gibt es zwar viele Bars, die als Gay-Bars in der Szene bekannt sind, offiziell bezeichnen sie sich aber nur als LGBTQ-freundlich. Sie bezeichnen sich nicht offiziell als Schwulen- oder Lesbenbar. Auch Barbetreiber Nevin Chen ist vorsichtig. Die Regierung hält das für eine Schande. Sie will den Ruf als Schwulenhauptstadt loswerden. Keine der Bars kann von sich behaupten, eine Schwulenbar zu sein. Es gibt ungeschriebene Regeln, dass die Bar auch weibliche Gäste haben muss. Was Veranstaltungen angeht, ich weiß, dass ein großer Club versucht hat, was Großes zum Thema Drag zu organisieren. Aber dann wurde das Event plötzlich abgesagt. Seit der Machtübernahme von Staats- und Parteichef Xi Jinping vor 14 Jahren geht der Staat verstärkt gegen die LGBTIQ-Community vor. Dabei geht es um alles, was der Staat als Aktivismus betrachtet, zum Beispiel organisierte Gruppen und Veranstaltungen. In China gibt es keine Versammlungsfreiheit. Auch Buchläden spüren das. Zhang Feng veranstaltet regelmäßig Lesungen und Diskussionsrunden in seinem kleinen Buchladen in Chengdu. Für ihn ist klar, wo die rote Linie ist. Politische Themen aus der Hauptstadt, die chinesische Führung und das politische System dürfen nicht diskutiert werden. Auch öffentliche Veranstaltungen über die Rechte von Schwulen, Lesben und Transpersonen seien tabu. Insbesondere im vergangenen Jahr seien die Behörden in Chengdu dahingehend strenger geworden, beobachtet Zhang. Früher galt Chengdu in China in dieser Hinsicht als sehr liberal. Doch nun bemüht sich die Regierung sehr, dieses Image zu ändern und geht äußerst hart gegen sexuelle Minderheiten und Homosexualität vor. Auch einigen kleinen Buchhandlungen, die Diskussionen zu diesen Themen veranstaltet hatten, wurde untersagt, weitere Veranstaltungen anzubieten. Manche Orte stehen gar unter strenger behördlicher Beobachtung. Wenn wir ein Plakat aufhängen und Leute zum Trinken in unsere Bar einladen, sehen wir mehr Sicherheitspersonal. Manchmal kommen Polizisten direkt herein und kontrollieren die Ausweise. Sagt diese Person, die in einer LGBTIQ-freundlichen Bar gearbeitet hat. Zu ihrem Schutz bleibt sie anonym. Seit 2023 habe die Polizei fast täglich Kontrollbesuche gemacht in der Bar. Diese hat unter anderem Veranstaltungen organisiert zu Themen wie LGBTIQ, Feminismus oder Außenpolitisches wie die Lage in Nahost und im Iran. Auch verdeckt seien die Behörden unterwegs gewesen. Man sieht auf den ersten Blick, dass sie im Regierungsapparat arbeiten oder einfach Polizisten sind. Diese Leute kommen oft in einer Reihe herein, auf sehr einschüchternde Weise, laufen herum und sagen nichts. Sie starren, mustern alles genau und gehen wieder. Der Druck der Behörden und die jahrelange Einschüchterung zeigt Wirkung. Die Bar hat im April dicht gemacht. Wir dürfen hier zwar leben, aber wir dürfen nicht als Gruppe auftreten oder unsere Meinung äußern.
3: Aus Chengdu war das die Reportage von Eva Lambi-Schmidt.
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3: Am Wochenende wurde der Deutsche Filmpreis verliehen, die Lola, aber eine Dankesrede, die sorgt immer noch für Diskussionen. Es geht um den Regisseur Wim Wenders und eine Szene aus seinem Film Falsche Bewegung von 1975. Worüber jetzt genau diskutiert wird, das weiß unser Kulturreporter Florian Schmidt.
6: Wim Wenders steht auf der Bühne des Deutschen Filmpreises, nimmt den Ehrenpreis entgegen und spricht dann über einen Vorwurf aus der Vergangenheit.
7: Das würde ich heute nie mehr so machen. Ich weiß heute mehr, viel mehr. Es gibt andere Sensibilitäten. Wir leben in einer völlig anderen Welt als vor 50 Jahren. Dem jungen Mann von damals kann ich keinen Vorwurf machen. Auch wenn ich weiß, das würde ich nie mehr so tun.
6: In der Szene aus dem Film Falsche Bewegung ist die damals 13-jährige Nastassja Kinski mit nacktem Oberkörper zu sehen. Kinski hatte erst wenige Tage zuvor in einem Interview mit der Süddeutschen Zeitung erklärt, sie habe schon damals gespürt, dass das nicht in Ordnung gewesen sei. Seit Jahren versuche sie, diese Szene entfernen zu lassen. Wenders nutzte die Bühne für eine grundsätzliche Frage.
7: Wie geht man mit Filmerbe um? Darf man, kann man, soll man vielleicht eine Szene schneiden, wenn es in diesem Fall einer meiner Schauspielern, die ich sehr verehrt habe und verehre, wehtut. Darf man das? Kann man einen Film im Nachhinein kürzen? Ich bin mit der Frage ziemlich allein, muss ich sagen. Und ich bin auch ratlos.
6: Doch genau diese Argumentation stößt auf Widerspruch. Die Filmwissenschaftlerin Annette Brauerhoch kritisiert im Deutschlandfunk Kultur, Wenders habe die Verantwortung von sich weggeschoben.
8: Richtig raffiniert eingefädelt, denn die Verantwortung, die eigentlich bei ihm liegt, hat er mit diesem Appell an das Publikum und an die Akademie auf Tausende verteilt.
6: Auch in den Medien fällt die Reaktion deutlich aus. Die FAZ schreibt:
9: Hier geht es nicht um die Kunst- und Meinungsfreiheit und nicht ums Filmerbe. Hier geht es um die Tatsache, dass ein 13 Jahre altes Kind sexualisiert und nackt vor die Kamera gezogen wird. Das war 1975 falsch und das wäre heute falsch.
6: Die SZ kritisiert, Wenders inszeniere sich als Opfer eines vermeintlichen Zeitgeistzwangs.
10: Es war dies nicht weniger als das Wegducken eines sich nachdenklich gebenden Regisseurs vor seiner realen Verantwortung in den imaginierten Opfergestus gegenüber irgendeiner kulturbedrohenden Verbotsmaschine.
6: Auch zahlreiche Filmschaffende melden sich zu Wort. Schauspielerin Rosalie Thomas nennt Wenders Rede zum Schämen. Caroline Herfurth schreibt, sie hätte sich gewünscht, Wenders hätte öffentlich eingestanden, ein 13-jähriges Kind nicht ausreichend geschützt zu haben. Schauspieler Clemens Schick kritisiert, Wenders habe die Debatte auf eine abstrakte Ebene von Zensur und Filmerbe gehoben. Schauspielerin Lavinia Wilson dagegen begrüßt, dass Wenders das Thema überhaupt öffentlich angesprochen hat. Sie wünsche sich nun eine ausführliche Debatte über den Umgang mit der Szene und Kinskis Wunsch. Genau diese Debatte hat der Regisseur mit seiner Rede ausgelöst. Die Frage bleibt allerdings, worüber die Filmbranche eigentlich diskutiert. Über den Umgang mit historischem Filmerbe oder über die Verantwortung für das, was damals geschehen ist.
3: Ja, ob die besagte Szene künftig tatsächlich aus dem Film entfernt wird, das ist bislang offen. Das war der Beitrag von Florian Schmidt.
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3: Kommt die BAföG-Erhöhung für Studierende oder kommt sie nicht? Nach kritischen Äußerungen von Unionspolitikern gibt es in der Regierungskoalition eine Debatte dazu. Konkret geht es um Äußerungen von Fraktionschef Spahn und Forschungsministerin Beer, die die geplante Anhebung in Frage stellen. Die SPD hingegen, die pocht auf die Reform, darauf habe man sich im Koalitionsvertrag geeinigt. Der Weser-Kurier aus Bremen, der kritisiert, welches Maß an Realitätsverweigerung Ministerin Beer bei ihrem Vorstoß an den Tag lege.
11: Es sei kein Drama, wenn Studierende neben dem Studium jobben, ließ die CSU-Frau wissen. Dass allerdings längst 70% aller Studierenden nebenbei arbeiten, um ihren Unterhalt teilzufinanzieren, scheint in der Vorstellungswelt der Forschungsministerin offenbar noch nicht angekommen zu sein. Das ist wirklich erschreckend.
3: Die Frankfurter Allgemeine Zeitung wünscht sich mehr Zurückhaltung bei allen Beteiligten.
11: Viele junge Männer und Frauen in Deutschland müssen arbeiten gehen, um sich ihr Studium zu finanzieren. Das ist keine Zumutung und es ist auch kein Anzeichen für den Niedergang des Bildungsstandorts Deutschland. Empörung ist in der Debatte um eine Erhöhung des BAföGs daher fehl am Platz. Allerdings auf beiden Seiten. Die Forderung, Studenten sollten gefälligst auch im Schweiß ihres Angesichts Geld verdienen, hat nicht selten einen anti-intellektuellen Zungenschlag. Das ist eine Geringschätzung geistiger Arbeit, die sich ein Land wie Deutschland nicht leisten kann.
3: Der Spiegel beleuchtet Beers Aussage, Studierende seien privilegiert. Damit verdrehe die CSU-Politikerin die Realität.
11: BAföG war noch nie die Finanzierung des nächsten Matcha-Latte in Berlin-Kreuzberg, wie es bei Bär klingt, wenn sie von einem Vollkasko-Studium spricht. BAföG ist vielleicht der wichtigste Hebel, um die Ausbildung von Fachkräften aus allen Gesellschaftsschichten zu ermöglichen. Zumindest könnte es ein solcher sein, wenn der Zugang und die Beantragung endlich erleichtert und die Bezüge erhöht würden.
3: Ähnlich bewertet es Claudia van Laak vom Deutschlandfunk. Sie plädiert vor allem dafür, zuerst einmal die BAföG-Anträge zu vereinfachen.
12: Wie kann es sein, dass Studierende ihren Antrag zwar online stellen können, in den BAföG-Ämtern aber dann der große Drucker angeworfen wird und jeder wieder eine Papierakte erhält? Und warum müssen Studierende jedes Jahr wieder die Einkommensnachweise ihrer Mütter und Väter beim BAföG-Amt einreichen, obwohl in anderen Behörden, den Finanzämtern, diese Daten längst vorliegen? In der Debatte darf es nicht vordringlich um die Frage gehen, ob die BAföG-Sätze steigen sollen oder nicht. Eine umfassende Vereinfachung und Digitalisierung müssten an erster Stelle stehen. Das wäre ein erster wichtiger Schritt hin zu mehr Chancengleichheit im Hochschulsystem.
3: Meint Claudia van Laak vom Deutschlandfunk. Das Straubinger Tagblatt meint, die Bundesregierung sende mit der Debatte ein verheerendes Signal an die junge Generation aus.
11: Nachdem man zu Beginn der Legislaturperiode ein gigantisches Schuldenpaket verabschiedet hat, das kommende Generationen abstottern müssen, Rentengeschenke auf den Weg gebracht hat, die den Haushalt massiv belasten, man den Klimaschutz völlig schleifen lässt und dann zu jungen Menschen sagt, wir streichen das eine Wahlgeschenk, das wir für euch in den Koalitionsvertrag geschrieben haben, dann darf sich bitte niemand wundern, wenn genau diese Gruppe bei der nächsten Wahl ihr Kreuz wieder ganz links oder ganz rechts macht.
3: Der Tagesspiegel fordert eine deutliche Haltung von der schwarz-roten Koalition.
11: Vor allem aber braucht es politische Klarheit. Die Koalition hat die Reform versprochen. Sie sollte das Versprechen einlösen. Nicht irgendwann, jetzt. Immerhin geht es um mehr als um ein Förderinstrument. Es geht um die Frage, welchen Stellenwert Bildung in diesem Land tatsächlich besitzt.
3: Das waren die Standpunkte. Zusammengestellt hat sie Mare Beermann.

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1: Um 1 Uhr mit Ronald Lessig. Die Europäische Union macht den Weg frei für schnellere Abschiebungen von abgelehnten Asylbewerbern. Nur jeder Vierte hat im vergangenen Jahr die EU wieder verlassen. Zu den Maßnahmen gehören Inhaftierungen, systematische Einreiseverbote und neu eingerichtete Abschiebezentren in Nicht-EU-Ländern. Katrin Schmidt mit den Einzelheiten.
2: Es sollen Rückkehrzentren sein, in die abgelehnte Asylbewerber gebracht werden können, wenn sie nicht direkt in ihre Herkunftsländer abgeschoben werden können. Also zum Beispiel, weil das Heimatland sich weigert, die Menschen zurückzunehmen. Das heißt dann aber jetzt auch, dass Menschen aus der EU abgeschoben werden können in Staaten, in die sie keinerlei Verbindung haben. Und es können auch Familien mit Kindern in diesen Zentren landen, was für viel Kritik sorgt, auch wenn es in der Einigung nun heißt, dass dies die letzte Möglichkeit sein soll und von möglichst kurzer Dauer sein sollte.
1: Im Konflikt zwischen Israel und der Hisbollah-Miliz im Libanon gibt es möglicherweise eine Entspannung. Nach Angaben der libanesischen Botschaft in Washington akzeptiert die Hisbollah einen US-Vorschlag für eine neue Feuerpause im gesamten Libanon. Aus der Nachrichtenredaktion Peter Eichenberg.
3: Zunächst solle Israel auf Angriffe auf die Vororte von Beirut verzichten, erklärte das libanesische Präsidialamt. Im Gegenzug stoppe die vom Iran unterstützte Hisbollah ihre Attacken auf Israel. US-Präsident Trump erklärte nach einem Telefonat mit Premierminister Netanyahu, alle israelischen Truppen, die schon auf dem Weg nach Beirut waren, seien umgekehrt. Trump bestritt außerdem, dass die Verhandlungen zwischen den USA und dem Iran über ein Ende des Kriegs unterbrochen worden sind. Die Führung in Teheran hatte den Stopp der Gespräche verkündet und mit dem israelischen Vorgehen gegen die Hisbollah begründet.
1: Nach tagelangen Spekulationen über einen personellen Wechsel im Bundeskanzleramt hat der CDU-Vorsitzende in Nordrhein-Westfalen Wüst solche Überlegungen eine klare Absage erteilt. Auf einer Tagung von CDU-Abgeordneten aus NRW in Meschede sagte Wüst, er könne vor solchen Diskussionen nur ausdrücklich warnen. Deutschland stehe vor großen Herausforderungen, die Kanzler Merz entschlossen angehe. Dabei habe er seine volle Unterstützung. Die verurteilte Rechtsextremistin Marla Svenja Liebig soll von Tschechien nach Deutschland ausgeliefert werden. Das hat das Landgericht im tschechischen Pilsen angeordnet. Liebig war im Juli 2023, damals noch als Mann mit dem Vornamen Sven, vom Amtsgericht Halle unter anderem wegen Volksverhetzung zu einer Freiheitsstrafe von 1,5 Jahren verurteilt worden. Zum Haftantritt erschien er aber nicht, sondern tauchte unter. Außerdem ließ er seinen Geschlechtseintrag von männlich auf weiblich ändern. Das waren die Nachrichten. Das Wetter in Deutschland. Locker bewölkt oder klar, im Westen etwas Regen bei 16 bis 8 Grad. Tagsüber heiter bis wolkig, von Westen her Regen, 20 bis 27 Grad. Es ist 1.03 Uhr.
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4: Mit einer Gefahreninformation für Sachsen-Anhalt. In Schönebeck kommt es aufgrund eines Lagerhallenbrandes zu Geruchsbelästigungen. Anwohner werden gebeten, Fenster und Türen im Stadtgebiet geschlossen zu halten. Und jetzt zum Verkehrsservice in der ARD-Infonacht. Die A1 Osnabrück Richtung Bremen ist zwischen Ahlhorner Heide und Wildeshausen West wegen einer Nachtbaustelle bis Mittwoch jeweils zwischen 19 und 6 Uhr gesperrt. Die A2 Berlin Richtung Hannover ist zwischen Dreieck Werder und Lenin nach einem Unfall gesperrt. Die A61 Mönchengladbach Richtung Venlo ist zwischen Kaldenkirchen Süd und Kaldenkirchen wegen Bauarbeiten bis 5 Uhr gesperrt. Die A94 München Richtung Passau zwischen Dorfen und Schwindeck ist die wegen Markierungsarbeiten bis 5 Uhr gesperrt. Eine Umleitung führt über die U55. Die A111 Charlottenburg-Dreieck Oranienburg, da ist der Tunnel Flughafen Tegel in beiden Richtungen wegen Reparaturarbeiten bis ca. 5 Uhr gesperrt. Der A113 Autobahnzubringer Dresden, Schönefeld-Neukölln ist zwischen Schönefeld-Süd und Spätstraße in beiden Richtungen wegen Wartungsarbeiten bis 5 Uhr gesperrt. Und die A524 Breitscheid Richtung Duisburg-Süd ist zwischen Lintorf und Duisburg-Rahm wegen Reinigungsarbeiten gesperrt. Fahren Sie vorsichtig und kommen Sie gut an.
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4: Von NDR Info in Hamburg mit Alex Grantl. Hallo und schön, dass Sie dabei sind. Wir schauen jetzt auf den Krieg zwischen Israel und der Hisbollah-Miliz im Libanon. US-Präsident Trump hatte zwar einen Stopp der gegenseitigen Angriffe verkündet, aber nur wenige Stunden später hat Israels Ministerpräsident Netanyahu mit weiteren Angriffen auf Beirut gedroht. Die libanesische Botschaft in den USA hat außerdem mitgeteilt, die Hisbollah habe eine Feuerpause im ganzen Libanon akzeptiert. Gerade scheint also eher unklar, wie es weitergeht. Die israelische Regierung hatte die Attacken und mögliche weitere Luftschläge gegen Hisbollah-Ziele in Beirut damit begründet, das Ganze sei eine Antwort auf mehrere Verletzungen der Waffenruhe. Die Hisbollah attackiert vor allem den Norden von Israel seit Kriegsbeginn in Iran mit Raketen und Drohnen. Vor den verschiedenen Äußerungen zu einer möglichen Feuerpause wurde aber den ganzen Montag über noch gekämpft. Unser Israel-Korrespondent Julio Segador fasst die Ereignisse zusammen.
5: Von Waffenruhe ist im Norden Israels seit Wochen nichts zu spüren. Immer wieder heulen die wahren Sirenen. Die Hisbollah feuert täglich Raketen und Drohnen auf die Grenzgemeinden ab. Immer mehr wird klar, die Mitte April vereinbarte Waffenruhe zwischen Israel und dem libanesischen Staat besteht nur noch auf dem Papier. Israel hat seine Bodenoffensive im Süden des Libanon deutlich ausgeweitet. Israels Ministerpräsident Benjamin Netanyahu zeigt sich entschlossen. Wir intensivieren weiterhin unsere Einsätze am Boden im Südlibanon und zerschlagen Hisbollah-Hochburgen. Die Hisbollah ist auf der Flucht. Wir sind entschlossen, die Sicherheit für die Bewohner des Nordens wiederherzustellen. Genauso, wie wir es für die Bewohner des Südens getan haben. In einer gemeinsamen Erklärung mit Verteidigungsminister Israel Katz kündigte Netanyahu an, nun auch Ziele in der Hauptstadt Beirut anzugreifen. Die Offensive als Reaktion auf die, Zitat Netanyahu, wiederholten und andauernden Verletzungen der Waffenruhe durch die Terrororganisation Hisbollah. Konkret sollen Ziele im Dahiyeh-Viertel im Süden der Hauptstadt angegriffen werden, erklärt Verteidigungsminister Katz. Das Schicksal von Beiruts Dahiyeh ist dasselbe wie das Schicksal der israelischen Gemeinden im Norden. Wenn im Norden keine Ruhe herrscht, wird auch in Beirut keine Ruhe herrschen. Wir werden nicht zulassen, dass unsere Gemeinden und Bürger ins Visier genommen werden, während in Beirut weiterhin Ruhe herrscht. Das Viertel Dahiyeh im Süden von Beirut ist die politische und militärische Hochburg der schiitischen Hisbollah-Miliz im Libanon. Die Terrormiliz soll dort über ein weitreichendes unterirdisches System aus Bunkern, Lagern und Tunneln verfügen. Die Hisbollah selbst war an den Verhandlungen zur Waffenruhe zwischen Israel und dem Libanon nicht beteiligt. Sie lehnt Verhandlungen ab und setzt ihre Angriffe fort, was Israel andererseits die Möglichkeit gibt, sich nicht an Beschränkungen halten zu müssen. Es nutzt das aktuelle Zeitfenster möglicherweise, um im Südlibanon militärische Tatsachen zu schaffen. Denn die israelische Regierung befürchtet ein umfassendes Friedensabkommen zwischen der US-Regierung und dem Iran, das den Libanon möglicherweise mit einschließt. Viele Experten sehen die Offensive im Libanon daher als Versuch, vor einem drohenden diplomatischen Diktat aus den USA die militärische Dominanz vor allem im Süden des Libanon zu zementieren. Bei den Menschen, die im Grenzgebiet zum Libanon leben, hat die Regierung für diesen Kurs die Unterstützung, betont Hisbollah-Expertin Sarit Zehavi. Die Menschen im Norden Israels hoffen darauf, dass das Militär so vorgeht. Wir haben gelernt, dass das die einzige Möglichkeit ist, um danach mit der libanesischen Regierung eine bessere Vereinbarung zu schließen. Nur dadurch wird der Libanon stark genug sein, um gegen eine geschwächte Hisbollah vorzugehen.
4: Der Beitrag von Julio Segador. Und wir schauen jetzt noch mal genauer in den Libanon. Am Montag soll Israel in der Küstenstadt Tyrus ein Ziel in der Nähe eines Krankenhauses getroffen haben. Nach libanesischen Angaben wurden dabei zwei Menschen getötet. Seit Ausbruch der aktuellen Eskalation Anfang März soll es im Land über 3.400 Tote gegeben haben. Das sagt das Gesundheitsministerium im Libanon. Und mehr als 10.000 Menschen sollen demnach verletzt worden sein. Viele Menschen in Beirut begeben sich mal wieder auf die Flucht. Anna Osius.
6: Lange Autoschlangen quälen sich durch die Straßen von Libanons Hauptstadt Beirut. Erneut fliehen die Bewohner der südlichen Vororte aus Angst vor drohendem israelischen Beschuss. Drohnen kreisen über der Hauptstadt. Dies ist das dritte Mal, dass wir vertrieben werden, so der 61-jährige Naj. Wir ziehen von einem Ort zum anderen, fahren jetzt nach Tripolis. In der Stadt im Norden des Landes hofft er sicher zu sein. Und bitter fügt er hinzu, ins Grab zu gehen ist würdevoller, als sein Haus zu verlassen. Und Israel rückt im Libanon weiter vor. Ein israelischer Panzer überquerte erstmals den Litani-Fluss. Am Wochenende nahm Israel die strategisch wichtige Burg Beaufort ein. Viele Libanesinnen und Libanesen befürchten nun eine dauerhafte Besatzung Israels in Teilen ihres Landes. Vor den eigentlich geplanten Verhandlungen schaffe Israel Fakten, sagen Beobachter. Der ehemalige libanesische General George Nader: Natürlich hat das Auswirkungen. Es spielt Israel in die Hände, da sie nun über mehr Druckmittel verfügen. Sie haben ohnehin schon die besseren Karten. Das Problem ist, dass die libanesische Delegation keine starken Druckmittel hat. Der Unterhändler, die Regierung, ist nicht diejenige, die kämpft. Und derjenige, der kämpft, ist die Hisbollah und sie lehnt direkte Verhandlungen ab. Leider hat die libanesische Delegation keine starken Argumente. Der libanesische Präsident Aoun appellierte erneut, fast verzweifelt, an die Notwendigkeit von Verhandlungen. Es herrsche ein immenser Druck auf allen Seiten, sagt Ahouak Diallaredi, Politikbeobachter im arabischen Nachrichtensender Al-Hadas. Die libanesische Regierung gilt als zu schwach, um Einfluss auf die Hisbollah zu nehmen. Die Dinge sind aus dem Ruder gelaufen. Nur Iran ist noch in der Lage, Einfluss auf die Hisbollah zu nehmen, da die Miliz den Iran verteidigt. Libanon zahlt einen hohen Preis. Weder der Präsident, noch der Premier, noch der Parlamentspräsident können die Hisbollah entwaffnen, um den Krieg zu beenden. Auch der UN-Sicherheitsrat beschäftigt sich mit dem Libanon. Frankreich berief eine Notfallsitzung ein, aufgrund der, Zitat, immer tieferen Besetzung libanesischen Territoriums durch Israel. Angesichts der jüngsten Eskalation brach die deutsche Entwicklungsministerin Alabadi Radovan kurzfristig ihre Reise in den Libanon ab. Das Flugzeug drehte in der Luft um und flog stattdessen Zypern an.
4: Ja, welche Strategie verfolgt Israel genau? Darüber hat Ingo Zamperoni in den ARD-Tagesthemen mit dem Nahostexperten und Herausgeber des Fachmagazins Zenit, Daniel Gerlach, gesprochen. Der Konflikt Israel gegen die Hisbollah, der hängt mit dem Krieg zwischen den USA und Iran zusammen. Jetzt ist Israel im Südlibanon so weit vorgedrungen wie seit mehr als 25 Jahren nicht. Die Frage an Daniel Gerlach war deshalb: Was bezwecken Israels Regierung und Premier Netanyahu mit dem Vorgehen?
7: Also in der Sprache von Netanyahu hängen übrigens diese Kriege historisch miteinander zusammen. Sowohl der 7. Oktober als auch die Auseinandersetzung mit Iran, als auch der Krieg im Libanon. Das bezeichnet er in seinen Reden ganz klar als einen großen Krieg von Revival, also des Wiederauferstehens Israels nach dem 7. Oktober. Es hängt aber auch geopolitisch zusammen, denn auch die Iraner haben den Krieg im Libanon und die Verhandlungen um Libanon zum Bestandteil der Verhandlungen mit den USA gemacht. Das iranische Regime sagt, wir sind angegriffen worden von Israel und von den USA. Durch ein Eingreifen der Hisbollah ist auch der Libanon wieder Kampfplatz geworden. Die israelische Führung hat das dankbar angenommen und als Gelegenheit erkannt, jetzt Tatsachen zu schaffen im Libanon. Und jetzt sagen die Iraner, ein Deal kann es nur geben, wenn Libanon dazugehört. Und da ist die Machtfrage, denn Iran möchte zeigen, wir sind in der Lage, die Bedingungen zu diktieren und wir sind auch in der Lage, über die Straße von Hormuz und den Persischen Golf hinaus mit den Amerikanern Vereinbarungen zu treffen. Und Trump scheint sich da sehr unter Druck gesetzt zu fühlen. Und er hat jetzt ja bekannt gegeben, dass er Israel dazu bewegt habe, dass sie den Vormarsch einstellen. Das sagt aber nichts über die Lage im Süden des Libanon aus. Und um Ihre Frage diesbezüglich zu beantworten, ich denke, dass die Regierung Netanyahu eine dauerhafte Besatzungszone einrichten möchte im Süden Libanons, so wie es sie in den 90er Jahren gab. Und sein großer Rivale in der israelischen Politik, Ehud Barak, ist 2000 rausgegangen aus dem Libanon, hat diese Besatzung beendet. Und ich denke, dass das für Netanyahu ein Fehler war, den er rückgängig machen möchte.
8: Ja, da sprechen Sie einen entscheidenden Punkt an. Im Libanon werden aber genau deswegen gerade Erinnerungen wach an die langjährige israelische Besatzung im Süden. Könnte dieses Vorgehen Israels nicht am Ende auch die Hisbollah wiederum stärken?
7: Schauen Sie, Sie haben diese Festung Beaufort, dieses Kreuzfahrerkastell da hoch in den Bergen, von dem man aus verschiedene Teile im Südlibanon, aber auch in Israel und Syrien überblicken kann. Dieses Kastell war in der Zeit des Rückzugs Israels aus dem Libanon 2000 ein Fanal des Scheiterns der israelischen Besatzung. Und es wurde sogar ein Spielfilm darüber gedreht. Also ein Stück weit der Tragödie, dass man zwar militärisch obsiegt hat, aber politisch nichts ausrichten konnte. Das droht sich natürlich zu wiederholen und wird auch in der israelischen Presse entsprechend kritisiert. Der Punkt ist nur, wir können viel darüber sprechen, ob es militärisch sinnvoll ist, ob man die Hisbollah vielleicht so doch schlagen kann. Aber der Preis, der der libanesischen Bevölkerung aufgezwungen wird, ist inakzeptabel und hat auch nichts damit zu tun, was der Bundesaußenminister fordert, dass man sich an Verhältnismäßigkeit der Selbstverteidigung halten müsse. Man vertreibt hunderte tausend Menschen und zerstört ihre Heimat oder ihre Dörfer. Und das ist nicht in Ordnung, auch wenn es militärisch gerechtfertigt sein könnte im Einzelfall.
8: Nun hat Sie das gerade ja angesprochen, Donald Trump verkündet, er habe ja sowohl mit Netanyahu als auch mit Vertretern der Hisbollah gesprochen und beide hätten Zeichen der Deskalation gezeigt, sich daraufhin zubewegt. Die Hisbollah soll laut libanesischer Regierung ja da auch eingewilligt haben. Wie schätzen Sie das ein?
7: Das müsste dann auch umgesetzt werden. Ich denke mal nicht, dass Trump, er hat das so behauptet, mit der Hisbollah gesprochen hat, sondern meine Vermutung ist, dass die Verhandlungen liefen über einen sehr bekannten und auch fragwürdigen libanesischen Politiker, Nabih Berri, ein schiitischer Politiker, der Parlamentspräsident ist und der seit Jahrzehnten die Geschicke des Libanon mitbestimmt. Der ist als Garant aufgetreten und hat auch in der Vergangenheit öfter mal Verhandlungen mit der Hisbollah geführt. Also ich denke mal, direkte Verhandlungen hat es nicht gegeben. Dessen Vertreter sitzt derzeit auch in Katar und verhandelt parallel dort mit den Unterhändlern. Aber es hat in der Vergangenheit immer wieder Ankündigungen gegeben, dass es eine Waffenruhe gibt, dass man jetzt endlich diesem Ziel näher rückt. Und das ist de facto eben nicht passiert. Und deswegen, glaube ich, ist große Skepsis angebracht, was die Umsetzung dieser angeblichen Waffenruhe betrifft. Denn die israelische Führung möchte weiterhin die Hisbollah ausradieren und möchte dafür auch keine Kompromisse eingehen. Und die Hisbollah kämpft um ihr politisches und militärisches Überleben. Wenn sie nicht irgendwann so geschwächt ist, dass die libanesische Regierung selbst die Sache in die Hand nehmen kann, dann wird sie weiter bestehen und diese Besatzung und dieses Vorgehen wird den Geist der Hisbollah wahrscheinlich auch im Libanon am Leben erhalten bzw. wiedererwecken.
4: Das war der Nahostexperte Daniel Gerlach im Interview in den ARD-Tagesthemen. Die Zeit, es ist 1.16 Uhr.
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4: Dorothee Bär von der CSU ist die Bundesforschungsministerin und jetzt am Wochenende hat sie für Schlagzeilen gesorgt. Bär hatte gesagt, dass sie nicht mehr mit einer Reform der Ausbildungsförderung rechnet, also vom BAföG. Dabei steht diese Reform so im Koalitionsvertrag. Der Koalitionspartner SPD hat empört reagiert und am Montag gestern hat ein Regierungssprecher gesagt, die Erhöhung des BAföG solle doch kommen. Über das Hin und Her berichtet Ulrike Römer.
9: War das nun verstolpert oder tatsächlich ein Schritt zurück? Jedenfalls hat Bundesforschungsministerin Dorothee Bär mit ihren Äußerungen zur BAföG-Reform, die vielleicht gar keine wird, für, sagen wir mal, Verwirrung gesorgt. Bär hatte in einem Interview erklärt, dass sie nicht mehr mit einer schnellen Veränderung der Ausbildungsförderung rechnet. Kein Geld, kein politischer Wille. Die Reform werde von den Regierungsfraktionen nicht mehr unterstützt. Regierungsfraktionen? Die SPD kalt erwischt. Forschungspolitikerin Lina Seitzel.
10: Die Aussage von Dorothee Bär ist falsch und irritiert. Die BAföG-Reform ist zwischen den Koalitionsfraktionen auf Basis des Koalitionsvertrags vereinbart. Die Finanzierung wurde gemeinsam mit Bundesfinanzminister Lars Klingbeil geklärt und ist sichergestellt.
9: Sagt die SPD. Die Union hatte in Form von Fraktionschef Spahn bezweifelt, dass man staatliche Leistungen wie BAföG erhöhen könne, solange die Wirtschaft schwächelt. Eigentlich gab es eine Einigung zwischen Union und SPD, bis der Ministerin am Wochenende Zweifel kamen. Bärs Ministerium versuchte es mit einer Interpretation der eigenen Chefin. Eine Sprecherin versichert, das Haus arbeite mit Nachdruck daran, dass die BAföG-Reform Ende des Monats vom Kabinett auf den Weg gebracht wird. Also alles in der Spur. Regierungssprecher Stefan Cornelius beruft sich auf die Papierform.
11: Der Stand ist der, der im Koalitionsvertrag festgeschrieben ist.
9: Da steht es, Seite 76. Wir wollen das BAföG modernisieren. Zum Wintersemester 26/27. Und noch konkreter. Die Wohnkostenpauschale soll um 60 auf 440 Euro steigen. Ebenso der Grundbetrag. Sofern das Geld im Bundeshaushalt reicht, erinnert der Regierungssprecher. Und deswegen
11: erleben wir gerade den Austausch zwischen den Ressorts bzw. den Teilen der Bundesregierung, wie man nun auch beim Teil BAföG zu der bestmöglichen Lösung kommt.
9: Für die Co-Chefin der Grünen, Franziska Brandner, ist die Diskussion um die BAföG-Reform vor allem eines.
12: So ein Klassiker dieser schlechten Regierungsführung. Eindeutig geregelt im Koalitionsvertrag, sogar mit Zahlen. Dann geht die eine Seite wieder raus und sagt, das können wir uns eigentlich eh alles gerade gar nicht mehr leisten. Widerspruch von der anderen. Wer sind die Leidtragenden? Die Studierenden.
9: Die haben sich zu Wort gemeldet. Die Ministerin habe jegliches Interesse an der jungen Generation verloren, schreibt das Deutsche Studierendenwerk. Bär sei völlig entkoppelt von der Lebenswirklichkeit der Studierenden. Zukunftsvergessen nennt das der Vorstandsvorsitzende des Dachverbandes. Für die nächste Woche will man gegen die BAföG-Reformzögerlichkeit Proteste organisieren. Wann über die BAföG-Reform entschieden wird, ist völlig offen. Gibt ja bis zur Sommerpause noch ein paar Kabinettssitzungen.
4: Wie geht die Europäische Union mit denen um, die ihre Zukunft in Europa suchen, die aber nach europäischen Gesetzen die EU wieder verlassen müssen? Dazu gab es am späten Abend gestern eine Einigung zwischen Europaparlament, Kommission und den EU-Mitgliedstaaten. Eine sogenannte Rückführungsverordnung soll jetzt regeln, wie mit den Menschen umgegangen wird. Die Verordnung soll unter anderem mehr Abschiebungen aus der EU möglich machen. Außerdem, in Zukunft sollen auch sogenannte Abschiebezentren in Ländern außerhalb der EU eingerichtet werden können. Solche Zentren hatte die EU-Kommission vor etwa einem Jahr vorgeschlagen. Aber es gab bis zuletzt keine Einigkeit, wann diese Pläne umgesetzt werden sollen. Menschenrechtsorganisationen hatten das Vorhaben kritisiert. Mein Kollege Ingo Zamperoni hat in den ARD-Tagesthemen mit unserem Brüssel-Korrespondenten Stefan Stuchlik darüber gesprochen. Und die Frage an ihn war, was dieser Beschluss genau bedeutet.
13: Ich glaube, die Wucht dessen, was da beschlossen wurde, kann man kaum unterschätzen. Zum einen beschließt die EU, Maßnahmen gegen abzuschiebende Menschen, die in ihrer Härte so vor 10, vielleicht sogar vor 5 Jahren im Kontext der EU nicht vorstellbar gewesen wären. Und zum anderen ist das Ganze ein politischer Kompromiss, der auch mit Hilfe der Rechtsaußenparteien, auch der AfD, zustande gekommen ist. Denn die Position des Europaparlaments war die Position der EVP-Fraktion zusammen mit Rechtsaußenfraktionen. Auch das wird die politische Wirkung hier in Brüssel nicht verfehlen.
8: Was sind denn das für Maßnahmen, die da so beschlossen worden sind? Genau.
13: Zum einen, du hast es schon gesagt, Ingo, geht es um die Return Hubs, um die Abschiebezentren, also Zentren, die nicht auf dem EU-Territorium errichtet werden sollen. Die Idee ist, wenn man Menschen hat, die man nicht mehr in ihre Heimatländer abschieben kann, sollen die da hingebracht werden. Es sollen da auch Menschen hingebracht werden, Familien mit Kindern. Da hat sich großer Protest geregt der Menschenrechtsorganisationen, der Linken, der Grünen und der Kirchen. Dazu sollen die Befugnisse für die Ermittlungsbehörden und für die Asylbehörden in den jeweiligen Mitgliedsländern erhöht werden und verschärft werden. Beschlagnahme von Geld, Beschlagnahme von Handy, Beschlagnahme von Computern. Und die Einspruchsfristen gegen solche Abschiebemaßnahmen sollen erheblich verkürzt werden auf bis zu manchmal wenige Tage.
8: Und wie schnell kann das Ganze jetzt umgesetzt werden?
13: Das ist eine Verordnung, die gilt eigentlich mit der Veröffentlichung im Amtsblatt. Das sind hier in Brüssel 12 bis 20 Tage. Richtig in Kraft treten wird allerdings nur die Rechtsgrundlage für diese Asylzentren. Für die Abschiebezentren muss man allerdings erstmal nach Drittstaaten suchen. Auch das wird dauern, die kommen also nicht morgen. 40 der 50 anderen Punkte, unter anderem auch Punkte, die ich gerade genannt habe, werden noch ein Jahr brauchen, um in Kraft zu treten. Man möchte, so sagt man hier, den Mitgliedstaaten die Möglichkeit geben, dass alles, was beschlossen wurde, rechtssicher zu implementieren.
4: Das waren Informationen von Stefan Stuchlik aus dem ARD-Studio Brüssel.
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4: Rewe schafft Plastiktüten ab. Diese Schlagzeile machte heute vor 10 Jahren die Runde. Denn ab diesem Tag wurden keine neuen Plastiktüten mehr für die 3000 Rewe-Märkte produziert. Leslie Schmidt erinnert daran.
14: Mit viel Tamtam verschwindet die Rewe-Plastiktüte aus den Märkten in Deutschland. Die Presse ist anwesend. Sowie viele Oberbürgermeister, Minister und andere wichtige Akteure. Oft wird die letzte Tüte feierlich unterschrieben, als Schritt in eine umweltfreundlichere Zukunft. Unterstützt wird Rewe vom Umweltverband NABU. Die damalige Bundesumweltministerin Barbara Hendricks sieht eine Strahlkraft auf die Branche.
15: Die Rewe ist ja eine große Genossenschaft, muss man sagen, mit etwa 3000 Filialen. Und das wird schon bundesweit Schule machen. Können.
14: Rewe ist damals Vorreiter. Noch kein anderer Lebensmittelgroßhändler ist diesen Schritt gegangen. Rewe-Chef Lionel Suk.
16: Wir glauben, wenn wir richtig was umsetzen wollen, was wirklich signifikant was für die Umwelt macht, dann müssen wir so einen Schritt einfach mutig definitiv entscheiden. Deshalb diese Entscheidung heute.
14: Mit der Umstellung sollen pro Jahr 140 Millionen Tüten weniger im Müll landen. Und anders als vielleicht mancher erwartet hat, ist der Wegfall der Plastiktüten für die meisten Verbraucherinnen und Verbraucher gar kein Problem.
17: Ich finde, gerade heutzutage leben wir in einer Gesellschaft, wo man immer mehr darauf achten sollte, was man wegschmeißt und wie viel Abfall anfällt. Und deswegen bin ich da sehr positiv überrascht.
18: Im Prinzip gut. Allerdings der kleine Zwang, der dahinter steckt, dass man jetzt ja keine Option mehr hat, den finde ich nicht ganz so glücklich, aber im Prinzip eine begrüßenswerte Aktion.
14: Der Großhändler bietet seinen Kundinnen und Kunden einige Alternativen an. Kartons, Jutebeutel oder eben Papiertüten. Wobei die auch nicht astrein für die Umwelt sind, findet Mareile Timm vom BUND Bremen.
19: Diese Einweg-Papiertüten, da wird auch viel Energie verbraucht und Rohstoffe, um sie herzustellen und auch Chemikalien.
14: Nach Rewe ziehen auch andere große Lebensmittelhändler nach. Die meisten aber erst 2022. Da werden die Plastiktüten in den Supermärkten gesetzlich komplett verboten. Bei Rewe begann es schon 6 Jahre zuvor, und zwar heute vor 10 Jahren, am 2. Juni 2016.
4: Das war der Stichtag von Leslie Schmidt.
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20: Mit Stefanie Lavoie und der Ladies Night bei den French Open der Tennisprofis. Zum ersten Mal nach 3-jährigem Hiatus durften dort weibliche Topstars das Abendspiel zur Primetime bestreiten. 5:7 und 3:6 hieß es am Ende. Die frühere Nummer 1, Naomi Osaka, hatte das Nachsehen gegen die aktuelle Nummer 1.
21: Arina Sabalenka ist eine Erscheinung. Breites Kreuz, 1,83 Meter groß, pure Athletik. Und dann auch noch diese Tennis-Magie. Eine Mischung, die auch für eine ehemalige Nummer 1 der Welt, Naomi Osaka, an diesem Abend in Paris zu viel des Guten war. In einem Klasse-Match, in der sogenannten Night Session, ging der Sieg an die aktuelle Nummer 1, an Sabalenka. Tolles Tennis von beiden, aber der Einzug ins Viertelfinale für Sabalenka.
22: Ich war größtenteils zufrieden mit meinem Aufschlag und dass ich so Druck auf sie ausüben konnte. Der Sieg freut mich, es war echt hart. Und wow, es ist echt aufregend, Night Session zu spielen. Toll, dass ihr alle hier so eine Atmosphäre geschaffen habt. Ihr habt heute Abend für einen besonderen Ort gesorgt.
23: You guys really make this place special. Thank you.
21: Arina Sabalenka kann alles. Natürlich möchte man meinen, als Nummer 1 der Welt, aber das muss man halt auch immer wieder unter Beweis stellen. Erst recht, wenn man von einer 4-fachen Grand-Slam-Siegerin gefordert wird, wie Osaka es ist. Aber Sabalenka ging unbeirrt ihren Weg und der heißt Druck. Die Gegnerin immer und immer wieder laufen lassen und direkte Punkte erzielen, das schafft die Frau aus Belarus auch auf Sand. Und so staunten 15.000 in der sogenannten Night Session nicht nur über bestes Frauentennis, sondern auch über den energiegeladenen Sieg der Top-Favoritin auf den Turniersieg. Es wäre im Erfolgsfall für Sabalenka der erste Titel im Start Roland Garros.
14: Guido Ringel berichtete. Der erste Titel wäre es auch für Alexander Zverev, der jetzt hoffentlich friedlich schläft, um fit zu sein für sein heutiges Viertelfinale gegen den Spanier Rafael Jodar. Der deutschen Fußballnationalspielerin Laura Freigang droht Ärger mit der Anti-Doping-Behörde. Carsten Schellhorn hat die Einzelheiten.
24: Die nationale Anti-Doping-Agentur NADA ermittelt, jedoch nicht wegen eines Dopingvergehens. Der Grund, wie mehrere Medien übereinstimmend berichtet, ist, Freigang soll binnen eines Jahres 3-mal nicht am angegebenen Ort gewesen sein, als Dopingkontrolleure sie testen wollten. Der 3. Verstoß werde derzeit noch geprüft, heißt es. Wichtig in diesem Zusammenhang, alle geforderten Tests, die die 28-Jährige gemacht hatte, fielen negativ aus. Dennoch droht Freigang eine Strafe, würde der Fall am Ende tatsächlich vor dem DFB-Sportgericht landen. Eine Sperre von bis zu 2 Jahren wäre möglich.
14: Der Deutsche Fußballbund hat derweil mitgeteilt, man wolle sich zum gegenwärtigen Zeitpunkt nicht zum Kasus Freigang äußern. Alba Berlin hat im Playoff-Halbfinale der Basketball-Bundesliga gegen die Bamberg Baskets den nächsten Sieg eingefahren und sich so einen Finalmatchball erspielt. Berlin gewann 85:71. Jakob Rüger hat die Partie gesehen.
25: Alba Berlin unterstreicht seine Ambitionen auf das Finale der deutschen Meisterschaft. Die Albatrosse haben auch im zweiten Halbfinale einen ungefährdeten Heimsieg eingefahren. Diesmal war das Duell gegen Bamberg jedoch deutlich umkämpfter. Beide Teams leisteten sich viele Ballverluste. Die Partie war durch zahlreiche Fouls immer wieder unterbrochen. Im 3. Viertel setzte sich Alba schließlich ab, führte zwischenzeitlich mit 20 Punkten. Am Ende hieß es 85:71. Damit fehlt Alba nun nur noch ein Sieg für den Einzug ins Endspiel. Bamberg hofft nach den beiden Auswärtspleiten auf seine Heimstärke. Die nächsten beiden Partien finden in Oberfranken statt, wenn Alba die Serie nicht schon im dritten Spiel vorzeitig beendet.
1: Auch der Titelverteidiger könnte die Serie vorzeitig beenden. Der FC Bayern München gewann sein zweites Halbfinalspiel gegen die Baskets Bonn 91-69.
4: Das war der Sport mit Stefanie Lavoie. Wir schauen gleich ins Mittelmeer. Da gibt es mehrere Inseln zwischen Tunesien und Italien mit einer Bevölkerung von 500.000 Menschen. Es geht um Malta. Da waren am Sonntag nämlich Parlamentswahlen viel früher als eigentlich vorgesehen. Was dahinter steckt, das ist gleich nach den Nachrichten unser Thema.

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1: Um 1.30 Uhr mit Ronald Lessig. Die EU hat sich darauf geeinigt, die Migrationspolitik zu verschärfen. Ziel ist es, mehr Abschiebungen zu ermöglichen. Aus der Nachrichtenredaktion Karin Busche.
2: Die Unterhändler des Europäischen Parlaments und der EU-Mitgliedstaaten haben den Weg freigemacht für Rückkehrzentren in Drittstaaten. In diese speziellen Zentren außerhalb der EU sollen abgelehnte Asylbewerber gebracht werden, wenn sie nicht direkt in ihre Herkunftsländer abgeschoben werden können. Etwa weil ihr Herkunftsland nicht eindeutig festzustellen ist oder keine diplomatischen Beziehungen bestehen. Unklar ist noch, wo solche Zentren errichtet werden sollen.
3: Und wir müssen kurz unterbrechen für eine wichtige Verkehrsmeldung. Achtung, ein Falschfahrer auf der B30 Biberach-Friedrichshafen zwischen Beint und Ravensburg-Süd kommt Ihnen ein Falschfahrer entgegen. Fahren Sie äußerst rechts und überholen Sie nicht. Auf der B30 Biberach-Friedrichshafen zwischen Beint und Ravensburg-Süd ist ein Falschfahrer unterwegs. Vorsicht in beiden Richtungen. Und damit zurück zu den Nachrichten.
1: Im Konflikt zwischen Israel und der Hisbollah-Miliz im Libanon gibt es möglicherweise eine Entspannung. Nach Angaben der libanesischen Botschaft in Washington akzeptiert die Hisbollah einen US-Vorschlag für eine neue Feuerpause im gesamten Libanon. Aus der Nachrichtenredaktion Peter Eichenberg.
4: Zunächst solle Israel auf Angriffe auf die Vororte von Beirut verzichten, erklärte das libanesische Präsidialamt. Im Gegenzug stoppe die vom Iran unterstützte Hisbollah ihre Attacken auf Israel. US-Präsident Trump erklärte nach einem Telefonat mit Premierminister Netanyahu, alle israelischen Truppen, die schon auf dem Weg nach Beirut waren, seien umgekehrt. Trump bestritt außerdem, dass die Verhandlungen zwischen den USA und dem Iran über ein Ende des Kriegs unterbrochen worden sind. Die Führung in Teheran hatte den Stopp der Gespräche verkündet und mit dem israelischen Vorgehen gegen die Hisbollah begründet.
1: Gut zwei Monate nach der Parlamentswahl hat Dänemark eine neue Regierung. Die Sozialdemokraten von Ministerpräsidentin Frederiksen wollen eine Minderheitsregierung bilden. Daran beteiligen sich die Sozialistische Volkspartei, der linksliberale Radikale Venstre und die zentrischen Moderaten. Für Frederiksen ist es die dritte Amtszeit. Sie hatte zunächst wochenlang erfolglos Parteien über eine Regierungsbildung verhandelt, nachdem die Parlamentswahl keine eindeutige Mehrheit ergeben hatte. In Belgien ermitteln die Behörden gegen den internationalen Finanzdienstleister Wise gegen mögliche Geldwäsche. Demnach besteht der Verdacht, dass die Firma verdächtige Überweisungen nicht gemeldet hat. Die Geldtransfers ständen im Zusammenhang mit Betrug, Korruption und Drogenhandel. Das Unternehmen wies die Vorwürfe zurück. Die Ermittlungen betreffen eine europäische Tochtergesellschaft von Wise. Das Unternehmen ist weltweit tätig und wickelt Geldtransfers ab. Das Wetter in Deutschland. Locker bewölkt oder klar und trocken, im Westen gebietsweise Regen bei 16 bis 8 Grad. Tagsüber heiter bis wolkig, im Laufe des Tages von Westen aufkommende Regenfälle bei 20 bis 27 Grad. Am Mittwoch zeitweise Regen bei 17 bis 23 Grad. Das waren die Nachrichten.
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3: Weiterhin mit einer Falschfahrermeldung. Auf der B30 Biberach-Friedrichshafen zwischen Beint und Ravensburg-Süd kommt Ihnen ein Falschfahrer entgegen. Fahren Sie äußerst rechts und überholen Sie nicht. Auf der B30 Biberach-Friedrichshafen zwischen Beint und Ravensburg-Süd ist ein Falschfahrer unterwegs. Vorsicht in beiden Richtungen. Dann eine Gefahreninformation für Sachsen-Anhalt. In Schönebeck kommt es aufgrund eines Lagerhallenbrandes zu Geruchsbelästigungen. Anwohner werden gebeten, Fenster und Türen im Stadtgebiet geschlossen zu halten. Und damit zurück zum Verkehrsservice. Die A1 Osnabrück Richtung Bremen ist zwischen Ahlhorner Heide und Wildeshausen West wegen einer Nachtbaustelle bis Mittwoch jeweils zwischen 19 Uhr und 6 Uhr gesperrt. Die A2 Berlin Richtung Hannover ist zwischen Dreieck Werder und Lenin nach einem Unfall gesperrt. Die A61 Mönchengladbach Richtung Venlo ist zwischen Kaldenkirchen Süd und Kaldenkirchen wegen Bauarbeiten bis 5 Uhr gesperrt. Die A94 München Richtung Passau zwischen Dorfen und Schwindeck ist die wegen Markierungsarbeiten bis 5 Uhr gesperrt. Eine Umleitung führt über die U55. Der Tunnel Flughafen Tegel, A111 Charlottenburg, Dreieck Oranienburg. Der Tunnel ist in beiden Richtungen wegen Reparaturarbeiten bis ca. 5 Uhr gesperrt. Der A113 Autobahnzubringer Dresden-Schönefeld-Neukölln ist zwischen Schönefeld-Süd und Spätstraße in beiden Richtungen wegen Wartungsarbeiten bis 5 Uhr gesperrt. Und die A524 kommt auch noch. Breitscheid Richtung Duisburg-Süd ist zwischen Lintorf und Duisburg-Rahm wegen Reinigungsarbeiten gesperrt. Das war's jetzt aber. Fahren Sie vorsichtig und kommen Sie gut an.
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3: Mit Alex Grantl. Malta, das ist ein Inselstaat im Mittelmeer, der liegt zwischen Tunesien und Italien. Und auf Malta lebt etwa 500.000 Menschen. Die hätten eigentlich erst in etwa einem Jahr ein neues Parlament wählen sollen. Aber der Regierungschef Abela, der wollte nicht so lange warten, sondern ein neues Mandat für seine Politik haben. Also wurde schon am Sonntag in Malta gewählt. Und so wie es aussieht, ist der alte Premierminister auch der neue. Anna Giordano hat die Veranstaltungen am Wahlabend für uns verfolgt.
5: Jubel in Maltas Auszählungszentrum in Nashar, als die ersten Teilergebnisse bekannt gegeben werden. Noch bevor der Wahlausgang offiziell feststeht, sind die Zahlen so eindeutig, dass die Labour-Delegierten "Hoch lebe Labour"-Sprechchöre anstimmen. Und Maltas Regierungschef Robert Abela, der damit sein Mandat verlängern konnte, tritt vor die Kameras. Ich werde Premierminister der Labour-Partei und aller Malteser bleiben, damit jener Geist, in dem wir stets geführt haben, ein Geist der Einheit, uns bei der Umsetzung unseres Wahlprogramms leitet und uns auf dem Weg hin zu einem besseren Malta sowie zu größerem Wohlstand für alle Malteser und Gocitaner voranbringt. Gocitaner, das sind die Bewohner der Insel Gozo, die ebenfalls zu Malta gehört. Und beim Wahlprogramm Abelas handelt es sich vor allem um ein Wohlstands- und Subventionspaket, das unter dem Motto Sicherheit und Stabilität in unsicheren Zeiten steht. Es beinhaltet unter anderem massive staatliche Subventionen bei den Energiepreisen, einen staatlichen Bonus bei der Geburt eines Kindes und Unterstützung für Erstkäufer von Immobilien. All das ist möglich dank eines konstanten Wirtschaftswachstums in den vergangenen Jahren, das aber auch Schattenseiten hat, wie der junge Oppositionsführer Alex Borg von der Nationalist Party immer wieder herausgestellt hatte. Er sagte nach der Niederlage in einer Videobotschaft: Ich weiß, dass dies für viele von euch ein enttäuschender Tag ist. Ich weiß, dass die Herzen schwer sind, aber ich möchte

0: konnte er den Stimmenabstand zur Regierung massiv verringern. Von knapp 39.000 bei der Wahl 2022 auf jetzt rund 20.600 Stimmen. Borg kommentierte das vor der Presse so. Was wir heute haben, ist eine klare Bestätigung dafür, warum die Wahl vorzeitig ausgerufen wurde. Denn wir haben am Ergebnis gesehen, wie diese Mehrheit von 40.000 Stimmen drastisch gesunken ist. Das gibt uns völlige Klarheit darüber, warum Abela offensichtlich nicht warten wollte, dass wir unsere Oppositionsarbeit noch bis zum nächsten Jahr fortsetzen. In jedem Distrikt sei seine christdemokratische Partei stärker gewesen, so Borg. Der bisherige Amtsinhaber Abela, der die Neuwahlen vor einem Monat wohl auch aus strategischen Gründen verfrüht ausgerufen hatte, wird nun aber erst einmal für 5 weitere Jahre regieren.
1: Informationen nach den vorgezogenen Parlamentswahlen auf Malta waren das von Anna Giordano.
2: Wirtschaft.
1: Kühlschränke, die sind zwar meistens weiß und hell, sie können aber stark mit Bakterien, Viren und Pilzen belastet sein. Eine aktuelle Studie fand mehr als 550 verschiedene Bakterienarten, darunter sogar antibiotikaresistente Keime. Wie groß das Problem sein kann, das erklärt Sabine Schütze.
3: Je länger der Kühlschrank nicht geputzt worden ist, desto größer ist die darin lebende Bakterienvielfalt. Für den Mikrobiologen Ralf Herrmann von der Mainzer Gutenberg-Universität ist das keine Überraschung.
4: Der Kühlschrank ist potenziell ein größerer Keimherd eigentlich als die Toilette, die wir regelmäßig desinfizieren und putzen. Das machen ja die wenigsten Leute eigentlich mit ihren Kühlschränken, wenn man das auch regelmäßig machen sollte.
3: Denn wir nutzen den Kühlschrank täglich mehrere Male, fassen ihn an, legen Eier rein, holen Gemüse raus. Und das schleppt anhaftende Keime ein. Die vermehren sich im Kühlschrank aufgrund der Kälte zwar langsamer, haben aber wegen der vorherrschenden Feuchtigkeit trotzdem gute Bedingungen.
4: Sprich Joghurt, Käse, Fleisch zum Beispiel sind optimale Nährböden für Bakterien.
3: Und andere Keime wie Schimmel. Die siedeln sich besonders gern geschützt in den Gummidichtungen an und an der Hinterwand am Ablauf. Deshalb sollte der Kühlschrank etwa alle 3 bis 4 Wochen ausgeräumt und in 2 Durchgängen geputzt werden, erklärt Hauswirtschaftsmeisterin Sarah Faust. Extra Kühlschrankreiniger sind dafür nicht nötig.
5: Man kann für die Reinigung Spülmittel verwenden, eine Spülmittellösung, wo man das einmal mit auswäscht, immer von oben nach unten, die Innenwände und auch die Türen. Und das Ganze auch nachtrocknet.
3: Um so die Keime einzudämmen, die eine basische Umgebung bevorzugen. Und dann sollte noch mit Essigwasser oder Zitronensäurewasser durchgewischt werden, um gegen die säureliebenden Keime vorzugehen. Da saurer Essig auch die Gummidichtungen an der Tür porös machen kann, die einfach aussparen. Dann kann der Kühlschrank wieder eingeräumt werden.
5: Es ist wichtig, dass man Lebensmittel, die offen sind, so wie der Käse, gut verpackt, weil sonst die Lebensmittel austrocknen und die Keimübertragung von den Lebensmitteln im Kühlschrank natürlich erhöht wird.
3: Gemüse sollte immer ins Gemüsefach. Leicht Verderbliches wie Fleisch oder Fisch kommen eingepackt direkt auf die Glasplatte, weil es dort am kältesten ist. Milchprodukte darüber und unempfindliche Soßen oder Pasten finden in der Tür ihren Platz. Wichtig ist noch, dass Ausgelaufenes immer sofort weggewischt wird, aber nicht mit dem Küchenschwamm von der Spüle. Der trägt direkt wieder neue Keime ein. Zum Reinigen des Kühlschranks eignet sich ein neuer oder bei 60 Grad gewaschener Lappen bzw. Schwamm besser. Und Mikrobiologe Herrmann hat noch einen besonderen Tipp. Zum Nachwischen nimmt er etwas Klarspüler, der eigentlich für die Spülmaschine gedacht ist.
4: Der Klarspüler enthält Säure und zusätzlich schaffe ich so eine sehr glatte Oberfläche. Und raue Oberflächen sind immer sehr, sehr bevorzugt, auch wo Bakterien sich gerne reinnisten können.
1: Die Keimschleuder-Kühlschrank richtig putzen, das war der Beitrag von Sabine Schütze. Verträge, Kredite, Versicherungen, das ist alles wohl so klassischer Papierkram, mit dem man als Erwachsener irgendwann mal zu tun hat, auch wenn man das eigentlich nie so richtig gelernt hat. Das wäre aber vielleicht nicht ganz verkehrt, junge Menschen schon mal darauf vorzubereiten. Genau das geht ab jetzt an einer Schule in Rostock in einem Schulfach namens Life Lab. Unsere Reporterin Alina Boje war für uns in einer Stunde dabei.
6: Wir müssen unsere Einkommensteuererklärung ausfüllen. Ich glaube,
7: so der Vater der fiktiven Familie Schneider. Seine Stimme kommt von einer KI. Und die Schülerinnen und Schüler sollen Familie Schneider helfen, damit die von der Steuerrückzahlung Urlaub machen kann.
8: Wenn am Ende alle 4 Schlösser geklärt

0: geknackt hat, könnt ihr hier vorne einmal diesen QR-Code scannen und das Urlaubsbudget für die Familie freischalten. 26.
1: Der Unterrichtsraum wird zur Lebenswerkstatt, dem sogenannten Life Lab an der Ecolea Privatschule in Warnemünde. Die erste Aufgabe für die Jugendlichen: Werbungskosten ermitteln, also Ausgaben für den Job, zum Beispiel Fahrtkosten. Neuntklässler Georgi beginnt zu rechnen.
2: Wir müssen hier erstmal ausrechnen, wie weit der Arbeitsweg ist, wie viele Arbeitstage es im Jahr gibt. Und da sind wir auf ein Ergebnis gekommen. Das müssen wir subtrahieren mit dem Arbeitnehmerpauschbetrag. Ja, das Ergebnis da ist jetzt falsch gewesen, weil sonst muss alles richtig.
1: Lehrer Tobias Brosowski schaut sich den Rechenweg an.
3: Habt ihr das Online-Tool genutzt?
2: Ach, bin ich gesehen.
3: Weil mit dem Beruf, wo man ja andere Feiertage hat, als Bayern zum Beispiel.
1: Der 35-Jährige ist Wirtschaftslehrer und hat das neue Fach entwickelt.
3: Ich glaube, das hat ganz viel damit zu tun, dass so diese Sorge oder diese Angst besteht, dass man irgendwie so eine Steuererklärung, dieses Mysterium, was man nicht machen kann, weil es so kompliziert ist. Und von daher halte ich es für sinnvoll, da so ein bisschen Orientierungswissen einfach schon mal mit an die Hand zu geben.
4: Und hier ist ja nach einem Monat gefragt, ne? Bis zu welchem Kalendermonat?
1: Welche Fristen gelten bei der Steuererklärung und bis zu welchem Betrag bleiben Nebeneinkünfte steuerfrei? Lernen, was später im Alltag wirklich gebraucht wird. Neben Steuererklärung geht es im Life Lab auch um Kredite, Verträge und Aktien.
4: Genau.
1: Für sein Engagement ist Tobias Brosowski von der Verbraucherzentrale ausgezeichnet worden. Wie viel Geld Familie Schneider nun durch die Steuerrückzahlung zurückbekommt, Smilla hat ein Ergebnis.
5: Also wir haben alle super Zahlen rausbekommen und deswegen haben wir jetzt die Lösung, dass die Familie 1.172 Euro vom Finanzamt zurückbekommt.
1: Ihr Lehrer ist zufrieden.
3: Ist das sicherlich eine hilfreiche Summe? Die habe ich natürlich auch nicht ganz umsonst gewählt, denn 1.172 Euro ist die durchschnittliche Erstattung, die man in Deutschland bei einer Steuererklärung bekommt.
1: Versicherungen, Aktien oder Steuererklärung, Themen, die nach Ansicht von Tobias Brosowski viel stärker in den Unterricht gehören, nicht nur an seiner Schule in Rostock-Warnemünde.
6: Kommt schon was zusammen.
7: Lebenskompetenzen lernen in Rostock, das war der Beitrag von Alina Boje. Die Zeit, es ist 1.45 Uhr.
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7: Manchmal hat man das Gefühl, wie junge Mütter es auch machen, sie machen es verkehrt. Entweder arbeiten sie zu früh nach der Geburt oder sie arbeiten gar nicht oder zu viel oder zu wenig. Viele Mütter fragen sich selbst, was der beste Weg ist. Schaden sie vielleicht ihrem Kind, wenn sie nach dem Mutterschutz zu schnell wieder anfangen zu arbeiten? Eine große wissenschaftliche Analyse, die jetzt veröffentlicht wurde, die beantwortet diese Frage. Veronika Simon aus der ARD-Wissenschaftsredaktion hat sich die Studie genauer angesehen.
9: Dass Maria Lobue sich für die wissenschaftliche Untersuchung von arbeitenden Müttern interessiert, hat auch persönliche Gründe.
10: Ich bin die Tochter einer berufstätigen Mutter. In den 90er Jahren, als ich ein Kind war, haben die allermeisten Mütter meiner Mitschüler nicht gearbeitet. Als Kind habe ich mich gefragt, was wohl anders wäre in meinem Leben. Vielleicht hätte ich in der Schule bessere Noten gehabt.
9: Maria Lobue ist heute Professorin für Wirtschaftswissenschaften an der Universität Triest. Gemeinsam mit Elisaveta Perova von der World Bank und Sarah Reynolds von der School of Public Health an der Universität Berkeley hat Lobue analysiert, welchen Einfluss es auf die Entwicklung von Kindern hat, wenn ihre Mütter arbeiten. Denn weltweit ist die Annahme recht verbreitet, dass es den Kindern vor der Schule schade, wenn ihre Mütter berufstätig sind. Das hat der sogenannte World Value Survey von 2022 gezeigt, eine weltweite Befragung zu persönlichen Werten. Auch in Deutschland stimmten etwa 30% der Befragten dieser Aussage zu. Aber es gab große Unterschiede, auch in westlichen Ländern.
10: In Italien, einem Nachbarland, sind es etwas mehr als 50%. Es gibt also große Unterschiede, auch unter Ländern mit hohem Einkommen. Das deutet auf unterschiedliche kulturelle Werte hin und die Betonung von traditionellen Geschlechterrollen und der Kernfamilie.
9: Sagt Maria Lobue. Für die Studie hat das Forschungsteam die wissenschaftliche Literatur der letzten 40 Jahre durchsucht. Am Ende fanden sie 61 Studien, die ihren wissenschaftlichen Qualitätsstandards entsprachen. Deren Ergebnisse sortierten sie in mehreren Kategorien der kindlichen Entwicklung, zum Beispiel nach Erfolg in der Schule, den Denk- und Lernleistungen, dem Verhalten und der gesundheitlichen Entwicklung. Die Forscherinnen hatten einen hohen Anspruch bei der Auswahl der Studien, die mit einbezogen wurden, sagt Christina Boll. Sie ist Professorin für Arbeitsmarkt- und Familiensoziologie an der LMU München und leitet am Deutschen Jugendinstitut die Abteilung Familie und Familienpolitik. Sie war nicht an der Studie beteiligt.
11: Man hat versucht, kausale Effekte zu identifizieren, das heißt wirklich den Effekt der mütterlichen Erwerbstätigkeit auf die kindliche Entwicklung zu messen. Und das ist sehr, sehr aufwendig gemacht worden.
9: Allerdings seien keine Ergebnisse aus experimentellen Studien mit in die Analyse eingeflossen. Das wäre methodisch noch überzeugender, so die Professorin für Arbeitsmarkt- und Familiensoziologie. Die wichtigsten Ergebnisse ihrer Analyse fasst Lobue in einem Satz zusammen.
10: Im Durchschnitt zeigen die meisten Ergebnisse keinen statistisch stichhaltigen Unterschied.
9: Das heißt, ob eine Mutter arbeitet oder nicht, hatte in den allermeisten Studien keinen Einfluss auf die Entwicklung des Kindes, weder positiv noch negativ. Die Forscherinnen haben die Daten aber noch weiter analysiert und genau auf die kleinen Unterschiede geschaut, die sie finden konnten. Dabei fanden sie heraus, wenn, dann kommt es oft auf die Art der Arbeit an. Unsichere Jobs oder viele Nachtschichten können einen eher negativen Effekt auf das Kind haben. Auch Christina Boll weiß aus ihrer Forschung, für die Kinder kommt es zum einen darauf an, wie viel die Mütter arbeiten, also ob sie zum Beispiel sehr viele Überstunden machen müssen und daher sehr wenig Zeit haben.
11: Und zum anderen ist es halt die Prekarität des Jobs, die dann auch was damit zu tun hat, wie zufrieden die Mutter auch ist, wie ausgebeutet sie sich möglicherweise fühlt, die das Wohlbefinden von Müttern, die sie aus dieser Erwerbstätigkeit ziehen, sehr stark auch beeinflusst. Und das hat natürlich einen Effekt auf die Kinder.
9: Eine Überraschung für die Forscherinnen war jedoch, dass sie in den Analysen keine Lebensphase des Kindes finden konnten, in denen die Arbeit der Mutter einen besonders starken Einfluss hat. Noch nicht einmal ganz am Anfang des Lebens, in den ersten Monaten oder Jahren. Möglicherweise spielten andere Faktoren eine wichtigere Rolle als die reine Berufstätigkeit der Mutter, sagt die Ökonomin Maria Lobue von der Universität Triest. Und auch das soziale Umfeld sei hier entscheidend, sagt Christina Boll vom Deutschen Jugendinstitut.
11: Wir wissen natürlich aus anderer Forschung, dass es sehr darauf ankommt, wenn die Mutter mit Kindern unter 3 erwerbstätig ist, wie sie eben das Care-Arrangement in der Familie und auch in der erweiterten Familie, wie sie das organisiert hat.
9: Die Rolle der Väter haben sich die Forscherinnen auch angeschaut.
10: Wir waren ziemlich überrascht, dass die Rolle der Väter in den meisten Studien gar nicht untersucht wurde.
9: In ungefähr der Hälfte der analysierten Artikel wurden Väter gar nicht erwähnt. Der Effekt von ihrer Erwerbstätigkeit auf die kindliche Entwicklung sei kaum erforscht, so Lobue.
8: Standpunkte.
7: Kommt die BAföG-Erhöhung für Studierende oder kommt sie nicht? Nach kritischen Äußerungen von Unionspolitikern gibt es in der Regierungskoalition eine Debatte dazu. Konkret geht es um Äußerungen von Fraktionschef Spahn und Forschungsministerin Beer, die geplante Anhebung infrage stellen. Die SPD hingegen, die pocht auf die Reform. Darauf habe man sich im Koalitionsvertrag immerhin geeinigt. Der Weser-Kurier aus Bremen kritisiert, welches Maß an Realitätsverweigerung Ministerin Beer bei ihrem Vorstoß an den Tag lege.
12: Es sei kein Drama, wenn Studierende neben dem Studium jobben, ließ die CSU-Frau wissen. Dass allerdings längst 70% aller Studierenden nebenbei arbeiten, um ihren Unterhalt teilzufinanzieren, scheint in der Vorstellungswelt der Forschungsministerin offenbar noch nicht angekommen zu sein. Das ist wirklich erschreckend.
7: Die Frankfurter Allgemeine Zeitung wünscht sich mehr Zurückhaltung bei allen Beteiligten.
12: Viele junge Männer und Frauen in Deutschland müssen arbeiten gehen, um sich ihr Studium zu finanzieren. Das ist keine Zumutung und es ist auch kein Anzeichen für den Niedergang des Bildungsstandorts Deutschland. Empörung ist in der Debatte um eine Erhöhung des BAföGs daher fehl am Platz. Allerdings auf beiden Seiten. Die Forderung, Studenten sollten gefälligst auch im Schweiße ihres Angesichts Geld verdienen, hat nicht selten einen anti-intellektuellen Zungenschlag. Das ist eine Geringschätzung geistiger Arbeit, die sich ein Land wie Deutschland nicht leisten kann.
7: Der Spiegel beleuchtet Beers Aussage, Studierende seien privilegiert. Damit verdrehe die CSU-Politikerin die Realität.
12: BAföG war noch nie die Finanzierung des nächsten Matcha-Latte in Berlin-Kreuzberg, wie es bei Beer klingt, wenn sie von einem Vollkasko-Studium spricht. BAföG ist vielleicht der wichtigste Hebel, um die Ausbildung von Fachkräften aus allen Gesellschaftsschichten zu ermöglichen. Zumindest könnte es ein solcher sein, wenn der Zugang und die Beantragung endlich erleichtert und die Bezüge erhöht würden.
7: Ähnlich bewertet es Claudia van Laak vom Deutschlandfunk. Sie plädiert vor allem dafür, zuerst einmal die BAföG-Anträge zu vereinfachen.
13: Wie kann es sein, dass Studierende ihren Antrag zwar online stellen können, in den BAföG-Ämtern aber dann der große Drucker angeworfen wird und jeder wieder eine Papierakte erhält? Und warum müssen Studierende jedes Jahr wieder die Einkommensnachweise ihrer Mütter und Väter beim BAföG-Amt einreichen, obwohl in anderen Behörden, den Finanzämtern, diese Daten längst vorliegen? In der Debatte darf es nicht vordringlich um die Frage gehen, ob die BAföG-Sätze steigen sollen oder nicht. Eine umfassende Vereinfachung und Digitalisierung müssten an erster Stelle stehen. Das wäre ein erster wichtiger Schritt hin zu mehr Chancengleichheit im Hochschulsystem.
7: Das meint Claudia Laak vom Deutschlandfunk. Das Straubinger Tagblatt meint, die Bundesregierung sende mit der Debatte ein verheerendes Signal an die junge Generation aus.
12: Nachdem man zu Beginn der Legislaturperiode ein gigantisches Schuldenpaket verabschiedet hat, das kommende Generationen abstottern müssen, Rentengeschenke auf den Weg gebracht hat, die den Haushalt massiv belasten, man den Klimaschutz völlig schleifen lässt und dann zu jungen Menschen sagt, wir streichen das eine Wahlgeschenk, das wir für euch in den Koalitionsvertrag geschrieben haben, dann darf sich bitte niemand wundern, wenn genau diese Gruppe bei der nächsten Wahl ihr Kreuz wieder ganz links oder ganz rechts macht.
7: Das waren die Standpunkte, zusammengestellt hat sie Marei Beermann.
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7: Kurt Weill ist ein US-amerikanischer Gitarrist und Sänger aus der Stadt Philadelphia. Er spielt seit etwa 20 Jahren eine eigene Mischung aus Indie-Rock und Folk mit psychedelischem Einschlag. Jetzt hat er ein neues Album herausgebracht und Gerd Steger hat für uns reingehört.

Schon beim Titelsong wird klar, wie Kurt Weill tickt. Ja, der Schuylkill River, der durch Philadelphia fließt, ist total verdreckt und sein Name lässt sich schwer buchstabieren. 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

Dinge zu akzeptieren, wenn sie nicht zu ändern sind, macht Kurt Weill allerdings längst nicht zu einem notorischen Ja-Sager. Als die Slacker-Figur der 2010er Jahre bleibt er auch mit seinen 46 Jahren unangepasst, entzieht sich aus Prinzip jedem Hamsterrad und lässt jeden unnötigen Aufwand weg. 4 Akkorde pro Song reichen, und wenn alles Wichtige gesagt ist, fängt er mit dem Text einfach nochmal von vorne an.

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1: Das ist der 99th Song, in dem Kurt Weil der Tatsache ins Auge sieht, dass er gerade den 99. Loop in sein Effektpedal eingespielt hat. Das ist die maximale Anzahl, denn das Display hat nur 2 Ziffern. Man könnte den Song als Metapher für die Endlichkeit verstehen. Auf jeden Fall zögert er das Ende, solange es geht, hinaus. Über 10 Minuten treibt das Ganze vor sich hin. An anderer Stelle gab es offensichtlich nichts zu sagen. Anstatt lange zu brüten, lässt Kurt Weil Strophe und Refrain einfach weg. Intro und Outro müssen reichen.

statt Stoned mit der Hood abzufeiern, erfreut sich Kurt Weill heute daran, seine beiden Töchter aufwachsen zu sehen. Dabei kommt tatsächlich in der Slacker-Attitüde ein wenig väterliches Pathos durch. 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

0: 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Ein gutes Fazit liefert der Refrain von Chance to Bleed, dem rockigsten Song des Albums. Es ist immer noch der Old-Time-Lo-Fi-DIY-Rock'n'Roll. Nice. Dem kann ich mich nur anschließen. That Old-Time-Lo-Fi-DIY-Rock'n'Roll.
1: Musik des Singer-Songwriters Kurt Weill von seinem Album Philadelphia's Been Good to Me. Götz Steger hat es uns vorgestellt. Sie hören die ARD-Infonacht mit Alex Grantl, aber nur noch für etwa 50 Sekunden. Dann kommen hier die Nachrichten und dann übernimmt mein Kollege Milat Kupay. Da geht es dann unter anderem um das Aus für die Olympiabewerbung von Hamburg. Kommen Sie weiter gut informiert durch diese Nacht.

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1: Um 2 Uhr mit Ronald Lessig. Im Konflikt zwischen Israel und dem Libanon deutet sich eine Lösung an. So soll nach libanesischen Angaben die Hisbollah einem amerikanischen Vorschlag für einen Stopp der gegenseitigen Angriffe zugestimmt haben. Aus der Nachrichtenredaktion Constanze Semidey.
2: Die Behörden hätten die Bestätigung erhalten, dass die Hisbollah den US-Vorschlag akzeptiert hat, erklärte die libanesische Botschaft in den USA. Der Waffenstillstand solle auf das gesamte Staatsgebiet des Libanon ausgeweitet werden. US-Präsident Trump bestätigte das und erklärte, auch Israel habe ihm ein Ende der gegenseitigen Angriffe zugesagt. Mit Blick auf den Iran erklärte Trump, die Gespräche mit dem Land gingen zügig weiter. Die Verhandlungen über ein Ende des Krieges seien keinesfalls ausgesetzt. Das wiederum hatte Teheran verkündet und das israelische Vorgehen im Libanon als Begründung genannt.
1: Die Europäische Union verschärft ihre Migrationspolitik. EU-Parlament und Mitgliedstaaten haben sich darauf geeinigt, dass abgelehnte Asylbewerber schneller abgeschoben werden sollen. Zu den Maßnahmen gehören auch Abschiebezentren in Nicht-EU-Ländern. Katrin Schmidt mit den Einzelheiten.
3: Es sollen Rückkehrzentren sein, in die abgelehnte Asylbewerber gebracht werden können, wenn sie nicht direkt in ihre Herkunftsländer abgeschoben werden können. Also zum Beispiel, weil das Heimatland sich weigert, die Menschen zurückzunehmen. Das heißt dann aber jetzt auch, dass Menschen aus der EU abgeschoben werden können in Staaten, in die sie keinerlei Verbindung haben. Und es können auch Familien mit Kindern in diesen Zentren landen, was für viel Kritik sorgt, auch wenn es in der Einigung nun heißt, dass dies die letzte Möglichkeit sein soll und von möglichst kurzer Dauer sein sollte.
1: Die Zahl der Asylanträge in Deutschland ist im Mai auf ein 13-Jahres-Tief gesunken. Das berichtet die Bild und beruft sich auf Zahlen des Bundesinnenministeriums. Demnach wurden im vergangenen Monat bundesweit knapp 5.600 Asylanträge gestellt. Das sei im Vergleich zum Vorjahresmonat ein Rückgang um 30%. Gegenüber Mai 2023 waren es sogar 75% Asylanträge weniger. Bundesinnenminister Dobrindt sagte, Ziel bleibe es, Migration wirksam zu ordnen und Belastungen weiter zu reduzieren. Vor der Küste Süditaliens hat die Erde gebebt. Das Beben hatte die Stärke 6,2. Das Epizentrum lag laut der US-Erdbebenwarte im Meer vor der Küste Kalabriens, fast an der Spitze des italienischen Stiefels, in einer Tiefe von rund 250 Kilometern. Vor knapp 2 Wochen hatte ein Erdbeben Neapel erschüttert. Die Millionenstadt liegt sehr nahe an einem sogenannten Supervulkan, den Phlegräischen Feldern. Das waren die Nachrichten. Das Wetter in Deutschland. Locker bewölkt oder klar, örtlich Regen, 16 bis 8 Grad. Am Tage bewölkt, von Westen her Schauer, im Osten heiter, 20 bis 27 Grad. Die Zeit, es ist 2.03 Uhr.
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4: Die A1 Osnabrück Richtung Bremen ist zwischen Ahlhorner Heide und Wildeshausen West wegen einer Nachtbaustelle bis Mittwoch